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0: Hallo und herzlich willkommen, liebe Zuschauerinnen und Zuschauer bei Punktum, Ihrem regionalen Fernsehprogramm zu einer weiteren Ausgabe von Zu Gast. Und ich freue mich heute hier im Studio Thomas Handschuh begrüßen zu können. Er ist der Geschäftsführer des Jobcenters Mansfeld-Südharz. Herzlich willkommen hier bei uns im Studio. Herr Handschuh, man kennt Sie ja eigentlich von den vielen, vielen Auftritten hier in der Öffentlichkeit, in der Region. Ihre Behörde befasst sich ja mit tausenden Menschen, die hier ansässig sind. Aber es wird den einen oder die andere geben, die mit Ihnen noch nichts zu tun hatte. Und die fragen, Mensch, wer ist denn das, der Herr Handschuh? Die Frage wollen wir als erstes klären. Wer ist Thomas Handschuh?
1: Ja, auch von meiner Seite vielen Dank für die Einladung. Freut mich sehr über das Interesse. Ich stelle mich einfach kurz vor, weil tatsächlich so, dass ich während der Corona-Zeit meine Tätigkeit im Jobcenter Mansfeld-Südharz begonnen habe. Das war im Januar 2021 und insofern waren zum damaligen Zeitpunkt die Außenkontakte deutlich und stark eingeschränkt. Ja, mein Name ist Thomas Handschuh. Ich bin, wie gesagt, seit Januar 2021 der Geschäftsführer des Jobcenters Mansfeld-Südharz, war vorher 2 Jahre Geschäftsführer in einem kleinen Thüringer Jobcenter und davor viele, viele Jahre in der Bundesagentur für Arbeit tätig, war oftmals oder langjährig im Personalbereich tätig und bin dann, wie gesagt, 2019 in das operative Geschäft, in den Jobcenter gewechselt und jetzt seit 2021 in Mansfeld-Südharz tätig.
0: Wenn man die Zeit ein bisschen zurückdreht und wir bei den berühmt-berüchtigten Hartz-IV-Reformen sind, dann kam es ja dazu, dass Ihre Behörde ja gegründet wurde. Das ist, Jobcenter gibt es ja noch nicht so furchtbar lange. Mhm. Die sind ja erst in diesem Zusammenhang entstanden. Und jetzt gab es plötzlich diese Zweiteilung. Früher war es im Arbeitsamt, dann Agentur für Arbeit und jetzt Jobcenter. Das müssen Sie uns mal klären.
1: Naja, das war im Zuge der Hartz-IV-Reformen, gab es so diese Organisationsentscheidung, dass wir gesagt haben, dass gesagt wurde, man legt die Sozialhilfe mit der Arbeitslosenhilfe zusammen. Und dann wurden die Jobcenter gegründet. Da gab es oder gibt es 2 unterschiedliche Konstellationen bei den Jobcentern. Dass es zum einen gemeinsame Einrichtungen sind zwischen der Landkreis oder der Stadtverwaltung, zwischen den Kommunen und der Bundesagentur für Arbeit, so wie wir das hier im Jobcenter Mansfeld-Südharz sind. Der Träger des Jobcenters ist der Landkreis Mansfeld-Südharz und die Bundesagentur für Arbeit zu gleichen Teilen. Oder die andere Konstellation ist, dass es zugelassene kommunale Träger gibt, dass also die Ausführung des Sozialgesetzbuches SGB II von einer Kommune wahrgenommen wird. Wir sind, wie gesagt, eine gemeinsame Einrichtung und ich glaube, gerade das Konstrukt

0: der gemeinsamen Einrichtung, das Zusammenwirken zwischen kommunalen Aufgaben in der Sozialverwaltung und der Arbeitsverwaltung hat sich sehr gut bewährt. Man hat die Schnittstellen deutlich besser im Griff, man arbeitet zusammen. Und insgesamt, glaube ich, war die Entscheidung, Jobcenter zu gründen, durchaus auch eine sinnvolle Entscheidung. Man hat vielen Sozialhilfeempfängern den Zugang zu einer Arbeitsvermittlung ermöglicht. Und die Zahlen beweisen es ja eigentlich, dass die Zahl der Grundsicherungsempfänger insbesondere bei uns im Landkreis deutlich zurückgegangen ist. Wir haben also im Moment den niedrigsten Stand an Hilfsbedürftigkeit. Die Arbeitslosigkeit wurde in den letzten 15 Jahren mehr als halbiert. Also durchaus eine Erfolgsgeschichte, die ja hier im Landkreis ihre Wirkung gezeigt hat.
1: Das darf man bei all dem nicht vergessen, auch wenn immer noch die ganzen Erzählungen von der berühmten roten Laterne da sind und man auch noch immer noch über dem Landesdurchschnitt ist und so weiter und so fort. Aber es ist viel, viel passiert. Das darf man bei der ganzen Sache nicht vergessen. Und wenn ich mich selber zurückerinnere, das sind ja Ereignisse, die sind so gut 20 Jahre her, als diese Neuorganisation, diese ganzen Hilfeleistungen dort umgesetzt wurde, das gab doch viel, viel Unruhe. Sie haben das doch sicherlich auch mitgekriegt, waren damals auch nicht beim Jobcenter, aber bei der Agentur für Arbeit, dass da alle möglichen Befürchtungen rauskamen und dass viele ins Elend gestürzt werden und so weiter. Am Ende vom Lied war es dann doch alles nicht so schlimm.
0: Nein, glaube ich auch nicht. Also und das mit der roten Laterne will ich nochmal aufgreifen. Also Sachsen-Anhalt und der Landkreis hat nicht überall die rote Laterne. Es gibt durchaus andere Länder mit einer höheren Arbeitslosigkeit, als das in Sachsen-Anhalt der Fall ist. Und auch der aktuelle Anstieg der Arbeitslosigkeit ist in anderen Ländern, in anderen Regionen deutlich höher, als das bei uns beispielsweise im Landkreis der Fall ist. Wir haben wirklich eine sehr gesunde Betriebs- und Wirtschaftsstruktur, die dazu führt, dass wir eben gerade jetzt in solchen Krisen, die beispielsweise Automobilunternehmen betreffen, weniger betroffen sind. Also ich glaube, man sollte deutlich mehr stolz sein und auf die Erfolgsgeschichte schauen, die man hier im Landkreis auch erreicht hat, wie immer nur das Negative herauszufiltern.
1: Und dann warst du ein bisschen auf das Thema Arbeit fokussiert, ist ja auch sehr wichtig. Und korrigieren Sie mich, wenn ich da was Falsches sage. Im Grunde ist es ja so gekommen, dass durch diese Reform die Agentur für Arbeit für die Arbeitslosen zuständig sind, die noch im Leistungsbezug so ein Arbeitslosengeld kriegen, also die gerade arbeitslos geworden sind, genau. Während die Langzeitarbeitslosen sozusagen vom Jobcenter betreut wurden und werden. Aber das ist ja nicht, es sind nur eine Gruppe von Menschen, die Sie betreuen.
0: Genau, aber so ist die grundsätzliche Einteilung richtig. Wer also Ansprüche an die Arbeitslosenversicherung hat, aus einer sozialversicherungspflichtig Beschäftigten, hat zunächst mal vorrangige Ansprüche an die Agentur für Arbeit, an Arbeitslosengeld 1. Wenn das aber ausläuft oder wenn eben eine versicherungspflichtige Tätigkeit nicht vorlag, dann kann man auch direkt zum Jobcenter kommen. Also wir haben beispielsweise auch Berufsanfänger, Studenten, die nach Beendigung ihres Studiums keine Arbeitslosengeldansprüche haben, die dann bei uns beispielsweise im Jobcenter betreut werden. Zusätzlich haben wir Hilfsbedürftige, die arbeiten, deren Lohn aber beispielsweise nicht ausreicht, die dann Aufstocker oder Ergänzer, die dann neben ihrer Beschäftigung, weil wie gesagt der Lohn nicht ausreicht oder die Arbeitszeit nicht im vollen Umfang ausgeschöpft wird, die dann ergänzende Leistungsansprüche bei uns haben. Also wirklich eine sehr gemischte Kundenstruktur. Vom wirklich Langzeitarbeitslosen mit vielen Vermittlungshemmnissen bis zum Berufsanfänger, der von der Universität frisch kommt.
1: Trotzdem denke ich mal, ist das Ziel, Menschen in versicherungspflichtige Arbeit zu bringen, ganz weit oben bei Ihnen, ja?
0: Das ist unser Hauptziel des Sozialgesetzbuches SGB II. Einmal die Vermeidung der Hilfsbedürftigkeit, aber natürlich auch, und wir sehen Arbeit mehr als Vermittlung in der Beschäftigung, sondern Arbeit ist Teilhabe, ist soziale Teilhabe. Wir sehen also deutlich, was Arbeitslosigkeit mit den Menschen, mit der Gesellschaft, mit den Kindern in den Bedarfsgemeinschaften macht. Deswegen ist Arbeit deutlich mehr als Geld verdienen, sondern es ist soziale Teilhabe, es ist Mitwirken in Vereinen, in der Gesellschaft, in Gaststätten zu gehen. Das ist für uns Arbeit und das ist unser herausragendes, übergeordnetes Ziel, Vermittlung in Arbeit, Vermeidung von Hilfsbedürftigkeit. Und wenn das nicht funktioniert, dann gibt es finanzielle Leistungen.
1: Ja, und es muss aber so sein.

0: sein, dass es für den einen oder die andere gar nicht so leicht ist, auf diesem Arbeitsmarkt zu landen. Sie haben von Vermittlungshindernissen gesprochen. Welche sind denn das vor allem und wie können die überwunden werden?
1: Ja, also das ist natürlich, und wir haben die Vielzahl von Langzeitarbeitslosen, die wirklich sehr lange schon in Arbeitslosigkeit sind. Das ist einmal ein Vermittlungshemmnis, das muss man so offen ansprechen, und dann kommen oftmals andere Vermittlungshemmnisse hinzu, wie Krankheit, wie eingeschränkte Mobilität, wie Kinderbetreuung, fehlende Sprachkenntnisse. Das sind so die wesentlichen Vermittlungshemmnisse. Und wenn die dann in der Kumulation auftreten, ist es sehr, sehr schwierig, da wieder in die Arbeit zu kommen. Und da muss eben mit unserer Arbeitsmarktpolitik, mit der Arbeit des Jobcenters diese Vermittlungshemmnisse ausgeräumt werden, über Beratung, über arbeitsmarktpolitische Maßnahmen, über Arbeitsgelegenheiten, über Arbeitgeberförderungen. Da gelingt es dann, diese Vermittlungshemmnisse abzubauen. Und wir haben im letzten Jahr etwa für über 1.700 Menschen den Weg aus der Grundsicherung in die Beschäftigung ermöglicht. Beziehungsweise die Kunden, die Menschen haben sich das selbst
0: Sie haben
1: erarbeitet.
0: es ja eingangs schon gesagt, dass die Anzahl der Menschen, die Sie betreuen, den niedrigsten Stand erreicht hat, seit diese Konstellation jetzt gilt. Was gibt es denn noch so für Entwicklungen in dieser Zeit in Hinsicht der Zusammensetzung, wer dort also im Prinzip ja, bedürftig ist?
1: Naja, das hat sich gar nicht so sehr geändert. Wir haben halt tatsächlich noch eine Vielzahl von Bedarfsgemeinschaften, wo Kinder in den Bedarfsgemeinschaften sind. Das ist für uns immer ein hoher Anspruch, da intensiv zu arbeiten, um eben fürs Kindswohl, für die Weiterentwicklung der Kinder entsprechende Maßnahmen zu leisten. Dann haben wir das Thema Jugendliche. Wir definieren Jugendliche, junge Menschen unter 25. Das ist für uns nochmal eine besondere Zielgruppe, wo wir sagen, da tut uns jeder Fall, der arbeitslos ist, dieser Menschen weh. Da arbeitet man nochmal ganz intensiv dran.
0: Sprachen ja bei den Hinderungsgründen oder Beschwerlichkeiten auch fehlende Sprachkenntnisse, also dass ja auch Menschen, die nicht Deutsch als Muttersprache haben, bei Ihnen mit betreut werden, sind das mehr geworden?
1: Also das sind insofern durch den Krieg mehr geworden, dass wir also auch Ukrainer in der Zuwanderung und im Zugang im Landkreis haben. Aber da muss man mal deutlich sagen, dass da auch eine Vielzahl der Menschen, die zu uns kamen, auch in Arbeit gegangen sind und vermittelt wurden. Also die Vermittlungsquote von insbesondere Ukrainern ist höher gewesen wie teilweise von deutschen Kunden. Also von dem her ist das durchaus eine Erfolgsgeschichte, weil die Zahl der sozialversicherungspflichtig Beschäftigten im Landkreis, die aufgrund der Demografie, aufgrund der Altersstruktur leicht zurückgeht, stärker zurückgegangen wären, wenn wir die Zuwanderung beispielsweise von Ukrainern nicht gehabt hätten. Und das hat gedauert, bis Sprachintegrationskurse angelaufen sind, aber aufgrund der relativ hohen Qualifikation der Menschen ist uns da eine Vielzahl von Integrationen geglückt. Wir haben natürlich andere Personengruppe, das sind so aus den Asylherkunftsländern, da ist es oftmals schwieriger, eine Integration in Arbeit, wobei bei Männern aus den Asylherkunftsländern das auch oftmals gleich ist, dann die Integration. Kulturelle Unterschiede bei Frauen verhindern da manchmal die Integration und da ist es also deutlich schwieriger.
0: Gibt ja jetzt seit diesem Jahr ein neues Instrument, was ausprobiert wird, mal wieder. Das gab es ja früher schon mal, nämlich die Bürgerarbeit. Und Mansfeld-Süders, das ist ja einer der zwei Belegkreise, wo das versucht wird. Ja, wie stehen Sie dazu? Gibt es erste Erfahrungen?
1: Also wir haben uns als Projekt, als Landkreis, gemeinsam in der Absprache mit den Trägern initiativ beworben und haben gesagt, wir würden da gern einsteigen in das Projekt. Wenngleich die Bezeichnung Bürgerarbeit so ein bisschen sich unterscheidet von der Bürgerarbeit, wie man das aus den vergangenen Jahren kennt. Da waren es ja sozialversicherungspflichtig Beschäftigte. Das ist es jetzt nicht. Aber wir haben gesagt, wir wollen uns daran beteiligen, weil die Initiative und der Ansatz der richtige ist, Menschen nicht zu Hause sitzen zu lassen, sondern Menschen

0: Ja, ich nenne es immer Paradigmenwechsel, also wirklich eine andere Herangehensweise. Das ist einmal natürlich wegen der Geldleistungen, dass es da andere Anspruchsvoraussetzungen gibt, dass Vermögen beispielsweise nicht mehr in dem Umfang geschützt ist, wie das in der Vergangenheit war. Aber es geht vor allem um unser Hauptziel, um die Vermittlung in Arbeit. Also es gibt da einen eigenen Paragraphen, der eingeführt worden ist, und das ist der Vermittlungsvorrang, der also nochmal deutlich zum Ausdruck bringt, die Vermittlung in Arbeit hat Vorrang. Und egal, ob das jetzt qualifikationsgerecht ist,
1: Ich hätte jetzt mal gleich gesagt, das sollte es doch immer gewesen sein.
0: das war es auch grundsätzlich immer, aber da hat man dann oftmals auch auf die Nachhaltigkeit geschaut und hat gesagt, na ja, das muss vielleicht auch qualifikationsgerecht sein. Und jetzt sagen wir also deutlich, jede Arbeit, die aufgenommen wird, ist sinnvoll und man kann sich dann auch innerhalb der Beschäftigung weiter qualifizieren und weiterentwickeln. Also das ist ein Wechsel, der mit der Bürgergeldreform reingekommen ist. Dann natürlich auch wieder mögliche Sanktionsmöglichkeiten bei Verweigerern oder bei Menschen, die nicht mitwirken. Das ist also auch neu jetzt zum 1.7. mit in das Gesetz geschrieben worden. Und wir haben das auch begrüßt. Da sind auch die Anregungen aus der Praxis mit reingekommen. Und wir arbeiten jetzt intensiv mit den Kunden, um eben diesen Vermittlungsvorrang umzusetzen. Aber es setzt natürlich auch Arbeitsplätze voraus, das muss man so sagen. Also alleine jetzt Sanktionsmöglichkeiten zu haben, das bringt noch nichts, sondern wir brauchen freie Stellen, brauchen Beschäftigungsmöglichkeiten und den Abbau der Vermittlungshemmnisse. Und dazu braucht man wieder ein Budget an Eingliederungsleistungen. Aber in diesem Gleichklang, in diesem Zusammenspiel von fordern, von Eigenverantwortung übernehmen, von was tun, mit der stringenten Umsetzung, ich glaube, das wird eine Erfolgsgeschichte und das ist tatsächlich neu und wird sich einspielen und wird tatsächlich nochmal zum Abbau der Arbeitslosigkeit führen und zur Einsparung von Geldleistungen. Das darf man natürlich auch nicht vergessen, dass das auch oftmals im Hintergrund steht. Wir haben im Landkreis im Jahr 2025 Gesamtausgaben von 122 Millionen für die Grundsicherung gehabt. Das sind Leistungen zum Lebensunterhalt, das sind die Kosten der Unterkunft, Bildung, Teilhabe, Sozialversicherungsbeiträge, Verwaltungskosten des Jobcenters. Also das sind Riesensummen, die da im Jahr ausgegeben werden müssen. Und da ist es besser, Menschen in Arbeit zu bringen, weil man ja auch einen Arbeitskräftebedarf hat. Das ist ja so wirklich eine oftmals schwer zu verstehende Konstellation. Auf der einen Seite eine hohe Arbeitslosigkeit, auf der anderen Seite freie Stellen. Und es wird das Problem Arbeits- und Fachkräftemangel wird in den nächsten Jahren noch mal deutlich zunehmen. Und deswegen ist es wichtig, jetzt Menschen in Arbeit zu bringen.
1: Aber schon ein bisschen drin bei der Statistik mit dieser Zahl, was die Grundsicherung kostet oder die Grundleistungen im Landkreis. Vielleicht mal ein paar mehr Zahlen dazu, dass man das ein bisschen einordnen kann. Wie viel werden denn von Ihnen betreut? Wie steht das zur Gesamtbevölkerung im Landkreis? Und vielleicht mal so ein bisschen, dass man dann eine Vorstellung kriegt. Das ist ja nichts, es ist alles andere als ein Randproblem.
0: Ja, wenngleich, ich will es nochmal betonen, da die Hilfsbedürftigkeit den niedrigsten Stand seit 15 Jahren hat. Gleichwohl leben bei uns im Landkreis noch über 10.000 Menschen, die mittel- oder unmittelbar von Grundsicherungsleistungen angewiesen sind. Das sind aber nicht alles Arbeitslose, sondern bei den 10.000 Menschen, da sind schon mal über 2.200 Kinder beispielsweise in den Bedarfsgemeinschaften, wo die Eltern Grundsicherungsleistungen beziehen. Die stehen also noch nicht unmittelbar zur Arbeitsaufnahme an. Aber da ist es natürlich wichtig, dass Eltern eine Vorbildwirkung haben, dass Kinder erleben, dass Arbeit zum Leben gehört. Von dem her sind die Kinder nicht ganz unbedeutend in den Bedarfsgemeinschaften. Dann bleiben etwa 8.000 Kunden über und von den 8.000 Kunden arbeiten einige, ich kann jetzt die genaue Zahl noch gar nicht genau nennen, die ergänzend Leistungen beispielsweise beziehen. Dann sind Kundinnen und Kunden dabei, die in arbeitsmarktpolitischen Maßnahmen sind, die eine Fortbildung machen, die in einer Arbeitsgelegenheit sind, die in einer Probebeschäftigung sind. Dann sind Kunden dabei, die

0: Pflegeaufgaben übernehmen für Angehörige, für Kinder. Ein paar sind krank, sodass tatsächlich die Arbeitslosigkeit geringer ist. Wir haben ungefähr 4.600 Arbeitslose, die also unmittelbar für eine Arbeitsaufnahme zur Verfügung stehen würden, wenngleich alle anderen natürlich auch mittelfristig einbezogen sein müssen und auch für eine Arbeitsaufnahme zur Verfügung stehen.
1: Ja, das sind ein paar tausend Menschen und wenn die alle zum Amt rennen, da ist irgendein auf dem Flur. Und deswegen ist ja auch jetzt so, dass Sie Ihre digitalen Angebote weiter ausweiten.
0: Ja, ja. Also wir versuchen da, es einmal für den Kunden auch einfacher zu machen. Wir sind ein Flächenlandkreis und insofern wollen wir mit den Kunden dann sprechen, wenn es zielführend, wenn es sinnvoll ist, wenn es notwendig ist. Das ist beispielsweise beim Integrationsprozess, beim Beratungsgespräch, wenn es um eine Arbeitsaufnahme geht. Bei bestimmten Themen kann man aber tatsächlich sehr gut unsere digitalen Angebote wahrnehmen. Also bei der Antragstellung, bei der Leistungsgewährung, bei der Kontaktaufnahme mit uns, bei der Klärung von Problemen will ich einfach auf unsere Jobcenter-App, auf Jobcenter Digital verweisen. Die Erstantragstellung wünschen wir uns in der Tat digital und elektronisch.
1: Ja, also da passiert einiges. Wie ist eigentlich die Zusammenarbeit mit dem Organ des Landkreises jetzt mit der Agentur für Arbeit? Das ist ziemlich eng verzahnt.
0: Das ist eng verzahnt.
1: Also. Fällt es mir manchmal schwer, das immer so zu trennen.
0: Ja, also das sind ja Themen, wenn Kunden aus der Arbeitslosenversicherung zu uns kommen, aber auch mit Landkreisthemen, mit Sozialhilfe, mit Wohngeld, mit Kosten der Unterkunft. Da ist die Zusammenarbeit sehr eng. Wir haben also regelmäßige Austauschformate. Und insbesondere sind natürlich der Landkreis und die Agentur unsere Aufsichtsgremien und die Trägerversammlung. Der Landrat ist Vorsitzender der Trägerversammlung. Das heißt, wir haben regelmäßige Austausch- und Genehmigungs- und Beschlussformate mit unseren Trägern.
1: Wenn sich der Kreis schließt und wir noch zu einer Aussage vom Anfang zurückkommen, es sind so wenig jetzt sozusagen in der Betreuung Ihrer Behörde wie noch nie, ist es dann doch mit allen Problemen und allem eine Erfolgsgeschichte?
0: Also ich glaube schon, dass es eine Erfolgsgeschichte ist, dass einmal der Abbau der Arbeitslosigkeit, weil die Menschen ja nicht alle in Rente gegangen sind, sondern die sind in Beschäftigungsverhältnisse, die sind in Arbeit gegangen. Also ich glaube schon, dass wir unseren Beitrag für den Landkreis leisten, aber noch eine Menge vor uns haben. Also es kommt wirklich tatsächlich jetzt auf jeden Einzelnen drauf an. Und wir wollen uns nicht ausruhen auf einer niedrigen Zahl von Hilfsbedürftigen, sondern wir wollen da aktiv dran arbeiten. Und mit den neuen Instrumentarien, mit dem neuen Gesetz, mit einer entsprechenden finanziellen Ausstattung bin ich da sehr zuversichtlich für die nächsten Jahre, dass also der Abbau der Arbeitslosigkeit deutlich weitergeht in den nächsten Jahren.
1: Ich kühne mich mal, es zu verraten. Sie werden dieses Amt jetzt nicht mehr allzu lange innehaben und dann in den Ruhestand gehen, ist das richtig?
0: Ja, das ist richtig. Ich werde Ende des Monats in den Ruhestand gehen, nach 47 Jahren Arbeit. Ich werde meine Aufgaben an einen Nachfolger übergeben. Das Personalauswahlverfahren hat stattgefunden. Die beiden Träger haben sich geeinigt, sodass ich überzeugt bin, dass es nahtlos in entsprechender Weise weitergeht.
1: Davon bin ich auch überzeugt, dass sich da ein Nachfolger und Nachfolgerin finden wird.
0: Ja.
1: Ich erinnere mich daran, dass wir uns doch schon das eine oder andere Mal begegnet sind. Das war doch schon, der Herr Handschuh war schon eine bestimmte Persönlichkeit hier, was diese Bereiche betrifft. Und da war es eben oft so, dass dann vom Landkreis, aber vom Agentur für Arbeit, dann eben der Jobcenter und alle zusammen, die da an einem Strick gezogen haben, sei es bei Berufsmessen etc. pp. Und überall dort hat man sie gesehen. Denn es ist ja, denke ich mal, auch schon ein Ziel, könnte es sein, dass junge Menschen gar nicht erst in die Bedrulle kommen, bei ihnen zu landen sozusagen und mit einer Ausbildung, mit einer anderen Art und Weise dann für ihren eigenen Lebensunterhalt sorgen können.
0: Ja, genau. Also die Zusammenarbeit mit Partnern ist sehr wichtig. Wir haben auch einen Jobcenter-Beirat, in der die Kammern vertreten sind, die Standortentwicklungsgesellschaft, der Landkreis mit dem regionalen Arbeitskreis. Also die Zusammenarbeit, der Austausch, das gezielte Vorgehen bei bestimmten Themen,

0: Das ist ganz wichtig und das ist, ich glaube, idealtypisch im Landkreis auch ausgeprägt. Man vertraut sich, man arbeitet zusammen, man kennt sich. Also ich habe da ein sehr gutes Gefühl und habe das sehr, sehr gut hier kennengelernt.
1: Reinschule sind ja nun persönlich am Ende dieses Abschnittes, also dieses Arbeitslebens jetzt so ziemlich angekommen.
0: Ja.
1: Trotzdem denke ich mal, werden Sie das weiter verfolgen, wie sich Dinge entwickeln, gerade in dem Bereich, wo Sie selber über Jahrzehnte mitgestaltet haben. Erstmal danke dafür, dass wir einen Einblick kriegen konnten in die Arbeit des Jobcenters und vielleicht am Ende noch eine kleine Vision, wie Sie sich's wünschen würden, auch wenn Sie vielleicht den Staffelstab weitergeben, aber das heißt vielleicht, Sie machen es ja, wie sich vielleicht diese ganze Behörde und dieses ganze Themenfeld in den nächsten Jahren, wenn alles gut läuft, weiterentwickeln könnte. Denn zu sagen, ja, am liebsten wäre es mir, wäre gar nicht nötig, das könnte man ja jeder sagen, aber das ist sehr unwahrscheinlich.
0: Das ist sehr unwahrscheinlich. Das heißt, es wird immer eine Betroffenheit geben und eine Hilfsbedürftigkeit. Und das will ich einfach nochmal betonen. Da bin ich auch stolz, dass es so eine Institution wie das Jobcenter gibt und eine Grundsicherung und eine Absicherung. Das ist Sozialstaatsprinzip. Das heißt, das muss es weiterhin geben. Wie sich das in den nächsten Jahren entwickelt. Ja, ich wünsche mir natürlich einen Wirtschaftsaufschwung. Ich wünsche mir, dass unsere Betriebe im Landkreis wettbewerbsfähig bleiben, dass die Rahmenbedingungen im Land und im Landkreis stimmen, dass Menschen sich entwickeln können, dass man eine Vielfalt ermöglicht, dass Unternehmen die Rahmenbedingungen bekommen. Wir müssen mal abwarten. Es gibt ja auch bundesgesetzliche Überlegungen zur Sozialstaatsreform, wo man also nochmal überlegt, bestimmte Leistungen zusammenzufassen. Auch das könnte eine Weiterentwicklung sein, die das Jobcenter betrifft, dass bestimmte Leistungen zusammengelegt werden. Ich werde das mit Interesse verfolgen. Ich werde mich vielleicht um junge Menschen dann in meiner Freizeit ehrenamtlich ein bisschen kümmern, um da die Startchancen zu ermöglichen. Das ist so meine Vision für die nächsten Jahre.
1: Haben Sie gleich meine allerletzte Frage eigentlich schon mit beantwortet. Ich kann mir nicht vorstellen, dass es wirklich in Ruhestand in dem Sinne sind, dass Sie sich noch viel vorgenommen haben, auch für die Zeit nach der aktiven Tätigkeit als Geschäftsführer des Jobcenter. Herr Handschuh, herzlichen Dank fürs Kommen. Herzlichen Dank für die Einblicke, die Sie uns gegeben haben. Alles Gute auf dem weiteren Weg. Wir werden natürlich die Arbeit des Jobcenters logischerweise weiterverfolgen. Es betrifft so viele Menschen hier in unserem Sendegebiet. Und es ist auch so wichtig, dass das funktioniert und da wieder Menschen in Arbeit gebracht werden und überhaupt das ganze soziale Gefüge erhalten bleibt. Ja, wie gesagt, vielen Dank Ihnen fürs Kommen. Vielen Dank, liebe Zuschauerinnen und Zuschauer, fürs Dranbleiben. Und ich hoffe, Sie schalten auch das nächste Mal wieder ein, wenn es heißt, zu Gast bei Ihrem Punkt im Fernsehen. Vielen Dank.
0: Ich danke auch. Danke.

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1: Wippra gehört zur Stadt Sangerhausen und ist umgeben von Wald. Auch mitten im Ortsgebiet gibt es ein paar Flächen, die regelmäßig gepflegt werden müssen. Eine davon liegt direkt an der Bottchenbachstraße und wurde ausgewählt für die sachsen-anhaltinische Landeshauptveranstaltung der Schutzgemeinschaft Deutscher Wald zum Tag des Baumes 2017. Forstwirt Azubis des Betreuungsforstamtes Harz hatten die Fläche für den großen Tag vorbereitet, kümmerten sich darum, wie beispielsweise Florian Steckel aus Wippra, dass die Pflanzlöcher den richtigen Abstand haben und in einer Flucht angeordnet sind, da es sonst später mit der maschinellen Pflege schwierig wird.
2: Ja, wir pflanzen jetzt mit den Lehrlingen und wahrscheinlich dann auch mit den Kindern noch, Ministerin, die sowieso, und mit den Kindern vom Kindergarten und von Jugend Waldheim, den Schülern, die hier mit zu Besuch sind bei der Schutzgemeinschaft Deutscher Wald, pflanzen wir jetzt einen Fichtenbestand, eingemischt mit Buchen. Für die nächste Waldgeneration. Und der Vorbestand war hier ein Windwurf und eine Käferfläche, also Borkenkäferbefall. Und wenn dann ein gewisses Ausmaß erreicht wird, dann entscheiden wir uns eben für den Abtrieb der letzten Fichten und ja,

0: Baum ist Fichte, machen wir eben die Fichte mit her. Und der Standort ist ja gut hier dafür. Auch nachher hier am Bach, guten Boden hier.
1: Mhm. Es wird ja mal gesagt, die Fichte ist der Brotbaum des Försters. Ist das so?
0: Es gibt mehrere Brotbäume. Also im Tiefland ist es die Kiefer, in den Mittelgebirgslagen ist es die Fichte und in den südlichen kommt noch die Tanne dazu. Und das ist bedingt durch die Wirtschaftlichkeit ist bei denen sehr, sehr gut gegeben. Sie sind leicht zu pflanzen,
1: wachsen
0: schnell und die Holzindustrie schreit nach diesem nachwachsenden Rohstoffholz. Und wir haben ja auch ein großes Werk hier in Rottleberode, ungefähr so 35 Kilometer westwärts. Konnte ja die Land Sachsen-Anhalt ein großes Sägewerk mit Hilfe installieren. Und das ist unser größter Abnehmer hier von diesen Fichtenflöcken. Und da kriegen wir auch gutes Geld dafür.
1: Zu den Käfern, wie ist dies Jahr? Nur mal in einem Satz, schlimm oder nicht so schlimm?
0: Wir hatten im September, im Spätsommer, sehr schlimmer Befall. Das ist auch eine Auswirkung hier gewesen. Und wir erwarten den eisernen Bestand, dass der wahrscheinlich, wenn es so warm wird, wie es schon mal im März war, im Mai, Juni, dass wir da richtig Probleme kriegen. Also uns würde dieses Wetter helfen, wie jetzt ist. Aber den Menschen, die wollen ja lieber Sonne haben.
2: Und dann kamen sie, die zahlreichen Vertreter aus Politik, Wirtschaft und Forstverwaltung, sowie die Waldfuchskinder der Kindertagesstätten Wippra und Annarode und Schüler der 9. Klasse des Woltersdorf-Gymnasiums Ballenstedt, die gerade eine Woche im Jugendwaldheim Wildenstall verbrachten. Allen voran die Ministerin für Umwelt, Landwirtschaft und Energie, Professor Dr. Claudia Dalbert, in Begleitung der sachsen-anhaltinischen Waldkönigin Maria Dolge. Doch vor dem Spaten ergriffen einige der Ehrengäste zunächst das Wort. Erster im Bunde war Guido Heuer. Der CDU-Landtagsabgeordnete aus dem Sülzetal ist auch Landesvorsitzender der Schutzgemeinschaft Deutscher Wald Sachsen-Anhalt und übernahm die Begrüßung. In seinen Ausführungen ging er noch einmal auf den Tag des Baumes im Allgemeinen und die diesjährige Pflanzaktion im Besonderen ein. So wurden in diesem Jahr insgesamt 6.000 junge Fichten und Rotbuchen zur Wiederaufforstung von Schadflächen im Landkreis Mansfeld-Südharz gepflanzt. Neben der Fläche im Kommunalwald, auf der nun die letzten 500 Bäume in die Erde kommen sollten, wurden außerdem im Kirchenwald der kirchlichen Waldgemeinschaft Wippra-Harz nahe Stolberg Bäume gepflanzt. Herr Heuer betonte außerdem, dass die Aktion, so wie in den vergangenen Jahren auch, großzügig von Deutschlands größtem Optiker, der Fehmann AG, unterstützt wird.
3: Und wir haben ja heute gehört, es ist ein besonderer Tag, der 25. April, Tag des Baumes. Und ich will das sozusagen jetzt auch mal sozusagen an die Kinder richten und nochmal erklären, dass der Tag des Baumes ein Tag ist, wo auf der ganzen Welt die Menschen Bäume pflanzen. Und das tun sie, weil sie damit zeigen wollen, wie wichtig Bäume sind für die Natur, für die Tiere, aber auch eben für uns Menschen sind die Bäume sehr, sehr wichtig. Und der Baum, der in diesem Jahr im Mittelpunkt steht, ist eben die Fichte. Wir haben ja gehört, es werden Fichten und Rotbuchen gepflanzt werden. Und die Fichte ist dieses Jahr der Baum des Jahres. Und die Fichte kennen wir ja alle sehr gut, weil wir in Deutschland eben auch viele Fichten haben. Und vielleicht kennt ihr die Fichte auch von zu Hause, weil aus der Fichte kann man ganz viele Dinge machen. Tische machen, Stühle machen, Schränke machen. Ja, man kann ganze Häuser daraus machen und da wollen wir noch ein bisschen besser werden, so beim Holzbau. Also ich denke, da können wir noch ein bisschen zulegen bei uns in Sachsen-Anhalt. Und warum ist die Fichte so beliebt? Weil die Fichte, die wächst ganz schnell und braucht auch nicht viel. Und insofern ist das ein praktischer Baum. Aber wir wissen heute auch etwas über die Fichte, was wir heute, glaube ich, auch mehr beachten als früher, dass die Fichte eigentlich ganz gerne zusammensteht mit anderen Bäumen. Also nicht nur mit Fichten, sondern mit anderen Bäumen im sogenannten Mischwald. Und der Fichte geht's wie uns, wie euch, wie mir. Die mag lieber saubere Luft. Das ist für die Bäume wichtig. Und Abgase, zum Beispiel von den Autos, machen die Fichte krank. Und dann kommt so ein Käfer, der Fichtenborkenkäfer. Und der hat dann leichtes Spiel, die Fichte sozusagen durchzufressen und dann kann die Fichte eben absterben. Und es kann eben was passieren, was wir jetzt hier hinter uns sehen, dass beim Sturm viele Fichten umfallen und abknicken.
2: Als kleines Dankeschön fürs Kommen und zur Erinnerung an den Tag des Baumes übergab Herr Heuer der Ministerin eine aus Holz geschnitzte Fichte. Landrätin Dr. Angelika Klein nutzte ihr Grußwort dafür, den Forstleuten des Landkreises für die geleistete Arbeit der vergangenen Jahre einmal Dank zu sagen, bevor sie das Wort an den Oberbürgermeister von Sangerhausen, Ralf Poschmann, weitergab.
4: Ich finde das toll, dass die Schutzgemeinschaft Deutscher Wald in diesem Jahr diese Veranstaltung hier nach Wippra in einen Ortsteil der Stadt Sangerhausen verlegt hat und dass wir diese Bäume jetzt auf einer kommunalen Stadtwaldfläche sozusagen pflanzen, die das auch wieder nötig hat. Ich glaube, wir haben durch die Schutzgemeinschaft Deutscher Wald immer mal einmal im Jahr so einen öffentlichen Impuls. Aber ich weiß, dass da viel mehr dahinter steckt, dass da das ganze Jahr dran gearbeitet wird und dass das schlechte Gewissen derer, die sich nicht so um den Wald kümmern, immer wieder aufrechterhalten wird. Ich habe jetzt einen besonders angeguckt. Ich sage den Namen jetzt nicht, aber er weiß, wen ich meine. Immer wieder, Jahr für Jahr, pflanzen wir mit der Schutzgemeinschaft Deutscher Wald symbolisch immer den Baum des Jahres. Diesmal sind es ein paar mehr, es sind ja auch ein paar mehr Menschen heute da. Es müsste schnell gehen. Dann fangen wir halt an. Vielen Dank, dass ihr alle da seid und wir pflanzen jetzt Bäume.
5: Auch die Firma Vielmann begrüßt Sie hier im Wald und ich danke schon mal vorneweg der Schutzgemeinschaft Deutscher Wald, dem Landeszentrum Wald und Jugend Waldheim für die Organisation dieses Tages und ich bin begeistert, dass so viele Leute um die Zeit hier im Wald Zeit finden, zusammenzukommen. Das finde ich super und wir können an unsere Tradition anknüpfen, Bäume zu pflanzen. Viele werden sich fragen, wieso steht hier ein Optiker im Wald? Das liegt daran, weil die Firma Vielmann, die gibt es jetzt seit 45 Jahren, seit diesem Zeitraum sich auch im Umweltschutz engagiert. Wir pflanzen jedes Jahr für jeden Mitarbeiter einen Baum. Also 500 Mitarbeiter werden sich hier wiederfinden. Ne? Mir ist es aber wichtig, dass ihr, liebe Kinder, wenn ihr jetzt den Spaten in die Hand nehmt, wenn ihr dann in 10, 15, 20 Jahren wieder herkommt, dass ihr euren Baum wiederfindet. Ja? Weil wer Bäume pflanzt, pflanzt Zuversicht. Ne? In dem Sinne wünsche ich uns eine gute Pflanzaktion. Vielen Dank.
2: Besonders in der Waldpädagogik engagiert sich die K&S Kali GmbH aus Zielitz. Frau Feldberg übergab im Namen dieses Unterstützers zum Tag des Baumes einen symbolischen Scheck, bevor dann die Kleinsten im Mittelpunkt standen.
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0: Wann haben Sie mal, abgesehen von offiziellen Baumpflanzungen, privat Ihren letzten Baum gepflanzt?
1: Ach, schon mal. Doch, als Kind habe ich schon ab und zu mal einen Baum gepflanzt. Aber ich bin in der Großstadt groß geworden, insofern lange Zeit nicht mehr.
0: Macht Spaß, ja?
1: Ist wunderbar und ich finde das toll, eben hier mit den Kindern zusammen die Bäume zu pflanzen. Und dass die können dann wiederkommen und gucken, wie der Baum wächst. Das ist eine großartige Aktion.

0: Noch Vielmann macht ja diese Aktion schon seit vielen Jahren. Wir haben auch schon 1990 angefangen in Sangerhausen welche anzupflanzen. Und das wollen wir auch weiter so machen quasi. Ne? Also der Umweltschutz ist ja, der Umweltgedanke ist bei Vielmann ein sehr großer. Vielmann pflanzt jedes Jahr quasi für seine Mitarbeiter einen Baum und dann unterstützen wir das ja auch wieder mit.
1: Gibt es bei Ihnen auch Holzbrillen?
0: Nee, Holzbrillen haben wir nicht im Angebot. Das hält sich nicht lange. Die sind dazu empfindlich bei der ganzen Geschichte. Aber gab es ja früher auch mal diese ganzen Holzmaterialien, auch bei Brillen. Aber das wird heutzutage nur noch selten gemacht. Ne? So manche Modedesigner machen das gerne, aber das ist, glaube ich, nicht von Dauer.
1: Und wann haben Sie Ihren letzten Baum gepflanzt?
0: Gerade eben vor 2 Sekunden.
1: Ja, ich meine, unabhängig von dem heute?
0: Ja gut, da war ich noch klein. Also auch im Kindergarten mal haben wir das mal eine Aktion gemacht. Aber das ist ja schon viele Jahre her. Bis jetzt noch nicht wieder, nein.
1: Also gehe ich mal davon aus, Sie haben noch keinen Sohn.
0: Nee, aber jetzt kommt der Nachwuchs kommt jetzt bald.
2: Bis die Bäume groß sind, wird es nun viele Jahrzehnte dauern. Bei den Fichten wie bei den ebenfalls gerade gepflanzten Rotbuchen.
3: Die Rotbuche ist vom Holz her, sage ich mal, eine interessante Baumart. Wird auch sehr viel in der Möbelindustrie verarbeitet. Für Boden, Parkett und solche Sachen alles. Ne? Also sehr vielseitig auch einsetzbar. Ähnlich wie die Fichte. Auch eine Baumart, die in Sachsen-Anhalt sehr häufig vertreten ist.
1: Wächst auch gut, oder?
3: Wächst gut.
1: Wie lange
3: gut
1: braucht so ein Baum, so einigermaßen?
3: Ähnlich wie die Fichte. Also ich sage, man sagt, um die 120, 40 Jahre ist das Erntealter der Buche. Ja. Dann ist sie noch, sag ich mal, im Kern drin weiß oder hat noch weißes Holz. Ab, sag ich mal, 140 Jahre fängt das Holz dann an zu altern, beziehungsweise bekommt einen Kern.
1: Was also von den Leuten, die heute hier sind, auch von den Kindern, wird das niemand mehr miterleben?
3: Nein.
2: Und obwohl fast nur Forstexperten vor Ort waren, fiel ein Bäumchen an diesem Nachmittag fast jedem auf. Der Bonsai einer Fichte.
4: Das ist eine Fichte aus dem Harz. Die hat ein bewegtes Leben hinter sich, diese Fichte. Die stand nämlich bis Mitte der 90er Jahre im Wald und wurde dort von Rehen und Hirschen ständig verbissen, sodass sie nicht wachsen konnte. Und da ich ein Bonsai-Liebhaber bin und mich damit beschäftige, habe ich diese Fichte der Natur entnommen vor 22 Jahren. Und die steht seit 22 Jahren im Topf und habe den als Bonsai geschnitten und den Stammfuß entwickelt und so weiter. Und der Baum ist jetzt, denke ich mal, ganz gut gelungen.
1: Sehr schön.
4: Kann man interpretieren, wenn Ihnen das gefällt. Sehr gut.
1: Ja. Respekt.
4: Und den Hirsch dazu.
5: Langsam bereit für die erste Durchforstung.
4: Ja, eigentlich ist mein Job, Bäume in 50 Jahren so dick zu machen, dass man sie ernten kann. Aber die andere Seite, aber man kann auch viel von diesen kleinen Bäumen lernen. Zum Beispiel, ich wohne in Bad Suderode am Nordharzrand und zur Borkenkäferkalamität 2004, 2005 waren an dieser Fichte Borkenkäfer.
1: Nein.
4: Und jetzt weiß ich, wenn der Borkenkäfer an dieser Fichte ist, weiß ich, wir haben im Harz ein Problem. Ist doch klasse, oder?
1: Klasse.
6: Also jetzt wieder.
4: Ich habe als Bonsai-Liebhaber für diese kleine Fichte Verantwortung übernommen und als Förster habe ich für den Wald Verantwortung übernommen. Und da stellen wir uns jeden Tag und es macht doch Spaß.

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0: Hallo und herzlich willkommen, liebe Zuschauerinnen und Zuschauer bei Punktum, Ihrem regionalen Fernsehprogramm zu einer weiteren Ausgabe von Zu Gast. Und ich freue mich heute hier im Studio Thomas Handschuh begrüßen zu können. Er ist der Geschäftsführer des Jobcenters Mansfeld Südharz. Herzlich willkommen hier bei uns im Studio. Herr Handschuh, man kennt Sie ja eigentlich von den vielen, vielen Auftritten hier in der Öffentlichkeit, in der Region. Ihre Behörde befasst sich ja mit tausenden Menschen, die hier ansässig sind. Aber es wird den einen oder die andere geben, die mit Ihnen noch nichts zu tun hatte. Und die fragen, Mensch, wer ist denn das, der Herr Handschuh? Die Frage wollen wir als erstes klären. Wer ist Thomas Handschuh?
1: Ja, auch von meiner Seite vielen Dank für die Einladung. Freut mich sehr über das Interesse. Ich stelle mich einfach kurz vor, weil tatsächlich so, dass ich während der Corona-Zeit meine Tätigkeit im Jobcenter Mansfeld-Südharz begonnen habe. Das war im Januar 2021 und insofern waren zum damaligen Zeitpunkt die Außenkontakte deutlich und stark eingeschränkt. Ja, mein Name ist Thomas Handschuh. Ich bin, wie gesagt, seit Januar 2021 der Geschäftsführer des Jobcenters Mansfeld-Südharz, war vorher 2 Jahre Geschäftsführer in einem kleinen Thüringer Jobcenter und davor viele, viele Jahre in der Bundesagentur für Arbeit tätig, war oftmals oder langjährig im Personalbereich tätig und bin dann, wie gesagt, 2019 in das operative Geschäft, in den Jobcenter gewechselt und jetzt seit 2021 in Mansfeld-Südharz tätig.
0: Wenn man die Zeit ein bisschen zurückdreht und wir bei den berühmt-berüchtigten Hartz-IV-Reformen sind, dann kam es ja dazu, dass Ihre Behörde ja gegründet wurde. Das ist, Jobcenter gibt es ja noch nicht so furchtbar lange. Mhm. Die sind ja erst in diesem Zusammenhang entstanden. Und jetzt gab es plötzlich diese Zweiteilung. Früher war es immer Arbeitsamt, dann Agentur für Arbeit und jetzt Jobcenter. Das müssen Sie uns mal klären.
1: Naja, das war im Zuge der Hartz-IV-Reformen, gab es so diese Organisationsentscheidung, dass wir gesagt haben, dass gesagt wurde, man legt die Sozialhilfe mit der Arbeitslosenhilfe zusammen. Und dann wurden die Jobcenter gegründet. Da gab es oder gibt es 2 unterschiedliche Konstellationen bei den Jobcentern, dass es zum einen gemeinsame Einrichtungen sind zwischen der Landkreis oder der Stadtverwaltung, zwischen den Kommunen und der Bundesagentur für Arbeit, so wie wir das hier im Jobcenter Mansfeld-Südharz sind. Der Träger des Jobcenters ist der Landkreis Mansfeld-Südharz und die Bundesagentur für Arbeit zu gleichen Teilen. Oder die andere Konstellation ist, dass es zugelassene kommunale Träger gibt, dass also die Ausführung des Sozialgesetzbuches SGB II von einer Kommune wahrgenommen wird. Wir sind, wie gesagt, eine gemeinsame Einrichtung. Und ich glaube, gerade das Konstrukt der gemeinsamen Einrichtung, das Zusammenwirken zwischen kommunalen Aufgaben in der Sozialverwaltung und der Arbeitsverwaltung hat sich sehr gut bewährt. Man hat die Schnittstellen deutlich besser im Griff, man arbeitet zusammen. Und insgesamt, glaube ich, war die Entscheidung, Jobcenter zu gründen, durchaus auch eine sinnvolle Entscheidung. Man hat vielen Sozialhilfeempfängern den Zugang zu einer Arbeitsvermittlung ermöglicht. Und die Zahlen beweisen es ja eigentlich, dass die Zahl der Grundsicherungsempfänger insbesondere bei uns im Landkreis deutlich zurückgegangen ist. Wir haben also im Moment den niedrigsten Stand an Hilfsbedürftigkeit. Die Arbeitslosigkeit wurde in den letzten 15 Jahren mehr als halbiert. Also durchaus eine Erfolgsgeschichte, die ja hier im Landkreis ihre Wirkung gezeigt hat.
0: Das darf man bei all dem nicht vergessen, auch wenn immer noch die ganzen Erzählungen von der berühmten roten Laterne da sind und man auch noch immer noch über dem Landesdurchschnitt ist und so weiter und so fort. Aber es ist viel, viel passiert. Das darf man bei der ganzen Sache nicht vergessen. Und wenn ich mich selber zurückerinnere, das sind ja Ereignisse, die sind so gut 20 Jahre her, als diese Neuorganisation, diese ganzen Hilfeleistungen dort umgesetzt wurde, das gab doch viel, viel Unruhe. Sie haben das doch sicherlich auch mitgekriegt, waren damals auch nicht beim Jobcenter, aber bei der Agentur für Arbeit, dass da alle möglichen Befürchtungen rauskamen und dass viele ins Elend gestürzt werden und so weiter. Am Ende vom Lied war es dann doch alles nicht so schlimm.
1: Nein, glaube ich auch nicht. Also und das mit der roten Laterne will ich nochmal aufgreifen. Also Sachsen-Anhalt und der Landkreis hat nicht überall die rote Laterne. Es gibt durchaus andere Länder mit einer höheren Arbeitslosigkeit, als das in Sachsen-Anhalt der Fall ist. Und auch der aktuelle Anstieg der Arbeitslosigkeit ist in anderen Ländern, in anderen Regionen deutlich höher, als das bei uns beispielsweise im Landkreis der Fall ist. Wir haben wirklich eine sehr gesunde Betriebs- und Wirtschaftsstruktur, die dazu führt, dass wir eben gerade jetzt in solchen Krisen, die beispielsweise Automobilunternehmen betreffen, weniger betroffen sind. Also ich glaube, man sollte deutlich mehr stolz sein und auf die Erfolgsgeschichte schauen, die man hier im Landkreis auch erreicht hat, wie immer nur das Negative herauszufiltern.
0: Dann warst du ein bisschen auf das Thema Arbeit fokussiert, ist ja auch sehr wichtig. Und korrigieren Sie mich, wenn ich da was Falsches sage. Im Grunde ist es ja so gekommen, dass durch diese Reform die Agentur für Arbeit

0: Arbeit für die Arbeitslosen zuständig sind, die noch im Leistungsbezug so ein Arbeitslosengeld kriegen, also die gerade arbeitslos geworden sind,
1: Genau.
0: während die Langzeitarbeitslosen sozusagen vom Jobcenter betreut wurden und werden. Aber das ist ja nicht, es sind nur eine Gruppe von Menschen, die sie betreuen.
1: Genau, aber so ist die grundsätzliche
0: Ja.
1: Einteilung richtig. Wer also Ansprüche an die Arbeitslosenversicherung hat, aus einer sozialversicherungspflichtig Beschäftigten, hat zunächst mal vorrangige Ansprüche an die Agentur für Arbeit, an Arbeitslosengeld 1. Wenn das aber ausläuft oder wenn eben eine versicherungspflichtige Tätigkeit nicht vorlag, dann kann man auch direkt zum Jobcenter kommen. Also wir haben beispielsweise auch Berufsanfänger, Studenten, die nach Beendigung ihres Studiums keine Arbeitslosengeldansprüche haben, die dann bei uns beispielsweise im Jobcenter betreut werden. Zusätzlich haben wir Hilfsbedürftige, die arbeiten, deren Lohn aber beispielsweise nicht ausreicht, die dann aufstockende Aufstocker oder Ergänzer, die dann neben ihrer Beschäftigung, weil wie gesagt der Lohn nicht ausreicht oder die Arbeitszeit nicht im vollen Umfang ausgeschöpft wird, die dann ergänzende Leistungsansprüche bei uns haben. Also wirklich eine sehr gemischte Kundenstruktur vom wirklich Langzeitarbeitslosen mit vielen Vermittlungshemmnissen bis zum Berufsanfänger, der von der Universität frisch kommt.
0: Trotzdem denke ich mal, ist das Ziel, Menschen in versicherungspflichtige Arbeit zu bringen, ganz weit oben bei Ihnen, ja?
1: Das ist unser Hauptziel des Sozialgesetzbuches SGB II. Einmal die Vermeidung der Hilfsbedürftigkeit, aber natürlich auch, und wir sehen Arbeit mehr als Vermittlung in der Beschäftigung, sondern Arbeit ist Teilhabe, ist soziale Teilhabe. Wir sehen also deutlich, was Arbeitslosigkeit mit dem Menschen, mit der Gesellschaft, mit den Kindern in den Bedarfsgemeinschaften macht. Deswegen ist Arbeit deutlich mehr als Geld verdienen, sondern es ist soziale Teilhabe, es ist Mitwirken in Vereinen, in der Gesellschaft, in Gaststätten zu gehen. Das ist für uns Arbeit und das ist unser herausragendes, übergeordnetes Ziel, Vermittlung in Arbeit, Vermeidung von Hilfsbedürftigkeit. Und wenn das nicht funktioniert, dann gibt es finanzielle Leistungen.
0: Ja, und muss aber so sein, dass es für den einen oder die andere gar nicht so leicht ist, auf diesem Arbeitsmarkt zu landen. Sie haben von Vermittlungshindernissen gesprochen. Welche sind denn das vor allem und wie können die überwunden werden?
1: Ja, also das ist natürlich, und wir haben eine Vielzahl von Langzeitarbeitslosen, die wirklich sehr lange schon in Arbeitslosigkeit sind. Das ist einmal ein Vermittlungshemmnis, das muss man so offen ansprechen, und dann kommen oftmals andere Vermittlungshemmnisse hinzu, wie Krankheit, wie eingeschränkte Mobilität, wie Kinderbetreuung, fehlende Sprachkenntnisse. Das sind so die wesentlichen Vermittlungshemmnisse. Und wenn die dann in der Kumulation auftreten, ist es sehr, sehr schwierig, da wieder in die Arbeit zu kommen. Und da muss eben mit unserer Arbeitsmarktpolitik, mit der Arbeit des Jobcenters diese Vermittlungshemmnisse ausgeräumt werden über Beratung, über arbeitsmarktpolitische Maßnahmen, über Arbeitsgelegenheiten, über Arbeitgeberförderungen. Da gelingt es dann, diese Vermittlungshemmnisse abzubauen. Und wir haben im letzten Jahr etwa für über 1.700 Menschen den Weg aus der Grundsicherung in die Beschäftigung ermöglicht. Beziehungsweise die Kunden, die Menschen haben sich das selbst
0: Sie haben es ja
1: erarbeitet.
0: eingangs schon gesagt, dass die Anzahl der Menschen, die Sie betreuen, den niedrigsten Stand erreicht hat,
1: Ja.
0: seit diese Konstellation jetzt gilt.
1: Ja.
0: Was gibt es denn noch so für Entwicklungen in dieser Zeit in Hinsicht der Zusammensetzung, wer dort also im Prinzip ja, bedürftig ist?
1: Naja, das hat sich gar nicht so sehr geändert. Wir haben halt tatsächlich noch eine Vielzahl von Bedarfsgemeinschaften, wo Kinder in den Bedarfsgemeinschaften sind. Das ist für uns immer ein hoher Anspruch, da intensiv zu arbeiten, um eben auch fürs Kindswohl, für die Weiterentwicklung der Kinder entsprechende Maßnahmen zu leisten. Dann haben wir das Thema Jugendliche. Wir definieren Jugendliche, junge Menschen unter 25. Das ist für uns nochmal eine besondere Zielgruppe, wo wir sagen, da tut uns jeder Fall, der arbeitslos ist, dieser Menschen weh. Da arbeiten wir nochmal ganz intensiv dran.
0: Sprachen ja bei den Hinderungsgründen oder Beschwerlichkeiten auch fehlende Sprachkenntnisse, also dass ja auch Menschen, die nicht Deutsch als Muttersprache haben, bei Ihnen mit betreut werden, sind.

0: das mehr geworden?
1: Also das sind insofern durch den Krieg mehr geworden, dass wir also auch Ukrainer in der Zuwanderung und im Zugang im Landkreis haben. Aber da muss man mal deutlich sagen, dass da auch eine Vielzahl der Menschen, die zu uns kamen, auch in Arbeit gegangen sind und vermittelt wurden. Also die Vermittlungsquote von insbesondere Ukrainern ist höher gewesen wie teilweise von Deutschen konnten. Also von dem her ist das durchaus eine Erfolgsgeschichte, weil die Zahl der sozialversicherungspflichtig Beschäftigten im Landkreis, die aufgrund der Demografie, aufgrund der Altersstruktur leicht zurückgeht, stärker zurückgegangen wären, wenn wir die Zuwanderung beispielsweise von Ukrainern nicht gehabt hätten. Und das hat gedauert, bis Sprachintegrationskurse angelaufen sind, aber aufgrund der relativ hohen Qualifikation der Menschen ist uns da eine Vielzahl von Integrationen geglückt. Wir haben natürlich andere Personengruppe, das sind so aus den Asylherkunftsländern, da ist es oftmals schwieriger, eine Integration in Arbeit, wobei bei Männern aus den Asylherkunftsländern das auch oftmals gleich ist, dann die Integration. Kulturelle Unterschiede bei Frauen verhindern da manchmal die Integration und da ist es also deutlich schwieriger.
0: Gibt ihr jetzt seit diesem Jahr ein neues Instrument, was ausprobiert wird, mal wieder. Das gab es ja früher schon mal, nämlich die Bürgerarbeit. Und Mansfeld-Lüders ist ja einer der zwei Belegkreise, wo das versucht wird. Ja, wie stehen Sie dazu? Gibt es erste Erfahrungen?
1: Also wir haben uns als Projekt, als Landkreis, gemeinsam in der Absprache mit den Trägern initiativ beworben und haben gesagt, wir würden da gern einsteigen in das Projekt. Wenngleich die Bezeichnung Bürgerarbeit so ein bisschen sich unterscheidet von der Bürgerarbeit, wie man das aus den vergangenen Jahren kennt. Da waren sie ja sozialversicherungspflichtig Beschäftigte. Das ist es jetzt nicht. Aber wir haben gesagt, wir wollen uns daran beteiligen, weil die Initiative und der Ansatz der richtige ist. Menschen nicht zu Hause sitzen zu lassen, sondern Menschen zu beschäftigen, zu aktivieren, Kontakte zu ermöglichen, Tagesstrukturen einzuhalten, aufzubauen, Sozialkontakte mit Kolleginnen und Kollegen zu ermöglichen. Und das ist Gegenstand dieser Initiative Bürgerarbeit. Und deswegen haben wir gesagt, da wollen wir uns beteiligen, sind jetzt gerade am Anfang, das begann am 1.7., haben aber da durchaus positive Erfahrungen, wollen das also nochmal deutlich forcieren, dass während des Bezugs von Grundsicherungsleistungen für die Gemeinschaft in beispielsweise Arbeitsgelegenheiten ehrenamtliche Tätigkeiten wahrgenommen werden.
0: Dieser 1.7. war ja auch ein Stichtag für was anderes, nämlich dass die neue Grundsicherung eingeführt wurde.
1: Ja, ja.
0: Nur ein neuer Name?
1: Nein, gar nicht. Also ich sag mal ein deutlicher, ich nenne es immer Paradigmenwechsel, also wirklich eine andere

0: Beschäftigung weiter qualifizieren und weiterentwickeln. Also das ist ein Wechsel, der mit der Bürgergeldreform reingekommen ist. Dann natürlich auch wieder mögliche Sanktionsmöglichkeiten bei Verweigerern oder bei Menschen, die nicht mitwirken. Das ist also auch neu jetzt zum 1.7. mit in das Gesetz geschrieben worden. Und wir haben das auch begrüßt. Da sind auch die Anregungen aus der Praxis mit reingekommen. Und wir arbeiten jetzt intensiv mit den Kunden, um eben diesen Vermittlungsvorrang umzusetzen. Aber es setzt natürlich auch Arbeitsplätze voraus, das muss man so sagen. Also alleine jetzt Sanktionsmöglichkeiten zu haben, das bringt noch nichts, sondern wir brauchen freie Stellen, brauchen Beschäftigungsmöglichkeiten und den Abbau der Vermittlungshemmnisse. Und dazu braucht man wieder ein Budget an Eingliederungsleistungen. Aber in diesem Gleichklang, in diesem Zusammenspiel von Fordern, von Eigenverantwortung übernehmen, von was tun, mit der stringenten Umsetzung, ich glaube, das wird eine Erfolgsgeschichte und das ist tatsächlich neu und wird sich einspielen und wird tatsächlich nochmal zum Abbau der Arbeitslosigkeit führen und zur Einsparung von Geldleistungen. Das darf man natürlich auch nicht vergessen, dass das auch oftmals im Hintergrund steht. Wir haben im Landkreis im Jahr 2025 Gesamtausgaben von 122 Millionen für die Grundsicherung gehabt. Das sind Leistungen zum Lebensunterhalt, das sind die Kosten der Unterkunft, Bildung, Teilhabe, Sozialversicherungsbeiträge, Verwaltungskosten des Jobcenters. Also das sind Riesensummen, die da im Jahr ausgegeben werden müssen. Und da ist es besser, Menschen in Arbeit zu bringen, weil man ja auch einen Arbeitskräftebedarf hat. Das ist ja so wirklich eine oftmals schwer zu verstehende Konstellation. Auf der einen Seite eine hohe Arbeitslosigkeit, auf der anderen Seite freie Stellen. Und es wird das Problem, Arbeits- und Fachkräftemangel, wird in den nächsten Jahren nochmal deutlich zunehmen. Und deswegen ist es wichtig, jetzt Menschen in Arbeit zu bringen.
1: Haben wir schon ein bisschen drin bei der Statistik mit dieser Zahl, was die Grundsicherung kostet oder die Grundleistungen im Landkreis. Vielleicht mal ein paar mehr Zahlen dazu, dass man das ein bisschen einordnen kann. Wie viel werden denn von Ihnen betreut? Wie steht das zur Gesamtbevölkerung im Landkreis? Und vielleicht mal so ein bisschen, dass man dann eine Vorstellung kriegt, das ist ja nichts, es ist alles andere als ein Randproblem.
0: Ja, wenngleich, ich will es nochmal betonen, da die Hilfsbedürftigkeit den niedrigsten Stand seit 15 Jahren hat, gleichwohl leben bei uns im Landkreis noch über 10.000 Menschen, die mittel- oder unmittelbar von Grundsicherungsleistungen angewiesen sind. Das sind aber nicht alles Arbeitslose, sondern bei den 10.000 Menschen, da sind schon mal über 2.200 Kinder beispielsweise in den Bedarfsgemeinschaften, wo die Eltern Grundsicherungsleistungen beziehen. Die stehen also noch nicht unmittelbar zur Arbeitsaufnahme an. Aber da ist es natürlich wichtig, dass Eltern eine Vorbildwirkung haben, dass Kinder erleben, dass Arbeit zum Leben gehört. Von dem her sind die Kinder nicht ganz unbedeutend in den Bedarfsgemeinschaften. Dann bleiben etwa 8.000 Kunden über und von den 8.000 Kunden arbeiten einige ich kann jetzt die genaue Zahl noch gar nicht genau nennen, die ergänzend Leistungen beispielsweise beziehen. Dann sind Kundinnen und Kunden dabei, die in arbeitsmarktpolitischen Maßnahmen sind, die eine Fortbildung machen, die in einer Arbeitsgelegenheit sind, die in einer Probebeschäftigung sind. Dann sind Kunden dabei, die Pflegeaufgaben übernehmen für Angehörige, für Kinder. Ein paar sind krank, sodass tatsächlich die Arbeitslosigkeit geringer ist. Wir haben ungefähr 4.600 Arbeitslose, die also unmittelbar für eine Arbeitsaufnahme zur Verfügung stehen würden, wenngleich alle anderen natürlich auch mittelfristig einbezogen sein müssen und auch für eine Arbeitsaufnahme zur Verfügung stehen.
1: Ja, das sind ein paar tausend Menschen und wenn die alle zum Amt rennen, da ist irgendein auf dem Flur. Und deswegen ist ja auch jetzt so, dass Sie Ihre digitalen Angebote weiter ausweiten.
0: Ja, also wir versuchen da ist einmal für den Kunden auch einfacher zu machen. Wir sind ein Flächenlandkreis und insofern wollen wir mit den Kunden dann sprechen, wenn es zielführend, wenn es sinnvoll ist, wenn es notwendig ist. Das ist beispielsweise

0: beispielsweise beim Integrationsprozess, beim Beratungsgespräch, wenn es um eine Arbeitsaufnahme geht. Bei bestimmten Themen kann man aber tatsächlich sehr gut unsere digitalen Angebote wahrnehmen, also bei der Antragstellung, bei der Leistungsgewährung, bei der Kontaktaufnahme mit uns, bei der Klärung von Problemen, will ich einfach auf unsere Jobcenter-App, auf Jobcenter Digital verweisen. Die Erstantragstellung wünschen wir uns in der Tat digital und elektronisch.
1: Ja, also da passiert einiges. Wie ist eigentlich die Zusammenarbeit, die ein Organ des Landkreises jetzt mit der Agentur für Arbeit? Das ist ziemlich eng verzahnt.
0: Das ist eng verzahnt.
1: Also. Fällt es mir manchmal schwer, das immer so zu trennen.
0: Ja, also das sind ja Themen, wenn Kunden aus der Arbeitslosenversicherung zu uns kommen, aber auch mit Landkreisthemen, mit Sozialhilfe, mit Wohngeld, mit Kosten der Unterkunft. Da ist die Zusammenarbeit sehr eng. Wir haben also regelmäßige Austauschformate. Und insbesondere sind natürlich der Landkreis und die Agentur unsere Aufsichtsgremien und die Trägerversammlung. Der Landrat ist Vorsitzender der Trägerversammlung. Das heißt, wir haben regelmäßige Austausch- und Genehmigungs- und Beschlussformate mit unseren Trägern.
1: Wenn sich der Kreis schließt und wir noch zu einer Aussage vom Anfang zurückkommen, es sind so wenig jetzt sozusagen in der Betreuung Ihrer Behörde wie noch nie, ist es dann doch mit allen Problemen und allem eine Erfolgsgeschichte?
0: Also ich glaube schon, dass es eine Erfolgsgeschichte ist, dass einmal der Abbau der Arbeitslosigkeit, weil die Menschen ja nicht alle in Rente gegangen sind, sondern die sind in Beschäftigungsverhältnisse, die sind in Arbeit gegangen. Also ich glaube schon, dass wir unseren Beitrag für den Landkreis leisten, aber noch eine Menge vor uns haben. Also es kommt wirklich tatsächlich jetzt auf jeden Einzelnen drauf an. Und wir wollen uns nicht ausruhen auf einer niedrigen Zahl von Hilfsbedürftigen, sondern wir wollen da aktiv dran arbeiten. Und mit den neuen Instrumentarien, mit dem neuen Gesetz, mit einer entsprechenden finanziellen Ausstattung bin ich da sehr zuversichtlich für die nächsten Jahre, dass also der Abbau der Arbeitslosigkeit deutlich weitergeht in den nächsten Jahren.
1: Ich kühne mich mal, es zu verraten. Sie werden dieses Amt jetzt nicht mehr allzu lange innehaben und dann in den Ruhestand gehen, ist das richtig?
0: Ja, das ist richtig. Ich werde Ende des Monats in den Ruhestand gehen, nach 47 Jahren Arbeit. Ich werde meine Aufgaben an einen Nachfolger übergeben. Das Personalauswahlverfahren hat stattgefunden. Die beiden Träger haben sich geeinigt, sodass ich überzeugt bin, dass es nahtlos in entsprechender Weise weitergeht.
1: Davon bin ich auch überzeugt, dass sich da ein Nachfolger und Nachfolgerin finden wird.
0: Ja.
1: Ich erinnere mich daran, dass wir uns doch schon das eine oder andere Mal begegnet sind. War doch schon, der Herr Handschuh war schon eine bestimmte Persönlichkeit hier, was diese Bereiche betrifft. Und da war es eben oft so, dass dann vom Landkreis, aber vom Agentur für Arbeit, dann eben der Jobcenter und alle zusammen, die da an einem Strick gezogen haben, sei es bei Berufsmessen etc. pp. Und überall dort hat man sie gesehen. Denn es ist ja, denke ich mal, auch schon ein Ziel, könnte es sein, dass junge Menschen gar nicht erst in die Bedrohung kommen, bei ihnen zu landen sozusagen, mit einer Ausbildung, mit einer anderen Art und Weise dann für ihren eigenen Lebensunterhalt sorgen können.
0: Ja, genau. Also die Zusammenarbeit mit Partnern ist sehr wichtig. Wir haben auch einen Jobcenter-Beirat, in der die Kammern vertreten sind, die Standortentwicklungsgesellschaft, der Landkreis mit dem regionalen Arbeitskreis. Also die Zusammenarbeit, der Austausch, das gezielte Vorgehen bei bestimmten Themen, das ist ganz wichtig und das ist, ich glaube, idealtypisch im Landkreis auch ausgeprägt. Man vertraut sich, man arbeitet zusammen, man kennt sich. Also ich habe da ein sehr gutes Gefühl und habe das sehr, sehr gut hier kennengelernt.
1: Herr Handschuh, Sie sind ja nun persönlich am Ende dieses Abschnittes, also dieses Arbeitslebens jetzt so ziemlich angekommen.
0: Ja.
1: Trotzdem denke ich mal, werden Sie das weiterverfolgen, wie sich Dinge entwickeln, gerade in dem Bereich, wo Sie selber über Jahrzehnte mitgestaltet haben. Erstmal danke dafür, dass wir einen Einblick kriegen konnten in die Arbeit des Jobcenters und vielleicht am Ende noch eine kleine Vision, wie Sie sich's wünschen würden, auch wenn Sie vielleicht den Staffelstab weitergeben, aber selbst vielleicht, Sie machen es ja, wie sich vielleicht diese ganze Behörde und dieses ganze Themenfeld in den nächsten Jahren, wenn alles gut läuft, weiterentwickeln könnte. Denn zu sagen, ja, am liebsten wäre es mir, wäre gar nicht nötig, das könnte man ja jeder sagen, aber das ist sehr unwahrscheinlich.
0: Das ist sehr unwahrscheinlich. Das heißt, es wird immer eine Betroffenheit geben und eine Hilfsbedürftigkeit. Und das will ich einfach nochmal betonen. Da bin ich auch stolz, dass es so eine Institution wie das Jobcenter gibt und eine Grundsicherung und eine Absicherung. Das ist Sozialstaatsprinzip. Das heißt, das muss es weiterhin geben. Wie sich das in den nächsten Jahren entwickelt. Ja, ich wünsche mir natürlich einen Wirtschaftsaufschwung. Ich wünsche mir, dass unsere Betriebe im Landkreis wettbewerbsfähig bleiben, dass die Rahmenbedingungen im Land und im Landkreis stimmen, dass Menschen sich entwickeln können, dass man eine Vielfalt ermöglicht, dass Unternehmen die Rahmenbedingungen bekommen. Wir müssen mal abwarten, es gibt ja auch bundesgesetzliche Überlegungen zur Sozialstaatsreform, wo man also nochmal überlegt, bestimmte Leistungen zusammenzufassen. Auch das könnte eine Weiterentwicklung sein, die das Jobcenter betrifft, dass bestimmte Leistungen zusammengelegt werden. Ich werde das mit Interesse verfolgen. Ich werde mich vielleicht um junge Menschen dann in meiner Freizeit ehrenamtlich ein bisschen kümmern, um da die Startchancen zu ermöglichen. Das ist so meine Vision für die nächsten Jahre.
1: Haben Sie gleich meine allerletzte Frage eigentlich schon mit beantwortet. Ich kann mir nicht vorstellen, dass es wirklich in Ruhestand in dem Sinne sind, dass Sie sich noch viel vorgenommen haben, auch für die Zeit nach der aktiven Tätigkeit als Geschäftsführer des Jobcenter. Herr Handschuh, herzlichen Dank fürs Kommen. Herzlichen Dank für die Einblicke, die Sie uns gegeben haben. Alles Gute auf dem weiteren Weg. Wir werden natürlich die Arbeit des Jobcenters logischerweise weiterverfolgen. Es betrifft so viele Menschen hier in unserem Sendegebiet. Und es ist auch so wichtig, dass das funktioniert und da wieder Menschen in Arbeit gebracht werden und überhaupt das ganze soziale Gefüge erhalten bleibt. Ja, wie gesagt, vielen Dank Ihnen fürs Kommen. Vielen Dank, liebe Zuschauerinnen und Zuschauer, fürs Dranbleiben. Und ich hoffe, Sie schalten auch das nächste Mal wieder ein, wenn es heißt, zu Gast bei Ihrem Punkt im Fernsehen. Vielen Dank.
0: Ich danke auch. Danke.

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1: Wippra gehört zur Stadt Sangerhausen und ist umgeben von Wald. Auch mitten im Ortsgebiet gibt es ein paar Flächen, die regelmäßig gepflegt werden müssen. Eine davon liegt direkt an der Bottchenbachstraße und wurde ausgewählt für die sachsen-anhaltinische Landeshauptveranstaltung der Schutzgemeinschaft Deutscher Wald zum Tag des Baumes 2017. Forstwirt Azubis des Betreuungsforstamtes Harz hatten die Fläche für den großen Tag vorbereitet, kümmerten sich darum, wie beispielsweise Florian Steckel aus Wippra, dass die Pflanzlöcher den richtigen Abstand haben und in einer Flucht angeordnet sind, da es sonst später mit der maschinellen Pflege schwierig wird.
2: Na, wir pflanzen jetzt mit den Lehrlingen und wahrscheinlich dann auch mit den Kindern, Ministerin, die sowieso, und mit den Kindern von Kindergärten und von Jugend Waldheim, den Schülern, die hier mit zu Besuch sind bei der Schutzgemeinschaft Deutscher Wald, pflanzen wir jetzt einen Fichtenbestand, eingemischt mit Buchen. Für die nächste Waldgeneration. Und der Vorbestand war hier ein Windwurf und eine Käferfläche, also Borkenkäferbefall. Und wenn dann ein gewisses Ausmaß erreicht wird, dann entscheiden wir uns eben für den Abtrieb der letzten Fichten. Und im Jahr des Baumes, Fichte, machen wir eben die Fichte mit her. Und der Standort ist sehr gut hier dafür. Auch nachher hier am Bach, guten Boden hier.
3: Es wird ja mal gesagt, die Fichte ist der Brotbaum des Försters. Ist das so?
2: Es gibt mehrere Brotbäume. Also im Tiefland ist es die Kiefer, in den Mittelgebirgslagen ist es die Fichte und in den südlichen kommt noch die Tanne dazu. Und das ist bedingt durch die Wirtschaftlichkeit ist bei denen sehr, sehr gut gegeben. Sie sind leicht zu pflanzen,
3: wachsen
2: schnell und die Holzindustrie schreit nach diesen nachwachsenden Rohstoffholz. Und wir haben ja auch ein großes Werk hier in Rottleberode, ungefähr so 35 Kilometer westwärts. Konnte ja die Land Sachsen-Anhalt ein großes Sägewerk mit

0: Hilfe installieren. Und das ist unser größter Abnehmer hier von diesen Fichtenflecken. Und da kriegen wir auch gutes Geld dafür.
1: Zu den Käfern, wie ist dies Jahr? Nur mal in einem Satz, schlimm oder nicht so schlimm?
0: Wir hatten im September, im Spätsommer, sehr schlimmer Befall. Das ist auch eine Auswirkung hier gewesen. Und wir erwarten den eisernen Bestand, dass der wahrscheinlich, wenn es so warm wird, wie es schon mal im März war, im Mai, Juni, dass wir da richtig Probleme kriegen. Also uns würde dieses Wetter helfen, wie jetzt ist. Aber den Menschen, die wollen ja lieber Sonne haben.
2: Und dann kamen sie, die zahlreichen Vertreter aus Politik, Wirtschaft und Forstverwaltung, sowie die Waldfuchskinder der Kindertagesstätten Wippra und Annarode und Schüler der 9. Klasse des Woltersdorf-Gymnasiums Ballenstedt, die gerade eine Woche im Jugendwaldheim Wildenstall verbrachten. Allen voran die Ministerin für Umwelt, Landwirtschaft und Energie, Professor Dr. Claudia Dalbert, in Begleitung der sachsen-anhaltinischen Waldkönigin Maria Dolge. Doch vor dem Spaten ergriffen einige der Ehrengäste zunächst das Wort. Erster im Bunde war Guido Heuer. Der CDU-Landtagsabgeordnete aus dem Sülzetal ist auch Landesvorsitzender der Schutzgemeinschaft Deutscher Wald Sachsen-Anhalt und übernahm die Begrüßung. In seinen Ausführungen ging er noch einmal auf den Tag des Baumes im Allgemeinen und die diesjährige Pflanzaktion im Besonderen ein. So wurden in diesem Jahr insgesamt 6.000 junge Fichten und Rotbuchen zur Wiederaufforstung von Schadflächen im Landkreis Mansfeld-Südharz gepflanzt. Neben der Fläche im Kommunalwald, auf der nun die letzten 500 Bäume in die Erde kommen sollten, wurden außerdem im Kirchenwald der kirchlichen Waldgemeinschaft Wippra-Harz nahe Stolberg Bäume gepflanzt. Herr Heuer betonte außerdem, dass die Aktion, so wie in den vergangenen Jahren auch, großzügig von Deutschlands größtem Optiker, der Fehmarn AG, unterstützt wird.
3: Und wir haben ja heute gehört, es ist ein besonderer Tag, der 25. April, Tag des Baumes. Und ich will das sozusagen jetzt auch mal sozusagen an die Kinder richten und nochmal erklären, dass der Tag des Baumes ein Tag ist, wo auf der ganzen Welt die Menschen Bäume pflanzen. Und das tun sie, weil sie damit zeigen wollen, wie wichtig Bäume sind für die Natur, für die Tiere, aber auch eben für uns Menschen sind die Bäume sehr, sehr wichtig. Und der Baum, der in diesem Jahr im Mittelpunkt steht, ist eben die Fichte. Wir haben ja gehört, es werden Fichten und Rotbuchen gepflanzt werden. Und die Fichte ist dieses Jahr der Baum des Jahres. Und die Fichte kennen wir ja alle sehr gut, weil wir in Deutschland eben auch viele Fichten haben. Und vielleicht kennt ihr die Fichte auch von zu Hause, weil aus der Fichte kann man ganz viele Dinge machen. Tische machen, Stühle machen, Schränke machen. Ja, man kann ganze Häuser daraus machen und da wollen wir noch ein bisschen besser werden, so beim Holzbau. Also ich denke, da können wir noch ein bisschen zulegen bei uns in Sachsen-Anhalt. Und warum ist die Fichte so beliebt? Weil die Fichte, die wächst ganz schnell und braucht auch nicht viel. Und insofern ist das ein praktischer Baum. Aber wir wissen heute auch etwas über die Fichte, was wir heute, glaube ich, auch mehr beachten als früher, dass die Fichte eigentlich ganz gerne zusammensteht mit anderen Bäumen. Also nicht nur mit Fichten, sondern mit anderen Bäumen im sogenannten Mischwald. Und der Fichte geht es wie uns, wie euch, wie mir. Die mag lieber saubere Luft. Das ist für die Bäume wichtig. Und Abgase, zum Beispiel von den Autos, machen die Fichte krank. Und dann kommt so ein Käfer, der Fichtenborkenkäfer. Und der hat dann leichtes Spiel, die Fichte sozusagen durchzufressen und dann kann die Fichte eben absterben. Und es kann eben was passieren, was wir jetzt hier hinter uns sehen, dass beim Sturm viele Fichten umfallen und abknicken.
2: Als kleines Dankeschön fürs Kommen und zur Erinnerung an den Tag des Baumes übergab Herr Heuer der Ministerin eine aus Holz geschnitzte Fichte. Landrätin Dr. Angelika Klein nutzte ihr Grußwort dafür, den Forstleuten des Landkreises für die geleistete Arbeit der vergangenen Jahre einmal Dank zu sagen, bevor sie das Wort an den Oberbürgermeister von Sangerhausen, Ralf Poschmann, weitergab.
4: Ich finde das toll, dass die Schutzgemeinschaft Deutscher Wald in diesem Jahr diese Veranstaltung hier nach Wippra in einen Ortsteil der Stadt Sangerhausen verlegt hat und dass wir diese Bäume jetzt auf einer kommunalen Stadtwaldfläche sozusagen pflanzen, die das auch wieder nötig hat. Ich glaube, wir haben durch die Schutzgemeinschaft Deutscher Wald immer mal einmal im Jahr so einen öffentlichen Impuls. Aber ich weiß, dass da viel mehr dahinter steckt, dass da das ganze Jahr dran gearbeitet wird und dass das schlechte Gewissen derer, die sich nicht so um den Wald kümmern, immer wieder aufrechterhalten wird. Ich habe jetzt einen besonders angeguckt, ich sage den Namen jetzt nicht, aber er weiß, wen ich meine. Immer wieder, Jahr für Jahr, pflanzen wir mit der Schutzgemeinschaft Deutscher Wald symbolisch immer den Baum des Jahres. Diesmal sind es ein paar mehr, es sind ja auch ein paar mehr Menschen heute da. Es müsste schnell gehen. Dann fangen wir halt an. Vielen Dank, dass ihr alle da seid und wir pflanzen jetzt Bäume.
5: Auch die Firma Vielmann begrüßt Sie hier im Wald und ich danke schon mal vorneweg der Schutzgemeinschaft Deutscher Wald, dem Landeszentrum Wald und Jugend Waldheim für die Organisation dieses Tages und ich bin begeistert, dass so viele Leute um die Zeit hier im Wald Zeit finden, zusammenzukommen. Das finde ich super und wir können an unsere Tradition anknüpfen, Bäume zu pflanzen. Viele werden sich fragen, wieso steht hier ein Optiker im Wald? Das liegt daran, weil die Firma Vielmann, die gibt es jetzt seit 45 Jahren, seit diesem Zeitraum sich auch im Umweltschutz engagiert. Wir pflanzen jedes Jahr für jeden Mitarbeiter einen Baum. Also 500 Mitarbeiter werden sich hier wiederfinden. Ne? Mir ist es aber wichtig, dass ihr, liebe Kinder, wenn ihr jetzt den Spaten in die Hand nehmt, wenn ihr dann in 10, 15, 20 Jahren wieder herkommt, dass ihr euren Baum wiederfindet. Ja? Weil wer Bäume pflanzt, pflanzt Zuversicht. Ne? In dem Sinne wünsche ich uns eine gute Pflanzaktion. Vielen Dank.
2: Besonders in der Waldpädagogik engagiert sich die K&S Kali GmbH aus Zielitz. Frau Feldberg übergab im Namen dieses Unterstützers zum Tag des Baumes einen symbolischen Scheck, bevor dann die Kleinsten im Mittelpunkt standen.
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0: Wann haben Sie mal, abgesehen von offiziellen Baumpflanzungen, privat Ihren letzten Baum gepflanzt?
1: Oh, überhaupt schon mal? Doch, als Kind habe ich ab und zu mal einen Baum gepflanzt. Aber ich bin ja Großstadt groß geworden, insofern lange Zeit nicht mehr.
0: Macht Spaß, ja?
1: Ist wunderbar und ich finde das toll, eben hier mit den Kindern zusammen die Bäume zu pflanzen und dass die können dann wiederkommen und gucken, wie der Baum wächst. Das ist eine großartige Aktion.

Fiemann macht ja diese Aktion schon seit vielen Jahren. Wir haben auch schon 1990 angefangen, in Sangerhausen welche anzupflanzen. Und das wollen wir auch weiter so machen quasi. Ne? Also der Umweltschutz ist ja, der Umweltgedanke ist bei Fiemann sehr großer. Fiemann pflanzt jedes Jahr

0: quasi für seine Mitarbeiter einen Baum und dann unterstützen wir das hier auch wieder mit.
1: Gibt es bei Ihnen auch Holzbrillen?
0: Nee, Holzbrillen haben wir nicht im Angebot. Das hält sich nicht lange. Die sind dazu empfindlich bei der ganzen Geschichte. Aber gab es ja früher auch mal diese ganzen Holzmaterialien, auch bei Brillen. Aber das wird heutzutage nur noch selten gemacht. Ne? So manche Modedesigner machen das gerne, aber das ist, glaube ich, nicht von Dauer.
1: Und wann haben Sie Ihren letzten Baum gepflanzt?
0: Gerade eben vor 2 Sekunden.
1: Ja, ich meine, unabhängig von dem heute?
0: Ja gut, da war ich noch klein. Also auch im Kindergarten mal haben wir das mal eine Aktion gemacht. Aber das ist ja schon viele Jahre her. Bis jetzt noch nicht wieder, nein.
1: Also gehe ich mal davon aus, Sie haben noch keinen Sohn.
0: Nee, aber jetzt kommt der Nachwuchs kommt jetzt bald.
2: Bis die Bäume groß sind, wird es nun viele Jahrzehnte dauern. Bei den Fichten wie bei den ebenfalls gerade gepflanzten Rotbuchen.
3: Die Rotbuche ist vom Holz her, sage ich mal, eine interessante Baumart. Wird auch sehr viel in der Möbelindustrie verarbeitet. Für Boden, Parkett und solche Sachen alles. Ne? Also sehr vielseitig auch einsetzbar. Ähnlich wie die Fichte. Auch eine Baumart, die in Sachsen-Anhalt sehr häufig vertreten ist.
1: Wächst auch gut, oder?
3: Wächst gut.
1: Wie lange braucht so ein Baum einigermaßen?
3: Ähnlich wie die Fichte. Also man sagt, um die 120, 40 Jahre ist das Erntealter der Buche. Ja, dann ist sie noch, sag ich mal, im Kern drin weiß oder hat noch weißes Holz. Ab sagen wir 140 Jahre fängt das Holz dann an zu altern, beziehungsweise bekommt einen Kern.
1: Was also von den Leuten, die heute hier sind, auch von den Kindern, wird das niemand mehr miterleben?
3: Nein.
2: Und obwohl fast nur Forstexperten vor Ort waren, fiel ein Bäumchen an diesem Nachmittag fast jedem auf, der Bonsai einer Fichte.
4: Das ist eine Fichte aus dem Harz. Die hat ein bewegtes Leben hinter sich, diese Fichte. Die stand nämlich bis Mitte der 90er Jahre im Wald und wurde dort von Rehen und Hirschen ständig verbissen, sodass sie nicht wachsen konnte. Und da ich ein Bonsai-Liebhaber bin und mich damit beschäftige, habe ich diese Fichte der Natur entnommen vor 22 Jahren. Und die steht seit 22 Jahren im Topf und habe den als Bonsai geschnitten und den Stammfuß entwickelt und so weiter. Und der Baum ist jetzt, denke ich mal, ganz gut gelungen.
1: Sehr schön.
4: Kann man interpretieren, wenn Ihnen das gefällt. Sehr gut.
1: Ja. Respekt.
4: Und den Hirsch dazu.
5: Langsam reif für die erste Durchforstung.
4: Ja, eigentlich ist mein Job, Bäume in 50 Jahren so dick zu machen, dass man sie ernten kann. Aber die andere Seite. Aber man kann auch viel von diesen kleinen Bäumen lernen. Zum Beispiel, ich wohne in Bad Suderode am Nordharzrand. Und zur Borkenkäferkalamität 2004, 2005 waren an dieser Fichte Borkenkäfer.
1: Nein.
4: Und jetzt weiß ich, wenn der Borkenkäfer an dieser Fichte ist, weiß ich, wir haben im Harz ein Problem. Ist doch klasse, oder?
5: Klasse. Also jetzt wieder.
4: Ich habe als Bonsai-Liebhaber für diese kleine Fichte Verantwortung übernommen. Und als Förster habe ich für den Wald Verantwortung übernommen. Und da stellen wir uns jeden Tag und es macht doch Spaß.

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0: Hallo und herzlich willkommen, liebe Zuschauerinnen und Zuschauer bei Punktum, Ihrem regionalen Fernsehprogramm zu einer weiteren Ausgabe von Zu Gast. Und ich freue mich heute hier im Studio Thomas Handschuh begrüßen zu können. Er ist der Geschäftsführer des Jobcenters Mansfeld-Südharz. Herzlich willkommen hier bei uns im Studio. Herr Handschuh, man kennt Sie ja eigentlich von den vielen, vielen Auftritten hier in der Öffentlichkeit, in der Region. Ihre Behörde befasst sich ja mit tausenden Menschen, die hier ansässig sind. Aber es wird den einen oder die andere geben, die mit Ihnen noch nichts zu tun hatte. Und die fragen, Mensch, wer ist denn das, der Herr Handschuh? Die Frage wollen wir als erstes klären. Wer ist Thomas Handschuh?
1: Ja, auch von meiner Seite vielen Dank für die Einladung. Freut mich sehr über das Interesse. Ich stelle mich einfach kurz vor, weil tatsächlich so, dass ich während der Corona-Zeit meine Tätigkeit im Jobcenter Mansfeld-Südharz begonnen habe. Das war im Januar 2021 und insofern waren zum damaligen Zeitpunkt die Außenkontakte deutlich und stark eingeschränkt. Ja, mein Name ist Thomas Handschuh. Ich bin, wie gesagt, seit Januar 2021 der Geschäftsführer des Jobcenters Mansfeld-Südharz, war vorher 2 Jahre Geschäftsführer in einem kleinen Thüringer Jobcenter und davor viele, viele Jahre in der Bundesagentur für Arbeit tätig, war oftmals oder langjährig im Personalbereich tätig und bin dann, wie gesagt, 2019 in das operative Geschäft, in den Jobcenter gewechselt und jetzt seit 2021 in Mansfeld-Südharz tätig.
0: Wenn man die Zeit ein bisschen zurückdreht und wir bei den berühmt-berüchtigten Hartz-IV-Reformen sind, dann kam es ja dazu, dass Ihre Behörde ja gegründet wurde. Das ist, Jobcenter gibt es ja noch nicht so furchtbar lange. Die sind ja erst in diesem Zusammenhang entstanden. Und jetzt gab es plötzlich diese Zweiteilung. Früher war es immer Arbeitsamt, dann Agentur für Arbeit und jetzt Jobcenter. Das müssen Sie uns mal klären.
1: Naja, das war im Zuge der Hartz-IV-Reformen, gab es so diese Organisationsentscheidung, dass wir gesagt haben, dass gesagt wurde, man legt die Sozialhilfe mit der Arbeitslosenhilfe zusammen. Und dann wurden die Jobcenter gegründet. Da gab es oder gibt es 2 unterschiedliche Konstellationen bei den Jobcentern. Dass es zum einen gemeinsame Einrichtungen sind zwischen der Landkreis oder der Stadtverwaltung, zwischen den Kommunen und der Bundesagentur für Arbeit, so wie wir das hier im Jobcenter Mansfeld-Südharz sind. Der Träger des Jobcenters ist der Landkreis Mansfeld-Südharz und die Bundesagentur für Arbeit zu gleichen Teilen. Oder die andere Konstellation ist, dass es zugelassene kommunale Träger gibt, dass also die Ausführung des Sozialgesetzbuches SGB II von einer Kommune wahrgenommen wird. Sind, wie gesagt, eine gemeinsame Einrichtung. Und ich glaube, gerade das Konstrukt der gemeinsamen Einrichtung, das Zusammenwirken zwischen kommunalen Aufgaben in der Sozialverwaltung und der Arbeitsverwaltung hat sich sehr gut bewährt. Man hat die Schnittstellen deutlich besser im Griff, man arbeitet zusammen. Und insgesamt, glaube ich, war die Entscheidung, Jobcenter zu gründen, durchaus auch eine sinnvolle Entscheidung. Man hat vielen Sozialhilfeempfängern den Zugang zu einer Arbeitsvermittlung ermöglicht. Und die Zahlen beweisen es ja eigentlich, dass die Zahl der Grundsicherungsempfänger, insbesondere bei uns im Landkreis, deutlich zurückgegangen ist. Wir haben also im Moment den niedrigsten Stand an Hilfsbedürftigkeit. Die Arbeitslosigkeit wurde in den letzten 15 Jahren mehr als halbiert. Also durchaus eine Erfolgsgeschichte, die ja hier im Landkreis ihre Wirkung gezeigt hat.
0: Das darf man bei all dem nicht vergessen, auch wenn immer noch die ganzen Erzählungen von der berühmten roten Laterne da sind und man auch noch immer noch über dem Landesdurchschnitt ist und so weiter und so fort. Aber es ist viel, viel passiert. Das darf man bei der ganzen Sache nicht vergessen. Und wenn ich mich selber zurückerinnere, das sind ja Ereignisse, die sind so gut 20 Jahre her, als diese Neuorganisation, diese ganzen Hilfeleistungen dort umgesetzt wurde, das gab doch viel, viel Unruhe. Sie haben das doch sicherlich auch mitgekriegt, waren damals auch nicht beim Jobcenter, aber bei der Agentur für Arbeit, dass da alle möglichen Befürchtungen rauskamen und dass viele ins Elend gestürzt werden und so weiter. Am Ende vom Lied war es dann doch alles nicht so schlimm.
1: Nein, glaube ich auch nicht. Also, und das mit der roten Laterne will ich nochmal aufgreifen. Also Sachsen-Anhalt und der Landkreis hat nicht überall die rote Laterne. Es gibt durchaus

0: andere Länder mit einer höheren Arbeitslosigkeit, als das in Sachsen-Anhalt der Fall ist. Und auch der aktuelle Anstieg der Arbeitslosigkeit ist in anderen Ländern, in anderen Regionen deutlich höher, als das bei uns beispielsweise im Landkreis der Fall ist. Wir haben wirklich eine sehr gesunde Betriebs- und Wirtschaftsstruktur, die dazu führt, dass wir eben gerade jetzt in solchen Krisen, die beispielsweise Automobilunternehmen betreffen, weniger betroffen sind. Also ich glaube, man sollte deutlich mehr stolz sein und auf die Erfolgsgeschichte schauen, die man hier im Landkreis auch erreicht hat, wie immer nur das Negative herauszufiltern.
1: Dann haben wir uns ein bisschen auf das Thema Arbeit fokussiert, ist ja auch sehr wichtig. Und korrigieren Sie mich, wenn ich da was Falsches sage. Im Grunde ist es ja so gekommen, dass durch diese Reform die Agentur für Arbeit für die Arbeitslosen zuständig sind, die noch im Leistungsbezug so ein Arbeitslosengeld kriegen, also die gerade arbeitslos geworden sind, während die Langzeitarbeitslosen sozusagen vom Jobcenter betreut wurden und werden. Aber das ist ja nicht, es ist ja nur eine Gruppe von Menschen, die Sie betreuen.
0: Genau, aber so ist die grundsätzliche Einteilung richtig. Wer also Ansprüche an die Arbeitslosenversicherung hat, aus einer sozialversicherungspflichtig Beschäftigten, hat zunächst mal vorrangige Ansprüche an die Agentur für Arbeit, an Arbeitslosengeld 1. Wenn das aber ausläuft oder wenn eben eine versicherungspflichtige Tätigkeit nicht vorlag, dann kann man auch direkt zum Jobcenter kommen. Also wir haben beispielsweise auch Berufsanfänger, Studenten, die nach Beendigung ihres Studiums keine Arbeitslosengeldansprüche haben, die dann bei uns beispielsweise im Jobcenter betreut werden. Zusätzlich haben wir Hilfsbedürftige, die arbeiten, deren Lohn aber beispielsweise nicht ausreicht, die dann Aufstocker oder Ergänzer, die dann neben ihrer Beschäftigung, weil wie gesagt der Lohn nicht ausreicht oder die Arbeitszeit nicht im vollen Umfang ausgeschöpft wird, die dann ergänzende Leistungsansprüche bei uns haben. Also wirklich ein sehr gemischtes, eine sehr gemischte Kundenstruktur vom wirklich Langzeitarbeitslosen mit vielen Vermittlungshemmnissen bis zum Berufsanfänger, der von der Universität frisch kommt.
1: Trotzdem denke ich mal, ist das Ziel, Menschen in versicherungspflichtige Arbeit zu bringen, ganz weit oben bei Ihnen, ja?
0: Das ist unser Hauptziel des Sozialgesetzbuches SGB II. Einmal die Vermeidung der Hilfsbedürftigkeit, aber natürlich auch, und wir sehen Arbeit mehr als Vermittlung in der Beschäftigung, sondern Arbeit ist Teilhabe, ist soziale Teilhabe. Wir sehen also deutlich, was Arbeitslosigkeit mit dem Menschen, mit der Gesellschaft, mit den Kindern in den Bedarfsgemeinschaften macht. Deswegen ist Arbeit deutlich mehr als Geld verdienen, sondern es ist soziale Teilhabe, es ist Mitwirken in Vereinen, in der Gesellschaft, in Gaststätten zu gehen. Das ist für uns Arbeit und das ist unser herausragendes, übergeordnetes Ziel, Vermittlung in Arbeit, Vermeidung von Hilfsbedürftigkeit. Und wenn das nicht funktioniert, dann gibt es finanzielle Leistungen.
1: Ja, und muss aber so sein, dass es für den einen oder die andere gar nicht so leicht ist, auf diesem Arbeitsmarkt zu landen. Sie haben von Vermittlungshindernissen gesprochen. Welche sind denn das vor allem und wie können die überwunden werden?
0: Ja, also das ist natürlich, und wir haben die Vielzahl von Langzeitarbeitslosen, die wirklich sehr lange schon in Arbeitslosigkeit sind. Das ist einmal ein Vermittlungshemmnis, das muss man so offen ansprechen und dann kommen oftmals andere Vermittlungshemmnisse hinzu, wie Krankheit, wie eingeschränkte Mobilität, wie Kinderbetreuung, fehlende Sprachkenntnisse. Das sind so die wesentlichen Vermittlungshemmnisse und wenn die dann in der Kumulation auftreten, ist es sehr, sehr schwierig, da wieder in die Arbeit zu kommen. Und da muss eben mit unserer Arbeitsmarktpolitik, mit der Arbeit des Jobcenters diese Vermittlungshemmnisse ausgeräumt werden über Beratung, über arbeitsmarktpolitische Maßnahmen, über Arbeitsgelegenheiten, über Arbeitgeberförderungen. Da gelingt es dann, diese Vermittlungshemmnisse abzubauen. Und wir haben im letzten Jahr etwa für über 1.700 Menschen den Weg aus der Grundsicherung in die Beschäftigung ermöglicht. Beziehungsweise die Kunden, die Menschen haben sich das selbst erarbeitet.
1: Sie haben es ja eingangs schon gesagt, dass die Anzahl der Menschen, die Sie betreuen, den niedrigsten Stand erreicht hat, seit diese Konstellation jetzt gilt.
0: Ja.
1: Was gibt es denn noch so für Entwicklungen in dieser Zeit hinsichtlich der Zusammensetzung, wer dort also im Prinzip bedürftig ist?
0: Naja, das hat sich gar nicht so sehr geändert. Wir haben halt tatsächlich noch eine Vielzahl

0: von Bedarfsgemeinschaften, wo Kinder in den Bedarfsgemeinschaften sind. Das ist für uns immer ein hoher Anspruch, da intensiv zu arbeiten, um eben auch fürs Kindeswohl, für die Weiterentwicklung der Kinder entsprechende Maßnahmen zu leisten. Dann haben wir das Thema Jugendliche. Wir definieren Jugendliche, junge Menschen unter 25. Das ist für uns nochmal eine besondere Zielgruppe, wo wir sagen, da tut uns jeder Fall, der arbeitslos ist, dieser Menschen weh. Da arbeiten wir nochmal ganz intensiv dran.
1: Wir sprachen ja bei den Hinderungsgründen oder Beschwerlichkeiten auch fehlende Sprachkenntnisse, also dass ja auch Menschen, die nicht Deutsch als Muttersprache haben, bei Ihnen mit betreut werden, sind das mehr geworden?
0: Also das sind insofern durch den Krieg mehr geworden, dass wir also auch Ukrainer in der Zuwanderung und im Zugang im Landkreis haben. Aber da muss man mal deutlich sagen, dass da auch eine Vielzahl der Menschen, die zu uns kamen, auch in Arbeit gegangen sind und vermittelt wurden. Also die Vermittlungsquote von insbesondere Ukrainern ist höher gewesen wie teilweise von deutschen Kunden. Also von dem her ist das durchaus eine Erfolgsgeschichte, weil die Zahl der sozialversicherungspflichtig Beschäftigten im Landkreis, die aufgrund der Demografie, aufgrund der Altersstruktur leicht zurückgeht, stärker zurückgegangen wären, wenn wir die Zuwanderung beispielsweise von Ukrainern nicht gehabt hätten. Und das hat gedauert, bis Sprachintegrationskurse angelaufen sind. Aber aufgrund der relativ hohen Qualifikation der Menschen ist uns da eine Vielzahl von Integrationen geglückt. Wir haben natürlich andere Personengruppe, das sind so aus den Asylherkunftsländern, da ist es oftmals schwieriger, eine Integration in Arbeit, wobei bei Männern aus den Asylherkunftsländern das auch oftmals gleich ist, dann die Integration. Kulturelle Unterschiede bei Frauen verhindern da manchmal die Integration und da ist es also deutlich schwieriger.
1: Gibt ja jetzt seit diesem Jahr ein neues Instrument, was ausprobiert wird, mal wieder. Das gab es ja früher schon mal, nämlich die Bürgerarbeit. Und Mansfeld Lüders ist ja einer der zwei Belegkreise, wo das versucht wird. Ja, wie stehen Sie dazu? Gibt es erste Erfahrungen?
0: Also wir haben uns als Projekt, als Landkreis, gemeinsam in der Absprache mit den Trägern initiativ beworben und haben gesagt, wir würden da gern einsteigen in das Projekt. Wenngleich die Bezeichnung Bürgerarbeit so ein bisschen sich unterscheidet von der Bürgerarbeit, wie man das aus den vergangenen Jahren kennt. Da waren es ja sozialversicherungspflichtig Beschäftigte. Das ist es jetzt nicht. Aber wir haben gesagt, wir wollen uns daran beteiligen, weil die Initiative und der Ansatz der richtige ist. Menschen nicht zu Hause sitzen zu lassen, sondern Menschen zu beschäftigen, zu aktivieren, Kontakte zu ermöglichen, Tagesstrukturen einzuhalten, aufzubauen, Sozialkontakte mit Kolleginnen und Kollegen zu ermöglichen. Und das ist Gegenstand dieser Initiative Bürgerarbeit. Und deswegen haben wir gesagt, da wollen wir uns beteiligen, sind jetzt gerade am Anfang, das begann am 1.7., haben aber da durchaus positive Erfahrungen, wollen das also nochmal deutlich forcieren, dass während des Bezugs von Grundsicherungsleistungen für die Gemeinschaft in beispielsweise Arbeitsgelegenheiten ehrenamtliche Tätigkeiten wahrgenommen werden.
1: Dieser 1.7. war ja auch ein Stichtag für was anderes, nämlich dass die neue Grundsicherung eingeführt wurde.
0: Ja.
1: Nur ein neuer Name?
0: Nein, gar nicht. Also ich sag mal ein deutlicher, ich nenne es immer Paradigmenwechsel, also wirklich eine andere Herangehensweise. Das ist einmal natürlich wegen der Geldleistungen, dass es da andere Anspruchsvoraussetzungen gibt, dass Vermögen beispielsweise nicht mehr in dem Umfang geschützt ist, wie das in der Vergangenheit war. Aber es geht vor allem um unser Hauptziel, um die Vermittlung in Arbeit. Also es gibt da einen eigenen Paragraphen, der eingeführt worden ist, und das ist der Vermittlungsvorrang, der also nochmal deutlich zum Ausdruck bringt, die Vermittlung in Arbeit hat Vorrang. Und egal, ob das jetzt qualifikationsgerecht ist.
1: Ich hätte jetzt mal frei gesagt, das sollte es doch immer gewesen sein.
0: Das war es auch grundsätzlich immer, aber da hat man dann oftmals auch auf die Nachhaltigkeit geschaut und hat gesagt, naja, das muss vielleicht auch qualifikationsgerecht sein. Und jetzt sagen wir also deutlich, jede Arbeit, die aufgenommen wird, ist sinnvoll und man kann sich dann auch innerhalb der

0: in diesem Zusammenspiel von Fordern, von Eigenverantwortung übernehmen, von was tun, mit der stringenten Umsetzung. Ich glaube, das ist, wird eine Erfolgsgeschichte und das ist tatsächlich neu und wird sich einspielen und wird tatsächlich nochmal zum Abbau der Arbeitslosigkeit führen und zur Einsparung von Geldleistungen. Das darf man natürlich auch nicht vergessen, dass das auch oftmals im Hintergrund steht. Wir haben im Landkreis im Jahr 2025 Gesamtausgaben von 122 Millionen für die Grundsicherung gehabt. Das sind Leistungen zum Lebensunterhalt, das sind die Kosten der Unterkunft, Bildung, Teilhabe, Sozialversicherungsbeiträge, Verwaltungskosten des Jobcenters. Also das sind Riesensummen, die da im Jahr ausgegeben werden müssen. Und da ist es besser, Menschen in Arbeit zu bringen, weil man ja auch einen Arbeitskräftebedarf hat. Das ist ja so wirklich eine oftmals schwer zu verstehende Konstellation. Auf der einen Seite eine hohe Arbeitslosigkeit, auf der anderen Seite freie Stellen. Und es wird das Problem, Arbeits- und Fachkräftemangel, wird in den nächsten Jahren nochmal deutlich zunehmen. Und deswegen ist es wichtig, jetzt Menschen in Arbeit zu bringen.
1: Haben wir schon ein bisschen drin bei der Statistik mit dieser Zahl, was die Grundsicherung kostet oder die Grundleistungen im Landkreis. Vielleicht mal ein paar mehr Zahlen dazu, dass man das ein bisschen einordnen kann. Wie viel werden denn von Ihnen betreut? Wie steht das zur Gesamtbevölkerung im Landkreis? Und vielleicht mal so ein bisschen, dass man dann eine Vorstellung kriegt. Das ist ja nicht, es ist alles andere als ein Randproblem.
0: Ja, wenngleich, ich will es nochmal betonen, da die Hilfsbedürftigkeit den niedrigsten Stand seit 15 Jahren hat, gleichwohl leben bei uns im Landkreis noch über 10.000 Menschen, die mittel- oder unmittelbar von Grundsicherungsleistungen angewiesen sind. Das sind aber nicht alles Arbeitslose, sondern bei den 10.000 Menschen, da sind schon mal über 2.200 Kinder beispielsweise in den Bedarfsgemeinschaften, wo die Eltern Grundsicherungsleistungen beziehen. Die stehen also noch nicht unmittelbar zur Arbeitsaufnahme an. Aber da ist es natürlich wichtig, dass Eltern eine Vorbildwirkung haben, dass Kinder erleben, dass Arbeit zum Leben gehört. Von dem her sind die Kinder nicht ganz unbedeutend in den Bedarfsgemeinschaften. Dann bleiben etwa 8.000 Kunden über und von den 8.000 Kunden arbeiten einige ich kann jetzt die genaue Zahl noch gar nicht genau nennen, die ergänzend Leistungen beispielsweise beziehen, dann sind Kundinnen und Kunden dabei, die in arbeitsmarktpolitischen Maßnahmen sind, die eine Fortbildung machen, die in einer Arbeitsgelegenheit sind, die in einer Probebeschäftigung sind. Dann sind Kunden dabei, die Pflegeaufgaben übernehmen für Angehörige, für Kinder. Ein paar sind krank, sodass tatsächlich die Arbeitslosigkeit geringer ist. Wir haben ungefähr 4.600 Arbeitslose, die also unmittelbar für eine Arbeitsaufnahme zur Verfügung stehen würden, wenngleich alle anderen natürlich auch mittelfristig einbezogen sein müssen und auch für eine Arbeitsaufnahme zur Verfügung stehen.
1: Ja, das sind ein paar tausend Menschen und wenn die alle zum Amt rennen, da ist irgend auf dem Flur. Und deswegen ist ja auch jetzt so, dass Sie Ihre digitalen Angebote weiter ausweiten.
0: Ja, ja. Also wir versuchen da, ist einmal für den Kunden auch einfacher zu machen. Wir sind ein Flächenlandkreis und insofern wollen wir mit den Kunden dann sprechen, wenn es zielführend, wenn es sinnvoll ist, wenn es notwendig ist. Das ist beispielsweise beim Integrationsprozess, beim Beratungsgespräch, wenn es um eine Arbeitsaufnahme geht. Bei bestimmten Themen kann man aber tatsächlich sehr gut unsere digitalen Angebote wahrnehmen. Also bei der Antragstellung, bei der Leistungsgewährung, bei der Kontaktaufnahme mit uns, bei der Klärung von Problemen will ich einfach auf unsere Jobcenter-App, auf Jobcenter Digital verweisen. Die Erstantragstellung wünschen wir uns in der Tat digital und elektronisch.
1: Ja, also da passiert einiges. Wie ist eigentlich die Zusammenarbeit, die ein Organ des Landkreises jetzt mit der Agentur für Arbeit? Das ist ziemlich eng verzahnt.
0: Das ist eng verzahnt.
1: Also. Fällt es mir manchmal schwer, das immer so zu trennen.
0: Ja, also das sind ja Themen, wenn Kunden aus der Arbeitslosenversicherung zu uns kommen, aber auch mit Landkreisthemen, mit Sozialhilfe, mit Wohngeld, mit Kosten der Unterkunft. Da ist die Zusammenarbeit sehr eng. Wir haben also regelmäßige Austauschformen.

0: hatte. Und insbesondere sind natürlich der Landkreis und die Agentur unsere Aufsichtsgremien und die Trägerversammlung. Der Landrat ist Vorsitzender der Trägerversammlung. Das heißt, wir haben regelmäßige Austausch- und Genehmigungs- und Beschlussformate mit unseren Trägern.
1: Wenn sich der Kreis schließt und wir noch zu einer Aussage vom Anfang zurückkommen, es sind so wenig jetzt sozusagen in der Betreuung ihrer Behörde wie noch nie. Ist es dann doch mit allen Problemen und allem eine Erfolgsgeschichte?
0: Also ich glaube schon, dass es eine Erfolgsgeschichte ist, dass einmal der Abbau der Arbeitslosigkeit, weil die Menschen ja nicht alle in Rente gegangen sind, sondern die sind in Beschäftigungsverhältnisse, die sind in Arbeit gegangen. Also ich glaube schon, dass wir unseren Beitrag für den Landkreis leisten, aber noch eine Menge vor uns haben. Also es kommt wirklich tatsächlich jetzt auf jeden Einzelnen drauf an. Und wir wollen uns nicht ausruhen auf einer niedrigen Zahl von Hilfsbedürftigen, sondern wir wollen da aktiv dran arbeiten. Und mit den neuen Instrumentarien, mit dem neuen Gesetz, mit einer entsprechenden finanziellen Ausstattung bin ich da sehr zuversichtlich für die nächsten Jahre, dass also der Abbau der Arbeitslosigkeit deutlich weitergeht in den nächsten Jahren.
1: Ich kühne mich mal, es zu verraten. Sie werden dieses Amt jetzt nicht mehr allzu lange innehaben und dann in den Ruhestand gehen, ist das richtig?
0: Ja, das ist richtig. Ich werde Ende des Monats in den Ruhestand gehen, nach 47 Jahren Arbeit. Ich werde meine Aufgaben an einen Nachfolger übergeben. Das Personalauswahlverfahren hat stattgefunden. Die beiden Träger haben sich geeinigt, sodass ich überzeugt bin, dass es nahtlos in entsprechender Weise weitergeht.
1: Davon bin ich auch überzeugt, dass sich da ein Nachfolger und Nachfolgerin finden wird.
0: Ja.
1: Ich erinnere mich daran, dass wir uns doch schon das eine oder andere Mal begegnet sind. Weil war doch schon der Herr Handschuh war schon eine bestimmte Persönlichkeit hier, was diese Bereiche betrifft. Und da war es eben oft so, dass dann vom Landkreis, aber vom Agentur für Arbeit, dann eben der Jobcenter und alle zusammen, die da an einem Strick gezogen haben, sei es bei Berufsmessen etc. pp. Und überall dort hat man sie gesehen. Denn es ist ja, denke ich mal, auch schon ein Ziel könnte es sein, dass junge Menschen gar nicht erst in die Bedrulle kommen, bei ihnen zu landen sozusagen und mit einer Ausbildung, mit einer anderen Art und Weise dann für ihren eigenen Lebensunterhalt sorgen können.
0: Ja, genau. Also die Zusammenarbeit mit Partnern ist sehr wichtig. Wir haben auch einen Jobcenter-Beirat, in der die Kammern vertreten sind, die Standortentwicklungsgesellschaft, der Landkreis mit dem regionalen Arbeitskreis. Also die Zusammenarbeit, der Austausch, das gezielte Vorgehen bei bestimmten Themen, das ist ganz wichtig und das ist, ich glaube, idealtypisch im Landkreis auch ausgeprägt. Man vertraut sich, man arbeitet zusammen, man kennt sich. Also ich habe da ein sehr gutes Gefühl und habe das sehr, sehr gut hier kennengelernt.
1: Herr Handschuh, Sie sind ja nun persönlich am Ende dieses Abschnittes, also dieses Arbeitslebens jetzt so ziemlich angekommen.
0: Ja.
1: Trotzdem denke ich mal, werden Sie das weiterverfolgen, wie sich Dinge entwickeln, gerade in dem Bereich, wo Sie selber über Jahrzehnte mitgestaltet haben. Erstmal danke dafür, dass wir einen Einblick kriegen konnten in die Arbeit des Jobcenters und vielleicht am Ende noch eine kleine Vision, wie Sie sich's wünschen würden, auch wenn Sie vielleicht den Staffelstab weitergeben, aber selbst vielleicht, Sie machen es ja, wie sich vielleicht diese ganze Behörde und dieses ganze Themenfeld in den nächsten Jahren, wenn alles gut läuft, weiterentwickeln könnte. Denn zu sagen, ja, am liebsten wäre es mir, wäre gar nicht nötig, das könnte man ja jeder sagen, aber das ist sehr unwahrscheinlich.
0: Das ist sehr unwahrscheinlich. Das heißt, es wird immer eine Betroffenheit geben und eine Hilfsbedürftigkeit. Und das will ich einfach nochmal betonen. Da bin ich auch stolz, dass es so eine Institution wie das Jobcenter gibt und eine Grundsicherung und eine Absicherung. Das ist Sozialstaatsprinzip. Das heißt, das muss es weiterhin geben. Wie sich das in den nächsten Jahren entwickelt. Ja, ich wünsche mir natürlich einen Wirtschaftsaufschwung. Ich wünsche mir, dass unsere Betriebe im Landkreis wettbewerbsfähig bleiben, dass die Rahmenbedingungen im Land und im Landkreis stimmen, dass Menschen sich entwickeln können, dass man eine Vielfalt ermöglicht, dass Unternehmen die Rahmenbedingungen bekommen. Wir müssen mal abwarten, es gibt ja auch bundesgesetzliche Überlegungen zur Sozialstaatsreform, wo man also nochmal überlegt, bestimmte Leistungen zusammenzufassen. Auch das könnte eine

0: Weiterentwicklung sein, die das Jobcenter betrifft, dass bestimmte Leistungen zusammengelegt werden. Ich werde das mit Interesse verfolgen. Ich werde mich vielleicht um junge Menschen dann in meiner Freizeit ehrenamtlich ein bisschen kümmern, um da die Startchancen zu ermöglichen. Das ist so meine Vision für die nächsten Jahre.
1: Haben Sie gleich meine allerletzte Frage eigentlich schon mit beantwortet. Ich kann mir nicht vorstellen, dass es wirklich in Ruhestand in dem Sinne sind, dass Sie sich noch viel vorgenommen haben, auch für die Zeit nach der aktiven Tätigkeit als Geschäftsführer des Jobcenter. Herr Hanschuh, herzlichen Dank fürs Kommen. Herzlichen Dank für die Einblicke, die Sie uns gegeben haben. Alles Gute auf dem weiteren Weg. Wir werden natürlich die Arbeit des Jobcenters logischerweise weiterverfolgen. Es betrifft so viele Menschen hier in unserem Sendegebiet. Und es ist auch so wichtig, dass das funktioniert und da wieder Menschen in Arbeit gebracht werden und überhaupt das ganze soziale Gefüge erhalten bleibt. Ja, wie gesagt, vielen Dank Ihnen fürs Kommen. Vielen Dank, liebe Zuschauerinnen und Zuschauer, fürs Dranbleiben. Und ich hoffe, Sie schalten auch das nächste Mal wieder ein, wenn es heißt, zu Gast bei Ihrem Punkt im Fernsehen. Vielen Dank.
0: Ich danke auch. Danke.

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1: Wippra gehört zur Stadt Sangerhausen und ist umgeben von Wald. Auch mitten im Ortsgebiet gibt es ein paar Flächen, die regelmäßig gepflegt werden müssen. Eine davon liegt direkt an der Bottchenbachstraße und wurde ausgewählt für die sachsen-anhaltinische Landeshauptveranstaltung der Schutzgemeinschaft Deutscher Wald zum Tag des Baumes 2017. Forstwirt-Azubis des Betreuungsforstamtes Harz hatten die Fläche für den großen Tag vorbereitet, kümmerten sich darum, wie beispielsweise Florian Steckel aus Wippra, dass die Pflanzlöcher den richtigen Abstand haben und in einer Flucht angeordnet sind, da es sonst später mit der maschinellen Pflege schwierig wird.
2: Ja, wir pflanzen jetzt mit den Lehrlingen und wahrscheinlich dann auch mit den Kindern noch, Ministerin, die sowieso, und mit den Kindern von Kindergärten und von Jugend Waldheim, den Schülern, die hier mit zu Besuch sind bei der Schutzgemeinschaft Deutscher Wald, pflanzen wir jetzt einen Fichtenbestand, eingemischt mit Buchen. Für die nächste Waldgeneration. Und der Vorbestand war hier ein Windwurf und eine Käferfläche, also Bochenkäferbefall. Und wenn dann ein gewisses Ausmaß erreicht wird, dann entscheiden wir uns eben für den Abtrieb der letzten Fichten. Und im Jahr des Baumes, Fichte, machen wir eben die Fichte mit her. Und der Standort ist sehr gut hier dafür. Auch nachher hier am Bach, guten Boden hier.
3: Es wird ja mal gesagt, die Fichte ist der Brotbaum des Försters. Ist das so?
2: Es gibt mehrere Brotbäume. Also im Tiefland ist es die Kiefer, in den Mittelgebirgslagen ist es die Fichte und in den südlichen kommt noch die Tanne dazu. Und das ist bedingt durch die Wirtschaftlichkeit ist bei denen sehr, sehr gut gegeben. Sie sind leicht zu pflanzen,
3: wachsen
2: schnell und die Holzindustrie schreit nach diesen nachwachsenden Rohstoffholz. Mhm. Und wir haben ja auch ein großes Werk hier in Rottleberode, ungefähr so 35 Kilometer westwärts. Konnte ja die Land Sachsen-Anhalt ein großes Sägewerk mit Hilfe installieren. Und das ist unser größter Abnehmer hier von diesen Fichtenflecken. Und da kriegen wir auch gutes Geld dafür.
3: Zu den Käfern, wie ist dies ja? Nur mal in einem Satz, schlimm oder nicht so schlimm?
2: Wir hatten im September, im Spätsommer, sehr schlimmer Befall. Das ist auch eine Auswirkung hier gewesen. Und wir erwarten den eisernen Bestand, dass der wahrscheinlich, wenn es so warm wird, wie es schon mal im März war, im Mai, Juni, dass wir da richtig Probleme kriegen. Also uns würde dieses Wetter helfen, wie jetzt ist. Aber den Menschen, die wollen ja lieber Sonne haben.
1: Und dann kamen sie, die zahlreichen Vertreter aus Politik, Wirtschaft und Forstverwaltung, sowie die Waldfuchskinder der Kindertagesstätten Wippra und Annarode, und Schüler der 9. Klasse des Woltersdorf-Gymnasiums Ballenstedt, die gerade eine Woche im Jugendwaldheim Wildenstall verbrachten. Allen voran die Ministerin für Umwelt, Landwirtschaft und Energie, Professor Dr. Claudia Dalbert, in Begleitung der sachsen-anhaltinischen Waldkönigin.

0: Maria Dolge. Doch vor dem Spaten ergriffen einige der Ehrengäste zunächst das Wort. Erster im Bunde war Guido Heuer. Der CDU-Landtagsabgeordnete aus dem Sülzetal ist auch Landesvorsitzender der Schutzgemeinschaft Deutscher Wald Sachsen-Anhalt und übernahm die Begrüßung. In seinen Ausführungen ging er noch einmal auf den Tag des Baumes im Allgemeinen und die diesjährige Pflanzaktion im Besonderen ein. So wurden in diesem Jahr insgesamt 6.000 junge Fichten und Rotbuchen zur Wiederaufforstung von Schadflächen im Landkreis Mansfeld-Südharz gepflanzt. Neben der Fläche im Kommunalwald, auf der nun die letzten 500 Bäume in die Erde kommen sollten, wurden außerdem im Kirchenwald der kirchlichen Waldgemeinschaft Wippraharz nahe Stolberg Bäume gepflanzt. Herr Heuer betonte außerdem, dass die Aktion, so wie in den vergangenen Jahren auch, großzügig von Deutschlands größtem Optiker, der Fielmann AG, unterstützt wird.
1: Und wir haben ja heute gehört, es ist ein besonderer Tag, der 25. April, Tag des Baumes. Und ich will das sozusagen jetzt auch mal sozusagen an die Kinder richten und nochmal erklären, dass der Tag des Baumes ein Tag ist, wo auf der ganzen Welt die Menschen Bäume pflanzen. Und das tun sie, weil sie damit zeigen wollen, wie wichtig Bäume sind für die Natur, für die Tiere, aber auch eben für uns Menschen sind die Bäume sehr, sehr wichtig. Und der Baum, der in diesem Jahr im Mittelpunkt steht, ist eben die Fichte. Wir haben ja gehört, es werden Fichten und Rotbuchen gepflanzt werden. Und die Fichte ist dieses Jahr der Baum des Jahres. Und die Fichte kennen wir ja alle sehr gut, weil wir in Deutschland eben auch viele Fichten haben. Und vielleicht kennt ihr die Fichte auch von zu Hause, weil aus der Fichte kann man ganz viele Dinge machen. Tische machen, Stühle machen, Schränke machen. Ja, man kann ganze Häuser daraus machen und da wollen wir noch ein bisschen besser werden, so beim Holzbau. Also ich denke, da können wir noch ein bisschen zulegen bei uns in Sachsen-Anhalt. Und warum ist die Fichte so beliebt? Weil die Fichte, die wächst ganz schnell und braucht auch nicht viel. Und insofern ist das ein praktischer Baum. Aber wir wissen heute auch etwas über die Fichte, was wir heute, glaube ich, auch mehr beachten als früher, dass die Fichte eigentlich ganz gerne zusammensteht mit anderen Bäumen. Also nicht nur mit Fichten, sondern mit anderen Bäumen im sogenannten Mischwald. Und der Fichte geht es wie uns, wie euch, wie mir. Die mag lieber saubere Luft. Das ist für die Bäume wichtig. Und Abgase, zum Beispiel von den Autos, machen die Fichte krank. Und dann kommt so ein Käfer, der Fichtenborkenkäfer. Und der hat dann leichtes Spiel, die Fichte sozusagen durchzufressen und dann kann die Fichte eben absterben. Und es kann eben was passieren, was wir jetzt hier hinter uns sehen, dass beim Sturm viele Fichten umfallen und abknicken.
0: Als kleines Dankeschön fürs Kommen und zur Erinnerung an den Tag des Baumes übergab Herr Heuer der Ministerin eine aus Holz geschnitzte Fichte. Landrätin Dr. Angelika Klein nutzte ihr Grußwort dafür, den Forstleuten des Landkreises für die geleistete Arbeit der vergangenen Jahre einmal Dank zu sagen, bevor sie das Wort an den Oberbürgermeister von Sangerhausen, Ralf Poschmann, weitergab.
2: Ich finde das toll, dass die Schutzgemeinschaft Deutscher Wald in diesem Jahr diese Veranstaltung hier nach Wippra in einen Ortsteil der Stadt Sangerhausen verlegt hat und dass wir diese Bäume jetzt auf einer kommunalen Stadtwaldfläche sozusagen pflanzen, die das auch wieder nötig hat. Ich glaube, wir haben durch die Schutzgemeinschaft Deutscher Wald immer mal einmal im Jahr so einen öffentlichen Impuls. Aber ich weiß, dass da viel mehr dahinter steckt, dass da das ganze Jahr dran gearbeitet wird und dass das schlechte Gewissen derer, die sich nicht so um den Wald kümmern, immer wieder aufrechterhalten wird. Ich habe jetzt einen besonders angeguckt, ich sage den Namen jetzt nicht, aber er weiß, wen ich meine. Immer wieder, Jahr für Jahr, pflanzen wir mit der Schutzgemeinschaft Deutscher Wald symbolisch immer den Baum des Jahres. Diesmal sind es ein paar mehr, es sind ja auch ein paar mehr Menschen heute da. Es müsste schnell gehen. Dann fangen wir halt an. Vielen Dank, dass ihr alle da seid und wir pflanzen jetzt Bäume.
3: Auch die Firma Fielmann begrüßt Sie hier im Wald und ich danke schon mal vorneweg der Schutzgemeinschaft Deutscher Wald, dem Landeszentrum Wald und Jugend Waldheim für die Organisation dieses Tages und ich bin begeistert, dass so viele Leute um die Zeit hier im Wald Zeit finden, zusammenzukommen. Das finde ich super und wir können an unsere Tradition anknüpfen, Bäume zu pflanzen. Viele werden sich fragen, wieso steht hier ein Optiker im Wald? Das liegt daran, weil die Firma Fielmann, die gibt es jetzt seit 45 Jahren, seit diesem Zeitraum sich auch im Umweltschutz engagiert. Wir pflanzen jedes Jahr für jeden Mitarbeiter einen Baum. Also 500 Mitarbeiter werden sich hier wiederfinden. Ne? Mir ist es aber wichtig, dass ihr, liebe Kinder, wenn ihr jetzt den Spaten in die Hand nehmt, wenn ihr dann in 10, 15, 20 Jahren wieder herkommt, dass ihr euren Baum wiederfindet. Ja? Weil wer Bäume pflanzt, pflanzt Zuversicht. Ne? In dem Sinne wünsche ich uns eine gute Pflanzaktion. Vielen Dank.
0: Besonders in der Waldpädagogik engagiert sich die K&S Kali GmbH aus Zielitz. Frau Feldberg übergab im Namen dieses Unterstützers zum Tag des Baumes einen symbolischen Scheck, bevor dann die Kleinsten im Mittelpunkt standen.
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0: Wann haben Sie mal, abgesehen von offiziellen Baumpflanzungen, privat Ihren letzten Baum gepflanzt?
1: Ach, überhaupt schon mal? Doch, als Kind habe ich ab und zu mal einen Baum gepflanzt. Aber ich bin in der Großstadt groß geworden, insofern lange Zeit nicht mehr.
0: Macht Spaß, ja?
1: Ist wunderbar und ich finde das toll, eben hier mit den Kindern zusammen die Bäume zu pflanzen und dass die können dann wiederkommen und gucken, wie der Baum wächst. Das ist eine großartige Aktion.

0: Na, Fiemann macht ja diese Aktion schon seit vielen Jahren. Wir haben auch schon 1990 angefangen, in Sangerhausen welche anzupflanzen. Und das wollen wir auch weiter so machen quasi. Ne? Also der Umweltschutz ist ja, der Umweltgedanke ist bei Fiemann ein sehr großer. Fiemann pflanzt jedes Jahr quasi für seine Mitarbeiter einen Baum und dann unterstützen wir das hier auch wieder mit.
1: Gibt es bei Ihnen auch Holzbrillen?
0: Nee, Holzbrillen haben wir nicht im Angebot. Das hält sich nicht lange. Die sind dazu empfindlich bei der ganzen Geschichte. Aber gab es ja früher auch mal diese ganzen Holzmaterialien, auch bei Brillen. Ja. Aber das wird heutzutage nur noch selten gemacht. Ne? So manche Modedesigner machen das gerne, aber das ist, glaube ich, nicht von Dauer.
1: Und wann haben Sie Ihren letzten Baum gepflanzt?
0: Gerade eben vor 2 Sekunden.
1: Ja, also unabhängig von dem heute?
0: Ja gut, da war ich noch klein. Also auch im Kindergarten mal haben wir das mal eine Aktion gemacht. Aber das ist ja schon viele Jahre her. Bis jetzt noch nicht wieder, nein.
1: Also gehe ich mal davon aus, Sie haben noch keinen Sohn.
0: Nee, aber jetzt kommt der Nachwuchs kommt jetzt bald.
2: Bis die Bäume groß sind, wird es nun viele Jahrzehnte dauern. Bei den Fichten wie bei den ebenfalls gerade gepflanzten Rotbuchen.
3: Die Rotbuche ist vom Holz her, sage ich mal, eine interessante Baumart, wird auch sehr viel in der Möbelindustrie verarbeitet, für Boden, Parkett und solche Sachen alles. Ne? Also sehr vielseitig auch einsetzbar, ähnlich wie die Fichte. Auch eine Baumart, die in Sachsen-Anhalt sehr häufig vertreten ist.
1: Wächst auch gut, oder?
3: Wächst gut.
1: Wie lange
3: gut.
1: Braucht so ein Baum so einigermaßen?
3: Ähnlich wie die Fichte. Also ich sage, man sagt, um die 120, 40 Jahre ist das Erntealter der Buche. Ja. Dann ist sie noch, sag ich mal, im Kern drin weiß oder hat noch weißes Holz. Ab, sagen wir, 140 Jahre fängt das Holz dann an zu altern, beziehungsweise bekommt einen Kern.
1: Was also von den Leuten, die heute hier sind, auch von den Kindern, wird das niemand mehr miterleben?
3: Nein.
2: Und obwohl fast nur Forstexperten vor Ort waren, fiel ein Bäumchen an diesem Nachmittag fast jedem auf, der Bonsai einer Fichte.
4: Das ist eine Fichte aus dem Harz. Die hat ein bewegtes Leben hinter sich, diese Fichte. Die stand nämlich bis Mitte der 90er Jahre im Wald und wurde dort von Rehen und Hirschen ständig verbissen, sodass sie nicht wachsen konnte. Und da ich im Bonsai-Liebhaber bin und mich damit beschäftige, habe ich diese Fichte der Natur entnommen vor 22 Jahren. Und die steht seit 22 Jahren im Topf und habe den als Bonsai geschnitten und den Stammfuß entwickelt und so weiter. Und der Baum ist jetzt, denke ich mal, ganz gut gelungen.
1: Sehr schön.
4: Kann man interpretieren, wenn Ihnen das gefällt. Sehr gut.
1: Mhm. Ja. Respekt.
4: Und den Hirsch dazu.
5: Langsam bereit für die erste Forstung.
4: Ja, eigentlich ist mein Job, Bäume in 50 Jahren so dick zu machen, dass man sie ernten kann. Aber die andere Seite. Aber man kann auch viel von diesen kleinen Bäumen lernen. Zum Beispiel, ich wohne in Bad Suderode am Nordharzrand. Und zur Borkenkäferkalamität 2004, 2005 waren an dieser Fichte Borkenkäfer.
1: Nein.
4: Und jetzt weiß ich, wenn der Borkenkäfer an dieser Fichte ist, weiß ich, wir haben im Harz ein Problem. Ist doch klasse, oder?
5: Klasse. Also jetzt wieder.
4: Ich habe als Bonsai-Liebhaber für diesen kleinen Fichte Verantwortung übernommen. Und als Förster habe ich für den Wald Verantwortung übernommen. Und da stellen wir uns jeden Tag und es macht doch Spaß.

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0: Hallo und herzlich willkommen, liebe Zuschauerinnen und Zuschauer bei Punktum, Ihrem regionalen Fernsehprogramm zu einer weiteren Ausgabe von Zu Gast. Und ich freue mich heute hier im Studio Thomas Handschuh begrüßen zu können. Er ist der Geschäftsführer des Jobcenters Mansfeld-Südharz. Herzlich willkommen hier bei uns im Studio. Herr Handschuh, man kennt Sie ja eigentlich von den vielen, vielen Auftritten hier in der Öffentlichkeit, in der Region. Ihre Behörde befasst sich ja mit tausenden Menschen, die hier ansässig sind. Aber es wird den einen oder die andere geben, die mit Ihnen noch nichts zu tun hatte. Und die fragen, Mensch, wer ist denn das, der Herr Handschuh? Die Frage wollen wir als erstes klären. Wer ist Thomas Handschuh?
1: Ja, auch von meiner Seite vielen Dank für die Einladung. Freut mich sehr über das Interesse. Ich stelle mich einfach kurz vor, weil tatsächlich so, dass ich während der Corona-Zeit meine Tätigkeit im Jobcenter Mansfeld-Südharz begonnen habe. Das war im Januar 2021 und insofern waren zum damaligen Zeitpunkt die Außenkontakte deutlich und stark eingeschränkt. Ja, mein Name ist Thomas Handschuh. Ich bin, wie gesagt, seit Januar 2021 der Geschäftsführer des Jobcenters Mansfeld-Südharz, war vorher 2 Jahre Geschäftsführer in einem kleinen Thüringer Jobcenter und davor viele, viele Jahre in der Bundesagentur für Arbeit tätig, war oftmals oder langjährig im Personalbereich tätig und bin dann, wie gesagt, 2019 in das operative Geschäft, in den Jobcenter gewechselt und jetzt seit 2021 in Mansfeld-Südharz tätig.
0: Wenn man die Zeit ein bisschen zurückdreht und wir bei den berühmt-berüchtigten Hartz-IV-Reformen sind, dann kam es ja dazu, dass Ihre Behörde ja gegründet wurde. Das Jobcenter gibt es ja noch nicht so furchtbar lange. Mhm. Die sind ja erst in diesem Zusammenhang entstanden. Und jetzt gab es plötzlich diese Zweiteilung. Früher war es im Arbeitsamt, dann Agentur für Arbeit und jetzt Jobcenter. Das müssen Sie uns mal klären.
1: Naja, das war im Zuge der Hartz-IV-Reformen, gab es so diese Organisationsentscheidung, dass wir gesagt haben, dass gesagt wurde, man legt die Sozialhilfe mit der Arbeitslosenhilfe zusammen. Und dann wurden die Jobcenter gegründet. Da gab es oder gibt es 2 unterschiedliche Konstellationen bei den Jobcentern, dass es zum einen gemeinsame Einrichtungen sind zwischen der Landkreis oder der Stadtverwaltung, zwischen den Kommunen und der Bundesagentur für Arbeit, so wie wir das hier im Jobcenter Mansfeld-Südharz sind. Der Träger des Jobcenters ist der Landkreis Mansfeld-Südharz und die Bundesagentur für Arbeit zu gleichen Teilen. Oder die andere Konstellation ist, dass es zugelassene kommunale Träger gibt, dass also die Ausführung des Sozialgesetzbuches SGB II von einer Kommune wahrgenommen wird. Wir sind, wie gesagt, eine gemeinsame Einrichtung. Und ich glaube, gerade das Konstrukt der gemeinsamen Einrichtung, das Zusammenwirken zwischen kommunalen Aufgaben in der Sozialverwaltung und der Arbeitsverwaltung hat sich sehr gut bewährt. Man hat die Schnittstellen deutlich besser im Griff, man arbeitet zusammen. Und insgesamt, glaube ich, war die Entscheidung, Jobcenter zu gründen, durchaus auch eine sinnvolle Entscheidung. Man hat vielen Sozialhilfeempfängern den Zugang zu einer Arbeitsvermittlung ermöglicht. Und die Zahlen beweisen es ja eigentlich, dass die Zahl der Grundsicherungsempfänger, insbesondere bei uns im Landkreis, deutlich zurückgegangen ist. Wir haben also im Moment den niedrigsten Stand an Hilfsbedürftigkeit. Die Arbeitslosigkeit wurde in den letzten 15 Jahren mehr als halbiert. Also durchaus eine Erfolgsgeschichte, die ja hier im Landkreis ihre Wirkung gezeigt hat.
0: Das darf man all dem nicht vergessen, auch wenn immer noch die ganzen Erzählungen von der berühmten roten Laterne da sind und man auch noch immer noch über dem Landesdurchschnitt ist und so weiter und so fort. Aber es ist viel, viel passiert. Das darf man bei der ganzen Sache nicht vergessen. Und wenn ich mich selber zurückerinnere, das sind ja Ereignisse, die sind so gut 20 Jahre her, als diese Neuorganisation, diese ganzen Hilfeleistungen dort umgesetzt wurde, das gab doch viel, viel Unruhe. Sie haben das doch sicherlich auch mitgekriegt, Sie waren damals auch nicht beim Jobcenter, aber bei der Agentur für Arbeit, dass da alle möglichen Befürchtungen rauskamen und dass viele ins Elend gestürzt werden und so weiter. Am Ende vom Lied war es dann doch alles nicht so schlimm.
1: Nein, glaube ich auch nicht. Also und das mit der roten Laterne will ich nochmal aufgreifen. Also Sachsen-Anhalt und der Landkreis hat nicht überall die rote Laterne. Es gibt durchaus andere Länder mit einer höheren Arbeitslosigkeit, als das in Sachsen-Anhalt der Fall ist. Und auch der aktuelle Anstieg der Arbeitslosigkeit ist in anderen Ländern, in anderen Regionen deutlich höher, als das bei uns beispielsweise im Landkreis der Fall ist. Wir haben wirklich eine sehr gesunde Betriebs- und Wirtschaftsstruktur, die dazu führt, dass wir eben gerade jetzt in solchen Krisen, die beispielsweise Automobilunternehmen betreffen, weniger betroffen sind. Also ich glaube, man sollte deutlich mehr stolz sein und auf die Erfolgsgeschichte schauen, die man hier im Landkreis auch erreicht hat, wie immer nur das Negative herauszufiltern.
0: Dann warst du ein bisschen auf das Thema Arbeit fokussiert, ist ja auch sehr wichtig. Und korrigieren Sie mich, wenn ich da was Falsches sage. Im Grunde ist es ja so gekommen, dass durch diese Reform die Agentur für Arbeit für die Arbeitslosen zuständig sind, die noch im Leistungsbezugs- und Arbeitslosengeld kriegen, also die gerade arbeitslos geworden sind,
1: genau,
0: während die Langzeit

0: Langzeitarbeitslosen sozusagen vom Jobcenter betreut wurden und werden. Aber das ist ja nicht, nun, es ist ja nur eine Gruppe von Menschen, die Sie betreuen.
1: Genau, aber so ist die grundsätzliche
0: Naja.
1: Einteilung richtig. Wer also Ansprüche an die Arbeitslosenversicherung hat, aus einer sozialversicherungspflichtig Beschäftigten, hat zunächst mal vorrangige Ansprüche an die Agentur für Arbeit, an Arbeitslosengeld 1. Wenn das aber ausläuft oder wenn eben eine versicherungspflichtige Tätigkeit nicht vorlag, dann kann man auch direkt zum Jobcenter kommen. Also wir haben beispielsweise auch Berufsanfänger, Studenten, die nach Beendigung ihres Studiums keine Arbeitslosengeldansprüche haben, die dann bei uns beispielsweise im Jobcenter betreut werden. Zusätzlich haben wir Hilfsbedürftige, die arbeiten, deren Lohn aber beispielsweise nicht ausreicht, die dann aufstockende Aufstocker oder Ergänzer, die dann neben ihrer Beschäftigung, weil wie gesagt der Lohn nicht ausreicht oder die Arbeitszeit nicht im vollen Umfang ausgeschöpft wird, die dann ergänzende Leistungsansprüche bei uns haben. Also wirklich ein sehr eine sehr gemischte Kundenstruktur vom wirklich Langzeitarbeitslosen mit vielen Vermittlungshemmnissen bis zum Berufsanfänger, der von der Universität frisch kommt.
0: Trotzdem denke ich mal, ist das Ziel, Menschen in versicherungspflichtige Arbeit zu bringen, ganz weit oben bei Ihnen, ja?
1: Das ist unser Hauptziel des Sozialgesetzbuches SGB II. Einmal die Vermeidung der Hilfsbedürftigkeit, aber natürlich auch, und wir sehen Arbeit mehr als Vermittlung in der Beschäftigung, sondern Arbeit ist Teilhabe, ist soziale Teilhabe. Wir sehen also deutlich, was Arbeitslosigkeit mit dem Menschen, mit der Gesellschaft, mit den Kindern in den Bedarfsgemeinschaften macht. Deswegen ist Arbeit deutlich mehr als Geld verdienen, sondern es ist soziale Teilhabe, es ist Mitwirken in Vereinen, in der Gesellschaft, in Gaststätten zu gehen. Das ist für uns Arbeit und das ist unser herausragendes, übergeordnetes Ziel, Vermittlung in Arbeit, Vermeidung von Hilfsbedürftigkeit. Und wenn das nicht funktioniert, dann gibt es finanzielle Leistungen.
0: Ja, und muss aber so sein, dass es für den einen oder die andere gar nicht so leicht ist, auf diesem Arbeitsmarkt zu landen. Sie haben von Vermittlungshindernissen gesprochen. Welche sind denn das vor allem und wie können die überwunden werden?
1: Ja, also das ist natürlich, und wir haben die Vielzahl von Langzeitarbeitslosen, die wirklich sehr lange schon in Arbeitslosigkeit sind. Das ist einmal ein Vermittlungshemmnis, das muss man so offen ansprechen, und dann kommen oftmals andere Vermittlungshemmnisse hinzu, wie Krankheit, wie eingeschränkte Mobilität, wie Kinderbetreuung, fehlende Sprachkenntnisse. Das sind so die wesentlichen Vermittlungshemmnisse. Und wenn die dann in der Kumulation auftreten, ist es sehr, sehr schwierig, da wieder in die Arbeit zu kommen. Und da muss eben mit unserer Arbeitsmarktpolitik, mit der Arbeit des Jobcenters diese Vermittlungshemmnisse ausgeräumt werden über Beratung, über arbeitsmarktpolitische Maßnahmen, über Arbeitsgelegenheiten, über Arbeitgeberförderungen. Da gelingt es dann, diese Vermittlungshemmnisse abzubauen. Und wir haben im letzten Jahr etwa für über 1.700 Menschen den Weg aus der Grundsicherung in die Beschäftigung ermöglicht. Beziehungsweise die Kunden, die Menschen haben sich das selbst
0: Sie haben es ja
1: erarbeitet.
0: eingangs schon gesagt, dass die Anzahl der Menschen, die Sie betreuen, den niedrigsten Stand erreicht hat, seit diese Konstellation jetzt gilt. Was gibt es denn noch so für Entwicklungen in dieser Zeit hinsichtlich der Zusammensetzung, wer dort also im Prinzip bedürftig ist?
1: Naja, das hat sich gar nicht so sehr geändert. Wir haben halt tatsächlich noch eine Vielzahl von Bedarfsgemeinschaften, wo Kinder in den Bedarfsgemeinschaften sind. Das ist für uns immer ein hoher Anspruch, da intensiv zu arbeiten, um eben auch fürs Kindswohl, für die Weiterentwicklung der Kinder entsprechende Maßnahmen zu leisten. Dann haben wir das Thema Jugendliche. Wir definieren Jugendliche, junge Menschen unter 25. Das ist für uns nochmal eine besondere Zielgruppe, wo wir sagen, da tut uns jeder Fall, der arbeitslos ist, dieser Menschen weh. Da arbeitet man nochmal ganz intensiv dran.
0: Sprachen ja bei den Hinderungsgründen oder Beschwerlichkeiten auch fehlende Sprachkenntnisse, also dass ja auch Menschen, die nicht Deutsch als Muttersprache haben, bei Ihnen mit betreut werden, sind das mehr geworden?
1: Also das sind insofern durch den Krieg mehr geworden. Das war also auch Ukrainer in der Zuwanderung und im Zugang im Landkreis haben. Aber da muss man mal deutlich sagen, dass da auch eine Vielzahl der Menschen, die zu uns kamen, auch in Arbeit gegangen sind und vermittelt wurden. Also die Vermittlungsquote von insbesondere Ukrainern ist höher gewesen wie teilweise von deutschen Kunden. Also von dem her ist das durchaus eine Erfolgsgeschichte, weil die Zahl der sozialversicherungspflichtig Beschäftigten im Landkreis, die aufgrund der Demografie, aufgrund der Altersstruktur leicht zurückgeht, stärker zurückgegangen wären, wenn wir die Zuwanderung beispielsweise von Ukrainern nicht gehabt hätten. Und das hat gedauert, bis Sprachintegrationskurse angelaufen sind, aber aufgrund der relativ hohen Qualifikation der Menschen ist uns da eine Vielzahl von Integrationen geglückt. Wir haben natürlich andere Personengruppe, das sind so aus den Asylherkunftsländern, da ist es oftmals schwieriger, eine Integration in Arbeit, wobei bei Männern aus den Asylherkunftsländern das auch oftmals gleich ist, dann die Integration. Kulturelle Unterschiede bei Frauen verhindern da manchmal die Integration und da ist es also deutlich schwieriger.
0: Gibt ja jetzt seit diesem Jahr ein neues Instrument, was ausprobiert wird, mal wieder. Das gab es ja früher schon mal, nämlich die Bürgerarbeit. Und Mansfeld Süders ist ja einer der zwei Belegkreise, wo das versucht wird. Ja, wie stehen Sie dazu? Gibt es erste Erfahrungen?
1: Also wir haben uns als Projekt, als Landkreis, gemeinsam in der Absprache mit den Trägern initiativ beworben und haben gesagt, wir würden da gern einsteigen in das Projekt. Wenngleich die Bezeichnung Bürgerarbeit so ein bisschen sich unterscheidet von der Bürgerarbeit, wie man das aus den vergangenen Jahren kennt. Da waren es ja sozialversicherungspflichtig Beschäftigte. Das ist es jetzt nicht. Aber wir haben gesagt, wir wollen uns daran beteiligen, weil die Initiative und der Ansatz der richtige ist. Menschen nicht zu Hause sitzen zu lassen, sondern Menschen zu beschäftigen, zu aktivieren, Kontakte zu ermöglichen, Tagesstrukturen einzuhalten, aufzubauen, Sozialkontakte mit Kolleginnen und Kollegen zu ermöglichen. Und das ist Gegenstand dieser Initiative Bürgerarbeit. Und deswegen haben wir gesagt, da wollen wir uns beteiligen, sind jetzt gerade am Anfang, das begann am 1.7., haben aber da durchaus positive Erfahrungen, wollen das also nochmal deutlich forcieren, dass während des Bezugs von Grundsicherungsleistungen für die Gemeinschaft in beispielsweise Arbeitsgelegenheiten ehrenamtliche Tätigkeiten wahrgenommen werden.
0: Dieser 1.7. war ja auch ein Stichtag für was anderes, nämlich dass die neue Grundsicherung eingeführt wurde.
1: Ja.
0: Nur ein neuer Name?
1: Nein, gar nicht. Also ich sag mal ein deutlicher, ich nenne es immer Paradigmenwechsel, also wirklich eine andere Herangehensweise. Das ist einmal natürlich wegen der Geldleistungen, dass es da andere Anspruchsvoraussetzungen gibt, dass Vermögen beispielsweise nicht mehr in dem Umfang geschützt ist, wie das in der Vergangenheit war. Aber es geht vor allem um unser Hauptziel, um die Vermittlung in Arbeit. Also es gibt da einen eigenen Paragraphen, der eingeführt worden ist, und das ist der Vermittlungsvorrang, der also nochmal deutlich zum Ausdruck bringt, die Vermittlung in Arbeit hat Vorrang. Und egal, ob das jetzt qualifikationsgerecht ist.
0: Ich hätte jetzt mal gesagt, das sollte es doch immer gewesen sein.
1: Das war es auch grundsätzlich immer, aber da hat man dann oftmals auch auf die Nachhaltigkeit geschaut und hat gesagt, naja, das muss vielleicht auch qualifikationsgerecht sein. Und jetzt sagen wir also deutlich, jede Arbeit, die aufgenommen wird, ist sinnvoll und man kann sich dann auch innerhalb der Beschäftigung weiter qualifizieren und weiterentwickeln. Also das ist ein Wechsel, der mit der Bürgergeldreform reingekommen ist. Dann natürlich auch wieder mögliche Sanktionsmöglichkeiten bei Verweigerern oder bei Menschen, die nicht mitwirken. Das ist also auch neu jetzt zum 1.7. mit in das Gesetz geschrieben worden. Und wir haben das auch begrüßt. Da sind auch die Anregungen aus der Praxis mit reingekommen. Und wir arbeiten jetzt intensiv mit den Kunden, um eben diesen Vermittlungsvorrang umzusetzen. Aber es setzt natürlich auch Arbeitsplätze voraus, das muss man so sagen. Also alleine jetzt Sanktionsmöglichkeiten zu haben, das bringt noch nichts, sondern wir brauchen freie Stellen, brauchen Beschäftigungsmöglichkeiten und den Abbau der Vermittlungshemmnisse. Und dazu braucht man wieder ein Budget an Eingliederungsleistungen. Aber in diesem Gleichklang

0: auch einen Arbeitskräftebedarf hat. Das ist ja so
1: Mhm.
0: wirklich eine oftmals schwer zu verstehende Konstellation. Auf der einen Seite eine hohe Arbeitslosigkeit, auf der anderen Seite freie Stellen. Und es wird das Problem Arbeits- und Fachkräftemangel wird in den nächsten Jahren noch mal deutlich zunehmen. Und deswegen ist es wichtig, jetzt Menschen in Arbeit zu bringen.
1: Aber schon ein bisschen drin bei der Statistik mit dieser Zahl, was die Grundsicherung kostet oder die Grundleistungen im Landkreis. Vielleicht mal ein paar mehr Zahlen dazu, dass man das ein bisschen einordnen kann. Wie viel werden denn von Ihnen betreut? Wie steht das zur Gesamtbevölkerung im Landkreis? Und vielleicht mal so ein bisschen, dass man dann eine Vorstellung kriegt. Das ist ja nichts, es ist alles andere als ein Randproblem.
0: Ja, wenngleich, ich will es nochmal betonen, da die Hilfsbedürftigkeit den niedrigsten Stand seit 15 Jahren hat. Gleichwohl leben bei uns im Landkreis noch über 10.000 Menschen, die mittel- oder unmittelbar von Grundsicherungsleistungen angewiesen sind. Das sind aber nicht alles Arbeitslose, sondern bei den 10.000 Menschen, da sind schon mal über 2.200 Kinder beispielsweise in den Bedarfsgemeinschaften, wo die Eltern Grundsicherungsleistungen beziehen. Die stehen also noch nicht unmittelbar zur Arbeitsaufnahme an. Aber da ist es natürlich wichtig, dass Eltern eine Vorbildwirkung haben, dass Kinder erleben, dass Arbeit zum Leben gehört. Von dem her sind die Kinder nicht ganz unbedeutend in den Bedarfsgemeinschaften. Dann bleiben etwa 8.000 Kunden über und von den 8.000 Kunden arbeiten einige über zwei, ne, arbeiten einige, ich kann jetzt die genaue Zahl noch gar nicht genau nennen, die ergänzend Leistungen beispielsweise beziehen. Dann sind Kundinnen und Kunden dabei, die in arbeitsmarktpolitischen Maßnahmen sind, die eine Fortbildung machen, die in einer Arbeitsgelegenheit sind, die in einer Probebeschäftigung sind. Dann sind Kunden dabei, die Pflegeaufgaben übernehmen für Angehörige, für Kinder. Ein paar sind krank, sodass tatsächlich die Arbeitslosigkeit geringer ist. Wir haben ungefähr 4.600 Arbeitslose, die also unmittelbar für eine Arbeitsaufnahme zur Verfügung stehen würden, wenngleich alle anderen natürlich auch mittelfristig einbezogen sein müssen und auch für eine Arbeitsaufnahme zur Verfügung stehen.
1: Ja, es sind ein paar tausend Menschen, und wenn die alle zum Amt rennen, da ist irgendein auf dem Flur. Und deswegen ist ja auch jetzt so, dass sie ihre digitalen Angebote weiter ausweiten.
0: Ja, also wir versuchen da, es einmal für den Kunden auch einfacher zu machen. Wir sind ein Flächenlandkreis und insofern wollen wir mit den Kunden dann sprechen, wenn es zielführend, wenn es sinnvoll ist, wenn es notwendig ist. Das ist beispielsweise beim Integrationsprozess, beim Beratungsgespräch, wenn es um eine Arbeitsaufnahme geht. Bei bestimmten Themen kann man aber tatsächlich sehr gut unsere digitalen Angebote wahrnehmen. Also bei der Antragstellung, bei der Leistungsgewährung, bei der Kontaktaufnahme mit uns, bei der Klärung von Problemen will ich einfach auf unsere Jobcenter-App, auf Jobcenter Digital verweisen. Die Erstantragstellung wünschen wir uns in der Tat, digital und elektronisch.
1: Ja, also da passiert einiges. Wie ist eigentlich denn die Zusammenarbeit? Wir sind ja ein Organ des Landkreises jetzt mit der Agentur für Arbeit. Das ist ziemlich eng verzahnt.
0: Das ist eng verzahnt,
1: Für
0: also.
1: manchmal fällt es mir manchmal schwer, das immer so zu trennen.
0: Ja, also das sind ja Themen, wenn Kunden aus der Arbeitslosenversicherung zu uns kommen, aber auch mit Landkreisthemen, mit Sozialhilfe, mit Wohngeld, mit Kosten der Unterkunft, da ist die Zusammenarbeit sehr eng. Wir haben also regelmäßige Austauschformate und insbesondere sind natürlich der Landkreis und die Agentur unsere Aufsichtsgremien und die Trägerversammlung. Der Landrat ist Vorsitzender der Trägerversammlung. Das heißt, wir haben regelmäßige Austausch- und Genehmigungs- und Beschlussformate mit unseren Trägern.
1: Wenn sich der Kreis schließt und wir zu einer Aussage vom Anfang zurückkommen, es sind so wenig jetzt sozusagen in der Betreuung Ihrer Behörde wie noch nie, ist es dann doch mit allen ja, Problemen und allem eine Erfolgsgeschichte?
0: Also ich glaube schon, dass es eine Erfolgsgeschichte ist, dass einmal der Abbau der Arbeitslosigkeit, weil die Menschen ja nicht alle in Rente gegangen sind, sondern die sind in Beschäftigungsverhältnisse, die sind in Arbeit gegangen. Also ich glaube schon, dass wir unseren Beitrag für den Landkreis leisten, aber noch eine Menge vor uns haben. Also es kommt wirklich tatsächlich jetzt auf jeden Einzelnen drauf.

0: an. Und wir wollen uns nicht ausruhen auf einer niedrigen Zahl von Hilfsbedürftigen, sondern wir wollen da aktiv dran arbeiten. Und mit den neuen Instrumentarien, mit dem neuen Gesetz, mit einer entsprechenden finanziellen Ausstattung bin ich da sehr zuversichtlich für die nächsten Jahre, dass also da Abbau der Arbeitslosigkeit deutlich weitergeht in den nächsten Jahren.
1: Ich erkühne mich mal, es zu verraten. Sie werden dieses Amt jetzt nicht mehr allzu lange innehaben und dann in den Ruhestand gehen, ist das richtig?
0: Ja, das ist richtig. Ich werde Ende des Monats in den Ruhestand gehen, nach 47 Jahren Arbeit. Ich werde meine Aufgaben an einen Nachfolger übergeben. Das Personalauswahlverfahren hat stattgefunden. Die beiden Träger haben sich geeinigt, sodass ich überzeugt bin, dass es nahtlos in entsprechender Weise weitergeht.
1: Und davon bin ich auch überzeugt, dass sich da Nachfolger und Nachfolgerin finden wird.
0: Ja.
1: Ich erinnere mich daran, dass wir uns doch schon das eine oder andere Mal begegnet sind. Weil war doch schon, der Herr Handschuh war schon eine bestimmte Persönlichkeit hier, was diese Bereiche betrifft. Und da war es eben oft so, dass dann vom Landkreis oder vom Agentur für Arbeit, dann eben der Jobcenter und alle zusammen, die da an einer, an einem Strick gezogen haben, sei es bei Berufsmessen etc. pp. Und überall da hat man sie gesehen. Denn es ist ja, denke ich mal, auch schon ein Ziel könnte es sein, dass junge Menschen gar nicht erst in die Bedrohung kommen, bei ihnen zu landen sozusagen und mit einer Ausbildung, mit einer anderen Art und Weise dann für ihren eigenen Lebensunterhalt sorgen können.
0: Ja, genau. Also die Zusammenarbeit mit Partnern ist sehr wichtig. Wir haben auch einen Jobcenter-Beirat, in der die Kammern vertreten sind, die Standortentwicklungsgesellschaft, der Landkreis mit dem regionalen Arbeitskreis. Also die Zusammenarbeit, der Austausch, das gezielte Vorgehen bei bestimmten Themen, das ist ganz wichtig und das ist, ich glaube, idealtypisch im Landkreis auch ausgeprägt. Man vertraut sich, man arbeitet zusammen, man kennt sich. Also ich habe da ein sehr gutes Gefühl und habe das sehr, sehr gut hier kennengelernt.
1: Herr Handschuh, Sie sind ja nun persönlich am Ende dieses Abschnittes, dieses Arbeitslebens jetzt so ziemlich angekommen.
0: Ja.
1: Trotzdem denke ich mal, werden Sie das weiterverfolgen, wie sich Dinge entwickeln, gerade in dem Bereich, wo Sie selber über Jahrzehnte mitgestaltet haben. Erstmal danke dafür, dass wir einen Einblick kriegen konnten in die Arbeit des Jobcenters und vielleicht am Ende noch eine kleine Vision, wie Sie sich's wünschen würden, auch wenn Sie vielleicht den Staffelstab weitergeben, aber selbst vielleicht, Sie machen es ja, wie sich vielleicht diese ganze Behörde und dieses ganze Themenfeld in den nächsten Jahren, wenn alles gut läuft, weiterentwickeln könnte. Denn zu sagen, ja, am liebsten wäre es mir, wäre gar nicht nötig, das könnte man ja jeder sagen, aber das ist sehr unwahrscheinlich.
0: Das ist sehr unwahrscheinlich. Das heißt, es wird immer eine Betroffenheit geben und eine Hilfsbedürftigkeit. Und das will ich einfach nochmal betonen. Da bin ich auch stolz, dass es so eine Institution wie das Jobcenter gibt und eine Grundsicherung und eine Absicherung. Das ist Sozialstaatsprinzip. Das heißt, das muss es weiterhin geben. Wie sich das in den nächsten Jahren entwickelt. Ja, ich wünsche mir natürlich einen Wirtschaftsaufschwung. Ich wünsche mir, dass unsere Betriebe im Landkreis wettbewerbsfähig bleiben, dass die Rahmenbedingungen im Land und im Landkreis stimmen, dass Menschen sich entwickeln können, dass man eine Vielfalt ermöglicht, dass Unternehmen die Rahmenbedingungen bekommen. Wir müssen mal abwarten. Es gibt ja auch bundesgesetzliche Überlegungen zur Sozialstaatsreform, wo man also nochmal überlegt, bestimmte Leistungen zusammenzufassen. Auch das könnte eine Weiterentwicklung sein, die das Jobcenter betrifft, dass bestimmte Leistungen zusammengelegt werden. Ich werde das mit Interesse verfolgen. Ich werde mich vielleicht um junge Menschen dann in meiner Freizeit ehrenamtlich ein bisschen kümmern, um da die Startchancen zu ermöglichen. Das ist so meine Vision für die nächsten Jahre.
1: Haben Sie gleich meine allerletzte Frage eigentlich schon mit beantwortet. Ich kann mir nicht vorstellen, dass es wirklich in Ruhestand in dem Sinne sind, dass Sie sich noch viel vorgenommen haben, auch für die Zeit nach der aktiven Tätigkeit als Geschäftsführer des Jobcenter. Herr Handschuh, herzlichen Dank fürs Kommen. Herzlichen Dank für die Einblicke, die Sie uns gegeben haben. Alles Gute auf dem weiteren Weg. Wir werden natürlich die Arbeit des Jobcenters logischerweise weiterverfolgen. Es betrifft so viele Menschen hier in unserem Sendegebiet. Und es ist auch so wichtig, dass das funktioniert und da wieder Menschen in Arbeit gebracht werden und überhaupt das ganze soziale Gefüge erhalten bleibt.

0: Ja, wie gesagt, vielen Dank Ihnen fürs Kommen. Vielen Dank, liebe Zuschauerinnen und Zuschauer, fürs Dranbleiben. Und ich hoffe, Sie schalten auch das nächste Mal wieder ein, wenn es heißt, zu Gast bei Ihrem Punkt im Fernsehen. Vielen Dank.
1: Ich danke auch. Danke.

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1: Wippra gehört zur Stadt Sangerhausen und ist umgeben von Wald. Auch mitten im Ortsgebiet gibt es ein paar Flächen, die regelmäßig gepflegt werden müssen. Eine davon liegt direkt an der Bottchenbachstraße und wurde ausgewählt für die sachsen-anhaltinische Landeshauptveranstaltung der Schutzgemeinschaft Deutscher Wald zum Tag des Baumes 2017. Forstwirt-Azubis des Betreuungsforstamtes Harz hatten die Fläche für den großen Tag vorbereitet, kümmerten sich darum, wie beispielsweise Florian Steckel aus Wippra, dass die Pflanzlöcher den richtigen Abstand haben und in einer Flucht angeordnet sind, da es sonst später mit der maschinellen Pflege schwierig wird.
2: Ja, wir pflanzen jetzt mit den Lehrlingen und wahrscheinlich dann auch mit den Kindern noch, Ministerin, die sowieso, und mit den Kindern von Kindergärten und von Jugend Waldheim, den Schülern, die hier mit zu Besuch sind bei der Schutzgemeinschaft Deutscher Wald, pflanzen wir jetzt einen Fichtenbestand, eingemischt mit Buchen. Für die nächste Waldgeneration. Und der Vorbestand war hier ein Windwurf und eine Käferfläche, also Bochenkäferbefall. Und wenn dann ein gewisses Ausmaß erreicht wird, dann entscheiden wir uns eben für den Abtrieb der letzten Fichten. Und im Jahr des Baumes, Fichte, machen wir eben die Fichte mit her. Und der Standort ist sehr gut hier dafür. Auch nachher hier am Bach, guten Boden hier.
3: Es wird ja mal gesagt, die Fichte ist der Brotbaum des Försters. Ist das so?
2: Es gibt mehrere Brotbäume. Also im Tiefland ist es die Kiefer, in den Mittelgebirgslagen ist es die Fichte und in den südlichen kommt noch die Tanne dazu. Und das ist bedingt durch die Wirtschaftlichkeit ist bei denen sehr, sehr gut gegeben. Sie sind leicht zu pflanzen,
3: wachsen
2: schnell und die Holzindustrie schreit nach diesen nachwachsenden Rohstoffholz. Mhm. Und wir haben ja auch ein großes Werk hier in Rottleberode, ungefähr so 35 Kilometer westwärts. Konnte ja die Land Sachsen-Anhalt ein großes Sägewerk mit Hilfe installieren. Und das ist unser größter Abnehmer hier von diesen Fichtenflecken. Und da kriegen wir auch gutes Geld dafür.
3: Zu den Käfern, wie ist dies Jahr? Nur mal in einem Satz, schlimm oder nicht so schlimm?
2: Wir hatten im September, im Spätsommer, sehr schlimmer Befall. Das ist auch eine Auswirkung hier gewesen. Und wir erwarten den eisernen Bestand, dass der wahrscheinlich, wenn es so warm wird, wie es schon mal im März war, im Mai, Juni, dass wir da richtig Probleme kriegen. Also uns würde dieses Wetter helfen, wie jetzt ist. Aber den Menschen, die wollen ja lieber Sonne haben.
1: Und dann kamen sie, die zahlreichen Vertreter aus Politik, Wirtschaft und Forstverwaltung, sowie die Waldfuchskinder der Kindertagesstätten Wippra und Annarode, und Schüler der 9. Klasse des Woltersdorf-Gymnasiums Ballenstedt, die gerade eine Woche im Jugendwaldheim Wildenstall verbrachten. Allen voran die Ministerin für Umwelt, Landwirtschaft und Energie, Professor Dr. Claudia Dalbert, in Begleitung der sachsen-anhaltinischen Waldkönigin Maria Dolge. Doch vor dem Spaten ergriffen einige der Ehrengäste zunächst das Wort. Erster im Bunde war Guido Heuer. Der CDU-Landtagsabgeordnete aus dem Sülzetal ist auch Landesvorsitzender der Schutzgemeinschaft Deutscher Wald Sachsen-Anhalt und übernahm die Begrüßung. In seinen Ausführungen ging er noch einmal auf den Tag des Baumes im Allgemeinen und die diesjährige Pflanzaktion im Besonderen ein. So wurden in diesem Jahr insgesamt 6.000 junge Fichten und Rotbuchen zur Wiederaufforstung von Schadflächen im Landkreis Mansfeld-Südharz gepflanzt. Neben der Fläche im Kommunalwald, auf der nun die letzten 500 Bäume in die Erde kommen sollten, wurden außerdem im Kirchenwald der kirchlichen Waldgemeinschaft Wippra-Harz nahe Stolberg Bäume gepflanzt. Herr Heuer betonte außerdem, dass die Aktion, so wie in den vergangenen Jahren auch, großzügig von Deutschlands größtem Optiker, der Fielmann AG, unterstützt wird.
4: Und wir haben ja heute

0: heute gehört. Es ist ein besonderer Tag, der 25. April, Tag des Baumes. Und ich will das sozusagen jetzt auch mal sozusagen an die Kinder richten und nochmal erklären, dass der Tag des Baumes ein Tag ist, wo auf der ganzen Welt die Menschen Bäume pflanzen. Und das tun sie, weil sie damit zeigen wollen, wie wichtig Bäume sind für die Natur, für die Tiere, aber auch eben für uns Menschen sind die Bäume sehr, sehr wichtig. Und der Baum, der in diesem Jahr im Mittelpunkt steht, ist eben die Fichte. Wir haben ja gehört, es werden Fichten und Rotbuchen gepflanzt werden. Und die Fichte ist dieses Jahr der Baum des Jahres. Und die Fichte kennen wir ja alle sehr gut, weil wir in Deutschland eben auch viele Fichten haben. Und vielleicht kennt ihr die Fichte auch von zu Hause, weil aus der Fichte kann man ganz viele Dinge machen. Tische machen, Stühle machen, Schränke machen. Ja, man kann ganze Häuser daraus machen. Und da wollen wir noch ein bisschen besser werden, so beim Holzbau. Also ich denke, da können wir noch ein bisschen zulegen bei uns in Sachsen-Anhalt. Und warum ist die Fichte so beliebt? Weil die Fichte, die wächst ganz schnell und braucht auch nicht viel. Und insofern ist das ein praktischer Baum. Aber wir wissen heute auch etwas über die Fichte, was wir heute, glaube ich, auch mehr beachten als früher, dass die Fichte eigentlich ganz gerne zusammensteht mit anderen Bäumen. Also nicht nur mit Fichten, sondern mit anderen Bäumen im sogenannten Mischwald. Und der Fichte geht's wie uns, wie euch, wie mir. Die mag lieber saubere Luft. Das ist für die Bäume wichtig. Und Abgase, zum Beispiel von den Autos, machen die Fichte krank. Und dann kommt so ein Käfer, der Fichtenborkenkäfer. Und der hat dann leichtes Spiel, die Fichte sozusagen durchzufressen. Und dann kann die Fichte eben absterben. Und es kann eben was passieren, was wir jetzt hier hinter uns sehen, dass beim Sturm viele Fichten umfallen und abknicken.
1: Als kleines Dankeschön fürs Kommen und zur Erinnerung an den Tag des Baumes übergab Herr Heuer der Ministerin eine aus Holz geschnitzte Fichte. Landrätin Dr. Angelika Klein nutzte ihr Grußwort dafür, den Forstleuten des Landkreises für die geleistete Arbeit der vergangenen Jahre einmal Dank zu sagen, bevor sie das Wort an den Oberbürgermeister von Sangerhausen, Ralf Poschmann, weitergab.
2: Ich finde das toll, dass die Schutzgemeinschaft Deutscher Wald in diesem Jahr diese Veranstaltung hier nach Wippra in einen Ortsteil der Stadt Sangerhausen verlegt hat und dass wir diese Bäume jetzt auf einer kommunalen Stadtwaldfläche sozusagen pflanzen, die das auch wieder nötig hat. Ich glaube, wir haben durch die Schutzgemeinschaft Deutscher Wald immer mal einmal im Jahr so einen öffentlichen Impuls. Aber ich weiß, dass da viel mehr dahinter steckt, dass da das ganze Jahr dran gearbeitet wird und dass das schlechte Gewissen derer, die sich nicht so um den Wald kümmern, immer wieder aufrechterhalten wird. Ich habe jetzt einen besonders angeguckt. Ich sage den Namen jetzt nicht, aber er weiß, wen ich meine. Immer wieder, Jahr für Jahr, pflanzen wir mit der Schutzgemeinschaft Deutscher Wald symbolisch immer den Baum des Jahres. Diesmal sind es ein paar mehr, es sind ja auch ein paar mehr Menschen heute da. Es müsste schnell gehen. Dann fangen wir halt an. Vielen Dank, dass ihr alle da seid und wir pflanzen jetzt Bäume.
3: Auch die Firma Fielmann begrüßt Sie hier im Wald und ich danke schon mal vorneweg der Schutzgemeinschaft Deutscher Wald, dem Landeszentrum Wald und Jugendwaldheim für die Organisation dieses Tages und ich bin begeistert, dass so viele Leute um die Zeit hier im Wald Zeit finden zusammenzukommen. Das finde ich super und wir können an unsere Tradition anknüpfen, Bäume zu pflanzen. Viele werden sich fragen, wieso steht hier ein Optiker im Wald? Das liegt daran, weil die Firma Fielmann, die gibt es jetzt seit 45 Jahren, seit diesem Zeitraum sich auch im Umweltschutz engagiert. Wir pflanzen jedes Jahr für jeden Mitarbeiter einen Baum. Also 500 Mitarbeiter werden sich hier wiederfinden. Ne? Mir ist es aber wichtig, dass ihr, liebe Kinder, wenn ihr jetzt den Spaten in die Hand nehmt, wenn ihr dann in 10, 15, 20 Jahren wieder herkommt, dass ihr euren Baum wiederfindet. Ja? Weil wer Bäume pflanzt, pflanzt Zuversicht. Ne? In dem Sinne wünsche ich uns eine gute Pflanzaktion. Vielen Dank.
1: Besonders in der Waldpädagogik engagiert sich die K&S Kali GmbH aus Zielitz. Frau Feldberg übergab im Namen dieses Unterstützers zum Tag des Baumes einen symbolischen Scheck, bevor dann die Kleinsten im Mittelpunkt standen.
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0: Wann haben Sie mal, abgesehen von offiziellen Baumpflanzungen, privat Ihren letzten Baum gepflanzt?
1: Ach, überhaupt schon mal? Doch, als Kind habe ich schon ab und zu mal einen Baum gepflanzt. Aber ich bin ja Großstadt groß geworden, insofern lange Zeit nicht mehr.
0: Macht Spaß, ja?
1: Ist wunderbar und ich finde das toll, eben hier mit den Kindern zusammen die Bäume zu pflanzen und dass die können dann wiederkommen und gucken, wie der Baum wächst. Das ist eine großartige Aktion.

0: Fiemann macht ja diese Aktion schon seit vielen Jahren. Wir haben auch schon 1990 angefangen, in Sangerhausen welche anzupflanzen. Und das wollen wir einfach weiter so machen quasi. Ne? Also der Umweltschutz ist ja, der Umweltgedanke ist bei Fiemann ein sehr großer. Fiemann pflanzt jedes Jahr quasi für seine Mitarbeiter einen Baum und dann unterstützen wir das hier auch wieder mit.
1: Gibt es bei Ihnen auch Holzbrillen?
0: Nee, Holzbrillen haben wir nicht im Angebot. Das hält sich nicht lange. Die sind dazu empfindlich bei der ganzen Geschichte. Aber gab es ja früher auch mal diese ganzen Holzmaterialien, auch bei Brillen. Ja. Aber das wird heutzutage nur noch selten gemacht. Ne? So manche Modedesigner machen das gerne, aber das ist, glaube ich, nicht von Dauer.
1: Und wann haben Sie Ihren letzten Baum gepflanzt?
0: Gerade eben vor 2 Sekunden.
1: Ja, unabhängig von dem heute?
0: Ja gut, da war ich noch klein. Also auch im Kindergarten mal haben wir das mal eine Aktion gemacht. Aber das ist ja schon viele Jahre her. Bis jetzt noch nicht wieder, nein.
1: Also gehe ich mal davon aus, Sie haben noch keinen Sohn.
0: Nee, aber jetzt kommt der Nachwuchs kommt jetzt bald.
2: Bis die Bäume groß sind, wird es nun viele Jahrzehnte dauern. Bei den Fichten wie bei den ebenfalls gerade gepflanzten Rotbuchen.
3: Die Rotbuche ist vom Holz her, sage ich mal, eine interessante Baumart. Wird auch sehr viel in der Möbelindustrie verarbeitet. Für Boden, Parkett und solche Sachen alles. Ne? Also sehr vielseitig auch einsetzbar. Ähnlich wie die Fichte. Auch eine Baumart, die in Sachsen-Anhalt sehr häufig vertreten ist.
1: Wächst auch gut, oder?
3: Wächst gut.
1: Wie lange
3: gut
1: braucht so ein Baum so einigermaßen?
3: Ähnlich wie die Fichte. Also man sagt, um die 120, 40 Jahre ist das Erntealter der Buche. Ja. Dann ist sie noch, sag ich mal, im Kern drin weiß oder hat noch weißes Holz. Ab, sag ich mal, 140 Jahre fängt das Holz dann an zu altern, beziehungsweise bekommt einen Kern.
1: Was also von den Leuten, die heute hier sind, auch von den Kindern, wird das niemand mehr miterleben?
3: Nein.
2: Und obwohl fast nur Forstexperten vor Ort waren, fiel ein Bäumchen an diesem Nachmittag fast jedem auf, der Bonsai einer Fichte.
4: Das ist eine Fichte aus dem Harz. Die hat ein bewegtes Leben hinter sich, diese Fichte. Die stand nämlich bis Mitte der 90er Jahre im Wald und wurde dort von Rehen und Hirschen ständig verbissen, sodass sie nicht wachsen konnte.

0: Und da ich ein Bonsai-Liebhaber bin und mich damit beschäftige, habe ich diese Früchte der Natur entnommen vor 22 Jahren. Und die steht seit 22 Jahren im Topf und habe den als Bonsai geschnitten und den Stammfuß entwickelt und so weiter. Und der Baum ist jetzt, denke ich mal, ganz gut gelungen.
1: Sehr schön.
0: Kann man interpretieren, wenn Ihnen das gefällt. Sehr gut.
1: Ja. Respekt.
0: Und den Hirsch dazu.
2: Langsam bereit für die erste Forstung.
0: Ja, eigentlich ist mein Job, Bäume in 50 Jahren so dick zu machen, dass man sie ernten kann. Aber die andere Seite, aber man kann auch viel von diesen kleinen Bäumen lernen. Zum Beispiel, ich wohne in Bad Suderode am Nordharzrand. Und zur Borkenkäferkalamität 2004, 2005 waren an dieser Fichte Borkenkäfer.
1: Nein.
0: Und jetzt weiß ich, wenn der Borkenkäfer an dieser Fichte ist, weiß ich, wir haben im Harz ein Problem. Mhm. Ist doch klasse, oder?
1: Klasse.
3: Also jetzt wieder.
0: Ich habe als Bonsai-Liebhaber für diese kleine Fichte Verantwortung übernommen. Und als Förster habe ich für den Wald Verantwortung übernommen. Und da stellen wir uns jeden Tag und es macht doch Spaß.

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Die Solisten kommen von der Kantorei Eisleben und Sangerhausen.

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0: Hallo und herzlich willkommen, liebe Zuschauerinnen und Zuschauer bei Punktum, Ihrem regionalen Fernsehprogramm zu einer weiteren Ausgabe von Zu Gast. Und ich freue mich heute hier im Studio Thomas Handschuh begrüßen zu können. Er ist der Geschäftsführer des Jobcenters Mansfeld-Südharz. Herzlich willkommen hier bei uns im Studio. Herr Handschuh, man kennt Sie ja eigentlich von den vielen, vielen Auftritten hier in der Öffentlichkeit, in der Region. Ihre Behörde befasst sich ja mit tausenden Menschen, die hier ansässig sind. Aber es wird den einen oder die andere geben, die mit Ihnen noch nichts zu tun hatte. Und die fragen, Mensch, wer ist denn das, der Herr Handschuh? Die Frage wollen wir als erstes klären. Wer ist Thomas Handschuh?
1: Ja, auch von meiner Seite vielen Dank für die Einladung. Freut mich sehr über das Interesse. Ich stelle mich einfach kurz vor, weil tatsächlich so, dass ich während der Corona-Zeit meine Tätigkeit im Jobcenter Mansfeld-Südharz begonnen habe. Das war im Januar 2021 und insofern waren zum damaligen Zeitpunkt die Außenkontakte deutlich und stark eingeschränkt. Ja, mein Name ist Thomas Handschuh. Ich bin, wie gesagt, seit Januar 2021 der Geschäftsführer des Jobcenters Mansfeld-Südharz, war vorher 2 Jahre Geschäftsführer in einem kleinen Thüringer Jobcenter und davor viele, viele Jahre in der Bundesagentur für Arbeit tätig, war oftmals oder langjährig im Personalbereich tätig und bin dann, wie gesagt, 2019 in das operative Geschäft, in den Jobcenter gewechselt und jetzt seit 2021 in Mansfeld-Südharz tätig.
0: Wenn man die Zeit ein bisschen zurückdreht und wir bei dem

0: berühmt-berüchtigten Hartz-IV-Reformen sind, dann kam es ja dazu, dass Ihre Behörde ja gegründet wurde. Das ist, Jobcenter gibt es ja noch nicht so furchtbar lange. Die sind ja erst in diesem Zusammenhang entstanden. Und jetzt gab es plötzlich diese Zweiteilung. Früher war es immer Arbeitsamt, dann Agentur für Arbeit und jetzt Jobcenter. Das müssen Sie uns mal klären.
1: Naja, das war im Zuge der Hartz-IV-Reformen, gab es so diese Organisationsentscheidung, dass wir gesagt haben, dass gesagt wurde, man legt die Sozialhilfe mit der Arbeitslosenhilfe zusammen. Und dann wurden die Jobcenter gegründet. Da gab es oder gibt es zwei unterschiedliche Konstellationen bei den Jobcentern, dass es zum einen gemeinsame Einrichtungen sind zwischen der Landkreis oder der Stadtverwaltung, zwischen den Kommunen und der Bundesagentur für Arbeit, so wie wir das hier im Jobcenter Mansfeld-Südharz sind. Der Träger des Jobcenters ist der Landkreis Mansfeld-Südharz und die Bundesagentur für Arbeit zu gleichen Teilen. Oder die andere Konstellation ist, dass es zugelassene kommunale Träger gibt, dass also die Ausführung des Sozialgesetzbuches SGB II von einer Kommune wahrgenommen wird. Sind, wie gesagt, eine gemeinsame Einrichtung. Und ich glaube, gerade das Konstrukt der gemeinsamen Einrichtung, das Zusammenwirken zwischen kommunalen Aufgaben in der Sozialverwaltung und der Arbeitsverwaltung hat sich sehr gut bewährt. Man hat die Schnittstellen deutlich besser im Griff, man arbeitet zusammen. Und insgesamt, glaube ich, war die Entscheidung, Jobcenter zu gründen, durchaus auch eine sinnvolle Entscheidung. Man hat vielen Sozialhilfeempfängern den Zugang zu einer Arbeitsvermittlung ermöglicht. Und die Zahlen beweisen es ja eigentlich, dass die Zahl der Grundsicherungsempfänger, insbesondere bei uns im Landkreis, deutlich zurückgegangen ist. Wir haben also im Moment den niedrigsten Stand an Hilfsbedürftigkeit. Die Arbeitslosigkeit wurde in den letzten 15 Jahren mehr als halbiert. Also durchaus eine Erfolgsgeschichte, die ja hier im Landkreis ihre Wirkung gezeigt hat.
0: Das darf man bei all dem nicht vergessen, auch wenn immer noch die ganzen Erzählungen von der berühmten roten Laterne da sind und man auch noch immer noch über dem Landesdurchschnitt ist und so weiter und so fort. Aber es ist viel, viel passiert. Das darf man bei der ganzen Sache nicht vergessen. Und wenn ich mich selber zurückerinnere, das sind ja Ereignisse, die sind so gut 20 Jahre her, als diese Neuorganisation, diese ganzen Hilfeleistungen dort umgesetzt wurde, das gab doch viel, viel Unruhe. Sie haben das doch sicherlich auch mitgekriegt, Sie waren damals auch nicht beim Jobcenter, aber bei der Agentur für Arbeit, dass da alle möglichen Befürchtungen rauskamen und dass viele ins Elend gestürzt werden und so weiter. Am Ende vom Lied war es dann doch alles nicht so schlimm.
1: Nein, glaube ich auch nicht. Also und das mit der roten Laterne will ich nochmal aufgreifen. Also Sachsen-Anhalt und der Landkreis hat nicht überall die rote Laterne. Es gibt durchaus andere Länder mit einer höheren Arbeitslosigkeit, als das in Sachsen-Anhalt der Fall ist. Und auch der aktuelle Anstieg der Arbeitslosigkeit ist in anderen Ländern, in anderen Regionen deutlich höher, als das bei uns beispielsweise im Landkreis der Fall ist. Wir haben wirklich eine sehr gesunde Betriebs- und Wirtschaftsstruktur, die dazu führt, dass wir eben gerade jetzt in solchen Krisen, die beispielsweise Automobilunternehmen betreffen, weniger betroffen sind. Also ich glaube, man sollte deutlich mehr stolz sein und auf die Erfolgsgeschichte schauen, die man hier im Landkreis auch erreicht hat, wie immer nur das Negative herauszufiltern.
0: Und dann warst du ein bisschen auf das Thema Arbeit fokussiert, ist ja auch sehr wichtig. Und korrigieren Sie mich, wenn ich da was Falsches sage. Im Grunde ist es ja so gekommen, dass durch diese Reform die Agentur für Arbeit für die Arbeitslosen zuständig sind, die noch im Leistungsbezug so ein Arbeitslosengeld kriegen, also die gerade arbeitslos geworden sind, während die Langzeitarbeitslosen sozusagen vom Jobcenter betreut wurden und werden. Aber das ist ja nicht, es sind nur eine Gruppe von Menschen, die Sie betreuen.
1: Genau, aber so ist die grundsätzliche Einteilung richtig. Wer also Ansprüche an die Arbeitslosenversicherung hat, aus einer sozialversicherungspflichtig Beschäftigten, hat zunächst mal vorrangige Ansprüche an die Agentur für Arbeit, an Arbeitslosengeld 1. Wenn das aber ausläuft oder wenn eben eine versicherungspflichtige Tätigkeit nicht vorlag, dann kann man auch direkt zum Jobcenter kommen. Also wir haben beispielsweise auch Berufsanfänger, Studenten, die nach Beendigung ihres Studiums keine Arbeitslosengeldansprüche haben, die dann bei uns beispielsweise im Jobcenter betreut werden. Zusätzlich haben wir Hilfsbedürftige, die arbeiten, deren Lohn aber beispielsweise nicht ausreicht, die dann Aufstocker oder Ergänzer, die dann neben ihrer Beschäftigung, weil wie gesagt der Lohn nicht ausreicht oder die Arbeitszeit nicht im vollen Umfang ausgeschöpft wird, die dann ergänzen.

0: die Leistungsansprüche bei uns haben. Also wirklich ein sehr gemischtes, eine sehr gemischte Kundenstruktur vom wirklich Langzeitarbeitslosen mit vielen Vermittlungshemmnissen bis zum Berufsanfänger, der von der Universität frisch kommt.
1: Trotzdem denke ich mal, ist das Ziel, Menschen in versicherungspflichtige Arbeit zu bringen, ganz weit oben bei Ihnen, ja?
0: Das ist unser Hauptziel des Sozialgesetzbuches SGB II. Einmal die Vermeidung der Hilfsbedürftigkeit, aber natürlich auch, und wir sehen Arbeit mehr als Vermittlung in der Beschäftigung, sondern Arbeit ist Teilhabe, ist soziale Teilhabe. Wir sehen also deutlich, was Arbeitslosigkeit mit dem Menschen, mit der Gesellschaft, mit den Kindern in den Bedarfsgemeinschaften macht. Deswegen ist Arbeit deutlich mehr als Geld verdienen, sondern es ist soziale Teilhabe, es ist Mitwirken in Vereinen, in der Gesellschaft, in Gaststätten zu gehen. Das ist für uns Arbeit und das ist unser herausragendes, übergeordnetes Ziel, Vermittlung in Arbeit, Vermeidung von Hilfsbedürftigkeit. Und wenn das nicht funktioniert, dann gibt es finanzielle Leistungen.
1: Ja, und muss aber so sein, dass es für den einen oder die andere gar nicht so leicht ist, auf diesem Arbeitsmarkt zu landen. Sie haben von Vermittlungshindernissen gesprochen. Welche sind denn das vor allem und wie können die überwunden werden?
0: Ja, also das ist natürlich, und wir haben die Vielzahl von Langzeitarbeitslosen, die wirklich sehr lange schon in Arbeitslosigkeit sind. Das ist einmal ein Vermittlungshemmnis, das muss man so offen ansprechen und dann kommen oftmals andere Vermittlungshemmnisse hinzu, wie Krankheit, wie eingeschränkte Mobilität, wie Kinderbetreuung, fehlende Sprachkenntnisse. Das sind so die wesentlichen Vermittlungshemmnisse und wenn die dann in der Kumulation auftreten, ist es sehr, sehr schwierig, da wieder in die Arbeit zu kommen. Und da muss eben mit unserer Arbeitsmarktpolitik, mit der Arbeit des Jobcenters diese Vermittlungshemmnisse ausgeräumt werden über Beratung, über arbeitsmarktpolitische Maßnahmen, über Arbeitsgelegenheiten, über Arbeitgeberförderungen. Da gelingt es dann, diese Vermittlungshemmnisse abzubauen. Und wir haben im letzten Jahr etwa für über 1.700 Menschen den Weg aus der Grundsicherung in die Beschäftigung ermöglicht. Beziehungsweise die Kunden, die Menschen haben sich das selbst erarbeitet.
1: Sie haben es ja eingangs schon gesagt, dass die Anzahl der Menschen, die Sie betreuen, den niedrigsten Stand erreicht hat, seit diese Konstellation jetzt gilt.
0: Ja.
1: Was gibt es denn noch so für Entwicklungen in dieser Zeit hinsichtlich der Zusammensetzung, wer dort also im Prinzip bedürftig ist?
0: Naja, das hat sich gar nicht so sehr geändert. Wir haben halt tatsächlich noch eine Vielzahl von Bedarfsgemeinschaften, wo Kinder in den Bedarfsgemeinschaften sind. Das ist für uns immer ein hoher Anspruch, da intensiv zu arbeiten, um eben auch fürs Kindswohl, für die Weiterentwicklung der Kinder entsprechende Maßnahmen zu leisten. Dann haben wir das Thema Jugendliche. Wir definieren Jugendliche, junge Menschen unter 25. Das ist für uns nochmal eine besondere Zielgruppe, wo wir sagen, da tut uns jeder Fall, der arbeitslos ist, dieser Menschen weh. Da arbeiten wir nochmal ganz intensiv dran.
1: Wir sprachen ja bei den Hinderungsgründen oder Beschwerdigkeiten auch fehlende Sprachkenntnisse. Mhm. Also das ja auch Menschen, die nicht Deutsch als Muttersprache haben, bei Ihnen mit betreut werden, sind das mehr geworden?
0: Also das sind insofern durch den Krieg mehr geworden. Das war also auch Ukrainer in der Zuwanderung und im Zugang im Landkreis haben. Aber da muss man mal deutlich sagen, dass da auch eine Vielzahl der Menschen, die zu uns kamen, auch in Arbeit gegangen sind und vermittelt wurden. Also die Vermittlungsquote von insbesondere Ukrainern ist höher gewesen wie teilweise von deutschen Kunden. Also von dem her ist das durchaus eine Erfolgsgeschichte, weil die Zahl der sozialversicherungspflichtig Beschäftigten im Landkreis, die aufgrund der Demografie, aufgrund der Altersstruktur leicht zurückgeht, stärker zurückgegangen wären, wenn wir die Zuwanderung beispielsweise von Ukrainern nicht gehabt hätten. Und das hat gedauert, bis Sprachintegrationskurse angelaufen sind, aber aufgrund der relativ hohen Qualifikation der Menschen ist uns da eine Vielzahl von Integrationen geglückt. Wir haben natürlich andere Personengruppe, das sind so aus den Asylherkunftsländern, da ist es oftmals schwieriger, eine Integration in Arbeit, wobei bei Männern aus den Asylherkunftsländern das auch oftmals gleich ist, dann die Integration. Kulturelle Unterschiede bei Frauen verhindern da manchmal die Integration und da ist es also deutlich schwieriger.
1: Gibt ja jetzt seit diesem Jahr ein neues Instrument, was ausprobiert wird, mal wieder. Das gab es ja früher schon mal, nämlich die Bürgerarbeit. Und Mansfeld-Lüders ist ja einer der zwei Belegkreise, wo das versucht wird. Ja, wie stehen Sie dazu? Gibt es erste Erfahrungen?
0: Also wir haben uns als Projekt, als Landkreis, gemeinsam in der Absprache mit den Trägern initiativ beworben und haben gesagt, wir würden da gern einsteigen in das Projekt. Wenngleich die Bezeichnung Bürgerarbeit so ein bisschen sich unterscheidet von der Bürgerarbeit, wie man das aus den vergangenen Jahren kennt. Da waren es ja sozialversicherungspflichtig Beschäftigte. Das ist es jetzt nicht. Aber wir haben gesagt, wir wollen uns daran beteiligen, weil die Initiative und der Ansatz der richtige ist. Menschen nicht zu Hause sitzen zu lassen, sondern Menschen zu beschäftigen, zu aktivieren, Kontakte zu ermöglichen, Tagesstrukturen einzuhalten, aufzubauen, Sozialkontakte mit Kolleginnen und Kollegen zu ermöglichen. Und das ist Gegenstand dieser Initiative Bürgerarbeit. Und deswegen haben wir gesagt, da wollen wir uns beteiligen, sind jetzt gerade am Anfang, das begann am 1.7., haben aber da durchaus positive Erfahrungen, wollen das also nochmal deutlich forcieren, dass während des Bezugs von Grundsicherungsleistungen für die Gemeinschaft in beispielsweise Arbeitsgelegenheiten ehrenamtliche Tätigkeiten wahrgenommen werden.
1: Dieser 1.7. war ja auch ein Stichtag für was anderes, nämlich dass die neue Grundsicherung eingeführt wurde.
0: Ja.
1: Nur ein neuer Name?
0: Nein, gar nicht. Also ich sag mal ein deutlicher, ich nenne es immer Paradigmenwechsel, also wirklich eine andere Herangehensweise. Das ist einmal natürlich wegen der Geldleistungen, dass es da andere Anspruchsvoraussetzungen gibt, dass Vermögen beispielsweise nicht mehr in dem Umfang geschützt ist, wie das in der Vergangenheit war. Aber es geht vor allem um unser Hauptziel, um die Vermittlung in Arbeit. Also es gibt da einen eigenen Paragraphen, der eingeführt worden ist, und das ist der Vermittlungsvorrang, der also nochmal deutlich zum Ausdruck bringt, die Vermittlung in Arbeit hat Vorrang. Und egal, ob das jetzt qualifikationsgerecht ist.
1: Ich hätte jetzt mal gleich gesagt, das sollte es doch immer gewesen sein.
0: Das war es auch grundsätzlich immer, aber da hat man dann oftmals auch auf die Nachhaltigkeit geschaut und hat gesagt, naja, das muss vielleicht auch qualifikationsgerecht sein. Und jetzt sagen wir also deutlich, jede Arbeit, die aufgenommen wird, ist sinnvoll und man kann sich dann auch innerhalb der Beschäftigung weiter qualifizieren und weiterentwickeln. Also das ist ein Wechsel, der mit der Bürgergeldreform reingekommen ist. Dann natürlich auch wieder mögliche Sanktionsmöglichkeiten bei Verweigerern oder bei Menschen, die nicht mitwirken. Das ist also auch neu jetzt zum 1.7. mit in das Gesetz geschrieben worden. Und wir haben das auch begrüßt. Da sind auch die Anregungen aus der Praxis mit reingekommen. Und wir arbeiten jetzt intensiv mit den Kunden, um eben diesen Vermittlungsvorrang umzusetzen. Aber es setzt natürlich auch Arbeitsplätze voraus, das muss man so sagen. Also alleine jetzt Sanktionsmöglichkeiten zu haben, das bringt noch nichts, sondern wir brauchen freie Stellen, brauchen Beschäftigungsmöglichkeiten und den Abbau der Vermittlungshemmnisse. Und dazu braucht man wieder ein Budget an Eingliederungsleistungen. Aber in diesem Gleichklang, in diesem Zusammenspiel von Fordern, von Eigenverantwortung übernehmen, von was tun, mit der stringenten Umsetzung, ich glaube, das wird eine Erfolgsgeschichte und das ist tatsächlich neu und wird sich einspielen und wird tatsächlich nochmal zum Abbau der Arbeitslosigkeit führen und zur Einsparung von Geldleistungen. Das darf man natürlich auch nicht vergessen, dass das auch oftmals im Hintergrund steht. Wir haben im Landkreis im Jahr 2025 Gesamtausgaben von 122 Millionen für die Grundsicherung gehabt. Das sind Leistungen zum Lebensunterhalt, das sind die Kosten der Unterkunft, Bildung, Teilhabe, Sozialversicherungsbeiträge. Verwaltungskosten des Jobcenters. Also das sind Riesensummen, die da im Jahr ausgegeben werden müssen. Und da ist es besser, Menschen in Arbeit zu bringen, weil man

0: unmittelbar von Grundsicherungsleistungen angewiesen sind. Das sind aber nicht alles Arbeitslose, sondern bei den 10.000 Menschen, da sind schon mal über 2.200 Kinder beispielsweise in den Bedarfsgemeinschaften, wo die Eltern Grundsicherungsleistungen beziehen. Die stehen also noch nicht unmittelbar zur Arbeitsaufnahme an. Aber da ist es natürlich wichtig, dass Eltern eine Vorbildwirkung haben, dass Kinder erleben, dass Arbeit zum Leben gehört. Von dem her sind die Kinder nicht ganz unbedeutend in den Bedarfsgemeinschaften. Dann bleiben etwa 8.000 Kunden über und von den 8.000 Kunden arbeiten einige ich kann jetzt die genaue Zahl noch gar nicht genau nennen, die ergänzend Leistungen beispielsweise beziehen. Dann sind Kundinnen und Kunden dabei, die in arbeitsmarktpolitischen Maßnahmen sind, die eine Fortbildung machen, die in einer Arbeitsgelegenheit sind, die in einer Probebeschäftigung sind. Dann sind Kunden dabei, die Pflegeaufgaben übernehmen für Angehörige, für Kinder. Ein paar sind krank, sodass tatsächlich die Arbeitslosigkeit geringer ist. Wir haben ungefähr 4.600 Arbeitslose, die also unmittelbar für eine Arbeitsaufnahme zur Verfügung stehen würden, wenngleich alle anderen natürlich auch mittelfristig einbezogen sein müssen und auch für eine Arbeitsaufnahme zur Verfügung stehen.
1: Ja, das sind ein paar tausend Menschen und wenn die alle zum Amt rennen, da ist irgendein auf dem Flur. Und deswegen ist ja auch jetzt so, dass sie ihre digitalen Angebote weiter ausweiten.
0: Ja, ja. Also wir versuchen da, ist einmal für den Kunden auch einfacher zu machen. Wir sind ein Flächenlandkreis und insofern wollen wir mit den Kunden dann sprechen, wenn es zielführend, wenn es sinnvoll ist, wenn es notwendig ist. Das ist beispielsweise beim Integrationsprozess, beim Beratungsgespräch, wenn es um die Arbeitsaufnahme geht. Bei bestimmten Themen kann man aber tatsächlich sehr gut unsere digitalen Angebote wahrnehmen. Also bei der Antragstellung, bei der Leistungsgewährung, bei der Kontaktaufnahme mit uns, bei der Klärung von Problemen will ich einfach auf unsere Jobcenter-App, auf Jobcenter Digital verweisen. Die Erstantragstellung wünschen wir uns in der Tat digital und elektronisch.
1: Ja, also da passiert einiges. Wie ist eigentlich die Zusammenarbeit, die ein Organ des Landkreises jetzt mit der Agentur für Arbeit? Das ist ziemlich eng verzahnt.
0: Das ist eng verzahnt.
1: Also. Manchmal fällt es mir manchmal schwer, das immer so zu trennen.
0: Ja, also das sind ja Themen, wenn Kunden aus der Arbeitslosenversicherung zu uns kommen, aber auch mit Landkreisthemen, mit Sozialhilfe, mit Wohngeld, mit Kosten der Unterkunft. Da ist die Zusammenarbeit sehr eng. Wir haben also regelmäßige Austauschformate. Und insbesondere sind natürlich der Landkreis und die Agentur unsere Aufsichtsgremien und die Trägerversammlung. Der Landrat ist Vorsitzender der Trägerversammlung. Das heißt, wir haben regelmäßige Austausch- und Genehmigungs- und Beschlussformate mit unseren Trägern.
1: Wenn sich der Kreis schließt und wir noch zu einer Aussage vom Anfang zurückkommen, es sind so wenig jetzt sozusagen in der Betreuung Ihrer Behörde wie noch nie, ist es dann doch mit allen Problemen und allem eine Erfolgsgeschichte?
0: Also ich glaube schon, dass es eine Erfolgsgeschichte ist, dass einmal der Abbau der Arbeitslosigkeit, weil die Menschen ja nicht alle in Rente gegangen sind, sondern die sind in Beschäftigungsverhältnisse, die sind in Arbeit gegangen. Also ich glaube schon, dass wir unseren Beitrag für den Landkreis leisten, aber noch eine Menge vor uns haben. Also es kommt wirklich tatsächlich jetzt auf jeden Einzelnen drauf an. Und wir wollen uns nicht ausruhen auf einer niedrigen Zahl von Hilfsbedürftigen, sondern wir wollen da aktiv dran arbeiten. Und mit den neuen Instrumentarien, mit dem neuen Gesetz, mit einer entsprechenden finanziellen Ausstattung bin ich da sehr zuversichtlich für die nächsten Jahre, dass also der Abbau der Arbeitslosigkeit deutlich weitergeht in den nächsten Jahren.
1: Ich erkühne mich mal, es zu verraten. Sie werden dieses Amt jetzt nicht mehr allzu lange innehaben und dann in den Ruhestand gehen, ist das richtig?
0: Ja, das ist richtig. Ich werde Ende des Monats in den Ruhestand gehen, nach 47 Jahren Arbeit. Ich werde meine Aufgaben an einen Nachfolger übergeben. Das Personalauswahlverfahren hat stattgefunden. Die beiden Träger haben sich geeinigt, sodass ich überzeugt bin, dass es nahtlos in entsprechender Weise weitergeht.

0: Davon bin ich auch überzeugt, dass sich da Nachfolger und Nachfolgerin finden wird.
1: Ja.
0: Ich erinnere mich daran, dass wir uns doch schon das eine oder andere Mal begegnet sind. War doch schon, der Herr Handschuh war schon eine bestimmte Persönlichkeit hier, was diese Bereiche betrifft. Und da war es eben oft so, dass dann aber vom Landkreis, aber vom Agentur für Arbeit, dann eben der Jobcenter und alle zusammen, die da an einer, sag mal, an einem Strick gezogen haben, sei es bei Berufsmessen etc. pp. Und überall da hat man sie gesehen. Denn es ist ja, denke ich mal, auch schon ein Ziel könnte es sein, dass junge Menschen gar nicht erst in die Bedrohung kommen, bei ihnen zu landen sozusagen und mit einer Ausbildung, mit einer anderen Art und Weise dann für ihren eigenen Lebensunterhalt sorgen können.
1: Ja, genau. Genau, also die Zusammenarbeit mit Partnern ist sehr wichtig. Wir haben auch einen Jobcenter-Beirat, in der die Kammern vertreten sind, die Standortentwicklungsgesellschaft, der Landkreis mit dem regionalen Arbeitskreis. Also die Zusammenarbeit, der Austausch, das gezielte Vorgehen bei bestimmten Themen, das ist ganz wichtig und das ist, ich glaube, idealtypisch im Landkreis auch ausgeprägt. Man vertraut sich, man arbeitet zusammen, man kennt sich. Also ich habe da ein sehr gutes Gefühl und habe das sehr, sehr gut hier kennengelernt.
0: Herr Handschuh, Sie sind ja nun persönlich am Ende dieses Abschnittes, also dieses Arbeitslebens jetzt so ziemlich angekommen.
1: Ja.
0: Trotzdem denke ich mal, werden Sie das weiterverfolgen, wie sich Dinge entwickeln, gerade in dem Bereich, wo Sie selber über Jahrzehnte mitgestaltet haben. Erstmal danke dafür, dass wir einen Einblick kriegen konnten in die Arbeit des Jobcenters und vielleicht am Ende noch eine kleine Vision, wie Sie sich wünschen würden, auch wenn Sie vielleicht den Staffelstab weitergeben, aber selbst vielleicht, Sie machen es ja, wie sich vielleicht diese ganze Behörde und dieses ganze Themenfeld in den nächsten Jahren, wenn alles gut läuft, weiterentwickeln könnte. Denn zu sagen, ja, am liebsten wäre es mir, wäre gar nicht nötig, das könnte man ja jeder sagen, aber das ist sehr unwahrscheinlich.
1: Das ist sehr unwahrscheinlich. Das heißt, es wird immer eine Betroffenheit geben und eine Hilfsbedürftigkeit. Und das will ich einfach nochmal betonen. Da bin ich auch stolz, dass es so eine Institution wie das Jobcenter gibt und eine Grundsicherung und eine Absicherung. Das ist Sozialstaatsprinzip. Das heißt, das muss es weiterhin geben. Wie sich das in den nächsten Jahren entwickelt. Ja, ich wünsche mir natürlich einen Wirtschaftsaufschwung. Ich wünsche mir, dass unsere Betriebe im Landkreis wettbewerbsfähig bleiben, dass die Rahmenbedingungen im Land und im Landkreis stimmen, dass Menschen sich entwickeln können, dass man eine Vielfalt ermöglicht, dass Unternehmen die Rahmenbedingungen bekommen. Wir müssen mal abwarten, es gibt ja auch bundesgesetzliche Überlegungen zur Sozialstaatsreform, wo man also nochmal überlegt, bestimmte Leistungen zusammenzufassen. Auch das könnte eine Weiterentwicklung sein, die das Jobcenter betrifft, dass bestimmte Leistungen zusammengelegt werden. Ich werde das mit Interesse verfolgen. Ich werde mich vielleicht um junge Menschen dann in meiner Freizeit ehrenamtlich ein bisschen kümmern, um da die Startchancen zu ermöglichen. Das ist so meine Vision für die nächsten Jahre.
0: Haben Sie gleich meine allerletzte Frage eigentlich schon mit beantwortet. Ich kann mir nicht vorstellen, dass es wirklich in Ruhestand in dem Sinne sind, dass Sie sich noch viel vorgenommen haben, auch für die Zeit nach der aktiven Tätigkeit als Geschäftsführer des Jobcenter. Herr Handschuh, herzlichen Dank fürs Kommen. Herzlichen Dank für die Einblicke, die Sie uns gegeben haben. Alles Gute auf dem weiteren Weg. Wir werden natürlich die Arbeit des Jobcenters logischerweise weiterverfolgen. Es betrifft so viele Menschen hier in unserem Sendegebiet. Und es ist auch so wichtig, dass das funktioniert und da wieder Menschen in Arbeit gebracht werden und überhaupt das ganze soziale Gefüge erhalten bleibt. Ja, wie gesagt, vielen Dank Ihnen fürs Kommen. Vielen Dank, liebe Zuschauerinnen und Zuschauer, fürs Dranbleiben. Und ich hoffe, Sie schalten auch das nächste Mal wieder ein, wenn es heißt, zu Gast bei Ihrem Punkt im Fernsehen. Vielen Dank.
1: Ich danke auch. Danke.

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1: Wippra gehört zur Stadt Sangerhausen und ist umgeben von Wald. Auch mitten im Ortsgebiet gibt es ein paar Flächen, die regelmäßig gepflegt werden müssen. Eine davon liegt direkt an der Bottchenbachstraße und wurde ausgewählt für die sachsen-anhaltinische Landeshauptveranstaltung der Schutzgemeinschaft Deutscher Wald zum Tag des Baumes 2017. Forstwirt Azubis des Betreuungsforstamtes Harz hatten die Fläche für den großen Tag vorbereitet, kümmerten sich darum, wie beispielsweise Florian Steckel aus Wippra, dass die Pflanzlöcher den richtigen Abstand haben und in einer Flucht angeordnet sind, da es sonst später mit der maschinellen Pflege schwierig wird.
2: Na, wir pflanzen jetzt mit den Lehrlingen und wahrscheinlich dann auch mit den Kindern noch, Ministerin, die sowieso, und mit den Kindern von Kindergärten und von Jürgen Waldheim, den Schülern, die hier mit zu Besuch sind bei der Schutzgemeinschaft Deutscher Wald, pflanzen wir jetzt einen Fichtenbestand, eingemischt mit Buchen. Für die nächste Waldgeneration. Und der Vorbestand war hier ein Windwurf und eine Käferfläche, also Borkenkäferbefall. Und wenn dann ein gewisses Ausmaß erreicht wird, dann entscheiden wir uns eben für den Abtrieb der letzten Fichten. Und um das Jahr des Baumes, Fichte, machen wir eben die Fichte mit her. Und der Standort ist ja gut hier dafür. Auch nachher ja am Bach, guten Boden hier.
3: Es wird ja mal gesagt, die Fichte ist der Brotbaum des Försters. Ist das so?
2: Es gibt mehrere Brotbäume. Also im Tiefland ist es die Kiefer, in den Mittelgebirgslagen ist es die Fichte und in den südlichen kommt noch die Tanne dazu. Und das ist bedingt durch die Wirtschaftlichkeit ist bei denen sehr, sehr gut gegeben. Sie sind leicht zu pflanzen,
3: wachsen
2: schnell und die Holzindustrie schreit nach diesen nachwachsenden Rohstoffholz. Und wir haben ja auch ein großes Werk hier in Rottleberode, ungefähr so 35 Kilometer westwärts. Konnte ja die Land Sachsen-Anhalt ein großes Sägewerk mit Hilfe installieren. Und das ist unser größter Abnehmer hier von diesen Fichtenflecken. Und da kriegen wir auch gutes Geld dafür.
3: Zu den Käfern, wie ist dies ja? Nur mal in einem Satz, schlimm oder nicht so schlimm?
2: Wir hatten im September, im Spätsommer, sehr schlimmer Befall. Das ist auch eine Auswirkung hier gewesen. Und wir erwarten den eisernen Bestand, dass der wahrscheinlich, wenn es so warm wird, wie es schon mal im März war, im Mai, Juni, dass wir da richtig Probleme kriegen. Also uns würde dieses Wetter helfen, wie jetzt ist. Aber den Menschen, die wollen ja lieber Sonne haben.
1: Und dann kamen sie, die zahlreichen Vertreter aus Politik, Wirtschaft und Forstverwaltung, sowie die Waldfuchskinder der Kindertagesstätten Wippra und Annarode, und Schüler der 9. Klasse des Woltersdorf-Gymnasiums Ballenstedt, die gerade eine Woche im Jugendwaldheim Wildenstall verbrachten. Allen voran die Ministerin für Umwelt, Landwirtschaft und Energie, Professor Dr. Claudia Dalbert, in Begleitung der sachsen-anhaltinischen Waldkönigin Maria Dolge. Doch vor dem Spaten ergriffen einige der Ehrengäste zunächst das Wort. Erster im Bunde war Guido Heuer. Der CDU-Landtagsabgeordnete aus dem Sülzetal ist auch Landesvorsitzender der Schutzgemeinschaft Deutscher Wald Sachsen-Anhalt und übernahm die Begrüßung. In seinen Ausführungen ging er noch einmal auf den Tag des Baumes im Allgemeinen und die diesjährige Pflanzaktion im Besonderen ein. So wurden in diesem Jahr insgesamt 6.000 junge Fichten und Rotbuchen zur Wiederaufforstung von Schadflächen im Landkreis Mansfeld-Südharz gepflanzt. Neben der Fläche im Kommunalwald, auf der nun die letzten 500 Bäume in die Erde kommen sollten, wurden außerdem im Kirchenwald der kirchlichen Waldgemeinschaft Wippra-Harz nahe Stolberg Bäume gepflanzt. Herr Heuer betonte außerdem, dass die Aktion, so wie in den vergangenen Jahren auch, großzügig von Deutschlands größtem Optiker, der Fielmann AG, unterstützt wird.
4: Und wir haben ja heute gehört, es ist ein besonderer Tag, der 25. April, Tag des Baumes. Und ich will das sozusagen jetzt auch mal sozusagen an die Kinder richten und nochmal erklären, dass der Tag des Baumes ein Tag ist, wo auf der ganzen Welt die Menschen Bäume pflanzen. Und das tun sie, weil sie damit zeigen wollen, wie wichtig Bäume sind für die Natur, für die Tiere, aber auch eben für uns Menschen sind die Bäume sehr, sehr wichtig. Und der Baum, der in diesem Jahr im Mittelpunkt steht, ist eben die Fichte. Wir haben ja gehört, es werden Fichten und Rotbuchen gepflanzt werden. Und die Fichte ist dieses Jahr der Baum des Jahres. Und die Fichte kennen wir ja alle sehr gut, weil wir in Deutschland eben auch viele Fichten haben. Und vielleicht kennt ihr die Fichte auch von zu Hause, weil aus der Fichte kann man ganz viele Dinge machen. Tische machen, Stühle machen, Schränke machen. Ja, man kann ganze Häuser daraus machen. Und da wollen wir noch ein bisschen besser werden, so beim Holzbau. Also ich denke, da können wir noch ein bisschen zulegen bei uns in Sachsen-Anhalt. Und warum ist die Fichte so beliebt? Weil die Fichte, die wächst ganz schnell und braucht auch nicht viel. Und insofern ist das ein praktischer Baum. Aber wir wissen heute auch etwas über die Fichte, was wir heute, glaube ich, auch mehr beachten als früher, dass die Fichte eigentlich ganz gerne zusammensteht mit anderen Bäumen. Also nicht nur mit Fichten, sondern mit anderen Bäumen im sogenannten Mischwald. Und der Fichte geht's wie uns, wie euch, wie mir. Die mag lieber saubere Luft. Das ist für die Bäume wichtig. Und Abgase, zum Beispiel von den Autos, machen die Fichte krank. Und dann kommt so ein Käfer, der Fichtenborkenkäfer. Und der hat dann leichtes Spiel, die Fichte sozusagen durchzufressen. Und dann kann die Fichte eben absterben. Und es kann eben was passieren, was wir jetzt hier hinter uns sehen, dass beim Sturm viele Fichten umfallen und abknicken.
1: Als kleines Dankeschön fürs Kommen und zur Erinnerung an den Tag des Baumes übergab Herr Heuer der Ministerin eine aus Holz geschnitzte Fichte. Landrätin Dr. Angelika Klein nutzte ihr Grußwort dafür, den Forstleuten des Landkreises für die geleistete Arbeit der vergangenen Jahre einmal Dank zu sagen, bevor sie das Wort an den Oberbürgermeister von Sangerhausen, Ralf Poschmann, weitergab.
5: Ich finde das toll, dass die Schutzgemeinschaft Deutscher Wald in diesem Jahr diese Veranstaltung hier nach Wippra in einen Ortsteil der Stadt Sangerhausen verlegt hat und dass wir diese Bäume jetzt auf einer kommunalen Stadtwaldfläche sozusagen pflanzen, die das auch wieder nötig hat. Ich glaube, wir haben durch die Schutzgemeinschaft Deutscher Wald immer mal einmal im Jahr so einen öffentlichen Impuls. Aber ich weiß, dass da viel mehr dahinter steckt, dass da das ganze Jahr dran gearbeitet wird und dass das schlechte Gewissen derer, die sich nicht so um den Wald kümmern, immer wieder aufrechterhalten wird. Ich habe jetzt einen besonders angeguckt. Ich sage den Namen jetzt nicht, aber er weiß, wen ich meine. Immer wieder, Jahr für Jahr, pflanzen wir mit der Schutzgemeinschaft Deutscher Wald symbolisch immer den Baum des Jahres. Diesmal sind es ein paar mehr. Es sind ja auch ein paar mehr Menschen heute da. Es müsste schnell gehen. Dann fangen wir halt an. Vielen Dank, dass ihr alle da seid und wir pflanzen jetzt Bäume.
6: Auch die Firma Vielmann begrüßt Sie hier im Wald und ich danke schon mal vorneweg der Schutzgemeinschaft Deutscher Wald, dem Landeszentrum Wald und Jugend Waldheim für die Organisation dieses Tages und ich bin begeistert, dass so viele Leute um die Zeit hier im Wald Zeit finden, zusammenzukommen. Das finde ich super und wir können an unsere Tradition anknüpfen, Bäume zu pflanzen. Viele werden sich fragen, wieso steht hier ein Optiker im Wald? Das liegt daran, weil die Firma Vielmann, die gibt es jetzt seit 45 Jahren, seit diesem Zeitraum sich auch im Umweltschutz engagiert. Wir pflanzen jedes Jahr für jeden Mitarbeiter einen Baum. Also 500 Mitarbeiter werden sich hier wiederfinden. Ne? Mir ist es aber wichtig, dass ihr, liebe Kinder, wenn ihr jetzt den Spaten in die Hand nehmt, wenn ihr dann in 10, 15, 20 Jahren wieder herkommt, dass ihr euren Baum wiederfindet. Ja? Weil wer Bäume pflanzt, pflanzt Zuversicht. Ne? In dem Sinne wünsche ich uns eine gute Pflanzaktion. Vielen Dank.
1: Besonders in der Waldpädagogik engagiert sich die K&S Kali GmbH aus Zielitz. Frau Feldberg übergab im Namen dieses Unterstützers zum Tag des Baumes einen symbolischen Scheck, bevor dann die Kleinsten im Mittelpunkt standen.
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0: Wann haben Sie mal, abgesehen von offiziellen Baumpflanzungen, privat Ihren letzten Baum gepflanzt?
1: Ach, überhaupt schon mal? Doch, als Kind habe ich ab und zu mal einen Baum gepflanzt. Aber ich bin in der Großstadt groß geworden, insofern lange Zeit nicht mehr.
0: Macht Spaß, ja?
1: Ist wunderbar und ich finde das toll, eben hier mit den Kindern zusammen die Bäume zu pflanzen und dass die können dann wiederkommen und gucken, wie der Baum wächst. Das ist eine großartige Aktion.

0: Fiemann macht ja diese Aktion schon seit vielen Jahren. Wir haben auch schon 1990 angefangen, in Sangerhausen welche anzupflanzen. Und das wollen wir einfach weiter so machen quasi. Ne? Also der Umweltschutz ist ja, der Umweltgedanke ist bei Fiemann ein sehr großer. Fiemann pflanzt jedes Jahr quasi für seine Mitarbeiter einen Baum und dann unterstützen wir das hier auch wieder mit.
1: Gibt es bei Ihnen auch Holzbrillen?
0: Nee, Holzbrillen haben wir nicht im Angebot. Das hält sich nicht lange. Die sind dazu empfindlich bei der ganzen Geschichte. Aber gab es ja früher auch mal diese ganzen Holzmaterialien, auch bei Brillen. Ja. Aber das wird heutzutage nur noch selten gemacht. Ne? So manche Modedesigner machen das gerne, aber das ist, glaube ich, nicht von Dauer.
1: Wie lange haben Sie Ihren letzten Baum gepflanzt?
0: Gerade eben vor 2 Sekunden.
1: Ja, ich meine, unabhängig von dem heute?
0: Ja gut, da war ich noch klein. Also auch im Kindergarten mal haben wir das mal eine Aktion gemacht. Aber das ist ja schon viele Jahre her. Bis jetzt noch nicht wieder, nein.
1: Also gehe ich mal davon aus, Sie haben noch keinen Sohn.
0: Nee, aber jetzt kommt der Nachwuchs kommt jetzt bald.
2: Bis die Bäume groß sind, wird es nun viele Jahrzehnte dauern. Bei den Fichten wie bei den ebenfalls gerade gepflanzten Rotbuchen.
3: Die Rotbuche ist vom Holz her, sage ich mal, eine interessante Baumart. Wird auch sehr viel in der Möbelindustrie verarbeitet. Für Boden, Parkett und solche Sachen alles. Ne? Also sehr vielseitig auch einsetzbar. Ähnlich wie die Fichte. Auch eine Baumart, die in Sachsen-Anhalt sehr häufig vertreten ist.
1: Wächst auch gut, oder?
3: Wächst gut.
1: Wie lange braucht so ein Baum so einigermaßen?
3: Ähnlich wie die Fichte. Also man sagt, um die 120, 40 Jahre ist das Erntealter der Buche. Ja, dann ist sie noch, sag ich mal, im Kern drin weiß oder hat noch weißes Holz. Ab sagen wir 140 Jahre fängt das Holz dann an zu altern, beziehungsweise bekommt einen Kern.
1: Was also von den Leuten, die heute hier sind, auch von den Kindern, wird das niemand mehr miterleben?
3: Nein.
2: Und obwohl fast nur Forstexperten vor Ort waren, fiel ein Bäumchen an diesem Nachmittag fast jedem auf, der Bonsai einer Fichte.
4: Das ist eine Fichte aus dem Harz. Die hat ein bewegtes Leben hinter sich, diese Fichte. Die stand nämlich bis Mitte der 90er Jahre im Wald und wurde dort von Rehen und Hirschen ständig verbissen, sodass sie nicht wachsen konnte. Und da ich ein Bonsai-Liebhaber bin und mich damit beschäftige, habe ich diese Fichte der Natur entnommen vor 22 Jahren. Und die steht seit 22 Jahren im Topf und habe den als Bonsai geschnitten und den Stammfuß entwickelt und so weiter. Und der Baum ist jetzt, denke ich mal, ganz gut gelungen.
1: Sehr schön.
4: Kann man interpretieren, wenn Ihnen das gefällt. Sehr gut.
1: Mhm. Ja. Respekt.
4: Und den Hirsch dazu.
5: Langsam reif für die Erstdurchforstung.
4: Ja, eigentlich ist mein Job, Bäume in 50 Jahren so dick zu machen, dass man sie ernten kann. Aber die andere Seite. Aber man kann auch viel von diesen kleinen Bäumen lernen. Zum Beispiel, ich wohne in Bad Suderode am Nordharzrand. Und zur Borkenkäferkalamität 2004, 2005 waren an dieser Fichte Borkenkäfer.
1: Nein.
4: Und jetzt weiß ich, wenn der Borkenkäfer an dieser Fichte ist, weiß ich, wir haben im Harz ein Problem. Ist doch klasse, oder?
5: Klasse. Also jetzt wieder.
4: Ich habe als Bonsai-Liebhaber für diesen kleinen Fichte Verantwortung übernommen. Und als Förster habe ich für den Wald Verantwortung übernommen. Und da stellen wir uns jeden Tag und es macht doch Spaß.

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0: Hallo und herzlich willkommen, liebe Zuschauerinnen und Zuschauer bei Punktum, Ihrem regionalen Fernsehprogramm zu einer weiteren Ausgabe von Zu Gast. Und ich freue mich heute hier im Studio Thomas Handschuh begrüßen zu können. Er ist der Geschäftsführer des Jobcenters Mansfeld-Südharz. Herzlich willkommen hier bei uns im Studio. Herr Handschuh, man kennt Sie ja eigentlich von den vielen, vielen Auftritten hier in der Öffentlichkeit, in der Region. Ihre Behörde befasst sich ja mit tausenden Menschen, die hier ansässig sind. Aber es wird den einen oder die andere geben, die mit Ihnen noch nichts zu tun hatte. Und ich frage, Mensch, wer ist denn das, der Herr Handschuh? Die Frage wollen wir als erstes klären. Wer ist Thomas Handschuh?
1: Ja, auch von meiner Seite vielen Dank für die Einladung. Freut mich sehr über das Interesse. Ich stelle mich einfach kurz vor, weil tatsächlich so, dass ich während der Corona-Zeit meine Tätigkeit im Jobcenter Mansfeld-Südharz begonnen habe. Das war im Januar 2021 und insofern waren zum damaligen Zeitpunkt die Außenkontakte deutlich und stark eingeschränkt. Ja, mein Name ist Thomas Handschuh. Ich bin, wie gesagt, seit Januar 2021 der Geschäftsführer des Jobcenters Mansfeld-Südharz, war vorher 2 Jahre Geschäftsführer in einem kleinen Thüringer Jobcenter und davor viele, viele Jahre in der Bundesagentur für Arbeit tätig, war oftmals oder langjährig im Personalbereich tätig und bin dann, wie gesagt, 2019 in das operative Geschäft, in den Jobcenter gewechselt. Und jetzt seit 2021 in Mansfeld-Südharz tätig.
0: Wenn man die Zeit ein bisschen zurückdreht und wir bei den berühmt-berüchtigten Hartz-IV-Reformen sind, dann kam es ja dazu, dass Ihre Behörde ja gegründet wurde. Das ist, Jobcenter gibt es ja noch nicht so furchtbar lange. Die sind ja erst in diesem Zusammenhang entstanden. Und jetzt gab es plötzlich diese Zweiteilung. Früher war es im Arbeitsamt, dann Agentur für Arbeit und jetzt Jobcenter. Das müssen Sie uns mal erklären.
1: Naja, das war im Zuge der Hartz-IV-Reformen, gab es so diese Organisationsentscheidung, dass wir gesagt haben, dass gesagt wurde, man legt die Sozialhilfe mit der Arbeitslosenhilfe zusammen. Und dann wurden die Jobcenter gegründet. Da gab es oder gibt es 2 unterschiedliche Konstellationen bei den Jobcentern, dass es zum einen gemeinsame Einrichtungen sind zwischen der Landkreis oder der Stadtverwaltung, zwischen den Kommunen und der Bundesagentur für Arbeit, so wie wir das hier im Jobcenter Mansfeld-Südharz sind. Der Träger des Jobcenters ist der Landkreis Mansfeld-Südharz und die Bundesagentur für Arbeit zu gleichen Teilen. Oder die andere Konstellation ist, dass es zugelassene Kommunalarbeiter

0: alle Träger gibt, dass also die Ausführung des Sozialgesetzbuches SGB II von einer Kommune wahrgenommen wird. Wir sind, wie gesagt, eine gemeinsame Einrichtung. Und ich glaube, gerade das Konstrukt der gemeinsamen Einrichtung, das Zusammenwirken zwischen kommunalen Aufgaben in der Sozialverwaltung und der Arbeitsverwaltung hat sich sehr gut bewährt. Man hat die Schnittstellen deutlich besser im Griff, man arbeitet zusammen. Und insgesamt, glaube ich, war die Entscheidung, Jobcenter zu gründen, durchaus auch eine sinnvolle Entscheidung. Man hat vielen Sozialhilfeempfängern den Zugang zu einer Arbeitsvermittlung ermöglicht. Und die Zahlen beweisen es ja eigentlich, dass die Zahl der Grundsicherungsempfänger insbesondere bei uns im Landkreis deutlich zurückgegangen ist. Wir haben also im Moment den niedrigsten Stand an Hilfsbedürftigkeit. Die Arbeitslosigkeit wurde in den letzten 15 Jahren mehr als halbiert. Also durchaus eine Erfolgsgeschichte, die ja hier im Landkreis ihre Wirkung gezeigt hat.
1: Das darf man bei all dem nicht vergessen, auch wenn immer noch die ganzen Erzählungen von der berühmten roten Laterne da sind und man auch noch immer noch über dem Landesdurchschnitt ist und so weiter und so fort. Aber es ist viel, viel passiert. Das darf man bei der ganzen Sache nicht vergessen. Und wenn ich mich selber zurückerinnere, das sind ja Ereignisse, die sind so gut 20 Jahre her, als diese Neuorganisation, diese ganzen Hilfeleistungen dort umgesetzt wurde, das gab doch viel, viel Unruhe. Sie haben das doch sicherlich auch mitgekriegt, Sie waren damals auch nicht beim Jobcenter, aber bei der Agentur für Arbeit, dass da alle möglichen Befürchtungen rauskamen und dass viele ins Elend gestürzt werden und so weiter. Am Ende vom Lied war es dann doch alles nicht so schlimm.
0: Nein, glaube ich auch nicht. Also und das mit der roten Laterne will ich nochmal aufgreifen. Also Sachsen-Anhalt und der Landkreis hat nicht überall die rote Laterne. Es gibt durchaus andere Länder mit einer höheren Arbeitslosigkeit, als das in Sachsen-Anhalt der Fall ist. Und auch der aktuelle Anstieg der Arbeitslosigkeit ist in anderen Ländern, in anderen Regionen deutlich höher, als das bei uns beispielsweise im Landkreis der Fall ist. Wir haben wirklich eine sehr gesunde Betriebs- und Wirtschaftsstruktur, die dazu führt, dass wir eben gerade jetzt in solchen Krisen, die beispielsweise Automobilunternehmen betreffen, weniger betroffen sind. Also ich glaube, man sollte deutlich mehr stolz sein und auf die Erfolgsgeschichte schauen, die man hier im Landkreis auch erreicht hat, wie immer nur das Negative herauszufiltern.
1: Dann warst du ein bisschen auf das Thema Arbeit fokussiert, ist ja auch sehr wichtig. Und korrigieren Sie mich, wenn ich da was Falsches sage. Im Grunde ist es ja so gekommen, dass durch diese Reform die Agentur für Arbeit für die Arbeitslosen zuständig sind, die noch im Leistungsbezug so ein Arbeitslosengeld kriegen, also die gerade arbeitslos geworden sind, genau. Während die Langzeitarbeitslosen sozusagen vom Jobcenter betreut wurden und werden. Aber das ist ja nicht, es ist ja nur eine Gruppe von Menschen, die Sie betreuen.
0: Genau, aber so ist die grundsätzliche Einteilung richtig. Wer also Ansprüche an die Arbeitslosenversicherung hat, aus einer sozialversicherungspflichtig Beschäftigten, hat zunächst mal vorrangige Ansprüche an die Agentur für Arbeit, an Arbeitslosengeld 1. Wenn das aber ausläuft oder wenn eben eine versicherungspflichtige Tätigkeit nicht vorlag, dann kann man auch direkt zum Jobcenter kommen. Also wir haben beispielsweise auch Berufsanfänger, Studenten, die nach Beendigung ihres Studiums keine Arbeitslosengeldansprüche haben, die dann bei uns beispielsweise im Jobcenter betreut werden. Zusätzlich haben wir Hilfsbedürftige, die arbeiten, deren Lohn aber beispielsweise nicht ausreicht, die dann Aufstocker oder Ergänzer, die dann neben ihrer Beschäftigung, weil wie gesagt der Lohn nicht ausreicht oder die Arbeitszeit nicht im vollen Umfang ausgeschöpft wird, die dann ergänzende Leistungsansprüche bei uns haben. Also wirklich eine sehr gemischte Kundenstruktur. Vom wirklich Langzeitarbeitslosen mit vielen Vermittlungshemmnissen bis zum Berufsanfänger, der von der Universität frisch kommt.
1: Trotzdem denke ich mal, ist das Ziel, Menschen in versicherungspflichtige Arbeit zu bringen, ganz weit oben bei Ihnen, ja?
0: Das ist unser Hauptziel des Sozialgesetzbuches SGB II. Einmal die Vermeidung der Hilfsbedürftigkeit, aber natürlich auch, und wir sehen Arbeit mehr als Vermittlung in der Beschäftigung, sondern Arbeit ist Teilhabe, ist soziale Teilhabe. Wir sehen also deutlich, was Arbeitslosigkeit mit dem Menschen, mit der Gesellschaft, mit den Kindern in den Bedarfsgemeinschaften macht. Deswegen ist Arbeit deutlich mehr als Geld verdienen, sondern es ist soziale Teilhabe, es ist Mitwirken in Vereinen, in der Gesellschaft, in Gaststätten zu gehen. Das ist für uns

0: Arbeit. Und das ist unser herausragendes, übergeordnetes Ziel, Vermittlung in Arbeit, Vermeidung von Hilfsbedürftigkeit. Und wenn das nicht funktioniert, dann gibt es finanzielle Leistungen.
1: Ja, und muss aber so sein, dass es für den einen oder die andere gar nicht so leicht ist, auf diesem Arbeitsmarkt zu landen. Sie haben von Vermittlungshindernissen gesprochen. Welche sind denn das vor allem und wie können die überwunden werden?
0: Ja, also das ist natürlich, und wir haben die Vielzahl von Langzeitarbeitslosen, die wirklich sehr lange schon in Arbeitslosigkeit sind. Das ist einmal ein Vermittlungshemmnis, das muss man so offen ansprechen, und dann kommen oftmals andere Vermittlungshemmnisse hinzu, wie Krankheit, wie eingeschränkte Mobilität, wie Kinderbetreuung, fehlende Sprachkenntnisse. Das sind so die wesentlichen Vermittlungshemmnisse. Und wenn die dann in der Kumulation auftreten, ist es sehr, sehr schwierig, da wieder in die Arbeit zu kommen. Und da muss eben mit unserer Arbeitsmarktpolitik, mit der Arbeit des Jobcenters diese Vermittlungshemmnisse ausgeräumt werden über Beratung, über arbeitsmarktpolitische Maßnahmen, über Arbeitsgelegenheiten, über Arbeitgeberförderungen. Da gelingt es dann, diese Vermittlungshemmnisse abzubauen. Und wir haben im letzten Jahr etwa für über 1.700 Menschen den Weg aus der Grundsicherung in die Beschäftigung ermöglicht. Beziehungsweise die Kunden, die Menschen haben sich das selbst erarbeitet.
1: Sie haben es ja eingangs schon gesagt, dass die Anzahl der Menschen, die Sie betreuen, den niedrigsten Stand erreicht hat, seit diese Konstellation jetzt gilt.
0: Ja.
1: Was gibt es denn noch so für Entwicklungen in dieser Zeit hinsichtlich der Zusammensetzung, wer dort also im Prinzip bedürftig ist?
0: Naja, das hat sich gar nicht so sehr geändert. Wir haben halt tatsächlich noch eine Vielzahl von Bedarfsgemeinschaften, wo Kinder in den Bedarfsgemeinschaften sind. Das ist für uns immer ein hoher Anspruch, da intensiv zu arbeiten, um eben auch fürs Kindswohl, für die Weiterentwicklung der Kinder entsprechende Maßnahmen zu leisten. Dann haben wir das Thema Jugendliche. Wir definieren Jugendliche, junge Menschen unter 25. Das ist für uns nochmal eine besondere Zielgruppe, wo wir sagen, da tut uns jeder Fall, der arbeitslos ist, dieser Menschen weh. Da arbeiten wir nochmal ganz intensiv dran.
1: Wir sprachen ja bei den Hinderungsgründen oder Beschwerlichkeiten auch fehlende Sprachkenntnisse. Mhm. Also das ja auch Menschen, die nicht Deutsch als Muttersprache haben, bei Ihnen mit betreut werden, sind das mehr geworden?
0: Also das sind insofern durch den Krieg mehr geworden, dass wir also auch Ukrainer in der Zuwanderung und im Zugang im Landkreis haben. Aber da muss man mal deutlich sagen, dass da auch eine Vielzahl der Menschen, die zu uns kamen, auch in Arbeit gegangen sind und vermittelt wurden. Also die Vermittlungsquote von insbesondere Ukrainern ist höher gewesen wie teilweise von deutschen Kunden. Also von dem her ist das durchaus eine Erfolgsgeschichte, weil die Zahl der sozialversicherungspflichtig Beschäftigten im Landkreis, die aufgrund der Demografie, aufgrund der Altersstruktur leicht zurückgeht, stärker zurückgegangen wären, wenn wir die Zuwanderung beispielsweise von Ukrainern nicht gehabt hätten. Und das hat gedauert, bis Sprachintegrationskurse angelaufen sind, aber aufgrund der relativ hohen Qualifikation der Menschen ist uns da eine Vielzahl von Integrationen geglückt. Wir haben natürlich andere Personengruppe, das sind so aus den Asylherkunftsländern, da ist es oftmals schwieriger, eine Integration in Arbeit, wobei bei Männern aus den Asylherkunftsländern das auch oftmals gleich ist, dann die Integration. Kulturelle Unterschiede bei Frauen verhindern da manchmal die Integration und da ist es also deutlich schwieriger.
1: Gibt ja jetzt seit diesem Jahr ein neues Instrument, was ausprobiert wird, mal wieder. Das gab es ja früher schon mal, nämlich die Bürgerarbeit. Und Mansfeld Lüders ist ja einer der zwei Belegkreise, wo das versucht wird. Ja, wie stehen Sie dazu? Gibt es erste Erfahrungen?
0: Also wir haben uns als Projekt, als Landkreis, gemeinsam in der Absprache mit den Trägern initiativ beworben und haben gesagt, wir würden da gern einsteigen in das Projekt. Wenngleich die Bezeichnung Bürgerarbeit so ein bisschen sich unterscheidet von der Bürgerarbeit, wie man das aus den vergangenen Jahren kennt. Da waren sie ja sozialversicherungspflichtig beschäftigt.

0: legte. Das ist es jetzt nicht. Aber wir haben gesagt, wir wollen uns daran beteiligen, weil die Initiative und der Ansatz der richtige ist. Menschen nicht zu Hause sitzen zu lassen, sondern Menschen zu beschäftigen, zu aktivieren, Kontakte zu ermöglichen, Tagesstrukturen einzuhalten, aufzubauen, Sozialkontakte mit Kolleginnen und Kollegen zu ermöglichen. Und das ist Gegenstand dieser Initiative Bürgerarbeit. Und deswegen haben wir gesagt, da wollen wir uns beteiligen. Sind jetzt gerade am Anfang, das begann am 1.7., haben aber da durchaus positive Erfahrungen. Wollen das also nochmal deutlich forcieren, dass während des Bezugs von Grundsicherungsleistungen für die Gemeinschaft in beispielsweise Arbeitsgelegenheiten ehrenamtliche Tätigkeiten wahrgenommen werden.
1: Dieser 1.7. war ja auch ein Stichtag für was anderes, nämlich dass die neue Grundsicherung eingeführt wurde.
0: Ja.
1: Nur ein neuer Name?
0: Nein, gar nicht. Also ich sag mal ein deutlicher, ich nenne es immer Paradigmenwechsel, also wirklich eine andere Herangehensweise. Das ist einmal natürlich wegen der Geldleistungen, dass es da andere Anspruchsvoraussetzungen gibt, dass Vermögen beispielsweise nicht mehr in dem Umfang geschützt ist, wie das in der Vergangenheit war. Aber es geht vor allem um unser Hauptziel, um die Vermittlung in Arbeit. Also es gibt da einen eigenen Paragraphen, der eingeführt worden ist, und das ist der Vermittlungsvorrang, der also nochmal deutlich zum Ausdruck bringt, die Vermittlung in Arbeit hat Vorrang. Und egal, ob das jetzt qualifikationsgerecht ist.
1: Ich hätte jetzt mal gleich gesagt, das sollte es doch immer gewesen sein.
0: Das war es auch grundsätzlich immer, aber da hat man dann oftmals auch auf die Nachhaltigkeit geschaut und hat gesagt, naja, das muss vielleicht auch qualifikationsgerecht sein. Und jetzt sagen wir also deutlich, jede Arbeit, die aufgenommen wird, ist sinnvoll und man kann sich dann auch innerhalb der Beschäftigung weiter qualifizieren und weiterentwickeln. Also das ist ein Wechsel, der mit der Bürgergeldreform reingekommen ist. Dann natürlich auch wieder mögliche Sanktionsmöglichkeiten bei Verweigerern oder bei Menschen, die nicht mitwirken. Das ist also auch neu jetzt zum 1.7. mit in das Gesetz geschrieben worden. Und wir haben das auch begrüßt. Da sind auch die Anregungen aus der Praxis mit reingekommen. Und wir arbeiten jetzt intensiv mit den Kunden, um eben diesen Vermittlungsvorrang umzusetzen. Aber es setzt natürlich auch Arbeitsplätze voraus, das muss man so sagen. Also alleine jetzt Sanktionsmöglichkeiten zu haben, das bringt noch nichts, sondern wir brauchen freie Stellen, brauchen Beschäftigungsmöglichkeiten und den Abbau der Vermittlungshemmnisse. Und dazu braucht man wieder ein Budget an Eingliederungsleistungen. Aber in diesem Gleichklang, in diesem Zusammenspiel von Fordern, von Eigenverantwortung übernehmen, von was tun, mit der stringenten Umsetzung, ich glaube, das wird eine Erfolgsgeschichte und das ist tatsächlich neu und wird sich einspielen und wird tatsächlich nochmal zum Abbau der Arbeitslosigkeit führen und zur Einsparung von Geldleistungen. Das darf man natürlich auch nicht vergessen, dass das auch oftmals im Hintergrund steht. Wir haben im Landkreis im Jahr 2025 Gesamtausgaben von 122 Millionen für die Grundsicherung gehabt. Das sind Leistungen zum Lebensunterhalt, das sind die Kosten der Unterkunft, Bildung, Teilhabe, Sozialversicherungsbeiträge, Verwaltungskosten des Jobcenters. Also das sind Riesensummen, die da im Jahr ausgegeben werden müssen. Und da ist es besser, Menschen in Arbeit zu bringen, weil man ja auch einen Arbeitskräftebedarf hat. Das ist ja so wirklich eine oftmals schwer zu verstehende Konstellation. Auf der einen Seite eine hohe Arbeitslosigkeit, auf der anderen Seite freie Stellen. Und es wird das Problem, Arbeits- und Fachkräftemangel, wird in den nächsten Jahren nochmal deutlich zunehmen. Und deswegen ist es wichtig, jetzt Menschen in Arbeit zu bringen.
1: Haben wir schon ein bisschen drin bei der Statistik mit dieser Zahl, was die Grundsicherung kostet oder die Grundleistungen im Landkreis. Vielleicht mal ein paar mehr Zahlen dazu, dass man das ein bisschen einordnen kann. Wie viel werden denn von Ihnen betreut? Wie steht das zur Gesamtbevölkerung im Landkreis? Und vielleicht mal so ein bisschen, dass man dann eine Vorstellung kriegt. Das ist ja nichts, es ist alles andere als ein Randproblem.
0: Ja, wenngleich, ich will es nochmal betonen, da die Hilfsbedürftigkeit den niedrigsten Stand seit 15 Jahren hat, gleichwohl leben bei uns im Landkreis noch über 10.000 Menschen, die mittel- oder

0: Ausbildung machen, die in einer Arbeitsgelegenheit sind, die in einer Probebeschäftigung sind. Dann sind Kunden dabei, die Pflegeaufgaben übernehmen für Angehörige, für Kinder. Ein paar sind krank, sodass tatsächlich die Arbeitslosigkeit geringer ist. Wir haben ungefähr 4.600 Arbeitslose, die also unmittelbar für eine Arbeitsaufnahme zur Verfügung stehen würden, wenngleich alle anderen natürlich auch mittelfristig einbezogen sein müssen und auch für eine Arbeitsaufnahme zur Verfügung stehen.
1: Ja, das sind ein paar tausend Menschen und wenn die alle zum Amt rennen, da ist irgend auf dem Flur. Und deswegen ist ja auch jetzt so, dass Sie Ihre digitalen Angebote weiter ausweiten.
0: Ja, ja. Also wir versuchen da, es einmal für den Kunden auch einfacher zu machen. Wir sind ein Flächenlandkreis und insofern wollen wir mit den Kunden dann sprechen, wenn es zielführend, wenn es sinnvoll ist, wenn es notwendig ist. Das ist beispielsweise beim Integrationsprozess, beim Beratungsgespräch, wenn es um eine Arbeitsaufnahme geht. Bei bestimmten Themen kann man aber tatsächlich sehr gut unsere digitalen Angebote wahrnehmen. Also bei der Antragstellung, bei der Leistungsgewährung, bei der Kontaktaufnahme mit uns, bei der Klärung von Problemen will ich einfach auf unsere Jobcenter-App, auf Jobcenter Digital verweisen. Die Erstantragstellung wünschen wir uns in der Tat digital und elektronisch.
1: Ja, also da passiert einiges. Wie ist eigentlich die Zusammenarbeit, die ein Organ des Landkreises jetzt mit der Agentur für Arbeit? Das ist ziemlich eng verzahnt.
0: Das ist eng verzahnt.
1: Also. Manchmal fällt es mir manchmal schwer, das immer so zu trennen.
0: Ja, also das sind ja Themen, wenn Kunden aus der Arbeitslosenversicherung zu uns kommen, aber auch mit Landkreisthemen, mit Sozialhilfe, mit Wohngeld, mit Kosten der Unterkunft. Da ist die Zusammenarbeit sehr eng. Wir haben also regelmäßige Austauschformate. Und insbesondere sind natürlich der Landkreis und die Agentur unsere Aufsichtsgremien und die Trägerversammlung. Der Landrat ist Vorsitzender der Trägerversammlung. Das heißt, wir haben regelmäßige Austausch- und Genehmigungs- und Beschlussformate mit unseren Trägern.
1: Wenn sich der Kreis schließt und wir noch zu einer Aussage vom Anfang zurückkommen, es sind so wenig jetzt sozusagen in der Betreuung Ihrer Behörde wie noch nie, ist es dann doch mit allen Problemen und allem eine Erfolgsgeschichte?
0: Also ich glaube schon, dass es eine Erfolgsgeschichte ist, dass einmal der Abbau der Arbeitslosigkeit, weil die Menschen ja nicht alle in Rente gegangen sind, sondern die sind in Beschäftigungsverhältnisse, die sind in Arbeit gegangen. Also ich glaube schon, dass wir unseren Beitrag für den Landkreis leisten, aber noch eine Menge vor uns haben. Also es kommt wirklich tatsächlich jetzt auf jeden Einzelnen drauf an. Und wir wollen uns nicht ausruhen auf einer niedrigen Zahl von Hilfsbedürftigen, sondern wir wollen da aktiv dran arbeiten. Und mit den neuen Instrumentarien, mit dem neuen Gesetz, mit einer entsprechenden finanziellen Ausstattung, bin ich da sehr zuversichtlich für die nächsten Jahre, dass also der Abbau der Arbeitslosigkeit deutlich weitergeht in den nächsten Jahren.
1: Ich kühne mich mal, es zu verraten. Sie werden dieses Amt jetzt nicht mehr allzu lange innehaben und dann in den Ruhestand gehen, ist das richtig?
0: Ja, das ist richtig. Ich werde Ende des Monats in den Ruhestand gehen, nach 47 Jahren Arbeit. Ich werde meine Aufgaben an einen Nachfolger übergeben. Das Personalauswahlverfahren hat stattgefunden. Die beiden Träger haben sich geeinigt, sodass ich überzeugt bin, dass es nahtlos in entsprechender Weise weitergeht.
1: Und davon bin ich auch überzeugt, dass sich da ein Nachfolger und Nachfolgerin finden wird.
0: Ja.
1: Ich erinnere mich daran, dass wir uns doch schon das eine oder andere Mal begegnet sind. Da war doch schon der Herr Handschuh war schon eine bestimmende Persönlichkeit hier, was diese Bereiche betrifft. Und da war es eben oft so, dass dann vom Landkreis, aber vom Agentur für Arbeit, dann eben der Jobcenter und alle zusammen, die da an einer, an einem Strick gezogen haben, sei es bei Berufsmessen etc. pp. Und überall da hat man sie gesehen. Denn es ist ja, denke ich mal, auch schon ein Ziel könnte es sein, dass junge Menschen gar nicht erst in die Bedrohung kommen, bei ihnen zu landen sozusagen und mit einer Ausbildung, mit einer anderen Art und Weise dann für ihren eigenen Lebensunterhalt sorgen können.
0: Ja, genau. Genau, also die Zusammenarbeit mit Partnern ist sehr wichtig. Wir haben auch ein Jobcenter-Beirat, in der die Kammern vertreten sind, die Standortentwicklungsgesellschaft, der Land.

0: mit dem regionalen Arbeitskreis, also die Zusammenarbeit, der Austausch, das gezielte Vorgehen bei bestimmten Themen, das ist ganz wichtig und das ist, ich glaube, idealtypisch im Landkreis auch ausgeprägt. Man vertraut sich, man arbeitet zusammen, man kennt sich. Also ich habe da ein sehr gutes Gefühl und habe das sehr, sehr gut hier kennengelernt.
1: Handschuhe sind ja nun persönlich am Ende dieses Abschnittes, dieses Arbeitslebens jetzt so ziemlich angekommen.
0: Ja.
1: Trotzdem denke ich mal, werden Sie das weiterverfolgen, wie sich Dinge entwickeln, gerade in dem Bereich, wo Sie selber über Jahrzehnte mitgestaltet haben. Erstmal danke dafür, dass wir einen Einblick kriegen konnten in die Arbeit des Jobcenters und vielleicht am Ende noch eine kleine Vision, wie Sie sich's wünschen würden, auch wenn Sie vielleicht den Staffelstab weitergeben, aber selbst vielleicht, Sie machen es ja, wie sich vielleicht diese ganze Behörde und dieses ganze Themenfeld in den nächsten Jahren, wenn alles gut läuft, weiterentwickeln könnte. Denn zu sagen, ja, am liebsten wäre es mir, wäre gar nicht nötig, das könnte man ja jeder sagen, aber das ist sehr unwahrscheinlich.
0: Das ist sehr unwahrscheinlich. Das heißt, es wird immer eine Betroffenheit geben und eine Hilfsbedürftigkeit. Und das will ich einfach nochmal betonen. Da bin ich auch stolz, dass es so eine Institution wie das Jobcenter gibt und eine Grundsicherung und eine Absicherung. Das ist Sozialstaatsprinzip. Das heißt, das muss es weiterhin geben. Wie sich das in den nächsten Jahren entwickelt. Ja, ich wünsche mir natürlich einen Wirtschaftsaufschwung. Ich wünsche mir, dass unsere Betriebe im Landkreis wettbewerbsfähig bleiben, dass die Rahmenbedingungen im Land und im Landkreis stimmen, dass Menschen sich entwickeln können, dass man eine Vielfalt ermöglicht, dass Unternehmen die Rahmenbedingungen bekommen. Wir müssen mal abwarten, es gibt ja auch bundesgesetzliche Überlegungen zur Sozialstaatsreform, wo man also nochmal überlegt, bestimmte Leistungen zusammenzufassen. Auch das könnte eine Weiterentwicklung sein, die das Jobcenter betrifft, dass bestimmte Leistungen zusammengelegt werden. Ich werde das mit Interesse verfolgen. Ich werde mich vielleicht um junge Menschen dann in meiner Freizeit ehrenamtlich ein bisschen kümmern, um da die Startchancen zu ermöglichen. Das ist so meine Vision für die nächsten Jahre.
1: Und Sie gleich meine allerletzte Frage eigentlich schon mit beantwortet. Ich kann mir nicht vorstellen, dass es wirklich ein Ruhestand in dem Sinne sind, dass Sie sich noch viel vorgenommen haben, auch für die Zeit nach der aktiven Tätigkeit als Geschäftsführer des Jobcenter. Herr Handschuh, herzlichen Dank fürs Kommen, herzlichen Dank für die Einblicke, die Sie uns gegeben haben. Alles Gute auf dem weiteren Weg. Wir werden natürlich die Arbeit des Jobcenters logischerweise weiterverfolgen. Es betrifft so viele Menschen hier in unserem Sendegebiet und es ist auch so wichtig, dass das funktioniert und da wieder Menschen in Arbeit gebracht werden und überhaupt das ganze soziale Gefüge erhalten bleibt. Ja, wie gesagt, vielen Dank Ihnen fürs Kommen. Vielen Dank, liebe Zuschauerinnen und Zuschauer, fürs Dranbleiben. Und ich hoffe, Sie schalten auch das nächste Mal wieder ein, wenn es heißt, zu Gast bei Ihrem Punkt im Fernsehen. Vielen Dank.
0: Ich danke auch. Danke.

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1: Wippra gehört zur Stadt Sangerhausen und ist umgeben von Wald. Auch mitten im Ortsgebiet gibt es ein paar Flächen, die regelmäßig gepflegt werden müssen. Eine davon liegt direkt an der Bottchenbachstraße und wurde ausgewählt für die sachsen-anhaltinische Landeshauptveranstaltung der Schutzgemeinschaft Deutscher Wald zum Tag des Baumes 2017. Forstwirt-Azubis des Betreuungsforstamtes Harz hatten die Fläche für den großen Tag vorbereitet, kümmerten sich darum, wie beispielsweise Florian Steckel aus Wippra, dass die Pflanzlöcher den richtigen Abstand haben und in einer Flucht angeordnet sind, da es sonst später mit der maschinellen Pflege schwierig wird.
2: Ja, wir pflanzen jetzt mit den Lehrlingen und wahrscheinlich dann auch mit den Kindern noch, Ministerin, die sowieso, und mit den Kindern vom Kindergarten und von Jugend Waldheim, den Schülern, die hier mit zu Besuch sind bei der Schutzgemeinschaft Deutscher Wald, pflanzen wir jetzt einen Fichtenbestand, eingemischt mit Buchen. Für die nächste Waldgeneration. Und der Vorbestand war hier ein Windwurf und eine Käferfläche, also Borkenkäferbefall. Und wenn dann ein gewisses Ausmaß erreicht wird, dann entscheiden wir uns eben für den Abtrieb der letzten Fichten. Und im Jahr des Baumes, Fichte, machen wir eben die Fichte mit her. Und der Standort ist sehr gut hier dafür. Auch nachher hier am Bach, guten Boden hier.
3: Es wird ja mal gesagt, die Fichte ist der Brotbaum des Försters. Ist das so?
2: Es gibt mehrere Brotbäume. Also im Tiefland ist es die Kiefer, in den Mittelgebirgslagen ist es die Fichte und in den südlichen kommt noch die Tanne dazu. Und das ist bedingt durch die Wirtschaftlichkeit ist bei denen sehr, sehr gut gegeben. Sie sind leicht zu pflanzen,
3: wachsen entsprechend
2: schnell und die Holzindustrie schreit nach diesen nachwachsenden Rohstoffholz. Und wir haben ja auch ein großes Werk hier in Rottleberode, ungefähr so 35 Kilometer westwärts. Konnte ja die Land Sachsen-Anhalt ein großes Sägewerk mit Hilfe installieren. Und das ist unser größter Abnehmer hier von diesen Fichtenflecken. Und da kriegen wir auch gutes Geld dafür.
3: Zu den Käfern, wie ist dies Jahr? Nur mal in einem Satz, schlimm oder nicht so schlimm?
2: Wir hatten im September, im Spätsommer, sehr schlimmer Befall. Das ist auch eine Auswirkung hier gewesen. Und wir erwarten den eisernen Bestand, dass der wahrscheinlich, wenn es so warm wird, wie es schon mal im März war, im Mai, Juni, dass wir da richtig Probleme kriegen. Also uns würde dieses Wetter helfen, wie jetzt ist. Aber den Menschen, die wollen ja lieber Sonne haben.
1: Und dann kamen sie, die zahlreichen Vertreter aus Politik, Wirtschaft und Forstverwaltung, sowie die Waldfuchskinder der Kindertagesstätten Wippra und Annarode, und Schüler der 9. Klasse des Woltersdorf-Gymnasiums Ballenstedt, die gerade eine Woche im Jugendwaldheim Wildenstall verbrachten. Allen voran die Ministerin für Umwelt, Landwirtschaft und Energie, Professor Dr. Claudia Dalbert, in Begleitung der sachsen-anhaltinischen Waldkönigin Maria Dolge. Doch vor dem Spaten ergriffen einige der Ehrengäste zunächst das Wort. Erster im Bunde war Guido Heuer. Der CDU-Landtagsabgeordnete aus dem Sülzetal ist auch Landesvorsitzender der Schutzgemeinschaft Deutscher Wald Sachsen-Anhalt und übernahm die Begrüßung. In seinen Ausführungen ging er noch einmal auf den Tag des Baumes im Allgemeinen und die diesjährige Pflanzaktion im Besonderen ein. So wurden in diesem Jahr insgesamt 6.000 junge Fichten und Rotbuchen zur Wiederaufforstung von Schadflächen im Landkreis Mansfeld-Südharz gepflanzt. Neben der Fläche im Kommunalwald, auf der nun die letzten 500 Bäume in die Erde kommen sollten, wurden außerdem im Kirchenwald der kirchlichen Waldgemeinschaft Wippra-Harz nahe Stolberg Bäume gepflanzt. Herr Heuer betonte außerdem, dass die Aktion, so wie in den vergangenen Jahren auch, großzügig von Deutschlands größtem Optiker, der Fehmann AG, unterstützt wird.
4: Und wir haben ja heute gehört, es ist ein besonderer Tag, der 25. April, Tag des Baumes. Und ich will das sozusagen jetzt auch mal sozusagen an die Kinder richten und nochmal erklären, dass der Tag des Baumes ein Tag ist, wo auf der ganzen Welt die Menschen Bäume pflanzen. Und das tun sie, weil sie damit zeigen wollen, wie wichtig Bäume sind für die Natur, für die Tiere, aber auch eben für uns Menschen sind die Bäume sehr, sehr wichtig. Und der Baum, der in diesem Jahr im Mittelpunkt steht, ist eben die Fichte. Wir haben ja gehört, es werden Fichten und Rotbuchen gepflanzt werden. Und die Fichte ist dieses Jahr der Baum des Jahres. Und die Fichte kennen wir ja alle sehr gut, weil wir in Deutschland eben auch viele Fichten haben. Und vielleicht kennt ihr die Fichte auch von zu Hause, weil aus der Fichte kann man ganz viele Dinge machen. Tische machen, Stühle machen, Schränke machen. Ja, man kann ganze Häuser daraus machen. Und da wollen wir noch ein bisschen besser werden, so beim Holzbau. Also ich denke, da können wir noch ein bisschen zulegen bei uns in Sachsen-Anhalt. Und warum ist die Fichte so beliebt? Weil die Fichte, die wächst ganz schnell und braucht auch nicht viel. Und insofern ist das ein praktischer Baum. Aber wir wissen heute auch etwas über die Fichte, was wir heute, glaube ich, auch mehr beachten als früher, dass die Fichte eigentlich ganz gerne zusammensteht mit anderen Bäumen. Also nicht nur mit Fichten, sondern mit anderen Bäumen im sogenannten Mischwald. Und der Fichte geht es wie uns, wie euch, wie mir. Die mag lieber saubere Luft. Das ist für die Bäume wichtig. Und Abgase, zum Beispiel von den Autos, machen die Fichte krank. Und dann kommt so ein Käfer, der Fichtenborkenkäfer. Und der hat dann leichtes Spiel, die Fichte sozusagen durchzufressen. Und dann kann

0: die Fichte eben absterben. Und es kann eben was passieren, was wir jetzt hier hinter uns sehen, dass beim Sturm viele Fichten umfallen und abknicken.
1: Als kleines Dankeschön fürs Kommen und zur Erinnerung an den Tag des Baumes übergab Herr Heuer der Ministerin eine aus Holz geschnitzte Fichte. Landrätin Dr. Angelika Klein nutzte ihr Grußwort dafür, den Forstleuten des Landkreises für die geleistete Arbeit der vergangenen Jahre einmal Dank zu sagen, bevor sie das Wort an den Oberbürgermeister von Sangerhausen, Ralf Poschmann, weitergab.
2: Ich finde das toll, dass die Schutzgemeinschaft Deutscher Wald in diesem Jahr diese Veranstaltung hier nach Wippra in einen Ortsteil der Stadt Sangerhausen verlegt hat und dass wir diese Bäume jetzt auf einer kommunalen Stadtwaldfläche sozusagen pflanzen, die das auch wieder nötig hat. Ich glaube, wir haben durch die Schutzgemeinschaft Deutscher Wald immer mal einmal im Jahr so einen öffentlichen Impuls. Aber ich weiß, dass da viel mehr dahinter steckt, dass da das ganze Jahr dran gearbeitet wird und dass das schlechte Gewissen derer, die sich nicht so um den Wald kümmern, immer wieder aufrechterhalten wird. Ich habe jetzt einen besonders angeguckt. Ich sage den Namen jetzt nicht, aber er weiß, wen ich meine. Immer wieder, Jahr für Jahr, pflanzen wir mit der Schutzgemeinschaft Deutscher Wald symbolisch immer den Baum des Jahres. Diesmal sind es ein paar mehr, es sind auch ein paar mehr Menschen heute da. Es müsste schnell gehen. Dann fangen wir halt an. Vielen Dank, dass ihr alle da seid und wir pflanzen jetzt Bäume.
3: Auch die Firma Vielmann begrüßt Sie hier im Wald und ich danke schon mal vorneweg der Schutzgemeinschaft Deutscher Wald, dem Landeszentrum Wald und Jugendwaldheim für die Organisation dieses Tages und ich bin begeistert, dass so viele Leute um die Zeit hier im Wald Zeit finden, zusammenzukommen. Das finde ich super und wir können an unsere Tradition anknüpfen, Bäume zu pflanzen. Viele werden sich fragen, wieso steht hier ein Optiker im Wald? Das liegt daran, weil die Firma Vielmann, die gibt es jetzt seit 45 Jahren, seit diesem Zeitraum sich auch im Umweltschutz engagiert. Wir pflanzen jedes Jahr für jeden Mitarbeiter einen Baum. Also 500 Mitarbeiter werden sich hier wiederfinden. Ne? Mir ist es aber wichtig, dass ihr, liebe Kinder, wenn ihr jetzt den Spaten in die Hand nehmt, wenn ihr dann in 10, 15, 20 Jahren wieder herkommt, dass ihr euren Baum wiederfindet. Ja? Weil wer Bäume pflanzt, pflanzt Zuversicht. Ne? In dem Sinne wünsche ich uns eine gute Pflanzaktion. Vielen Dank.
1: Besonders in der Waldpädagogik engagiert sich die K&S Kali GmbH aus Zielitz. Frau Feldberg übergab im Namen dieses Unterstützers zum Tag des Baumes einen symbolischen Scheck, bevor dann die Kleinsten im Mittelpunkt standen.
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0: Wann haben Sie mal, abgesehen von offiziellen Baumpflanzungen, privat Ihren letzten Baum gepflanzt?
1: Ach, schon mal. Doch, als Kind habe ich ab und zu mal einen Baum gepflanzt. Aber ich bin in der Großstadt groß geworden, insofern lange Zeit nicht mehr.
0: Macht Spaß, ja?
1: Ist wunderbar und ich finde das toll, eben hier mit den Kindern zusammen die Bäume zu pflanzen. Und dass die können dann wiederkommen und gucken, wie der Baum wächst. Das ist eine großartige Aktion.

0: Vielmann macht ja diese Aktion schon seit vielen Jahren. Wir haben auch schon 1990 angefangen, in Sangerhausen welche anzupflanzen. Und das wollen wir einfach weiter so machen quasi. Ne? Also der Umweltschutz ist ja, der Umweltgedanke ist bei Vielmann ein sehr großer. Vielmann pflanzt jedes Jahr quasi für seine Mitarbeiter einen Baum und dann unterstützen wir das hier auch wieder mit.
1: Gibt es bei Ihnen auch Holzbrillen?
0: Nee, Holzbrillen haben wir nicht im Angebot. Das hält sich nicht lange. Die sind dazu empfindlich bei der ganzen Geschichte. Aber gab es ja früher auch mal diese ganzen Holzmaterialien, auch bei Brillen. Aber das wird heutzutage nur noch selten gemacht. Ne? So manche Modedesigner machen das gerne, aber das ist, glaube ich, nicht von Dauer.
1: Und wann haben Sie Ihren letzten Baum gepflanzt?
0: Gerade eben vor 2 Sekunden.
1: Ja, ich meine, unabhängig von dem heute?
0: Ja gut, da war ich noch klein. Also auch im Kindergarten mal haben wir das mal in einer Aktion gemacht. Aber das ist ja schon viele Jahre her. Bis jetzt noch nicht wieder, nein.
1: Also gehe ich mal davon aus, Sie haben noch keinen Sohn.
0: Nee, aber jetzt kommt der Nachwuchs kommt jetzt bald.
2: Bis die Bäume groß sind, wird es nun viele Jahrzehnte dauern. Bei den Fichten wie bei den ebenfalls gerade gepflanzten Rotbuchen.
3: Die Rotbuche ist vom Holz her, sage ich mal, eine interessante Baumart. Wird auch sehr viel in der Möbelindustrie verarbeitet. Für Boden, Parkett und solche Sachen alles. Ne? Also sehr vielseitig auch einsetzbar. Ähnlich wie die Fichte. Auch eine Baumart, die in Sachsen-Anhalt sehr häufig vertreten ist.
1: Wächst auch gut, oder?
3: Wächst gut.
1: Wie lange
3: gut
1: braucht so ein Baum so einigermaßen?
3: Ähnlich wie die Fichte. Also ich sage, man sagt, um die 120, 40 Jahre ist das Erntealter der Buche. Ja. Dann ist sie noch, sag ich mal, im Kern drin weiß oder hat noch weißes Holz. Ab, sagen wir, 140 Jahre fängt das Holz dann an zu altern, beziehungsweise bekommt einen Kern.
1: Was also von den Leuten, die heute hier sind, auch von den Kindern, wird das niemand mehr miterleben?
3: Nein.
2: Und obwohl fast nur Forstexperten vor Ort waren, fiel ein Bäumchen an diesem Nachmittag fast jedem auf, der Bonsai einer Fichte.
4: Das ist eine Fichte aus dem Harz. Die hat ein bewegtes Leben hinter sich, diese Fichte. Die stand nämlich bis Mitte der 90er Jahre im Wald und wurde dort von Rehen und Hirschen ständig verbissen, sodass sie nicht wachsen konnte. Und da ich ein Bonsai-Liebhaber bin und mich damit beschäftige, habe ich diese Fichte der Natur entnommen vor 22 Jahren. Und die steht seit 22 Jahren im Topf und habe den als Bonsai geschnitten und den Stammfuß entwickelt und so weiter. Und der Baum ist jetzt, denke ich mal, ganz gut gelungen.
1: Sehr schön.
4: Kann man interpretieren, wenn Ihnen das gefällt. Sehr gut.
1: Mhm. Ja. Respekt.
4: Und den Hirsch dazu.
5: Langsam bereit für die erste Forstung.
4: Ja, eigentlich ist mein Job, Bäume in 50 Jahren so dick zu machen, dass man sie ernten kann. Aber die andere Seite, aber man kann auch viel von diesen kleinen Bäumen lernen. Zum Beispiel, ich wohne in Bad Suderode am Nordharzrand und zur Borkenkäferkalamität 2004, 2005 waren an dieser Fichte Borkenkäfer.
1: Nein.
4: Und jetzt weiß ich, wenn der Borkenkäfer an dieser Fichte ist, weiß ich, wir haben im Harz ein Problem. Ist doch klasse, oder?
5: Klasse. Also jetzt wieder.
4: Ich habe als Bonsai-Liebhaber für diese kleine Fichte Verantwortung übernommen und als Förster habe ich für den Wald Verantwortung übernommen. Und da stellen wir uns jeden Tag und es macht doch Spaß.

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0: Hallo und herzlich willkommen, liebe Zuschauerinnen und Zuschauer bei Punktum, Ihrem regionalen Fernsehprogramm zu einer weiteren Ausgabe von Zu Gast. Und ich freue mich heute hier im Studio Thomas Handschuh begrüßen zu können. Er ist der Geschäftsführer des Jobcenters Mansfeld-Südharz. Herzlich willkommen hier bei uns im Studio. Herr Handschuh, man kennt Sie ja eigentlich von den vielen, vielen Auftritten hier in der Öffentlichkeit, in der Region. Ihre Behörde befasst sich ja mit tausenden Menschen, die hier ansässig sind. Aber es wird den einen oder die andere geben, die mit Ihnen noch nichts zu tun hatte. Und die fragen, Mensch, wer ist denn das, der Herr Handschuh? Die Frage wollen wir als erstes klären. Wer ist Thomas Handschuh?
1: Ja, auch von meiner Seite vielen Dank für die Einladung. Freut mich sehr über das Interesse. Ich stelle mich einfach kurz vor, weil tatsächlich so, dass ich während der Corona-Zeit meine Tätigkeit im Jobcenter Mansfeld-Südharz begonnen habe. Das war im Januar 2021 und insofern waren zum damaligen Zeitpunkt die Außenkontakte deutlich und stark eingeschränkt. Ja, mein Name ist Thomas Handschuh. Ich bin, wie gesagt, seit Januar 2021 der Geschäftsführer des Jobcenters Mansfeld-Südharz, war vorher 2 Jahre Geschäftsführer in einem kleinen Thüringer Jobcenter und davor viele, viele Jahre in der Bundesagentur für Arbeit tätig, war oftmals oder langjährig im Personalbereich tätig und bin dann, wie gesagt, 2019 in das operative Geschäft, in den Jobcenter gewechselt und jetzt seit 2021 in Mansfeld-Südharz tätig.
0: Wenn man die Zeit ein bisschen zurückdreht und wir bei den berühmt-berüchtigten Hartz-IV-Reformen sind, dann kam es ja dazu, dass Ihre Behörde ja gegründet wurde. Das ist, Jobcenter gibt es ja noch nicht so furchtbar lange. Mhm. Die sind ja erst in diesem Zusammenhang entstanden. Und jetzt gab es plötzlich diese Zweiteilung. Früher war es immer Arbeitsamt, dann Agentur für Arbeit und jetzt Jobcenter. Das müssen Sie uns mal klären.
1: Naja, das war im Zuge der Hartz-IV-Reformen, gab es so diese Organisationsentscheidung, dass wir gesagt haben, dass gesagt wurde, man legt die Sozialhilfe mit der Arbeitslosenhilfe zusammen. Und dann wurden die Jobcenter gegründet. Da gab es oder gibt es 2 unterschiedliche Konstellationen bei den Jobcentern. Dass es zum einen gemeinsame Einrichtungen sind zwischen der Landkreis oder der Stadtverwaltung, zwischen den Kommunen und der Bundesagentur für Arbeit, so wie wir das hier im Jobcenter Mansfeld-Südharz sind. Der Träger des Jobcenters ist der Landkreis Mansfeld-Südharz und die Bundesagentur für Arbeit zu gleichen Teilen. Oder die andere Konstellation ist, dass es zugelassene kommunale Träger gibt, dass also die Ausführung des Sozialgesetzbuches SGB II von einer Kommune wahrgenommen wird. Wir sind, wie gesagt, eine gemeinsame Einrichtung. Und ich glaube, gerade das Konstrukt der gemeinsamen Einrichtung, das Zusammenwirken zwischen kommunalen Aufgaben in der Sozialverwaltung und der Arbeitsverwaltung hat sich sehr gut bewährt. Man hat die Schnittstellen deutlich besser im Griff, man arbeitet zusammen. Und insgesamt, glaube ich, war die Entscheidung, Jobcenter zu gründen, durchaus auch eine sinnvolle Entscheidung. Man hat vielen Sozialhilfeempfängern den Zugang zu einer Arbeitsvermittlung ermöglicht. Und die Zahlen beweisen es ja eigentlich, dass die Zahl der Grundsicherungsempfänger, insbesondere bei uns im Landkreis, deutlich zurückgegangen ist. Wir haben also im Moment den niedrigsten

0: niedrigsten Stand an Hilfsbedürftigkeit. Die Arbeitslosigkeit wurde in den letzten 15 Jahren mehr als halbiert. Also durchaus eine Erfolgsgeschichte, die ja hier im Landkreis ihre Wirkung gezeigt hat.
1: Das darf man bei all dem nicht vergessen, auch wenn immer noch die ganzen Erzählungen von der berühmten roten Laterne da sind und man auch noch immer noch über dem Landesdurchschnitt ist und so weiter und so fort. Aber es ist viel, viel passiert. Das darf man bei der ganzen Sache nicht vergessen. Und wenn ich mich selber zurückerinnere, das sind ja Ereignisse, die sind so gut 20 Jahre her, als diese Neuorganisation, diese ganzen Hilfeleistungen dort umgesetzt wurde, das gab doch viel, viel Unruhe. Sie haben das doch sicherlich auch mitgekriegt, waren damals auch nicht beim Jobcenter, aber bei der Agentur für Arbeit, dass da alle möglichen Befürchtungen rauskamen und dass viele ins Elend gestürzt werden und so weiter. Am Ende vom Lied war es dann doch alles nicht so schlimm.
0: Nein, glaube ich auch nicht. Also und das mit der roten Laterne will ich nochmal aufgreifen. Also Sachsen-Anhalt und der Landkreis hat nicht überall die rote Laterne. Es gibt durchaus andere Länder mit einer höheren Arbeitslosigkeit, als das in Sachsen-Anhalt der Fall ist. Und auch der aktuelle Anstieg der Arbeitslosigkeit ist in anderen Ländern, in anderen Regionen deutlich höher, als das bei uns beispielsweise im Landkreis der Fall ist. Wir haben wirklich eine sehr gesunde Betriebs- und Wirtschaftsstruktur, die dazu führt, dass wir eben gerade jetzt in solchen Krisen, die beispielsweise Automobilunternehmen betreffen, weniger betroffen sind. Also ich glaube, man sollte deutlich mehr stolz sein und auf die Erfolgsgeschichte schauen, die man hier im Landkreis auch erreicht hat, wie immer nur das Negative herauszufiltern.
1: Dann warst du ein bisschen auf das Thema Arbeit fokussiert, ist ja auch sehr wichtig. Und korrigieren Sie mich, wenn ich da was Falsches sage. Im Grunde ist es ja so gekommen, dass durch diese Reform die Agentur für Arbeit für die Arbeitslosen zuständig sind, die noch im Leistungsbezug so ein Arbeitslosengeld kriegen, also die gerade arbeitslos geworden sind, während die Langzeitarbeitslosen sozusagen vom Jobcenter betreut wurden und werden. Aber das ist ja nicht, es ist nur eine Gruppe von Menschen, die Sie betreuen.
0: Genau, aber so ist die grundsätzliche Einteilung richtig. Wer also Ansprüche an die Arbeitslosenversicherung hat, aus einer sozialversicherungspflichtig Beschäftigten, hat zunächst mal vorrangige Ansprüche an die Agentur für Arbeit, an Arbeitslosengeld 1. Wenn das aber ausläuft oder wenn eben eine versicherungspflichtige Tätigkeit nicht vorlag, dann kann man auch direkt zum Jobcenter kommen. Also wir haben beispielsweise auch Berufsanfänger, Studenten, die nach Beendigung ihres Studiums keine Arbeitslosengeldansprüche haben, die dann bei uns beispielsweise im Jobcenter betreut werden. Zusätzlich haben wir Hilfsbedürftige, die arbeiten, deren Lohn aber beispielsweise nicht ausreicht, die dann Aufstocker oder Ergänzer, die dann neben ihrer Beschäftigung, weil wie gesagt der Lohn nicht ausreicht oder die Arbeitszeit nicht im vollen Umfang ausgeschöpft wird, die dann ergänzende Leistungsansprüche bei uns haben. Also wirklich ein sehr eine sehr gemischte Kundenstruktur vom wirklich Langzeitarbeitslosen mit vielen Vermittlungshemmnissen bis zum Berufsanfänger, der von der Universität frisch kommt.
1: Trotzdem denke ich mal, ist das Ziel, Menschen in versicherungspflichtige Arbeit zu bringen, ganz weit oben bei Ihnen, ja?
0: Das ist unser Hauptziel des Sozialgesetzbuches SGB II. Einmal die Vermeidung der Hilfsbedürftigkeit, aber natürlich auch, und wir sehen Arbeit mehr als Vermittlung in der Beschäftigung, sondern Arbeit ist Teilhabe, ist soziale Teilhabe. Wir sehen also deutlich, was Arbeitslosigkeit mit dem Menschen, mit der Gesellschaft, mit den Kindern in den Bedarfsgemeinschaften macht. Deswegen ist Arbeit deutlich mehr als Geld verdienen, sondern es ist soziale Teilhabe, es ist Mitwirken in Vereinen, in der Gesellschaft, in Gaststätten zu gehen. Das ist für uns Arbeit und das ist unser herausragendes, übergeordnetes Ziel, Vermittlung in Arbeit, Vermeidung von Hilfsbedürftigkeit. Und wenn das nicht funktioniert, dann gibt es finanzielle Leistungen.
1: Ja, und muss aber so sein, dass es für den einen oder die andere gar nicht so leicht ist, auf diesem Arbeitsmarkt zu landen. Sie haben von Vermittlungshindernissen gesprochen. Welche sind denn das vor allem und wie können die überwunden werden?
0: Ja, also das ist natürlich, und wir haben eine Vielzahl von Langzeitarbeitslosen, die wirklich sehr lange schon in Arbeitslosigkeit sind. Das ist einmal ein Vermittlungshemmnis, das muss man so offen ansprechen und dann kommen oftmals andere Vermittlungshemmnisse hinzu, wie Krankheit, wie eingeschränkte Mobilität, wie Kinderbetreuung, fehlende Sprachkenntnisse. Das sind so die wesentlichen Vermittlungshemmnisse und wenn die dann

0: in der Kumulation auftreten, ist es sehr, sehr schwierig, da wieder in die Arbeit zu kommen. Und da muss eben mit unserer Arbeitsmarktpolitik, mit der Arbeit des Jobcenters diese Vermittlungshemmnisse ausgeräumt werden über Beratung, über arbeitsmarktpolitische Maßnahmen, über Arbeitsgelegenheiten, über Arbeitgeberförderungen. Da gelingt es dann, diese Vermittlungshemmnisse abzubauen. Und wir haben im letzten Jahr etwa für über 1.700 Menschen den Weg aus der Grundsicherung in die Beschäftigung ermöglicht. Beziehungsweise die Kunden, die Menschen haben sich das selbst erarbeitet.
1: Sie haben es ja eingangs schon gesagt, dass die Anzahl der Menschen, die Sie betreuen, den niedrigsten Stand erreicht hat, seit diese Konstellation jetzt gilt.
0: Ja.
1: Was gibt es denn noch so für Entwicklungen in dieser Zeit hinsichtlich der Zusammensetzung, wer dort also im Prinzip bedürftig ist?
0: Naja, das hat sich gar nicht so sehr geändert. Wir haben halt tatsächlich noch eine Vielzahl von Bedarfsgemeinschaften, wo Kinder in den Bedarfsgemeinschaften sind. Das ist für uns immer ein hoher Anspruch, da intensiv zu arbeiten, um eben auch fürs Kindeswohl, für die Weiterentwicklung der Kinder entsprechende Maßnahmen zu leisten. Dann haben wir das Thema Jugendliche. Wir definieren Jugendliche, junge Menschen unter 25. Das ist für uns nochmal eine besondere Zielgruppe, wo wir sagen, da tut uns jeder Fall, der arbeitslos ist, dieser Menschen weh. Da arbeiten wir nochmal ganz intensiv dran.
1: Wir sprachen ja bei den Hinderungsgründen oder Beschwerlichkeiten auch fehlende Sprachkenntnisse. Mhm. Also das ja auch Menschen, die nicht Deutsch als Muttersprache haben, bei Ihnen mit betreut werden, sind das mehr geworden?
0: Also das sind insofern durch den Krieg mehr geworden, dass wir also auch Ukrainer in der Zuwanderung und im Zugang im Landkreis haben. Aber da muss man mal deutlich sagen, dass da auch eine Vielzahl der Menschen, die zu uns kamen, auch in Arbeit gegangen sind und vermittelt wurden. Also die Vermittlungsquote von insbesondere Ukrainern ist höher gewesen wie teilweise von deutschen Kunden. Also von dem her ist das durchaus eine Erfolgsgeschichte, weil die Zahl der sozialversicherungspflichtig Beschäftigten im Landkreis, die aufgrund der Demografie, aufgrund der Altersstruktur leicht zurückgeht, stärker zurückgegangen wären, wenn wir die Zuwanderung beispielsweise von Ukrainern nicht gehabt hätten. Und das hat gedauert, bis Sprachintegrationskurse angelaufen sind, aber aufgrund der relativ hohen Qualifikation der Menschen ist uns da eine Vielzahl von Integrationen geglückt. Wir haben natürlich andere Personengruppe, das sind so aus den Asylherkunftsländern, da ist es oftmals schwieriger, eine Integration in Arbeit, wobei bei Männern aus den Asylherkunftsländern das auch oftmals gleich ist, dann die Integration. Kulturelle Unterschiede bei Frauen verhindern da manchmal die Integration und da ist es also deutlich schwieriger.
1: Gibt ja jetzt seit diesem Jahr ein neues Instrument, was ausprobiert wird, mal wieder. Das gab es ja früher schon mal, nämlich die Bürgerarbeit. Und Mansfeld Lüders ist ja einer der zwei Belegkreise, wo das versucht wird. Ja, wie stehen Sie dazu? Gibt es erste Erfahrungen?
0: Also wir haben uns als Projekt, als Landkreis, gemeinsam in der Absprache mit den Trägern initiativ beworben und haben gesagt, wir würden da gern einsteigen in das Projekt. Wenngleich die Bezeichnung Bürgerarbeit so ein bisschen sich unterscheidet von der Bürgerarbeit, wie man das aus den vergangenen Jahren kennt. Da waren es ja sozialversicherungspflichtig Beschäftigte. Das ist es jetzt nicht. Aber wir haben gesagt, wir wollen uns daran beteiligen, weil die Initiative und der Ansatz der richtige ist. Menschen nicht zu Hause sitzen zu lassen, sondern Menschen zu beschäftigen, zu aktivieren, Kontakte zu ermöglichen, Tagesstrukturen einzuhalten, aufzubauen, Sozialkontakte mit Kolleginnen und Kollegen zu ermöglichen. Und das ist Gegenstand dieser Initiative Bürgerarbeit. Und deswegen haben wir gesagt, da wollen wir uns beteiligen, sind jetzt gerade am Anfang, das begann am 1.7., haben aber da durchaus positive Erfahrungen, wollen das also nochmal deutlich forcieren, dass während des Bezugs von Grundsicherungsleistungen für die Gemeinschaft in beispielsweise Arbeitsgelegenheiten ehrenamtliche Tätigkeiten wahrgenommen werden.
1: Dieser 1.7. war ja auch ein Stichtag für was anderes, nämlich

0: dass die neue Grundsicherung eingeführt
1: Ja,
0: wurde. Nur ein neuer Name.
1: nein, gar nicht. Also ich sage mal ein deutlicher, ich nenne es immer Paradigmenwechsel, also wirklich eine andere Herangehensweise. Das ist einmal natürlich wegen der Geldleistungen, dass es da andere Anspruchsvoraussetzungen gibt, dass Vermögen beispielsweise nicht mehr in dem Umfang geschützt ist, wie das in der Vergangenheit war. Aber es geht vor allem um unser Hauptziel, um die Vermittlung in Arbeit. Also es gibt da einen eigenen Paragraphen, der eingeführt worden ist, und das ist der Vermittlungsvorrang, der also nochmal deutlich zum Ausdruck bringt, die Vermittlung in Arbeit hat Vorrang. Und egal, ob das jetzt qualifikationsgerecht
0: Ich
1: ist,
0: hätte jetzt mal gleich gesagt, das sollte es doch immer gewesen sein.
1: das war es auch grundsätzlich immer, aber da hat man dann oftmals auch auf die Nachhaltigkeit geschaut und hat gesagt, naja, das muss vielleicht auch qualifikationsgerecht sein. Und jetzt sagen wir also deutlich, jede Arbeit, die aufgenommen wird, ist sinnvoll und man kann sich dann auch innerhalb der Beschäftigung weiter qualifizieren und weiterentwickeln. Also das ist ein Wechsel, der mit der Bürgergeldreform reingekommen ist. Dann natürlich auch wieder mögliche Sanktionsmöglichkeiten bei Verweigerern oder bei Menschen, die nicht mitwirken. Das ist also auch neu jetzt zum 1.7. mit in das Gesetz geschrieben worden. Und wir haben das auch begrüßt. Da sind auch die Anregungen aus der Praxis mit reingekommen. Und wir arbeiten jetzt intensiv mit den Kunden, um eben diesen Vermittlungsvorrang umzusetzen. Aber es setzt natürlich auch Arbeitsplätze voraus, das muss man so sagen. Also alleine jetzt Sanktionsmöglichkeiten zu haben, das bringt noch nichts, sondern wir brauchen freie Stellen, brauchen Beschäftigungsmöglichkeiten und den Abbau der Vermittlungshemmnisse. Und dazu braucht man wieder ein Budget an Eingliederungsleistungen. Aber in diesem Gleichklang, in diesem Zusammenspiel von fordern, von Eigenverantwortung übernehmen, von was tun, mit der stringenten Umsetzung, ich glaube, das wird eine Erfolgsgeschichte und das ist tatsächlich neu und wird sich einspielen und wird tatsächlich nochmal zum Abbau der Arbeitslosigkeit führen und zur Einsparung von Geldleistungen. Das darf man natürlich auch nicht vergessen, dass das auch oftmals im Hintergrund steht. Wir haben im Landkreis im Jahr 2025 Gesamtausgaben von 122 Millionen für die Grundsicherung gehabt. Das sind Leistungen zum Lebensunterhalt, das sind die Kosten der Unterkunft, Bildung, Teilhabe, Sozialversicherungsbeiträge, Verwaltungskosten des Jobcenters. Also das sind Riesensummen, die da im Jahr ausgegeben werden müssen. Und da ist es besser, Menschen in Arbeit zu bringen, weil man ja auch einen Arbeitskräftebedarf hat. Das ist ja so wirklich eine oftmals schwer zu verstehende Konstellation. Auf der einen Seite eine hohe Arbeitslosigkeit, auf der anderen Seite freie Stellen. Und es wird das Problem Arbeits- und Fachkräftemangel wird in den nächsten Jahren noch mal deutlich zunehmen. Und deswegen ist es wichtig, jetzt Menschen in Arbeit zu bringen.
0: Aber schon ein bisschen drin bei der Statistik mit dieser Zahl, was die Grundsicherung kostet oder die Leistungen im Landkreis. Vielleicht mal ein paar mehr Zahlen dazu, dass man das so ein bisschen einordnen kann. Wie viel werden denn von Ihnen betreut? Wie steht das zur Gesamtbevölkerung im Landkreis? Und vielleicht mal so ein bisschen, dass man dann eine Vorstellung kriegt. Das ist ja nichts, es ist alles andere als ein Randproblem.
1: Ja, wenngleich, ich will es nochmal betonen, da die Hilfsbedürftigkeit den niedrigsten Stand seit 15 Jahren hat. Gleichwohl leben bei uns im Landkreis noch über 10.000 Menschen, die mittel- oder unmittelbar von Grundsicherungsleistungen angewiesen sind. Das sind aber nicht alles Arbeitslose, sondern bei den 10.000 Menschen, da sind schon mal über 2.200 Kinder beispielsweise in den Bedarfsgemeinschaften, wo die Eltern Grundsicherungsleistungen beziehen. Die stehen also noch nicht unmittelbar zur Arbeitsaufnahme an. Aber da ist es natürlich wichtig, dass Eltern eine Vorbildwirkung haben, dass Kinder erleben, dass Arbeit zum Leben gehört. Von dem her sind die Kinder nicht ganz unbedeutend in den Bedarfsgemeinschaften. Dann bleiben etwa 8.000 Kunden über und von den 8.000 Kunden arbeiten einige über zwei, ne, arbeiten einige, ich kann jetzt die genaue Zahl noch gar nicht genau nennen, die ergänzend Leistungen beispielsweise beziehen. Dann sind Kundinnen und Kunden dabei, die in arbeitsmarktpolitischen Maßnahmen sind, in die

0: Ist einmal für den Kunden auch einfacher zu machen. Wir sind ein Flächenlandkreis und insofern wollen wir mit den Kunden dann sprechen, wenn es zielführend, wenn es sinnvoll ist, wenn es notwendig ist. Das ist beispielsweise beim Integrationsprozess, beim Beratungsgespräch, wenn es um die Arbeitsaufnahme geht. Bei bestimmten Themen kann man aber tatsächlich sehr gut unsere digitalen Angebote wahrnehmen. Also bei der Antragstellung, bei der Leistungsgewährung, bei der Kontaktaufnahme mit uns, bei der Klärung von Problemen will ich einfach auf unsere Jobcenter-App, auf Jobcenter Digital verweisen. Die Erstantragstellung wünschen wir uns in der Tat, digital und elektronisch.
1: Ja, also da passiert einiges. Wie ist eigentlich denn die Zusammenarbeit, die ein Organ des Landkreises jetzt mit der Agentur für Arbeit? Das ist ziemlich eng
0: Das
1: verzahnt.
0: ist eng verzahnt,
1: Fällt
0: also.
1: mir manchmal schwer, das immer so zu trennen.
0: Ja, also das sind ja Themen, wenn Kunden aus der Arbeitslosenversicherung zu uns kommen, aber auch mit Landkreisthemen, mit Sozialhilfe, mit Wohngeld, mit Kosten der Unterkunft, da ist die Zusammenarbeit sehr eng. Wir haben also regelmäßige Austauschformate und insbesondere sind natürlich der Landkreis und die Agentur unsere Aufsichtsgremien und die Trägerversammlung. Der Landrat ist Vorsitzender der Trägerversammlung. Das heißt, wir haben regelmäßige Austausch- und Genehmigungs- und Beschlussformate mit unseren Trägern.
1: Wenn sich der Kreis schließt und wir zu einer Aussage vom Anfang zurückkommen, es sind so wenig jetzt sozusagen in der Betreuung Ihrer Behörde wie noch nie, ist es dann doch mit allen Problemen und allem eine Erfolgsgeschichte?
0: Also ich glaube schon, dass es eine Erfolgsgeschichte ist, dass einmal der Abbau der Arbeitslosigkeit, weil die Menschen ja nicht alle in Rente gegangen sind, sondern die sind in Beschäftigungsverhältnisse, die sind in Arbeit gegangen. Also ich glaube schon, dass wir unseren Beitrag für den Landkreis leisten, aber noch eine Menge vor uns haben. Also es kommt wirklich tatsächlich jetzt auf jeden Einzelnen drauf an. Und wir wollen uns nicht ausruhen auf einer niedrigen Zahl von Hilfsbedürftigen, sondern wir wollen da aktiv dran arbeiten. Und mit den neuen Instrumentarien, mit dem neuen Gesetz, mit einer entsprechenden finanziellen Ausstattung bin ich da sehr zuversichtlich für die nächsten Jahre, dass also der Abbau der Arbeitslosigkeit deutlich weitergeht in den nächsten Jahren.
1: Ich kühne mich mal, es zu verraten. Sie werden dieses Amt jetzt nicht mehr allzu lange innehaben und dann in den Ruhestand gehen. Ist das richtig?
0: Ja, das ist richtig. Ich werde Ende des Monats in den Ruhestand gehen, nach 47 Jahren Arbeit. Ich werde meine Aufgaben an einen Nachfolger übergeben. Das Personalauswahlverfahren hat stattgefunden. Die beiden Träger haben sich geeinigt, sodass ich überzeugt bin, dass es nahtlos in entsprechender Weise weitergeht.
1: Davon bin ich auch überzeugt, dass sich
0: Ja,
1: da ein
0: ja.
1: Nachfolger und Nachfolgerin finden wird.
0: Ja.
1: Ich erinnere mich daran, dass wir uns doch schon das eine oder andere Mal begegnet sind. Der Herr Handschuh war schon eine bestimmte Persönlichkeit hier, was diese Bereiche betrifft. Und da war es eben oft so, dass dann ja, vom Landkreis, aber vom Agentur für Arbeit, dann eben der Jobcenter und alle zusammen, die da an einem Strick gezogen haben. Sei es bei Berufsmessen etc. pp. Überall dort hat man sie gesehen. Denn es ist ja, denke ich mal, auch schon ein Ziel könnte es sein, dass junge Menschen gar nicht erst in die Bredouille kommen, bei Ihnen zu landen sozusagen und mit einer Ausbildung, mit einer anderen Art und Weise dann für ihren eigenen Lebensunterhalt sorgen können. Ja, das denke
0: Genau.
1: ich.
0: Genau, also die Zusammenarbeit mit Partnern ist sehr wichtig. Wir haben auch einen Jobcenter-Beirat, in der die Kammern vertreten sind, die Standortentwicklungsgesellschaft, der Landkreis mit dem regionalen Arbeitskreis. Also die Zusammenarbeit, der Austausch, das gezielte Vorgehen bei bestimmten Themen, das ist ganz wichtig und das ist, ich glaube, idealtypisch im Landkreis auch ausgeprägt. Man vertraut sich, man arbeitet zusammen, man kennt sich. Also ich habe da ein sehr gutes Gefühl und habe das sehr, sehr gut hier kennengelernt.
1: Herr Handschuh, Sie sind ja nun persönlich am Ende dieses Abschnittes, dieses Arbeitslebens jetzt so ziemlich angekommen.
0: Ja.
1: Trotzdem denke ich mal, werden Sie das weiterverfolgen, wie sich Dinge entwickeln, gerade in dem Bereich, wo Sie selber über Jahrzehnte mitgestaltet haben. Erstmal danke dafür, dass wir einen Einblick kriegen konnten in die Arbeit des Jobcenters und vielleicht am Ende noch eine kleine Vision. wie Sie sich's wünschen würden, auch wenn Sie vielleicht den Staffelstab weitergeben,

0: was heißt vielleicht, sie machen es ja, wie sich vielleicht diese ganze Behörde und dieses ganze Themenfeld in den nächsten Jahren, wenn alles gut läuft, weiterentwickeln könnte. Denn zu sagen, ja, am liebsten wäre es mir, war gar nicht nötig, das könnte man ja jeder sagen, aber das ist sehr unwahrscheinlich.
1: Das ist sehr unwahrscheinlich. Das heißt, es wird immer eine Betroffenheit geben und eine Hilfsbedürftigkeit. Und das will ich einfach nochmal betonen. Da bin ich auch stolz, dass es so eine Institution wie das Jobcenter gibt und eine Grundsicherung und eine Absicherung. Das ist Sozialstaatsprinzip. Das heißt, das muss es weiterhin geben. Wie sich das in den nächsten Jahren entwickelt. Ja, ich wünsche mir natürlich einen Wirtschaftsaufschwung. Ich wünsche mir, dass unsere Betriebe im Landkreis wettbewerbsfähig bleiben, dass die Rahmenbedingungen im Land und im Landkreis stimmen, dass Menschen sich entwickeln können, dass man eine Vielfalt ermöglicht, dass Unternehmen die Rahmenbedingungen bekommen. Wir müssen mal abwarten, es gibt ja auch bundesgesetzliche Überlegungen zur Sozialstaatsreform, wo man also nochmal überlegt, bestimmte Leistungen zusammenzufassen. Auch das könnte eine Weiterentwicklung sein, die das Jobcenter betrifft, dass bestimmte Leistungen zusammengelegt werden. Ich werde das mit Interesse verfolgen. Ich werde mich vielleicht um junge Menschen dann in meiner Freizeit ehrenamtlich ein bisschen kümmern, um da die Startchancen zu ermöglichen. Das ist so meine Vision für die nächsten Jahre.
0: Haben Sie gleich meine allerletzte Frage eigentlich schon mit beantwortet. Ich kann mir nicht vorstellen, dass es wirklich in Ruhestand in dem Sinne sind, dass Sie sich noch viel vorgenommen haben, auch für die Zeit nach der aktiven Tätigkeit als Geschäftsführer des Jobcenter. Herr Handschuh, herzlichen Dank fürs Kommen. Herzlichen Dank für die Einblicke, die Sie uns gegeben haben. Alles Gute auf dem weiteren Weg. Wir werden natürlich die Arbeit des Jobcenters logischerweise weiterverfolgen. Es betrifft so viele Menschen hier in unserem Sendegebiet. Und es ist auch so wichtig, dass das funktioniert und da wieder Menschen in Arbeit gebracht werden und überhaupt das ganze soziale Gefüge erhalten bleibt. Ja, wie gesagt, vielen Dank Ihnen fürs Kommen. Vielen Dank, liebe Zuschauerinnen und Zuschauer, fürs Dranbleiben. Und ich hoffe, Sie schalten auch das nächste Mal wieder ein, wenn es heißt, zu Gast bei Ihrem Punkt im Fernsehen. Vielen Dank.
1: Ich danke auch. Danke.

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1: Wippra gehört zur Stadt Sangerhausen und ist umgeben von Wald. Auch mitten im Ortsgebiet gibt es ein paar Flächen, die regelmäßig gepflegt werden müssen. Eine davon liegt direkt an der Bottchenbachstraße und wurde ausgewählt für die sachsen-anhaltinische Landeshauptveranstaltung der Schutzgemeinschaft Deutscher Wald zum Tag des Baumes 2017. Forstwirt-Azubis des Betreuungsforstamtes Harz hatten die Fläche für den großen Tag vorbereitet, kümmerten sich darum, wie beispielsweise Florian Steckel aus Wippra, dass die Pflanzlöcher den richtigen Abstand haben und in einer Flucht angeordnet sind, da es sonst später mit der maschinellen Pflege schwierig wird.
2: Na, wir pflanzen jetzt mit den Lehrlingen und wahrscheinlich dann auch mit den Kindern, Ministerin, die sowieso, und mit den Kindern von Kindergärten und von Jürgen Waldheim, den Schülern, die hier mit zu Besuch sind bei der Schutzgemeinschaft Deutscher Wald, pflanzen wir jetzt einen Fichtenbestand, eingemischt mit Buchen. Für die nächste Waldgeneration. Und der Vorbestand war hier ein Windwurf und eine Käferfläche, also Borkenkäferbefall. Und wenn dann ein gewisses Ausmaß erreicht wird, dann entscheiden wir uns eben für den Abtrieb der letzten Fichten. Und im Jahr des Baumes, Fichte, machen wir eben die Fichte mit her. Und der Standort ist sehr gut hier dafür. Auch nachher ja am Bach, guten Boden hier.
3: Es wird ja mal gesagt, die Fichte ist der Brotbaum des Försters. Ist das so?
2: Es gibt mehrere Brotbäume. Also im Tiefland ist es die Kiefer, in den Mittelgebirgslagen ist es die Fichte und in den südlichen kommt noch die Tanne dazu. Und das ist bedingt durch die Wirtschaftlichkeit ist bei denen sehr, sehr gut gegeben. Sie sind leicht zu pflanzen,
3: wachsen
2: schnell und die Holzindustrie schreit nach diesen nachwachsenden Rohstoffholz. Mhm. Und wir haben ja auch ein großes Werk hier in Rottleberode, ungefähr so 35 Kilometer westwärts. Konnte ja die Land Sachsen-Anhalt ein großes Sägewerk mit Hilfe installieren. Und das ist unser größter Abnehmer hier von diesen Fichtenflecken. Und da kriegen wir auch gutes Geld dafür.
3: Zu den Käfern, wie ist dies Jahr? Nur mal in einem Satz, schlimm oder nicht so schlimm?
2: Wir hatten im September, im Spätsommer, sehr schlimmer Befall. Das ist auch eine Auswirkung hier gewesen. Und wir erwarten den eisernen Bestand, dass der wahrscheinlich, wenn es so warm wird, wie es schon mal im März war, im Mai, Juni, dass wir da richtig Probleme kriegen. Also uns würde dieses Wetter helfen, wie jetzt ist. Aber den Menschen, die wollen ja lieber Sonne haben.
1: Und dann kamen sie, die zahlreichen Vertreter aus Politik, Wirtschaft und Forstverwaltung, sowie die Waldfuchskinder der Kindertagesstätten Wippra und Annarode, und Schüler der 9. Klasse des Woltersdorf-Gymnasiums Ballenstedt, die gerade eine Woche im Jugendwaldheim Wildenstall verbrachten. Allen voran die Ministerin für Umwelt, Landwirtschaft und Energie, Professor Dr. Claudia Dalbert, in Begleitung der sachsen-anhaltinischen Waldkönigin Maria Dolge. Doch vor dem Spaten ergriffen einige der Ehrengäste zunächst das Wort. Erster im Bunde war Guido Heuer. Der CDU-Landtagsabgeordnete aus dem Sülzetal ist auch Landesvorsitzender der Schutzgemeinschaft Deutscher Wald Sachsen-Anhalt und übernahm die Begrüßung. In seinen Ausführungen ging er noch einmal auf den Tag des Baumes im Allgemeinen und die diesjährige Pflanzaktion im Besonderen ein. So wurden in diesem Jahr insgesamt 6.000 junge Fichten und Rotbuchen zur Wiederaufforstung von Schadflächen im Landkreis Mansfeld-Südharz gepflanzt. Neben der Fläche im Kommunalwald, auf der nun die letzten 500 Bäume in die Erde kommen sollten, wurden außerdem im Kirchenwald der kirchlichen Waldgemeinschaft Wippra-Harz nahe Stolberg Bäume gepflanzt. Herr Heuer betonte außerdem, dass die Aktion, so wie in den vergangenen Jahren auch, großzügig von Deutschlands größtem Optiker, der Fehmann AG, unterstützt wird.
4: Und wir haben ja heute gehört, es ist ein besonderer Tag, der 25. April, Tag des Baumes. Und ich will das sozusagen jetzt auch mal sozusagen an die Kinder richten und nochmal erklären, dass der Tag des Baumes ein Tag ist, wo auf der ganzen Welt die Menschen Bäume pflanzen. Und das tun sie, weil sie damit zeigen wollen, wie wichtig Bäume sind für die Natur, für die Tiere, aber auch eben für uns Menschen sind die Bäume sehr, sehr wichtig. Und der Baum, der in diesem Jahr im Mittelpunkt steht, ist eben die Fichte. Wir haben ja gehört, es werden Fichten und Rotbuchen gepflanzt werden. Und die Fichte ist dieses Jahr der Baum des Jahres. Und die Fichte kennen wir ja alle sehr gut, weil wir in Deutschland eben auch viele Fichten haben. Und vielleicht kennt ihr die Fichte auch von zu Hause, weil aus der Fichte kann man ganz viele Dinge machen. Tische machen, Stühle machen, Schränke machen. Ja, man kann ganze Häuser daraus machen. Und da wollen wir noch ein bisschen besser werden, so beim Holzbau. Also ich denke, da können wir noch ein bisschen zulegen bei uns in Sachsen-Anhalt. Und warum ist die Fichte so beliebt? Weil die Fichte, die wächst ganz schnell und braucht auch nicht viel. Und insofern ist das ein praktischer Baum. Aber wir wissen heute auch etwas über die Fichte, was wir heute, glaube ich, auch mehr beachten als früher, dass die Fichte eigentlich ganz gerne zusammensteht mit anderen Bäumen. Also nicht nur mit Fichten, sondern mit anderen Bäumen im sogenannten Mischwald. Und der Fichte geht's wie uns, wie euch, wie mir. Die mag lieber saubere Luft. Das ist für die Bäume wichtig. Und Abgase, zum Beispiel von den Autos, machen die Fichte krank. Und dann kommt so ein Käfer, der Fichtenborkenkäfer. Und der hat dann leichtes Spiel, die Fichte sozusagen durchzufressen. Und dann kann die Fichte eben absterben. Und es kann eben was passieren, was wir jetzt hier hinter uns sehen, dass beim Sturm viele Fichten umfallen und abknicken.
1: Als kleines Dankeschön fürs Kommen und zur Erinnerung an den Tag des Baumes übergab Herr Heuer der Ministerin eine aus Holz geschnitzte Fichte. Landrätin Dr. Angelika Klein nutzte ihr Grußwort dafür, den Forstleuten des Landkreises für die geleistete Arbeit der vergangenen Jahre einmal Dank zu sagen, bevor sie das Wort an den Oberbürgermeister von Sangerhausen, Ralf Poschmann, weitergab.
5: Ich finde das toll, dass die Schutzgemeinschaft Deutscher Wald in diesem Jahr diese Veranstaltung hier nach Wippra in einen Ortsteil der Stadt Sangerhausen verlegt hat und dass wir diese Bäume jetzt auf einer kommunalen Stadtwaldfläche sozusagen pflanzen, die das auch wieder nötig hat. Ich glaube, wir haben durch die Schutzgemeinschaft Deutscher Wald immer mal einmal im Jahr so einen öffentlichen Impuls. Aber ich weiß, dass da viel mehr dahinter steckt, dass da das ganze Jahr dran gearbeitet wird und dass das schlechte Gewissen derer, die sich nicht so um den Wald kümmern, immer wieder aufrechterhalten wird. Ich habe jetzt einen besonders angeguckt. Ich sage den Namen jetzt nicht, aber er weiß, wen ich meine. Immer wieder, Jahr für Jahr, pflanzen wir mit der Schutzgemeinschaft Deutscher Wald symbolisch immer den Baum des Jahres. Diesmal sind es ein paar mehr. Es sind ja auch ein paar mehr Menschen heute da. Es müsste schnell gehen. Dann fangen wir halt an. Vielen Dank, dass ihr alle da seid und wir pflanzen jetzt Bäume.
6: Auch die Firma Vielmann begrüßt Sie hier im Wald und ich danke schon mal vorneweg der Schutzgemeinschaft Deutscher Wald, dem Landeszentrum Wald und Jugendwaldheim für die Organisation dieses Tages und ich bin begeistert, dass so viele Leute um die Zeit hier im Wald Zeit finden, zusammenzukommen. Das finde ich super und wir können an unsere Tradition anknüpfen, Bäume zu pflanzen. Viele werden sich fragen, wieso steht hier ein Optiker im Wald? Das liegt daran, weil die Firma Vielmann, die gibt es jetzt seit 45 Jahren, seit diesem Zeitraum sich auch im Umweltschutz engagiert. Wir pflanzen jedes Jahr für jeden Mitarbeiter einen Baum. Also 500 Mitarbeiter werden sich hier wiederfinden. Ne? Mir ist es aber wichtig, dass ihr, liebe Kinder, wenn ihr jetzt den Spaten in die Hand nehmt, wenn ihr dann in 10, 15, 20 Jahren wieder herkommt, dass ihr euren Baum wiederfindet. Ja? Weil wer Bäume pflanzt, pflanzt Zuversicht. Ne? In dem Sinne wünsche ich uns eine gute Pflanzaktion. Vielen Dank.
1: Besonders in der Waldpädagogik engagiert sich die K&S Kali GmbH aus Zielitz. Frau Feldberg übergab im Namen dieses Unterstützers zum Tag des Baumes einen symbolischen Scheck, bevor dann die Kleinsten im Mittelpunkt standen.
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0: Wann haben Sie mal, abgesehen von offiziellen Baumpflanzungen, privat Ihren letzten Baum gepflanzt?
1: Oh, überhaupt schon mal? Doch, als Kind habe ich ab und zu mal einen Baum gepflanzt. Aber ich bin ja Großstadt groß geworden, insofern lange Zeit nicht mehr.
0: Macht Spaß, ja?
1: Ist wunderbar und ich finde das toll, eben hier mit den Kindern zusammen die Bäume zu pflanzen und dass die können dann wiederkommen und gucken, wie der Baum wächst. Das ist eine großartige Aktion.

0: Na, Fiemann macht ja diese Aktion schon seit vielen Jahren. Wir haben auch schon 1990 angefangen, in Sangerhausen welche anzupflanzen. Und das wollen wir auch weiter so machen quasi. Ne? Also der Umweltschutz ist ja, der Umweltgedanke ist bei Fiemann ein sehr großer. Fiemann pflanzt jedes Jahr quasi für seine Mitarbeiter einen Baum und dann unterstützen wir das hier auch wieder mit.
1: Gibt es bei Ihnen auch Holzbrillen?
0: Nee, Holzbrillen haben wir nicht im Angebot. Das hält sich nicht lange. Die sind dazu empfindlich bei der ganzen Geschichte. Aber gab es ja früher auch mal diese ganzen Holzmaterialien, auch bei Brillen. Ja. Aber das wird heutzutage nur noch selten gemacht. Ne? So manche Modedesigner machen das gerne, aber das ist, glaube ich, nicht von Dauer.
1: Und wann haben Sie Ihren letzten Baum gepflanzt?
0: Gerade eben vor 2 Sekunden.
1: Ja, also unabhängig von dem heute?
0: Ja gut, da war ich noch klein. Also auch im Kindergarten mal haben wir das mal eine Aktion gemacht. Aber das ist ja schon viele Jahre her. Bis jetzt noch nicht wieder, nein.
1: Also gehe ich mal davon aus, Sie haben noch keinen Sohn.
0: Nee, aber jetzt kommt der Nachwuchs kommt jetzt bald.
2: Bis die Bäume groß sind, wird es nun viele Jahrzehnte dauern. Bei den Fichten wie bei den ebenfalls gerade gepflanzten Rotbuchen.
3: Die Rotbuche ist vom Holz her, sage ich mal, eine interessante Baumart, wird auch sehr viel in der Möbelindustrie verarbeitet, für Boden, Parkett und solche Sachen alles. Ne? Also sehr vielseitig auch einsetzbar, ähnlich wie die Fichte. Auch eine Baumart, die in Sachsen-Anhalt sehr häufig vertreten ist.
1: Wächst auch gut, oder?
3: Wächst gut.
1: Wie lange
3: gut
1: braucht so ein Baum, bis er einigermaßen...
3: Ähnlich wie die Fichte, also ich sage, man sagt... um die 120, 40 Jahre ist das Erntealter der Buche. Ja, dann ist sie noch, sag ich mal, im Kern drin weiß oder hat noch weißes Holz. Ab sag ich mal, 140 Jahre fängt das Holz dann an zu altern bzw. bekommt einen Kern.
1: Was also von den Leuten, die heute hier sind, auch von den Kindern, wird das niemand mehr miterleben?
3: Nein.
2: Und obwohl fast nur Forstexperten vor Ort waren, fiel ein Bäumchen an diesem Nachmittag fast jedem auf, der Bonsai einer Fichte.
4: Das ist eine Fichte aus dem Harz. Die hat ein bewegtes Leben hinter sich, diese Fichte. Die stand nämlich bis Mitte der 90er Jahre im Wald und wurde dort von Rehen und Hirschen ständig verbissen, sodass sie nicht wachsen konnte. Und da ich im Bonsai-Liebhaber bin und mich damit beschäftige, habe ich diese Fichte der Natur entnommen vor 22 Jahren. Und die steht seit 22 Jahren im Topf und habe den als Bonsai geschnitten und den Stammfuß entwickelt und so weiter. Und der Baum ist jetzt, denke ich mal, ganz gut gelungen.
1: Sehr schön.
4: Kann man interpretieren, wenn Ihnen das gefällt. Sehr gut.
1: Mhm. Ja. Respekt.
4: Und den Hirsch dazu.
5: Langsam reif für die erste Durchforstung.
4: Ja, eigentlich ist mein Job, Bäume in 50 Jahren so dick zu machen, dass man sie ernten kann. Mhm. Aber die andere Seite. Aber man kann auch viel von diesen kleinen Bäumen lernen. Zum Beispiel, ich wohne in Bad Suderode am Nordharzrand. Und zur Borkenkäferkalamität 2004, 2005 waren an dieser Fichte Borkenkäfer.
1: Nein.
4: Und jetzt weiß ich, wenn der Borkenkäfer an dieser Fichte ist, weiß ich, wir haben im Harz ein Problem. Ist doch klasse, oder?
5: Klasse. Also jetzt wieder.
4: Ich habe als Bonsai-Liebhaber für diesen kleinen Fichte Verantwortung übernommen und als Förster habe ich für den Wald Verantwortung übernommen. Und da stellen wir uns jeden Tag und es macht doch Spaß.

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0: Hallo und herzlich willkommen, liebe Zuschauerinnen und Zuschauer bei Punktum, Ihrem regionalen Fernsehprogramm zu einer weiteren Ausgabe von Zu Gast. Und ich freue mich heute hier im Studio Thomas Handschuh begrüßen zu können. Er ist der Geschäftsführer des Jobcenters Mansfeld-Südharz. Herzlich willkommen hier bei uns im Studio. Herr Handschuh, man kennt Sie ja eigentlich von den vielen, vielen Auftritten hier in der Öffentlichkeit, in der Region. Ihre Behörde befasst sich ja mit tausenden Menschen, die hier ansässig sind. Aber es wird den einen oder die andere geben, die mit Ihnen noch nichts zu tun hatte. Und ich frage, Mensch, wer ist denn das, der Herr Handschuh? Die Frage wollen wir als erstes klären. Wer ist Thomas Handschuh?
1: Ja, auch von meiner Seite vielen Dank für die Einladung. Freut mich sehr über das Interesse. Ich stelle mich einfach kurz vor, weil tatsächlich so, dass ich während der Corona-Zeit meine Tätigkeit im Jobcenter Mansfeld-Südharz begonnen habe. Das war im Januar 2021 und insofern waren zum damaligen Zeitpunkt die Außenkontakte deutlich und stark eingeschränkt. Ja, mein Name ist Thomas Handschuh. Ich bin, wie gesagt, seit Januar 2021 der Geschäftsführer des Jobcenters Mansfeld-Südharz, war vorher 2 Jahre Geschäftsführer in einem kleinen Thüringer Jobcenter und davor viele, viele Jahre in der Bundesagentur für Arbeit tätig, war oftmals oder langjährig im Personalbereich tätig und bin dann, wie gesagt, 2019 in das operative Geschäft, in den Jobcenter gewechselt und jetzt seit 2021 in Mansfeld-Südharz tätig.
0: Wenn man die Zeit ein bisschen zurückdreht und wir bei den berühmt-berüchtigten Hartz-IV-Reformen sind, dann kam es ja dazu, dass Ihre Behörde ja gegründet wurde. Das ist, Jobcenter gibt es ja noch nicht so furchtbar lange. Mhm. Die sind ja erst in diesem Zusammenhang entstanden. Und jetzt gab es plötzlich diese Zweiteilung. Früher war es im Arbeitsamt, dann Agentur für Arbeit und jetzt Jobcenter. Das müssen Sie uns mal klären.
1: Naja, das war im Zuge der Hartz-IV-Reformen, gab es so diese Organisationsentscheidung, dass wir gesagt haben, dass gesagt wurde, man legt die Sozialhilfe mit der Arbeitslosenhilfe zusammen. Und dann wurden die Jobcenter gegründet. Da gab es oder gibt es 2 unterschiedliche Konstellationen bei den Jobcentern. Dass es zum einen gemeinsame Einrichtungen sind zwischen der Landkreis oder der Stadtverwaltung, zwischen den Kommunen und der Bundesagentur für Arbeit, so wie wir das hier im Jobcenter Mansfeld-Südharz sind. Der Träger des Jobcenters ist der Landkreis Mansfeld-Südharz und die Bundesagentur für Arbeit zu gleichen Teilen. Oder die andere Konstellation ist, dass es zugelassene kommunale Träger gibt, dass also die Ausführung des Sozialgesetzbuches SGB II von einer Kommune wahrgenommen wird. Wir sind, wie gesagt, eine gemeinsame Einrichtung. Und ich glaube, gerade das Konstrukt der gemeinsamen Einrichtung, das Zusammenwirken zwischen kommunalen Aufgaben in der Sozialverwaltung und der Arbeitsverwaltung hat sich sehr gut bewährt. Man hat die Schnittstellen deutlich besser im Griff, man arbeitet zusammen. Und insgesamt, glaube ich, war die Entscheidung, Jobcenter zu gründen, durchaus auch eine sinnvolle Entscheidung. Man hat vielen Sozialhilfeempfängern den Zugang zu einer Arbeitsvermittlung ermöglicht. Und die Zahlen beweisen es ja eigentlich, dass die Zahl der Grundsicherungsempfänger, insbesondere bei uns im Landkreis, deutlich zurückgegangen ist. Wir haben also im Moment den niedrigsten Stand an Hilfsbedürftigkeit. Die Arbeitslosigkeit wurde in den letzten 15 Jahren mehr als halbiert. Also durchaus eine Erfolgsgeschichte, die ja hier im Landkreis ihre Wirkung gezeigt hat.
0: Das darf man bei all dem nicht vergessen, auch wenn immer noch die ganzen Erzählungen von der berühmten roten Laterne da sind und man auch noch immer noch über dem Landesdurchschnitt ist und so weiter und so fort. Aber es ist viel, viel passiert. Das darf man bei der ganzen Sache nicht vergessen. Und wenn ich mich selber zurückerinnere, das sind ja Ereignisse, die sind so gut 20 Jahre her, als diese Neuorganisation, diese ganzen Hilfeleistungen dort umgesetzt wurde, das gab doch viel, viel Unruhe. Sie haben das doch sicherlich auch mitgekriegt, Sie waren damals auch nicht beim Jobcenter, aber bei der Agentur für Arbeit, dass da alle möglichen Befürchtungen rauskamen und dass viele ins Elend gestürzt werden und so weiter. Am Ende vom Lied war es dann doch alles nicht so schlimm.
1: Nein, glaube ich auch nicht. Also und das mit der roten Laterne will ich nochmal aufgreifen. Also Sachsen-Anhalt und der Landkreis hat nicht überall die rote Laterne. Es gibt durchaus andere Länder mit einer höheren Arbeitslosigkeit, als das in Sachsen-Anhalt der Fall ist. Und auch der aktuelle Anstieg der Arbeitslosigkeit ist in anderen Ländern, in anderen Regionen deutlich höher, als das bei uns beispielsweise im Landkreis der Fall ist. Wir haben wirklich eine sehr gesunde Betriebs- und Wirtschaftsstruktur, die dazu führt, dass wir eben gerade jetzt in solchen Krisen, die beispielsweise Automobilunternehmen betreffen, weniger betroffen sind. Also ich glaube, man sollte deutlich mehr stolz sein und auf die Erfolgsgeschichte schauen, die man hier im Landkreis auch erreicht hat, wie immer nur das Negative herauszufiltern.
0: Wenn man so ein bisschen auf das Thema Arbeit fokussiert, ist ja auch sehr wichtig. Und korrigieren Sie mich, wenn ich da was Falsches sage. Im Grunde ist es ja so gekommen, dass durch diese Reform die Agentur für Arbeit für die Arbeitslosen zuständig sind, die noch im Leistungsbezugs- und Arbeitslosengeld kriegen, also die gerade arbeitslos geworden sind,
1: genau,
0: während die Langzeitarbeitslosen sozusagen vom Jobcenter betreut wurden und werden. Aber das ist ja nicht, es ist ja nur eine Gruppe von Menschen, die Sie betreuen.
1: Genau, aber so ist die grundsätzliche Einteilung richtig. Wer also Ansprüche an die Arbeitslosenversicherung hat, aus einer sozialversicherungspflichtig Beschäftigten, hat zunächst mal vorrangige Ansprüche an die Agentur für Arbeit, an Arbeitslosengeld 1. Wenn das aber ausläuft oder wenn eben eine versicherungspflichtige Tätigkeit nicht vorlag, dann kann man auch direkt zum Jobcenter kommen. Also wir haben beispielsweise auch Berufsanfänger, Studenten, die nach Beendigung ihres Studiums keine Arbeitslosengeldansprüche haben, die dann bei uns beispielsweise im Jobcenter betreut werden. Zusätzlich haben wir Hilfsbedürftige, die arbeiten, deren Lohn aber beispielsweise nicht ausreicht, die dann Aufstocker oder Ergänzer, die dann neben ihrer Beschäftigung, weil wie gesagt der Lohn nicht ausreicht oder die Arbeitszeit nicht im vollen Umfang ausgeschöpft wird, die dann ergänzende Leistungsansprüche bei uns haben. Also wirklich ein sehr gemischtes, eine sehr gemischte Kundenstruktur vom wirklich Langzeitarbeitslosen mit vielen Vermittlungshemmnissen bis zum Berufsanfänger, der von der Universität frisch kommt.
0: Trotzdem denke ich mal, ist das Ziel, Menschen in versicherungspflichtige Arbeit zu bringen, ganz weit oben bei Ihnen, ja?
1: Das ist unser Hauptziel des Sozialgesetzbuches SGB II. Einmal die Vermeidung der Hilfsbedürftigkeit, aber natürlich auch, und wir sehen Arbeit mehr als Vermittlung in der Beschäftigung, sondern Arbeit ist Teilhabe, ist soziale Teilhabe. Wir sehen also deutlich, was Arbeitslosigkeit mit dem Menschen, mit der Gesellschaft, mit den Kindern in den Bedarfsgemeinschaften macht. Deswegen ist Arbeit deutlich mehr als Geld verdienen, sondern es ist soziale Teilhabe, es ist Mitwirken in Vereinen, in der Gesellschaft, in Gaststätten zu gehen. Das ist für uns Arbeit und das ist unser herausragendes, übergeordnetes Ziel, Vermittlung in Arbeit, Vermeidung von Hilfsbedürftigkeit. Und wenn das nicht funktioniert, dann gibt es finanzielle Leistungen.
0: Ja, und muss aber so sein, dass es für den einen oder die andere gar nicht so leicht ist, auf diesem Arbeitsmarkt zu landen. Sie haben von Vermittlungshindernissen gesprochen. Welche sind denn das vor allem und wie können die überwunden werden?
1: Ja, also das ist natürlich, und wir haben die Vielzahl von Langzeitarbeitslosen, die wirklich sehr lange schon in Arbeitslosigkeit sind. Das ist einmal ein Vermittlungshemmnis, das muss man so offen ansprechen und dann kommen oftmals andere Vermittlungshemmnisse hinzu, wie Krankheit, wie eingeschränkte Mobilität, wie Kinderbetreuung, fehlende Sprachkenntnisse. Das sind so die wesentlichen Vermittlungshemmnisse und wenn die dann in der Kumulation auftreten, ist es sehr, sehr schwierig, da wieder in die Arbeit zu kommen. Und da muss eben mit unserer Arbeitsmarktpolitik, mit der Arbeit des Jobcenters diese Vermittlungshemmnisse ausgeräumt werden über Beratung, über arbeitsmarktpolitische Maßnahmen, über Arbeitsgelegenheiten, über Arbeitgeberförderungen. Da gelingt es dann, diese Vermittlungshemmnisse abzubauen. Und wir haben im letzten Jahr etwa für über 1.700 Menschen den Weg aus der Grundsicherung in die Beschäftigung ermöglicht. Beziehungsweise die Kunden, die Menschen haben sich das selbst erarbeitet.
0: Sie haben es ja eingangs schon gesagt, dass die Anzahl der Menschen, die Sie betreuen, den niedrigsten Stand erreicht hat, seit diese Konstellation jetzt gilt.
1: Ja.
0: Was gibt es denn noch so für Entwicklungen in dieser Zeit hinsichtlich der Zusammensetzung, wer dort also im Prinzip bedürftig ist?
1: Naja, das hat sich gar nicht so sehr geändert. Wir haben halt tatsächlich noch eine Vielzahl von Bedarfsgemeinschaften, wo Kinder in den Bedarfsgemeinschaften sind. Das ist für uns immer ein hoher Anspruch, da intensiv zu arbeiten, um eben auch fürs Kindswohl, für die Weiterentwicklung der Kinder entsprechende Maßnahmen zu leisten. Dann haben wir das Thema Jugendliche. Wir definieren Jugendliche, junge Menschen unter 25. Das ist für uns nochmal eine besondere Zielgruppe, wo wir sagen, da tut uns jeder Fall, der arbeitslos ist, dieser Menschen weh. Da arbeiten wir nochmal ganz intensiv dran.
0: Wir sprachen ja bei den Hinderungsgründen oder Beschwerdigkeiten auch fehlende Sprachkenntnisse, also dass ja auch Menschen, die nicht Deutsch als Muttersprache haben, bei Ihnen mit betreut werden, sind das mehr geworden?
1: Also das sind insofern durch den Krieg mehr geworden. Das war also auch Ukrainer in der Zuwanderung und im Zugang im Landkreis haben. Aber da muss man mal deutlich sagen, dass da auch eine Vielzahl der Menschen, die zu uns kamen, auch in Arbeit gegangen sind und vermittelt wurden. Also die Vermittlungsquote von insbesondere Ukrainern ist höher gewesen wie teilweise von Deutschen konnten. Also von dem her ist das durchaus eine Erfolgsgeschichte, weil die Zahl der sozialversicherungspflichtig Beschäftigten im Landkreis, die aufgrund der Demografie, aufgrund der Altersstruktur leicht zurückgeht, stärker zurückgegangen wären, wenn wir die Zuwanderung beispielsweise von Ukrainern nicht gehabt hätten. Und das hat gedauert, bis Sprachintegrationskurse angelaufen sind, aber aufgrund der relativ hohen Qualifikation der Menschen ist uns da eine Vielzahl von Integrationen geglückt. Wir haben natürlich andere Personengruppe, das sind so aus den Asylherkunftsländern, da ist es oftmals schwieriger, eine Integration in Arbeit, wobei bei Männern aus den Asylherkunftsländern das auch oftmals gleich ist, dann die Integration. Kulturelle Unterschiede bei Frauen verhindern da manchmal die Integration und da ist es also deutlich schwieriger.
0: Gibt ihr jetzt seit diesem Jahr ein neues Instrument, was ausprobiert wird, mal wieder. Das gab es ja früher schon mal, nämlich die Bürgerarbeit. Und Mansfeld-Lüders ist ja einer der zwei Belegkreise, wo das versucht wird. Ja, wie stehen Sie dazu? Gibt es erste Erfahrungen?
1: Also wir haben uns als Projekt, als Landkreis, gemeinsam in der Absprache mit den Trägern initiativ beworben und haben gesagt, wir würden da gern einsteigen in das Projekt. Wenngleich die Bezeichnung Bürgerarbeit so ein bisschen sich unterscheidet von der Bürgerarbeit, wie man das aus den vergangenen Jahren kennt. Da waren es ja sozialversicherungspflichtig Beschäftigte. Das ist es jetzt nicht. Aber wir haben gesagt, wir wollen uns daran beteiligen, weil die Initiative und der Ansatz der richtige ist. Menschen nicht zu Hause sitzen zu lassen, sondern Menschen zu beschäftigen, zu aktivieren, Kontakte zu ermöglichen, Tagesstrukturen einzuhalten, aufzubauen, Sozialkontakte mit Kolleginnen und Kollegen zu ermöglichen. Und das ist Gegenstand dieser Initiative Bürgerarbeit. Und deswegen haben wir gesagt, da wollen wir uns beteiligen, sind jetzt gerade am Anfang, das begann am 1.7., haben aber da durchaus positive Erfahrungen, wollen das also nochmal deutlich forcieren, dass während des Bezugs von Grundsicherungsleistungen für die Gemeinschaft in beispielsweise Arbeitsgelegenheiten ehrenamtliche Tätigkeiten wahrgenommen werden.
0: Dieser 1.7. war ja auch ein Stichtag für was anderes, nämlich dass die neue Grundsicherung eingeführt wurde.
1: Ja.
0: Nur ein neuer Name?
1: Nein, gar nicht. Also ich sag mal ein deutlicher, ich nenne es immer Paradigmenwechsel, also wirklich eine andere Herangehensweise. Das ist einmal natürlich wegen der Geldleistungen, dass es da andere Anspruchsvoraussetzungen gibt, dass Vermögen beispielsweise nicht mehr in dem Umfang geschützt ist, wie das in der Vergangenheit war. Aber es geht vor allem um unser Hauptziel, um die Vermittlung in Arbeit. Also es gibt da einen eigenen Paragraphen, der eingeführt worden ist, und das ist der Vermittlungsvorrang, der also nochmal deutlich zum Ausdruck bringt, die Vermittlung in Arbeit hat Vorrang. Und egal, ob das jetzt qualifikationsgerecht ist.
0: Ich hätte jetzt mal gleich gesagt, das sollte es doch immer gewesen sein.
1: Das war es auch grundsätzlich immer, aber da hat man dann oftmals auch auf die Nachhaltigkeit geschaut und hat

0: gesagt, naja, das muss vielleicht auch qualifikationsgerecht sein. Und jetzt sagen wir also deutlich, jede Arbeit, die aufgenommen wird, ist sinnvoll und man kann sich dann auch innerhalb der Beschäftigung weiter qualifizieren und weiterentwickeln. Also das ist ein Wechsel, der mit der Bürgergeldreform reingekommen ist. Dann natürlich auch wieder mögliche Sanktionsmöglichkeiten bei Verweigerern oder bei Menschen, die nicht mitwirken. Das ist also auch neu jetzt zum 1.7. mit in das Gesetz geschrieben worden. Und wir haben das auch begrüßt. Da sind auch die Anregungen aus der Praxis mit reingekommen. Und wir arbeiten jetzt intensiv mit den Kunden, um eben diesen Vermittlungsvorrang umzusetzen. Aber es setzt natürlich auch Arbeitsplätze voraus, das muss man so sagen. Also alleine jetzt Sanktionsmöglichkeiten zu haben, das bringt noch nichts, sondern wir brauchen freie Stellen, brauchen Beschäftigungsmöglichkeiten und den Abbau der Vermittlungshemmnisse. Und dazu braucht man wieder ein Budget an Eingliederungsleistungen. Aber in diesem Gleichklang, in diesem Zusammenspiel von Fordern, von Eigenverantwortung übernehmen, von was tun, mit der stringenten Umsetzung, ich glaube, das wird eine Erfolgsgeschichte und das ist tatsächlich neu und wird sich einspielen und wird tatsächlich nochmal zum Abbau der Arbeitslosigkeit führen und zur Einsparung von Geldleistungen. Das darf man natürlich auch nicht vergessen, dass das auch oftmals im Hintergrund steht. Wir haben im Landkreis im Jahr 2025 Gesamtausgaben von 122 Millionen für die Grundsicherung gehabt. Das sind Leistungen zum Lebensunterhalt, das sind die Kosten der Unterkunft, Bildung, Teilhabe, Sozialversicherungsbeiträge, Verwaltungskosten des Jobcenters. Also das sind Riesensummen, die da im Jahr ausgegeben werden müssen. Und da ist es besser, Menschen in Arbeit zu bringen, weil man ja auch einen Arbeitskräftebedarf hat. Das ist ja so wirklich eine oftmals schwer zu verstehende Konstellation. Auf der einen Seite eine hohe Arbeitslosigkeit, auf der anderen Seite freie Stellen. Und es wird das Problem, Arbeits- und Fachkräftemangel, wird in den nächsten Jahren nochmal deutlich zunehmen. Und deswegen ist es wichtig, jetzt Menschen in Arbeit zu bringen.
1: Haben wir schon ein bisschen drin bei der Statistik mit dieser Zahl, was die Grundsicherung kostet oder die Grundleistungen im Landkreis. Vielleicht mal ein paar mehr Zahlen dazu, dass man das so ein bisschen einordnen kann. Wie viel werden denn von Ihnen betreut? Wie steht das zur Gesamtbevölkerung im Landkreis? Und vielleicht mal so ein bisschen, dass man dann eine Vorstellung kriegt. Das ist ja nichts, es ist alles andere als ein Randproblem.
0: Ja, wenngleich, ich will es nochmal betonen, da die Hilfsbedürftigkeit den niedrigsten Stand seit 15 Jahren hat, gleichwohl leben bei uns im Landkreis noch über 10.000 Menschen, die mittel- oder unmittelbar von Grundsicherungsleistungen angewiesen sind. Das sind aber nicht alles Arbeitslose, sondern bei den 10.000 Menschen, da sind schon mal über 2.200 Kinder beispielsweise in den Bedarfsgemeinschaften, wo die Eltern Grundsicherungsleistungen beziehen. Die stehen also noch nicht unmittelbar zur Arbeitsaufnahme an. Aber da ist es natürlich wichtig, dass Eltern eine Vorbildwirkung haben, dass Kinder erleben, dass Arbeit zum Leben gehört. Von dem her sind die Kinder nicht ganz unbedeutend in den Bedarfsgemeinschaften. Dann bleiben etwa 8.000 Kunden über und von den 8.000 Kunden arbeiten einige ich kann jetzt die genaue Zahl noch gar nicht genau nennen, die ergänzend Leistungen beispielsweise beziehen. Dann sind Kundinnen und Kunden dabei, die in arbeitsmarktpolitischen Maßnahmen sind, die eine Fortbildung machen, die in einer Arbeitsgelegenheit sind, die in einer Probebeschäftigung sind. Dann sind Kunden dabei, die Pflegeaufgaben übernehmen für Angehörige, für Kinder. Ein paar sind krank, sodass tatsächlich die Arbeitslosigkeit geringer ist. Wir haben ungefähr 4.600 Arbeitslose, die also unmittelbar für eine Arbeitsaufnahme zur Verfügung stehen würden, wenngleich alle anderen natürlich auch mittelfristig einbezogen sein müssen und auch für eine Arbeitsaufnahme zur Verfügung stehen.
1: Ja, das sind ein paar tausend Menschen und wenn die alle zum Amt rennen, da ist irgendein auf dem Flur. Und deswegen ist ja auch jetzt so, dass sie ihre digitalen Angebote weiter ausweiten.
0: Ja, also wir versuchen da,

0: Verträgen, wir haben also regelmäßige Austauschformate und insbesondere sind natürlich der Landkreis und die Agentur unsere Aufsichtsgremien und die Trägerversammlung. Der Landrat ist Vorsitzender der Trägerversammlung, das heißt, wir haben regelmäßige Austausch- und Genehmigungs- und Beschlussformate mit unseren Trägern.
1: Wenn sich der Kreis schließt und wir noch zu einer Aussage vom Anfang zurückkommen, es sind so wenig jetzt sozusagen in der Betreuung ihrer Behörde wie noch nie, ist es dann doch mit allen Problemen und allem eine Erfolgsgeschichte?
0: Also ich glaube schon, dass es eine Erfolgsgeschichte ist, dass einmal der Abbau der Arbeitslosigkeit, weil die Menschen ja nicht alle in Rente gegangen sind, sondern die sind in Beschäftigungsverhältnisse, die sind in Arbeit gegangen. Also ich glaube schon, dass wir unseren Beitrag für den Landkreis leisten, aber noch eine Menge vor uns haben. Also es kommt wirklich tatsächlich jetzt auf jeden Einzelnen drauf an. Und wir wollen uns nicht ausruhen auf einer niedrigen Zahl von Hilfsbedürftigen, sondern wir wollen da aktiv dran arbeiten. Und mit den neuen Instrumentarien, mit dem neuen Gesetz, mit einer entsprechenden finanziellen Ausstattung, bin ich da sehr zuversichtlich für die nächsten Jahre, dass also der Abbau der Arbeitslosigkeit deutlich weitergeht in den nächsten Jahren.
1: Ich kühne mich mal, es zu verraten. Sie werden dieses Amt jetzt nicht mehr allzu lange innehaben und dann in den Ruhestand gehen, ist das richtig?
0: Ja, das ist richtig. Ich werde Ende des Monats in den Ruhestand gehen, nach 47 Jahren Arbeit. Ich werde meine Aufgaben an einen Nachfolger übergeben. Das Personalauswahlverfahren hat stattgefunden. Die beiden Träger haben sich geeinigt, sodass ich überzeugt bin, dass es nahtlos in entsprechender Weise weitergeht.
1: Und davon bin ich auch überzeugt, dass sich da ein Nachfolger und Nachfolgerin finden wird.
0: Ja.
1: Ich erinnere mich daran, dass wir uns doch schon das eine oder andere Mal begegnet sind. Da war doch schon der Herr Handschuh war schon eine bestimmte Persönlichkeit hier, was diese Bereiche betrifft. Und da war es eben oft so, dass dann vom Landkreis oder vom Agentur für Arbeit, dann eben der Jobcenter und alle zusammen, die da an einem Strick gezogen haben, sei es bei Berufsmessen etc. pp. Und überall dort hat man sie gesehen. Denn es ist ja, denke ich mal, auch schon ein Ziel könnte es sein, dass junge Menschen gar nicht erst in die Bedrohung kommen, bei ihnen zu landen sozusagen mit einer Ausbildung, mit einer anderen Art und Weise dann für ihren eigenen Lebensunterhalt sorgen können.
0: Ja, genau. Genau, also die Zusammenarbeit mit Partnern ist sehr wichtig. Wir haben auch einen Jobcenter-Beirat, in der die Kammern vertreten sind, die Standortentwicklungsgesellschaft, der Landkreis mit dem regionalen Arbeitskreis. Also die Zusammenarbeit, der Austausch, das gezielte Vorgehen bei bestimmten Themen, das ist ganz wichtig und das ist, ich glaube, idealtypisch im Landkreis auch ausgeprägt. Man vertraut sich, man arbeitet zusammen, man kennt sich. Also ich habe da ein sehr gutes Gefühl und habe das sehr, sehr gut hier kennengelernt.
1: Herr Handschuh, Sie sind ja nun persönlich am Ende dieses Abschnittes, also dieses Arbeitslebens jetzt so ziemlich angekommen.
0: Ja.
1: Trotzdem denke ich mal, werden Sie das weiterverfolgen, wie sich Dinge entwickeln, gerade in dem Bereich, wo Sie selber über Jahrzehnte mitgestaltet haben. Erstmal danke dafür, dass wir einen Einblick kriegen konnten in die Arbeit des Jobcenters und vielleicht am Ende noch eine kleine Vision, wie Sie sich's wünschen würden, auch wenn Sie vielleicht den Staffelstab weitergeben, aber selbst vielleicht, Sie machen es ja, wie sich vielleicht diese ganze Behörde und dieses ganze Themenfeld in den nächsten Jahren, wenn alles gut läuft, weiterentwickeln könnte. Denn zu sagen, ja, am liebsten wäre es mir, wäre gar nicht nötig, das könnte man ja jeder sagen, aber das ist sehr unwahrscheinlich.
0: Das ist sehr unwahrscheinlich. Das heißt, es wird immer eine Betroffenheit geben und eine Hilfsbedürftigkeit. Und das will ich einfach nochmal betonen. Da bin ich auch stolz, dass es so eine Institution wie das Jobcenter gibt und eine Grundsicherung und eine Absicherung. Das ist Sozialstaatsprinzip. Das heißt, das muss es weiterhin geben. Wie sich das in den nächsten Jahren entwickelt. Ja, ich wünsche mir natürlich einen Wirtschaftsaufschwung. Ich wünsche mir, dass unsere Betriebe im Landkreis wettbewerbsfähig bleiben, dass die Rahmenbedingungen im Land und im Landkreis stimmen, dass Menschen sich entwickeln können, dass man eine Vielfalt ermöglicht, dass Unternehmen die Rahmenbedingungen bekommen. Wir müssen mal abwarten, es gibt ja auch bundesgesetzliche Überlegungen zur Sozialstaatsreform, wo man also nochmal überlegt, bestimmte Leistungen

0: zusammenzufassen. Auch das könnte eine Weiterentwicklung sein, die das Jobcenter betrifft, dass bestimmte Leistungen zusammengelegt werden. Ich werde das mit Interesse verfolgen. Ich werde mich vielleicht um junge Menschen dann in meiner Freizeit ehrenamtlich ein bisschen kümmern, um da die Startchancen zu ermöglichen. Das ist so meine Vision für die nächsten Jahre.
1: Haben Sie gleich meine allerletzte Frage eigentlich schon mit beantwortet. Ich kann mir nicht vorstellen, dass es wirklich in Ruhestand in dem Sinne sind, dass Sie sich noch viel vorgenommen haben, auch für die Zeit nach der aktiven Tätigkeit als Geschäftsführer des Jobcenter. Herr Hanschuh, herzlichen Dank fürs Kommen. Herzlichen Dank für die Einblicke, die Sie uns gegeben haben. Alles Gute auf dem weiteren Weg. Wir werden natürlich die Arbeit des Jobcenters logischerweise weiterverfolgen. Es betrifft so viele Menschen hier in unserem Sendegebiet. Und es ist auch so wichtig, dass das funktioniert und da wieder Menschen in Arbeit gebracht werden und überhaupt das ganze soziale Gefüge erhalten bleibt. Ja, wie gesagt, vielen Dank Ihnen fürs Kommen. Vielen Dank, liebe Zuschauerinnen und Zuschauer, fürs Dranbleiben. Und ich hoffe, Sie schalten auch das nächste Mal wieder ein, wenn es heißt, zu Gast bei Ihrem Punkt im Fernsehen. Vielen Dank.
0: Ich danke auch. Danke.

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1: Wippra gehört zur Stadt Sangerhausen und ist umgeben von Wald. Auch mitten im Ortsgebiet gibt es ein paar Flächen, die regelmäßig gepflegt werden müssen. Eine davon liegt direkt an der Bottchenbachstraße und wurde ausgewählt für die sachsen-anhaltinische Landeshauptveranstaltung der Schutzgemeinschaft Deutscher Wald zum Tag des Baumes 2017. Forstwirt-Azubis des Betreuungsforstamtes Harz hatten die Fläche für den großen Tag vorbereitet, kümmerten sich darum, wie beispielsweise Florian Steckel aus Wippra, dass die Pflanzlöcher den richtigen Abstand haben und in einer Flucht angeordnet sind, da es sonst später mit der maschinellen Pflege schwierig wird.
2: Ja, wir pflanzen jetzt mit den Lehrlingen und wahrscheinlich dann auch mit den Kindern noch, Ministerin, die sowieso, und mit den Kindern, den Kindergärten und von Jürgen Waldheim, den Schülern, die hier mit zu Besuch sind bei der Schutzgemeinschaft Deutscher Wald, pflanzen wir jetzt einen Fichtenbestand, eingemischt mit Buchen. Für die nächste Waldgeneration. Und der Vorbestand war hier ein Windwurf und eine Käferfläche, also Borkenkäferbefall. Und wenn dann ein gewisses Ausmaß erreicht wird, dann entscheiden wir uns eben für den Abtrieb der letzten Fichten. Und im Jahr des Baumes, Fichte, machen wir eben die Fichte mit her. Und der Standort ist sehr gut hier dafür. Auch nachher ja, am Bach, guten Boden hier.
1: Es wird ja immer gesagt, die Fichte ist der Brotbaum des Försters. Ist das so?
2: Es gibt mehrere Brotbäume. Also im Tiefland ist es die Kiefer, in den Mittelgebirgslagen ist es die Fichte und in den südlichen kommt noch die Tanne dazu. Und das ist bedingt durch die die Wirtschaftlichkeit ist bei denen sehr, sehr gut gegeben. Sie sind leicht zu pflanzen,
1: wachsen
2: schnell und die Holzindustrie schreit nach diesen nachwachsenden Rohstoffholz. Und wir haben ja auch ein großes Werk hier in Rottleberode, ungefähr so 35 Kilometer westwärts. Konnte ja die Land Sachsen-Anhalt ein großes Sägewerk mit Hilfe installieren. Und das ist unser größter Abnehmer hier von diesen Fichtenflöcken. Und da kriegen wir auch gutes Geld dafür.
1: Zu den Käfern, wie ist dies ja? Nur mal in einem Satz, schlimm oder nicht so schlimm?
2: Wir hatten im September, im Spätsommer, sehr schlimmer Befall. Das ist auch eine Auswirkung hier gewesen. Und wir erwarten den eisernen Bestand, dass der wahrscheinlich, wenn es so warm wird, wie es schon mal im März war, im Mai, Juni, dass wir da richtig Probleme kriegen. Also uns würde dieses Wetter helfen, wie jetzt ist. Aber den Menschen, die wollen ja lieber Sonne haben.
1: Und dann kamen sie, die zahlreichen Vertreter aus Politik, Wirtschaft und Forstverwaltung, sowie die Waldfuchskinder der Kindertagesstätten Wippra und Annarode, und Schüler der 9. Klasse des Woltersdorf-Gymnasiums Ballenstedt, die gerade eine Woche im Jugendwaldheim Wildenstall verbrachten. Allen voran die Ministerin für Umwelt, Landwirtschaft und Energie, Professor Dr. Claudia Dalbert, in Begleitung der sachsen-anhaltinischen Waldkönigin Maria Dolge. Doch vor dem Spaten ergriffen einige der Ehrengäste zunächst das Wort. Erster im Bunde war Guido Heuer. Der CDU-Landtagsabgeordnete aus dem Sülzetal ist auch Landesvorsitzender der Schutzgemeinschaft Deutscher Wald Sachsen-Anhalt und übernahm die Begrüßung. In seinen Ausführungen ging er noch einmal auf den Tag des Baumes im Allgemeinen und die diesjährige Pflanzaktion im Besonderen ein. So wurden in diesem Jahr insgesamt 6.000 junge Fichten und Rotbuchen zur Wiederaufforstung von Schadflächen im Landkreis Mansfeld-Südharz gepflanzt. Neben der Fläche im Kommunalwald, auf der nun die letzten 500 Bäume in die Erde kommen sollten, wurden außerdem im Kirchenwald der kirchlichen Waldgemeinschaft Wippra-Harz nahe Stolberg Bäume gepflanzt. Herr Heuer betonte außerdem, dass die Aktion, so wie in den vergangenen Jahren auch, großzügig von Deutschlands größtem Optiker, der Fehmann AG, unterstützt wird.
3: Und wir haben ja heute gehört, es ist ein besonderer Tag, der 25. April, Tag des Baumes. Und ich will das sozusagen jetzt auch mal sozusagen an die Kinder richten und nochmal erklären, dass der Tag des Baumes ein Tag ist, wo auf der ganzen Welt die Menschen Bäume pflanzen. Und das tun sie, weil sie damit zeigen wollen, wie wichtig Bäume sind für die Natur, für die Tiere, aber auch eben für uns Menschen sind die Bäume sehr, sehr wichtig. Und der Baum, der in diesem Jahr im Mittelpunkt steht, ist eben die Fichte. Wir haben ja gehört, es werden Fichten und Rotbuchen gepflanzt werden. Und die Fichte ist dieses Jahr der Baum des Jahres. Und die Fichte kennen wir ja alle sehr gut, weil wir in Deutschland eben auch viele Fichten haben. Und vielleicht kennt ihr die Fichte auch von zu Hause, weil aus der Fichte kann man ganz viele Dinge machen, Tische machen, Stühle machen, Schränke machen. Ja, man kann ganze Häuser daraus machen und da wollen wir noch ein bisschen besser werden, so beim Holzbau. Also ich denke, da können wir noch ein bisschen zulegen bei uns in Sachsen-Anhalt. Und warum ist die Fichte so beliebt? Weil die Fichte, die wächst ganz schnell und braucht auch nicht viel. Und insofern ist das ein praktischer Baum. Aber wir wissen heute auch etwas über die Fichte, was wir heute, glaube ich, auch mehr beachten als früher, dass die Fichte eigentlich ganz gerne zusammensteht mit anderen Bäumen. Also nicht nur mit Fichten, sondern mit anderen Bäumen im sogenannten Mischwald. Und der Fichte geht's wie uns, wie euch, wie mir. Die mag lieber saubere Luft. Das ist für die Bäume wichtig. Und Abgase, zum Beispiel von den Autos, machen die Fichte krank. Und dann kommt so ein Käfer, der Fichtenborkenkäfer. Und der hat dann leichtes Spiel, die Fichte sozusagen durchzufressen. Und dann kann die Fichte eben absterben. Und es kann eben was passieren, was wir jetzt hier hinter uns sehen, dass beim Sturm viele Fichten umfallen und abknicken.
1: Als kleines Dankeschön fürs Kommen und zur Erinnerung an den Tag des Baumes übergab Herr Heuer der Ministerin eine aus Holz geschnitzte Fichte. Landrätin Dr. Angelika Klein nutzte ihr Grußwort dafür, den Forstleuten des Landkreises für die geleistete Arbeit der vergangenen Jahre einmal Dank zu sagen, bevor sie das Wort an den Oberbürgermeister von Sangerhausen, Ralf Poschmann, weitergab.
4: Ich finde das toll, dass die Schutzgemeinschaft Deutscher Wald in diesem Jahr diese Veranstaltung hier nach Wippra in einen Ortsteil der Stadt Sangerhausen verlegt hat und dass wir diese Bäume jetzt auf einer kommunalen Stadtwaldfläche sozusagen pflanzen, die das auch wieder nötig hat. Ich glaube, wir haben durch die Schutzgemeinschaft Deutscher Wald immer mal einmal im Jahr so einen öffentlichen Impuls. Aber ich weiß, dass da viel mehr dahinter steckt, dass da das ganze Jahr dran gearbeitet wird und dass das schlechte Gewissen derer, die sich nicht so um den Wald kümmern, immer wieder aufrechterhalten wird. Ich habe jetzt einen besonders angeguckt, ich sage den Namen jetzt nicht, aber er weiß, wen ich meine. Immer wieder, Jahr für Jahr, pflanzen wir mit der Schutzgemeinschaft Deutscher Wald symbolisch immer den Baum des Jahres. Diesmal sind es ein paar mehr, es sind auch ein paar mehr Menschen heute da. Es müsste schnell gehen. Dann fangen wir halt an. Vielen Dank, dass ihr alle da seid und wir pflanzen jetzt Bäume.
5: Auch die Firma Vielmann begrüßt Sie hier im Wald und ich danke schon mal vorneweg der Schutzgemeinschaft Deutscher Wald, dem Landeszentrum Wald und Jugendwaldheim für die Organisation dieses Tages und ich bin begeistert, dass so viele Leute um die Zeit hier im Wald Zeit finden, zusammenzukommen. Das finde ich super und wir können an unsere Tradition anknüpfen, Bäume zu pflanzen. Viele werden sich fragen, wieso steht hier ein Optiker im Wald? Das liegt daran, weil die Firma Vielmann, die gibt es jetzt seit 45 Jahren, seit diesem Zeitraum sich auch im Umweltschutz engagiert. Wir pflanzen jedes Jahr für jeden Mitarbeiter einen Baum. Also 500 Mitarbeiter werden sich hier wiederfinden. Ne? Mir ist es aber wichtig, dass ihr, liebe Kinder, wenn ihr jetzt den Spaten in die Hand nehmt, wenn ihr dann in 10, 15, 20 Jahren wieder herkommt, dass ihr euren Baum wiederfindet. Ja? Weil wer Bäume pflanzt, pflanzt Zuversicht. Ne? In dem Sinne wünsche ich uns eine gute Pflanzaktion. Vielen Dank.
1: Besonders in der Waldpädagogik engagiert sich die K&S Kali GmbH aus Zielitz. Frau Feldberg übergab im Namen dieses Unterstützers zum Tag des Baumes einen symbolischen Scheck, bevor dann die Kleinsten im Mittelpunkt standen.
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0: Wann haben Sie mal, abgesehen von offiziellen Baumpflanzungen, privat Ihren letzten Baum gepflanzt?
1: Oh, überhaupt schon mal? Doch, als Kind habe ich schon ab und zu mal einen Baum gepflanzt. Aber ich bin in der Großstadt groß geworden, insofern lange Zeit nicht mehr.
0: Macht Spaß, ja?
1: Ist wunderbar und ich finde das toll, eben hier mit den Kindern zusammen die Bäume zu pflanzen und dass die können dann wiederkommen und gucken, wie der Baum wächst. Das ist eine großartige Aktion.

0: Na, Fiemann macht ja diese Aktion schon seit vielen Jahren. Wir haben auch schon 1990 angefangen, in Sangerhausen welche anzupflanzen. Und das wollen wir einfach weiter so machen quasi. Ne? Also der Umweltgedanke ist bei Fiemann ein sehr großer. Fiemann pflanzt jedes Jahr quasi für seine Mitarbeiter einen Baum und dann unterstützen wir das hier auch wieder mit.
1: Gibt es bei Ihnen auch Holzbrillen?
0: Nee, Holzbrillen haben wir nicht im Angebot. Das hält sich nicht lange. Die sind dazu empfindlich bei der ganzen Geschichte. Aber gab es ja früher auch mal diese ganzen Holzmaterialien, auch bei Brillen. Mhm. Aber das wird heutzutage nur noch selten gemacht. Ne? So manche Modedesigner machen das gerne, aber das ist, glaube ich, nicht von Dauer.
1: Und wann haben Sie Ihren letzten Baum gepflanzt?
0: Gerade eben vor 2 Sekunden.
1: Ja, ich meine, unabhängig von dem heute?
0: Ja gut, da war ich noch klein. Also auch im Kindergarten mal haben wir das mal eine Aktion gemacht. Aber das ist ja schon viele Jahre her. Bis jetzt noch nicht wieder, nein.
1: Also gehe ich mal davon aus, Sie haben noch keinen Sohn.
0: Nee, aber jetzt kommt der Nachwuchs kommt jetzt bald.
2: Bis die Bäume groß sind, wird es nun viele Jahrzehnte dauern. Bei den Fichten wie bei den ebenfalls gerade gepflanzten Rotbuchen.
3: Die Rotbuche ist vom Holz her, sage ich mal, eine interessante Baumart, wird auch sehr viel in der Möbel.

0: Industrie verarbeitet, für Boden, Parkett und solche Sachen alles. Ne? Also sehr vielseitig auch einsetzbar, ähnlich wie die Fichte. Auch eine Baumart, die in Sachsen-Anhalt sehr häufig vertreten ist.
1: Wächst auch gut, oder?
0: Wächst gut.
1: Wie lange
0: gut.
1: Brauchst du einen Baum, bis er einigermaßen...
0: Ähnlich wie die Fichte, also ich sag, man sagt, um die 120, 40 Jahre ist das Erntealter der Buche. Ja. Dann ist sie noch, sag ich mal, im Kern drin weiß oder hat noch weißes Holz. Ab, sag ich mal, 140 Jahre fängt das Holz dann an zu altern, beziehungsweise bekommt einen Kern.
1: Was also von den Leuten, die heute hier sind, auch von den Kindern, wird das niemand mehr miterleben?
0: Nein.
2: Und obwohl fast nur Forstexperten vor Ort waren, fiel ein Bäumchen an diesem Nachmittag fast jedem auf, der Bonsai einer Fichte.
3: Das ist eine Fichte aus dem Harz. Die hat ein bewegtes Leben hinter sich, diese Fichte. Die stand nämlich bis Mitte der 90er Jahre im Wald und wurde dort von Rehen und Hirschen ständig verbissen, sodass sie nicht wachsen konnte. Und da ich ein Bonsai-Liebhaber bin und mich damit beschäftige, habe ich diese Fichte der Natur entnommen vor 22 Jahren. Und die steht seit 22 Jahren im Topf und habe den als Bonsai geschnitten und den Stammfuß entwickelt und so weiter. Und der Baum ist jetzt, denke ich mal, ganz gut gelungen.
1: Sehr schön.
3: Kann man interpretieren, wenn Ihnen das gefällt. Sehr gut.
1: Mhm. Ja. Respekt.
3: Und den Hirsch dazu.
4: Langsam reif für die erste Forstung.
3: Ja, eigentlich ist mein Job, Bäume in 50 Jahren so dick zu machen, dass man sie ernten kann. Aber die andere Seite, aber man kann auch viel von diesen kleinen Bäumen lernen. Zum Beispiel, ich wohne in Bad Suderode am Nordharzrand und zur Borkenkäferkalamität 2004, 2005 waren an dieser Fichte Borkenkäfer.
1: Nein.
3: Und jetzt weiß ich, wenn der Borkenkäfer an dieser Fichte ist, weiß ich, wir haben im Harz ein Problem. Ist doch klasse, oder?
4: Klasse. Also jetzt wieder.
3: Ich habe als Bonsai-Liebhaber für diesen kleinen Fichte Verantwortung übernommen und als Förster habe ich für den Wald Verantwortung übernommen. Und da stellen wir uns jeden Tag und es macht doch Spaß.

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0: Das Konzert von Josef Haydn, Die Schöpfung, wird am 6. September von 17 bis 19 Uhr in der St. Andreaskirche Eisleben unter der Leitung von Kirchenmusikdirektor Thomas Ennenbach aufgeführt. Die Solisten kommen von der Kantorei Eisleben und Sangerhausen sowie vom Mitteldeutschen Kammerchor. Zum Tag des offenen Denkmals lädt der Schmidtschacht Helbra am 13. September von 9.30 Uhr bis 16.30 Uhr ein. 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

0: Hallo und herzlich willkommen, liebe Zuschauerinnen und Zuschauer bei Punktum, Ihrem regionalen Fernsehprogramm zu einer weiteren Ausgabe von Zu Gast. Und ich freue mich heute hier im Studio Thomas Handschuh begrüßen zu können. Er ist der Geschäftsführer des Jobcenters Mansfeld-Südharz. Herzlich willkommen hier bei uns im Studio. Herr Handschuh, man kennt Sie ja eigentlich von den vielen, vielen Auftritten hier in der Öffentlichkeit, in der Region. Ihre Behörde befasst sich ja mit tausenden Menschen, die hier ansässig sind. Aber es wird den einen oder die andere geben, die mit Ihnen noch nichts zu tun hatte. Und ich frage, Mensch, wer ist denn das, der Herr Handschuh? Die Frage wollen wir als erstes klären. Wer ist Thomas Handschuh?
1: Ja, auch von meiner Seite vielen Dank für die Einladung. Freut mich sehr über das Interesse. Ich stelle mich einfach kurz vor, weil tatsächlich so, dass ich während der Corona-Zeit meine Tätigkeit im Jobcenter Mansfeld-Südharz begonnen habe. Das war im Januar 2021 und insofern waren zum damaligen Zeitpunkt die Außenkontakte deutlich und stark eingeschränkt. Ja, mein Name ist Thomas Handschuh. Ich bin, wie gesagt, seit Januar 2021 der Geschäftsführer des Jobcenters Mansfeld-Südharz. War vorher 2 Jahre Geschäftsführer in einem kleinen Thüringer Jobcenter. Und davor viele, viele Jahre in der Bundesagentur für Arbeit tätig, war oftmals oder langjährig im Personalbereich tätig und bin dann, wie gesagt, 2019 in das operative Geschäft, in den Jobcenter gewechselt und jetzt seit 2021 in Mansfeld-Südharz tätig.
0: Wenn man die Zeit ein bisschen zurückdreht und wir bei den berühmt-berüchtigten Hartz-IV-Reformen sind, dann kam es ja dazu, dass Ihre Behörde ja gegründet wurde. Das Jobcenter gibt es ja noch nicht so furchtbar lange. Mhm. Die sind ja erst in diesem Zusammenhang entstanden. Und jetzt gab es plötzlich diese Zweiteilung. Früher war es im Arbeitsamt, dann Agentur für Arbeit und jetzt Jobcenter. Das müssen Sie uns mal klären.
1: Naja, das war im Zuge der Hartz-IV-Reformen, gab es so diese Organisationsentscheidung, dass wir gesagt haben, dass gesagt wurde, man legt die Sozialhilfe mit der Arbeitslosenhilfe zusammen. Und dann wurden die Jobcenter gegründet. Da gab es oder gibt es 2 unterschiedliche Konstellationen bei den Jobcentern. Dass es zum einen gemeinsame Einrichtungen sind zwischen der Landkreis oder der Stadtverwaltung, zwischen den Kommunen und der Bundesagentur für Arbeit, so wie wir das hier im Jobcenter Mansfeld-Südharz sind. Der Träger des Jobcenters ist der Landkreis Mansfeld-Südharz und die Bundesagentur für Arbeit zu gleichen Teilen. Oder die andere Konstellation ist, dass es zugelassene kommunale Träger gibt, dass also die Ausführung des Sozialgesetzbuches SGB II von einer Kommune wahrgenommen wird. Wir sind, wie gesagt, eine gemeinsame Einrichtung. Und ich glaube, gerade das Konstrukt der gemeinsamen Einrichtung, das Zusammenwirken zwischen kommunalen Aufgaben in der Sozialverwaltung und der Arbeitsverwaltung hat sich sehr gut bewährt. Man hat die Schnittstellen deutlich besser im Griff, man arbeitet zusammen. Und insgesamt, glaube ich, war die Entscheidung, Jobcenter zu gründen, durchaus auch eine sinnvolle Entscheidung. Man hat vielen Sozialhilfeempfängern den Zugang zu einer Arbeitsvermittlung ermöglicht. Und die Zahlen beweisen es ja eigentlich, dass die Zahl der Grundsicherungsempfänger, insbesondere bei uns im Landkreis, deutlich zurückgegangen ist. Wir haben also im Moment den niedrigsten Stand an Hilfsbedürftigkeit. Die Arbeitslosigkeit wurde in den letzten 15 Jahren mehr als halbiert. Also durchaus eine Erfolgsgeschichte, die ja hier im Landkreis ihre Wirkung gezeigt hat.
0: Das darf man bei all dem nicht vergessen, auch wenn immer noch die ganzen Erzählungen von der berühmten roten Laterne da sind und man auch noch immer noch über dem Landesdurchschnitt ist und so weiter und so fort. Aber es ist viel, viel passiert. Das darf man bei der ganzen Sache nicht vergessen. Und wenn ich mich selber zurückerinnere, das sind ja Ereignisse, die sind so gut 20 Jahre her, als diese Neuorganisation, diese ganzen Hilfeleistungen dort umgesetzt wurde, das gab doch viel, viel Unruhe. Sie haben das doch sicherlich auch mitgekriegt, waren damals auch nicht beim Jobcenter, aber bei der Agentur für Arbeit, dass da alle möglichen Befürchtungen rauskamen und dass viele ins Elend gestürzt werden und so weiter. Am Ende vom Lied war es dann doch alles nicht so schlimm.
1: Nein, glaube ich auch nicht. Also und das mit der roten Laterne will ich nochmal aufgreifen. Also Sachsen-Anhalt und der Landkreis hat nicht überall die rote Laterne. Es gibt durchaus andere Länder mit einer höheren Arbeitslosigkeit, als das in Sachsen-Anhalt der Fall ist. Und auch der aktuelle Anstieg der Arbeitslosigkeit ist in anderen Ländern, in anderen Regionen deutlich höher, als das bei uns beispielsweise im Landkreis der Fall ist. Wir haben wirklich eine sehr gesunde Betriebs- und Wirtschaftsstruktur, die dazu führt, dass wir eben gerade jetzt in solchen Krisen, die beispielsweise Automobilunternehmen betreffen, weniger betroffen sind. Also ich glaube, man sollte deutlich mehr stolz sein und auf die Erfolgsgeschichte schauen, die man hier im Landkreis auch erreicht hat, wie immer nur das Negative herauszufiltern.
0: Und dann warst du ein bisschen auf das Thema Arbeit fokussiert, ist ja auch sehr wichtig. Und korrigieren Sie mich, wenn ich da was Falsches sage. Im Grunde ist es ja so gekommen, dass durch diese Reform die Agentur für Arbeit für die Arbeitslosen zuständig sind, die noch im Leistungsbezug so ein Arbeitslosengeld kriegen.

0: Dingen, also die gerade arbeitslos geworden sind,
1: genau,
0: während die Langzeitarbeitslosen sozusagen vom Jobcenter betreut wurden und werden. Aber das ist ja nicht, es sind nur eine Gruppe von Menschen, die Sie betreuen.
1: Genau, aber so ist die grundsätzliche Einteilung richtig. Wer also Ansprüche an die Arbeitslosenversicherung hat, aus einer sozialversicherungspflichtig Beschäftigten, hat zunächst mal vorrangige Ansprüche an die Agentur für Arbeit, an Arbeitslosengeld 1. Wenn das aber ausläuft oder wenn eben eine versicherungspflichtige Tätigkeit nicht vorlag, dann kann man auch direkt zum Jobcenter kommen. Also wir haben beispielsweise auch Berufsanfänger, Studenten, die nach Beendigung ihres Studiums keine Arbeitslosengeldansprüche haben, die dann bei uns beispielsweise im Jobcenter betreut werden. Zusätzlich haben wir Hilfsbedürftige, die arbeiten, deren Lohn aber beispielsweise nicht ausreicht, die dann Aufstocker oder Ergänzer, die dann neben ihrer Beschäftigung, weil wie gesagt der Lohn nicht ausreicht oder die Arbeitszeit nicht im vollen Umfang ausgeschöpft wird, die dann ergänzende Leistungsansprüche bei uns haben. Also wirklich ein sehr gemischtes, eine sehr gemischte Kundenstruktur vom wirklich Langzeitarbeitslosen mit vielen Vermittlungshemmnissen bis zum Berufsanfänger, der von der Universität frisch kommt.
0: Trotzdem denke ich mal, ist das Ziel, Menschen in versicherungspflichtige Arbeit zu bringen, ganz weit oben bei Ihnen, ja?
1: Das ist unser Hauptziel des Sozialgesetzbuches SGB II. Einmal die Vermeidung der Hilfsbedürftigkeit, aber natürlich auch, und wir sehen Arbeit mehr als Vermittlung in der Beschäftigung, sondern Arbeit ist Teilhabe, ist soziale Teilhabe. Wir sehen also deutlich, was Arbeitslosigkeit mit dem Menschen, mit der Gesellschaft, mit den Kindern in den Bedarfsgemeinschaften macht. Deswegen ist Arbeit deutlich mehr als Geld verdienen, sondern es ist soziale Teilhabe, es ist Mitwirken in Vereinen, in der Gesellschaft, in Gaststätten zu gehen. Das ist für uns Arbeit und das ist unser herausragendes, übergeordnetes Ziel, Vermittlung in Arbeit, Vermeidung von Hilfsbedürftigkeit. Und wenn das nicht funktioniert, dann gibt es finanzielle Leistungen.
0: Ja, und muss aber so sein, dass es für den einen oder die andere gar nicht so leicht ist, auf diesem Arbeitsmarkt zu landen. Sie haben von Vermittlungshindernissen gesprochen. Welche sind denn das vor allem und wie können die überwunden werden?
1: Ja, also das ist natürlich, und wir haben eine Vielzahl von Langzeitarbeitslosen, die wirklich sehr lange schon in Arbeitslosigkeit sind. Das ist einmal ein Vermittlungshemmnis, das muss man so offen ansprechen und dann kommen oftmals andere Vermittlungshemmnisse hinzu, wie Krankheit, wie eingeschränkte Mobilität, wie Kinderbetreuung, fehlende Sprachkenntnisse. Das sind so die wesentlichen Vermittlungshemmnisse und wenn die dann in der Kumulation auftreten, ist es sehr, sehr schwierig, da wieder in die Arbeit zu kommen. Und da muss eben mit unserer Arbeitsmarktpolitik, mit der Arbeit des Jobcenters diese Vermittlungshemmnisse ausgeräumt werden über Beratung, über arbeitsmarktpolitische Maßnahmen, über Arbeitsgelegenheiten, über Arbeitgeberförderungen. Da gelingt es dann, diese Vermittlungshemmnisse abzubauen. Und wir haben im letzten Jahr etwa für über 1.700 Menschen den Weg aus der Grundsicherung in die Beschäftigung ermöglicht. Beziehungsweise die Kunden, die Menschen haben sich das selbst erarbeitet.
0: Sie haben es ja eingangs schon gesagt, dass die Anzahl der Menschen, die Sie betreuen, den niedrigsten Stand erreicht hat, seit diese Konstellation jetzt gilt.
1: Ja.
0: Was gibt es denn noch so für Entwicklungen in dieser Zeit hinsichtlich der Zusammensetzung, wer dort also im Prinzip bedürftig ist?
1: Naja, das hat sich gar nicht so sehr geändert. Wir haben halt tatsächlich noch eine Vielzahl von Bedarfsgemeinschaften, wo Kinder in den Bedarfsgemeinschaften sind. Das ist für uns immer ein hoher Anspruch, da intensiv zu arbeiten, um eben auch fürs Kindswohl, für die Weiterentwicklung der Kinder entsprechende Maßnahmen zu leisten. Dann haben wir das Thema Jugendliche. Wir definieren Jugendliche, junge Menschen unter 25. Das ist für uns nochmal eine besondere Zielgruppe, wo wir sagen, da tut uns jeder Fall, der arbeitslos ist, dieser Menschen weh. Da arbeiten wir nochmal ganz intensiv dran.
0: Wir sprachen ja bei den Hinderungsgründen oder Beschwerlichkeiten auch fehlende Sprachkenntnisse. Also das ja auch Menschen, die nicht Deutsch als Muttersprache haben, bei Ihnen mit betreut werden, sind das mehr geworden?
1: Also das sind insofern durch den Krieg mehr geworden. Das war also auch Ukrainer in der Zuwanderung und im Zugang im Landkreis haben. Aber da muss man mal deutlich sagen, dass da auch eine Vielzahl der Menschen, die zu uns kamen, auch in Arbeit gegangen sind und vermittelt wurden. Also die Vermittlungsquote von insbesondere Ukrainern ist höher gewesen wie teilweise von deutschen Kunden. Also von dem her ist das durchaus eine Erfolgsgeschichte, weil die Zahl der sozialversicherungspflichtig Beschäftigten im Landkreis, die aufgrund der Demografie, aufgrund der Altersstruktur leicht zurückgeht, stärker zurückgegangen wären, wenn wir die Zuwanderung beispielsweise von Ukrainern nicht gehabt hätten. Und das hat gedauert, bis Sprachintegrationskurse angelaufen sind, aber aufgrund der relativ hohen Qualifikation der Menschen ist uns da eine Vielzahl von Integrationen geglückt. Wir haben natürlich andere Personengruppe, das sind so aus den Asylherkunftsländern, da ist es oftmals schwieriger, eine Integration in Arbeit, wobei bei Männern aus den Asylherkunftsländern das auch oftmals gleich ist, dann die Integration. Kulturelle Unterschiede bei Frauen verhindern da manchmal die Integration und da ist es also deutlich schwieriger.
0: Gibt ja jetzt seit diesem Jahr ein neues Instrument, was ausprobiert wird, mal wieder. Das gab es ja früher schon mal, nämlich die Bürgerarbeit. Und Mansfeld Süders ist ja einer der zwei Belegkreise, wo das versucht wird. Ja, wie stehen Sie dazu? Gibt es erste Erfahrungen?
1: Also wir haben uns als Projekt, als Landkreis, gemeinsam in der Absprache mit den Trägern initiativ beworben und haben gesagt, wir würden da gern einsteigen in das Projekt. Wenngleich die Bezeichnung Bürgerarbeit so ein bisschen sich unterscheidet von der Bürgerarbeit, wie man das aus den vergangenen Jahren kennt. Da waren sie ja sozialversicherungspflichtig Beschäftigte. Das ist es jetzt nicht. Aber wir haben gesagt, wir wollen uns daran beteiligen, weil die Initiative und der Ansatz der richtige ist. Menschen nicht zu Hause sitzen zu lassen, sondern Menschen zu beschäftigen, zu aktivieren, Kontakte zu ermöglichen, Tagesstrukturen einzuhalten, aufzubauen, Sozialkontakte mit Kolleginnen und Kollegen zu ermöglichen. Und das ist Gegenstand dieser Initiative Bürgerarbeit. Und deswegen haben wir gesagt, da wollen wir uns beteiligen, sind jetzt gerade am Anfang, das begann am 1.7., haben aber da durchaus positive Erfahrungen, wollen das also nochmal deutlich forcieren, dass während des Bezugs von Grundsicherungsleistungen für die Gemeinschaft in beispielsweise Arbeitsgelegenheiten ehrenamtliche Tätigkeiten wahrgenommen werden.
0: Dieser 1.7. war ja auch ein Stichtag für was anderes, nämlich dass die neue Grundsicherung eingeführt wurde.
1: Ja.
0: Nur ein neuer Name?
1: Nein, gar nicht. Also ich sag mal ein deutlicher, ich nenne es immer Paradigmenwechsel, also wirklich eine andere Herangehensweise. Das ist einmal natürlich wegen der Geldleistungen, dass es da andere Anspruchsvoraussetzungen gibt, dass Vermögen beispielsweise nicht mehr in dem Umfang geschützt ist, wie das in der Vergangenheit war. Aber es geht vor allem um unser Hauptziel, um die Vermittlung in Arbeit. Also es gibt da einen eigenen Paragraphen, der eingeführt worden ist, und das ist der Vermittlungsvorrang, der also nochmal deutlich zum Ausdruck bringt, die Vermittlung in Arbeit hat Vorrang. Und egal, ob das jetzt qualifikationsgerecht ist.
0: Ich hätte jetzt mal gesagt, das sollte es doch immer gewesen sein.
1: Das war es auch grundsätzlich immer, aber da hat man dann oftmals auch auf die Nachhaltigkeit geschaut und hat gesagt, naja, das muss vielleicht auch qualifikationsgerecht sein. Und jetzt sagen wir also deutlich, jede Arbeit, die aufgenommen wird, ist sinnvoll und man kann sich dann auch innerhalb der Beschäftigung weiter qualifizieren und weiterentwickeln. Also das ist ein Wechsel, der mit der Bürgergeldreform reingekommen ist. Dann natürlich auch wieder mögliche Sanktionsmöglichkeiten bei Verweigerern oder bei Menschen, die nicht mitwirken. Das ist also auch neu jetzt zum 1.7. mit in das Gesetz geschrieben worden. Und wir haben das auch begrüßt. Da sind auch die Anregungen aus der Praxis mit reingekommen. Und wir arbeiten jetzt intensiv mit den Kunden, um eben diesen Vermittlungsvorrang umzusetzen. Aber es setzt natürlich auch Arbeitsplätze voraus, das muss man so sagen. Also alleine jetzt Sanktionsmöglichkeiten zu haben, das bringt noch nichts, sondern wir brauchen freie Stellen, brauchen Beschäftigungsmöglichkeiten und den Abbau der Vermittlungshemmnisse. Und dazu braucht man wieder ein Budget an Eingliederungsleistungen. Aber in diesem Gleichklang, in diesem Zusammenspiel von Fordern, von Eigenverantwortung übernehmen, von was tun, mit der stringenten Umsetzung, ich glaube, das wird eine Erfolgsgeschichte und das ist tatsächlich neu und wird sich einspielen und wird tatsächlich nochmal zum Abbau der Arbeitslosigkeit führen und zur Einsparung von Geldleistungen. Das darf man natürlich auch nicht vergessen, dass das auch oftmals im Hintergrund steht. Wir haben im Landkreis im Jahr 2025 Gesamtausgaben von 122 Millionen für die Grundsicherung gehabt. Das sind Leistungen zum Lebensunterhalt, das sind die Kosten der Unterkunft, Bildung, Teilhabe, Sozialversicherungsbeiträge, Verwaltungskosten des Jobcenters. Also das sind Riesensummen, die da im Jahr ausgegeben werden müssen. Und da ist es besser, Menschen in Arbeit zu bringen, weil man ja auch einen Arbeitskräftebedarf hat. Das ist ja so wirklich eine oftmals schwer zu verstehende Konstellation. Auf der einen Seite eine hohe Arbeitslosigkeit, auf der anderen Seite freie Stellen. Und es wird das Problem, Arbeits- und Fachkräftemangel, wird in den nächsten Jahren nochmal deutlich zunehmen. Und deswegen ist es wichtig, jetzt Menschen in Arbeit zu bringen.
0: Da haben wir schon ein bisschen drin bei der Statistik mit dieser Zahl, was die Grundsicherung kostet oder die Grundleistungen im Landkreis. Vielleicht mal ein paar mehr Zahlen dazu, dass man das so ein bisschen einordnen kann. Wie viel werden denn von Ihnen betreut? Wie steht das zur Gesamtbevölkerung im Landkreis? Und vielleicht mal so ein bisschen, dass man dann eine Vorstellung kriegt. Das ist ja nichts, es ist alles andere als ein Randproblem.
1: Ja, wenngleich, ich will es nochmal betonen, da die Hilfsbedürftigkeit den niedrigsten Stand seit 15 Jahren hat, gleichwohl leben bei uns im Landkreis noch über 10.000 Menschen, die mittel- oder unmittelbar von Grundsicherungsleistungen angewiesen sind. Das sind aber nicht alles Arbeitslose, sondern bei den 10.000 Menschen, da sind schon mal über 2.200 Kinder beispielsweise in den Bedarfsgemeinschaften, wo die Eltern Grundsicherungsleistungen beziehen. Die stehen also noch nicht unmittelbar zur Arbeitsaufnahme an. Aber da ist es natürlich wichtig, dass Eltern eine Vorbildwirkung haben, dass Kinder erleben, dass Arbeit zum Leben gehört. Von dem her sind die Kinder nicht ganz unbedeutend in den Bedarfsgemeinschaften. Dann bleiben etwa 8.000 Kunden über und von den 8.000 Kunden arbeiten einige ich kann jetzt die genaue Zahl noch gar nicht genau nennen, die ergänzend Leistungen beispielsweise beziehen. Dann sind Kundinnen und Kunden dabei, die in arbeitsmarktpolitischen Maßnahmen sind, die eine Fortbildung machen, die in einer Arbeitsgelegenheit sind, die in einer Probebeschäftigung sind. Dann sind Kunden dabei, die Pflegeaufgaben übernehmen für Angehörige, für Kinder. Ein paar sind krank, sodass tatsächlich die Arbeitslosigkeit geringer ist. Wir haben ungefähr 4.600 Arbeitslose, die also unmittelbar für eine Arbeitsaufnahme zur Verfügung stehen würden, wenngleich alle anderen natürlich auch mittelfristig einbezogen sein müssen und auch für eine Arbeitsaufnahme zur Verfügung stehen.
0: Ja, das sind ein paar tausend Menschen und wenn die alle zum Amt rennen, da ist irgend auf dem Flur. Und deswegen ist ja auch jetzt so, dass Sie Ihre digitalen Angebote weiter ausweiten.
1: Ja, also wir versuchen da, ist einmal für den Kunden auch einfacher zu machen. Wir sind ein Flächenlandkreis und insofern wollen wir mit den Kunden dann sprechen, wenn es zielführend, wenn es sinnvoll ist, wenn es notwendig ist. Das ist beispielsweise beim Integrationsprozess, beim Beratungsgespräch, wenn es um eine Arbeitsaufnahme geht. Bei bestimmten Themen kann man aber tatsächlich sehr gut unsere digitalen Angebote wahrnehmen. Also bei der Antragstellung, bei der Leistungsgewährung, bei der Kontaktaufnahme mit uns, bei der Klärung von Problemen will ich einfach auf unsere Jobcenter-App, auf Jobcenter Digital verweisen. Die Erstantragstellung wünschen wir uns in der Tat digital und elektronisch.
0: Ja, also da passiert einiges. Wie ist eigentlich die Zusammenarbeit, die ein Organ des Landkreises jetzt mit der Agentur für Arbeit? Das ist ziemlich eng verzahnt.
1: Das ist eng verzahnt.
0: Also. Manchmal fällt es mir manchmal schwer, das immer so zu trennen.
1: Ja, also das sind ja Themen, wenn Kunden aus der Arbeitslosenversicherung zu uns kommen, aber auch mit Landkreisthemen, mit Sozialhilfe, mit Wohngeld, mit Kosten der Unterkunft. Da ist die Zusammenarbeit

0: noch eine Menge vor uns haben. Also es kommt wirklich tatsächlich jetzt auf jeden Einzelnen drauf an. Und wir wollen uns nicht ausruhen auf einer niedrigen Zahl von Hilfsbedürftigen, sondern wir wollen da aktiv dran arbeiten. Und mit den neuen Instrumentarien, mit dem neuen Gesetz, mit einer entsprechenden finanziellen Ausstattung bin ich da sehr zuversichtlich für die nächsten Jahre, dass also da Abbau der Arbeitslosigkeit deutlich weitergeht in den nächsten Jahren.
1: Ich kühne mich mal, es zu verraten. Sie werden dieses Amt jetzt nicht mehr allzu lange innehaben und dann in den Ruhestand gehen, ist das richtig?
0: Ja, das ist richtig. Ich werde Ende des Monats in den Ruhestand gehen, nach 47 Jahren Arbeit. Ich werde meine Aufgaben an einen Nachfolger übergeben. Das Personalauswahlverfahren hat stattgefunden. Die beiden Träger haben sich geeinigt, sodass ich überzeugt bin, dass es nahtlos in entsprechender Weise weitergeht.
1: Und davon bin ich auch überzeugt, dass sich da Nachfolger und Nachfolgerin finden wird.
0: Ja.
1: Ich erinnere mich daran, dass wir uns doch schon das eine oder andere Mal begegnet sind. Weil war doch schon, der Herr Handschuh war schon eine bestimmte Persönlichkeit hier, was diese Bereiche betrifft. Und da war es eben oft so, dass dann vom Landkreis oder vom Agentur für Arbeit, dann eben der Jobcenter und alle zusammen, die da an einer, an einem Strick gezogen haben, sei es bei Berufsmessen etc. pp. Überall dort hat man sie gesehen. Denn es ist ja, denke ich mal, auch schon ein Ziel könnte es sein, dass junge Menschen gar nicht erst in die Bedrohung kommen, bei ihnen zu landen sozusagen und mit einer Ausbildung, mit einer anderen Art und Weise dann für ihren eigenen Lebensunterhalt sorgen können.
0: Ja, genau. Genau, also die Zusammenarbeit mit Partnern ist sehr wichtig. Wir haben auch einen Jobcenter-Beirat, in der die Kammern vertreten sind, die Standortentwicklungsgesellschaft, der Landkreis mit dem regionalen Arbeitskreis. Also die Zusammenarbeit, der Austausch, das gezielte Vorgehen bei bestimmten Themen, das ist ganz wichtig und das ist, ich glaube, idealtypisch im Landkreis auch ausgeprägt. Man vertraut sich, man arbeitet zusammen, man kennt sich. Also ich habe da ein sehr gutes Gefühl und habe das sehr, sehr gut hier kennengelernt.
1: Herr Handschuh, Sie sind ja nun persönlich am Ende dieses Abschnittes, dieses Arbeitslebens jetzt so ziemlich angekommen.
0: Ja.
1: Trotzdem denke ich mal, werden Sie das weiter verfolgen, wie sich Dinge entwickeln, gerade in dem Bereich, wo Sie selber über Jahrzehnte mitgestaltet haben. Erstmal danke dafür, dass wir einen Einblick kriegen konnten in die Arbeit des Jobcenters und vielleicht am Ende noch eine kleine Vision, wie Sie sich's wünschen würden, auch wenn Sie vielleicht den Staffelstab weitergeben, aber selbst vielleicht, Sie machen es ja, wie sich vielleicht diese ganze Behörde und dieses ganze Themenfeld in den nächsten Jahren, wenn alles gut läuft, weiterentwickeln könnte. Denn zu sagen, ja, am liebsten wäre es mir, wäre gar nicht nötig, das könnte man ja jeder sagen, aber das ist sehr unwahrscheinlich.
0: Das ist sehr unwahrscheinlich. Das heißt, es wird immer eine Betroffenheit geben und eine Hilfsbedürftigkeit. Und das will ich einfach nochmal betonen. Da bin ich auch stolz, dass es so eine Institution wie das Jobcenter gibt und eine Grundsicherung und eine Absicherung. Das ist Sozialstaatsprinzip. Das heißt, das muss es weiterhin geben. Wie sich das in den nächsten Jahren entwickelt. Ja, ich wünsche mir natürlich einen Wirtschaftsaufschwung. Ich wünsche mir, dass unsere Betriebe im Landkreis wettbewerbsfähig bleiben, dass die Rahmenbedingungen im Land und im Landkreis stimmen, dass Menschen sich entwickeln können, dass man eine Vielfalt ermöglicht, dass Unternehmen die Rahmenbedingungen bekommen. Wir müssen mal abwarten, es gibt ja auch bundesgesetzliche Überlegungen zur Sozialstaatsreform, wo man also nochmal überlegt, bestimmte Leistungen zusammenzufassen. Auch das könnte eine Weiterentwicklung sein, die das Jobcenter betrifft, dass bestimmte Leistungen zusammengelegt werden. Ich werde das mit Interesse verfolgen. Ich werde mich vielleicht um junge Menschen dann in meiner Freizeit ehrenamtlich ein bisschen kümmern, um da die Startchancen zu ermöglichen. Das ist so meine Vision für die nächsten Jahre.
1: Haben Sie gleich meine allerletzte Frage eigentlich schon mit beantwortet. Ich kann mir nicht vorstellen, dass es wirklich ein Ruhestand in dem Sinne sind, dass Sie sich noch viel vorgenommen haben, auch für die Zeit nach der aktiven Tätigkeit als Geschäftsführer des Jobcenter. Herr Handschuh, herzlichen Dank fürs Kommen, herzlichen Dank für die Einblicke, die Sie uns gegeben haben. Alles Gute auf dem weiteren Weg. Wir werden natürlich die Arbeit des Jobcenters logischerweise weiterverfolgen. Es betrifft so viele Menschen hier in unserem Sendegebiet und es ist auch so wichtig, dass das funktioniert und da ja wieder Menschen in Arbeit

0: gebracht werden und überhaupt das ganze soziale Gefüge erhalten bleibt. Ja, wie gesagt, vielen Dank Ihnen fürs Kommen. Vielen Dank, liebe Zuschauerinnen und Zuschauer, fürs Dranbleiben. Und ich hoffe, Sie schalten auch das nächste Mal wieder ein, wenn es heißt, zu Gast bei Ihrem Punkt im Fernsehen. Vielen Dank.
1: Ich danke auch. Danke.

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1: Wippra gehört zur Stadt Sangerhausen und ist umgeben von Wald. Auch mitten im Ortsgebiet gibt es ein paar Flächen, die regelmäßig gepflegt werden müssen. Eine davon liegt direkt an der Bottchenbachstraße und wurde ausgewählt für die sachsen-anhaltinische Landeshauptveranstaltung der Schutzgemeinschaft Deutscher Wald zum Tag des Baumes 2017. Forstwirt-Azubis des Betreuungsforstamtes Harz hatten die Fläche für den großen Tag vorbereitet, kümmerten sich darum, wie beispielsweise Florian Steckel aus Wippra, dass die Pflanzlöcher den richtigen Abstand haben und in einer Flucht angeordnet sind, da es sonst später mit der maschinellen Pflege schwierig wird.
2: Ja, wir pflanzen jetzt mit den Lehrlingen und wahrscheinlich dann auch mit den Kindern noch, Ministerin, die sowieso, und mit den Kindern von Kindergärten und von Jugend Waldheim, den Schülern, die hier mit zu Besuch sind bei der Schutzgemeinschaft Deutscher Wald, pflanzen wir jetzt einen Fichtenbestand, eingemischt mit Buchen. Für die nächste Waldgeneration. Und der Vorbestand war hier ein Windwurf und eine Käferfläche, also Borkenkäferbefall. Und wenn dann ein gewisses Ausmaß erreicht wird, dann entscheiden wir uns eben für den Abtrieb der letzten Fichten. Und um das Jahr des Baumes, Fichte, machen wir eben die Fichte mit her. Und der Standort ist sehr gut hier dafür. Auch nachher hier am Bach, guten Boden hier.
3: Es wird ja mal gesagt, die Fichte ist der Brotbaum des Försters. Ist das so?
2: Es gibt mehrere Brotbäume. Also im Tiefland ist es die Kiefer, in den Mittelgebirgslagen ist es die Fichte und in den südlichen kommt noch die Tanne dazu. Und das ist bedingt durch die Wirtschaftlichkeit ist bei denen sehr, sehr gut gegeben. Sie sind leicht zu pflanzen,
3: wachsen
2: schnell und die Holzindustrie schreit nach diesen nachwachsenden Rohstoffholz. Mhm. Und wir haben ja auch ein großes Werk hier in Rottleberode, ungefähr so 35 Kilometer westwärts. Konnte ja die Land Sachsen-Anhalt ein großes Sägewerk mit Hilfe installieren. Und das ist unser größter Abnehmer hier von diesen Fichtenflecken. Und da kriegen wir auch gutes Geld dafür.
3: Zu den Käfern, wie ist dies ja? Nur mal in einem Satz, schlimm oder nicht so schlimm?
2: Wir hatten im September, im Spätsommer, sehr schlimmer Befall. Das ist auch eine Auswirkung hier gewesen. Und wir erwarten den eisernen Bestand, dass der wahrscheinlich, wenn es so warm wird, wie es schon mal im März war, im Mai, Juni, dass wir da richtig Probleme kriegen. Also uns würde dieses Wetter helfen, wie jetzt ist. Aber den Menschen, die wollen ja lieber Sonne haben.
1: Und dann kamen sie, die zahlreichen Vertreter aus Politik, Wirtschaft und Forstverwaltung, sowie die Waldfuchskinder der Kindertagesstätten Wippra und Annarode, und Schüler der 9. Klasse des Woltersdorf-Gymnasiums Ballenstedt, die gerade eine Woche im Jugendwaldheim Wildenstall verbrachten. Allen voran die Ministerin für Umwelt, Landwirtschaft und Energie, Professor Dr. Claudia Dalbert, in Begleitung der sachsen-anhaltinischen Waldkönigin Maria Dolge. Doch vor dem Spaten ergriffen einige der Ehrengäste zunächst das Wort. Erster im Bunde war Guido Heuer. Der CDU-Landtagsabgeordnete aus dem Sülzetal ist auch Landesvorsitzender der Schutzgemeinschaft Deutscher Wald Sachsen-Anhalt und übernahm die Begrüßung. In seinen Ausführungen ging er noch einmal auf den Tag des Baumes im Allgemeinen und die diesjährige Pflanzaktion im Besonderen ein. So wurden in diesem Jahr insgesamt 6.000 junge Fichten und Rotbuchen zur Wiederaufforstung von Schadflächen im Landkreis Mansfeld-Südharz gepflanzt. Neben der Fläche im Kommunalwald, auf der nun die letzten 500 Bäume in die Erde kommen sollten, wurden außerdem im Kirchenwald der kirchlichen Waldgemeinschaft Wippra-Harz nahe Stolberg Bäume gepflanzt. Herr Heuer betonte außerdem, dass die Aktion, so wie in den vergangenen Jahren auch, großzügig von Deutschlands größtem Optiker, der Fehmann AG, unterstützt wird.
4: Und wir haben ja heute gehört, es ist ein besonderer Tag, der 25. April, Tag des Baumes. Und ich will das sozusagen jetzt auch mal sozusagen an die Kinder richten und nochmal erklären, dass der Tag des Baumes ein Tag ist, wo auf der ganzen Welt die Menschen Bäume pflanzen. Und das tun sie, weil sie damit zeigen wollen, wie wichtig Bäume sind für die Natur, für die Tiere, aber auch eben für uns Menschen sind die Bäume sehr, sehr wichtig. Und der Baum, der in diesem Jahr im Mittelpunkt steht, ist eben die Fichte. Wir haben ja gehört, es werden Fichten und Rotbuchen gepflanzt werden. Und die Fichte ist dieses Jahr der Baum des Jahres. Und die Fichte kennen wir ja alle sehr gut, weil wir in Deutschland eben auch viele Fichten haben. Und vielleicht kennt ihr die Fichte auch von zu Hause, weil aus der Fichte kann man ganz viele Dinge machen, Tische machen, Stühle machen, Schränke machen. Ja, man kann ganze Häuser daraus machen und da wollen wir noch ein bisschen besser werden, so beim Holzbau. Also ich denke, da können wir noch ein bisschen zulegen bei uns in Sachsen-Anhalt. Und warum ist die Fichte so beliebt? Weil die Fichte, die wächst ganz schnell und braucht auch nicht viel. Und insofern ist das ein praktischer Baum. Aber wir wissen heute auch etwas über die Fichte, was wir heute, glaube ich, auch mehr beachten als früher, dass die Fichte eigentlich ganz gerne zusammensteht mit anderen Bäumen. Also nicht nur mit Fichten, sondern mit anderen Bäumen im sogenannten Mischwald. Und der Fichte geht es wie uns, wie euch, wie mir. Die mag lieber saubere Luft. Das ist für die Bäume wichtig. Und Abgase, zum Beispiel von den Autos, machen die Fichte krank. Und dann kommt so ein Käfer, der Fichtenborkenkäfer. Und der hat dann leichtes Spiel, die Fichte sozusagen durchzufressen. Und dann kann die Fichte eben absterben. Und es kann eben was passieren, was wir jetzt hier hinter uns sehen, dass beim Sturm viele Fichten umfallen und abknicken.
1: Als kleines Dankeschön fürs Kommen und zur Erinnerung an den Tag des Baumes übergab Herr Heuer der Ministerin eine aus Holz geschnitzte Fichte. Landrätin Dr. Angelika Klein nutzte ihr Grußwort dafür, den Forstleuten des Landkreises für die geleistete Arbeit der vergangenen Jahre einmal Dank zu sagen, bevor sie das Wort an den Oberbürgermeister von Sangerhausen, Ralf Poschmann, weitergab.
5: Ich finde das toll, dass die Schutzgemeinschaft Deutscher Wald in diesem Jahr diese Veranstaltung hier nach Wippra in einen Ortsteil der Stadt Sangerhausen verlegt hat und dass wir diese Bäume jetzt auf einer kommunalen Stadtwaldfläche sozusagen pflanzen, die das auch wieder nötig hat. Ich glaube, wir haben durch die Schutzgemeinschaft Deutscher Wald immer mal einmal im Jahr so einen öffentlichen Impuls. Aber ich weiß, dass da viel mehr dahinter steckt, dass da das ganze Jahr dran gearbeitet wird und dass das schlechte Gewissen derer, die sich nicht so um den Wald kümmern, immer wieder aufrechterhalten wird. Ich habe jetzt einen besonders angeguckt. Ich sage den Namen jetzt nicht, aber er weiß, wen ich meine. Immer wieder, Jahr für Jahr, pflanzen wir mit der Schutzgemeinschaft Deutscher Wald symbolisch immer den Baum des Jahres. Diesmal sind es ein paar mehr, es sind auch ein paar mehr Menschen heute da. Es müsste schnell gehen. Dann fangen wir halt an. Vielen Dank, dass ihr alle da seid und wir pflanzen jetzt Bäume.
6: Auch die Firma Vielmann begrüßt Sie hier im Wald und ich danke schon mal vorneweg der Schutzgemeinschaft Deutscher Wald, dem Landeszentrum Wald und Jugendwaldheim für die Organisation dieses Tages und ich bin begeistert, dass so viele Leute um die Zeit hier im Wald Zeit finden, zusammenzukommen. Das finde ich super und wir können an unsere Tradition anknüpfen, Bäume zu pflanzen. Viele werden sich fragen, wieso steht hier ein Optiker im Wald? Das liegt daran, weil die Firma Vielmann, die gibt es jetzt seit 45 Jahren, seit diesem Zeitraum sich auch im Umweltschutz engagiert. Wir pflanzen jedes Jahr für jeden Mitarbeiter einen Baum. Also 500 Mitarbeiter werden sich hier wiederfinden. Ne? Mir ist es aber wichtig, dass ihr, liebe Kinder, wenn ihr jetzt den Spaten in die Hand nehmt, wenn ihr dann in 10, 15, 20 Jahren wieder herkommt, dass ihr euren Baum wiederfindet. Ja? Weil wer Bäume pflanzt, pflanzt Zuversicht. Ne? In dem Sinne wünsche ich uns eine gute Pflanzaktion. Vielen Dank.
1: Besonders in der Waldpädagogik engagiert sich die K&S Kali GmbH aus Zielitz. Frau Feldberg übergab im Namen dieses Unterstützers zum Tag des Baumes einen symbolischen Scheck, bevor dann die Kleinsten im Mittelpunkt standen.

September, Oktober, November, Dezember und dann fängt das Ganze schon wieder von vorne an. 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

0: Wann haben Sie mal, abgesehen von offiziellen Baumpflanzungen, privat Ihren letzten Baum gepflanzt?
1: Ach, überhaupt schon mal? Doch, als Kind habe ich ab und zu mal einen Baum gepflanzt. Aber ich bin ja Großstadt groß geworden, insofern lange Zeit nicht mehr.
0: Macht Spaß, ja?
1: Ist wunderbar und ich finde das toll, eben hier mit den Kindern zusammen die Bäume zu pflanzen und dass die können dann wiederkommen und gucken, wie der Baum wächst. Das ist eine großartige Aktion.

0: Vielmann macht ja diese Aktion schon seit vielen Jahren. Wir haben auch schon 1990 angefangen in Sangerhausen welche anzupflanzen. Und das wollen wir einfach weiter so machen quasi. Ne? Also der Umweltschutz ist ja, der Umweltgedanke ist bei Vielmann ein sehr großer. Vielmann pflanzt jedes Jahr quasi für seine Mitarbeiter einen Baum und dann unterstützen wir das hier auch wieder mit.
1: Gibt es bei Ihnen auch Holzbrillen?
0: Nee, Holzbrillen haben wir nicht im Angebot. Das hält sich nicht lange. Die sind dazu empfindlich bei der ganzen Geschichte. Aber gab es ja früher auch mal diese ganzen Holzmaterialien, auch bei Brillen. Aber das wird heutzutage nur noch selten gemacht. Ne? So manche Modedesigner machen das gerne, aber das ist, glaube ich, nicht von Dauer.
1: Wie lange haben Sie Ihren letzten Baum gepflanzt?
0: Gerade eben vor 2 Sekunden.
1: Ja, ich meine, unabhängig von dem heute?
0: Ja gut, da war ich noch klein. Also auch im Kindergarten mal haben wir das mal eine Aktion gemacht. Aber das ist ja schon viele Jahre her. Bis jetzt noch nicht wieder, nein.
1: Also gehe ich mal davon aus, Sie haben noch keinen Sohn.
0: Nee, aber jetzt kommt der Nachwuchs kommt jetzt bald.
2: Bis die Bäume groß sind, wird es nun viele Jahrzehnte dauern. Bei den Fichten wie bei den ebenfalls gerade gepflanzten Rotbuchen.
3: Die Rotbuche ist vom Holz her, sage ich mal, eine interessante Baumart. Wird auch sehr viel in der Möbelindustrie verarbeitet. Für Boden, Parkett und solche Sachen alles. Ne? Also sehr vielseitig auch einsetzbar. Ähnlich wie die Fichte. Auch eine Baumart, die in Sachsen-Anhalt sehr häufig vertreten ist.
1: Wächst auch gut, oder?
3: Wächst gut.
1: Wie lange braucht so ein Baum so einigermaßen?
3: Ähnlich wie die Fichte. Also man sagt, um die 120, 40 Jahre ist das Erntealter der Buche. Ja, dann ist sie noch, sag ich mal, im Kern drin weiß oder hat noch weißes Holz. Ab sag ich mal, 140 Jahre fängt das Holz dann an zu altern, beziehungsweise bekommt einen Kern.
1: Was also von den Leuten, die heute hier sind, auch von den Kindern, wird das niemand mehr miterleben?
3: Nein.
2: Und obwohl fast nur Forstexperten vor Ort waren, fiel ein Bäumchen an diesem Nachmittag fast jedem auf. Der Bonsai einer Fichte.
4: Das ist eine Fichte aus dem Harz. Die hat ein bewegtes Leben hinter sich, diese Fichte. Die stand nämlich bis Mitte der 90er Jahre im Wald und wurde dort von

0: Rehen und Hirschen ständig verbissen, sodass sie nicht wachsen konnte. Und da ich ein Bonsai-Liebhaber bin und mich damit beschäftige, habe ich diese Fichte der Natur entnommen vor 22 Jahren. Und die steht seit 22 Jahren im Topf und habe den als Bonsai geschnitten und den Stammfuß entwickelt und so weiter. Und der Baum ist jetzt, denke ich mal, ganz gut gelungen.
1: Sehr schön.
0: Kann man interpretieren, wenn Ihnen das gefällt. Sehr gut.
1: Mhm. Ja. Respekt.
0: Und den Hirsch dazu.
2: Langsam bereit für die erste Forstung.
0: Ja, eigentlich ist mein Job, Bäume in 50 Jahren so dick zu machen, dass man sie ernten kann. Aber die andere Seite. Aber man kann auch viel von diesen kleinen Bäumen lernen. Zum Beispiel, ich wohne in Bad Suderode am Nordharzrand. Und zur Borkenkäferkalamität 2004, 2005 waren an dieser Fichte Borkenkäfer.
1: Nein.
0: Und jetzt weiß ich, wenn der Borkenkäfer an dieser Fichte ist, weiß ich, wir haben im Harz ein Problem. Mhm. Ist doch klasse, oder?
2: Klasse. Also jetzt wieder.
0: Ich habe als Bonsai-Liebhaber für diesen kleinen Fichte Verantwortung übernommen. Und als Förster habe ich für den Wald Verantwortung übernommen. Und da stellen wir uns jeden Tag und es macht doch Spaß. Mhm.

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Das Konzert von Josef Haydn, Die Schöpfung, wird am 6. 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

0: Hallo und herzlich willkommen, liebe Zuschauerinnen und Zuschauer bei Punktum, Ihrem regionalen Fernsehprogramm zu einer weiteren Ausgabe von Zu Gast. Und ich freue mich heute hier im Studio Thomas Handschuh begrüßen zu können. Er ist der Geschäftsführer des Jobcenters Mansfeld Südharz. Herzlich willkommen hier bei uns im Studio. Herr Handschuh, man kennt Sie ja eigentlich von den vielen, vielen Auftritten hier in der Öffentlichkeit, in der Region. Ihre Behörde befasst sich ja mit tausenden Menschen, die hier ansässig sind. Aber es wird den einen oder die andere geben, die mit Ihnen noch nichts zu tun hatte. Und die fragen, Mensch, wer ist denn das, der Herr Handschuh? Die Frage wollen wir als erstes klären. Wer ist Thomas Handschuh?
1: Ja, auch von meiner Seite vielen Dank für die Einladung. Freut mich sehr über das Interesse. Ich stelle mich einfach kurz vor, weil tatsächlich so, dass ich während der Corona-Zeit meine Tätigkeit im Jobcenter Mansfeld Südharz begonnen habe. Das war im Januar 2021 und insofern waren zum damaligen Zeitpunkt die Außenkontakte deutlich und stark eingeschränkt. Ja, mein Name ist Thomas Handschuh. Ich bin, wie gesagt, seit Januar 2021 der Geschäftsführer des Jobcenters Mansfeld Südharz. War vorher 2 Jahre Geschäftsführer in einem kleinen Thüringer Jobcenter. Und davor viele, viele Jahre in der Bundesagentur für Arbeit tätig, war oftmals oder langjährig im Personalbereich tätig und bin dann, wie gesagt, 2019 in das operative Geschäft, in den Jobcenter gewechselt und jetzt seit 2021 in Mansfeld Südharz tätig.

0: Und wenn man die Zeit ein bisschen zurückdreht und wir bei den berühmt-berüchtigten Hartz-IV-Reformen sind, dann kam es ja dazu, dass Ihre Behörde ja gegründet wurde. Das ist, Jobcenter gibt es ja noch nicht so furchtbar lange. Die sind ja erst in diesem Zusammenhang entstanden. Und jetzt gab es plötzlich diese Zweiteilung. Früher war es im Arbeitsamt, dann Agentur für Arbeit und jetzt Jobcenter. Das müssen Sie uns mal klären.
1: Naja, das war im Zuge der Hartz-IV-Reformen, gab es so diese Organisationsentscheidung, dass wir gesagt haben, dass gesagt wurde, man legt die Sozialhilfe mit der Arbeitslosenhilfe zusammen. Und dann wurden die Jobcenter gegründet. Da gab es oder gibt es zwei unterschiedliche Konstellationen bei den Jobcentern, dass es zum einen gemeinsame Einrichtungen sind zwischen der Landkreis- oder der Stadtverwaltung, zwischen den Kommunen und der Bundesagentur für Arbeit, so wie wir das hier im Jobcenter Mansfeld-Südharz sind. Der Träger des Jobcenters ist der Landkreis Mansfeld-Südharz und die Bundesagentur für Arbeit zu gleichen Teilen. Oder die andere Konstellation ist, dass es zugelassene kommunale Träger gibt, dass also die Ausführung des Sozialgesetzbuches SGB II von einer Kommune wahrgenommen wird. Sind, wie gesagt, eine gemeinsame Einrichtung. Und ich glaube, gerade das Konstrukt der gemeinsamen Einrichtung, das Zusammenwirken zwischen kommunalen Aufgaben in der Sozialverwaltung und der Arbeitsverwaltung hat sich sehr gut bewährt. Man hat die Schnittstellen deutlich besser im Griff, man arbeitet zusammen. Und ja, insgesamt, glaube ich, war die Entscheidung, Jobcenter zu gründen, durchaus auch eine sinnvolle Entscheidung. Man hat vielen Sozialhilfeempfängern den Zugang zu einer Arbeitsvermittlung ermöglicht. Und die Zahlen beweisen es ja eigentlich, dass die Zahl der Grundsicherungsempfänger, insbesondere bei uns im Landkreis, deutlich zurückgegangen ist. Wir haben also im Moment den niedrigsten Stand an Hilfsbedürftigkeit. Die Arbeitslosigkeit wurde in den letzten 15 Jahren mehr als halbiert. Also durchaus eine Erfolgsgeschichte, die ja hier im Landkreis ihre Wirkung gezeigt hat.
0: Das darf man bei all dem nicht vergessen, auch wenn immer noch die ganzen Erzählungen von der berühmten roten Laterne da sind und man auch noch immer noch über dem Landesdurchschnitt ist und so weiter und so fort. Aber es ist viel, viel passiert. Das darf man bei der ganzen Sache nicht vergessen. Und wenn ich mich selber zurückerinnere, das sind ja Ereignisse, die sind so gut 20 Jahre her, als diese Neuorganisation, diese ganzen Hilfeleistungen dort umgesetzt wurde, das gab doch viel, viel Unruhe. Sie haben das doch sicherlich auch mitgekriegt, Sie waren damals noch nicht beim Jobcenter, aber bei der Agentur für Arbeit, dass da alle möglichen Befürchtungen rauskamen und dass viele ins Elend gestürzt werden und so weiter. Am Ende vom Lied war es dann doch alles nicht so schlimm.
1: Nein, glaube ich auch nicht. Also, und das mit der roten Laterne will ich noch mal aufgreifen. Also Sachsen-Anhalt und der Landkreis hat nicht überall die rote Laterne. Es gibt durchaus andere Länder mit einer höheren Arbeitslosigkeit, als das in Sachsen-Anhalt der Fall ist. Und auch der aktuelle Anstieg der Arbeitslosigkeit ist in anderen Ländern, in anderen Regionen deutlich höher, als das bei uns beispielsweise im Landkreis der Fall ist. Wir haben wirklich eine sehr gesunde Betriebs- und Wirtschaftsstruktur, die dazu führt, dass wir eben gerade jetzt in solchen Krisen, die beispielsweise Automobilunternehmen betreffen, weniger betroffen sind. Also ich glaube, man sollte deutlich mehr stolz sein und auf die Erfolgsgeschichte schauen, die man hier im Landkreis auch erreicht hat, wie immer nur das Negative herauszufiltern.
0: Und dann warst du ein bisschen auf das Thema Arbeit fokussiert, ist ja auch sehr wichtig. Und korrigieren Sie mich, wenn ich da was Falsches sage. Im Grunde ist es ja so gekommen, dass durch diese Reform die Agentur für Arbeit für die Arbeitslosen zuständig sind, die noch im Leistungsbezug so ein Arbeitslosengeld kriegen, also die gerade arbeitslos geworden sind,
1: Genau.
0: während die Langzeitarbeitslosen sozusagen vom Jobcenter betreut wurden und werden. Aber das ist ja nicht, es sind nur eine Gruppe von Menschen, die sie betreuen.
1: Genau, aber so ist die grundsätzliche
0: Ja.
1: Einteilung richtig. Wer also Ansprüche an die Arbeitslosenversicherung hat, aus einer sozialversicherungspflichtig Beschäftigten, hat zunächst mal vorrangige Ansprüche an die Agentur für Arbeit, an Arbeitslosengeld 1. Wenn das aber ausläuft oder wenn eben eine versicherungspflichtige Tätigkeit nicht vorlag, dann kann man auch direkt zum Jobcenter kommen. Also wir haben beispielsweise auch Berufsanfänger, Studenten, die nach Beendigung ihres Studiums keine Arbeitslosengeldansprüche haben, die dann bei uns beispielsweise im Jobcenter betreut werden. Zusätzlich haben wir Hilfsbedürftige, die arbeiten, deren Lohn aber beispielsweise nicht ausreicht, die dann aufstockende
0: Aufstocker,
1: Aufstocker oder Ergänzer, die dann neben ihrer Beschäftigung, weil wie gesagt der Lohn nicht ausreicht,

0: oder die Arbeitszeit nicht im vollen Umfang ausgeschöpft wird, die dann ergänzende Leistungsansprüche bei uns haben. Also wirklich eine sehr gemischte Kundenstruktur. Vom wirklich Langzeitarbeitslosen mit vielen Vermittlungshemmnissen bis zum Berufsanfänger, der von der Universität frisch kommt.
1: Trotzdem denke ich mal, ist das Ziel, Menschen in versicherungspflichtige Arbeit zu bringen, ganz weit oben bei Ihnen, ja?
0: Das ist unser Hauptziel des Sozialgesetzbuches SGB II. Einmal die Vermeidung der Hilfsbedürftigkeit, aber natürlich auch, und wir sehen Arbeit mehr als Vermittlung in der Beschäftigung, sondern Arbeit ist Teilhabe, ist soziale Teilhabe. Wir sehen also deutlich, was Arbeitslosigkeit mit dem Menschen, mit der Gesellschaft, mit den Kindern in den Bedarfsgemeinschaften macht. Deswegen ist Arbeit deutlich mehr als Geld verdienen, sondern es ist soziale Teilhabe, es ist Mitwirken in Vereinen, in der Gesellschaft, in Gaststätten zu gehen. Das ist für uns Arbeit und das ist unser herausragendes, übergeordnetes Ziel, Vermittlung in Arbeit, Vermeidung von Hilfsbedürftigkeit. Und wenn das nicht funktioniert, dann gibt es finanzielle Leistungen.
1: Ja, und muss aber so sein, dass es für den einen oder die andere gar nicht so leicht ist, auf diesem Arbeitsmarkt zu landen. Sie haben von Vermittlungshindernissen gesprochen. Welche sind denn das vor allem und wie können die überwunden werden?
0: Ja, also das ist natürlich, und wir haben die Vielzahl von Langzeitarbeitslosen, die wirklich sehr lange schon in Arbeitslosigkeit sind. Das ist einmal ein Vermittlungshemmnis, das muss man so offen ansprechen und dann kommen oftmals andere Vermittlungshemmnisse hinzu, wie Krankheit, wie eingeschränkte Mobilität, wie Kinderbetreuung, fehlende Sprachkenntnisse. Das sind so die wesentlichen Vermittlungshemmnisse und wenn die dann in der Kumulation auftreten, ist es sehr, sehr schwierig, da wieder in die Arbeit zu kommen. Und da muss eben mit unserer Arbeitsmarktpolitik, mit der Arbeit des Jobcenters diese Vermittlungshemmnisse ausgeräumt werden über Beratung, über arbeitsmarktpolitische Maßnahmen, über Arbeitsgelegenheiten, über Arbeitgeberförderungen. Da gelingt es dann, diese Vermittlungshemmnisse abzubauen. Und wir haben im letzten Jahr etwa für über 1.700 Menschen den Weg aus der Grundsicherung in die Beschäftigung ermöglicht. Beziehungsweise die Kunden, die Menschen haben sich das selbst erarbeitet.
1: Sie haben es ja eingangs schon gesagt, dass die Anzahl der Menschen, die Sie betreuen, den niedrigsten Stand erreicht hat, seit diese Konstellation jetzt gilt.
0: Ja.
1: Was gibt es denn noch so für Entwicklungen in dieser Zeit hinsichtlich der Zusammensetzung, wer dort also im Prinzip bedürftig ist?
0: Naja, das hat sich gar nicht so sehr geändert. Wir haben halt tatsächlich noch eine Vielzahl von Bedarfsgemeinschaften, wo Kinder in den Bedarfsgemeinschaften sind. Das ist für uns immer ein hoher Anspruch, da intensiv zu arbeiten, um eben auch fürs Kindswohl, für die Weiterentwicklung der Kinder entsprechende Maßnahmen zu leisten. Dann haben wir das Thema Jugendliche. Wir definieren Jugendliche, junge Menschen unter 25. Das ist für uns nochmal eine besondere Zielgruppe, wo wir sagen, da tut uns jeder Fall, der arbeitslos ist, dieser Menschen weh. Da arbeiten wir nochmal ganz intensiv dran.
1: Wir sprachen ja bei den Hinderungsgründen oder Beschwerdigkeiten auch fehlende Sprachkenntnisse. Mhm. Also das ist ja auch Menschen, die nicht Deutsch als Muttersprache haben, bei Ihnen mit betreut werden, sind das mehr geworden?
0: Also das sind insofern durch den Krieg mehr geworden, dass wir also auch Ukrainer in der Zuwanderung und im Zugang im Landkreis haben. Aber da muss man mal deutlich sagen, dass da auch eine Vielzahl der Menschen, die zu uns kamen, auch in Arbeit gegangen sind und vermittelt wurden. Also die Vermittlungsquote von insbesondere Ukrainern ist höher gewesen wie teilweise von deutschen Kunden. Also von dem her ist das durchaus eine Erfolgsgeschichte, weil die Zahl der sozialversicherungspflichtig Beschäftigten im Landkreis, die aufgrund der Demografie, aufgrund der Altersstruktur leicht zurückgeht, stärker zurückgegangen wären, wenn wir die Zuwanderung beispielsweise von Ukrainern nicht gehabt hätten. Und das hat gedauert, bis Sprachintegrationskurse angelaufen sind, aber aufgrund der relativ hohen Qualifikation der Menschen ist uns da eine Vielzahl von Integrationen geglückt. Wir haben natürlich andere Personengruppe, das sind so aus den Asylherkunftsländern, da ist es oftmals schwieriger, eine Integration in Arbeit, wobei bei Männern aus den Asylherkunftsländern das auch oftmals gleich ist, dann die Integration. Kulturelle Unterschiede bei Frauen verhindern da manchmal die Integration und da ist es also deutlich schwieriger.
1: Gibt ihr jetzt seit diesem Jahr ein neues Instrument, was ausprobiert wird, mal wieder. Das gab es ja früher schon mal, nämlich die Bürgerarbeit. Und Mansfeld Süders ist ja einer der zwei Belegkreise, wo das versucht wird. Ja, wie stehen Sie dazu? Gibt es erste Erfahrungen?
0: Also wir haben uns als Projekt, als Landkreis, gemeinsam in der Absprache mit den Trägern initiativ beworben und haben gesagt, wir würden da gern einsteigen in das Projekt. Wenngleich die Bezeichnung Bürgerarbeit so ein bisschen sich unterscheidet von der Bürgerarbeit, wie man das aus den vergangenen Jahren kennt. Da waren es ja sozialversicherungspflichtig Beschäftigte. Das ist es jetzt nicht. Aber wir haben gesagt, wir wollen uns daran beteiligen, weil die Initiative und der Ansatz der richtige ist. Menschen nicht zu Hause sitzen zu lassen, sondern Menschen zu beschäftigen, zu aktivieren, Kontakte zu ermöglichen, Tagesstrukturen einzuhalten, aufzubauen, Sozialkontakte mit Kolleginnen und Kollegen zu ermöglichen. Und das ist Gegenstand dieser Initiative Bürgerarbeit. Und deswegen haben wir gesagt, da wollen wir uns beteiligen, sind jetzt gerade am Anfang, das begann am 1.7., haben aber da durchaus positive Erfahrungen, wollen das also nochmal deutlich forcieren, dass während des Bezugs von Grundsicherungsleistungen für die Gemeinschaft in beispielsweise Arbeitsgelegenheiten ehrenamtliche Tätigkeiten wahrgenommen werden.
1: Dieser 1.7. war ja auch ein Stichtag für was anderes, nämlich dass die neue Grundsicherung eingeführt wurde.
0: Ja, ja.
1: Nur ein neuer Name?
0: Nein, gar nicht. Also ich sag mal ein deutlicher, ich nenne es immer Paradigmenwechsel, also wirklich eine andere Herangehensweise. Das ist einmal natürlich wegen der Geldleistungen, dass es da andere Anspruchsvoraussetzungen gibt, dass Vermögen beispielsweise nicht mehr in dem Umfang geschützt ist, wie das in der Vergangenheit war. Aber es geht vor allem um unser Hauptziel, um die Vermittlung in Arbeit. Also es gibt da einen eigenen Paragraphen, der eingeführt worden ist, und das ist der Vermittlungsvorrang, der also nochmal deutlich zum Ausdruck bringt, die Vermittlung in Arbeit hat Vorrang. Und egal, ob das jetzt qualifikationsgerecht ist.
1: Ich hätte jetzt mal gleich gesagt, das sollte es doch immer gewesen sein.
0: Das war es auch grundsätzlich immer, aber da hat man dann oftmals auch auf die Nachhaltigkeit geschaut und hat gesagt, naja, das muss vielleicht auch qualifikationsgerecht sein. Und jetzt sagen wir also deutlich, wir jede Arbeit, die aufgenommen wird, ist sinnvoll und man kann sich dann auch innerhalb der Beschäftigung weiter qualifizieren und weiterentwickeln. Also das ist ein Wechsel, der mit der Bürgergeldreform reingekommen ist. Dann natürlich auch wieder mögliche Sanktionsmöglichkeiten bei Verweigerern oder bei Menschen, die nicht mitwirken. Das ist also auch neu jetzt zum 1.7. mit in das Gesetz geschrieben worden. Und wir haben das auch begrüßt. Da sind auch die Anregungen aus der Praxis mit reingekommen. Und wir arbeiten jetzt intensiv mit den Kunden, um eben diesen Vermittlungsvorrang umzusetzen. Aber es setzt natürlich auch Arbeitsplätze voraus, das muss man so sagen. Also alleine jetzt Sanktionsmöglichkeiten zu haben, das bringt noch nichts, sondern wir brauchen freie Stellen, brauchen Beschäftigungsmöglichkeiten und den Abbau der Vermittlungshemmnisse. Und dazu braucht man wieder ein Budget an Eingliederungsleistungen. Aber in diesem Gleichklang, in diesem Zusammenspiel von Fordern, von Eigenverantwortung übernehmen, von was tun, mit der stringenten Umsetzung, ich glaube, das wird eine Erfolgsgeschichte und das ist tatsächlich neu und wird sich einspielen und wird tatsächlich nochmal zum Abbau der Arbeitslosigkeit führen und zur Einsparung von Geldleistungen. Das darf man natürlich auch nicht vergessen, dass das auch oftmals im Hintergrund steht. Wir haben im Landkreis im Jahr 2025 Gesamtausgaben von 122 Millionen für die Grundsicherung gehabt. Das sind Leistungen zum Lebensunterhalt, das sind die Kosten der Unterkunft, Bildung, Teilhabe, Sozialversicherungsbeiträge, Verwaltungskosten des Jobcenters. Also das sind Riesensummen, die da im Jahr ausgegeben werden müssen. Und da ist es besser, Menschen in Arbeit zu bringen, weil man ja auch einen Arbeitskräftebedarf hat. Das ist ja so wirklich eine oftmals schwer zu verstehende Konstellation. Auf der einen Seite eine hohe Arbeitslosigkeit, auf der anderen Seite freie Stellen. Und es wird das Problem, Arbeits- und Fachkräftemangel, wird in den nächsten Jahren nochmal deutlich zunehmen. Und deswegen ist es wichtig, jetzt Menschen in Arbeit zu bringen.
1: Haben wir schon ein bisschen drin bei der Statistik mit dieser Zahl, was die Grundsicherung kostet oder die Grundleistungen im Landkreis. Vielleicht mal ein paar mehr Zahlen dazu, dass man das so ein bisschen einordnen kann. Wie viel werden denn von Ihnen betreut? Wie steht das zur Gesamtbevölkerung im Landkreis? Und vielleicht mal so ein bisschen, dass man dann eine Vorstellung kriegt. Das ist ja nichts, es ist alles andere als ein Randproblem.
0: Ja, wenngleich, ich will es nochmal betonen, da die Hilfsbedürftigkeit den niedrigsten Stand seit 15 Jahren hat, gleichwohl leben bei uns im Landkreis noch über 10.000 Menschen, die mittel- oder unmittelbar von Grundsicherungsleistungen angewiesen sind. Das sind aber nicht alles Arbeitslose, sondern bei den 10.000 Menschen, da sind schon mal über 2.200 Kinder beispielsweise in den Bedarfsgemeinschaften, wo die Eltern Grundsicherungsleistungen beziehen. Die stehen also noch nicht unmittelbar zur Arbeitsaufnahme an. Aber da ist es natürlich wichtig, dass Eltern eine Vorbildwirkung haben, dass Kinder erleben, dass Arbeit zum Leben gehört. Von dem her sind die Kinder nicht ganz unbedeutend in den Bedarfsgemeinschaften. Dann bleiben etwa 8.000 Kunden über und von den 8.000 Kunden arbeiten einige ich kann jetzt die genaue Zahl noch gar nicht genau nennen, die ergänzend Leistungen beispielsweise beziehen. Dann sind Kundinnen und Kunden dabei, die in arbeitsmarktpolitischen Maßnahmen sind, die eine Fortbildung machen, die in einer Arbeitsgelegenheit sind, die in einer Probebeschäftigung sind. Dann sind Kunden dabei, die Pflegeaufgaben übernehmen für Angehörige, für Kinder. Ein paar sind krank, sodass tatsächlich die Arbeitslosigkeit geringer ist. Wir haben ungefähr 4.600 Arbeitslose, die also unmittelbar für eine Arbeitsaufnahme zur Verfügung stehen würden, wenngleich alle anderen natürlich auch mittelfristig einbezogen sein müssen und auch für eine Arbeitsaufnahme zur Verfügung stehen.
1: Ja, das sind ein paar tausend Menschen und wenn die alle zum Amt rennen, da ist irgend auf dem Flur. Und deswegen ist ja auch jetzt so, dass Sie Ihre digitalen Angebote weiter ausweiten.
0: Ja, also wir versuchen da, es einmal für den Kunden auch einfacher zu machen. Wir sind ein Flächenlandkreis und insofern wollen wir mit den Kunden dann sprechen, wenn es zielführend, wenn es sinnvoll ist, wenn es notwendig ist. Das ist beispielsweise beim Integrationsprozess, beim Beratungsgespräch, wenn es um eine Arbeitsaufnahme geht. Bei bestimmten Themen kann man aber tatsächlich sehr gut unsere digitalen Angebote wahrnehmen. Also bei der Antragstellung, bei der Leistungsgewährung, bei der Kontaktaufnahme mit uns, bei der Klärung von Problemen will ich einfach auf unsere Jobcenter-App, auf Jobcenter Digital verweisen. Die Erstantragstellung wünschen wir uns in der Tat digital und elektronisch.
1: Ja, also da passiert einiges. Wie ist eigentlich die Zusammenarbeit? Wir sind ja ein Organ des Landkreises jetzt mit der Agentur für Arbeit. Das ist ziemlich eng verzahnt. Fällt es mir manchmal schwer, das immer so zu trennen.
0: Ja, also das sind ja Themen, wenn Kunden aus der Arbeitslosenversicherung zu uns kommen, aber auch mit Landkreisthemen, mit Sozialhilfe, mit Wohngeld, mit Kosten der Unterkunft. Da ist die Zusammenarbeit sehr eng. Wir haben also regelmäßige Austauschformate. Und insbesondere sind natürlich der Landkreis und die Agentur unsere Aufsichtsgremien und die Trägerversammlung. Der Landrat ist Vorsitzender der Trägerversammlung. Das heißt, wir haben regelmäßige Austausch- und Genehmigungs- und Beschlussformate mit unseren Trägern.
1: Wenn sich der Kreis schließt und wir noch zu einer Aussage vom Anfang zurückkommen, es sind so wenig jetzt sozusagen in der Betreuung ihrer Behörde wie noch nie. Ist es dann doch mit allen Problemen und allem eine Erfolgsgeschichte?
0: Also ich glaube schon, dass es eine Erfolgsgeschichte ist, dass einmal der Abbau der Arbeitslosigkeit, weil die Menschen ja nicht alle in Rente gegangen sind, sondern die sind in Beschäftigungsverhältnisse, die sind in Arbeit gegangen. Also ich glaube schon, dass wir unseren Beitrag für den Landkreis leisten, aber

0: geeinigt, sodass ich überzeugt bin, dass es nahtlos in entsprechender Weise weitergeht.
1: Davon bin ich auch überzeugt, dass sich da eine Nachfolger und Nachfolgerin finden wird.
0: Ja.
1: Ich erinnere mich daran, dass wir uns doch schon das eine oder andere Mal begegnet sind. War doch schon, der Herr Handschuh war schon eine bestimmte Persönlichkeit hier, was diese Bereiche betrifft. Und da war es eben oft so, dass dann vom Landkreis, aber vom Agentur für Arbeit, dann eben der Jobcenter und alle zusammen, die da an einer, an einem Strick gezogen haben, sei es bei Berufsmessen etc. pp. Und überall da hat man sie gesehen. Denn es ist ja, denke ich mal, auch schon ein Ziel könnte es sein, dass junge Menschen gar nicht erst in die Bedrohung kommen, bei ihnen zu landen sozusagen und mit einer Ausbildung, mit einer anderen Art und Weise dann für ihren eigenen Lebensunterhalt sorgen können.
0: Ja, genau. Genau, also die Zusammenarbeit mit Partnern ist sehr wichtig. Wir haben auch einen Jobcenter-Beirat, in der die Kammern vertreten sind, die Standortentwicklungsgesellschaft, der Landkreis mit dem regionalen Arbeitskreis. Also die Zusammenarbeit, der Austausch, das gezielte Vorgehen bei bestimmten Themen, das ist ganz wichtig und das ist, ich glaube, idealtypisch im Landkreis auch ausgeprägt. Man vertraut sich, man arbeitet zusammen, man kennt sich. Also ich habe da ein sehr gutes Gefühl und habe das sehr, sehr gut hier kennengelernt.
1: Herr Handschuh, Sie sind ja nun persönlich am Ende dieses Abschnittes, also dieses Arbeitslebens jetzt so ziemlich angekommen.
0: Ja.
1: Trotzdem denke ich mal, werden Sie das weiterverfolgen, wie sich Dinge entwickeln, gerade in dem Bereich, wo Sie selber über Jahrzehnte mitgestaltet haben. Erstmal danke dafür, dass wir einen Einblick kriegen konnten in die Arbeit des Jobcenters und vielleicht am Ende noch eine kleine Vision, wie Sie sich's wünschen würden, auch wenn Sie vielleicht den Staffelstab weitergeben, aber selbst vielleicht, Sie machen es ja, wie sich vielleicht diese ganze Behörde und dieses ganze Themenfeld in den nächsten Jahren, wenn alles gut läuft, weiterentwickeln könnte. Denn zu sagen, ja, am liebsten wäre es mir, wäre gar nicht nötig, das könnte man ja jeder sagen, aber das ist sehr unwahrscheinlich.
0: Das ist sehr unwahrscheinlich. Das heißt, es wird immer eine Betroffenheit geben und eine Hilfsbedürftigkeit. Und das will ich einfach nochmal betonen. Da bin ich auch stolz, dass es so eine Institution wie das Jobcenter gibt und eine Grundsicherung und eine Absicherung. Das ist Sozialstaatsprinzip. Das heißt, das muss es weiterhin geben. Wie sich das in den nächsten Jahren entwickelt. Ja, ich wünsche mir natürlich einen Wirtschaftsaufschwung. Ich wünsche mir, dass unsere Betriebe im Landkreis wettbewerbsfähig bleiben, dass die Rahmenbedingungen im Land und im Landkreis stimmen, dass Menschen sich entwickeln können, dass man eine Vielfalt ermöglicht, dass Unternehmen die Rahmenbedingungen bekommen. Wir müssen mal abwarten. Es gibt ja auch bundesgesetzliche Überlegungen zur Sozialstaatsreform, wo man also nochmal überlegt, bestimmte Leistungen zusammenzufassen. Auch das könnte eine Weiterentwicklung sein, die das Jobcenter betrifft, dass bestimmte Leistungen zusammengelegt werden. Ich werde das mit Interesse verfolgen. Ich werde mich vielleicht um junge Menschen dann in meiner Freizeit ehrenamtlich ein bisschen kümmern, um da die Startchancen zu ermöglichen. Das ist so meine Vision für die nächsten Jahre.
1: Haben Sie gleich meine allerletzte Frage eigentlich schon mit beantwortet. Ich kann mir nicht vorstellen, dass es wirklich in Ruhestand in dem Sinne sind, dass Sie sich noch viel vorgenommen haben, auch für die Zeit nach der aktiven Tätigkeit als Geschäftsführer des Jobcenter. Herr Handschuh, herzlichen Dank fürs Kommen. Herzlichen Dank für die Einblicke, die Sie uns gegeben haben. Alles Gute auf dem weiteren Weg. Wir werden natürlich die Arbeit des Jobcenters logischerweise weiterverfolgen. Es betrifft so viele Menschen hier in unserem Sendegebiet. Und es ist auch so wichtig, dass das funktioniert und da wieder Menschen in Arbeit gebracht werden und überhaupt das ganze soziale Gefüge erhalten bleibt. Ja, wie gesagt, vielen Dank Ihnen fürs Kommen. Vielen Dank, liebe Zuschauerinnen und Zuschauer, fürs Dranbleiben. Und ich hoffe, Sie schalten auch das nächste Mal wieder ein, wenn es heißt, zu Gast bei Ihrem Punkt im Fernsehen. Vielen Dank.
0: Ich danke auch. Danke.

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1: Wippra gehört zur Stadt Sangerhausen.

0: und ist umgeben von Wald. Auch mitten im Ortsgebiet gibt es ein paar Flächen, die regelmäßig gepflegt werden müssen. Eine davon liegt direkt an der Bottchenbachstraße und wurde ausgewählt für die sachsen-anhaltinische Landeshauptveranstaltung der Schutzgemeinschaft Deutscher Wald zum Tag des Baumes 2017. Forstwirt-Azubis des Betreuungsforstamtes Harz hatten die Fläche für den großen Tag vorbereitet, kümmerten sich darum, wie beispielsweise Florian Steckel aus Wippra, dass die Pflanzlöcher den richtigen Abstand haben und in einer Flucht angeordnet sind, da es sonst später mit der maschinellen Pflege schwierig wird.
1: Na, wir pflanzen jetzt mit den Lehrlingen und wahrscheinlich dann auch die Kinder noch, Ministerin, die sowieso, und mit den Kindern im Kindergarten und von Jürgen Waldheim, den Schülern, die hier mit zu Besuch sind bei der Schutzgemeinschaft Deutscher Wald, pflanzen wir jetzt einen Fichtenbestand, eingemischt mit Buchen. Für die nächste Waldgeneration. Und der Vorbestand war hier ein Windwurf und eine Käferfläche, also Borkenkäferbefall. Und wenn dann ein gewisses Ausmaß erreicht wird, dann entscheiden wir uns eben für den Abtrieb der letzten Fichten. Und im Jahr des Baumes, Fichte, machen wir eben die Fichte mit her. Und der Standort ist sehr gut hier dafür. Auch nachher hier am Bach, guten Boden hier.
2: Es wird ja mal gesagt, die Fichte ist der Brotbaum des Försters. Ist das so?
1: Es gibt mehrere Brotbäume. Also im Tiefland ist es die Kiefer, in den Mittelgebirgslagen ist es die Fichte und in den südlichen kommt noch die Tanne dazu. Und das ist bedingt durch die Wirtschaftlichkeit ist bei denen sehr, sehr gut gegeben. Sie sind leicht zu pflanzen,
2: wachsen
1: schnell und die Holzindustrie schreit nach diesen nachwachsenden Rohstoffholz. Und wir haben ja auch ein großes Werk hier in Rottleberode, ungefähr so 35 Kilometer westwärts. Konnte ja die Land Sachsen-Anhalt ein großes Sägewerk mit Hilfe installieren. Und das ist unser größter Abnehmer hier von diesen Fichtenblöcken. Und da kriegen wir auch gutes Geld dafür.
2: Zu den Käfern, wie ist dies Jahr? Nur mal in einem Satz, schlimm oder nicht so schlimm?
1: Wir hatten im September, im Spätsommer, sehr schlimmer Befall. Das ist auch eine Auswirkung hier gewesen. Und wir erwarten den eisernen Bestand, dass der wahrscheinlich, wenn es so warm wird, wie es schon mal im März war, im Mai, Juni, dass wir da richtig Probleme kriegen. Also uns würde dieses Wetter helfen, wie jetzt ist. Aber den Menschen, die wollen ja lieber Sonne haben.
0: Und dann kamen sie, die zahlreichen Vertreter aus Politik, Wirtschaft und Forstverwaltung, sowie die Waldfuchskinder der Kindertagesstätten Wippra und Annarode, und Schüler der 9. Klasse des Woltersdorf-Gymnasiums Ballenstedt, die gerade eine Woche im Jugendwaldheim Wildenstall verbrachten. Allen voran die Ministerin für Umwelt, Landwirtschaft und Energie, Professor Dr. Claudia Dalbert, in Begleitung der sachsen-anhaltinischen Waldkönigin Maria Dolge. Doch vor dem Spaten ergriffen einige der Ehrengäste zunächst das Wort. Erster im Bunde war Guido Heuer. Der CDU-Landtagsabgeordnete aus dem Sülzetal ist auch Landesvorsitzender der Schutzgemeinschaft Deutscher Wald Sachsen-Anhalt und übernahm die Begrüßung. In seinen Ausführungen ging er noch einmal auf den Tag des Baumes im Allgemeinen und die diesjährige Pflanzaktion im Besonderen ein. So wurden in diesem Jahr insgesamt 6.000 junge Fichten und Rotbuchen zur Wiederaufforstung von Schadflächen im Landkreis Mansfeld-Südharz gepflanzt. Neben der Fläche im Kommunalwald, auf der nun die letzten 500 Bäume in die Erde kommen sollten, wurden außerdem im Kirchenwald der kirchlichen Waldgemeinschaft Wippra-Harz nahe Stolberg Bäume gepflanzt. Herr Heuer betonte außerdem, dass die Aktion, so wie in den vergangenen Jahren auch, großzügig von Deutschlands größtem Optiker, der Fehmann AG, unterstützt wird.
3: Und wir haben ja heute gehört, es ist ein besonderer Tag, der 25. April, Tag des Baumes. Und ich will das sozusagen jetzt auch mal sozusagen an die Kinder richten und nochmal erklären, dass der Tag des Baumes ein Tag ist, wo auf der ganzen Welt die Menschen Bäume pflanzen. Und das tun sie, weil sie damit zeigen wollen, wie wichtig Bäume sind für die Natur, für die Tiere, aber auch eben für uns Menschen sind die Bäume sehr, sehr wichtig. Und der Baum, der in diesem Jahr im Mittelpunkt steht, ist eben die Fichte. Wir haben ja gehört, es werden Fichten und Rotbuchen gepflanzt werden. Und die Fichte ist dieses Jahr der Baum des Jahres. Und die Fichte kennen wir ja alle sehr gut, weil wir in Deutschland eben auch viele Fichten haben. Und vielleicht kennt ihr die Fichte auch von zu Hause.

0: Weil aus der Fichte kann man ganz viele Dinge machen, Tische machen, Stühle machen, Schränke machen. Ja, man kann ganze Häuser daraus machen und da wollen wir noch ein bisschen besser werden, so beim Holzbau. Also ich denke, da können wir noch ein bisschen zulegen bei uns in Sachsen-Anhalt. Und warum ist die Fichte so beliebt? Weil die Fichte, die wächst ganz schnell und braucht auch nicht viel. Und insofern ist das ein praktischer Baum. Aber wir wissen heute auch etwas über die Fichte, was wir heute, glaube ich, auch mehr beachten als früher, dass die Fichte eigentlich ganz gerne zusammensteht mit anderen Bäumen. Also nicht nur mit Fichten, sondern mit anderen Bäumen im sogenannten Mischwald. Und der Fichte geht es wie uns, wie euch, wie mir. Die mag lieber saubere Luft. Das ist für die Bäume wichtig. Und Abgase, zum Beispiel von den Autos, machen die Fichte krank. Und dann kommt so ein Käfer, der Fichtenborkenkäfer. Und der hat dann leichtes Spiel, die Fichte sozusagen durchzufressen. Und dann kann die Fichte eben absterben. Und es kann eben was passieren, was wir jetzt hier hinter uns sehen, dass beim Sturm viele Fichten umfallen und abknicken.
1: Als kleines Dankeschön fürs Kommen und zur Erinnerung an den Tag des Baumes übergab Herr Heuer der Ministerin eine aus Holz geschnitzte Fichte. Landrätin Dr. Angelika Klein nutzte ihr Grußwort dafür, den Forstleuten des Landkreises für die geleistete Arbeit der vergangenen Jahre einmal Dank zu sagen, bevor sie das Wort an den Oberbürgermeister von Sangerhausen, Ralf Poschmann, weitergab.
2: Ich finde das toll, dass die Schutzgemeinschaft Deutscher Wald in diesem Jahr diese Veranstaltung hier nach Wippra in einen Ortsteil der Stadt Sangerhausen verlegt hat und dass wir diese Bäume jetzt auf einer kommunalen Stadtwaldfläche sozusagen pflanzen, die das auch wieder nötig hat. Ich glaube, wir haben durch die Schutzgemeinschaft Deutscher Wald immer mal einmal im Jahr so einen öffentlichen Impuls. Aber ich weiß, dass da viel mehr dahinter steckt, dass da das ganze Jahr dran gearbeitet wird und dass das schlechte Gewissen derer, die sich nicht so um den Wald kümmern, immer wieder aufrechterhalten wird. Ich habe jetzt einen besonders angeguckt, ich sage den Namen jetzt nicht, aber er weiß, wen ich meine. Immer wieder, Jahr für Jahr, pflanzen wir mit der Schutzgemeinschaft Deutscher Wald symbolisch immer den Baum des Jahres. Diesmal sind es ein paar mehr, es sind ja auch ein paar mehr Menschen heute da. Es müsste schnell gehen. Dann fangen wir halt an. Vielen Dank, dass ihr alle da seid und wir pflanzen jetzt Bäume.
3: Auch die Firma Fielmann begrüßt Sie hier im Wald und ich danke schon mal vorneweg der Schutzgemeinschaft Deutscher Wald, dem Landeszentrum Wald und Jugendwaldheim für die Organisation dieses Tages und ich bin begeistert, dass so viele Leute um die Zeit hier im Wald Zeit finden, zusammenzukommen. Das finde ich super und wir können an unsere Tradition anknüpfen, Bäume zu pflanzen. Viele werden sich fragen, wieso steht hier ein Optiker im Wald? Das liegt daran, weil die Firma Fielmann, die gibt es jetzt seit 45 Jahren, seit diesem Zeitraum sich auch im Umweltschutz engagiert. Wir pflanzen jedes Jahr für jeden Mitarbeiter einen Baum. Also 500 Mitarbeiter werden sich hier wiederfinden. Ne? Mir ist es aber wichtig, dass ihr, liebe Kinder, wenn ihr jetzt den Spaten in die Hand nehmt, wenn ihr dann in 10, 15, 20 Jahren wieder herkommt, dass ihr euren Baum wiederfindet. Ja? Weil wer Bäume pflanzt, pflanzt Zuversicht. Ne? In dem Sinne wünsche ich uns eine gute Pflanzaktion. Vielen Dank.
1: Besonders in der Waldpädagogik engagiert sich die K&S Kali GmbH aus Zielitz. Frau Feldberg übergab im Namen dieses Unterstützers zum Tag des Baumes einen symbolischen Scheck, bevor dann die Kleinsten im Mittelpunkt standen.
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0: Wann haben Sie mal, abgesehen von offiziellen Baumpflanzungen, privat Ihren letzten Baum gepflanzt?
1: Ach, überhaupt schon mal? Doch, als Kind habe ich schon ab und zu mal einen Baum gepflanzt. Aber ich bin in der Großstadt groß geworden, insofern lange Zeit nicht mehr.
0: Macht Spaß, ja?
1: Ist wunderbar und ich finde das toll, eben hier mit den Kindern zusammen die Bäume zu pflanzen und dass die können dann wiederkommen und gucken, wie der Baum wächst. Das ist eine großartige Aktion.

0: Na, Fiemann macht ja diese Aktion schon seit vielen Jahren. Wir haben auch schon 1990 angefangen in Sangerhausen welche anzupflanzen. Und das wollen wir einfach weiter so machen quasi. Ne? Also der Umweltschutz ist ja, der Umweltgedanke ist bei Fiemann sehr großer. Fiemann pflanzt jedes Jahr quasi für seine Mitarbeiter einen Baum und dann unterstützen wir das ja auch wieder mit.
1: Gibt es bei Ihnen auch Holzbrillen?
0: Nee, Holzbrillen haben wir nicht im Angebot. Das hält sich nicht lange. Die sind dazu empfindlich bei der ganzen Geschichte. Aber gab es ja früher auch mal diese ganzen Holzmaterialien, auch bei Brillen. Aber das wird heutzutage nur noch selten gemacht. Ne? So manche Modedesigner machen das gerne, aber das ist, glaube ich, nicht von Dauer.
1: Wann haben Sie Ihren letzten Baum gepflanzt?
0: Gerade eben vor 2 Sekunden.
1: Ja, ich meine, unabhängig von dem heute?
0: Ja gut, da war ich noch klein. Also auch im Kindergarten mal haben wir das mal eine Aktion gemacht. Aber das ist ja schon viele Jahre her. Bis jetzt noch nicht wieder, nein.
1: Also gehe ich mal davon aus, Sie haben noch keinen Sohn.
0: Nee, aber jetzt kommt der Nachwuchs kommt jetzt bald.
2: Bis die Bäume groß sind, wird es nun viele Jahrzehnte dauern. Bei den Fichten wie bei den ebenfalls gerade gepflanzten Rotbuchen.
3: Die Rotbuche ist vom Holz her, sage ich mal, eine interessante Baumart. Wird auch sehr viel in der Möbelindustrie verarbeitet. Für Boden, Parkett und solche Sachen alles. Ne? Also sehr vielseitig auch einsetzbar. Ähnlich wie die Fichte. Auch eine Baumart, die in Sachsen-Anhalt sehr häufig vertreten ist.
1: Wächst auch gut, oder?
3: Wächst gut.
1: Wie lange braucht so ein Baum so einigermaßen?
3: Ähnlich wie die Fichte. Also ich sage, man sagt, um die 120, 40 Jahre ist das Erntealter der Buche. Ja, dann ist sie noch, sag ich mal, im Kern drin weiß oder hat noch weißes Holz. Ab sag ich mal, 140 Jahre fängt das Holz dann an zu altern, beziehungsweise bekommt einen Kern.
1: Was also von den Leuten, die heute hier sind, auch von den Kindern, wird das niemand mehr miterleben?
3: Nein.
2: Und obwohl fast nur Forstexperten vor Ort waren, fiel ein Bäumchen an diesem Nachmittag fast jedem auf, der Bonsai einer Fichte.
4: Das ist eine Fichte aus dem Harz. Die hat ein bewegtes Leben hinter sich, diese Fichte. Die stand nämlich bis Mitte der 90er Jahre im Wald und wurde dort von Rehen und Hirschen ständig verbissen, sodass sie nicht wachsen konnte. Und da ich ein Bonsai-Liebhaber bin und mich damit beschäftige, habe ich diese Fichte der Natur entnommen vor 22 Jahren. Und die steht seit 22 Jahren im Topf und habe den als Bonsai geschnitten und den Stammfuß entwickelt und so weiter. Und der Baum ist jetzt, denke ich mal, ganz gut gelungen.
1: Sehr schön.
4: Kann man interpretieren, wenn Ihnen das gefällt. Sehr gut.
1: Mhm. Ja. Respekt.
4: Und den Hirsch dazu.
5: Langsam bereit für die Erstdurchforstung.
4: Ja, eigentlich ist mein Job, Bäume in 50 Jahren so dick zu machen, dass man sie ernten kann. Aber die andere Seite. Aber man kann auch viel von diesen kleinen Bäumen lernen. Zum Beispiel, ich wohne in Bad Suderode am Nordharzrand. Und zur Borkenkäferkalamität 2004, 2005 waren an dieser Fichte Borkenkäfer.
1: Nein.
4: Und jetzt weiß ich, wenn der Borkenkäfer an dieser Fichte ist, weiß

0: Esse ich wie Habe im Harz ein Problem.
1: Mhm. Ist doch klasse, oder?
2: Klasse. Also jetzt wieder.
0: Ich habe als Bonsai-Liebhaber für diesen kleinen Fichte Verantwortung übernommen und als Förster habe ich für den Wald Verantwortung übernommen. Und da stellen wir uns jeden Tag und es macht doch Spaß.

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0: Hallo und herzlich willkommen, liebe Zuschauerinnen und Zuschauer bei Punktum, Ihrem regionalen Fernsehprogramm zu einer weiteren Ausgabe von Zu Gast. Und ich freue mich heute hier im Studio Thomas Handschuh begrüßen zu können. Er ist der Geschäftsführer des Jobcenters Mansfeld-Südharz. Herzlich willkommen hier bei uns im Studio. Herr Handschuh, man kennt Sie ja eigentlich von den vielen, vielen Auftritten hier in der Öffentlichkeit, in der Region. Ihre Behörde befasst sich ja mit tausenden Menschen, die hier ansässig sind. Aber es wird den einen oder die andere geben, die mit Ihnen noch nichts zu tun hat. Und die fragen: Mensch, wer ist denn das, der Handschuh? Die Frage wollen wir als erstes klären. Wer ist Thomas Handschuh?
1: Ja, auch von meiner Seite vielen Dank für die Einladung. Freut mich sehr über das Interesse. Ich stelle mich einfach kurz vor, weil tatsächlich so, dass ich während der Corona-Zeit meine Tätigkeit im Jobcenter Mansfeld-Südharz begonnen habe. Das war im Januar 2021 und insofern waren zum damaligen Zeitpunkt die Außenkontakte deutlich und stark eingeschränkt. Ja, mein Name ist Thomas Handschuh. Ich bin, wie gesagt, seit Januar 2021 der Geschäftsführer des Jobcenters Mansfeld-Südharz, war vorher 2 Jahre Geschäftsführer in einem kleinen Thüringer Jobcenter und davor viele, viele Jahre in der Bundesagentur für Arbeit tätig, war oftmals oder langjährig im Personalbereich tätig und bin dann, wie gesagt, 2019 in das operative Geschäft, in den Jobcenter gewechselt und jetzt seit 2021 in Mansfeld-Südharz tätig.
0: Wenn man die Zeit ein bisschen zurückdreht und wir bei den berühmt-berüchtigten Hartz-IV-Reformen sind, dann kam es ja dazu, dass Ihre Behörde ja gegründet wurde. Das ist, Jobcenter gibt es ja noch nicht so furchtbar lange. Die sind ja erst in diesem Zusammenhang entstanden. Und jetzt gab es plötzlich diese Zweiteilung. Früher war es im Arbeitsamt, dann Agentur für Arbeit und jetzt Jobcenter. Das müssen Sie uns mal klären.
1: Naja, das war im Zuge der Hartz-IV-Reformen, gab es so diese Organisationsentscheidung, dass wir gesagt haben, dass gesagt wurde, man legt die Sozialhilfe mit der Arbeitslosenhilfe zusammen. Und dann wurden die Jobcenter gegründet. Da gab es oder gibt es 2 unterschiedliche Konstellationen bei den Jobcentern, dass es zum einen gemeinsame Einrichtungen sind zwischen der Landkreis- oder der Stadtverwaltung, zwischen den Kommunen und der Bundesagentur für Arbeit, so wie wir das hier im Jobcenter Mansfeld-Südharz sind. Der Träger des Jobcenters ist der Landkreis Mansfeld-Südharz und die Bundesagentur für Arbeit zu gleichen Teilen. Oder die andere Konstellation ist, dass es zugelassene kommunale Träger gibt, dass also die Ausführung des Sozialgesetzbuches SGB II von einer Kommune wahrgenommen wird. Sind, wie gesagt, eine gemeinsame Einrichtung. Und ich glaube, gerade das Konstrukt der gemeinsamen Einrichtung, das Zusammenwirken zwischen kommunalen Aufgaben in der Sozialverwaltung und der Arbeitsverwaltung hat sich sehr gut bewährt. Man hat die Schnittstellen deutlich besser im Griff, man arbeitet zusammen. Und ja, insgesamt glaube ich, war die Entscheidung, Jobcenter zu gründen, durchaus auch eine sinnvolle Entscheidung. Man hat vielen Sozialhilfeempfängern den Zugang zu einer Arbeitsvermittlung ermöglicht. Und die Zahlen beweisen es ja eigentlich, dass die Zahl der Grundsicherungsempfänger, insbesondere bei uns im Landkreis, deutlich zurückgegangen ist. Wir haben also im Moment den niedrigsten Stand an Hilfsbedürftigkeit. Die Arbeitslosigkeit wurde in den letzten 15 Jahren mehr als halbiert. Also durchaus eine Erfolgsgeschichte, die ja hier im Landkreis ihre Wirkung gezeigt hat.
0: Das darf man bei all dem nicht vergessen, auch wenn immer noch die ganzen Erzählungen von der berühmten roten Laterne da sind und man auch noch immer noch über dem Landesdurchschnitt ist und so weiter und so fort. Aber es ist viel, viel passiert. Das darf man bei der ganzen Sache nicht vergessen. Und wenn ich mich selber zurückerinnere, das sind ja Ereignisse, die sind so gut 20 Jahre her, als diese Neuorganisation, diese ganzen Hilfeleistungen dort umgesetzt wurde, das gab doch viel, viel Unruhe. Sie haben das doch sicherlich auch mitgekriegt. Sie waren damals noch nicht beim Jobcenter, aber bei einer Agentur für Arbeit, dass da alle möglichen Befürchtungen rauskamen und dass viele ins Elend gestürzt werden und so weiter. Am Ende vom Lied war es dann doch alles nicht so schlimm.
1: Nein, glaube ich auch nicht. Also, und das mit der roten Laterne will ich nochmal aufgreifen. Also Sachsen-Anhalt und der Landkreis hat nicht überall die rote Laterne. Es gibt durchaus andere Länder mit einer höheren Arbeitslosigkeit, als das in Sachsen-Anhalt der Fall ist. Und auch der aktuelle Anstieg der Arbeitslosigkeit ist in anderen Ländern, in anderen Regionen deutlich höher, als das bei uns beispielsweise im Landkreis der Fall ist. Wir haben wirklich eine sehr gesunde Betriebs- und Wirtschaftsstruktur, die dazu führt, dass wir eben gerade jetzt in solchen Krisen, die beispielsweise Automobilunternehmen betreffen, weniger betroffen sind. Also ich glaube, man sollte deutlich mehr stolz sein und auf die Erfolgsgeschichte schauen, die man hier im Landkreis auch erreicht hat, wie immer nur das Negative herauszufiltern.
0: Und dann hast du ein bisschen auf das Thema Arbeit fokussiert, ist ja auch sehr wichtig. Und korrigieren Sie mich, wenn ich da was Falsches sage. Im Grunde ist es ja so gekommen, dass durch diese Reform die Agentur für Arbeit für die Arbeitslosen zuständig sind, die noch im Leistungsbezug so ein Arbeitslosengeld kriegen, also die gerade arbeitslos geworden sind,
1: genau,
0: während die Langzeitarbeitslosen sozusagen vom Jobcenter betreut wurden und werden. Aber das ist ja nicht, es sind nur eine Gruppe von Menschen, die Sie betreuen.
1: Genau, aber so ist die grundsätzliche Einteilung richtig. Wer also Ansprüche an die Arbeitslosenversicherung hat, aus einer sozialversicherungspflichtig Beschäftigten, hat zunächst mal vorrangige Ansprüche an die Agentur für Arbeit, an Arbeitslosengeld 1. Wenn das aber ausläuft oder wenn eben eine versicherungspflichtige Tätigkeit nicht vorlag, dann kann man auch direkt zum Jobcenter kommen. Also wir haben beispielsweise auch Berufsanfänger, Studenten, die nach Beendigung ihres Studiums keine Arbeitslosengeldansprüche haben, die dann bei uns beispielsweise im Jobcenter betreut werden. Zusätzlich haben wir Hilfsbedürftige, die arbeiten, deren Lohn aber beispielsweise nicht ausreicht, die dann Aufstocker oder Ergänzer, die dann neben ihrer Beschäftigung, weil wie gesagt der Lohn nicht ausreicht oder die Arbeitszeit nicht im vollen Umfang ausgeschöpft wird, die dann ergänzende Leistungsansprüche bei uns haben. Also wirklich eine sehr gemischte Kundenstruktur, vom wirklich Langzeitarbeitslosen mit vielen Vermittlungshemmnissen bis zum Berufsanfänger, der von der Universität frisch kommt.
0: Trotzdem denke ich mal, ist das Ziel, Menschen in versicherungspflichtige Arbeit zu bringen, ganz weit oben bei Ihnen, ja?
1: Das ist unser Hauptziel des Sozialgesetzbuches SGB II. Einmal die Vermeidung der Hilfsbedürftigkeit, aber natürlich auch, und wir sehen Arbeit mehr als Vermittlung in der Beschäftigung, sondern Arbeit ist Teilhabe, ist soziale Teilhabe. Wir sehen also deutlich, was Arbeitslosigkeit mit dem Menschen, mit der Gesellschaft, mit den Kindern in den Bedarfsgemeinschaften macht. Deswegen ist Arbeit deutlich mehr als Geld verdienen, sondern es ist soziale

0: Teilhabe, es ist Mitwirken in Vereinen, in der Gesellschaft, in Gaststätten zu gehen. Das ist für uns Arbeit und das ist unser herausragendes, überbeordnetes Ziel, Vermittlung in Arbeit, Vermeidung von Hilfsbedürftigkeit. Und wenn das nicht funktioniert, dann gibt es finanzielle Leistungen.
1: Ja, und muss aber so sein, dass es für den einen oder die andere gar nicht so leicht ist, auf diesem Arbeitsmarkt zu landen. Sie haben von Vermittlungshindernissen gesprochen. Welche sind denn das vor allem und wie können die überwunden werden?
0: Ja, also das ist natürlich, und wir haben die Vielzahl von Langzeitarbeitslosen, die wirklich sehr lange schon in Arbeitslosigkeit sind. Das ist einmal ein Vermittlungshemmnis, das muss man so offen ansprechen. Und dann kommen oftmals andere Vermittlungshemmnisse hinzu, wie Krankheit, wie eingeschränkte Mobilität, wie Kinderbetreuung, fehlende Sprachkenntnisse. Das sind so die wesentlichen Vermittlungshemmnisse. Und wenn die dann in der Kumulation auftreten, ist es sehr, sehr schwierig, da wieder in die Arbeit zu kommen. Und da muss eben mit unserer Arbeitsmarktpolitik, mit der Arbeit des Jobcenters diese Vermittlungshemmnisse ausgeräumt werden über Beratung, über arbeitsmarktpolitische Maßnahmen, über Arbeitsgelegenheiten, über Arbeitgeberförderungen. Da gelingt es dann, diese Vermittlungshemmnisse abzubauen. Und wir haben im letzten Jahr etwa für über 1.700 Menschen den Weg aus der Grundsicherung in die Beschäftigung ermöglicht. Beziehungsweise die Kunden, die Menschen haben sich das selbst erarbeitet.
1: Sie haben es ja eingangs schon gesagt, dass die Anzahl der Menschen, die Sie betreuen, den niedrigsten Stand erreicht hat, seit diese Konstellation jetzt gilt.
0: Ja.
1: Was gibt es denn noch so für Entwicklungen in dieser Zeit hinsichtlich der Zusammensetzung, wer dort also im Prinzip bedürftig ist?
0: Naja, das hat sich gar nicht so sehr geändert. Wir haben halt tatsächlich noch eine Vielzahl von Bedarfsgemeinschaften, wo Kinder in den Bedarfsgemeinschaften sind. Das ist für uns immer ein hoher Anspruch, da intensiv zu arbeiten, um eben auch fürs Kindswohl, für die Weiterentwicklung der Kinder entsprechende Maßnahmen zu leisten. Dann haben wir das Thema Jugendliche. Wir definieren Jugendliche, junge Menschen unter 25. Das ist für uns nochmal eine besondere Zielgruppe, wo wir sagen, da tut uns jeder Fall, der arbeitslos ist, dieser Menschen weh. Da arbeiten wir nochmal ganz intensiv dran.
1: Wir sprachen ja bei den Hinderungsgründen oder Beschwerdigkeiten auch fehlende Sprachkenntnisse. Also dass ja auch Menschen, die nicht Deutsch als Muttersprache haben, bei Ihnen mit betreut werden, sind das mehr geworden?
0: Also das sind insofern durch den Krieg mehr geworden, dass wir also auch Ukrainer in der Zuwanderung und im Zugang im Landkreis haben. Aber da muss man mal deutlich sagen, dass da auch eine Vielzahl der Menschen, die zu uns kamen, auch in Arbeit gegangen sind und vermittelt wurden. Also die Vermittlungsquote von insbesondere Ukrainern ist höher gewesen wie teilweise von deutschen Kunden. Also von dem her ist das durchaus eine Erfolgsgeschichte, weil die Zahl der sozialversicherungspflichtig Beschäftigten im Landkreis, die aufgrund der Demografie, aufgrund der Altersstruktur leicht zurückgeht, stärker zurückgegangen wären, wenn wir die Zuwanderung beispielsweise von Ukrainern nicht gehabt hätten. Und das hat gedauert, bis Sprachintegrationskurse angelaufen sind, aber aufgrund der relativ hohen Qualifikation der Menschen ist uns da eine Vielzahl von Integrationen geglückt. Wir haben natürlich andere Personengruppe, das sind so aus den Asylherkunftsländern, da ist es oftmals schwieriger, eine Integration in Arbeit, wobei bei Männern aus den Asylherkunftsländern das auch oftmals gleich ist, dann die Integration. Kulturelle Unterschiede bei Frauen verhindern da manchmal die Integration und da ist es also deutlich schwieriger.
1: Gibt ja jetzt seit diesem Jahr ein neues Instrument, was ausprobiert wird, mal wieder. Das gab es ja früher schon mal, nämlich die Bürgerarbeit. Und Mansfeld Lüders ist ja einer der zwei Belegkreise, wo das versucht wird. Ja, wie stehen Sie dazu? Gibt es erste Erfahrungen?
0: Also wir haben uns als Projekt, als Landkreis gemeinsam in der Absprache mit den Trägern initiativ beworben und haben gesagt, wir würden da gern einsteigen in das Projekt. Wenngleich die Bezeichnung Bürgerarbeit so ein bisschen sich unterscheidet von der Bürgerarbeit, wie man das aus den vergangenen Jahren kennt. Da waren es ja sozialversicherungspflichtig Beschäftigte. Das ist es jetzt nicht. Aber wir haben gesagt, wir wollen uns daran beteiligen, weil die Initiative und der Ansatz der richtige ist. Menschen nicht zu Hause sitzen zu lassen, sondern Menschen zu beschäftigen, zu aktivieren, Kontakte zu ermöglichen, Tagesstrukturen einzuhalten, aufzubauen, Sozialkontakte mit Kolleginnen und Kollegen zu ermöglichen. Und das ist Gegenstand dieser Initiative Bürgerarbeit. Und deswegen haben wir gesagt, da wollen wir uns beteiligen, sind jetzt gerade am Anfang, das begann am 1.7., haben aber da durchaus positive Erfahrungen, wollen das also nochmal deutlich forcieren, dass während des Bezugs von Grundsicherungsleistungen für die Gemeinschaft in beispielsweise Arbeitsgelegenheiten ehrenamtliche Tätigkeiten wahrgenommen werden.
1: Dieser 1.7. war ja auch ein Stichtag für was anderes, nämlich dass die neue Grundsicherung eingeführt wurde.
0: Ja.
1: Nur ein neuer Name?
0: Nein, gar nicht. Also ich sag mal ein deutlicher, ich nenne es immer Paradigmenwechsel, also wirklich eine andere Herangehensweise. Das ist einmal natürlich wegen der Geldleistungen, dass es da andere Anspruchsvoraussetzungen gibt, dass Vermögen beispielsweise nicht mehr in dem Umfang geschützt ist, wie das in der Vergangenheit war. Aber es geht vor allem um unser Hauptziel, um die Vermittlung in Arbeit. Also es gibt da einen eigenen Paragraphen, der eingeführt worden ist, und das ist der Vermittlungsvorrang, der also nochmal deutlich zum Ausdruck bringt, die Vermittlung in Arbeit hat Vorrang. Und egal, ob das jetzt qualifikationsgerecht ist.
1: Ich hätte jetzt mal gleich gesagt, das sollte es doch immer gewesen sein.
0: Das war es auch grundsätzlich immer, aber da hat man dann oftmals auch auf die Nachhaltigkeit geschaut und hat gesagt, naja, das muss vielleicht auch qualifikationsgerecht sein. Und jetzt sagen wir also deutlich, jede Arbeit, die aufgenommen wird, ist sinnvoll und man kann sich dann auch innerhalb der Beschäftigung weiter qualifizieren und weiterentwickeln. Also das ist ein Wechsel, der mit der Bürgergeldreform reingekommen ist. Dann natürlich auch wieder mögliche Sanktionsmöglichkeiten bei Verweigerern oder bei Menschen, die nicht mitwirken. Das ist also auch neu jetzt zum 1.7. mit in das Gesetz geschrieben worden. Und wir haben das auch begrüßt. Da sind auch die Anregungen aus der Praxis mit reingekommen. Und wir arbeiten jetzt intensiv mit den Kunden, um eben diesen Vermittlungsvorrang umzusetzen. Aber es setzt natürlich auch Arbeitsplätze voraus, das muss man so sagen. Also alleine jetzt Sanktionsmöglichkeiten zu haben, das bringt noch nichts, sondern wir brauchen freie Stellen, brauchen Beschäftigungsmöglichkeiten und den Abbau der Vermittlungshemmnisse. Und dazu braucht man wieder ein Budget an Eingliederungsleistungen. Aber in diesem Gleichklang, in diesem Zusammenspiel von Fordern, von Eigenverantwortung übernehmen, von was tun, mit der stringenten Umsetzung, ich glaube, das wird eine Erfolgsgeschichte und das ist tatsächlich neu und wird sich einspielen und wird tatsächlich nochmal zum Abbau der Arbeitslosigkeit führen und zur Einsparung von Geldleistungen. Das darf man natürlich auch nicht vergessen, dass das auch oftmals im Hintergrund steht. Wir haben im Landkreis im Jahr 2025 Gesamtausgaben von 122 Millionen für die Grundsicherung gehabt. Das sind Leistungen zum Lebensunterhalt, das sind die Kosten der Unterkunft, Bildung, Teilhabe, Sozialversicherungsbeiträge, Verwaltungskosten des Jobcenters. Also das sind Riesensummen, die da im Jahr ausgegeben werden müssen. Und da ist es besser, Menschen in Arbeit zu bringen, weil man ja auch einen Arbeitskräftebedarf hat. Das ist ja so wirklich eine oftmals schwer zu verstehende Konstellation. Auf der einen Seite eine hohe Arbeitslosigkeit, auf der anderen Seite freie Stellen. Und es wird das Problem, Arbeits- und Fachkräftemangel, wird in den nächsten Jahren nochmal deutlich zunehmen. Und deswegen ist es wichtig, jetzt Menschen in Arbeit zu bringen.
1: Da haben wir schon ein bisschen drin bei der Statistik mit dieser Zahl, was die Grundsicherung kostet oder die Grundleistungen im Landkreis. Vielleicht mal ein paar mehr Zahlen dazu, dass man das so ein bisschen einordnen kann. Wie viel werden denn von Ihnen betreut? Wie steht das zur Gesamtbevölkerung im Landkreis? Und vielleicht mal so ein bisschen, dass man dann eine Vorstellung kriegt. Das ist ja nicht, es ist alles andere als ein Randproblem.
0: Ja, wenngleich, ich will es nochmal betonen, da die Hilfsbedürftigkeit den niedrigsten Stand seit 15 Jahren hat. Gleichwohl leben bei uns im Landkreis noch über 10.000 Menschen, die mittel- oder unmittelbar von Grundsicherungsleistungen angewiesen sind. Das sind aber nicht alles Arbeitslose, sondern bei den 10.000 Menschen, da sind schon mal über 2.200 Kinder beispielsweise in den Bedarfsgemeinschaften, wo die Eltern Grundsicherungsleistungen beziehen. Die stehen also noch nicht unmittelbar zur Arbeitsaufnahme an. Aber da ist es natürlich wichtig, dass Eltern eine Vorbildwirkung haben, dass Kinder erleben, dass Arbeit zum Leben gehört. Von dem her sind die Kinder nicht ganz unbedeutend in den Bedarfsgemeinschaften. Dann bleiben etwa 8.000 Kunden über und von den 8.000 Kunden arbeiten einige ich kann jetzt die genaue Zahl noch gar nicht genau nennen, die ergänzend Leistungen beispielsweise beziehen. Dann sind Kundinnen und Kunden dabei, die in arbeitsmarktpolitischen Maßnahmen sind, die eine Fortbildung machen, die in einer Arbeitsgelegenheit sind, die in einer Probebeschäftigung sind. Dann sind Kunden dabei, die Pflegeaufgaben übernehmen für Angehörige, für Kinder. Ein paar sind krank, sodass tatsächlich die Arbeitslosigkeit geringer ist. Wir haben ungefähr 4.600 Arbeitslose, die also unmittelbar für eine Arbeitsaufnahme zur Verfügung stehen würden, wenngleich alle anderen natürlich auch mittelfristig einbezogen sein müssen und auch für eine Arbeitsaufnahme zur Verfügung stehen.
1: Ja, das sind ein paar tausend Menschen und wenn die alle zum Amt rennen, da ist irgend auf dem Flur. Und deswegen ist ja auch jetzt so, dass Sie Ihre digitalen Angebote weiter ausweiten.
0: Ja, also wir versuchen da, ist einmal für den Kunden auch einfacher zu machen. Wir sind ein Flächenlandkreis und insofern wollen wir mit den Kunden dann sprechen, wenn es zielführend, wenn es sinnvoll ist, wenn es notwendig ist. Das ist beispielsweise beim Integrationsprozess, beim Beratungsgespräch, wenn es um die Arbeitsaufnahme geht. Bei bestimmten Themen kann man aber tatsächlich sehr gut unsere digitalen Angebote wahrnehmen. Also bei der Antragstellung, bei der Leistungsgewährung, bei der Kontaktaufnahme mit uns, bei der Klärung von Problemen will ich einfach auf unsere Jobcenter-App, auf Jobcenter Digital verweisen. Die Erstantragstellung wünschen wir uns in der Tat digital und elektronisch.
1: Ja, also da passiert einiges. Wie ist eigentlich die Zusammenarbeit, die ein Organ des Landkreises jetzt mit der Agentur für Arbeit? Mhm. Das ist ziemlich eng verzahnt.
0: Also
1: manchmal fällt es mir manchmal schwer, das immer so zu trennen.
0: Ja, also das sind ja Themen, wenn Kunden aus der Arbeitslosenversicherung zu uns kommen, aber auch mit Landkreisthemen, mit Sozialhilfe, mit Wohngeld, mit Kosten der Unterkunft, da ist die Zusammenarbeit sehr eng. Wir haben also regelmäßige Austauschformate und insbesondere sind natürlich der Landkreis und die Agentur unsere Aufsichtsgremien und die Trägerversammlung. Der Landrat ist Vorsitzender der Trägerversammlung. Das heißt, wir haben regelmäßige Austausch- und Genehmigungs- und Beschlussformate mit unseren Trägern.
1: Wenn sich der Kreis schließt und wir noch zu einer Aussage vom Anfang zurückkommen, es sind so wenig jetzt sozusagen in der Betreuung Ihrer Behörde wie noch nie. Ist es dann doch mit allen Problemen und allem eine Erfolgsgeschichte?
0: Also ich glaube schon, dass es eine Erfolgsgeschichte ist, dass einmal der Abbau der Arbeitslosigkeit, weil die Menschen ja nicht alle in Rente gegangen sind, sondern die sind in Beschäftigungsverhältnisse, die sind in Arbeit gegangen. Also ich glaube schon, dass wir unseren Beitrag für den Landkreis leisten, aber noch eine Menge vor uns haben. Also es kommt wirklich tatsächlich jetzt auf jeden Einzelnen drauf an. Und wir wollen uns nicht ausruhen auf einer niedrigen Zahl von Hilfsbedürftigen, sondern wir wollen da aktiv dran arbeiten. Und mit den neuen Instrumentarien, mit dem neuen Gesetz, mit einer entsprechenden finanziellen Ausstattung bin ich da sehr zuversichtlich für die nächsten Jahre, dass also der Abbau der Arbeitslosigkeit deutlich weitergeht in den nächsten Jahren.
1: Ich erkühne mich mal, es zu verraten. Sie werden dieses Amt jetzt nicht mehr allzu lange innehaben und dann in den Ruhestand gehen, ist das richtig?
0: Ja, das ist richtig. Ich werde Ende des Monats in den Ruhestand gehen, nach 47 Jahren Arbeit. Ich werde meine Aufgaben an einen Nachfolger übergeben. Das Personalauswahlverfahren hat stattgefunden. Die beiden Träger haben sich

0: Ort, in der die Kammern vertreten sind, die Standortentwicklungsgesellschaft, der Landkreis mit dem regionalen Arbeitskreis, also die Zusammenarbeit, der Austausch, das gezielte Vorgehen bei bestimmten Themen, das ist ganz wichtig und das ist, ich glaube, idealtypisch im Landkreis auch ausgeprägt. Man vertraut sich, man arbeitet zusammen, man kennt sich. Also ich habe da ein sehr gutes Gefühl und habe das sehr, sehr gut hier kennengelernt.
1: Handschuhe sind ja nun persönlich am Ende dieses Abschnittes, also dieses Arbeitslebens jetzt so ziemlich angekommen.
0: Ja.
1: Trotzdem denke ich mal, werden Sie das weiterverfolgen, wie sich Dinge entwickeln, gerade in dem Bereich, wo Sie selber über Jahrzehnte mitgestaltet haben. Erstmal danke dafür, dass wir einen Einblick kriegen konnten in die Arbeit des Jobcenters und vielleicht am Ende noch eine kleine Vision, wie Sie sich's wünschen würden, auch wenn Sie vielleicht den Staffelstab weitergeben, aber selbst vielleicht, Sie machen es ja, wie sich vielleicht diese ganze Behörde und dieses ganze Themenfeld in den nächsten Jahren, wenn alles gut läuft, weiterentwickeln könnte. Denn zu sagen, ja, am liebsten wäre es mir, war gar nicht nötig, das könnte man ja jeder sagen, aber das ist sehr unwahrscheinlich.
0: Das ist sehr unwahrscheinlich. Das heißt, es wird immer eine Betroffenheit geben und eine Hilfsbedürftigkeit. Und das will ich einfach nochmal betonen. Da bin ich auch stolz, dass es so eine Institution wie das Jobcenter gibt und eine Grundsicherung und eine Absicherung. Das ist Sozialstaatsprinzip. Das heißt, das muss es weiterhin geben. Wie sich das in den nächsten Jahren entwickelt. Ja, ich wünsche mir natürlich einen Wirtschaftsaufschwung. Ich wünsche mir, dass unsere Betriebe im Landkreis wettbewerbsfähig bleiben, dass die Rahmenbedingungen im Land und im Landkreis stimmen, dass Menschen sich entwickeln können, dass man eine Vielfalt ermöglicht, dass Unternehmen die Rahmenbedingungen bekommen. Wir müssen mal abwarten, es gibt ja auch bundesgesetzliche Überlegungen zur Sozialstaatsreform, wo man also nochmal überlegt, bestimmte Leistungen zusammenzufassen. Auch das könnte eine Weiterentwicklung sein, die das Jobcenter betrifft, dass bestimmte Leistungen zusammengelegt werden. Ich werde das mit Interesse verfolgen. Ich werde mich vielleicht um junge Menschen dann in meiner Freizeit ehrenamtlich ein bisschen kümmern, um da die Startchancen zu ermöglichen. Das ist so meine Vision für die nächsten Jahre.
1: Haben Sie gleich meine allerletzte Frage eigentlich schon mit beantwortet. Ich kann mir nicht vorstellen, dass es wirklich in Ruhestand in dem Sinne sind, dass Sie sich noch viel vorgenommen haben, auch für die Zeit nach der aktiven Tätigkeit als Geschäftsführer des Jobcenter. Herr Handschuh, herzlichen Dank fürs Kommen. Herzlichen Dank für die Einblicke, die Sie uns gegeben haben. Alles Gute auf dem weiteren Weg. Wir werden natürlich die Arbeit des Jobcenters logischerweise weiterverfolgen. Es betrifft so viele Menschen hier in unserem Sendegebiet. Und es ist auch so wichtig, dass das funktioniert und da wieder Menschen in Arbeit gebracht werden und überhaupt das ganze soziale Gefüge erhalten bleibt. Ja, wie gesagt, vielen Dank Ihnen fürs Kommen. Vielen Dank, liebe Zuschauerinnen und Zuschauer, fürs Dranbleiben. Und ich hoffe, Sie schalten auch das nächste Mal wieder ein, wenn es heißt, zu Gast bei Ihrem Punkt im Fernsehen. Vielen Dank.
0: Ich danke auch. Danke.

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1: Wippra gehört zur Stadt Sangerhausen und ist umgeben von Wald. Auch mitten im Ortsgebiet gibt es ein paar Flächen, die regelmäßig gepflegt werden müssen. Eine davon liegt direkt an der Bottchenbachstraße und wurde ausgewählt für die sachsen-anhaltinische Landeshauptveranstaltung der Schutzgemeinschaft Deutscher Wald zum Tag des Baumes 2017. Forstwirt Azubis des Betreuungsforstamtes Harz hatten die Fläche für den großen Tag vorbereitet, kümmerten sich darum, wie beispielsweise Florian Steckel aus Wippra, dass die Pflanzlöcher den richtigen Abstand haben und in einer Flucht angeordnet sind, da es sonst später mit der maschinellen Pflege schwierig wird.
2: Na, wir pflanzen jetzt mit den Lehrlingen und wahrscheinlich dann auch mit den Kindern, Ministerin, die sowieso, und mit den Kindern von Kindergärten und von Jürgen Waldheim, den Schülern, die hier mit zu Besuch sind bei der Schutzgemeinschaft Deutscher Wald, pflanzen wir jetzt einen Fichtenbestand, eingemischt mit Buchen. Für die nächste Waldgeneration.

0: Und der Vorbestand war hier ein Windwurf und eine Käferfläche, also Borkenkäferbefall. Und wenn dann ein gewisses Ausmaß erreicht wird, dann entscheiden wir uns eben für den Abtrieb der letzten Fichten. Und im Jahr des Baumes, Fichte, machen wir eben die Fichte mit her. Und der Standort ist sehr gut hier dafür. Auch nachher hier am Bach, guten Boden hier.
1: Es wird ja mal gesagt, die Fichte ist der Brotbaum des Försters. Ist das so?
0: Es gibt mehrere Brotbäume. Also im Tiefland ist es die Kiefer, in den Mittelgebirgslagen ist es die Fichte und in den südlichen kommt noch die Tanne dazu. Und das ist bedingt durch die Wirtschaftlichkeit ist bei denen sehr, sehr gut gegeben. Sie sind leicht zu pflanzen,
1: wachsen
0: schnell und die Holzindustrie schreit nach diesem nachwachsenden Rohstoffholz. Und wir haben ja auch ein großes Werk hier in Rottleberode, ungefähr so 35 Kilometer westwärts. Konnte ja die Land Sachsen-Anhalt ein großes Sägewerk mit Hilfe installieren. Und das ist unser größter Abnehmer hier von diesen Fichtenflecken. Und da kriegen wir auch gutes Geld dafür.
1: Zu den Käfern, wie ist dies ja? Nur mal in einem Satz, schlimm oder nicht so schlimm?
0: Wir hatten im September, im Spätsommer, sehr schlimmer Befall. Das ist auch eine Auswirkung hier gewesen. Und wir erwarten den eisernen Bestand, dass der wahrscheinlich, wenn es so warm wird, wie es schon mal im März war, im Mai, Juni, dass wir da richtig Probleme kriegen. Also uns würde dieses Wetter helfen, wie jetzt ist. Aber den Menschen, die wollen ja lieber Sonne haben.
2: Und dann kamen sie, die zahlreichen Vertreter aus Politik, Wirtschaft und Forstverwaltung, sowie die Waldfuchskinder der Kindertagesstätten Wippra und Annarode, und Schüler der 9. Klasse des Woltersdorf-Gymnasiums Ballenstedt, die gerade eine Woche im Jugendwaldheim Wildenstall verbrachten. Allen voran die Ministerin für Umwelt, Landwirtschaft und Energie, Professor Dr. Claudia Dalbert, in Begleitung der sachsen-anhaltinischen Waldkönigin Maria Dolge. Doch vor dem Spaten ergriffen einige der Ehrengäste zunächst das Wort. Erster im Bunde war Guido Heuer. Der CDU-Landtagsabgeordnete aus dem Sülzetal ist auch Landesvorsitzender der Schutzgemeinschaft Deutscher Wald Sachsen-Anhalt und übernahm die Begrüßung. In seinen Ausführungen ging er noch einmal auf den Tag des Baumes im Allgemeinen und die diesjährige Pflanzaktion im Besonderen ein. So wurden in diesem Jahr insgesamt 6.000 junge Fichten und Rotbuchen zur Wiederaufforstung von Schadflächen im Landkreis Mansfeld-Südharz gepflanzt. Neben der Fläche im Kommunalwald, auf der nun die letzten 500 Bäume in die Erde kommen sollten, wurden außerdem im Kirchenwald der kirchlichen Waldgemeinschaft Wippra-Harz nahe Stolberg Bäume gepflanzt. Herr Heuer betonte außerdem, dass die Aktion, so wie in den vergangenen Jahren auch, großzügig von Deutschlands größtem Optiker, der Fehmann AG, unterstützt wird.
3: Und wir haben ja heute gehört, es ist ein besonderer Tag, der 25. April, Tag des Baumes. Und ich will das sozusagen jetzt auch mal sozusagen an die Kinder richten und nochmal erklären, dass der Tag des Baumes ein Tag ist, wo auf der ganzen Welt die Menschen Bäume pflanzen. Und das tun sie, weil sie damit zeigen wollen, wie wichtig Bäume sind für die Natur, für die Tiere, aber auch eben für uns Menschen sind die Bäume sehr, sehr wichtig. Und der Baum, der in diesem Jahr im Mittelpunkt steht, ist eben die Fichte. Wir haben ja gehört, es werden Fichten und Rotbuchen gepflanzt werden. Und die Fichte ist dieses Jahr der Baum des Jahres. Und die Fichte kennen wir ja alle sehr gut, weil wir in Deutschland eben auch viele Fichten haben. Und vielleicht kennt ihr die Fichte auch von zu Hause, weil aus der Fichte kann man ganz viele Dinge machen. Tische machen, Stühle machen, Schränke machen. Ja, man kann ganze Häuser daraus machen und da wollen wir noch ein bisschen besser werden, so beim Holzbau. Also ich denke, da können wir noch ein bisschen zulegen bei uns in Sachsen-Anhalt. Und warum ist die Fichte so beliebt? Weil die Fichte, die wächst ganz schnell und braucht auch nicht viel. Und insofern ist das ein praktischer Baum. Aber wir wissen heute auch etwas über die Fichte, was wir heute, glaube ich, auch mehr beachten als früher, dass die Fichte eigentlich ganz gerne zusammensteht mit anderen Bäumen. Also nicht nur mit Fichten, sondern mit anderen Bäumen im sogenannten Mischwald. Und der Fichte geht es wie uns, wie euch, wie mir. Die mag lieber saubere Luft. Das ist für die Bäume wichtig. Und Abgase, zum Beispiel von den Autos, machen die Fichte krank. Und dann kommt so ein Käfer, der Fichtenborkenkäfer. Und der hat

0: dann leichtes Spiel, die Fichte sozusagen durchzufressen, und dann kann die Fichte eben absterben. Und es kann eben was passieren, was wir jetzt hier hinter uns sehen, dass beim Sturm viele Fichten umfallen und abknicken.
1: Als kleines Dankeschön fürs Kommen und zur Erinnerung an den Tag des Baumes übergab Herr Heuer der Ministerin eine aus Holz geschnitzte Fichte. Landrätin Dr. Angelika Klein nutzte ihr Grußwort dafür, den Forstleuten des Landkreises für die geleistete Arbeit der vergangenen Jahre einmal Dank zu sagen, bevor sie das Wort an den Oberbürgermeister von Sangerhausen, Ralf Poschmann, weitergab.
2: Ich finde das toll, dass die Schutzgemeinschaft Deutscher Wald in diesem Jahr diese Veranstaltung hier nach Wippra in einen Ortsteil der Stadt Sangerhausen verlegt hat und dass wir diese Bäume jetzt auf einer kommunalen Stadtwaldfläche sozusagen pflanzen, die das auch wieder nötig hat. Ich glaube, wir haben durch die Schutzgemeinschaft Deutscher Wald immer mal einmal im Jahr so einen öffentlichen Impuls. Aber ich weiß, dass da viel mehr dahinter steckt, dass da das ganze Jahr dran gearbeitet wird und dass das schlechte Gewissen derer, die sich nicht so um den Wald kümmern, immer wieder aufrechterhalten wird. Ich habe jetzt einen besonders angeguckt, ich sage den Namen jetzt nicht, aber er weiß, wen ich meine. Immer wieder, Jahr für Jahr, pflanzen wir mit der Schutzgemeinschaft Deutscher Wald symbolisch immer den Baum des Jahres. Diesmal sind es ein paar mehr, es sind ja auch ein paar mehr Menschen heute da. Es müsste schnell gehen. Dann fangen wir halt an. Vielen Dank, dass ihr alle da seid, und wir pflanzen jetzt Bäume.
3: Auch die Firma Vielmann begrüßt Sie hier im Wald, und ich danke schon mal vorneweg der Schutzgemeinschaft Deutscher Wald, dem Landeszentrum Wald und Jugendwaldheim für die Organisation dieses Tages, und ich bin begeistert, dass so viele Leute um die Zeit hier im Wald Zeit finden, zusammenzukommen. Das finde ich super, und wir können an unsere Tradition anknüpfen, Bäume zu pflanzen. Viele werden sich fragen, wieso steht hier ein Optiker im Wald? Das liegt daran, weil die Firma Vielmann, die gibt es jetzt seit 45 Jahren, seit diesem Zeitraum sich auch im Umweltschutz engagiert. Wir pflanzen jedes Jahr für jeden Mitarbeiter einen Baum. Also 500 Mitarbeiter werden sich hier wiederfinden. Ne? Mir ist es aber wichtig, dass ihr, liebe Kinder, wenn ihr jetzt den Spaten in die Hand nehmt, wenn ihr dann in 10, 15, 20 Jahren wieder herkommt, dass ihr euren Baum wiederfindet. Ja? Weil wer Bäume pflanzt, pflanzt Zuversicht. Ne? In dem Sinne wünsche ich uns eine gute Pflanzaktion. Vielen Dank.
1: Besonders in der Waldpädagogik engagiert sich die K&S Kali GmbH aus Zielitz. Frau Feldberg übergab im Namen dieses Unterstützers zum Tag des Baumes einen symbolischen Scheck, bevor dann die Kleinsten im Mittelpunkt standen.
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0: Wann haben Sie mal, abgesehen von offiziellen Baumpflanzungen, privat Ihren letzten Baum gepflanzt?
1: Ach, überhaupt schon mal? Doch, als Kind habe ich ab und zu mal einen Baum gepflanzt. Aber ich bin ja Großstadt groß geworden, insofern lange Zeit nicht mehr.
0: Macht Spaß, ja?
1: Ist wunderbar und ich finde das toll, eben hier mit den Kindern zusammen die Bäume zu pflanzen. Und dass die können dann wiederkommen und gucken, wie der Baum wächst. Das ist eine großartige Aktion.

0: Vielmann macht ja diese Aktion schon seit vielen Jahren. Wir haben auch schon 1990 angefangen in Sangerhausen welche anzupflanzen. Und das wollen wir einfach weiter so machen quasi. Ne? Also der Umweltschutz ist ja, der Umweltgedanke ist bei Vielmann ein sehr großer. Vielmann pflanzt jedes Jahr quasi für seine Mitarbeiter einen Baum und dann unterstützen wir das ja auch wieder mit.
1: Gibt es bei Ihnen auch Holzbrillen?
0: Nee, Holzbrillen haben wir nicht im Angebot. Das hält sich nicht lange. Die sind dazu empfindlich bei der ganzen Geschichte. Aber gab es ja früher auch mal diese ganzen Holzmaterialien, auch bei Brillen. Ja. Aber das wird heutzutage nur noch selten gemacht. Ne? So manche Modedesigner machen das gerne, aber das ist, glaube ich, nicht von Dauer.
1: Wann haben Sie Ihren letzten Baum gepflanzt?
0: Gerade eben vor 2 Sekunden.
1: Ja, ich meine, unabhängig von dem heute?
0: Ja gut, da war ich noch klein. Also auch im Kindergarten mal haben wir das mal eine Aktion gemacht. Aber das ist ja schon viele Jahre her. Bis jetzt noch nicht wieder, nein.
1: Also gehe ich mal davon aus, Sie haben noch keinen Sohn.
0: Nee, aber jetzt kommt der Nachwuchs kommt jetzt bald.
2: Bis die Bäume groß sind, wird es nun viele Jahrzehnte dauern. Bei den Fichten wie bei den ebenfalls gerade gepflanzten Rotbuchen.
3: Die Rotbuche ist vom Holz her, sage ich mal, eine interessante Baumart. Wird auch sehr viel in der Möbelindustrie verarbeitet. Für Boden, Parkett und solche Sachen alles. Ne? Also sehr vielseitig auch einsetzbar. Ähnlich wie die Fichte. Auch eine Baumart, die in Sachsen-Anhalt sehr häufig vertreten ist.
1: Wächst auch gut, oder?
3: Wächst gut.
1: Wie lange braucht so ein Baum so einigermaßen?
3: Ähnlich wie die Fichte. Also man sagt, um die 120, 40 Jahre ist das Erntealter der Buche. Ja. Dann ist sie noch, sag ich mal, im Kern drin weiß oder hat noch weißes Holz. Ab, sagen wir, 140 Jahre fängt das Holz dann an zu altern, beziehungsweise bekommt einen Kern.
1: Was also von den Leuten, die heute hier sind, auch von den Kindern, wird das niemand mehr miterleben?
3: Nein.
2: Und obwohl fast nur Forstexperten vor Ort waren, fiel ein Bäumchen an diesem Nachmittag fast jedem auf, der Bonsai einer Fichte.
4: Das ist eine Fichte aus dem Harz. Die hat ein bewegtes Leben hinter sich, diese Fichte. Die stand nämlich bis Mitte der 90er Jahre im Wald und wurde dort von Rehen und Hirschen ständig verbissen, sodass sie nicht wachsen konnte. Und da ich im Bonsai-Liebhaber bin und mich damit beschäftige, habe ich diese Fichte der Natur entnommen vor 22 Jahren. Und die steht seit 22 Jahren im Topf und habe den als Bonsai geschnitten und den Stammfuß entwickelt und so weiter. Und der Baum ist jetzt, denke ich mal, ganz gut gelungen.
1: Sehr schön.
4: Kann man interpretieren, wenn Ihnen das gefällt. Sehr gut.
1: Mhm. Ja. Respekt.
4: Und den Hirsch dazu.
5: Langsam bereit für die erste Durchforstung.
4: Ja, eigentlich ist mein Job, Bäume in 50 Jahren so dick zu machen, dass man sie ernten kann. Aber die andere Seite. Aber man kann auch viel von diesen kleinen Bäumen lernen. Zum Beispiel, ich wohne in Bad Suderode am Nordharzrand. Und zur Borkenkäferkalamität 2004, 2005 waren an dieser Fichte Borkenkäfer.
1: Nein.
4: Und jetzt weiß ich, wenn der Borkenkäfer an dieser Fichte ist, weiß ich, wir haben im Harz ein Problem. Ist doch klasse, oder?
5: Klasse. Also jetzt wieder.
4: Ich habe als Bonsai-Liebhaber für diesen kleinen Fichte Verantwortung übernommen. Und als Förster habe ich für den Wald Verantwortung übernommen. Und da stellen wir uns jeden Tag und es macht doch Spaß.

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0: Hallo und herzlich willkommen, liebe Zuschauerinnen und Zuschauer bei Punktum, Ihrem regionalen Fernsehprogramm zu einer weiteren Ausgabe von Zu Gast. Und ich freue mich heute hier im Studio Thomas Handschuh begrüßen zu können. Er ist der Geschäftsführer des Jobcenters Mansfeld-Südharz. Herzlich willkommen hier bei uns im Studio. Herr Handschuh, man kennt Sie ja eigentlich von den vielen, vielen Auftritten hier in der Öffentlichkeit, in der Region. Ihre Behörde befasst sich ja mit tausenden Menschen, die hier ansässig sind. Aber es wird den einen oder die andere geben, die mit Ihnen noch nichts zu tun hatte. Und ich frage, Mensch, wer ist denn das, der Handschuh? Die Frage wollen wir als erstes klären. Wer ist Thomas Handschuh?
1: Ja, auch von meiner Seite vielen Dank für die Einladung. Freut mich sehr über das Interesse. Ich stelle mich einfach kurz vor, weil tatsächlich so, dass ich während der Corona-Zeit meine Tätigkeit im Jobcenter Mansfeld-Südharz begonnen habe. Das war im Januar 2021 und insofern waren zum damaligen Zeitpunkt die Außenkontakte deutlich und stark eingeschränkt. Ja, mein Name ist Thomas Handschuh. Ich bin, wie gesagt, seit Januar 2021 der Geschäftsführer des Jobcenters Mansfeld-Südharz, war vorher 2 Jahre Geschäftsführer in einem kleinen Thüringer Jobcenter und davor viele, viele Jahre in der Bundesagentur für Arbeit tätig, war oftmals oder langjährig im Personalbereich tätig und bin dann, wie gesagt, 2019 in das operative Geschäft, in den Jobcenter gewechselt und jetzt seit 2021 in Mansfeld-Südharz tätig.
0: Wenn man die Zeit ein bisschen zurückdreht und wir bei den berühmt-berüchtigten Hartz-IV-Reformen sind, dann kam es ja dazu, dass Ihre Behörde ja gegründet wurde. Das ist, Jobcenter gibt es ja noch nicht so furchtbar lange. Die sind ja erst in diesem Zusammenhang entstanden. Und jetzt gab es plötzlich diese Zweiteilung. Früher war es immer Arbeitsamt, dann Agentur für Arbeit und jetzt Jobcenter. Das müssen Sie uns mal klären.
1: Naja, das war im Zuge der Hartz-IV-Reformen, gab es so diese Organisationsentscheidung, dass wir gesagt haben, dass gesagt wurde, man legt die Sozialhilfe mit der Arbeitslosenhilfe zusammen. Und dann wurden die Jobcenter gegründet. Da gab es oder gibt es 2 unterschiedliche Konstellationen bei den Jobcentern. Dass es zum einen gemeinsame Einrichtungen sind zwischen der Landkreis oder der Stadtverwaltung, zwischen den Kommunen und der Bundesagentur für Arbeit, so wie wir das hier im Jobcenter Mansfeld-Südharz sind. Der Träger des Jobcenters ist der Landkreis Mansfeld-Südharz und die Bundesagentur für Arbeit zu gleichen Teilen. Oder die andere Konstellation ist, dass es zugelassene kommunale Träger gibt, dass also die Ausführung des Sozialgesetzbuches SGB II von einer Kommune wahrgenommen wird. Sind, wie gesagt, eine gemeinsame Einrichtung. Und ich glaube, gerade das Konstrukt der gemeinsamen Einrichtung, das Zusammenwirken zwischen kommunalen Aufgaben in der Sozialverwaltung und der Arbeitsverwaltung hat sich sehr gut bewährt. Man hat die Schnittstellen deutlich besser im Griff, man arbeitet zusammen. Und insgesamt, glaube ich, war die Entscheidung, Jobcenter zu gründen, durchaus auch eine sinnvolle Entscheidung. Man hat vielen Sozialhilfeempfängern den Zugang zu einer Arbeitsvermittlung ermöglicht. Und die Zahlen beweisen es ja eigentlich, dass die Zahl der Grundsicherungsempfänger, insbesondere bei

0: uns im Landkreis deutlich zurückgegangen ist. Wir haben also im Moment den niedrigsten Stand an Hilfsbedürftigkeit. Die Arbeitslosigkeit wurde in den letzten 15 Jahren mehr als halbiert. Also durchaus eine Erfolgsgeschichte, die ja hier im Landkreis ihre Wirkung gezeigt hat.
1: Das darf bei all dem nicht vergessen, auch wenn immer noch die ganzen Erzählungen von der berühmten roten Laterne da sind und man auch noch immer noch über dem Landesdurchschnitt ist und so weiter und so fort. Aber es ist viel, viel passiert. Das darf man bei der ganzen Sache nicht vergessen. Und wenn ich mich selber zurückerinnere, das sind ja Ereignisse, die sind so gut 20 Jahre her, als diese Neuorganisation, diese ganzen Hilfeleistungen dort umgesetzt wurde, das gab doch viel, viel Unruhe. Sie haben das doch sicherlich auch mitgekriegt, waren damals auch nicht beim Jobcenter, aber bei der Agentur für Arbeit, dass da alle möglichen Befürchtungen rauskamen und dass viele ins Elend gestürzt werden und so weiter. Am Ende vom Lied war es dann doch alles nicht so schlimm.
0: Nein, glaube ich auch nicht. Also und das mit der roten Laterne will ich nochmal aufgreifen. Also Sachsen-Anhalt und der Landkreis hat nicht überall die rote Laterne. Es gibt durchaus andere Länder mit einer höheren Arbeitslosigkeit, als das in Sachsen-Anhalt der Fall ist. Und auch der aktuelle Anstieg der Arbeitslosigkeit ist in anderen Ländern, in anderen Regionen deutlich höher, als das bei uns beispielsweise im Landkreis der Fall ist. Wir haben wirklich eine sehr gesunde Betriebs- und Wirtschaftsstruktur, die dazu führt, dass wir eben gerade jetzt in solchen Krisen, die beispielsweise Automobilunternehmen betreffen, weniger betroffen sind. Also ich glaube, man sollte deutlich mehr stolz sein und auf die Erfolgsgeschichte schauen, die man hier im Landkreis auch erreicht hat, wie immer nur das Negative herauszufiltern.
1: Dann warst du ein bisschen auf das Thema Arbeit fokussiert, ist ja auch sehr wichtig. Und korrigieren Sie mich, wenn ich da was Falsches sage. Im Grunde ist es ja so gekommen, dass durch diese Reform die Agentur für Arbeit für die Arbeitslosen zuständig sind, die noch im Leistungsbezug so ein Arbeitslosengeld kriegen, also die gerade arbeitslos geworden sind, während die Langzeitarbeitslosen sozusagen vom Jobcenter betreut wurden und werden. Aber das ist ja nicht, es ist nur eine Gruppe von Menschen, die Sie betreuen.
0: Genau, aber so ist die grundsätzliche Einteilung richtig. Wer also Ansprüche an die Arbeitslosenversicherung hat, aus einer sozialversicherungspflichtig Beschäftigten, hat zunächst mal vorrangige Ansprüche an die Agentur für Arbeit, an Arbeitslosengeld 1. Wenn das aber ausläuft oder wenn eben eine versicherungspflichtige Tätigkeit nicht vorlag, dann kann man auch direkt zum Jobcenter kommen. Also wir haben beispielsweise auch Berufsanfänger, Studenten, die nach Beendigung ihres Studiums keine Arbeitslosengeldansprüche haben, die dann bei uns beispielsweise im Jobcenter betreut werden. Zusätzlich haben wir Hilfsbedürftige, die arbeiten, deren Lohn aber beispielsweise nicht ausreicht, die dann Aufstocker oder Ergänzer, die dann neben ihrer Beschäftigung, weil wie gesagt der Lohn nicht ausreicht oder die Arbeitszeit nicht im vollen Umfang ausgeschöpft wird, die dann ergänzende Leistungsansprüche bei uns haben. Also wirklich eine sehr gemischte Kundenstruktur vom wirklich Langzeitarbeitslosen mit vielen Vermittlungshemmnissen bis zum Berufsanfänger, der von der Universität frisch kommt.
1: Trotzdem denke ich mal, ist das Ziel, Menschen in versicherungspflichtige Arbeit zu bringen, ganz weit oben bei Ihnen, ja?
0: Das ist unser Hauptziel des Sozialgesetzbuches SGB II. Einmal die Vermeidung der Hilfsbedürftigkeit, aber natürlich auch, und wir sehen Arbeit mehr als Vermittlung in der Beschäftigung, sondern Arbeit ist Teilhabe, ist soziale Teilhabe. Wir sehen also deutlich, was Arbeitslosigkeit mit dem Menschen, mit der Gesellschaft, mit den Kindern in den Bedarfsgemeinschaften macht. Deswegen ist Arbeit deutlich mehr als Geld verdienen, sondern es ist soziale Teilhabe, es ist Mitwirken in Vereinen, in der Gesellschaft, in Gaststätten zu gehen. Das ist für uns Arbeit und das ist unser herausragendes, übergeordnetes Ziel, Vermittlung in Arbeit, Vermeidung von Hilfsbedürftigkeit. Und wenn das nicht funktioniert, dann gibt es finanzielle Leistungen.
1: Ja, und muss aber so sein, dass es für den einen oder die andere gar nicht so leicht ist, auf diesem Arbeitsmarkt zu landen. Sie haben von Vermittlungshindernissen gesprochen. Welche sind denn das vor allem und wie können die überwunden werden?
0: Ja, also das ist natürlich, und wir haben die Vielzahl von Langzeitarbeitslosen, die wirklich sehr lange schon in Arbeitslosigkeit sind. Das ist einmal ein Vermittlungshemmnis, das muss man so offen ansprechen und dann kommen oftmals andere Vermittlungshemmnisse hinzu, wie Krankheit, wie eingeschränkte Mobilität, wie Kinderbetreuung, fehlende Sprachkenntnisse. Das sind so die wesentlichen Vermittlungshemmnisse. Und wenn die dann in der Kumulation auftreten, ist es sehr, sehr schwierig, da wieder in die Arbeit zu kommen. Und da muss eben mit unserer Arbeitsmarktpolitik, mit der Arbeit des Jobcenters diese Vermittlungshemmnisse ausgeräumt werden über Beratung, über arbeitsmarktpolitische Maßnahmen, über Arbeitsgelegenheiten, über Arbeitgeberförderungen. Da gelingt es dann, diese Vermittlungshemmnisse abzubauen. Und wir haben im letzten Jahr etwa für über 1.700 Menschen den Weg aus der Grundsicherung in die Beschäftigung ermöglicht. Beziehungsweise die Kunden, die Menschen haben sich das selbst erarbeitet.
1: Sie haben es ja eingangs schon gesagt, dass die Anzahl der Menschen, die Sie betreuen, den niedrigsten Stand erreicht hat, seit diese Konstellation jetzt gilt.
0: Ja.
1: Was gibt es denn noch so für Entwicklungen in dieser Zeit hinsichtlich der Zusammensetzung, wer dort also im Prinzip bedürftig ist?
0: Naja, das hat sich gar nicht so sehr geändert. Wir haben halt tatsächlich noch eine Vielzahl von Bedarfsgemeinschaften, wo Kinder in den Bedarfsgemeinschaften sind. Das ist für uns immer ein hoher Anspruch, da intensiv zu arbeiten, um eben auch fürs Kindeswohl, für die Weiterentwicklung der Kinder entsprechende Maßnahmen zu leisten. Dann haben wir das Thema Jugendliche. Wir definieren Jugendliche, junge Menschen unter 25. Das ist für uns nochmal eine besondere Zielgruppe, wo wir sagen, da tut uns jeder Fall, der arbeitslos ist, dieser Menschen weh. Da arbeiten wir nochmal ganz intensiv dran.
1: Wir sprachen ja bei den Hinderungsgründen oder Beschwerlichkeiten auch fehlende Sprachkenntnisse, also dass ja auch Menschen, die nicht Deutsch als Muttersprache haben, bei Ihnen mit betreut werden, sind das mehr geworden?
0: Also das sind insofern durch den Krieg mehr geworden, dass wir also auch Ukrainer in der Zuwanderung und im Zugang im Landkreis haben. Aber da muss man mal deutlich sagen, dass da auch eine Vielzahl der Menschen, die zu uns kamen, auch in Arbeit gegangen sind und vermittelt wurden. Also die Vermittlungsquote von insbesondere Ukrainern ist höher gewesen wie teilweise von deutschen Kunden. Also von dem her ist das durchaus eine Erfolgsgeschichte, weil die Zahl der sozialversicherungspflichtig Beschäftigten im Landkreis, die aufgrund der Demografie, aufgrund der Altersstruktur leicht zurückgeht, stärker zurückgegangen wären, wenn wir die Zuwanderung beispielsweise von Ukrainern nicht gehabt hätten. Und das hat gedauert, bis Sprachintegrationskurse angelaufen sind, aber aufgrund der relativ hohen Qualifikation der Menschen ist uns da eine Vielzahl von Integrationen geglückt. Wir haben natürlich andere Personengruppe, das sind so aus den Asylherkunftsländern, da ist es oftmals schwieriger, eine Integration in Arbeit, wobei bei Männern aus den Asylherkunftsländern das auch oftmals gleich ist, dann die Integration. Kulturelle Unterschiede bei Frauen verhindern da manchmal die Integration und da ist es also deutlich schwieriger.
1: Gibt ja jetzt seit diesem Jahr ein neues Instrument, was ausprobiert wird, mal wieder. Das gab es ja früher schon mal, nämlich die Bürgerarbeit. Und Mansfeld Lüders ist ja einer der zwei Belegkreise, wo das versucht wird. Ja, wie stehen Sie dazu? Gibt es erste Erfahrungen?
0: Also wir haben uns als Projekt, als Landkreis, gemeinsam in der Absprache mit den Trägern initiativ beworben und haben gesagt, wir würden da gern einsteigen in das Projekt. Wenngleich die Bezeichnung Bürgerarbeit so ein bisschen sich unterscheidet von der Bürgerarbeit, wie man das aus den vergangenen Jahren kennt. Da waren es ja sozialversicherungspflichtig Beschäftigte. Das ist es jetzt nicht. Aber wir haben gesagt, wir wollen uns daran beteiligen, weil die Initiative und der Ansatz der richtige ist. Menschen nicht zu Hause sitzen zu lassen, sondern Menschen zu beschäftigen, zu aktivieren, Kontakte zu ermöglichen, Tagesstrukturen einzuhalten, aufzubauen, Sozialkontakte mit Kolleginnen und Kollegen zu ermöglichen. Und das ist Gegenstand dieser Initiative Bürgerarbeit. Und deswegen haben wir gesagt, da wollen wir uns beteiligen, sind jetzt gerade am Anfang, das begann am 1.7., haben aber da durchaus positive Erfahrungen, wollen das also nochmal deutlich forcieren. dass während des Bezugs von Grundsicherungsleistungen für die Gemeinschaft in beispielsweise Arbeitsgelegenheiten ehrenamtliche Tätigkeiten wahrgenommen werden.
1: Dieser 1.7. war ja auch ein Stichtag für was anderes, nämlich dass die neue Grundsicherung eingeführt wurde.
0: Ja.
1: Nur ein neuer Name?
0: Nein, gar nicht. Also ich sag mal ein deutlicher, ich nenne es immer Paradigmenwechsel, also wirklich eine andere Herangehensweise. Das ist einmal natürlich wegen der Geldleistungen, dass es da andere Anspruchsvoraussetzungen gibt, dass Vermögen beispielsweise nicht mehr in dem Umfang geschützt ist, wie das in der Vergangenheit war. Aber es geht vor allem um unser Hauptziel, um die Vermittlung in Arbeit. Also es gibt da einen eigenen Paragraphen, der eingeführt worden ist, und das ist der Vermittlungsvorrang, der also nochmal deutlich zum Ausdruck bringt, die Vermittlung in Arbeit hat Vorrang. Und egal, ob das jetzt qualifikationsgerecht ist.
1: Ich hätte jetzt mal gleich gesagt, das sollte es doch immer gewesen sein.
0: Das war es auch grundsätzlich immer, aber da hat man dann oftmals auch auf die Nachhaltigkeit geschaut und hat gesagt, naja, das muss vielleicht auch qualifikationsgerecht sein. Und jetzt sagen wir also deutlich, jede Arbeit, die aufgenommen wird, ist sinnvoll und man kann sich dann auch innerhalb der Beschäftigung weiter qualifizieren und weiterentwickeln. Also das ist ein Wechsel, der mit der Bürgergeldreform reingekommen ist. Dann natürlich auch wieder mögliche Sanktionsmöglichkeiten bei Verweigerern oder bei Menschen, die nicht mitwirken. Das ist also auch neu jetzt zum 1.7. mit in das Gesetz geschrieben worden. Und wir haben das auch begrüßt. Da sind auch die Anregungen aus der Praxis mit reingekommen. Und wir arbeiten jetzt intensiv mit den Kunden, um eben diesen Vermittlungsvorrang umzusetzen. Aber es setzt natürlich auch Arbeitsplätze voraus, das muss man so sagen. Also alleine jetzt Sanktionsmöglichkeiten zu haben, das bringt noch nichts, sondern wir brauchen freie Stellen, brauchen Beschäftigungsmöglichkeiten und den Abbau der Vermittlungshemmnisse. Und dazu braucht man wieder ein Budget an Eingliederungsleistungen. Aber in diesem Gleichklang, in diesem Zusammenspiel von Fordern, von Eigenverantwortung übernehmen, von was tun, mit der stringenten Umsetzung, ich glaube, das wird eine Erfolgsgeschichte und das ist tatsächlich neu und wird sich einspielen und wird tatsächlich nochmal zum Abbau der Arbeitslosigkeit führen und zur Einsparung von Geldleistungen. Das darf man natürlich auch nicht vergessen, dass das auch oftmals im Hintergrund steht. Wir haben im Landkreis im Jahr 2025 Gesamtausgaben von 122 Millionen für die Grundsicherung gehabt. Das sind Leistungen zum Lebensunterhalt, das sind die Kosten der Unterkunft, Bildung, Teilhabe, Sozialversicherungsbeiträge, Verwaltungskosten des Jobcenters. Also das sind Riesensummen, die da im Jahr ausgegeben werden müssen. Und da ist es besser, Menschen in Arbeit zu bringen, weil man ja auch einen Arbeitskräftebedarf hat. Das ist ja so wirklich eine oftmals schwer zu verstehende Konstellation. Auf der einen Seite eine hohe Arbeitslosigkeit, auf der anderen Seite freie Stellen. Und es wird das Problem, Arbeits- und Fachkräftemangel, wird in den nächsten Jahren nochmal deutlich zunehmen. Und deswegen ist es wichtig, jetzt Menschen in Arbeit zu bringen.
1: Da waren wir schon ein bisschen drin bei der Statistik mit dieser Zahl, was die Grundsicherung kostet oder die Grundleistungen im Landkreis. Vielleicht mal ein paar mehr Zahlen dazu, dass man das ein bisschen einordnen kann. Wie viel werden denn von Ihnen betreut? Wie steht das zur Gesamtbevölkerung im Landkreis? Und vielleicht mal so ein bisschen, dass man dann eine Vorstellung kriegt, das ist ja nicht, es ist alles andere als ein Randproblem.
0: Ja, wenngleich, ich will es nochmal betonen, da die Hilfsbedürftigkeit den niedrigsten Stand seit 15 Jahren hat, gleichwohl leben bei uns im Landkreis noch über 10.000 Menschen, die mittel- oder unmittelbar von Grundsicherungsleistungen angewiesen sind. Das sind aber nicht alles Arbeitslose, sondern bei den 10.000 Menschen, da sind schon mal über 2.200 Kinder beispielsweise in den Bedarfsgemeinschaften, wo die Eltern Grundsicherungsleistungen beziehen. Die stehen also noch nicht unmittelbar zur Arbeitsaufnahme an. Aber da ist es natürlich wichtig, dass Eltern eine Vorbildwirkung haben, dass Kinder erleben, dass Arbeit zum Leben gehört. Von dem her sind die Kinder nicht ganz unbedeutend in den Bedarfsgemeinschaften. dann bleiben etwa 8.000 Kunden über und von den 8.000 Kunden arbeiten einige ich kann jetzt die genaue Zahl noch gar nicht genau nennen, die ergänzend Leistungen beispielsweise beziehen, dann sind Kundinnen

0: Kunden dabei, die in arbeitsmarktpolitischen Maßnahmen sind, die eine Fortbildung machen, die in einer Arbeitsgelegenheit sind, die in einer Probebeschäftigung sind. Dann sind Kunden dabei, die Pflegeaufgaben übernehmen für Angehörige, für Kinder. Ein paar sind krank, sodass tatsächlich die Arbeitslosigkeit geringer ist. Wir haben ungefähr 4.600 Arbeitslose, die also unmittelbar für eine Arbeitsaufnahme zur Verfügung stehen würden, wenngleich alle anderen natürlich auch mittelfristig einbezogen sein müssen und auch für eine Arbeitsaufnahme zur Verfügung stehen.
1: Ja, das sind ein paar tausend Menschen, und wenn die alle zum Amt rennen, da ist irgend auf dem Flur. Und deswegen ist ja auch jetzt so, dass sie ihre digitalen Angebote weiter ausweiten.
0: Ja, also wir versuchen da, es einmal für den Kunden auch einfacher zu machen. Wir sind ein Flächenlandkreis und insofern wollen wir mit den Kunden dann sprechen, wenn es zielführend, wenn es sinnvoll ist, wenn es notwendig ist. Das ist beispielsweise beim Integrationsprozess, beim Beratungsgespräch, wenn es um die Arbeitsaufnahme geht. Bei bestimmten Themen kann man aber tatsächlich sehr gut unsere digitalen Angebote wahrnehmen. Also bei der Antragstellung, bei der Leistungsgewährung, bei der Kontaktaufnahme mit uns, bei der Klärung von Problemen will ich einfach auf unsere Jobcenter-App, auf Jobcenter Digital verweisen. Die Erstantragstellung wünschen wir uns in der Tat digital und elektronisch.
1: Ja, also da passiert einiges. Wie ist eigentlich die Zusammenarbeit mit dem Organ des Landkreises jetzt mit der Agentur für Arbeit? Mhm. Das ist ziemlich eng verzahnt.
0: Also
1: manchmal fällt es mir manchmal schwer, das immer so zu trennen.
0: Ja, also das sind ja Themen, wenn Kunden aus der Arbeitslosenversicherung zu uns kommen, aber auch mit Landkreisthemen, mit Sozialhilfe, mit Wohngeld, mit Kosten der Unterkunft. Da ist die Zusammenarbeit sehr eng. Wir haben also regelmäßige Austauschformate. Und insbesondere sind natürlich der Landkreis und die Agentur unsere Aufsichtsgremien und die Trägerversammlung. Der Landrat ist Vorsitzender der Trägerversammlung. Das heißt, wir haben regelmäßige Austausch- und Genehmigungs- und Beschlussformate mit unseren Trägern.
1: Wenn sich der Kreis schließt und wir zu einer Aussage vom Anfang zurückkommen, es sind so wenig jetzt sozusagen in der Betreuung ihrer Behörde wie noch nie, ist es dann doch mit allen Problemen und allem eine Erfolgsgeschichte?
0: Also ich glaube schon, dass es eine Erfolgsgeschichte ist, dass einmal der Abbau der Arbeitslosigkeit, weil die Menschen ja nicht alle in Rente gegangen sind, sondern die sind in Beschäftigungsverhältnisse, die sind in Arbeit gegangen. Also ich glaube schon, dass wir unseren Beitrag für den Landkreis leisten, aber noch eine Menge vor uns haben. Also es kommt wirklich tatsächlich jetzt auf jeden Einzelnen drauf an. Und wir wollen uns nicht ausruhen auf einer niedrigen Zahl von Hilfsbedürftigen, sondern wir wollen da aktiv dran arbeiten. Und mit den neuen Instrumentarien, mit dem neuen Gesetz, mit einer entsprechenden finanziellen Ausstattung bin ich da sehr zuversichtlich für die nächsten Jahre, dass also der Abbau der Arbeitslosigkeit deutlich weitergeht in den nächsten Jahren.
1: Ich kühne mich mal, es zu verraten. Sie werden dieses Amt jetzt nicht mehr allzu lange innehaben und dann in den Ruhestand gehen, ist das richtig?
0: Ja, das ist richtig. Ich werde Ende des Monats in den Ruhestand gehen, nach 47 Jahren Arbeit. Ich werde meine Aufgaben an einen Nachfolger übergeben. Das Personalauswahlverfahren hat stattgefunden. Die beiden Träger haben sich geeinigt, sodass ich überzeugt bin, dass es nahtlos in entsprechender Weise weitergeht.
1: Und davon bin ich auch überzeugt, dass sich da ein Nachfolger und Nachfolgerin finden wird.
0: Ja.
1: Ich erinnere mich daran, dass wir uns doch schon das eine oder andere Mal begegnet sind. Da war doch schon der Herr Handschuh war schon eine bestimmte Persönlichkeit hier, was diese Bereiche betrifft. Und da war es eben oft so, dass dann vom Landkreis oder vom Agentur für Arbeit, dann eben das Jobcenter und alle zusammen, die da an einem Strick gezogen haben, sei es bei Berufsmessen etc. pp. Und überall dort hat man sie gesehen. Denn es ist ja, denke ich mal, auch schon ein Ziel könnte es sein, dass junge Menschen gar nicht erst in die Bedrohung kommen, bei ihnen zu landen sozusagen und mit einer Ausbildung, mit einer anderen Art und Weise dann für ihren eigenen Lebensunterhalt sorgen können.
0: Ja, genau. Also die Zusammenarbeit mit Partnern ist sehr wichtig. Wir haben auch ein Jobcenter dabei.

0: wie sich vielleicht diese ganze Behörde und dieses ganze Themenfeld in den nächsten Jahren, wenn alles gut läuft, weiterentwickeln könnte. Denn zu sagen, ja, am liebsten wäre es mir, wäre gar nicht nötig, das könnte man ja jeder sagen, aber das ist sehr unwahrscheinlich.
1: Das ist sehr unwahrscheinlich. Das heißt, es wird immer eine Betroffenheit geben und eine Hilfsbedürftigkeit. Und das will ich einfach nochmal betonen. Da bin ich auch stolz, dass es so eine Institution wie das Jobcenter gibt und eine Grundsicherung und eine Absicherung. Das ist Sozialstaatsprinzip. Das heißt, das muss es weiterhin geben. Wie sich das in den nächsten Jahren entwickelt. Ja, ich wünsche mir natürlich einen Wirtschaftsaufschwung. Ich wünsche mir, dass unsere Betriebe im Landkreis wettbewerbsfähig bleiben, dass die Rahmenbedingungen im Land und im Landkreis stimmen, dass Menschen sich entwickeln können, dass man eine Vielfalt ermöglicht, dass Unternehmen die Rahmenbedingungen bekommen. Wir müssen mal abwarten. Es gibt ja auch bundesgesetzliche Überlegungen zur Sozialstaatsreform, wo man also nochmal überlegt, bestimmte Leistungen zusammenzufassen. Auch das könnte eine Weiterentwicklung sein, die das Jobcenter betrifft, dass bestimmte Leistungen zusammengelegt werden. Ich werde das mit Interesse verfolgen. Ich werde mich vielleicht um junge Menschen dann in meiner Freizeit ehrenamtlich ein bisschen kümmern, um da die Startchancen zu ermöglichen. Das ist so meine Vision für die nächsten Jahre.
0: Haben Sie gleich meine allerletzte Frage eigentlich schon mit beantwortet. Ich kann mir nicht vorstellen, dass es wirklich in Ruhestand in dem Sinne sind, dass Sie sich noch viel vorgenommen haben, auch für die Zeit nach der aktiven Tätigkeit als Geschäftsführer des Jobcenter. Herr Hanschuh, herzlichen Dank fürs Kommen. Herzlichen Dank für die Einblicke, die Sie uns gegeben haben. Alles Gute auf dem weiteren Weg. Wir werden natürlich die Arbeit des Jobcenters logischerweise weiterverfolgen. Es betrifft so viele Menschen hier in unserem Sendegebiet. Und es ist auch so wichtig, dass das funktioniert und da wieder Menschen in Arbeit gebracht werden und überhaupt das ganze soziale Gefüge erhalten bleibt. Ja, wie gesagt, vielen Dank Ihnen fürs Kommen. Vielen Dank, liebe Zuschauerinnen und Zuschauer, fürs Dranbleiben. Und ich hoffe, Sie schalten auch das nächste Mal wieder ein, wenn es heißt, zu Gast bei Ihrem Punkt im Fernsehen. Vielen Dank.
1: Ich danke auch. Danke.

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1: Wippra gehört zur Stadt Sangerhausen und ist umgeben von Wald. Auch mitten im Ortsgebiet gibt es ein paar Flächen, die regelmäßig gepflegt werden müssen. Eine davon liegt direkt an der Bottchenbachstraße und wurde ausgewählt für die sachsen-anhaltinische Landeshauptveranstaltung der Schutzgemeinschaft Deutscher Wald zum Tag des Baumes 2017. Forstwirt Azubis des Betreuungsforstamtes Harz hatten die Fläche für den großen Tag vorbereitet, kümmerten sich darum, wie beispielsweise Florian Steckel aus Wippra, dass die Pflanzlöcher den richtigen Abstand haben und in einer Flucht angeordnet sind, da es sonst später mit der maschinellen Pflege schwierig wird.
2: Na, wir pflanzen jetzt mit den Lehrlingen und wahrscheinlich dann auch mit den Kindern noch, Ministerin, die sowieso, und mit den Kindern von Kindergärten und von Jürgen Waldheim, den Schülern, die hier mit zu Besuch sind bei der Schutzgemeinschaft Deutscher Wald, pflanzen wir jetzt einen Fichtenbestand, eingemischt mit Buchen. Für die nächste Waldgeneration. Und der Vorbestand war hier ein Windwurf und eine Käferfläche, also Borkenkäferbefall. Und wenn dann ein gewisses Ausmaß erreicht wird, dann entscheiden wir uns eben für den Abtrieb der letzten Fichten. Und im Jahr des Baumes, Fichte, machen wir eben die Fichte mit her. Und der Standort ist sehr gut hier dafür. Auch nachher ja am Bach, guten Boden hier.
3: Es wird ja mal gesagt, die Fichte ist der Brotbaum des Försters. Ist das so?
2: Es gibt mehrere Brotbäume. Also im Tiefland ist es die Kiefer, in den Mittelgebirgslagen ist es die Fichte und in den südlichen kommt noch die Tanne dazu. Und das ist bedingt durch die Wirtschaftlichkeit ist bei denen sehr, sehr gut gegeben. Sie sind leicht zu pflanzen,
3: wachsen
2: schnell und die Holzindustrie schreit nach diesen nachwachsenden Rohstoffen.

0: Stoffholz. Und wir haben ja auch ein großes Werk hier in Rottleberode, ungefähr so 35 Kilometer westwärts. Konnte ja die Land Sachsen-Anhalt ein großes Sägewerk mit Hilfe installieren. Und das ist unser größter Abnehmer hier von diesen Fichtenflecken. Und da kriegen wir auch gutes Geld dafür.
1: Zu den Käfern, wie ist dies ja? Nur mal in einem Satz, schlimm oder nicht so schlimm?
0: Wir hatten im September, im Spätsommer, sehr schlimmer Befall. Das ist auch eine Auswirkung hier gewesen. Und wir erwarten den eisernen Bestand, dass der wahrscheinlich, wenn es so warm wird, wie es schon mal im März war, im Mai, Juni, dass wir da richtig Probleme kriegen. Also uns würde dieses Wetter helfen, wie jetzt ist. Aber den Menschen, die wollen ja lieber Sonne haben.
2: Und dann kamen sie, die zahlreichen Vertreter aus Politik, Wirtschaft und Forstverwaltung, sowie die Waldfuchskinder der Kindertagesstätten Wippra und Annarode und Schüler der 9. Klasse des Woltersdorf-Gymnasiums Ballenstedt, die gerade eine Woche im Jugendwaldheim Wildenstall verbrachten. Allen voran die Ministerin für Umwelt, Landwirtschaft und Energie, Professor Dr. Claudia Dalbert, in Begleitung der sachsen-anhaltinischen Waldkönigin Maria Dolge. Doch vor dem Spaten ergriffen einige der Ehrengäste zunächst das Wort. Erster im Bunde war Guido Heuer. Der CDU-Landtagsabgeordnete aus dem Sülzetal ist auch Landesvorsitzender der Schutzgemeinschaft Deutscher Wald Sachsen-Anhalt und übernahm die Begrüßung. In seinen Ausführungen ging er noch einmal auf den Tag des Baumes im Allgemeinen und die diesjährige Pflanzaktion im Besonderen ein. So wurden in diesem Jahr insgesamt 6.000 junge Fichten und Rotbuchen zur Wiederaufforstung von Schadflächen im Landkreis Mansfeld-Südharz gepflanzt. Neben der Fläche im Kommunalwald, auf der nun die letzten 500 Bäume in die Erde kommen sollten, wurden außerdem im Kirchenwald der kirchlichen Waldgemeinschaft Wippra-Harz nahe Stolberg Bäume gepflanzt. Herr Heuer betonte außerdem, dass die Aktion, so wie in den vergangenen Jahren auch, großzügig von Deutschlands größtem Optiker, der Fehmarn AG, unterstützt wird.
3: Und wir haben ja heute gehört, es ist ein besonderer Tag, der 25. April, Tag des Baumes. Und ich will das sozusagen jetzt auch mal sozusagen an die Kinder richten und nochmal erklären, dass der Tag des Baumes ein Tag ist, wo auf der ganzen Welt die Menschen Bäume pflanzen. Und das tun sie, weil sie damit zeigen wollen, wie wichtig Bäume sind für die Natur, für die Tiere, aber auch eben für uns Menschen sind die Bäume sehr, sehr wichtig. Und der Baum, der in diesem Jahr im Mittelpunkt steht, ist eben die Fichte. Wir haben ja gehört, es werden Fichten und Rotbuchen gepflanzt werden. Und die Fichte ist dieses Jahr der Baum des Jahres. Und die Fichte kennen wir ja alle sehr gut, weil wir in Deutschland eben auch viele Fichten haben. Und vielleicht kennt ihr die Fichte auch von zu Hause, weil aus der Fichte kann man ganz viele Dinge machen. Tische machen, Stühle machen, Schränke machen. Ja, man kann ganze Häuser daraus machen und da wollen wir noch ein bisschen besser werden, so beim Holzbau. Also ich denke, da können wir noch ein bisschen zulegen bei uns in Sachsen-Anhalt. Und warum ist die Fichte so beliebt? Weil die Fichte, die wächst ganz schnell und braucht auch nicht viel. Und insofern ist das ein praktischer Baum. Aber wir wissen heute auch etwas über die Fichte, was wir heute, glaube ich, auch mehr beachten als früher, dass die Fichte eigentlich ganz gerne zusammensteht mit anderen Bäumen. Also nicht nur mit Fichten, sondern mit anderen Bäumen im sogenannten Mischwald. Und der Fichte geht's wie uns, wie euch, wie mir. Die mag lieber saubere Luft. Das ist für die Bäume wichtig. Und Abgase, zum Beispiel von den Autos, machen die Fichte krank. Und dann kommt so ein Käfer, der Fichtenborkenkäfer. Und der hat dann leichtes Spiel, die Fichte sozusagen durchzufressen und dann kann die Fichte eben absterben. Und es kann eben was passieren, was wir jetzt hier hinter uns sehen, dass beim Sturm viele Fichten umfallen und abknicken.
2: Als kleines Dankeschön fürs Kommen und zur Erinnerung an den Tag des Baumes übergab Herr Heuer der Ministerin eine aus Holz geschnitzte Fichte. Landrätin Dr. Angelika Klein nutzte ihr Grußwort dafür, den Forstleuten des Landkreises für die geleistete Arbeit der vergangenen Jahre einmal Dank zu sagen, bevor sie das Wort an den Oberbürgermeister von Sangerhausen, Ralf Poschmann, weitergab.
4: Ich finde das toll, dass die Schutzgemeinschaft Deutscher Wald in diesem Jahr diese Veranstaltung hier nach Wippra in einen Ortsteil der Stadt Sangerhausen verlegt hat und dass wir diese Bäume jetzt auf einer kommunalen Stadtwaldfläche sozusagen pflanzen, die das auch wieder nötig hat. Ich glaube, wir haben durch die Schutzgemeinschaft Deutscher Wald immer mal einmal im Jahr so einen öffentlichen Impuls. Aber ich weiß, dass da viel mehr dahinter steckt, dass da das ganze Jahr dran gearbeitet wird und dass das schlechte Gewissen derer, die sich nicht so um den Wald kümmern, immer wieder aufrechterhalten wird. Ich habe jetzt einen besonders angeguckt, ich sage den Namen jetzt nicht, aber er weiß, wen ich meine. Immer wieder, Jahr für Jahr, pflanzen wir mit der Schutzgemeinschaft Deutscher Wald symbolisch immer den Baum des Jahres. Diesmal sind es ein paar mehr, es sind auch ein paar mehr Menschen heute da. Es müsste schnell gehen. Dann fangen wir halt an. Vielen Dank, dass ihr alle da seid und wir pflanzen jetzt Bäume.
5: Auch die Firma Vielmann begrüßt Sie hier im Wald und ich danke schon mal vorneweg der Schutzgemeinschaft Deutscher Wald, dem Landeszentrum Wald und Jugendwaldheim für die Organisation dieses Tages und ich bin begeistert, dass so viele Leute um die Zeit hier im Wald Zeit finden, zusammenzukommen. Das finde ich super und wir können an unsere Tradition anknüpfen, Bäume zu pflanzen. Viele werden sich fragen, wieso steht hier ein Optiker im Wald? Das liegt daran, weil die Firma Vielmann, die gibt es jetzt seit 45 Jahren, seit diesem Zeitraum sich auch im Umweltschutz engagiert. Wir pflanzen jedes Jahr für jeden Mitarbeiter einen Baum. Also 500 Mitarbeiter werden sich hier wiederfinden. Ne? Mir ist es aber wichtig, dass ihr, liebe Kinder, wenn ihr jetzt den Spaten in die Hand nehmt, wenn ihr dann in 10, 15, 20 Jahren wieder herkommt, dass ihr euren Baum wiederfindet. Ja? Weil wer Bäume pflanzt, pflanzt Zuversicht. Ne? In dem Sinne wünsche ich uns eine gute Pflanzaktion. Vielen Dank.
2: Besonders in der Waldpädagogik engagiert sich die K&S Kali GmbH aus Zielitz. Frau Feldberg übergab im Namen dieses Unterstützers zum Tag des Baumes einen symbolischen Scheck, bevor dann die Kleinsten im Mittelpunkt standen.
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0: Wann haben Sie mal, abgesehen von offiziellen Baumpflanzungen, privat Ihren letzten Baum gepflanzt?
1: Ach, überhaupt schon mal? Doch, als Kind habe ich ab und zu mal einen Baum gepflanzt. Aber ich bin ja Großstadt groß geworden, insofern lange Zeit nicht mehr.
0: Macht Spaß, ja?
1: Ist wunderbar und ich finde das toll, eben hier mit den Kindern zusammen die Bäume zu pflanzen. Und dass die können dann wiederkommen und gucken, wie der Baum wächst. Das ist eine großartige Aktion.

0: 90 angefangen in Sangerhausen welche anzupflanzen und das wollen wir auch weiter so machen quasi. Ne? Also der Umweltschutz ist ja, der Umweltgedanke ist bei vielen ein sehr großer. Vielmann pflanzt jedes Jahr quasi für seine Mitarbeiter einen Baum und dann unterstützen wir das hier auch wieder mit.
1: Gibt es bei Ihnen auch Holzbrillen?
0: Nee, Holzbrillen haben wir nicht im Angebot. Das hält sich nicht lange. Die sind dazu empfindlich bei der ganzen Geschichte. Aber gab es ja früher auch mal diese ganzen Holzmaterialien, auch bei Brillen. Ja. Aber das wird heutzutage nur noch selten gemacht. Ne? So manche Modedesigner machen das gerne, aber das ist, glaube ich, nicht von Dauer.
1: Und wann haben Sie Ihren letzten Baum gepflanzt?
0: Gerade eben vor 2 Sekunden.
1: Ja, ich meine, unabhängig von dem heute?
0: Ja gut, da war ich noch klein. Also auch im Kindergarten mal haben wir das mal eine Aktion gemacht. Aber das ist ja schon viele Jahre her. Bis jetzt noch nicht wieder, nein.
1: Also gehe ich mal davon aus, Sie haben noch keinen Sohn.
0: Nee, aber jetzt kommt der Nachwuchs kommt jetzt bald.
2: Bis die Bäume groß sind, wird es nun viele Jahrzehnte dauern. Bei den Fichten wie bei den ebenfalls gerade gepflanzten Rotbuchen.
3: Die Rotbuche ist vom Holz her, sage ich mal, eine interessante Baumart. Wird auch sehr viel in der Möbelindustrie verarbeitet. Für Bodenparkett und solche Sachen alles. Ne? Also sehr vielseitig auch einsetzbar. Ähnlich wie die Fichte. Auch eine Baumart, die in Sachsen-Anhalt sehr häufig vertreten ist.
1: Wächst auch gut, oder?
3: Wächst gut.
1: Wie lange
3: gut.
1: Brauchst du einen Baum so einigermaßen?
3: Ähnlich wie die Fichte. Also man sagt, um die 120, 40 Jahre ist das Erntealter der Buche. Ja, dann ist sie noch, sag ich mal, im Kern drin weiß oder hat noch weißes Holz. Ab, sag ich mal, 140 Jahre fängt das Holz dann an zu altern, beziehungsweise bekommt einen Kern.
1: Was also von den Leuten, die heute hier sind, auch von den Kindern, wird das niemand mehr miterleben?
3: Nein.
2: Und obwohl fast nur Forstexperten vor Ort waren, fiel ein Bäumchen an diesem Nachmittag fast jedem auf, der Bonsai einer Fichte.
4: Das ist eine Fichte aus dem Harz. Die hat ein bewegtes Leben hinter sich, diese Fichte. Die stand nämlich bis Mitte der 90er Jahre im Wald und wurde dort von Rehen und Hirschen ständig verbissen, sodass sie nicht wachsen konnte. Und da ich ein Bonsai-Liebhaber bin und mich damit beschäftige, habe ich diese Fichte der Natur entnommen vor 22 Jahren. Und die steht seit 22 Jahren im Topf und habe den als Bonsai geschnitten und den Stammfuß entwickelt und so weiter. Und der Baum ist jetzt, denke ich mal, ganz gut gelungen.
1: Sehr schön.
4: Kann man interpretieren, wenn Ihnen das gefällt. Sehr gut.
1: Mhm. Ja. Respekt.
4: Und den Hirsch dazu.
5: Langsam bereit für die erste Forstung.
4: Ja, eigentlich ist mein Job, Bäume in 50 Jahren so dick zu machen, dass man sie ernten kann. Aber die andere Seite, aber man kann auch für viel von diesen kleinen Bäumen lernen. Zum Beispiel, ich wohne in Bad Suderode am Nordharzrand und zur Borkenkäferkalamität 2004, 2005 waren dann wieder Fichte Borkenkäfer.
1: Nein.
4: Und jetzt weiß ich, wenn der Borkenkäfer an dieser Fichte ist, weiß ich, wir haben im Harz ein Problem. Mhm. Ist doch klasse, oder?
5: Klasse. Also jetzt wieder.
4: Ich habe als Bonsai-Liebhaber für diesen kleinen Fichte Verantwortung übernommen und als Förster habe ich für den Wald Verantwortung übernommen. Und da stellen wir uns jeden Tag und es macht doch Spaß.

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0: Hallo und herzlich willkommen, liebe Zuschauerinnen und Zuschauer bei Punktum, Ihrem regionalen Fernsehprogramm zu einer weiteren Ausgabe von Zu Gast. Und ich freue mich heute hier im Studio Thomas Handschuh begrüßen zu können. Er ist der Geschäftsführer des Jobcenters Mansfeld Südharz. Herzlich willkommen hier bei uns im Studio. Herr Handschuh, man kennt Sie ja eigentlich von den vielen, vielen Auftritten hier in der Öffentlichkeit, in der Region. Ihre Behörde befasst sich ja mit tausenden Menschen, die hier ansässig sind. Aber es wird den einen oder die andere geben, die mit Ihnen noch nichts zu tun hatte. Und die fragen, Mensch, wer ist denn das, der Herr Handschuh? Die Frage wollen wir als erstes klären. Wer ist Thomas Handschuh?
1: Ja, auch von meiner Seite vielen Dank für die Einladung. Freut mich sehr über das Interesse. Ich stelle mich einfach kurz vor, weil tatsächlich so, dass ich während der Corona-Zeit meine Tätigkeit im Jobcenter Mansfeld Südharz begonnen habe. Das war im Januar 2021 und insofern waren zum damaligen Zeitpunkt die Außenkontakte deutlich und stark eingeschränkt. Ja, mein Name ist Thomas Handschuh. Ich bin, wie gesagt, seit Januar 2021 der Geschäftsführer des Jobcenters Mansfeld Südharz. War vorher 2 Jahre Geschäftsführer in einem kleinen Thüringer Jobcenter. Und davor viele, viele Jahre in der Bundesagentur für Arbeit tätig, war oftmals oder langjährig im Personalbereich tätig und bin dann, wie gesagt, 2019 in das operative Geschäft, in den Jobcenter gewechselt und jetzt seit 2021 in Mansfeld Südharz tätig.
0: Wenn man die Zeit ein bisschen zurückdreht und wir bei den berühmt-berüchtigten Hartz-IV-Reformen sind, dann kam es ja dazu, dass Ihre Behörde ja gegründet wurde. Das ist, Jobcenter gibt es ja noch nicht so furchtbar lange. Mhm. Die sind ja erst in diesem Zusammenhang entstanden. Und jetzt gab es plötzlich diese Zweiteilung. Früher war es im Arbeitsamt, dann Agentur für Arbeit und jetzt Jobcenter. Das müssen Sie uns mal klären.
1: Naja, das war im Zuge der Hartz-IV-Reformen, gab es so diese Organisationsentscheidung, dass wir gesagt haben, dass gesagt wurde, man legt die Sozialhilfe mit der Arbeitslosenhilfe zusammen. Und dann wurden die Jobcenter gegründet. Da gab es oder gibt es 2 unterschiedliche Konstellationen bei den Jobcentern. Dass es zum einen gemeinsame Einrichtungen sind zwischen der Landkreis oder der Stadtverwaltung, zwischen den Kommunen und der Bundesagentur für Arbeit, so wie wir das hier im Jobcenter Mansfeld-Südharz sind. Der Träger des Jobcenters ist der Landkreis Mansfeld-Südharz und die Bundesagentur für Arbeit zu gleichen Teilen. Oder die andere Konstellation ist, dass es zugelassene kommunale Träger gibt, dass also die Ausführung des Sozialgesetzbuches SGB II von einer Kommune wahrgenommen wird. Wir sind, wie gesagt, eine gemeinsame Einrichtung. Und ich glaube, gerade das Konstrukt der gemeinsamen Einrichtung, das Zusammenwirken zwischen kommunalen Aufgaben in der Sozialverwaltung und der Arbeitsverwaltung hat sich sehr gut bewährt. Man hat die Schnittstellen deutlich besser im Griff, man arbeitet zusammen. Und insgesamt, glaube ich, war die Entscheidung, Jobcenter zu gründen, durchaus auch eine sinnvolle Entscheidung. Man hat vielen Sozialhilfeempfängern den Zugang zu einer Arbeitsvermittlung ermöglicht. Und die Zahlen beweisen es ja eigentlich, dass die Zahl der Grundsicherungsempfänger insbesondere bei uns im Landkreis deutlich zurückgegangen ist. Wir haben also im Moment den niedrigsten Stand an Hilfsbedürftigkeit. Die Arbeitslosigkeit wurde in den letzten 15 Jahren mehr als halbiert. Also durchaus eine Erfolgsgeschichte, die ja hier im Landkreis ihre Wirkung gezeigt hat.
0: Das darf man bei all dem nicht vergessen, auch wenn immer noch die ganzen Erzählungen von der berühmten roten Laterne da sind und man auch noch immer noch über dem Landesdurchschnitt ist und so weiter und so fort. Aber es ist viel, viel passiert. Das darf man bei der ganzen Sache nicht vergessen. Und wenn ich mich selber zurückerinnere, das sind ja Ereignisse, die sind so gut 20 Jahre her, als diese Neuorganisation, diese ganzen Hilfeleistungen dort umgesetzt wurde, das gab doch viel, viel Unruhe. Sie haben das doch sicherlich auch mitgekriegt, waren damals auch nicht beim Jobcenter, aber bei der Agentur für Arbeit, dass da alle möglichen Befürchtungen rauskamen und dass viele ins Elend gestürzt werden und so weiter. Am Ende vom Lied war es dann doch alles nicht so schlimm.
1: Nein, glaube ich auch nicht. Also und das mit der roten Laterne will ich nochmal aufgreifen. Also Sachsen-Anhalt und der Landkreis hat nicht überall die rote Laterne. Es gibt durchaus andere Länder mit einer höheren Arbeitslosigkeit, als das in Sachsen-Anhalt der Fall ist. Und auch der aktuelle Anstieg der Arbeitslosigkeit ist in anderen Ländern, in anderen Regionen deutlich höher, als das bei uns beispielsweise im Landkreis der Fall ist. Wir haben wirklich eine sehr gesunde Betriebs- und Wirtschaftsstruktur, die dazu führt, dass wir eben gerade jetzt in solchen Krisen, die beispielsweise Automobilunternehmen betreffen, weniger betroffen sind. Also ich glaube, man sollte deutlich mehr stolz sein und auf die Erfolgsgeschichte schauen, die man hier im Landkreis auch erreicht hat, wie immer nur das Negative herauszufiltern.
0: Und dann warst du ein bisschen auf das Thema Arbeit fokussiert, ist ja auch sehr wichtig. Und korrigieren Sie mich, wenn ich da was Falsches sage. Im Grunde ist es ja so gekommen, dass durch diese Reform die Agentur für Arbeit für die Arbeitslosen zuständig sind, die noch im Leistungsbezug so ein Arbeitslosengeld kriegen, also die gerade arbeitslos geworden sind,
1: genau. Während
0: die Langzeitarbeitslosen sozusagen vom Jobcenter betreut wurden und werden. Aber das ist ja nicht, es ist ja nur eine Gruppe von Menschen, die Sie betreuen.
1: Genau, aber so ist die grundsätzliche Einteilung richtig. Wer also Ansprüche an die Arbeitslosenversicherung hat, aus einer sozialversicherungspflichtig Beschäftigten, hat zunächst mal vorrangige Ansprüche an die Agentur für Arbeit, an Arbeitslosengeld 1. Wenn das aber ausläuft oder wenn eben eine versicherungspflichtige Tätigkeit nicht vorlag, dann kann man auch direkt zum Jobcenter kommen. Also wir haben beispielsweise auch Berufsanfänger, Studenten, die nach Beendigung ihres Studiums keine Arbeitslosengeldansprüche haben, die dann bei uns beispielsweise im Jobcenter betreut werden. Zusätzlich haben wir Hilfsbedürftige, die arbeiten, deren Lohn aber beispielsweise nicht ausreicht, die dann Aufstocker oder Ergänzer, die dann neben ihrer Beschäftigung, weil wie gesagt der Lohn nicht ausreicht oder die Arbeitszeit nicht im vollen Umfang ausgeschöpft wird, die dann ergänzende Leistungsansprüche bei uns haben. Also wirklich eine sehr gemischte Kundenstruktur vom wirklich Langzeitarbeitslosen mit vielen Vermittlungshemmnissen bis zum Berufsanfänger, der von der Universität frisch kommt.
0: Trotzdem denke ich mal, ist das Ziel, Menschen in versicherungspflichtige Arbeit zu bringen, ganz weit oben bei Ihnen, ja?
1: Das ist unser Hauptziel des Sozialgesetzbuches SGB II. Einmal die Vermeidung der Hilfsbedürftigkeit, aber natürlich auch, und wir sehen Arbeit mehr als Vermittlung in der Beschäftigung, sondern Arbeit ist Teilhabe, ist soziale Teilhabe. Wir sehen also deutlich, was Arbeitslosigkeit mit dem Menschen, mit der Gesellschaft, mit den Kindern in den Bedarfsgemeinschaften macht. Deswegen ist Arbeit deutlich mehr als Geld verdienen, sondern es ist soziale Teilhabe, es ist Mitwirken in Vereinen, in der Gesellschaft, in Gaststätten zu gehen. Das ist für uns Arbeit und das ist unser herausragendes, übergeordnetes Ziel, Vermittlung in Arbeit, Vermeidung von Hilfsbedürftigkeit. Und wenn das nicht funktioniert, dann gibt es finanzielle Leistungen.
0: Ja, und es muss aber so sein, dass es für den einen oder die andere gar nicht so leicht ist, auf diesem Arbeitsmarkt zu landen. Sie haben von Vermittlungshindernissen gesprochen. Welche sind denn das vor allem und wie können die überwunden werden?
1: Ja, also das ist natürlich, und wir haben die Vielzahl von Langzeitarbeitslosen, die wirklich sehr lange schon in Arbeitslosigkeit sind. Das ist einmal ein Vermittlungshemmnis, das muss man so offen ansprechen und dann kommen oftmals andere Vermittlungshemmnisse hinzu, wie Krankheit, wie eingeschränkte Mobilität, wie Kinderbetreuung, fehlende Sprachkenntnisse. Das sind so die wesentlichen Vermittlungshemmnisse und wenn die dann in der Kumulation auftreten, ist es sehr, sehr schwierig, da wieder in die Arbeit zu kommen. Und da muss eben mit unserer Arbeitsmarktpolitik, mit der Arbeit des Jobcenters diese Vermittlungshemmnisse ausgeräumt werden über Beratung, über arbeitsmarktpolitische Maßnahmen, über Arbeitsgelegenheiten, über Arbeitgeberförderungen. Da gelingt es dann, diese Vermittlungshemmnisse abzubauen. Und wir haben im letzten Jahr etwa für über 1.700 Menschen den Weg aus der Grundsicherung in die Beschäftigung ermöglicht. Beziehungsweise die Kunden, die Menschen haben sich das selbst erarbeitet.
0: Sie haben es ja eingangs schon gesagt, dass die Anzahl der Menschen, die Sie betreuen, den niedrigsten Stand erreicht hat,
1: seit
0: diese Konstellation jetzt gilt.
1: Ja.
0: Was gibt es denn noch so für Entwicklungen in dieser Zeit hinsichtlich der Zusammensetzung, wer dort also im Prinzip bedürftig ist?
1: Naja, das hat sich gar nicht so sehr geändert. Wir haben halt tatsächlich noch eine Vielzahl von Bedarfsgemeinschaften, wo Kinder in den Bedarfsgemeinschaften sind. Das ist für uns immer ein hoher Anspruch, da intensiv zu arbeiten um eben auch fürs Kindeswohl, für die Weiterentwicklung der Kinder entsprechende Maßnahmen zu leisten. Dann haben wir das Thema Jugendliche. Wir definieren Jugendliche, junge Menschen unter 25. Das ist für uns nochmal eine besondere Zielgruppe, wo wir sagen, da tut uns jeder Fall, der arbeitslos ist, dieser Menschen weh. Da arbeiten wir nochmal ganz intensiv dran.
0: Wir sprachen ja bei den Hinderungsgründen oder Beschwerdigkeiten auch fehlende Sprachkenntnisse, also dass wir auch Menschen, die nicht Deutsch als Muttersprache haben, bei Ihnen mit betreut werden, sind das mehr geworden?
1: Also das sind insofern durch den Krieg mehr geworden, dass wir also auch Ukrainer in der Zuwanderung und im Zugang im Landkreis haben. Aber da muss man mal deutlich sagen, dass da auch eine Vielzahl der Menschen, die zu uns kamen, auch in Arbeit gegangen sind und vermittelt wurden. Also die Vermittlungsquote von insbesondere Ukrainern ist höher gewesen wie teilweise von deutschen Kunden. Also von dem her ist das durchaus eine Erfolgsgeschichte, weil die Zahl der sozialversicherungspflichtig Beschäftigten im Landkreis, die aufgrund der Demografie, aufgrund der Altersstruktur leicht zurückgeht, stärker zurückgegangen wären, wenn wir die Zuwanderung beispielsweise von Ukrainern nicht gehabt hätten. Und das hat gedauert, bis Sprachintegrationskurse angelaufen sind, aber aufgrund der relativ hohen Qualifikation der Menschen ist uns da eine Vielzahl von Integrationen geglückt. Wir haben natürlich andere Personengruppe, das sind so aus den Asylherkunftsländern, da ist es oftmals schwieriger, eine Integration in Arbeit, wobei bei Männern aus den Asylherkunftsländern das auch oftmals gleich ist, dann die Integration. Kulturelle Unterschiede bei Frauen verhindern da manchmal die Integration und da ist es also deutlich schwieriger.
0: Gibt ja jetzt seit diesem Jahr ein neues Instrument, was ausprobiert wird, mal wieder. Das gab es ja früher schon mal, nämlich die Bürgerarbeit. Und Mansfeld-Süd, das ist ja einer der zwei Belegkreise, wo das versucht wird. Ja, wie stehen Sie dazu? Gibt es erste Erfahrungen?
1: Also wir haben uns als Projekt, als Landkreis, gemeinsam in der Absprache mit den Trägern initiativ beworben und haben gesagt, wir würden da gern einsteigen in das Projekt. Wenngleich die Bezeichnung Bürgerarbeit so ein bisschen sich unterscheidet von der Bürgerarbeit, wie man das aus den vergangenen Jahren kennt. Da waren es ja sozialversicherungspflichtig Beschäftigte. Das ist es jetzt nicht. Aber wir haben gesagt, wir wollen uns daran beteiligen, weil die Initiative und der Ansatz der richtige ist. Menschen nicht zu Hause sitzen zu lassen, sondern Menschen zu beschäftigen, zu aktivieren, Kontakte zu ermöglichen, Tagesstrukturen einzuhalten, aufzubauen, Sozialkontakte mit Kolleginnen und Kollegen zu ermöglichen. Und das ist Gegenstand dieser Initiative Bürgerarbeit. Und deswegen haben wir gesagt, da wollen wir uns beteiligen, sind jetzt gerade am Anfang, das begann am 1.7., haben aber da durchaus positive Erfahrungen, wollen das also nochmal deutlich forcieren, dass während des Bezugs von Grundsicherungsleistungen für die Gemeinschaft in beispielsweise Arbeitsgelegenheiten ehrenamtliche Tätigkeiten wahrgenommen werden.
0: Dieser 1.7. war ja auch ein Stichtag für was anderes, nämlich dass die neue Grundsicherung eingeführt wurde.
1: Ja.
0: Nur ein neuer Name?
1: Nein, gar nicht. Also ich sag mal ein deutlicher, ich nenne es immer Paradigmenwechsel, also wirklich eine andere Herangehensweise. Das ist einmal natürlich wegen der Geldleistungen, dass es da andere Anspruchsvoraussetzungen gibt, dass Vermögen beispielsweise nicht mehr in dem Umfang geschützt ist, wie das in der Vergangenheit war. Aber es geht vor allem um unser Hauptziel, um die Vermittlung in Arbeit. Also es gibt da einen eigenen Paragraphen, der eingeführt worden ist, und das ist der Vermittlungsvorrang, der also nochmal deutlich zum Ausdruck bringt, die Vermittlung in Arbeit hat Vorrang. Und egal, ob das jetzt qualifikationsgerecht ist.
0: Ich hätte jetzt mal vielleicht gesagt, das sollte es doch immer gewesen sein.
1: Das war es auch grundsätzlich immer, aber da hat man dann oftmals auch auf die Nachhaltigkeit geschaut und hat gesagt, naja, das muss vielleicht auch qualifikationsgerecht sein. Und jetzt sagen wir also deutlich, wir jede Arbeit, die aufgenommen wird, ist sinnvoll und man kann sich dann auch innerhalb der Beschäftigung weiter qualifizieren und weiterentwickeln. Also das ist ein Wechsel, der mit der Bürgergeldreform reingekommen ist. dann natürlich auch wieder mögliche Sanktionsmöglichkeiten bei Verweigerern oder bei Menschen, die nicht mitwirken. Das ist also auch neu jetzt zum 1.7. mit in das Gesetz geschrieben worden. Und wir haben das auch begrüßt. Da sind auch die Anregungen aus der Praxis mit reingekommen. Und wir arbeiten jetzt intensiv mit den Kunden, um eben diesen Vermittlungsvorrang umzusetzen. Aber es setzt natürlich auch Arbeitsplätze voraus, das muss man so sagen. Also alleine jetzt Sanktionsmöglichkeiten zu haben, das bringt noch nichts, sondern wir brauchen freie Stellen, brauchen Beschäftigungsmöglichkeiten und den Abbau der Vermittlungshemmnisse. Und dazu braucht man wieder ein Budget an Eingliederungsleistungen. Aber in diesem Gleichklang, in diesem Zusammenspiel von Fordern, von Eigenverantwortung übernehmen, von was tun, mit der stringenten Umsetzung, ich glaube, das wird eine Erfolgsgeschichte und das ist tatsächlich neu und wird sich einspielen und wird tatsächlich nochmal zum Abbau der Arbeitslosigkeit führen und zur Einsparung von Geldleistungen. Das darf man natürlich auch nicht vergessen, dass das auch oftmals im Hintergrund steht. Wir haben im Landkreis im Jahr 2025 Gesamtausgaben von 122 Millionen für die Grundsicherung gehabt. Das sind Leistungen zum Lebensunterhalt, das sind die Kosten der Unterkunft, Bildung, Teilhabe, Sozialversicherungsbeiträge, Verwaltungskosten des Jobcenters. Also das sind Riesensummen, die da im Jahr ausgegeben werden müssen. Und da ist es besser, Menschen in Arbeit zu bringen, weil man ja auch einen Arbeitskräftebedarf hat. Das ist ja so wirklich eine oftmals schwer zu verstehende Konstellation. Auf der einen Seite eine hohe Arbeitslosigkeit, auf der anderen Seite freie Stellen. Und es wird das Problem, Arbeits- und Fachkräftemangel, wird in den nächsten Jahren nochmal deutlich zunehmen. Und deswegen ist es wichtig, jetzt Menschen in Arbeit zu bringen.
0: Da waren wir schon ein bisschen drin bei der Statistik mit dieser Zahl, was die Grundsicherung kostet oder die Grundleistungen im Landkreis. Vielleicht mal ein paar mehr Zahlen dazu, dass man das ein bisschen einordnen kann. Wie viel werden denn von Ihnen betreut? Wie steht das zur Gesamtbevölkerung im Landkreis? Und vielleicht mal so ein bisschen, dass man dann eine Vorstellung kriegt, das ist ja nicht, es ist alles andere als ein Randproblem.
1: Ja, wenngleich, ich will es nochmal betonen, da die Hilfsbedürftigkeit den niedrigsten Stand seit 15 Jahren hat. Gleichwohl leben bei uns im Landkreis noch über 10.000 Menschen, die mittel- oder unmittelbar von Grundsicherungsleistungen angewiesen sind. Das sind aber nicht alles Arbeitslose, sondern bei den 10.000 Menschen, da sind schon mal über 2.200 Kinder beispielsweise in den Bedarfsgemeinschaften, wo die Eltern Grundsicherungsleistungen beziehen. Die stehen also noch nicht unmittelbar zur Arbeitsaufnahme an. Aber da ist es natürlich wichtig, dass Eltern eine Vorbildwirkung haben, dass Kinder erleben, dass Arbeit zum Leben gehört. Von dem her sind die Kinder nicht ganz unbedeutend in den Bedarfsgemeinschaften. Dann bleiben etwa 8.000 Kunden über und von den 8.000 Kunden arbeiten einige ich kann jetzt die genaue Zahl noch gar nicht genau nennen, die ergänzend Leistungen beispielsweise beziehen. Dann sind Kundinnen und Kunden dabei, die in arbeitsmarktpolitischen Maßnahmen sind, die eine Fortbildung machen, die in einer Arbeitsgelegenheit sind, die in einer Probebeschäftigung sind. Dann sind Kunden dabei, die Pflegeaufgaben übernehmen für Angehörige, für Kinder. Ein paar sind krank, sodass tatsächlich die Arbeitslosigkeit geringer ist. Wir haben ungefähr 4.600 Arbeitslose, die also unmittelbar für eine Arbeitsaufnahme zur Verfügung stehen würden, wenngleich alle anderen natürlich auch mittelfristig einbezogen sein müssen und auch für eine Arbeitsaufnahme zur Verfügung stehen.
0: Ja, das sind ein paar tausend Menschen und wenn die alle zum Amt rennen, da ist irgend auf dem Flur. Und deswegen ist ja auch jetzt so, dass Sie Ihre digitalen Angebote weiter ausweiten.
1: Ja, also wir versuchen da, ist einmal für den Kunden auch einfacher zu machen. Wir sind ein Flächenlandkreis Und insofern wollen wir mit den Kunden dann sprechen, wenn es zielführend, wenn es sinnvoll ist, wenn es notwendig ist. Das ist beispielsweise beim Integrationsprozess, beim Beratungsgespräch, wenn es um die Arbeitsaufnahme geht. Bei bestimmten Themen kann man aber tatsächlich sehr gut unsere digitalen Angebote wahrnehmen. Also bei der Antragstellung, bei der Leistungsgewährung, bei der Kontaktaufnahme mit uns, bei der Klärung von Problemen will ich einfach auf unsere Jobcenter-App, auf Jobcenter Digital verweisen. Die Erstantragstellung wünschen wir uns in der Tat digital und elektronisch.
0: Ja, also da passiert einiges. Wie ist eigentlich die Zusammenarbeit mit den Organen des Landkreises jetzt mit der Agentur für Arbeit? Mhm. Das ist ziemlich eng verzahnt.
1: Das ist eng verzahnt.
0: Also. Manchmal fällt es mir manchmal schwer, das immer so zu trennen.
1: Ja, also das sind ja Themen, wenn Kunden aus der Arbeitslosenversicherung zu uns kommen, aber auch mit Landkreisthemen, mit Sozialhilfe, mit Wohngeld, mit Kosten der Unterkunft. Da ist die Zusammenarbeit sehr eng. Wir haben also regelmäßige Austauschformate. Und insbesondere sind natürlich der Landkreis und die Agentur unsere Aufsichtsgremien und die Trägerversammlung. Der Landrat ist Vorsitzender der Trägerversammlung. Das heißt, wir haben regelmäßige Austausch- und Genehmigungs- und Beschlussformate mit unseren Trägern.
0: Wenn sich der Kreis schließt und wir noch zu einer Aussage vom Anfang zurückkommen, es sind so wenig jetzt sozusagen in der Betreuung Ihrer Behörde wie noch nie, ist es dann doch mit allen Problemen und allem eine Erfolgsgeschichte?
1: Also ich glaube schon, dass es eine Erfolgsgeschichte ist, dass einmal der Abbau der Arbeitslosigkeit, weil die Menschen ja nicht alle in Rente gegangen sind, sondern die sind in Beschäftigungsverhältnisse, die sind in Arbeit gegangen. Also ich glaube schon, dass wir unseren Beitrag für den Landkreis leisten, aber noch eine Menge vor uns haben. Also es kommt wirklich tatsächlich jetzt auf jeden Einzelnen drauf an. Und wir wollen uns nicht ausruhen auf einer niedrigen Zahl von Hilfsbedürftigen, sondern wir wollen da aktiv dran arbeiten. Und mit den neuen Instrumentarien, mit dem neuen Gesetz, mit einer entsprechenden finanziellen Ausstattung bin ich da sehr zuversichtlich für die nächsten Jahre, dass also der Abbau der Arbeitslosigkeit deutlich weitergeht in den nächsten Jahren.
0: Ich kühne mich mal, es zu verraten. Sie werden dieses Amt jetzt nicht mehr allzu lange innehaben und dann in den Ruhestand gehen, ist das richtig?
1: Ja, das ist richtig. Ich werde Ende des Monats in den Ruhestand gehen, nach 47 Jahren Arbeit. Ich werde meine Aufgaben an einen Nachfolger übergeben. Das Personalauswahlverfahren hat stattgefunden. Die beiden Träger haben sich geeinigt, sodass ich überzeugt bin, dass es nahtlos in entsprechender Weise weitergeht.
0: Und davon bin ich auch überzeugt, dass sich da Nachfolger und Nachfolgerin finden wird.
1: Ja.
0: Ich erinnere mich daran, dass wir uns doch schon das eine oder andere Mal begegnet sind. Weil war doch schon, der Herr Handschuh war schon eine bestimmte Persönlichkeit hier, was diese Bereiche betrifft. Und da war es eben oft so, dass dann vom Landkreis oder vom Agentur für Arbeit, dann eben der Jobcenter und alle zusammen, die da an einem Strick gezogen haben, sei es bei Berufsmessen etc. pp. Und überall dort hat man sie gesehen. Denn es ist ja, denke ich mal, auch schon ein Ziel könnte es sein, dass junge Menschen gar nicht erst in die Bedrohung kommen, bei ihnen zu landen sozusagen und mit einer Ausbildung, mit einer anderen Art und Weise dann für ihren eigenen Lebensunterhalt sorgen können.
1: Ja, genau. Genau, also die Zusammenarbeit mit Partnern ist sehr wichtig. Wir haben einen Jobcenter-Beirat, in der die Kammern vertreten sind, die Standortentwicklungsgesellschaft, der Landkreis mit dem regionalen Arbeitskreis. Also die Zusammenarbeit, der Austausch, das gezielte Vorgehen bei bestimmten Themen, das ist ganz wichtig und das ist, ich glaube, idealtypisch im Landkreis auch ausgeprägt. Man vertraut sich, man arbeitet zusammen, man kennt sich. Also ich habe da ein sehr gutes Gefühl und habe das sehr, sehr gut hier kennengelernt.
0: Herr Handschuh, Sie sind ja nun persönlich am Ende dieses Abschnittes, also dieses Arbeitslebens jetzt so ziemlich angekommen.
1: Ja.
0: Trotzdem denke ich mal, werden Sie das weiter verfolgen, wie sich Dinge entwickeln, gerade in dem Bereich, wo Sie selber über Jahrzehnte mitgestaltet haben. Erstmal danke dafür, dass wir einen Einblick kriegen konnten in die Arbeit des Jobcenters und vielleicht am Ende noch eine kleine Vision, wie Sie sich's wünschen würden, auch wenn Sie vielleicht den Staffelstab weitergeben, aber selbst vielleicht, Sie machen es ja,

0: ermöglicht, dass Unternehmen die Rahmenbedingungen bekommen. Wir müssen mal abwarten. Es gibt ja auch bundesgesetzliche Überlegungen zur Sozialstaatsreform, wo man also nochmal überlegt, bestimmte Leistungen zusammenzufassen. Auch das könnte eine Weiterentwicklung sein, die das Jobcenter betrifft, dass bestimmte Leistungen zusammengelegt werden. Ich werde das mit Interesse verfolgen. Ich werde mich vielleicht um junge Menschen dann in meiner Freizeit ehrenamtlich ein bisschen kümmern, um da die Startchancen zu ermöglichen. Das ist so meine Vision für die nächsten Jahre.
1: Haben Sie gleich meine allerletzte Frage eigentlich schon mit beantwortet. Ich kann mir nicht vorstellen, dass es wirklich in Ruhestand in dem Sinne sind, dass Sie sich noch viel vorgenommen haben, auch für die Zeit nach der aktiven Tätigkeit als Geschäftsführer des Jobcenter. Herr Hanschuh, herzlichen Dank fürs Kommen. Herzlichen Dank für die Einblicke, die Sie uns gegeben haben. Alles Gute auf dem weiteren Weg. Wir werden natürlich die Arbeit des Jobcenters logischerweise weiterverfolgen. Es betrifft so viele Menschen hier in unserem Sendegebiet. Und es ist auch so wichtig, dass das funktioniert und da wieder Menschen in Arbeit gebracht werden und überhaupt das ganze soziale Gefüge erhalten bleibt. Ja, wie gesagt, vielen Dank Ihnen fürs Kommen. Vielen Dank, liebe Zuschauerinnen und Zuschauer, fürs Dranbleiben. Und ich hoffe, Sie schalten auch das nächste Mal wieder ein, wenn es heißt, zu Gast bei Ihrem Punkt im Fernsehen. Vielen Dank.
0: Ich danke auch. Danke.

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1: Wippra gehört zur Stadt Sangerhausen und ist umgeben von Wald. Auch mitten im Ortsgebiet gibt es ein paar Flächen, die regelmäßig gepflegt werden müssen. Eine davon liegt direkt an der Bottchenbachstraße und wurde ausgewählt für die sachsen-anhaltinische Landeshauptveranstaltung der Schutzgemeinschaft Deutscher Wald zum Tag des Baumes 2017. Forstwirt-Azubis des Betreuungsforstamtes Harz hatten die Fläche für den großen Tag vorbereitet, kümmerten sich darum, wie beispielsweise Florian Steckel aus Wippra, dass die Pflanzlöcher den richtigen Abstand haben und in einer Flucht angeordnet sind, da es sonst später mit der maschinellen Pflege schwierig wird.
2: Na, wir pflanzen jetzt mit den Lehrlingen und wahrscheinlich dann auch mit den Kindern noch, Ministerin, die sowieso, und mit den Kindern von Kindergärten und von Jugend Waldheim, den Schülern, die hier mit zu Besuch sind bei der Schutzgemeinschaft Deutscher Wald, pflanzen wir jetzt einen Fichtenbestand, eingemischt mit Buchen. Für die nächste Waldgeneration. Und der Vorbestand war hier ein Windwurf und eine Käferfläche, also Borkenkäferbefall. Und wenn dann ein gewisses Ausmaß erreicht wird, dann entscheiden wir uns eben für den Abtrieb der letzten Fichten. Und im Jahr des Baumes, Fichte, machen wir eben die Fichte mit her. Und der Standort ist sehr gut hier dafür. Auch nachher hier am Bach, guten Boden hier.
3: Es wird ja mal gesagt, die Fichte ist der Brotbaum des Försters. Ist das so?
2: Es gibt mehrere Brotbäume. Also im Tiefland ist es die Kiefer, in den Mittelgebirgslagen ist es die Fichte und in den südlichen kommt noch die Tanne dazu. Und das ist bedingt durch die Wirtschaftlichkeit ist bei denen sehr, sehr gut gegeben. Sie sind leicht zu pflanzen,
3: wachsen
2: schnell und die Holzindustrie schreibt nach diesen nachwachsenden Rohstoffholz. Und wir haben ja auch ein großes Werk hier in Rottleberode, ungefähr so 35 Kilometer westwärts. Konnte ja die Land Sachsen-Anhalt ein großes Sägewerk mit Hilfe installieren. Und das ist unser größter Abnehmer hier von diesen Fichtenflecken. Und da kriegen wir auch gutes Geld dafür.
3: Zu den Käfern, wie ist dies ja? Nur mal in einem Satz, schlimm oder nicht so schlimm?
2: Wir hatten im September, im Spätsommer, sehr schlimmer Befall. Das ist auch eine Auswirkung hier gewesen. Und wir erwarten den eisernen Bestand, dass der wahrscheinlich, wenn es so warm wird, wie es schon mal im März war, im Mai, Juni, dass wir da richtig Probleme kriegen. Also uns würde dieses Wetter helfen, wie jetzt ist. Aber den Menschen, die wollen ja lieber Sonne haben.
1: Und dann kamen sie, die zahlreichen Vertreter aus Politik, Wirtschaft und Forstverwaltung, sowie die Waldfuchskinder der Kindertagesstätten Wippra und Annarode und

0: Schüler der 9. Klasse des Woltersdorf-Gymnasiums Ballenstedt, die gerade eine Woche im Jugendwaldheim Wildenstall verbrachten. Allen voran die Ministerin für Umwelt, Landwirtschaft und Energie, Professor Dr. Claudia Dalbert, in Begleitung der sachsen-anhaltinischen Waldkönigin Maria Dolge. Doch vor dem Spaten ergriffen einige der Ehrengäste zunächst das Wort. Erster im Bunde war Guido Heuer. Der CDU-Landtagsabgeordnete aus dem Sülzetal ist auch Landesvorsitzender der Schutzgemeinschaft Deutscher Wald Sachsen-Anhalt und übernahm die Begrüßung. In seinen Ausführungen ging er noch einmal auf den Tag des Baumes im Allgemeinen und die diesjährige Pflanzaktion im Besonderen ein. So wurden in diesem Jahr insgesamt 6.000 junge Fichten und Rotbuchen zur Wiederaufforstung von Schadflächen im Landkreis Mansfeld-Südharz gepflanzt. Neben der Fläche im Kommunalwald, auf der nun die letzten 500 Bäume in die Erde kommen sollten, wurden außerdem im Kirchenwald der kirchlichen Waldgemeinschaft Wipraharz nahe Stolberg Bäume gepflanzt. Herr Heuer betonte außerdem, dass die Aktion, so wie in den vergangenen Jahren auch, großzügig von Deutschlands größtem Optiker, der Fehmann AG, unterstützt wird.
1: Und wir haben ja heute gehört, es ist ein besonderer Tag, der 25. April, Tag des Baumes. Und ich will das sozusagen jetzt auch mal sozusagen an die Kinder richten und nochmal erklären, dass der Tag des Baumes ein Tag ist, wo auf der ganzen Welt die Menschen Bäume pflanzen. Und das tun sie, weil sie damit zeigen wollen, wie wichtig Bäume sind für die Natur, für die Tiere, aber auch eben für uns Menschen sind die Bäume sehr, sehr wichtig. Und der Baum, der in diesem Jahr im Mittelpunkt steht, ist eben die Fichte. Wir haben ja gehört, es werden Fichten und Rotbuchen gepflanzt werden. Und die Fichte ist dieses Jahr der Baum des Jahres. Und die Fichte kennen wir ja alle sehr gut, weil wir in Deutschland eben auch viele Fichten haben. Und vielleicht kennt ihr die Fichte auch von zu Hause, weil aus der Fichte kann man ganz viele Dinge machen. Tische machen, Stühle machen, Schränke machen. Ja, man kann ganze Häuser daraus machen und da wollen wir noch ein bisschen besser werden, so beim Holzbau. Also ich denke, da können wir noch ein bisschen zulegen bei uns in Sachsen-Anhalt. Und warum ist die Fichte so beliebt? Weil die Fichte, die wächst ganz schnell und braucht auch nicht viel. Und insofern ist das ein praktischer Baum. Aber wir wissen heute auch etwas über die Fichte, was wir heute, glaube ich, auch mehr beachten als früher, dass die Fichte eigentlich ganz gerne zusammensteht mit anderen Bäumen. Also nicht nur mit Fichten, sondern mit anderen Bäumen im sogenannten Mischwald. Und der Fichte geht es wie uns, wie euch, wie mir. Die mag lieber saubere Luft. Das ist für die Bäume wichtig. Und Abgase, zum Beispiel von den Autos, machen die Fichte krank. Und dann kommt so ein Käfer, der Fichtenborkenkäfer. Und der hat dann leichtes Spiel, die Fichte sozusagen durchzufressen und dann kann die Fichte eben absterben. Und es kann eben was passieren, was wir jetzt hier hinter uns sehen, dass beim Sturm viele Fichten umfallen und abknicken.
0: Als kleines Dankeschön fürs Kommen und zur Erinnerung an den Tag des Baumes übergab Herr Heuer der Ministerin eine aus Holz geschnitzte Fichte. Landrätin Dr. Angelika Klein nutzte ihr Grußwort dafür, den Forstleuten des Landkreises für die geleistete Arbeit der vergangenen Jahre einmal Dank zu sagen, bevor sie das Wort an den Oberbürgermeister von Sangerhausen, Ralf Poschmann, weitergab.
2: Ich finde das toll, dass die Schutzgemeinschaft Deutscher Wald in diesem Jahr diese Veranstaltung hier nach Wippra in einen Ortsteil der Stadt Sangerhausen verlegt hat und dass wir diese Bäume jetzt auf einer kommunalen Stadtwaldfläche sozusagen pflanzen, die das auch wieder nötig hat. Ich glaube, wir haben durch die Schutzgemeinschaft Deutscher Wald immer mal einmal im Jahr so einen öffentlichen Impuls. Aber ich weiß, dass da viel mehr dahinter steckt, dass da das ganze Jahr dran gearbeitet wird und dass das schlechte Gewissen derer, die sich nicht so um den Wald kümmern, immer wieder aufrechterhalten wird. Ich habe jetzt einen besonders angeguckt. Ich sage den Namen jetzt nicht, aber er weiß, wen ich meine. Immer wieder, Jahr für Jahr, pflanzen wir mit der Schutzgemeinschaft Deutscher Wald symbolisch immer den Baum des Jahres. Diesmal sind es ein paar mehr, es sind ja auch ein paar mehr Menschen heute da. Es müsste schnell gehen. Dann fangen wir halt an. Vielen Dank, dass ihr alle da seid und wir pflanzen jetzt Bäume.
3: Danke schön, Herr Poschmann. Auch die Firma Vielmann begrüßt Sie hier im Wald und ich danke schon mal vorneweg der Schutzgemeinschaft Deutscher Wald, dem Landeszentrum Wald und Jugend Waldheim für die Organisation dieses Tages und ich bin begeistert, dass so viele Leute um die Zeit hier im Wald Zeit finden, zusammenzukommen. Das finde ich super und wir können an unsere Tradition anknüpfen, Bäume zu pflanzen. Viele werden sich fragen, wieso steht hier ein Optiker im Wald? Das liegt daran, weil die Firma Vielmann, die gibt es jetzt seit 45 Jahren, seit diesem Zeitraum sich auch im Umweltschutz engagiert. Wir pflanzen jedes Jahr für jeden Mitarbeiter einen Baum. Also 500 Mitarbeiter werden sich hier wiederfinden. Ne? Mir ist es aber wichtig, dass ihr, liebe Kinder, wenn ihr jetzt den Spaten in die Hand nehmt, wenn ihr dann in 10, 15, 20 Jahren wieder herkommt, dass ihr euren Baum wiederfindet. Ja? Weil wer Bäume pflanzt, pflanzt Zuversicht. Ne? In dem Sinne wünsche ich uns eine gute Pflanzaktion. Vielen Dank.
0: Besonders in der Waldpädagogik engagiert sich die K&S Kali GmbH aus Zielitz. Frau Feldberg übergab im Namen dieses Unterstützers zum Tag des Baumes einen symbolischen Scheck, bevor dann die Kleinsten im Mittelpunkt standen.
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0: Wann haben Sie mal, abgesehen von offiziellen Baumpflanzungen, privat Ihren letzten Baum gepflanzt?
1: Ach, überhaupt schon mal? Doch, als Kind habe ich ab und zu mal einen Baum gepflanzt. Aber ich bin in der Großstadt groß geworden, insofern lange Zeit nicht mehr.
0: Macht Spaß, ja?
1: Ist wunderbar und ich finde das toll, eben hier mit den Kindern zusammen die Bäume zu pflanzen und dass die können dann wiederkommen und gucken, wie der Baum wächst. Das ist eine großartige Aktion.

0: Fiemann macht ja diese Aktion schon seit vielen Jahren. Wir haben auch schon 1990 angefangen, in Sangerhausen welche anzupflanzen. Und das wollen wir einfach weiter so machen quasi. Ne? Also der Umweltschutz ist ja, der Umweltgedanke ist bei Fiemann ein sehr großer. Fiemann pflanzt jedes Jahr quasi für seine Mitarbeiter einen Baum und dann unterstützen wir das hier auch wieder mit.
1: Gibt es bei Ihnen auch Holzbrillen?
0: Nee, Holzbrillen haben wir nicht im Angebot. Das hält sich nicht lange. Die sind dazu empfindlich bei der ganzen Geschichte. Aber gab es ja früher auch mal diese ganzen Holzmaterialien, auch bei Brillen. Ja. Aber das wird heutzutage nur noch selten gemacht. Ne? So manche Modedesigner machen das gerne, aber das ist, glaube ich, nicht von Dauer.
1: Wie lange haben Sie Ihren letzten Baum gepflanzt?
0: Gerade eben vor 2 Sekunden.
1: Ja, ich meine, unabhängig von dem heute?
0: Ja gut, da war ich noch klein. Also auch im Kindergarten mal haben wir das mal eine Aktion gemacht. Aber das ist ja schon viele Jahre her. Bis jetzt noch nicht wieder, nein.
1: Also gehe ich mal davon aus, Sie haben noch keinen Sohn.
0: Nee, aber jetzt kommt der Nachwuchs kommt jetzt bald.

0: Bis die Bäume groß sind, wird es nun viele Jahrzehnte dauern. Bei den Fichten wie bei den ebenfalls gerade gepflanzten Rotbuchen.
1: Die Rotbuche ist vom Holz her, sage ich mal, eine interessante Baumart. Wird auch sehr viel in der Möbelindustrie verarbeitet. Für Boden, Parkett und solche Sachen alles. Ne? Also sehr vielseitig auch einsetzbar. Ähnlich wie die Fichte. Auch eine Baumart, die in Sachsen-Anhalt sehr häufig vertreten ist.
2: Wächst auch gut, oder?
1: Wächst gut.
2: Wie lange braucht so ein Baum so einigermaßen?
1: Ähnlich wie die Fichte. Also man sagt, um die 120, 40 Jahre ist das Erntealter der Buche. Ja, dann ist sie noch, sag ich mal, im Kern drin weiß oder hat noch weißes Holz. Ab sagen 140 Jahre fängt das Holz dann an zu altern, beziehungsweise bekommt einen Kern.
2: Was also von den Leuten, die heute hier sind, auch von den Kindern, wird das niemand mehr miterleben?
1: Nein.
0: Und obwohl fast nur Forstexperten vor Ort waren, fiel ein Bäumchen an diesem Nachmittag fast jedem auf, der Bonsai einer Fichte.
3: Das ist eine Fichte aus dem Harz. Die hat ein bewegtes Leben hinter sich, diese Fichte. Die stand nämlich bis Mitte der 90er Jahre im Wald und wurde dort von Rehen und Hirschen ständig verbissen, sodass sie nicht wachsen konnte. Und da ich ein Bonsai-Liebhaber bin und mich damit beschäftige, habe ich diese Fichte der Natur entnommen vor 22 Jahren. Und die steht seit 22 Jahren im Topf und habe den als Bonsai geschnitten und den Stammfuß entwickelt und so weiter. Und der Baum ist jetzt, denke ich mal, ganz gut gelungen.
2: Sehr schön.
3: Kann man interpretieren, wenn Ihnen das gefällt. Sehr gut.
2: Mhm. Ja. Respekt.
3: Und den Hirsch dazu.
4: Langsam reif für die erste Durchforstung.
3: Ja, eigentlich ist mein Job, Bäume in 50 Jahren so dick zu machen, dass man sie ernten kann. Aber die andere Seite, aber man kann auch viel von diesen kleinen Bäumen lernen. Zum Beispiel, ich wohne in Bad Suderode am Nordharzrand. Und zur Borkenkäferkalamität 2004, 2005 waren an dieser Fichte Borkenkäfer.
2: Nein.
3: Und jetzt weiß ich, wenn der Borkenkäfer an dieser Fichte ist, weiß ich, wir haben im Harz ein Problem. Ist doch klasse, oder?
4: Klasse. Also jetzt wieder.
3: Ich habe als Bonsai-Liebhaber für diesen kleinen Fichte Verantwortung übernommen. Und als Förster habe ich für den Wald Verantwortung übernommen. Und da stellen wir uns jeden Tag und es macht doch Spaß.

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Hallo und herzlich willkommen, liebe Zuschauerinnen und Zuschauer bei Punktum, Ihrem regionalen Fernsehprogramm zu einer weiteren Ausgabe von Zu Gast. Und ich freue mich heute hier im Studio Thomas Handschuh begrüßen zu können. Er ist der Geschäftsführer des Jobcenters Mansfeld-Südharz. Herzlich willkommen hier bei uns im Studio. Herr Handschuh, man kennt Sie ja eigentlich von den vielen, vielen Auftritten hier.

0: in der Öffentlichkeit, in der Region. Ihre Behörde befasst sich ja mit tausenden Menschen, die hier ansässig sind. Aber es wird den einen oder die andere geben, die mit Ihnen noch nichts zu tun hatte. Und die fragen: Mensch, wer ist denn das, der Herr Handschuh? Die Frage wollen wir als erstes klären. Wer ist Thomas Handschuh?
1: Ja, auch von meiner Seite vielen Dank für die Einladung. Freut mich sehr über das Interesse. Ich stelle mich einfach kurz vor, weil tatsächlich so, dass ich während der Corona-Zeit meine Tätigkeit im Jobcenter Mansfeld-Südharz begonnen habe. Das war im Januar 2021 und insofern waren zum damaligen Zeitpunkt die Außenkontakte deutlich und stark eingeschränkt. Ja, mein Name ist Thomas Handschuh. Ich bin, wie gesagt, seit Januar 2021 der Geschäftsführer des Jobcenters Mansfeld-Südharz, war vorher 2 Jahre Geschäftsführer in einem kleinen Thüringer Jobcenter und davor viele, viele Jahre in der Bundesagentur für Arbeit tätig, war oftmals oder langjährig im Personalbereich tätig und bin dann, wie gesagt, 2019 in das operative Geschäft, in den Jobcenter gewechselt und jetzt seit 2021 in Mansfeld-Südharz tätig.
0: Wenn man die Zeit ein bisschen zurückdreht und wir bei den berühmt-berüchtigten Hartz-IV-Reformen sind, dann kam es ja dazu, dass Ihre Behörde ja gegründet wurde. Das ist, Jobcenter gibt es ja noch nicht so furchtbar lange. Mhm. Die sind ja erst in diesem Zusammenhang entstanden. Und jetzt gab es plötzlich diese Zweiteilung. Früher war es immer Arbeitsamt, dann Agentur für Arbeit und jetzt Jobcenter. Das müssen Sie uns mal klären.
1: Naja, das war im Zuge der Hartz-IV-Reformen, gab es so diese Organisationsentscheidung, dass wir gesagt haben, dass gesagt wurde, man legt die Sozialhilfe mit der Arbeitslosenhilfe zusammen. Und dann wurden die Jobcenter gegründet. Da gab es oder gibt es 2 unterschiedliche Konstellationen bei den Jobcentern, dass es zum einen gemeinsame Einrichtungen sind zwischen der Landkreis oder der Stadtverwaltung, zwischen den Kommunen und der Bundesagentur für Arbeit, so wie wir das hier im Jobcenter Mansfeld-Südharz sind. Der Träger des Jobcenters ist der Landkreis Mansfeld-Südharz und die Bundesagentur für Arbeit zu gleichen Teilen. Oder die andere Konstellation ist, dass es zugelassene kommunale Träger gibt, dass also die Ausführung des Sozialgesetzbuches SGB II von einer Kommune wahrgenommen wird. Wir sind, wie gesagt, eine gemeinsame Einrichtung. Und ich glaube, gerade das Konstrukt der gemeinsamen Einrichtung, das Zusammenwirken zwischen kommunalen Aufgaben in der Sozialverwaltung und der Arbeitsverwaltung hat sich sehr gut bewährt. Man hat die Schnittstellen deutlich besser im Griff, man arbeitet zusammen. Und insgesamt, glaube ich, war die Entscheidung, Jobcenter zu gründen, durchaus auch eine sinnvolle Entscheidung. Man hat vielen Sozialhilfeempfängern den Zugang zu einer Arbeitsvermittlung ermöglicht. Und die Zahlen beweisen es ja eigentlich, dass die Zahl der Grundsicherungsempfänger insbesondere bei uns im Landkreis deutlich zurückgegangen ist. Wir haben also im Moment den niedrigsten Stand an Hilfsbedürftigkeit. Die Arbeitslosigkeit wurde in den letzten 15 Jahren mehr als halbiert. Also durchaus eine Erfolgsgeschichte, die ja hier im Landkreis ihre Wirkung gezeigt hat.
0: Das darf man bei all dem nicht vergessen, auch wenn immer noch die ganzen Erzählungen von der berühmten roten Laterne da sind und man auch noch immer noch über dem Landesdurchschnitt ist und so weiter und so fort. Aber es ist viel, viel passiert. Das darf man bei der ganzen Sache nicht vergessen. Und wenn ich mich selber zurückerinnere, das sind ja Ereignisse, die sind so gut 20 Jahre her, als diese Neuorganisation, diese ganzen Hilfeleistungen dort umgesetzt wurde, das gab doch viel, viel Unruhe. Sie haben das doch sicherlich auch mitgekriegt, Sie waren damals auch nicht beim Jobcenter, aber bei der Agentur für Arbeit, dass da alle möglichen Befürchtungen rauskamen und dass viele ins Elend gestürzt werden und so weiter. Am Ende vom Lied war es dann doch alles nicht so schlimm.
1: Nein, glaube ich auch nicht. Also und das mit der roten Laterne will ich nochmal aufgreifen. Also Sachsen-Anhalt und der Landkreis hat nicht überall die rote Laterne. Es gibt durchaus andere Länder mit einer höheren Arbeitslosigkeit, als das in Sachsen-Anhalt der Fall ist. Und auch der aktuelle Anstieg der Arbeitslosigkeit ist in anderen Ländern, in anderen Regionen deutlich höher, als das bei uns beispielsweise im Landkreis der Fall ist. Wir haben wirklich eine sehr gesunde Betriebs- und Wirtschaftsstruktur, die dazu führt, dass wir eben gerade jetzt in solchen Krisen, die beispielsweise Automobilunternehmen betreffen, weniger betroffen sind. Also ich glaube, man sollte deutlich mehr stolz sein und auf die Erfolgsgeschichte schauen, die man hier im Landkreis auch erreicht hat, wie immer nur das Negative herauszufiltern.
0: Dann warst du ein bisschen auf das Thema Arbeit fokussiert, ist ja auch

0: sehr wichtig. Und korrigieren Sie mich, wenn ich da was Falsches sage. Im Grunde ist es ja so gekommen, dass durch diese Reform die Agentur für Arbeit für die Arbeitslosen zuständig sind, die noch im Leistungsbezugs- und Arbeitslosengeld kriegen, also die gerade arbeitslos geworden sind, während
1: Genau.
0: die Langzeitarbeitslosen sozusagen vom Jobcenter betreut wurden und werden. Aber das ist ja nicht, nun, es ist ja nur eine Gruppe von Menschen, die sie betreuen.
1: Genau, aber so ist die grundsätzliche
0: Naja.
1: Einteilung richtig. Wer also Ansprüche an die Arbeitslosenversicherung hat, aus einer sozialversicherungspflichtig Beschäftigten, hat zunächst mal vorrangige Ansprüche an die Agentur für Arbeit, an Arbeitslosengeld 1. Wenn das aber ausläuft oder wenn eben eine versicherungspflichtige Tätigkeit nicht vorlag, dann kann man auch direkt zum Jobcenter kommen. Also wir haben beispielsweise auch Berufsanfänger, Studenten, die nach Beendigung ihres Studiums keine Arbeitslosengeldansprüche haben, die dann bei uns beispielsweise im Jobcenter betreut werden. Zusätzlich haben wir Hilfsbedürftige, die arbeiten, deren Lohn aber beispielsweise nicht ausreicht, die dann aufstockende Aufstocker
0: Berufsaufstocker,
1: oder Ergänzer, die dann neben ihrer Beschäftigung, weil wie gesagt der Lohn nicht ausreicht oder die Arbeitszeit nicht im vollen Umfang ausgeschöpft wird, die dann ergänzende Leistungsansprüche bei uns haben. Also wirklich ein sehr eine sehr gemischte Kundenstruktur vom wirklich Langzeitarbeitslosen mit vielen Vermittlungshemmnissen bis zum Berufsanfänger, der von der Universität frisch kommt.
0: Trotzdem denke ich mal, ist das Ziel, Menschen in versicherungspflichtige Arbeit zu bringen, ganz weit oben bei Ihnen, ja?
1: Das ist unser Hauptziel des Sozialgesetzbuches SGB II. Einmal die Vermeidung der Hilfsbedürftigkeit, aber natürlich auch, und wir sehen Arbeit mehr als Vermittlung in der Beschäftigung, sondern Arbeit ist Teilhabe, ist soziale Teilhabe. Wir sehen also deutlich, was Arbeitslosigkeit mit dem Menschen, mit der Gesellschaft, mit den Kindern in den Bedarfsgemeinschaften macht. Deswegen ist Arbeit deutlich mehr als Geld verdienen, sondern es ist soziale Teilhabe, es ist Mitwirken in Vereinen, in der Gesellschaft, in Gaststätten zu gehen. Das ist für uns Arbeit und das ist unser herausragendes, übergeordnetes Ziel, Vermittlung in Arbeit, Vermeidung von Hilfsbedürftigkeit. Und wenn das nicht funktioniert, dann gibt es finanzielle Leistungen.
0: Ja, und muss aber so sein, dass es für den einen oder die andere gar nicht so leicht ist, auf diesem Arbeitsmarkt zu landen. Sie haben von Vermittlungshindernissen gesprochen. Welche sind denn das vor allem und wie können die überwunden werden?
1: Ja, also das ist natürlich, und wir haben eine Vielzahl von Langzeitarbeitslosen, die wirklich sehr lange schon in Arbeitslosigkeit sind. Das ist einmal ein Vermittlungshemmnis, das muss man so offen ansprechen, und dann kommen oftmals andere Vermittlungshemmnisse hinzu, wie Krankheit, wie eingeschränkte Mobilität, wie Kinderbetreuung, fehlende Sprachkenntnisse. Das sind so die wesentlichen Vermittlungshemmnisse. Und wenn die dann in der Kumulation auftreten, ist es sehr, sehr schwierig, da wieder in die Arbeit zu kommen. Und da muss eben mit unserer Arbeitsmarktpolitik, mit der Arbeit des Jobcenters diese Vermittlungshemmnisse ausgeräumt werden, über Beratung, über arbeitsmarktpolitische Maßnahmen, über Arbeitsgelegenheiten, über Arbeitgeberförderungen. Da gelingt es dann, diese Vermittlungshemmnisse abzubauen. Und wir haben im letzten Jahr etwa für über 1.700 Menschen den Weg aus der Grundsicherung in die Beschäftigung ermöglicht. Beziehungsweise die Kunden, die Menschen haben sich das selbst
0: Sie haben es ja
1: erarbeitet.
0: eingangs schon gesagt, dass die Anzahl der Menschen, die Sie betreuen, den niedrigsten Stand erreicht hat, seit diese Konstellation jetzt gilt. Was gibt es denn noch so für Entwicklungen in dieser Zeit in Hinsicht der Zusammensetzung, wer dort also im Prinzip ja, bedürftig ist?
1: Naja, das hat sich gar nicht so sehr geändert. Wir haben halt tatsächlich noch eine Vielzahl von Bedarfsgemeinschaften, wo Kinder in den Bedarfsgemeinschaften sind. Das ist für uns immer ein hoher Anspruch, da intensiv zu arbeiten, um eben auch fürs Kindswohl, für die Weiterentwicklung der Kinder entsprechende Maßnahmen zu leisten. Dann haben wir das Thema Jugendliche. Wir definieren Jugendliche, junge Menschen unter 25. Das ist für uns nochmal eine besondere Zielgruppe, wo wir sagen, da tut uns jeder Fall, der arbeitslos ist, dieser Menschen weh. Da arbeitet man nochmal ganz intensiv dran.
0: Sprachen ja bei den Hinderungsgründen oder Beschwerdigkeiten auch fehlende Sprachkenntnisse. Mhm. Also dass ja auch Menschen, die nicht Deutsch als Muttersprache haben, bei Ihnen mit betreut werden. Sind das mehr geworden?
1: Also das sind insofern durch den Krieg mehr geworden. Das war also auch Ukrainer in der Zuwanderung und im Zugang im Landkreis haben. Aber da muss man mal deutlich sagen, dass da auch eine Vielzahl der Menschen, die zu uns kamen, auch in Arbeit gegangen sind und vermittelt wurden. Also die Vermittlungsquote von insbesondere Ukrainern ist höher gewesen wie teilweise von deutschen Kunden. Also von dem her ist das durchaus eine Erfolgsgeschichte, weil die Zahl der sozialversicherungspflichtig Beschäftigten im Landkreis, die aufgrund der Demografie, aufgrund der Altersstruktur leicht zurückgeht, stärker zurückgegangen wären, wenn wir die Zuwanderung beispielsweise von Ukrainern nicht gehabt hätten. Und das hat gedauert, bis Sprachintegrationskurse angelaufen sind, aber aufgrund der relativ hohen Qualifikation der Menschen ist uns da eine Vielzahl von Integrationen geglückt. Wir haben natürlich andere Personengruppe, das sind so aus den Asylherkunftsländern, da ist es oftmals schwieriger, eine Integration in Arbeit, wobei bei Männern aus den Asylherkunftsländern das auch oftmals gleich ist, dann die Integration. Kulturelle Unterschiede bei Frauen verhindern da manchmal die Integration und da ist es also deutlich schwieriger.
0: Gibt ja jetzt seit diesem Jahr ein neues Instrument, was ausprobiert wird, mal wieder. Das gab es ja früher schon mal, nämlich die Bürgerarbeit. Und Mansfeld-Süd, das ist ja einer der zwei Belegkreise, wo das versucht wird. Ja, wie stehen Sie dazu? Gibt es erste Erfahrungen?
1: Also wir haben uns als Projekt, als Landkreis, gemeinsam in der Absprache mit den Trägern initiativ beworben und haben gesagt, wir würden da gern einsteigen in das Projekt. Wenngleich die Bezeichnung Bürgerarbeit so ein bisschen sich unterscheidet von der Bürgerarbeit, wie man das aus den vergangenen Jahren kennt. Da waren es ja sozialversicherungspflichtig Beschäftigte. Das ist es jetzt nicht. Aber wir haben gesagt, wir wollen uns daran beteiligen, weil die Initiative und der Ansatz der richtige ist. Menschen nicht zu Hause sitzen zu lassen, sondern Menschen zu beschäftigen, zu aktivieren, Kontakte zu ermöglichen, Tagesstrukturen einzuhalten, aufzubauen, Sozialkontakte mit Kolleginnen und Kollegen zu ermöglichen. Und das ist Gegenstand dieser Initiative Bürgerarbeit. Und deswegen haben wir gesagt, da wollen wir uns beteiligen, sind jetzt gerade am Anfang, das begann am 1.7., haben aber da durchaus positive Erfahrungen, wollen das also nochmal deutlich forcieren, dass während des Bezugs von Grundsicherungsleistungen für die Gemeinschaft in beispielsweise Arbeitsgelegenheiten ehrenamtliche Tätigkeiten wahrgenommen werden.
0: Dieser 1.7. war ja auch ein Stichtag für was anderes, nämlich dass die neue Grundsicherung eingeführt wurde.
1: Ja.
0: Nur ein neuer Name?
1: Nein, gar nicht. Also ich sag mal ein deutlicher, ich nenne es immer Paradigmenwechsel, also wirklich eine andere Herangehensweise. Das ist einmal natürlich wegen der Geldleistungen, dass es da andere Anspruchsvoraussetzungen gibt, dass Vermögen beispielsweise nicht mehr in dem Umfang geschützt ist, wie das in der Vergangenheit war. Aber es geht vor allem um unser Hauptziel, um die Vermittlung in Arbeit. Also es gibt da einen eigenen Paragraphen, der eingeführt worden ist, und das ist der Vermittlungsvorrang, der also nochmal deutlich zum Ausdruck bringt, die Vermittlung in Arbeit hat Vorrang. Und egal, ob das jetzt qualifikationsgerecht ist.
0: Ich hätte jetzt mal vielleicht gesagt, das sollte es doch immer gewesen sein.
1: Das war es auch grundsätzlich immer, aber da hat man dann oftmals auch auf die Nachhaltigkeit geschaut und hat gesagt, naja, das muss vielleicht auch qualifikationsgerecht sein. Und jetzt sagen wir also deutlich, jede Arbeit, die aufgenommen wird, ist sinnvoll und man kann sich dann auch innerhalb der Beschäftigung weiter qualifizieren und weiterentwickeln. Also das ist ein Wechsel, der mit der Bürgergeldreform reingekommen ist. Dann natürlich auch wieder mögliche Sanktionsmöglichkeiten bei Verweigerern oder bei Menschen, die nicht mitwirken. Das ist also auch neu jetzt zum 1.7. mit in das Gesetz geschrieben worden. Und wir haben das auch begrüßt. Da sind auch die Anregungen aus der Praxis mit reingekommen. Und wir arbeiten jetzt intensiv mit den Kunden, um eben diesen Vermittlungsvorrang umzusetzen. Aber es setzt natürlich auch Arbeitsplätze voraus, das muss man so sagen. Also alleine

0: Jetzt Sanktionsmöglichkeiten zu haben, das bringt noch nichts, sondern wir brauchen freie Stellen, brauchen Beschäftigungsmöglichkeiten und den Abbau der Vermittlungshemmnisse. Und dazu braucht man wieder ein Budget an Eingliederungsleistungen. Aber in diesem Gleichklang, in diesem Zusammenspiel von Fordern, von Eigenverantwortung übernehmen, von was tun, mit der stringenten Umsetzung. Ich glaube, das wird eine Erfolgsgeschichte und das ist tatsächlich neu und wird sich einspielen und wird tatsächlich nochmal zum Abbau der Arbeitslosigkeit führen und zur Einsparung von Geldleistungen. Das darf man natürlich auch nicht vergessen, dass das auch oftmals im Hintergrund steht. Wir haben im Landkreis im Jahr 2025 Gesamtausgaben von 122 Millionen für die Grundsicherung gehabt. Das sind Leistungen zum Lebensunterhalt, das sind die Kosten der Unterkunft, Bildung, Teilhabe, Sozialversicherungsbeiträge, Verwaltungskosten des Jobcenters. Also das sind Riesensummen, die da im Jahr ausgegeben werden müssen. Und da ist es besser, Menschen in Arbeit zu bringen, weil man ja auch einen Arbeitskräftebedarf hat. Das ist ja so wirklich eine oftmals schwer zu verstehende Konstellation. Auf der einen Seite eine hohe Arbeitslosigkeit, auf der anderen Seite freie Stellen. Und es wird das Problem, Arbeits- und Fachkräftemangel, wird in den nächsten Jahren nochmal deutlich zunehmen. Und deswegen ist es wichtig, jetzt Menschen in Arbeit zu bringen.
1: Da haben wir schon ein bisschen drin bei der Statistik mit dieser Zahl, was die Grundsicherung kostet oder die Grundleistungen im Landkreis. Vielleicht mal ein paar mehr Zahlen dazu, dass man das ein bisschen einordnen kann. Wie viel werden denn von Ihnen betreut? Wie steht das zur Gesamtbevölkerung im Landkreis? Und vielleicht mal so ein bisschen, dass man dann eine Vorstellung kriegt. Das ist ja nicht, es ist alles andere als ein Randproblem.
0: Ja, wenngleich, ich will es nochmal betonen, da die Hilfsbedürftigkeit den niedrigsten Stand seit 15 Jahren hat. Gleichwohl leben bei uns im Landkreis noch über 10.000 Menschen, die mittel- oder unmittelbar von Grundsicherungsleistungen angewiesen sind. Das sind aber nicht alles Arbeitslose, sondern bei den 10.000 Menschen, da sind schon mal über 2.200 Kinder beispielsweise in den Bedarfsgemeinschaften, wo die Eltern Grundsicherungsleistungen beziehen. Die stehen also noch nicht unmittelbar zur Arbeitsaufnahme an. Aber da ist es natürlich wichtig, dass Eltern eine Vorbildwirkung haben, dass Kinder erleben, dass Arbeit zum Leben gehört. Von dem her sind die Kinder nicht ganz unbedeutend in den Bedarfsgemeinschaften. Dann bleiben etwa 8.000 Kunden über und von den 8.000 Kunden arbeiten einige ich kann jetzt die genaue Zahl noch gar nicht genau nennen, die ergänzend Leistungen beispielsweise beziehen. Dann sind Kundinnen und Kunden dabei, die in arbeitsmarktpolitischen Maßnahmen sind, die eine Fortbildung machen, die in einer Arbeitsgelegenheit sind, die in einer Probebeschäftigung sind. Dann sind Kunden dabei, die Pflegeaufgaben übernehmen für Angehörige, für Kinder. Ein paar sind krank, sodass tatsächlich die Arbeitslosigkeit geringer ist. Wir haben ungefähr 4.600 Arbeitslose, die also unmittelbar für eine Arbeitsaufnahme zur Verfügung stehen würden, wenngleich alle anderen natürlich auch mittelfristig einbezogen sein müssen und auch für eine Arbeitsaufnahme zur Verfügung stehen.
1: Ja, das sind ein paar tausend Menschen und wenn die alle zum Amt rennen, da ist irgend auf dem Flur. Und deswegen ist ja auch jetzt so, dass Sie Ihre digitalen Angebote weiter ausweiten.
0: Ja, also wir versuchen da, ist einmal für den Kunden auch einfacher zu machen. Wir sind ein Flächenlandkreis und insofern wollen wir mit den Kunden dann sprechen, wenn es zielführend, wenn es sinnvoll ist, wenn es notwendig ist. Das ist beispielsweise beim Integrationsprozess, beim Beratungsgespräch, wenn es um eine Arbeitsaufnahme geht. Bei bestimmten Themen kann man aber tatsächlich sehr gut unsere digitalen Angebote wahrnehmen. Also bei der Antragstellung, bei der Leistungsgewährung, bei der Kontaktaufnahme mit uns, bei der Klärung von Problemen will ich einfach auf unsere Jobcenter-App, auf Jobcenter Digital verweisen. Die Erstantragstellung wünschen wir uns in der Tat digital und elektronisch.
1: Ja, also da passiert einiges. Wie ist eigentlich die Zusammenarbeit, die ein Organ des Landkreises jetzt mit der Agentur für Arbeit? Das ist ziemlich eng verzahnt.
0: Das ist eng verzahnt.
1: Also. Manchmal fällt es mir manchmal schwer, das immer so zu trennen.
0: Ja, also das sind ja Themen, wenn Kunden aus der Arbeitslosenversicherung zu uns kommen, aber auch mit Landkreisthemen, mit Sozialhilfe, mit Wohngeld, mit Kosten der Unterkunft. Da ist die Zusammenarbeit sehr eng. Wir haben also regelmäßige Austauschformate. Und insbesondere sind natürlich der Landkreis und die Agentur unsere Aufsichtsgremien und die Trägerversammlung. Der Landrat ist Vorsitzender der Trägerversammlung. Das heißt, wir haben regelmäßige Austausch- und Genehmigungs- und Beschlussformate mit unseren Trägern.
1: Wenn sich der Kreis schließt und wir noch zu einer Aussage vom Anfang zurückkommen, es sind so wenig jetzt sozusagen in der Betreuung Ihrer Behörde wie noch nie, ist es dann doch mit allen Problemen und allem eine Erfolgsgeschichte?
0: Also ich glaube schon, dass es eine Erfolgsgeschichte ist, dass einmal der Abbau der Arbeitslosigkeit, weil die Menschen ja nicht alle in Rente gegangen sind, sondern die sind in Beschäftigungsverhältnisse, die sind in Arbeit gegangen. Also ich glaube schon, dass wir unseren Beitrag für den Landkreis leisten, aber noch eine Menge vor uns haben. Also es kommt wirklich tatsächlich jetzt auf jeden Einzelnen drauf an. Und wir wollen uns nicht ausruhen auf einer niedrigen Zahl von Hilfsbedürftigen, sondern wir wollen da aktiv dran arbeiten. Und mit den neuen Instrumentarien, mit dem neuen Gesetz, mit einer entsprechenden finanziellen Ausstattung, bin ich da sehr zuversichtlich für die nächsten Jahre, dass also der Abbau der Arbeitslosigkeit deutlich weitergeht in den nächsten Jahren.
1: Ich kühne mich mal, es zu verraten. Sie werden dieses Amt jetzt nicht mehr allzu lange innehaben und dann in den Ruhestand gehen, ist das richtig?
0: Ja, das ist richtig. Ich werde Ende des Monats in den Ruhestand gehen, nach 47 Jahren Arbeit. Ich werde meine Aufgaben an einen Nachfolger übergeben. Das Personalauswahlverfahren hat stattgefunden. Die beiden Träger haben sich geeinigt, sodass ich überzeugt bin, dass es nahtlos in entsprechender Weise weitergeht.
1: Und davon bin ich auch überzeugt, dass sich da ein Nachfolger und Nachfolgerin finden wird.
0: Ja.
1: Ich erinnere mich daran, dass wir uns doch schon das eine oder andere Mal begegnet sind. Weil war doch schon der Herr Handschuh war schon eine bestimmte Persönlichkeit hier, was diese Bereiche betrifft. Und da war es eben oft so, dass dann vom Landkreis oder vom Agentur für Arbeit, dann eben der Jobcenter und alle zusammen, die da an einer, an einem Strick gezogen haben, sei es bei Berufsmessen etc. pp. Und überall dort hat man sie gesehen. Denn es ist ja, denke ich mal, auch schon ein Ziel könnte es sein, dass junge Menschen gar nicht erst in die Bedrohung kommen, bei ihnen zu landen sozusagen und mit einer Ausbildung, mit einer anderen Art und Weise dann für ihren eigenen Lebensunterhalt sorgen können.
0: Ja, genau. Genau, also die Zusammenarbeit mit Partnern ist sehr wichtig. Wir haben einen Jobcenter-Beirat, in der die Kammern vertreten sind, die Standortentwicklungsgesellschaft, der Landkreis mit dem regionalen Arbeitskreis. Also die Zusammenarbeit, der Austausch, das gezielte Vorgehen bei bestimmten Themen, das ist ganz wichtig und das ist, ich glaube, idealtypisch im Landkreis auch ausgeprägt. Man vertraut sich, man arbeitet zusammen, man kennt sich. Also ich habe da ein sehr gutes Gefühl und habe das sehr, sehr gut hier kennengelernt.
1: Herr Handschuh, Sie sind ja nun persönlich am Ende dieses Abschnittes, also dieses Arbeitslebens jetzt so ziemlich angekommen.
0: Ja.
1: Trotzdem denke ich mal, werden Sie das weiterverfolgen, wie sich Dinge entwickeln, gerade in dem Bereich, wo Sie selber über Jahrzehnte mitgestaltet haben. Erstmal danke dafür, dass wir einen Einblick kriegen konnten in die Arbeit des Jobcenters und vielleicht am Ende noch eine kleine Vision, wie Sie sich's wünschen würden, auch wenn Sie vielleicht den Staffelstab weitergeben, aber selbst vielleicht, Sie machen es ja, wie sich vielleicht diese ganze Behörde und dieses ganze Themenfeld in den nächsten Jahren, wenn alles gut läuft, weiterentwickeln könnte. Denn zu sagen, ja, am liebsten wäre es mir, wäre gar nicht nötig, das könnte man ja jeder sagen, aber das ist sehr unwahrscheinlich.
0: Das ist sehr unwahrscheinlich. Das heißt, es wird immer eine Betroffenheit geben und eine Hilfsbedürftigkeit. Und das will ich einfach nochmal betonen. Da bin ich auch stolz, dass es so eine Institution wie das Jobcenter gibt und eine Grundsicherung und eine Absicherung. Das ist Sozialstaatsprinzip. Das heißt, das muss es weiterhin geben. Wie sich das in den nächsten Jahren entwickelt. Ja, ich wünsche mir natürlich einen Wirtschaftsaufschwung. Ich wünsche mir, dass unsere Betriebe im Landkreis wettbewerbsfähig bleiben, dass die Rahmenbedingungen im Land und im Landkreis stimmen, dass Menschen sich entwickeln können, dass man eine Vielfalt

0: die Arbeit des Jobcenters logischerweise weiterverfolgen. Es betrifft so viele Menschen hier in unserem Sendegebiet. Und es ist auch so wichtig, dass das funktioniert und da wieder Menschen in Arbeit gebracht werden und überhaupt das ganze soziale Gefüge erhalten bleibt. Ja, wie gesagt, vielen Dank Ihnen fürs Kommen. Vielen Dank, liebe Zuschauerinnen und Zuschauer, fürs Dranbleiben. Und ich hoffe, Sie schalten auch das nächste Mal wieder ein, wenn es heißt, zu Gast bei Ihrem Punkt im Fernsehen. Vielen Dank.
1: Ich danke auch. Danke.

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1: Wippra gehört zur Stadt Sangerhausen und ist umgeben von Wald. Auch mitten im Ortsgebiet gibt es ein paar Flächen, die regelmäßig gepflegt werden müssen. Eine davon liegt direkt an der Bottchenbachstraße und wurde ausgewählt für die sachsen-anhaltinische Landeshauptveranstaltung der Schutzgemeinschaft Deutscher Wald zum Tag des Baumes 2017. Forstwirt-Azubis des Betreuungsforstamtes Harz hatten die Fläche für den großen Tag vorbereitet, kümmerten sich darum, wie beispielsweise Florian Steckel aus Wippra, dass die Pflanzlöcher den richtigen Abstand haben und in einer Flucht angeordnet sind, da es sonst später mit der maschinellen Pflege schwierig wird.
2: Ja, wir pflanzen jetzt mit den Lehrlingen und wahrscheinlich dann auch mit den Kindern noch, Ministerin, die sowieso, und mit den Kindern von Kindergärten und von Jugend Waldheim, den Schülern, die hier mit zu Besuch sind bei der Schutzgemeinschaft Deutscher Wald, pflanzen wir jetzt einen Fichtenbestand, eingemischt mit Buchen. Für die nächste Waldgeneration. Und der Vorbestand war hier ein Windwurf und eine Käferfläche, also Borkenkäferbefall. Und wenn dann ein gewisses Ausmaß erreicht wird, dann entscheiden wir uns eben für den Abtrieb der letzten Fichten. Und um das Jahr des Baumes, Fichte, machen wir eben die Fichte mit her. Und der Standort ist sehr gut hier dafür. Auch nachher hier am Bach, guten Boden hier.
3: Es wird ja mal gesagt, die Fichte ist der Brotbaum des Försters. Ist das so?
2: Es gibt mehrere Brotbäume. Also im Tiefland ist es die Kiefer, in den Mittelgebirgslagen ist es die Fichte und in den südlichen kommt noch die Tanne dazu. Und das ist bedingt durch die Wirtschaftlichkeit ist bei denen sehr, sehr gut gegeben. Sie sind leicht zu pflanzen,
3: wachsen
2: schnell und die Holzindustrie schreit nach diesen nachwachsenden Rohstoffholz. Mhm. Und wir haben ja auch ein großes Werk hier in Rottleberode, ungefähr so 35 Kilometer westwärts. Konnte ja die Land Sachsen-Anhalt ein großes Sägewerk mit Hilfe installieren. Und das ist unser größter Abnehmer hier von diesen Fichtenflecken. Und da kriegen wir auch gutes Geld dafür.
3: Zu den Käfern, wie ist dies ja? Nur mal in einem Satz, schlimm oder nicht so schlimm?
2: Wir hatten im September, im Spätsommer, sehr schlimmer Befall. Das ist auch eine Auswirkung hier gewesen. Und wir erwarten den eisernen Bestand, dass der wahrscheinlich, wenn es so warm wird, wie es schon mal im März war, im Mai, Juni, dass wir da richtig Probleme kriegen. Also uns würde dieses Wetter helfen, wie jetzt ist. Aber den Menschen, die wollen ja lieber Sonne haben.
1: Und dann kamen sie, die zahlreichen Vertreter aus Politik, Wirtschaft und Forstverwaltung, sowie die Waldfuchskinder der Kindertagesstätten Wippra und Annarode, und Schüler der 9. Klasse des Woltersdorf-Gymnasiums Ballenstedt, die gerade eine Woche im Jugendwaldheim Wildenstall verbrachten. Allen voran die Ministerin für Umwelt, Landwirtschaft und Energie, Professor Dr. Claudia Dalbert, in Begleitung der sachsen-anhaltinischen Waldkönigin Maria Dolge. Doch vor dem Spaten ergriffen einige der Ehrengäste zunächst das Wort. Erster im Bunde war Guido Heuer. Der CDU-Landtagsabgeordnete aus dem Sülzetal ist auch Landesvorsitzender der Schutzgemeinschaft Deutscher Wald Sachsen-Anhalt und übernahm die Begrüßung. In seinen Ausführungen ging er noch einmal auf den Tag des Baumes im Allgemeinen und die diesjährige Pflanzaktion im Besonderen ein. So wurden in diesem Jahr insgesamt 6.000 junge Fichten und Rotbuchen zur Wiederaufforstung von Schadflächen im Landkreis Mansfeld-Südharz gepflanzt. Neben der Fläche im Kommunalwald, auf der nun die letzten 500 Bäume in die Erde kommen sollten, wurden außerdem im Kirchenwald

0: der kirchlichen Waldgemeinschaft Wipraharzna Stolbergbäume gepflanzt. Herr Heuer betonte außerdem, dass die Aktion, so wie in den vergangenen Jahren auch, großzügig von Deutschlands größtem Optiker, der Fehmarn AG, unterstützt wird.
1: Und wir haben ja heute gehört, es ist ein besonderer Tag, der 25. April, Tag des Baumes. Und ich will das sozusagen jetzt auch mal sozusagen an die Kinder richten und nochmal erklären, dass der Tag des Baumes ein Tag ist, wo auf der ganzen Welt die Menschen Bäume pflanzen. Und das tun sie, weil sie damit zeigen wollen, wie wichtig Bäume sind für die Natur, für die Tiere, aber auch eben für uns Menschen sind die Bäume sehr, sehr wichtig. Und der Baum, der in diesem Jahr im Mittelpunkt steht, ist eben die Fichte. Wir haben ja gehört, es werden Fichten und Rotbuchen gepflanzt werden. Und die Fichte ist dieses Jahr der Baum des Jahres. Und die Fichte kennen wir ja alle sehr gut, weil wir in Deutschland eben auch viele Fichten haben. Und vielleicht kennt ihr die Fichte auch von zu Hause, weil aus der Fichte kann man ganz viele Dinge machen. Tische machen, Stühle machen, Schränke machen. Ja, man kann ganze Häuser daraus machen und da wollen wir noch ein bisschen besser werden, so beim Holzbau. Also ich denke, da können wir noch ein bisschen zulegen bei uns in Sachsen-Anhalt. Und warum ist die Fichte so beliebt? Weil die Fichte, die wächst ganz schnell und braucht auch nicht viel. Und insofern ist das ein praktischer Baum. Aber wir wissen heute auch etwas über die Fichte, was wir heute, glaube ich, auch mehr beachten als früher, dass die Fichte eigentlich ganz gerne zusammensteht mit anderen Bäumen. Also nicht nur mit Fichten, sondern mit anderen Bäumen im sogenannten Mischwald. Und der Fichte geht's wie uns, wie euch, wie mir. Die mag lieber saubere Luft. Das ist für die Bäume wichtig. Und Abgase, zum Beispiel von den Autos, machen die Fichte krank. Und dann kommt so ein Käfer, der Fichtenborkenkäfer. Und der hat dann leichtes Spiel, die Fichte sozusagen durchzufressen und dann kann die Fichte eben absterben. Und es kann eben was passieren, was wir jetzt hier hinter uns sehen, dass beim Sturm viele Fichten umfallen und abknicken.
0: Als kleines Dankeschön fürs Kommen und zur Erinnerung an den Tag des Baumes übergab Herr Heuer der Ministerin eine aus Holz geschnitzte Fichte. Landrätin Dr. Angelika Klein nutzte ihr Grußwort dafür, den Forstleuten des Landkreises für die geleistete Arbeit der vergangenen Jahre einmal Dank zu sagen, bevor sie das Wort an den Oberbürgermeister von Sangerhausen, Ralf Poschmann, weitergab.
2: Ich finde das toll, dass die Schutzgemeinschaft Deutscher Wald in diesem Jahr diese Veranstaltung hier nach Wippra in einen Ortsteil der Stadt Sangerhausen verlegt hat und dass wir diese Bäume jetzt auf einer kommunalen Stadtwaldfläche sozusagen pflanzen, die das auch wieder nötig hat. Ich glaube, wir haben durch die Schutzgemeinschaft Deutscher Wald immer mal einmal im Jahr so einen öffentlichen Impuls. Aber ich weiß, dass da viel mehr dahinter steckt, dass da das ganze Jahr dran gearbeitet wird und dass das schlechte Gewissen derer, die sich nicht so um den Wald kümmern, immer wieder aufrechterhalten wird. Ich habe jetzt einen besonders angeguckt. Ich sage den Namen jetzt nicht, aber er weiß, wen ich meine. Immer wieder, Jahr für Jahr, pflanzen wir mit der Schutzgemeinschaft Deutscher Wald symbolisch immer den Baum des Jahres. Diesmal sind es ein paar mehr, es sind auch ein paar mehr Menschen heute da. Es müsste schnell gehen. Dann fangen wir halt an. Vielen Dank, dass ihr alle da seid und wir pflanzen jetzt Bäume.
3: Auch die Firma Fehmarn begrüßt Sie hier im Wald und ich danke schon mal vorneweg der Schutzgemeinschaft Deutscher Wald, dem Landeszentrum Wald und Jugendwaldheim für die Organisation dieses Tages und ich bin begeistert, dass so viele Leute um die Zeit hier im Wald Zeit finden, zusammenzukommen. Das finde ich super und wir können an unsere Tradition anknüpfen, Bäume zu pflanzen. Viele werden sich fragen, wieso steht hier ein Optiker im Wald? Das liegt daran, weil die Firma Fehmarn, die gibt es jetzt seit 45 Jahren, seit diesem Zeitraum sich auch im Umweltschutz engagiert. Wir pflanzen jedes Jahr für jeden Mitarbeiter einen Baum. Also 500 Mitarbeiter werden sich hier wiederfinden. Ne? Mir ist es aber wichtig, dass ihr, liebe Kinder, wenn ihr jetzt den Spaten in die Hand nehmt, wenn ihr dann in 10, 15, 20 Jahren wieder herkommt, dass ihr euren Baum wiederfindet. Ja? Weil wer Bäume pflanzt, pflanzt Zuversicht. Ne? In dem Sinne wünsche ich uns eine gute Pflanzaktion. Vielen Dank.
0: Besonders in der Waldpädagogik engagiert sich die K&S Kali GmbH aus Zielitz. Frau Feldberg übergab im Namen dieses Unterstützers zum Tag des Baumes einen symbolischen Scheck, bevor dann die Kleinsten im Mittelpunkt standen.
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0: Wann haben Sie mal, abgesehen von offiziellen Baumpflanzungen, privat Ihren letzten Baum gepflanzt?
1: Ach, überhaupt schon mal? Doch, als Kind habe ich ab und zu mal einen Baum gepflanzt. Aber ich bin in der Großstadt groß geworden, insofern lange Zeit nicht mehr.
0: Macht Spaß, ja?
1: Ist wunderbar und ich finde das toll, eben hier mit den Kindern zusammen die Bäume zu pflanzen und dass die können dann wiederkommen und gucken, wie der Baum wächst. Das ist eine großartige Aktion.

0: Vielmann macht ja diese Aktion schon seit vielen Jahren. Wir haben auch schon 1990 angefangen, in Sangerhausen welche anzupflanzen. Und das wollen wir einfach weiter so machen quasi. Ne? Also der Umweltschutz ist ja, der Umweltgedanke ist bei Vielmann ein sehr großer. Vielmann pflanzt jedes Jahr quasi für seine Mitarbeiter einen Baum und dann unterstützen wir das hier auch wieder mit.
1: Gibt es bei Ihnen auch Holzbrillen?
0: Nee, Holzbrillen haben wir nicht im Angebot. Das hält sich nicht lange. Die sind dazu empfindlich bei der ganzen Geschichte. Aber gab es ja früher auch mal diese ganzen Holzmaterialien, auch bei Brillen. Ja. Aber das wird heutzutage nur noch selten gemacht. Ne? So manche Modedesigner machen das gerne, aber das ist, glaube ich, nicht von Dauer.
1: Wie lange haben Sie Ihren letzten Baum gepflanzt?
0: Gerade eben vor 2 Sekunden.
1: Ja, ich meine, unabhängig von dem heute?
0: Ja gut, da war ich noch klein. Also auch im Kindergarten mal haben wir das mal eine Aktion gemacht. Aber das ist ja schon viele Jahre her. Bis jetzt noch nicht wieder, nein.
1: Also gehe ich mal davon aus, Sie haben noch keinen Sohn.
0: Nee, aber jetzt kommt der Nachwuchs kommt jetzt bald.
2: Bis die Bäume groß sind, wird es nun viele Jahrzehnte dauern. Bei den Fichten wie bei den ebenfalls gerade gepflanzten Rotbuchen.
3: Die Rotbuche ist vom Holz her, sage ich mal, eine interessante Baumart. Wird auch sehr viel in der Möbelindustrie verarbeitet. Für Boden, Parkett und solche Sachen alles. Ne? Also sehr vielseitig auch einsetzbar. Ähnlich wie die Fichte. Auch eine Baumart, die in Sachsen-Anhalt ja häufig vertreten ist.
1: Wächst auch gut, oder?
3: Wächst gut.
1: Wie lange brauchst du einen Baum, so einigermaßen?
3: Ähnlich wie die Fichte. Also man sagt, um die 120, 40 Jahre ist das Erntealter der Buche. Ja. Dann ist sie noch, sag ich mal, im Kern drin weiß oder hat noch weißes Holz. Ab, sagen wir, 140 Jahre fängt das Holz dann an zu altern, beziehungsweise bekommt einen Kern.
1: Was also von den Leuten, die heute hier sind, auch von den Kindern, wird das niemand mehr miterleben?
3: Nein.
2: Und obwohl fast nur Forstexperten vor Ort waren, fiel ein Bäumchen an diesem Nachmittag fast jedem auf. Der Bonsai einer.

0: Fichte.
1: Das ist eine Fichte aus dem Harz. Die hat ein bewegtes Leben hinter sich, diese Fichte. Die stand nämlich bis Mitte der 90er Jahre im Wald und wurde dort von Rehen und Hirschen ständig verbissen, sodass sie nicht wachsen konnte. Und da ich ein Bonsai-Liebhaber bin und mich damit beschäftige, habe ich diese Fichte der Natur entnommen vor 22 Jahren. Und die steht seit 22 Jahren im Topf und habe den als Bonsai geschnitten und den Stammfuß entwickelt und so weiter. Und der Baum ist jetzt, denke ich mal, ganz gut gelungen.
2: Sehr schön.
1: Kann man interpretieren, wenn Ihnen das gefällt. Sehr gut.
2: Ja. Respekt.
1: Und den Hirsch dazu.
3: Langsam bereit für die erste Durchforstung.
1: Ja, eigentlich ist mein Job, Bäume in 50 Jahren so dick zu machen, dass man sie ernten kann. Aber die andere Seite. Aber man kann auch viel von diesen kleinen Bäumen lernen. Zum Beispiel, ich wohne in Bad Suderode am Nordharzrand. Und zur Borkenkäferkalamität 2004, 2005 waren an dieser Fichte Borkenkäfer.
2: Nein.
1: Und jetzt weiß ich, wenn der Borkenkäfer an dieser Fichte ist, weiß ich, wir haben im Harz ein Problem. Ist doch klasse, oder?
2: Klasse.
4: Also jetzt wieder.
1: Ich habe als Bonsai-Liebhaber für diesen kleinen Fichte Verantwortung übernommen. Und als Förster habe ich für den Wald Verantwortung übernommen. Und da stellen wir uns jeden Tag und es macht doch Spaß.

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0: Hallo und herzlich willkommen, liebe Zuschauerinnen und Zuschauer bei Punktum, Ihrem regionalen Fernsehprogramm zu einer weiteren Ausgabe von Zu Gast. Und ich freue mich heute hier im Studio Thomas Handschuh begrüßen zu können. Er ist der Geschäftsführer des Jobcenters Mansfeld Südharz. Herzlich willkommen hier bei uns im Studio. Herr Handschuh, man kennt Sie ja eigentlich von den vielen, vielen Auftritten hier in der Öffentlichkeit, in der Region. Ihre Behörde befasst sich ja mit tausenden Menschen, die hier ansässig sind. Aber es wird den einen oder die andere geben, die mit Ihnen noch nichts zu tun hat. Und die fragen, Mensch, wer ist denn das, der Herr Handschuh? Die Frage wollen wir als erstes klären. Wer ist Thomas Handschuh?
1: Ja, auch von meiner Seite vielen Dank für die Einladung. Freut mich sehr über das Interesse. Ich stelle mich einfach kurz vor, weil tatsächlich so, dass ich während der Corona-Zeit meine Tätigkeit im Jobcenter Mansfeld-Südharz begonnen habe. Das war im Januar 2021 und insofern waren zum damaligen Zeitpunkt die Außenkontakte deutlich und stark eingeschränkt. Ja, mein Name ist Thomas Handschuh. Ich bin, wie gesagt, seit Januar 2021 der Geschäftsführer des Jobcenters Mansfeld-Südharz. War vorher 2 Jahre Geschäftsführer in einem kleinen Thüringer Jobcenter. Und davor viele, viele Jahre in der Bundesagentur für Arbeit tätig, war oftmals oder langjährig im Personalbereich tätig und bin dann, wie gesagt,

0: gesagt, 2019 in das operative Geschäft, in den Jobcenter gewechselt und jetzt seit 2021 in Mansfeld Südholz tätig.
1: Wenn man die Zeit ein bisschen zurückdreht und wir bei den berühmt-berüchtigten Hartz-IV-Reformen sind, dann kam es ja dazu, dass Ihre Behörde ja gegründet wurde. Das ist, Jobcenter gibt es ja noch nicht so furchtbar lange. Mhm. Die sind ja erst in diesem Zusammenhang entstanden. Und jetzt gab es plötzlich diese Zweiteilung. Früher war es im Arbeitsamt, dann Agentur für Arbeit und jetzt Jobcenter. Das müssen Sie uns mal klären.
0: Naja, das war im Zuge der Hartz-IV-Reformen, gab es so diese Organisationsentscheidung, dass wir gesagt haben, dass gesagt wurde, man legt die Sozialhilfe mit der Arbeitslosenhilfe zusammen. Und dann wurden die Jobcenter gegründet. Da gab es oder gibt es zwei unterschiedliche Konstellationen bei den Jobcentern. Dass es zum einen gemeinsame Einrichtungen sind zwischen der Landkreis oder der Stadtverwaltung, zwischen den Kommunen und der Bundesagentur für Arbeit, so wie wir das hier im Jobcenter Mansfeld-Südharz sind. Der Träger des Jobcenters ist der Landkreis Mansfeld-Südharz und die Bundesagentur für Arbeit zu gleichen Teilen. Oder die andere Konstellation ist, dass es zugelassene kommunale Träger gibt, dass also die Ausführung des Sozialgesetzbuches SGB II von einer Kommune wahrgenommen wird. Wir sind, wie gesagt, eine gemeinsame Einrichtung. Und ich glaube, gerade das Konstrukt der gemeinsamen Einrichtung, das Zusammenwirken zwischen kommunalen Aufgaben in der Sozialverwaltung und der Arbeitsverwaltung hat sich sehr gut bewährt. Man hat die Schnittstellen deutlich besser im Griff, man arbeitet zusammen. Und insgesamt, glaube ich, war die Entscheidung, Jobcenter zu gründen, durchaus auch eine sinnvolle Entscheidung. Man hat vielen Sozialhilfeempfängern den Zugang zu einer Arbeitsvermittlung ermöglicht. Und die Zahlen beweisen es ja eigentlich, dass die Zahl der Grundsicherungsempfänger insbesondere bei uns im Landkreis deutlich zurückgegangen ist. Wir haben also im Moment den niedrigsten Stand an Hilfsbedürftigkeit. Die Arbeitslosigkeit wurde in den letzten 15 Jahren mehr als halbiert. Also durchaus eine Erfolgsgeschichte, die ja hier im Landkreis ihre Wirkung gezeigt hat.
1: Das darf man bei all dem nicht vergessen, auch wenn immer noch die ganzen Erzählungen von der berühmten roten Laterne da sind und man auch noch immer noch über dem Landesdurchschnitt ist und so weiter und so fort. Aber es ist viel, viel passiert. Das darf man bei der ganzen Sache nicht vergessen. Und wenn ich mich selber zurückerinnere, das sind ja Ereignisse, die sind so gut 20 Jahre her, als diese Neuorganisation, diese ganzen Hilfeleistungen dort umgesetzt wurde, das gab doch viel, viel Unruhe. Sie haben das doch sicherlich auch mitgekriegt, Sie waren damals auch nicht beim Jobcenter, aber bei der Agentur für Arbeit, dass da alle möglichen Befürchtungen rauskamen und dass viele ins Elend gestürzt werden und so weiter. Am Ende vom Lied war es dann doch alles nicht so schlimm.
0: Nein, glaube ich auch nicht. Also und das mit der roten Laterne will ich nochmal aufgreifen. Also Sachsen-Anhalt und der Landkreis hat nicht überall die rote Laterne. Es gibt durchaus andere Länder mit einer höheren Arbeitslosigkeit, als das in Sachsen-Anhalt der Fall ist. Und auch der aktuelle Anstieg der Arbeitslosigkeit ist in anderen Ländern, in anderen Regionen deutlich höher, als das bei uns beispielsweise im Landkreis der Fall ist. Wir haben wirklich eine sehr gesunde Betriebs- und Wirtschaftsstruktur, die dazu führt, dass wir eben gerade jetzt in solchen Krisen, die beispielsweise Automobilunternehmen betreffen, weniger betroffen sind. Also ich glaube, man sollte deutlich mehr stolz sein und auf die Erfolgsgeschichte schauen, die man hier im Landkreis auch erreicht hat, wie immer nur das Negative herauszufiltern.
1: Und dann warst du ein bisschen auf das Thema Arbeit fokussiert, ist ja auch sehr wichtig. Und korrigieren Sie mich, wenn ich da was Falsches sage. Im Grunde ist es ja so gekommen, dass durch diese Reform die Agentur für Arbeit für die Arbeitslosen zuständig sind, die noch im Leistungsbezug so ein Arbeitslosengeld kriegen, also die gerade arbeitslos geworden sind, genau. Während die Langzeitarbeitslosen sozusagen vom Jobcenter betreut wurden und werden. Aber das ist ja nicht, es ist ja nur eine Gruppe von Menschen, die Sie betreuen.
0: Genau, aber so ist die grundsätzliche Einteilung richtig. Wer also Ansprüche an die Arbeitslosenversicherung hat, aus einer sozialversicherungspflichtig Beschäftigten, hat zunächst mal vorrangige Ansprüche an die Agentur für Arbeit, an Arbeitslosengeld 1. Wenn das aber ausläuft oder wenn eben eine versicherungspflichtige Tätigkeit nicht vorlag, dann kann man auch direkt zum Jobcenter kommen. Also wir haben beispielsweise auch Berufsanfänger, Studenten, die nach Beendigung ihres Studiums keine Arbeitslosengeldansprüche haben, die dann bei uns beispielsweise im Jobcenter betreut werden. Zusätzlich haben wir Hilfsbedürftige, die arbeiten, deren Lohn aber beispielsweise nicht ausreicht, die dann Aufstocker oder Ergänzer, die dann neben ihrer Beschäftigung, weil wie gesagt der Lohn nicht ausreicht oder die Arbeitszeit nicht im vollen Umfang ausgeschöpft wird, die dann ergänzende Leistungsansprüche bei uns haben. Also wirklich ein sehr gemischtes, eine sehr gemischte Kundenstruktur vom wirklich Langzeitarbeitslosen mit vielen Vermittlungshemmnissen bis zum Berufsanfänger, der von der Universität frisch kommt.
1: Trotzdem denke ich mal, ist das Ziel, Menschen in versicherungspflichtige Arbeit zu bringen, ganz weit oben bei Ihnen, ja?
0: Das ist unser Hauptziel des Sozialgesetzbuches SGB II. Einmal die Vermeidung der Hilfsbedürftigkeit, aber natürlich auch, und wir sehen Arbeit mehr als Vermittlung in der Beschäftigung, sondern Arbeit ist Teilhabe, ist soziale Teilhabe. Wir sehen also deutlich, was Arbeitslosigkeit mit dem Menschen, mit der Gesellschaft, mit den Kindern in den Bedarfsgemeinschaften macht. Deswegen ist Arbeit deutlich mehr als Geld verdienen, sondern es ist soziale Teilhabe, es ist Mitwirken in Vereinen, in der Gesellschaft, in Gaststätten zu gehen. Das ist für uns Arbeit und das ist unser herausragendes, übergeordnetes Ziel, Vermittlung in Arbeit, Vermeidung von Hilfsbedürftigkeit. Und wenn das nicht funktioniert, dann gibt es finanzielle Leistungen.
1: Ja, und muss aber so sein, dass es für den einen oder die andere gar nicht so leicht ist, auf diesem Arbeitsmarkt zu landen. Sie haben von Vermittlungshindernissen gesprochen. Welche sind das vor allem und wie können die überwunden werden?
0: Ja, also das ist natürlich, und wir haben die Vielzahl von Langzeitarbeitslosen, die wirklich sehr lange schon in Arbeitslosigkeit sind. Das ist einmal ein Vermittlungshemmnis, das muss man so offen ansprechen und dann kommen oftmals andere Vermittlungshemmnisse hinzu, wie Krankheit, wie eingeschränkte Mobilität, wie Kinderbetreuung, fehlende Sprachkenntnisse. Das sind so die wesentlichen Vermittlungshemmnisse und wenn die dann in der Kumulation auftreten, ist es sehr, sehr schwierig, da wieder in die Arbeit zu kommen. Und da muss eben mit unserer Arbeitsmarktpolitik, mit der Arbeit des Jobcenters diese Vermittlungshemmnisse ausgeräumt werden über Beratung, über arbeitsmarktpolitische Maßnahmen, über Arbeitsgelegenheiten, über Arbeitgeberförderungen. Da gelingt es dann, diese Vermittlungshemmnisse abzubauen. Und wir haben im letzten Jahr etwa für über 1.700 Menschen den Weg aus der Grundsicherung in die Beschäftigung ermöglicht. Beziehungsweise die Kunden, die Menschen haben sich das selbst erarbeitet.
1: Sie haben es ja eingangs schon gesagt, dass die Anzahl der Menschen, die Sie betreuen, den niedrigsten Stand erreicht hat, seit diese Konstellation jetzt gilt.
0: Ja.
1: Was gibt es denn noch so für Entwicklungen in dieser Zeit hinsichtlich der Zusammensetzung, wer dort also im Prinzip bedürftig ist?
0: Naja, das hat sich gar nicht so sehr geändert. Wir haben halt tatsächlich noch eine Vielzahl von Bedarfsgemeinschaften, wo Kinder in den Bedarfsgemeinschaften sind. Das ist für uns immer ein hoher Anspruch, da intensiv zu arbeiten, um eben auch fürs Kindswohl, für die Weiterentwicklung der Kinder entsprechende Maßnahmen zu leisten. Dann haben wir das Thema Jugendliche. Wir definieren Jugendliche, junge Menschen unter 25. Das ist für uns nochmal eine besondere Zielgruppe, wo wir sagen, da tut uns jeder Fall, der arbeitslos ist, dieser Menschen weh. Da arbeiten wir nochmal ganz intensiv dran.
1: Wir sprachen ja bei den Hinderungsgründen oder Beschwerdigkeiten auch fehlende Sprachkenntnisse. Also das ja auch Menschen, die nicht Deutsch als Muttersprache haben, bei Ihnen mit betreut werden, sind das mehr geworden?
0: Also das sind insofern durch den Krieg mehr geworden, dass wir also auch Ukrainer in der Zuwanderung und im Zugang im Landkreis haben. Aber da muss man mal deutlich sagen, dass da auch eine Vielzahl der Menschen, die zu uns kamen, auch in Arbeit gegangen sind und vermittelt wurden. Also die Vermittlungsquote von insbesondere Ukrainern ist höher gewesen wie teilweise von deutschen Kunden. Also von dem her ist das durchaus eine Erfolgsgeschichte, weil die Zahl der sozialversicherungspflichtig Beschäftigten im Landkreis, die aufgrund der Demografie, aufgrund der Altersstruktur leicht zurückgeht, stärker zurückgegangen wären, wenn man die Zuwanderung beispielsweise von Ukrainern nicht.

0: gehabt hätten. Und das hat gedauert, bis Sprachintegrationskurse angelaufen sind. Aber aufgrund der relativ hohen Qualifikation der Menschen ist uns da eine Vielzahl von Integrationen geglückt. Wir haben natürlich andere Personengruppe, das sind so aus den Asylherkunftsländern, da ist es oftmals schwieriger, eine Integration in Arbeit. Wobei bei Männern aus den Asylherkunftsländern das auch oftmals gleich ist, dann die Integration. Kulturelle Unterschiede bei Frauen verhindern da manchmal die Integration und da ist es also deutlich schwieriger.
1: Gibt ja jetzt seit diesem Jahr ein neues Instrument, was ausprobiert wird, mal wieder. Das gab es ja früher schon mal, nämlich die Bürgerarbeit. Und Mansfeld-Süd, das ist ja einer der zwei Belegkreise, wo das versucht wird. Ja, wie stehen Sie dazu? Gibt es erste Erfahrungen?
0: Also wir haben uns als Projekt, als Landkreis, gemeinsam in der Absprache mit den Trägern initiativ beworben und haben gesagt, wir würden da gern einsteigen in das Projekt. Wenngleich die Bezeichnung Bürgerarbeit so ein bisschen sich unterscheidet von der Bürgerarbeit, wie man das aus den vergangenen Jahren kennt. Da waren es ja sozialversicherungspflichtig Beschäftigte. Das ist es jetzt nicht. Aber wir haben gesagt, wir wollen uns daran beteiligen, weil die Initiative und der Ansatz der richtige ist. Menschen nicht zu Hause sitzen zu lassen, sondern Menschen zu beschäftigen, zu aktivieren, Kontakte zu ermöglichen, Tagesstrukturen einzuhalten, aufzubauen, Sozialkontakte mit Kolleginnen und Kollegen zu ermöglichen. Und das ist Gegenstand dieser Initiative Bürgerarbeit. Und deswegen haben wir gesagt, da wollen wir uns beteiligen, sind jetzt gerade am Anfang, das begann am 1.7., haben aber da durchaus positive Erfahrungen, wollen das also nochmal deutlich forcieren, dass während des Bezugs von Grundsicherungsleistungen für die Gemeinschaft in beispielsweise Arbeitsgelegenheiten ehrenamtliche Tätigkeiten wahrgenommen werden.
1: Dieser 1.7. war ja auch ein Stichtag für was anderes, nämlich dass die neue Grundsicherung eingeführt wurde.
0: Ja.
1: Nur ein neuer Name?
0: Nein, gar nicht. Also ich sag mal ein deutlicher, ich nenne es immer Paradigmenwechsel, also wirklich eine andere Herangehensweise. Das ist einmal natürlich wegen der Geldleistungen, dass es da andere Anspruchsvoraussetzungen gibt, dass Vermögen beispielsweise nicht mehr in dem Umfang geschützt ist, wie das in der Vergangenheit war. Aber es geht vor allem um unser Hauptziel, um die Vermittlung in Arbeit. Also es gibt da einen eigenen Paragraphen, der eingeführt worden ist, und das ist der Vermittlungsvorrang, der also nochmal deutlich zum Ausdruck bringt, die Vermittlung in Arbeit hat Vorrang. Und egal, ob das jetzt qualifikationsgerecht ist.
1: Ich hätte jetzt mal gleich gesagt, das sollte es doch immer gewesen sein.
0: Das war es auch grundsätzlich immer, aber da hat man dann oftmals auch auf die Nachhaltigkeit geschaut und hat gesagt, naja, das muss vielleicht auch qualifikationsgerecht sein. Und jetzt sagen wir also deutlich, jede Arbeit, die aufgenommen wird, ist sinnvoll und man kann sich dann innerhalb der Beschäftigung weiter qualifizieren und weiterentwickeln. Also das ist ein Wechsel, der mit der Bürgergeldreform reingekommen ist. Dann natürlich auch wieder mögliche Sanktionsmöglichkeiten bei Verweigerern oder bei Menschen, die nicht mitwirken. Das ist also auch neu jetzt zum 1.7. mit in das Gesetz geschrieben worden. Und wir haben das auch begrüßt. Da sind auch die Anregungen aus der Praxis mit reingekommen. Und wir arbeiten jetzt intensiv mit den Kunden, um eben diesen Vermittlungsvorrang umzusetzen. Aber es setzt natürlich auch Arbeitsplätze voraus, das muss man so sagen. Also alleine jetzt Sanktionsmöglichkeiten zu haben, das bringt noch nichts, sondern wir brauchen freie Stellen, brauchen Beschäftigungsmöglichkeiten und den Abbau der Vermittlungshemmnisse. Und dazu braucht man wieder ein Budget an Eingliederungsleistungen. Aber in diesem Gleichklang, in diesem Zusammenspiel von Fordern, von Eigenverantwortung übernehmen, von was tun, mit der stringenten Umsetzung, ich glaube, das wird eine Erfolgsgeschichte und das ist tatsächlich neu und wird sich einspielen und wird tatsächlich nochmal zum Abbau der Arbeitslosigkeit führen und zur Einsparung von Geldleistungen. Das darf man natürlich auch nicht vergessen, dass das auch oftmals im Hintergrund steht. Wir haben im Landkreis im Jahr 2025 Gesamtausgaben von 122 Millionen für die Grundsicherung gehabt. Das sind Leistungen zum Lebensunterhalt, das sind die Kosten der Unterkunft, Bildung, Teilhabe, Sozialversicherungsbeiträge, Verwaltungskosten des Jobcenters. Also das sind Riesensummen, die da im Jahr ausgegeben werden müssen. Und da ist es besser, Menschen in Arbeit zu bringen, weil man ja auch einen Arbeitskräftebedarf hat. Das ist ja so wirklich eine oftmals schwer zu verstehende Konstellation. Auf der einen Seite eine hohe Arbeitslosigkeit, auf der anderen Seite freie Stellen. Und es wird das Problem, Arbeits- und Fachkräftemangel, wird in den nächsten Jahren nochmal deutlich zunehmen. Und deswegen ist es wichtig, jetzt Menschen in Arbeit zu bringen.
1: Haben wir schon ein bisschen drin bei der Statistik mit dieser Zahl, was die Grundsicherung kostet oder die Grundleistungen im Landkreis. Vielleicht mal ein paar mehr Zahlen dazu, dass man das ein bisschen einordnen kann. Wie viel werden denn von Ihnen betreut? Wie steht das zur Gesamtbevölkerung im Landkreis? Und vielleicht mal so ein bisschen, dass man dann eine Vorstellung kriegt. Das ist ja nicht, es ist alles andere als ein Randproblem.
0: Ja, wenngleich, ich will es nochmal betonen, da die Hilfsbedürftigkeit den niedrigsten Stand seit 15 Jahren hat, gleichwohl leben bei uns im Landkreis noch über 10.000 Menschen, die mittel- oder unmittelbar von Grundsicherungsleistungen angewiesen sind. Das sind aber nicht alles Arbeitslose, sondern bei den 10.000 Menschen, da sind schon mal über 2.200 Kinder beispielsweise in den Bedarfsgemeinschaften, wo die Eltern Grundsicherungsleistungen beziehen. Die stehen also noch nicht unmittelbar zur Arbeitsaufnahme an. Aber da ist es natürlich wichtig, dass Eltern eine Vorbildwirkung haben, dass Kinder erleben, dass Arbeit zum Leben gehört. Von dem her sind die Kinder nicht ganz unbedeutend in den Bedarfsgemeinschaften. Dann bleiben etwa 8.000 Kunden über und von den 8.000 Kunden arbeiten einige ich kann jetzt die genaue Zahl noch gar nicht genau nennen, die ergänzend Leistungen beispielsweise beziehen, dann sind Kundinnen und Kunden dabei, die in arbeitsmarktpolitischen Maßnahmen sind, die eine Fortbildung machen, die in einer Arbeitsgelegenheit sind, die in einer Probebeschäftigung sind. Dann sind Kunden dabei, die Pflegeaufgaben übernehmen für Angehörige, für Kinder. Ein paar sind krank, sodass tatsächlich die Arbeitslosigkeit geringer ist. Wir haben ungefähr 4.600 Arbeitslose, die also unmittelbar für eine Arbeitsaufnahme zur Verfügung stehen würden, wenngleich alle anderen natürlich auch mittelfristig einbezogen sein müssen und auch für eine Arbeitsaufnahme zur Verfügung stehen.
1: Ja, das sind ein paar tausend Menschen und wenn die alle zum Amt rennen, da ist irgend auf dem Flur. Und deswegen ist ja auch jetzt so, dass Sie Ihre digitalen Angebote weiter ausweiten.
0: Ja, also wir versuchen da, ist einmal für den Kunden auch einfacher zu machen. Wir sind ein Flächenlandkreis und insofern wollen wir mit den Kunden dann sprechen, wenn es zielführend, wenn es sinnvoll ist, wenn es notwendig ist. Das ist beispielsweise beim Integrationsprozess, beim Beratungsgespräch, wenn es um eine Arbeitsaufnahme geht. Bei bestimmten Themen kann man aber tatsächlich sehr gut unsere digitalen Angebote wahrnehmen. Also bei der Antragstellung, bei der Leistungsgewährung, bei der Kontaktaufnahme mit uns, bei der Klärung von Problemen will ich einfach auf unsere Jobcenter-App, auf Jobcenter Digital verweisen. Die Erstantragstellung wünschen wir uns in der Tat digital und elektronisch.
1: Ja, also da passiert einiges. Wie ist eigentlich die Zusammenarbeit, die Organ des Landkreises jetzt mit der Agentur für Arbeit? Das ist ziemlich eng verzahnt.
0: Das ist eng verzahnt.
1: Also. Fällt es mir manchmal schwer, das immer so zu trennen.
0: Ja, also das sind ja Themen, wenn Kunden aus der Arbeitslosenversicherung zu uns kommen, aber auch mit Landkreisthemen, mit Sozialhilfe, mit Wohngeld, mit Kosten der Unterkunft. Da ist die Zusammenarbeit sehr eng. Wir haben also regelmäßige Austauschformate. Und insbesondere sind natürlich der Landkreis und die Agentur unsere Aufsichtsgremien und die Trägerversammlung. Der Landrat ist Vorsitzender der Trägerversammlung. Das heißt, wir haben regelmäßige Austausch- und Genehmigungs- und Beschlussformate mit unseren Trägern.
1: Wenn sich der Kreis schließt und wir noch zu einer Aussage vom Anfang zurückkommen, es sind so wenig jetzt sozusagen in der Betreuung Ihrer Behörde wie noch nie, ist es dann doch mit allen Problemen und allem eine Erfolgsgeschichte?
0: Also ich glaube schon. dass es eine Erfolgsgeschichte ist, dass einmal der Abbau der Arbeitslosigkeit, weil die Menschen ja nicht alle in Rente gegangen

0: sind, sondern die sind in Beschäftigungsverhältnisse, die sind in Arbeit gegangen. Also ich glaube schon, dass wir unseren Beitrag für den Landkreis leisten, aber noch eine Menge vor uns haben. Also es kommt wirklich tatsächlich jetzt auf jeden Einzelnen drauf an. Und wir wollen uns nicht ausruhen auf einer niedrigen Zahl von Hilfsbedürftigen, sondern wir wollen da aktiv dran arbeiten. Und mit den neuen Instrumentarien, mit dem neuen Gesetz, mit einer entsprechenden finanziellen Ausstattung bin ich da sehr zuversichtlich für die nächsten Jahre, dass also der Abbau der Arbeitslosigkeit deutlich weitergeht in den nächsten Jahren.
1: Ich kühne mich mal, es zu verraten. Sie werden dieses Amt jetzt nicht mehr allzu lange innehaben und dann in den Ruhestand gehen, ist das richtig?
0: Ja, das ist richtig. Ich werde Ende des Monats in den Ruhestand gehen, nach 47 Jahren Arbeit. Ich werde meine Aufgaben an einen Nachfolger übergeben. Das Personalauswahlverfahren hat stattgefunden. Die beiden Träger haben sich geeinigt, sodass ich überzeugt bin, dass es nahtlos in entsprechender Weise weitergeht.
1: Davon bin ich auch überzeugt, dass sich da Nachfolger und Nachfolgerin finden wird.
0: Ja.
1: Ich erinnere mich daran, dass wir uns doch schon das eine oder andere Mal begegnet sind. Weil war doch schon, der Herr Handschuh war schon eine bestimmte Persönlichkeit hier, was diese Bereiche betrifft. Und da war es eben oft so, dass dann vom Landkreis, aber vom Agentur für Arbeit, dann eben der Jobcenter und alle zusammen, die da an einer, an einem Strick gezogen haben, sei es bei Berufsmessen etc. pp. Und überall da hat man sie gesehen. Denn es ist ja, denke ich mal, auch schon ein Ziel könnte es sein, dass junge Menschen gar nicht erst in die Bedrohung kommen, bei ihnen zu landen sozusagen und mit einer Ausbildung, mit einer anderen Art und Weise dann für ihren eigenen Lebensunterhalt sorgen können.
0: Ja, genau. Also die Zusammenarbeit mit Partnern ist sehr wichtig. Wir haben auch einen Jobcenter-Beirat, in der die Kammern vertreten sind, die Standortentwicklungsgesellschaft, der Landkreis mit dem regionalen Arbeitskreis. Also die Zusammenarbeit, der Austausch, das gezielte Vorgehen bei bestimmten Themen, das ist ganz wichtig und das ist, ich glaube, idealtypisch im Landkreis auch ausgeprägt. Man vertraut sich, man arbeitet zusammen, man kennt sich. Also ich habe da ein sehr gutes Gefühl und habe das sehr, sehr gut hier kennengelernt.
1: Herr Handschuh, Sie sind ja nun persönlich am Ende dieses Abschnittes, also dieses Arbeitslebens jetzt so ziemlich angekommen.
0: Ja.
1: Trotzdem denke ich mal, werden Sie das weiterverfolgen, wie sich Dinge entwickeln, gerade in dem Bereich, wo Sie selber über Jahrzehnte mitgestaltet haben. Erstmal danke dafür, dass wir einen Einblick kriegen konnten in die Arbeit des Jobcenters und vielleicht am Ende noch eine kleine Vision, wie Sie sich's wünschen würden, auch wenn Sie vielleicht den Staffelstab weitergeben, aber selbst vielleicht, Sie machen es ja, wie sich vielleicht diese ganze Behörde und dieses ganze Themenfeld in den nächsten Jahren, wenn alles gut läuft, weiterentwickeln könnte. Denn zu sagen, ja, am liebsten wäre es mir, wäre gar nicht nötig, das könnte man ja jeder sagen, aber das ist sehr unwahrscheinlich.
0: Das ist sehr unwahrscheinlich. Das heißt, es wird immer eine Betroffenheit geben und eine Hilfsbedürftigkeit. Und das will ich einfach nochmal betonen. Da bin ich auch stolz, dass es so eine Institution wie das Jobcenter gibt und eine Grundsicherung und eine Absicherung. Das ist Sozialstaatsprinzip. Das heißt, das muss es weiterhin geben. Wie sich das in den nächsten Jahren entwickelt. Ja, ich wünsche mir natürlich einen Wirtschaftsaufschwung. Ich wünsche mir, dass unsere Betriebe im Landkreis wettbewerbsfähig bleiben, dass die Rahmenbedingungen im Land und im Landkreis stimmen, dass Menschen sich entwickeln können, dass man eine Vielfalt ermöglicht, dass Unternehmen die Rahmenbedingungen bekommen. Wir müssen mal abwarten, es gibt ja auch bundesgesetzliche Überlegungen zur Sozialstaatsreform, wo man also nochmal überlegt, bestimmte Leistungen zusammenzufassen. Auch das könnte eine Weiterentwicklung sein, die das Jobcenter betrifft, dass bestimmte Leistungen zusammengelegt werden. Ich werde das mit Interesse verfolgen. Ich werde mich vielleicht um junge Menschen dann in meiner Freizeit ehrenamtlich ein bisschen kümmern, um da die Startchancen zu ermöglichen. Das ist so meine Vision für die nächsten Jahre.
1: Und Sie gleich meine allerletzte Frage eigentlich schon mit beantwortet. Ich kann mir nicht vorstellen, dass es wirklich in Ruhestand in dem Sinne sind, dass Sie sich noch viel vorgenommen haben, auch für die Zeit nach der aktiven Tätigkeit als Geschäftsführer des Jobcenter. Herr Handschuh, herzlichen Dank fürs Kommen. Herzlichen Dank für die Einblicke, die Sie uns gegeben haben. Alles Gute auf dem weiteren Weg. Wir werden natürlich

0: Wippra gehört zur Stadt Sangerhausen und ist umgeben von Wald. Auch mitten im Ortsgebiet gibt es ein paar Flächen, die regelmäßig gepflegt werden müssen. Eine davon liegt direkt an der Bottchenbachstraße und wurde ausgewählt für die sachsen-anhaltinische Landeshauptveranstaltung der Schutzgemeinschaft Deutscher Wald zum Tag des Baumes 2017. Forstwirt-Azubis des Betreuungsforstamtes Harz hatten die Fläche für den großen Tag vorbereitet, kümmerten sich darum, wie beispielsweise Florian Steckel aus Wippra, dass die Pflanzlöcher den richtigen Abstand haben und in einer Flucht angeordnet sind, da es sonst später mit der maschinellen Pflege schwierig wird.
1: Ja, wir pflanzen jetzt mit den Lehrlingen und wahrscheinlich dann auch mit den Kindern noch, Ministerin, die sowieso, und mit den Kindern vom Kindergarten und von Jugend Waldheim, den Schülern, die hier mit zu Besuch sind bei der Schutzgemeinschaft Deutscher Wald, pflanzen wir jetzt einen Fichtenbestand, eingemischt mit Buchen. Für die nächste Waldgeneration. Und der Vorbestand war hier ein Windwurf und eine Käferfläche, also Borkenkäferbefall. Und wenn dann ein gewisses Ausmaß erreicht wird, dann entscheiden wir uns eben für den Abtrieb der letzten Fichten. Und um das Jahr des Baumes, Fichte, machen wir eben die Fichte mit her. Und der Standort ist ja gut hier dafür. Auch nachher hier am Bach, guten Boden hier.
2: Es wird ja mal gesagt, die Fichte ist der Brotbaum des Försters. Ist das so?
1: Es gibt mehrere Brotbäume. Also im Tiefland ist es die Kiefer, in den Mittelgebirgslagen ist es die Fichte und in den südlichen kommt noch die Tanne dazu. Und das ist bedingt durch die Wirtschaftlichkeit ist bei denen sehr, sehr gut gegeben. Sie sind leicht zu pflanzen,
2: wachsen
1: schnell und die Holzindustrie schreit nach diesen nachwachsenden Rohstoffholz. Und wir haben ja auch ein großes Werk hier in Rottleberode, ungefähr so 35 Kilometer westwärts. Konnte ja die Land Sachsen-Anhalt ein großes Sägewerk mit Hilfe installieren. Und das ist unser größter Abnehmer hier von diesen Fichtenflecken. Und da kriegen wir auch gutes Geld dafür.
2: Zu den Käfern, wie ist dies Jahr? Nur mal in einem Satz, schlimm oder nicht so schlimm?
1: Wir hatten im September, im Spätsommer, schlimmer Befall. Das ist auch eine Auswirkung hier gewesen. Und wir erwarten den eisernen Bestand, dass der wahrscheinlich, wenn es so warm wird, wie es schon mal im März war, im Mai, Juni, dass wir da richtig Probleme kriegen. Also uns würde dieses Wetter helfen, wie jetzt ist. Aber den Menschen, die wollen ja lieber Sonne haben.
0: Und dann kamen sie, die zahlreichen Vertreter aus Politik, Wirtschaft und Forstverwaltung, sowie die Waldfuchskinder der Kindertagesstätten Wippra und Annarode, und Schüler der 9. Klasse des Woltersdorf-Gymnasiums Ballenstedt, die gerade eine Woche im Jugendwaldheim Wildenstall verbrachten. Allen voran die Ministerin für Umwelt, Landwirtschaft und Energie, Professor Dr. Claudia Dalbert, in Begleitung der sachsen-anhaltinischen Waldkönigin Maria Dolge. Doch vor dem Spaten ergriffen einige der Ehrengäste zunächst das Wort. Erster im Bunde war Guido Heuer. Der CDU-Landtagsabgeordnete aus dem Sülzetal ist auch Landesvorsitzender der Schutzgemeinschaft Deutscher Wald Sachsen-Anhalt und übernahm die Begrüßung. In seinen Ausführungen ging er noch einmal auf den Tag des Baumes im Allgemeinen und die diesjährige Pflanzaktion im Besonderen ein. So wurden in diesem Jahr insgesamt 6.000 junge Fichten und Rotbuchen zur Wiederaufforstung von Schadflächen im Landkreis Mansfeld-Südharz gepflanzt. Neben der Fläche im Kommunalwald, auf der nun die letzten 500 Bäume in die Erde kommen sollten, wurden außerdem im Kirchenwald der kirchlichen Waldgemeinschaft Wippra-Harz nahe Stolberg Bäume gepflanzt. Herr Heuer betonte außerdem, dass die Aktion, so wie in den vergangenen Jahren auch, großzügig von Deutschlands größtem Optiker, der Fehmann AG, unterstützt wird.
3: Und wir haben ja heute gehört, es ist ein besonderer Tag, der 25. April, Tag des Baumes. Und ich will das sozusagen jetzt auch mal sozusagen an die Kinder richten und nochmal erklären, dass der Tag des Baumes ein Tag ist, wo auf der ganzen Welt die Menschen Bäume pflanzen. Und das tun sie, weil sie damit zeigen wollen, wie wichtig Bäume sind für die Natur, für die Tiere, aber auch eben für uns Menschen sind die Bäume sehr, sehr wichtig. Und der Baum, der in diesem Jahr im Mittelpunkt steht, ist eben die Fichte. Wir haben ja gehört, es werden Fichten und Rotbuchen gepflanzt werden.

0: werden. Und die Fichte ist dieses Jahr der Baum des Jahres. Und die Fichte kennen wir ja alle sehr gut, weil wir in Deutschland eben auch viele Fichten haben. Und vielleicht kennt ihr die Fichte auch von zu Hause, weil aus der Fichte kann man ganz viele Dinge machen, Tische machen, Stühle machen, Schränke machen. Ja, man kann ganze Häuser daraus machen und da wollen wir noch ein bisschen besser werden, so beim Holzbau. Also ich denke, da können wir noch ein bisschen zulegen bei uns in Sachsen-Anhalt. Und warum ist die Fichte so beliebt? Weil die Fichte, die wächst ganz schnell und braucht auch nicht viel. Und insofern ist das ein praktischer Baum. Aber wir wissen heute auch etwas über die Fichte, was wir heute, glaube ich, auch mehr beachten als früher, dass die Fichte eigentlich ganz gerne zusammensteht mit anderen Bäumen. Also nicht nur mit Fichten, sondern mit anderen Bäumen im sogenannten Mischwald. Und der Fichte geht's wie uns, wie euch, wie mir. Die mag lieber saubere Luft. Das ist für die Bäume wichtig. Und Abgase, zum Beispiel von den Autos, machen die Fichte krank. Und dann kommt so ein Käfer, der Fichtenborkenkäfer. Und der hat dann leichtes Spiel, die Fichte sozusagen durchzufressen. Und dann kann die Fichte eben absterben. Und es kann eben was passieren, was wir jetzt hier hinter uns sehen, dass beim Sturm viele Fichten umfallen und abknicken.
1: Als kleines Dankeschön fürs Kommen und zur Erinnerung an den Tag des Baumes übergab Herr Heuer der Ministerin eine aus Holz geschnitzte Fichte. Landrätin Dr. Angelika Klein nutzte ihr Grußwort dafür, den Forstleuten des Landkreises für die geleistete Arbeit der vergangenen Jahre einmal Dank zu sagen, bevor sie das Wort an den Oberbürgermeister von Sangerhausen, Ralf Poschmann, weitergab.
2: Ich finde das toll, dass die Schutzgemeinschaft Deutscher Wald in diesem Jahr diese Veranstaltung hier nach Wippra in einen Ortsteil der Stadt Sangerhausen verlegt hat und dass wir diese Bäume jetzt auf einer kommunalen Stadtwaldfläche sozusagen pflanzen, die das auch wieder nötig hat. Ich glaube, wir haben durch die Schutzgemeinschaft Deutscher Wald immer mal einmal im Jahr so einen öffentlichen Impuls. Aber ich weiß, dass da viel mehr dahinter steckt, dass da das ganze Jahr dran gearbeitet wird und dass das schlechte Gewissen derer, die sich nicht so um den Wald kümmern, immer wieder aufrechterhalten wird. Ich habe jetzt einen besonders angeguckt. Ich sage den Namen jetzt nicht, aber er weiß, wen ich meine. Immer wieder, Jahr für Jahr, pflanzen wir mit der Schutzgemeinschaft Deutscher Wald symbolisch immer den Baum des Jahres. Diesmal sind es ein paar mehr, es sind auch ein paar mehr Menschen heute da. Es müsste schnell gehen. Dann fangen wir halt an. Vielen Dank, dass ihr alle da seid und wir pflanzen jetzt Bäume.
3: Auch die Firma Vielmann begrüßt Sie hier im Wald und ich danke schon mal vorneweg der Schutzgemeinschaft Deutscher Wald, dem Landeszentrum Wald und Jugendwaldheim für die Organisation dieses Tages und ich bin begeistert, dass so viele Leute um die Zeit hier im Wald Zeit finden, zusammenzukommen. Das finde ich super und wir können an unsere Tradition anknüpfen, Bäume zu pflanzen. Viele werden sich fragen, wieso steht hier ein Optiker im Wald? Das liegt daran, weil die Firma Vielmann, die gibt es seit 45 Jahren, seit diesem Zeitraum sich auch im Umweltschutz engagiert. Wir pflanzen jedes Jahr für jeden Mitarbeiter einen Baum. Also 500 Mitarbeiter werden sich hier wiederfinden. Ne? Mir ist es aber wichtig, dass ihr, liebe Kinder, wenn ihr jetzt den Spaten in die Hand nehmt, wenn ihr dann in 10, 15, 20 Jahren wieder herkommt, dass ihr euren Baum wiederfindet. Ja? Weil wer Bäume pflanzt, pflanzt Zuversicht. Ne? In dem Sinne wünsche ich uns eine gute Pflanzaktion. Vielen Dank.
1: Besonders in der Waldpädagogik engagiert sich die K&S Kali GmbH aus Zielitz. Frau Feldberg übergab im Namen dieses Unterstützers zum Tag des Baumes einen symbolischen Scheck, bevor dann die Kleinsten im Mittelpunkt standen.
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0: Wann haben Sie mal, abgesehen von offiziellen Baumpflanzungen, privat Ihren letzten Baum gepflanzt?
1: Oh, überhaupt schon mal? Doch, als Kind habe ich ab und zu mal einen Baum gepflanzt. Aber ich bin in der Großstadt groß geworden, insofern lange Zeit nicht mehr.
0: Macht Spaß, ja?
1: Ist wunderbar und ich finde das toll, eben hier mit den Kindern zusammen die Bäume zu pflanzen und dass die können dann wiederkommen und gucken, wie der Baum wächst. Das ist eine großartige Aktion.

0: Vielmann macht ja diese Aktion schon seit vielen Jahren. Wir haben auch schon 1990 angefangen, in Sangerhausen welche anzupflanzen. Und das wollen wir einfach weiter so machen quasi. Ne? Also der Umweltschutz ist ja, der Umweltgedanke ist bei Vielmann ein sehr großer. Vielmann pflanzt jedes Jahr quasi für seine Mitarbeiter einen Baum und dann unterstützen wir das ja auch wieder mit.
1: Gibt es bei Ihnen auch Holzbrillen?
0: Nee, Holzbrillen haben wir nicht im Angebot. Das hält sich nicht lange. Die sind dazu empfindlich bei der ganzen Geschichte. Aber gab es ja früher auch mal diese ganzen Holzmaterialien, auch bei Brillen. Aber das wird heutzutage nur noch selten gemacht. Ne? So manche Modedesigner machen das gerne, aber das ist, glaube ich, nicht von Dauer.
1: Und wann haben Sie Ihren letzten Baum gepflanzt?
0: Gerade eben vor 2 Sekunden.
1: Ja, ich meine, unabhängig von dem heute?
0: Ja gut, da war ich noch klein. Also auch im Kindergarten mal haben wir das mal eine Aktion gemacht. Aber das ist ja schon viele Jahre her. Bis jetzt noch nicht wieder, nein.
1: Also gehe ich mal davon aus, Sie haben noch keinen Sohn.
0: Nee, aber jetzt kommt der Nachwuchs kommt jetzt bald.
2: Bis die Bäume groß sind, wird es nun viele Jahrzehnte dauern. Bei den Fichten wie bei den ebenfalls gerade gepflanzten Rotbuchen.
3: Die Rotbuche ist vom Holz her, sage ich mal, eine interessante Baumart, wird auch sehr viel in der Möbelindustrie verarbeitet, für Boden, Parkett und solche Sachen alles. Ne? Also sehr vielseitig auch einsetzbar, ähnlich wie die Fichte. Auch eine Baumart, die in Sachsen-Anhalt sehr häufig vertreten ist.
1: Wächst auch gut, oder?
3: Wächst gut.
1: Wie lange braucht so ein Baum, bis er einigermaßen...
3: Ähnlich wie die Fichte, also man sagt, um die 120, 40 Jahre ist das Erntealter der Buche. Ja, dann ist sie noch, sag ich mal, im Kern drin weiß oder hat noch weißes Holz. Ab sagen wir 140 Jahre fängt das Holz dann an zu altern, beziehungsweise bekommt einen Kern.
1: Was also von den Leuten, die heute hier sind, auch von den Kindern, wird das niemand mehr miterleben?
3: Nein.
2: Und obwohl fast nur Forstexperten vor Ort waren, fiel ein Bäumchen an diesem Nachmittag fast jedem auf, der Bonsai einer Fichte.
4: Das ist eine Fichte aus dem Harz. Die hat ein bewegtes Leben hinter sich, diese Fichte. Die stand nämlich bis Mitte der 90er Jahre im Wald und wurde dort von Rehen und Hirschen ständig verbissen, sodass sie nicht wachsen konnte. Und da ich ein Bonsai-Liebhaber bin und mich damit beschäftige, habe ich diese Fichte der Natur entnommen vor 22 Jahren. Und die steht seit 22 Jahren im Topf und habe den als Bonsai geschnitten und den Stammfuß entwickelt und so weiter. Und der Baum ist jetzt, denke ich mal, ganz gut gelungen.
1: Sehr schön.
4: Kann man interpretieren, wenn Ihnen das gefällt. Sehr gut.
1: Ja. Respekt.
4: Und den Hirsch dazu.
5: Langsam bereit für die Erstdurchforstung.
4: Ja, eigentlich ist mein Job, Bäume in 50 Jahren so dick zu machen, dass man sie ernten kann. Aber die andere Seite. Aber man kann auch viel von diesen kleinen Bäumen lernen. Zum Beispiel, ich

0: In Bad Suderode am Nordharzrand und zur Borkenkäferkalamität 2004, 2005 waren an dieser Fichte Borkenkäfer.
1: Nein.
0: Und jetzt weiß ich, wenn der Borkenkäfer an dieser Fichte ist, weiß ich, wir haben im Harz ein Problem. Ist doch klasse, oder?
1: Klasse.
2: Also jetzt wieder.
0: Ich habe als Bonsai-Liebhaber für diesen kleinen Fichte Verantwortung übernommen und als Förster habe ich für den Wald Verantwortung übernommen. Und da stellen wir uns jeden Tag und es macht doch Spaß.

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Hallo und herzlich willkommen, liebe Zuschauerinnen und Zuschauer bei Punkt um Ihrem regionalen Fernsehprogramm am heutigen Freitag, den 4. September. Am Sonntag ist Landtagswahl. Uns erreichten mehrere Aufrufe, zur Wahl zu gehen. Dem möchte ich mich anschließen. Nutzen Sie Ihr demokratisches Recht und geben Sie Ihre Stimme am 6. September an. Trotz dieses gesellschaftlichen Großereignisses, der Alltag geht ja weiter. Hier die folgende Meldung. Das Handwerk im Süden Sachsen-Anhalts hat im August weitere Lehrlinge hinzugewonnen. Seit Jahresbeginn wurden bis zum 1. September insgesamt 1.279 neue Ausbildungsverträge unterzeichnet, 153 mehr als Ende Juli. Auch jetzt sei noch ein Einstieg in die Ausbildung möglich. Kurzentschlossene könnten sich bei der Ausbildungsberatung der Handwerkskammer Halle unter der Rufnummer Halle 2999211 melden und informieren lassen. Aus organisatorischen Gründen schließt die Agentur für Arbeit in Sangerhausen am 7. September. Der terminfreie Zugang am Empfang und in der Eingangszone der Arbeit

0: Sicherheitsagentur ist an diesem Tag nicht möglich. Auch das Berufsinformationszentrum ist geschlossen. Wer sich am 7. September persönlich melden muss, zum Beispiel zur Arbeitslosmeldung, dem entstehen keine Nachteile, wenn die persönliche Vorsprache umgehend am 8. September folgt. Die Kundenagentur für Arbeit in Sangerhausen werden gebeten, dringende Anfragen ohne Terminvereinbarung dieser Zeit über den elektronischen E-Service der Agentur für Arbeit unter www.arbeitsagentur.de oder die kostenfreie Hotline 0800 4555 5500 zu klären. Ja, das soll es an der Stelle heute schon gewesen sein. Nochmal der Appell, gehen Sie zur Wahl. Das wird spannend, was am Sonntag passiert.
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0: In der Stadtinformation Mansfeld wurde am 3. September 2026 eine neue Ausstellung eröffnet. Der Fotograf und Grafikdesigner Roland Koplin aus Hettstedt zeigt hier in den nächsten Wochen einige seiner Arbeiten. Zahlreiche Interessierte fanden sich zur Eröffnung in der Stadtinfo ein. Diese wird mit viel Herzblut von Rita Baseler geführt. Mit ihr sprachen wir, während der Fotokünstler damit beschäftigt war, die Sektflaschen für die Vernissage zu öffnen.
1: Wie viele Ausstellung ist das denn?
2: Die 18. Ausstellung seit 2021, die wir hier in der Stadtinfo machen, jeweils ein Vierteljahr Künstler aus dem Mansfelder Land.
1: Sie haben das ja mit forciert. Wie sind Sie drauf gekommen?
2: Das war eigentlich eine Idee, die hatte der Bürgermeister schon, der Herr Koch. Und das hat sich damit so ergeben. Die erste Ausstellung, die wir hatten, war im Memoriam an der Frau Franke. Die war im Zeichenzirkel, war eine ganz beliebte Lehrerin und ist verstorben. Und ihre Nichte hat denen gesagt, auch wir möchten noch mal die Bilder von unserer Marita rumgehen lassen. Und da habe ich mich dann gemeldet und gesagt, du, wir haben das schon lange vor, wir würden das gerne machen. Und das hat sich dann wirklich so Vierteljahr verselbstständigt und immer Künstler aus dem Mansfelder Land.
0: Im Namen der Stadtverwaltung ergriff Frau Winzerling das Wort. Vor allem, um die Gäste mit der Vita des kreativen Hettstedters vertraut zu machen.
3: Geboren ist Herr Koplin im Sommer 1963 in Sandersleben. Schon ganz früh erkannte er seine Leidenschaft zum kreativen Arbeiten. Allen voran war da sein Onkel Klaus mit seinen eindrucksvollen Zeichnungen ein ganz prägendes Vorbild für ihn und weckte das Interesse des jungen Koplins zum Bilde hin. Und deshalb stand auch nach dem Schulabschluss fest, Kunst an der Hochschule der Burg Giebichenstein in Halle an der Saale studieren zu wollen. Doch leider wurde zu dieser Zeit seine Bewerbung abgelehnt.
0: Doch auch wenn das mit dem Studium an der Burg Giebichenstein nicht geklappt hatte, blieb er seiner Leidenschaft, künstlerisch tätig zu sein, die ganze Zeit treu, um dann im Alter von 54 Jahren doch noch ein Studium in Foto- und Grafikdesign zu beginnen und später erfolgreich abzuschließen. In seinen Ausführungen verriet Herr Koplin, dass es quasi zu jedem seiner Fotos bzw. Fotomontage

Passagen eine Geschichte gibt. So ist der selbsternannte Menschenflüsterer stets auf der Suche nach diesen Geschichten hinter den Gesichtern. Mal sonnig, mal schattig, aber immer mit Herz und Seele, so betonte der Fotokünstler. Neben der Geschichte hat jedes Foto auch einen wohl ausgesuchten Titel. So wie dieses, das sich Ich und Ich nennt und den Künstler selbst als Mann und als Kind zeigt. Die Idee dazu kam ihm während eines Videos von Michael Jackson. Die Ausstellung in der Touristinfo in Mansfeld ist zu den Öffnungszeiten jeweils ab 9 Uhr, Montag, Mittwoch und Freitag bis 16 Uhr sowie Dienstag und Donnerstag bis 18 Uhr zu sehen.

0: Der Eigenbetrieb Rettungsdienst des Landkreises Mansfeld-Südharz hat seine schnelle Einsatzgruppe Rettung, kurz SIG, verstärkt, um vor allem bei einem größeren Einsatzgeschehen schnell und wirkungsvoll Hilfe leisten zu können. Im Vorfeld des Großereignisses Eisleber Wiese sollten dabei die Arbeit der SIG Rettung sowie die besonderen Anforderungen an den Rettungsdienst bei einem Großereignis vorgestellt werden. Dazu wurde am 3. September in den Eigenbetrieb Rettungsdienst nach Eisleben eingeladen. Leiter Uwe Tresko ergriff als erster das Wort.
1: Der Eigenbetrieb Rettungsdienst ist ja als Träger und Leistungserbringer verpflichtet, entsprechend § 34 Rettungsdienstgesetz auch Vorkehrungen von Massenunfall von Verletzten zu treffen. Und das haben wir mit unserer schnellen Einsatzgruppe. Ja, treffen wir diese Vorkehrungen. Ja, und nicht nur damit, sondern wir sind auch Teil des Katastrophenschutzes Landkreises Mansfeld-Südharz, ja, weil wir betreuen den BRB 50 des Landkreises dann lebensdienstlich. Ja, und es ist immer traditionell im Herbst oder im Spätsommer ein Thema bei uns mit dieser Thematik zu beschäftigen, Dokumente abzudaten, ja, und zu aktualisieren, weil natürlich das größte Fest hier in Mitteldeutschland bevorsteht, die Eisleber Wiese, ja, mit vielen, vielen Besuchern, ja, und die natürlich auch gerade in diesen Zeiten, wo eben viele Menschen schlechte Sachen vorhaben, ja, oder kritische Infrastruktur zum Anlass nehmen, um ihre Statements zu setzen und so weiter, das ist eben für uns wichtig, dass wir da auch unsere Leistungsfähigkeit eben aufrechterhalten und eben immer auf den aktuellen Stand halten. Ja. Und wir wollten heute einfach auch mal die SEG präsentieren, was wir da in mühseliger Arbeit auch realisiert haben, weil es natürlich auch immer so ein Thema ist mit der Finanzierung der SEG. Und wir haben da auch Spenden eingefangen, zum Beispiel vom Förderverein Rettungsdienst, dann unterstützen sie ja immer wieder auch in Projekten, zum Beispiel den Hänger, wo wir noch ein Zelt drin haben. Ja, und das wollten wir heute einfach mal informieren und Ihnen auch zeigen, dass wir auch in diesem Bereich leistungsfähig sind und leistungsstark sind und nicht nur im, sag ich mal, im Grundrauschen und im Rettungsdienst.
2: Ja, vielen Dank dafür. Man kann es wirklich nicht oft genug erwähnen, wie wichtig es ist, sich auch auf Dinge vorzubereiten, von denen wir ja alle hoffen und glauben, dass sie nicht eintreten. Ich finde auch den Zeitpunkt sehr gut gewählt, jetzt vor dem größten Volksfest Mitteldeutschland. Die Wiese kommt, viele tausend Menschen wollen fröhlich sein, wollen feiern, auch feuchtfröhlich feiern möglicherweise. Und einige wollen das vielleicht auch ausnutzen. Deswegen ist das Timing, jetzt vor diesem Großereignis auch zu sagen, wir sind da, glaube ich, ganz gut gewählt. Darüber hinaus ist es auch, wenn man sich den Fahrzeugpark anguckt, das ist ja auch sehr spezielle Technik im Einsatz und das ist auch aufgerüstete Technik im Einsatz. Am Ende ist es aber das Zusammenspiel, glaube ich, im Team mit der Technik und nicht die Technik allein. Deswegen ist es vielleicht auch ganz gut mal zu sehen, wie viele da Rädchen ineinander sich bewegen müssen und zusammenarbeiten müssen. Und dass es eben nicht nur das klassische Einsatzgeschäft ist, Herr Müller war ja auch da, weiß aus der Betriebsausschusssitzung, dass wir da um die 30.000 Rettungsfahrten im Jahr haben. Aber das ist eben nicht alles. Der Rettungsdienst kann noch mehr, auch im Katastrophenfall bei einem Großschadensereignis mitwirken, im Zusammenhang mit dem Anführerbrand und Katastrophe des Landkreises.
0: Rede und Antwort standen außerdem der ärztliche Leiter Matthias Rutzki, der Leiter des Rettungsdienstes Clemens Wagner, und für die Bereiche Hettstedt, Eisleben und

0: Sangerhausen, Andy Wieloch, Markus Lindner und Pierre Fixma. Die in Eisleben stationierten Fahrzeuge der SEG waren aufgebaut und die Mitarbeiter des Eigenbetriebes Rettungsdienstes konnten detaillierte Aussagen zu diesen Fahrzeugen, medizinischen Hilfsmitteln sowie die besondere Ausstattung, die für die Versorgung einer größeren Anzahl von Verletzten oder Kranken vorgehalten werden, machen. Es sind in der Lutherstadt 5 Transportfahrzeuge. Dazu kommt noch der erwähnte Kommandowagen mit Anhänger. In den Rettungswachen sind weitere 6 Reservefahrzeuge stationiert. Außerdem herrscht ein enger Kontakt mit den Hilfsorganisationen ASB und DRK sowie natürlich auch kreisübergreifend mit den umliegenden Rettungsstellen. Somit ist man auf große Ereignisse gut vorbereitet, von denen man hofft, dass sie nie eintreten mögen.
1: Ein freudiger Tag wird der 1. September für die Katharinenschule in der Lutherstadt Eisleben. Nach knapp 2 Jahren Bauzeit hat das lange Warten ein Ende. Die Schule hat endlich eine eigene hochmoderne Schulsportanlage auf dem Gelände. Zur feierlichen Übergabe sprach auch der Landrat des Landkreises Mansfeld-Südtirol zu den Anwesenden.
2: Ich darf Sie alle herzlich begrüßen. Ich darf als Landrat natürlich auch den Bürgermeister begrüßen hier von der Lutherstadt Eisleben. Alle Schülerinnen und Schüler, Lehrkräfte, die Schulleitung hier vor Ort. Ich freue mich wirklich sehr, dass Sie so zahlreich auch erschienen sind und möchte nur sagen, es ist vollbracht. Es war viele Jahre schon in der Diskussion, hier etwas zu gestalten. Ich habe mir sagen lassen, seit 2018 sogar und 2021 war dann auch die Erweiterung hier geplant, denn ursprünglich sollte das da oben entstehen, wo jetzt die Parkplätze sind, und eine kleine 50-Meter-Bahn dann hier runter gehen hinter die Mauer und dann wäre es das gewesen. Ja? Und wir haben eine Erweiterung hinbekommen, 21, haben dann geplant, umgesetzt und realisiert. Und jetzt, glaube ich, eine wunderschöne Anlage. Also ich hätte jetzt statt des Bandes durchgeschnitten lieber den Fußball in die Hand genommen oder Volleyball gespielt. Also es ist etwas, was wirklich einlädt, sportlich aktiv zu sein. Und das ist das, was wir wollten. Sven Vogler hat als Fachbereichsleiter die Sache betreut, auch das Schulamt ist ja mit hier, unsere Amtsleiterin ist mit hier. Freue mich wirklich sehr, dass das geklappt hat. Natürlich muss man auch was zu den Kosten sagen, 1,5 Millionen Euro. Wir haben das gar nicht über Fördermittel, wir haben das selber gemacht. Ja? Also ist ja in den Tagen, wird ja oft Geld vom Bund und vom Land weitergereicht, aber wir haben das in dem Fall auch als Schulträger aus dem Kreishaushalt gestemmt, das kann man ja vielleicht auch mal sagen, immer. Der Kreis ist ja keine Gebietskörperschaft eigener Art. Er besteht aus den Städten und Gemeinden und arbeitet mit diesen Gemeinden hoffentlich gut zusammen, auch in Zukunft. Und dann ist das auch immer ein Geben und Nehmen. Und hier sieht man, dass der Kreis mit den Gemeinden zusammen auch erfolgreich Zukunft organisieren kann.
1: Mit dem symbolischen Schnitt durch das Band war nun offiziell der Platz freigegeben. Ein Meilenstein, worüber sich sichtlich die Schulleiterin Carmen Erich freute.
2: 3.
3: Herzlichen Dank für die anerkennenden Worte eben und ich darf sagen, im Namen der kompletten Schulgemeinschaft nehmen wir diese ganz tolle Anlage ganz, ganz gern entgegen. Was im Grunde genommen, und Sie haben es eben erwähnt, über viele Jahre ein visionärer Wunsch in unseren Köpfen war, ist nun heute zu einer absolut beeindruckenden Realität geworden. Und ich denke, da pflichten Sie mir alle bei, diese Anlage, diese moderne Anlage, wird das Gesicht unseres Schulcampus unglaublich bereichern. Und ich weiß auch jetzt schon, dass sicherlich die ein oder andere belebende Begegnung hier stattfinden wird und Sie wissen alle, als Pädagogin sage ich das natürlich, dass hier ganz fundamentale Dinge passieren werden. Im Sportunterricht erlernen Kinder nicht nur das, was im Lehrplan steht, sondern alles, was auch sozusagen wertschätzend über den Lehrplan hinaus passiert, gegenseitigen Respekt, die Fähigkeit, auch nach Niederlagen einmal aufzustehen und weiterzumachen, aber natürlich auch Teamgeist, ganz, ganz wichtig. Und so ist es mir umso wichtiger, mich einfach nochmal anzuschließen und allen zu danken, die hier also tatsächlich mitgewirkt haben.
1: Für die Schülerinnen und Schüler der Katharinenschule verbessern sich die Bedingungen für den Schulsport deutlich. Insgesamt 1,5 Millionen Euro hat der Landkreis als Träger der Schule in den Neubau des Platzes investiert. Das Ergebnis kann sich sehen lassen. Entstanden ist eine kombinierte Sportanlage mit einem modernen Kleinspielfeld aus wasserdurchlässigem Kunststoffbelag. Egal ob Volleyball, Basketball oder Kleinfeldfußball, hier ist ab jetzt vieles möglich. Ergänzt wird das neue Areal durch eine Weitsprung- und Kugelstoßanlage sowie zwei schnelle Sprintlaufbahnen. Für das leibliche Wohl an diesem Tag war ebenfalls bestens gesorgt. Die Klasse 10C hatte fleißig angepackt und einen Imbiss für die Gäste vorbereitet.

0: Das Konzert von Josef Haydn, Die Schöpfung, wird am 6. September von 17 bis 19 Uhr in der St. Andreaskirche Eisleben unter der Leitung von Kirchenmusikdirektor Thomas Ennenbach aufgeführt. Die Solisten kommen von der Kantorei Eisleben und Sangerhausen sowie vom Mitteldeutschen Kammerchor. Zum Tag des offenen Denkmals lädt der Schmidtschacht Helbra am 13. September von 9.30 Uhr bis 16.30 Uhr ein. Besuchen Sie den 41. Bauernmarkt von Panorama, Möbel und Küchen in Sangerhausen am 12.09. von 10 bis 16 Uhr. Es erwarten Sie Produkte von Handwerkern und Selbsterzeugern, landwirtschaftliche Geräte, ein Kettensägenkünstler, Kaninchen, Pferde, Alpakas und viele weitere Tiere, musikalisch begleitet vom Kiffhäuser Landorchester und für das leibliche Wohl sorgt Firma Meier. Vereine der Region präsentieren sich und der Kreissportbund ist mit einem bunten Programm für Groß und Klein dabei.
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2: Der DAX verbuchte am Freitagvormittag bei 26.049,67 Punkten. Der TecDAX bei 4.050,17 Zählern und der Euro war ein US-Dollar 16,28 wert.
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2: In der Nacht zum Samstag gibt es bei zunächst vielem Wolken gebietsweise schauartigen Regen. Im weiteren Verlauf lassen die Niederschläge nach und es gibt Auflockerungen. Die Tiefstwerte sinken auf 15 bis 11 Grad, der Wind weht mäßig, teils böig aus Südwest bis West. Am Samstag gibt es einen Wechsel von Sonne und Wolken. Meist ist es trocken. Allenfalls fallen vereinzelte leichte Schauer. Die Maximalwerte erreichen 20 bis 23 Grad, der Wind weht mäßig, zeitweise frisch, aus Richtungen um West. In der Nacht zum Sonntag ist es gering bewölkt bis wolkig und niederschlagsfrei. Die Tiefstwerte sinken auf 12 bis 8 Grad, der Wind weht schwach bis mäßig aus West. Der Sonntag wird heiter bis wolkig. Am Abend ist es meist wolkenlos. Es bleibt trocken. Die Höchstwerte erreichen 21 bis 24 Grad, der Wind weht schwach aus West bis Süd. Die Nacht zum Montag ist gering bewölkt und niederschlagsfrei. Die Tiefstwerte sinken auf 13 bis 8 Grad, der Wind weht schwach aus Süd bis Südost. Am Montag ist es heiter bis wolkig und meist trocken. Am Nachmittag und Abend besteht eine geringe Schauer- und Gewitterneigung. Die Höchstwerte erreichen 25 bis 28 Grad, der Wind weht schwach bis mäßig aus Südwest.
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2: Im Anschluss sehen Sie von unseren Nachbarn aus Sachsen-Anhalt am Samstag der Punktum Wochenrückblick und am Sonntag Punktum Kompakt vor 10 Jahren und die Mottenkiste.
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2: Um 11 Uhr waren es 24 Grad, die Luftfeuchtigkeit betrug 58% und der Luftdruck 1009 Hektopascal.
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Rettung eines Denkmals höchsten Ranges überschreibt das Landesamt für Archäologie die Restaurierungs- und Forschungsarbeiten rund um die Grablege Kaiser Otto I. Über die umfangreichen Erkenntnisse, die im Rahmen dieses bis jetzt etwa 2 Jahre dauernden Forschungsprojektes gewonnen wurden, berichteten wir bereits des Öfteren. In diesem Beitrag soll es um die Wiederbeilege der Gebeine des nun nachweislich dort vorgefundenen Herrschers Otto I. gehen. Der Magdeburger Dom war Schauplatz der Feier. Der Bau, der als gotische Kathedrale im 13. Jahrhundert entstand, auf den Grundfesten des niedergebrannten romanischen Vorgängerbaus, einst von Otto in Magdeburg gegründet. Und seit seinem Tod 973 die Grabstätte des Herrschers. Sein steinerner Sarkophag wurde für den Neubau aus der Erde geholt und an exponierter Stelle im Hohen Chor aufgestellt. Und genau an dieser Stelle sollte die neuerliche Grablege am 1. September 2026 erfolgen, am Weltfriedenstag. Ein Zusammenhang, der von den Rednern mehrfach hergestellt wurde. Doch zunächst begann ein ökumenischer Gottesdienst, denn der Dom ist heute eine evangelische Kirche, zu Lebzeiten Ottos natürlich römisch-katholisch geweiht, weshalb die Bischöfe beider Konfessionen, Friedrich Kramer und Gerhard Feige, am Sarg predigten und gemeinsam mit der Domgemeinde beteten. Nach dem Ende des Gottesdienstes, der musikalisch mit Werken von Mozart umrahmt wurde, traten die Ehrengäste ans Rednerpult. Zunächst berichtete noch einmal Harald Meller, der Direktor des Landesamtes für Denkmalpflege, über den Verlauf der Forschungsarbeiten, die mit der Wiederbeilege der Gebeine noch lange nicht abgeschlossen sein werden. Er rechnet mit weiteren Ergebnissen in den kommenden 5 Jahren. Auch neuerliche Vorwürfe, doch mit der Entnahme der Knochen die Totenruhe gestört zu haben, widersprach er. Schließlich hätte der Papst höchstpersönlich die Bedeutung archäologischer Untersuchungen für die Erforschung der christlichen Geschichte hervorgehoben. Auch die Sicherheit, es wirklich mit diesen sterblichen Überresten, mit denen von Kaiser Otto zu tun zu haben, sei in der wissenschaftlichen Erforschung ein einzigartiges Ergebnis, das seinesgleichen suchte. So stehe nun fest, dass mit Otto und Editha wirklich diese beiden wichtigen Persönlichkeiten in Magdeburg ihre letzten

letzte Ruhestätte gefunden haben. Weitere Grußworte wurden vom Ministerpräsidenten, dem zuständigen Kulturminister Rainer Rohrbrahe und der Magdeburger Oberbürgermeisterin gehalten. Sie würdigten noch einmal die Leistungen der Archäologen und der Kulturstiftung Sachsen-Anhalt, die nach einem Wettbewerb den neuen Titansarg von der Künstlerin Silke Trekel gestalten ließ. Die letzte Ansprache kam von Wolfram Weimer, dem Staatsminister für Kultur und Medien aus dem Bundeskanzleramt. Er sprach den Kaiser direkt und als Majestät an und versuchte so, die Leistung des mittelalterlichen Herrschers einzuordnen. Er verwahrte sich dabei, gegen den Versuch nationalistischer Kräfte, den Kaiser als deutschen Helden zu vereinnahmen. Schließlich gab es damals noch kein Deutschland, so wie wir es heute kennen, sondern er betrachtet Otto eher als Europäer. Eine Interpretation, die heute beispielsweise durch die Verleihung des Kaiser-Otto-Preises an Menschen fortgeführt wird, die sich für die europäische Einigung einsetzen. Zu den Klängen von Mozarts Requiem Introitus wurde anschließend der Titansarg im Rahmen einer Prozession durch die sonst geschlossenen Türen des Lettners zu seinem angestammten Platz im Hohen Chor gebracht und wieder eingesetzt. Musik

Gebete durch die Bischöfe beendeten die letzte Anempfehlung, also das Anvertrauen der Seele des Verstorbenen der Barmherzigkeit Gottes. Dabei wurde der Sarg mit Weihwasser besprengt, als Erinnerung an die Taufe und mit Weihrauch inzensiert, zur Ehrerweisung als Tempel des Heiligen Geistes. Ja, nun war Gelegenheit, sich am beigesetzten Sarg noch einmal zu verabschieden, bevor am Abend die schwere Marmorplatte das Grabmal wieder vervollständigen wird. Der Marmor soll übrigens von Otto einst selbst nach Magdeburg gebracht worden sein. Nun soll er wieder für die kommenden Jahrhunderte an dieser Stelle verbleiben. Jahrhunderte, die hoffentlich friedlich verlaufen werden, so der Wunsch der Festredner.

Kultursommernacht in Luttershöfen und an besonderen Orten der Innenstadt von Eisleben hieß es am 6. Juni. An 8 unterschiedlichen Veranstaltungsorten gab es an diesem Abend in sommerlicher Atmosphäre Kunst und Kultur der verschiedenen Genres von Chanson, Pop, Rock, Jazz, Kabarett, Tanz, Lyrik und vieles mehr zu erleben. Selbstverständlich wurden die Besucher auch mit den unterschiedlichsten kulinarischen Dingen verwöhnt. Lassen Sie uns einen kleinen Streifzug durch die unterschiedlichen Orte der Kultursommernacht unternehmen. Beginnen möchten wir in der alten Bergschule. Dort zu erleben, drei Herren und ein Mann mit ihrem heiter-frivolen Programm.

Die Bohlenstube, Sitz der Verwaltung der Friseur und Kosmetik GmbH am Andreaskirchplatz 2, wurde mit ziemlicher Sicherheit in der Zeit von 1503 bis 1505 erbaut. In diesem besonderen historischen Ambiente waren Toni Geiling Geige und Michael Proschek Gitarre zu erleben. Außerdem las Schauspieler Oliver Beck Theateranekdoten.

0: Österreicher und überhaupt Süddeutsche sind lustiger als die Norddeutschen. Da haben wir es schwarz auf weiß. Aber es ist lange her, seit das gesagt wurde, und wie es mit den Mitteldeutschen steht, hat der seinerzeit berühmte Humorist Karl Julius Weber wohlweislich unterschlagen. Denn dann hätte er zugeben müssen, dass diese noch lustiger sind als die Österreicher und dass die allerlustigsten Leute zwischen Harz und Saale leben. Und wie es in der Welt nur zwei wirklich temperamentvolle Städte gibt, nämlich Budapest und Magdeburg, und nur zwei wahre Zentren der Lebenslust, nämlich Paris und Halle, so hat sich das witzigste Völkchen der Erde zwischen Harz und Saale niedergelassen.
1: Auf dem Museumshof von Luther Sterbehaus war unter anderem das Duo Black Mountain zu erleben.

0: Und nach so viel Historischem aus der Lutherzeit konnte der Reformator selbst natürlich nicht fehlen. Und er hatte sich charmante Begleitung mitgebracht.
1: Also wir haben jetzt das Museumsquartier, ne, haben wir jetzt hinter uns gelassen und machen uns jetzt auf den Weg zum nächsten Hof.
0: Auch gut besucht, der Katharinenstift. Dort Open Air, die Dizzy Birds, sie boten Jazz und Blues.

Weiter führte der Weg in den Vikariatssaal. Hier am Rocken Mary Jo und Band.

Schließlich noch der Hof vom Partyservice Elste in der Bucherstraße, etwas abseits vom Markt. Er verzaubert ja jedes Jahr die Besucher bei Advent in den Höfen. Eine angenehme Atmosphäre, um einfach mal ins Gespräch zu kommen oder dem Duo Wolken und Brücken mit dem Programm Love Letters zu lauschen.

0: Diese Kultursommernacht, sicherlich auch begünstigt vom schönen Wetter, stellte sich als Möglichkeit dar, die Lutherstadt Eisleben mit ihren historischen Höfen und außergewöhnlichen Orten von ihrer besonders reizvollen Seite kennenzulernen.
1: Auf Burg und Schloss Eichstätt ist im Moment und noch bis zum 30. April eine Ausstellung mit Werken von Angelika Weikert aus Sangerhausen zu sehen. Unter dem Titel »Gefühlt es, fühl es« werden interessante Relief- und Bildgruppen auf Acrylmetallbasis präsentiert, die einem Besuch wert sind. Den besonderen Augenblick zu fühlen und dieses Gefühl mit Spachtel und Pinsel auf Leinwand bannen, das ist mein Anliegen, sagt die Autodidaktin über ihre Malerei, zu der sie vor gut 10 Jahren fand.
2: Ja, mein Name ist Angelika Weikert. Ich bin 46 Jahre alt, in Sangerhausen geboren, in der wunderschönen Goldenen Aue aufgewachsen und lebe seit 2005 dieses wunderbare Hobby. Ich gestalte Bilder. Ich kann es nicht mal Malerei nennen. Ich bin kreativ. Ich setze meine Gedanken um und halte sie auf Leinwand fest. Und ich freue mich, gerade hier in dieser Ausstellung ein paar meiner Werke vom letzten Jahr und von dem Jahr davor zu präsentieren. Das sind so in Reliefform gearbeitete, mit Farbe hinterlegte Werke, die man sehen sollte, anfassen sollte, fühlen sollte. Die Ausstellung heißt auch Gefühltes, fühl es. Ja, kommen Sie ja, schauen Sie es an. Zum Beispiel haben wir diese Bilder, die heißen Himmelsgreifer. Die Himmelsgreifer sind mir aufgrund von Musik, also ich habe Musik gehört, da habe ich diese Inspiration gehabt. Ich darf es kurz erklären. Wir waren wandern gewesen am Rhein und es hat geregnet. Wir waren durch gewesen, wirklich bis auf die Haut und kommen dann an den Landgasthof und haben uns gleich heimisch gefühlt, zu Hause gefühlt, wir wurden Gott aufgenommen. Beim Abendbrot ging die Tür auf, ältere Herren kamen herein, graumeliert, Gesangbuch unterm Arm. Und es war der Chor vom Ort und die trafen sich zur Gesangsprobe. Und nachdem sie sich eingesungen hatten, wir hatten das Glück, durften mithören, nachdem sie sich eingesungen hatten, fingen sie an, eigentlich ein paar Werke.

0: Werke zu bringen und unter anderem Jerusalem. Und dieses Lied, das hat mich in diesem Augenblick so sehr berührt, dass so der Solist angefangen hat, ich wirklich Gänsehaut bekommen habe, wirklich, das stand mir die Haare so hoch und da war mir dieses Gefühl, sich nach oben zu strecken. Und ich habe diese Skizze zu diesen Bildern auf den Bierdeckel geritzt, um auch diese Idee zu behalten. Und sie heißen Himmelsgreifer, auch mit Fragezeichen. Greift sie denn zum Himmel oder greifen sie nur in die Luft, so wie Herr Hartke wunderbar in seiner Laudatio gesagt hatte oder gefragt hatte. Und ich empfinde, Jerusalem ist ein Ort, ich glaube, der ist wohl dem Himmel am nächsten. Und deswegen dieser Name auch Himmelsgreifer. Ja, und ich mache gern in Gruppenarbeiten, um einfach den Betrachter mitzunehmen, um ihn aufzufordern, zu vergleichen. Warum? Und was ist dort anders auf diesem Bild? Ein Hin und Her und wirklich auch sich Gedanken drüber zu machen. Jedes Bild wird begleitet von einem kleinen Bildbegleiter, um auch meine Gedanken rüberzubringen und dass ich sie als Betrachter versuche mitnehmen zu können, auf meine Reise, mit meinen Augen zu schauen. Und wie gesagt, das sind die Himmelsgreifer aufgrund von Musik und Gänsehauteffekt, wie verrückt. Die Bilder aufrichtig, Fragezeichen, aufrichtig, Ausrufezeichen, wann ist man aufrichtig? Diese Körperhaltung an sich, wenn man aufrichtig läuft, ist es nur Schauspielerei oder ist der Mensch, der sich zusammenzieht, eher aufrichtig zu sich selber? Ich habe diese Bilder in dem Sinne gerade so gestaltet, weil man nicht objektiv urteilen sollte. Man sollte doch sich die Mühe machen, auch mal hinter die Kulissen zu schauen. Die Damen oder die weibliche Form an sich mag ich gern darstellen, weil sie zum einen schöner darzustellen ist. Bei diesen Damen habe ich extra starke Oberschenkel geschaffen, um auch die Kraft zu zeigen. Die Kraft, wie viel Kraft man braucht, um zu sich selber zu stehen und aufrichtig zu sein. Und wieder in Doppelform gearbeitet, einfach auch gerade bei diesen Bildern, zu vergleichen. Was ist die aufrichtige Haltung? Das linke oder das rechte? Einmal hinschauen, hin und her und dann sich sein eigenes Bild machen.
1: Steckt da auch autobiografisches drin, sage ich mal?
0: Manchmal, in manchen Sachen ja. Aber das ist dann, ja zum Beispiel, das ist hier drüben ein Bild, die Auszeit. Das ist dann, wenn man ein Problem auch manchmal bewältigen muss, dann setze ich mich an die Leinwand, fange an, die Struktur auf die Leinwand zu bringen, dann mit der Farbe dann auch den Hintergrund zu schaffen. Und dann, wenn es fertig ist, dann kann ich einen Haken dran machen. Dann kann ich mich wieder dem Alltag widmen, dann habe ich mein Problem oder die Sache eben auch abgearbeitet und das ist dann für mich leichter, eigentlich durch dieses Gefühlskarussell und durch diese schnelllebige Zeit zu kommen.
1: Ne? Macht den Kopf frei sozusagen.
0: Genau, das ist richtig. Das macht den Kopf frei. Mhm. Ja. Die Auszeit, ich hatte es kurz erwähnt gehabt. Man sollte, wie gesagt, sich auch die Zeit nehmen, gerade in dieser schnelllebigen Zeit, runterkommen, sich mal ausruhen und nicht nur immer hinterher, eigentlich immer hinterherlaufen. Das ist alles viel, viel zu, es überrennt uns. Und diesen Augenblick, sich auszuruhen, bevor man ausbrennt. Verrückterweise ist es skelettiert dargestellt, ist mir später erst aufgefallen, dass dieses Ausgebrannte, ja, die Kraft ist raus aus dem Körper. Und dann sich setzen und dann auch immer sich fallen lassen. Und dieses Bild ist in schwarz gehalten oder in dunkel gehalten, einfach weil es bei manchen Auszeiten in Anführungsstrichen auch wirklich zu Betroffenheit und auch zu Gefühlserkrankungen kommt und deswegen dieses Dunkle und Bedeckte. Ne? Ich wollte auch nur kurz erwähnen, in meinen Bildern, wer mich kennt, der weiß hier die Rose zu finden. Ich versuche auch immer, das mit reinzubringen als kleines Mal. Die Ausstellung Gefühltes, Fühl es, beruft sich auf Gefühle. Es ist jetzt nicht nur die Emotion, es ist auch Musik. Es ist aber auch dieses Spüren der Struktur, die ich auf Leinwand bringe. Göttlich zum Beispiel, Göttlichkeiten oder auch Schutzengel, man sieht sie nicht. Deswegen ist auch hier diese weibliche Figur mehr im Hintergrund. Aber wenn man anfasst, spürt man sie und man kann das spüren. Wie gesagt, dieses Gefühl, dieses Göttliche zu spüren, manchmal nicht zu sehen, aber zu spüren. Und dann wieder diese weibliche Form, wie sie sich doch dem Himmel reckt. Ne? Und und dann auch dieses Gold, habe ich auch extra bewusst gewählt. Gold, göttlich, ja, ich denke, das ist dann der richtige Farbton für dieses Thema. Diese Bilder heißen Goldnagel im Ring. Und ich bin durch den gelernten Feinmechaniker, mag ich das Material Metall an sich sehr. Und dadurch habe ich in diesen strukturierten Ring richtige Nägel eingearbeitet und mit Metall abgesetzt. Und deswegen Goldnagel. Goldnagel im Ring erklärt sich dann. Ne? Wir haben dann wieder die Rose, wir haben die Randgestaltung, was ich auch versuche zu gestalten, um

0: Also das Bild auch zu fangen in der Leinwand. Diese Vierergruppe hat auch jeder sein Nägelchen drin. Ja, als Vierergruppe auch so zu hängen, um der Dekoration auch etwas zugute zu tun. Ne? Und wie gesagt, hier nur ein halber Ring, dann dieses bis zum ganzen Ring und dann auch dieses Grau an sich. Ich mag auch gern diesen Grauton, weil dann diese Kontraste, was ich im Nachhinein noch so ein bisschen aufspritze, um dieses geradlinige rauszunehmen, um das ein bisschen unruhiger zu machen, ein bisschen nicht ganz so perfekt. Ich sage immer, so ein bisschen draufspritzen, so ein bisschen rauslassen dann auch. Deswegen mag ich das dann auch mit den Kontrasten so und dann dieses Grau. Hier kommt es noch besser, da kommt auch dieses Gold dann wieder richtig rauf und dann mit Schwarz. Rose trifft Kupfer ist eigentlich wirklich präsentiert, um die Stadt Sangerhausen auch wirklich zu präsentieren. Ne? Jetzt Doppelwort. Es ist eine Hommage an die Stadt Sangerhausen. Und zwar das Schwarze des Berges, des Bergbaus, dann die rote Rose, ja sowieso, und in der Verbindung mit dem Kupfer. Ich finde diese Harmonie unheimlich reizvoll. Und ich liebe diese Stadt, ich bin hier aufgewachsen und so sind diese Bilder auch im Rahmen des Rosenfestes entstanden. Und die hatte ich jetzt öfters auch in Schaufenster schon als Präsentation gebracht. Und ja, sind eigentlich auch so Schätzchen von mir, ne? Jo, so kann man es bald sagen. Ja, das sind jetzt meine neuesten Arbeiten. Ich bin jetzt dabei, mich in der Art Aquarellform auszudrücken. Ganz neu habe ich vorher noch gar nicht gemacht. Ich muss auch sagen, ich arbeite autodidaktisch. Ich belese mich. Ich versuche, das auszuprobieren. So bin ich auch zu diesem Stil mit dem Relief gekommen. Und jetzt bin ich gerade dabei, mir die Aquarellform anzueignen. Und es macht Spaß. Es ist ganz interessant. Eine ganz andere Art und Weise, sich auszudrücken. Aber auch, ja, eigentlich sehr, sehr schön. Sehr, wenn man da gerade Objekte auf eine differenzierte Art und Weise bringen kann. Man sollte es fühlen. Fühl es, ist das Thema der Ausstellung. Kommen Sie her, fassen Sie ruhig an, fühlen Sie und lassen Sie sich mitnehmen in meine Richtung, auf meine Reise. Ich würde mich sehr darüber freuen. Hier auf Burg Altstädt sind Sie herzlich willkommen.
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0: Hallo und herzlich willkommen, liebe Zuschauerinnen und Zuschauer bei Punkt um Ihre im regionalen Fernsehprogramm am heutigen Freitag, den 4. September. Am Sonntag ist Landtagswahl. Uns erreichten mehrere Aufrufe, zur Wahl zu gehen. Dem möchte ich mich anschließen. Nutzen Sie Ihr demokratisches Recht und geben Sie Ihre Stimme am 6. September an. Trotz dieses gesellschaftlichen Großereignisses, der Alltag geht ja weiter. Hier die folgende Meldung. Das Handwerk im Süden Sachsen-Anhalts hat im August weitere Lehrlinge hinzugewonnen. Seit Jahresbeginn wurden bis zum 1. September insgesamt 1.279 neue Ausbildungsverträge unterzeichnet, 153 mehr als Ende Juli. Auch jetzt sei noch ein Einstieg in die Ausbildung möglich. Kurzentschlossene könnten sich bei der Ausbildungsberatung der Handwerkskammer Halle unter der Rufnummer Halle 2999211 melden und informieren lassen. Aus organisatorischen Gründen schließt die Agentur für Arbeit in Sangerhausen am 7. September. Der terminfreie Zugang am Empfang und in der Eingangszone der Arbeitsagentur ist an diesem Tag nicht möglich. Auch das Berufsinformationszentrum ist geschlossen. Wer sich am 7. September persönlich melden muss, zum Beispiel zur Arbeitslosmeldung, dem entstehen keine Nachteile, wenn die persönliche Vorsprache umgehend am 8. September erfolgt. Die Kundenagentur für Arbeit in Sangerhausen werden gebeten, dringende Anfragen ohne Terminvereinbarung dieser Zeit über den elektronischen E-Service der Agentur für Arbeit unter www.arbeitsagentur.de oder die kostenfreie Hotline 0800 4555 5500 zu klären. Ja, das soll es an der Stelle heute schon gewesen sein. Nochmal der Appell, gehen Sie zur Wahl. Das wird spannend, was am Sonntag passiert.
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0: In der Stadtinformation Mansfeld wurde am 3. September 2026 eine neue Ausstellung eröffnet. Der Fotograf und Grafikdesigner Roland Koplin aus Hettstedt zeigt hier in den nächsten Wochen einige seiner Arbeiten. Zahlreiche Interessierte fanden sich zur Eröffnung in der Stadtinfo ein. Diese wird mit viel Herzblut von Rita Baseler geführt. Mit ihr sprachen wir, während der Fotokünstler damit beschäftigt war, die Sektflaschen für die Vernissage zu öffnen.
1: Wie viele Ausstellung ist das denn?
2: Die 18. Ausstellung seit 2021, die wir hier in der Stadtinfo machen, jeweils ein Vierteljahr Künstler aus dem Mansfelder Land.
1: Sie haben das ja mit forciert. Wie sind Sie drauf gekommen?
2: Das war eigentlich eine Idee, die hatte der Bürgermeister schon, der Herr Koch. Und das hat sich damit so ergeben. Die erste Ausstellung, die wir hatten, war im Memoriam an der Frau Franke. Die war im Zeichenzirkel, war eine ganz beliebte Lehrerin und ist verstorben. Und ihre Nichte hat denen gesagt, auch wir möchten noch mal die Bilder von unserer Marita rumgehen lassen. Und da habe ich mich dann gemeldet und gesagt, du, wir haben das schon lange vor, wir würden das gerne machen. Und das hat sich dann wirklich so Vierteljahr für Vierteljahr verselbstständigt und immer Künstler aus dem Mansfelder Land.
0: Im Namen der Stadtverwaltung ergriff Frau Winzerling das Wort. Vor allem, um die Gäste mit der Vita des kreativen Hettstedters vertraut zu machen.
3: Geboren ist Herr Koplin im Sommer 1963 in Sandersleben. Schon ganz früh erkannte er seine Leidenschaft zum kreativen Arbeiten. Allen voran war da sein Onkel Klaus mit seinen eindrucksvollen Zeichnungen ein ganz prägendes Vorbild für ihn und weckte das Interesse des jungen Koplins zum Bilde hin. Und deshalb stand auch nach dem Schulabschluss fest, Kunst an der Hochschule der Burg Giebichenstein in Halle an der Saale studieren zu wollen. Doch leider wurde zu dieser Zeit seine Bewerbung abgelehnt.
0: Doch auch wenn das mit dem Studium an der Burg Giebichenstein nicht geklappt hatte, blieb er seiner Leidenschaft, künstlerisch tätig zu sein, die ganze Zeit treu, um dann im Alter von 54 Jahren doch noch ein Studium in Foto- und Grafikdesign zu beginnen und später erfolgreich abzuschließen. In seinen Ausführungen verriet Herr Koplin, dass es quasi zu jedem seiner Fotos bzw. Fotomontagen eine Geschichte gibt. So ist der selbsternannte Menschenflüsterer stets auf der Suche nach diesen Geschichten hinter den Gesichtern. Mal sonnig, mal schattig, aber immer mit Herz und Seele, so betonte der Fotokünstler. Neben der Geschichte hat jedes Foto auch einen wohl ausgesuchten Titel. So wie dieses, das sich Ich und Ich nennt und den Künstler selbst als Mann und als Kind zeigt. Die Idee dazu kam ihm während eines Videos von Michael Jackson. Die Ausstellung in der Touristinfo in Mansfeld ist zu den Öffnungszeiten jeweils ab 9 Uhr, Montag, Mittwoch und Freitag bis 16 Uhr sowie Dienstag und Donnerstag bis 18 Uhr zu sehen.

0: Der Eigenbetrieb Rettungsdienst des Landkreises Mansfeld-Südharz hat seine schnelle Einsatzgruppe Rettung, kurz SIG, verstärkt, um vor allem bei einem größeren Einsatzgeschehen schnell und wirkungsvoll Hilfe leisten zu können. Im Vorfeld des Großereignisses Eisleber Wiese sollten dabei die Arbeit der SIG Rettung sowie die besonderen Anforderungen an den Rettungsdienst bei einem Großereignis vorgestellt werden. Dazu wurde am 3. September in den Eigenbetrieb Rettungsdienst nach Eisleben eingeladen. Leiter Uwe Tresko ergriff als erster das Wort.
1: Der Eigenbetrieb Rettungsdienst ist ja als Träger und Leistungserbringer verpflichtet, entsprechend § 34 Rettungsdienstgesetz auch Vorkehrungen für einen Massenunfall von Verletzten zu treffen. Und das haben wir mit unserer schnellen Einsatzgruppe. Ja, treffen wir diese Vorkehrungen. Ja, und nicht nur damit, sondern wir sind auch Teil des Katastrophenschutzes des Landkreises Mansfeld-Südharz, ja, weil wir betreuen den BRB 50 des Landkreises dann im Lebensdienstlichen. Ja, und es ist immer traditionell im Herbst oder im Spätsommer ein Thema bei uns mit dieser Thematik zu beschäftigen, Dokumente abzudaten, ja, und zu aktualisieren, weil natürlich das größte Fest hier in Mitteldeutschland bevorsteht, die Eisleber Wiese, ja, mit vielen, vielen Besuchern, ja, und die natürlich auch gerade in diesen Zeiten, wo eben viele Menschen schlechte Sachen vorhaben, ja, oder kritische Infrastruktur zum Anlass nehmen, um ihre Statements zu setzen und so weiter, das ist eben für uns wichtig, dass wir da auch unsere Leistungsfähigkeit im aufrechterhalten und immer auf den aktuellen Stand halten. Ja. Und wir wollten heute einfach auch mal die SEG präsentieren, was wir da in mühseliger Arbeit auch realisiert haben, weil es natürlich auch immer so ein Thema ist mit der Finanzierung der SEG. Und wir haben da auch Spenden eingefangen, zum Beispiel vom Förderverein Rettungsdienst, da unterstützen sie ja immer wieder auch in Projekten, zum Beispiel den Hänger, wo wir noch ein Zelt drin haben. Ja, und ja, das wollten wir heute einfach mal informieren und Ihnen auch zeigen, dass wir auch in diesem Bereich leistungsfähig sind und leistungsstark sind und nicht nur im, sag ich mal, im Grundrauschen und im Rettungsdienst. Ja, man tut sich was.
2: Ja, vielen Dank dafür. Man kann es wirklich nicht oft genug erwähnen, wie wichtig es ist, sich auch auf Dinge vorzubereiten, von denen wir ja alle hoffen und glauben, dass sie nicht eintreten. Ich finde auch den Zeitpunkt sehr gut gewählt, jetzt vor dem größten Volksfest Mitteldeutschland. Die Wiese kommt, viele tausend Menschen wollen fröhlich sein, wollen feiern, auch feuchtfröhlich feiern möglicherweise. Und einige wollen das vielleicht auch ausnutzen. Und deswegen ist das Timing, jetzt vor diesem Großereignis auch zu sagen, wir sind da, glaube ich, ganz gut gewählt. Darüber hinaus ist es auch, wenn man sich den Fahrzeugpark anguckt, das ist ja auch sehr spezielle Technik im Einsatz und das ist auch aufgerüstete Technik im Einsatz. Am Ende ist es aber das Zusammenspiel, glaube ich, im Team mit der Technik und nicht die Technik allein. Deswegen ist es vielleicht auch ganz gut mal zu sehen, wie viele da Rädchen ineinander sich bewegen müssen und zusammenarbeiten müssen. Und dass es eben nicht nur das klassische Einsatzgeschäft ist. Herr Müller war ja auch da, weiß aus der Betriebsausschusssitzung, dass wir da um die 30.000 Rettungsfahrten im Jahr haben. Aber das ist eben nicht alles. Der Rettungsdienst kann noch mehr, auch im Katastrophenfall bei einem Großschadensereignis mitwirken im Zusammenhang mit dem Anführerbrand und Katastrophe des Landkreises.
0: Rede und Antwort standen außerdem der ärztliche Leiter Matthias Rutzki, der Leiter des Rettungsdienstes Clemens Wagner und für die Bereiche Hettstedt, Eisleben und Sangerhausen Andi Wieloch, Markus Lindner und Pierre Fixmer. Die in Eisleben stationierten Fahrzeuge der SEG waren aufgebaut und die Mitarbeiter des Eigenbetriebes Rettungsdienstes konnten detaillierte Aussagen zu diesen Fahrzeugen, medizinischen Hilfsmitteln sowie die besondere Ausstattung, die für die Versorgung einer größeren Anzahl von Verletzten oder Kranken vorgehalten werden, machen. Es sind in der Lutherstadt 5 Transportfahrzeuge. Dazu kommt noch der erwähnte Kommandowagen mit Anhänger. In den Rettungswachen sind weitere 6 Reservefahrzeuge stationiert. Außerdem herrscht ein enger Kontakt mit den Hilfsorganisationen ASB und DRK sowie natürlich auch kreisübergreifend mit den umliegenden Rettungsstellen. Somit ist man auf große Ereignisse gut vorbereitet, von denen man hofft, dass sie nie eintreten mögen.

0: Ein freudiger Tag wird der 1. September für die Katharinenschule in der Lutherstadt Eisleben. Nach knapp 2 Jahren Bauzeit hat das lange Warten ein Ende. Die Schule hat endlich eine eigene hochmoderne Schulsportanlage auf dem Gelände. Zur feierlichen Übergabe sprach auch der Landrat des Landkreises Mansfeld-Südtirol zu den Anwesenden.
1: Ich darf Sie alle herzlich begrüßen. Ich darf als Landrat natürlich auch den Bürgermeister begrüßen hier von der Lutherstadt Eisleben. Alle Schülerinnen und Schüler, Lehrkräfte, die Schulleitung hier vor Ort. Ich freue mich wirklich sehr, dass Sie so zahlreich auch erschienen sind und möchte nur sagen, es ist vollbracht. Es war viele Jahre schon in der Diskussion, hier etwas zu gestalten. Ich habe mir sagen lassen, seit 2018 sogar und 2021 war dann auch die Erweiterung hier geplant, denn ursprünglich sollte das da oben entstehen, wo jetzt die Parkplätze sind, und eine kleine 50-Meter-Bahn dann hier runter gehen hinter die Mauer und dann wäre es das gewesen. Ja? Und wir haben eine Erweiterung hinbekommen, 21 haben dann geplant, umgesetzt und realisiert. Und jetzt, glaube ich, eine wunderschöne Anlage. Also ich hätte jetzt statt des Bandes durchgeschnitten lieber den Fußball in die Hand genommen oder Volleyball gespielt. Also es ist etwas, was wirklich einlädt, sportlich aktiv zu sein. Und das ist das, was wir wollten. Sven Vogler hat als Fachbereichsleiter die Sache betreut, auch das Schulamt ist ja mit hier, unsere Amtsleiterin ist mit hier. Ich freue mich wirklich sehr, dass das geklappt hat. Natürlich muss man auch was zu den Kosten sagen, 1,5 Millionen Euro. Wir haben das gar nicht über Fördermittel, wir haben das selber gemacht. Ja? Also ist ja in den Tagen, wird ja oft Geld vom Bund und vom Land weitergereicht, aber wir haben das in dem Fall auch als Schulträger aus dem Kreishaushalt gestemmt, das kann man ja vielleicht auch mal sagen, immer. Der Kreis ist ja keine Gebietskörperschaft eigener Art. Er besteht aus den Städten und Gemeinden und arbeitet mit diesen Gemeinden hoffentlich gut zusammen, auch in Zukunft. Und dann ist das auch immer ein Geben und Nehmen. Und hier sieht man, dass der Kreis mit den Gemeinden zusammen auch erfolgreich Zukunft organisieren kann.
0: Mit dem symbolischen Schnitt durch das Band war nun offiziell der Platz freigegeben. Ein Meilenstein, worüber sich sichtlich die Schulleiterin Carmen Erich freute.
1: Drei.
2: Herzlichen Dank für die anerkennenden Worte eben und ich darf sagen, im Namen der kompletten Schulgemeinschaft nehmen wir diese ganz tolle Anlage ganz, ganz gern entgegen. Was im Grunde genommen, und Sie haben es eben erwähnt, über viele Jahre ein visionärer Wunsch in unseren Köpfen war, ist nun heute zu einer absolut beeindruckenden Realität geworden. Und ich denke, da pflichten Sie mir alle bei, diese Anlage, diese moderne Anlage, wird das Gesicht unseres Schulcampus unglaublich bereichern. Und ich weiß auch jetzt schon, dass sicherlich die ein oder andere belebende Begegnung hier stattfinden wird. Und Sie wissen alle, als Pädagogin sage ich das natürlich, dass hier ganz fundamentale Dinge passieren werden. Im Sportunterricht erlernen Kinder nicht nur das, was im Lehrplan steht, sondern alles, was auch sozusagen wertschätzend über den Lehrplan hinaus passiert. Gegenseitigen Respekt, die Fähigkeit, auch nach Niederlagen einmal aufzustehen und weiterzumachen, aber natürlich auch Teamgeist, ganz, ganz wichtig. Und so ist es mir umso wichtiger, mich einfach nochmal anzuschließen und allen zu danken, die hier also tatsächlich mitgewirkt haben.
0: Für die Schülerinnen und Schüler der Katharinenschule verbessern sich die Bedingungen für den Schulsport deutlich. Insgesamt 1,5 Millionen Euro hat der Landkreis als Träger der Schule in den Neubau des Platzes investiert. Das Ergebnis kann sich sehen lassen. Entstanden ist eine kombinierte Sportanlage mit einem modernen Kleinspielfeld aus wasserdurchlässigem Kunststoffbelag. Egal ob Volleyball, Basketball oder Kleinfeldfußball, hier ist ab jetzt vieles möglich. Ergänzt wird

das neue Areal durch eine Weitsprung- und Kugelstoßanlage sowie zwei schnelle Sprintlaufbahnen. Für das leibliche Wohl an diesem Tag war ebenfalls bestens gesorgt. Die Klasse 10C hatte fleißig angepackt und einen Imbiss für die Gäste vorbereitet.

0: Das Konzert von Josef Haydn, Die Schöpfung, wird am 6. September von 17 bis 19 Uhr in der St. Andreaskirche Eisleben unter der Leitung von Kirchenmusikdirektor Thomas Ennenbach aufgeführt. Die Solisten kommen von der Kantorei Eisleben und Sangerhausen sowie vom Mitteldeutschen Kammerchor. Zum Tag des offenen Denkmals lädt der Schmidtschacht Helbra am 13. September von 9.30 Uhr bis 16.30 Uhr ein. Besuchen Sie den 41. Bauernmarkt von Panorama Möbel und Küchen in Sangerhausen am 12.09. von 10 bis 16 Uhr. Es erwarten Sie Produkte von Handwerkern und Selbsterzeugern, landwirtschaftliche Geräte, ein Kettensägenkünstler, Kaninchen, Pferde, Alpakas und viele weitere Tiere, musikalisch begleitet vom Kiffhäuser Landorchester und für das leibliche Wohl sorgt Firma Meier. Vereine der Region präsentieren sich und der Kreissportbund ist mit einem bunten Programm für Groß und Klein dabei.
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2: Der DAX verbuchte am Freitagvormittag bei 26.049,67 Punkten, der TecDAX bei 4.050,17 Zählern und der Euro war ein US-Dollar 16,28 wert.
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2: In der Nacht zum Samstag gibt es bei zunächst vielen Wolken gebietsweise schauartigen Regen. Im weiteren Verlauf lassen die Niederschläge nach und es gibt Auflockerungen. Die Tiefstwerte sinken auf 15 bis 11 Grad, der Wind weht mäßig, teils böig aus Südwest bis West. Am Samstag gibt es einen Wechsel von Sonne und Wolken. Meist ist es trocken. Allenfalls fallen vereinzelte leichte Schauer. Die Maximalwerte erreichen 20 bis 23 Grad, der Wind weht mäßig, zeitweise frisch, aus Richtungen um West. In der Nacht zum Sonntag ist es gering bewölkt bis wolkig und niederschlagsfrei. Die Tiefstwerte sinken auf 12 bis 8 Grad, der Wind weht schwach bis mäßig aus West. Der Sonntag wird heiter bis wolkig. Am Abend ist es meist wolkenlos. Es bleibt trocken. Die Höchstwerte erreichen 21 bis 24 Grad, der Wind weht schwach aus West bis Süd. Die Nacht zum Montag ist gering bewölkt und niederschlagsfrei. Die Tiefstwerte sinken auf 13 bis 8 Grad, der Wind weht schwach aus Süd bis Südost. Am Montag ist es heiter bis wolkig und meist trocken. Am Nachmittag und Abend besteht eine geringe Schauer- und Gewitterneigung. Die Höchstwerte erreichen 25 bis 28 Grad, der Wind weht schwach bis mäßig aus Südwest.
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2: Im Anschluss sehen Sie von unseren Nachbarn aus Sachsen-Anhalt am Samstag der Punktum-Wochenrückblick und am Sonntag Punktum-Kompakt vor 10 Jahren und die Mottenkiste.
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2: Um 11 Uhr waren es 24 Grad, die Luftfeuchtigkeit betrug 58% und der Luftdruck 1009 Hektopascal.
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Rettung eines Denkmals höchsten Ranges überschreibt das Landesamt für Archäologie die Restaurierungs- und Forschungsarbeiten rund um die Grablege Kaiser Otto des Ersten. Über die umfangreichen Erkenntnisse, die im Rahmen dieses bis jetzt etwa 2 Jahre dauernden Forschungsprojektes gewonnen wurden, berichteten wir bereits des Öfteren. In diesem Beitrag soll es um die Wiederbeilege der Gebeine des nun nachweislich dort vorgefundenen Herrschers Otto des Ersten gehen. Der Magdeburger Dom war Schauplatz der Feier. Der Bau, der als gotische Kathedrale im 13. Jahrhundert entstand, auf den Grundfesten des niedergebrannten romanischen Vorgängerbaus, einst von Otto in Magdeburg gegründet. Und seit seinem Tod 973 die Grabstätte des Herrschers. Sein steinerner Sarkophag wurde für den Neubau aus der Erde geholt und an exponierter Stelle im Hohen Chor aufgestellt. Und genau an dieser Stelle sollte die neuerliche Grablege am 1. September 2026 erfolgen. Am Weltfriedenstag. Ein Zusammenhang, der von den Rednern mehrfach hergestellt wurde. Doch zunächst begann ein ökumenischer Gottesdienst, denn der Dom ist heute eine evangelische Kirche, zu Lebzeiten Ottos natürlich römisch-katholisch geweiht, weshalb die Bischöfe beider Konfessionen, Friedrich Kramer und Gerhard Feige, am Sarg predigten und gemeinsam mit der Domgemeinde beteten. Nach dem Ende des Gottesdienstes, der musikalisch mit Werken von Mozart umrahmt wurde, traten die Ehrengäste ans Rednerpult. Zunächst berichtete noch einmal Harald Meller, der Direktor des Landesamtes für Denkmalpflege, über den Verlauf der Forschungsarbeiten, die mit der Wiederbeilege der Gebeine noch lange nicht abgeschlossen sein werden. Er rechnet mit weiteren Ergebnissen in den kommenden 5 Jahren. Auch neuerliche Vorwürfe, doch mit der Entnahme der Knochen die Totenruhe gestört zu haben, widersprach er. Schließlich hätte der Papst höchstpersönlich die Bedeutung archäologischer Untersuchungen für die Erforschung der christlichen Geschichte hervorgehoben. Auch die Sicherheit, es wirklich mit diesen sterblichen Überresten, mit denen von Kaiser Otto zu tun zu haben, sei in der wissenschaftlichen Erforschung ein einzigartiges Ergebnis, das seinesgleichen suchte. So stehe nun fest, dass mit Otto und Editha wirklich diese beiden wichtigen Persönlichkeiten in Magdeburg ihre letzte Ruhestätte gefunden haben. Weitere Grußworte wurden vom Ministerpräsidenten, dem zuständigen Kulturminister Rainer Rober und der Magdeburger Oberbürgermeisterin gehalten. Sie würdigten noch einmal die Leistungen der Archäologen und der Kulturstiftung Sachsen-Anhalt, die nach einem Wettbewerb den neuen Titansarg von der Künstlerin Silke Träge gestalten ließ. Die letzte Ansprache kam von Wolfram Weimer, dem Staatsminister für Kultur und Medien aus dem Bundeskanzleramt. Er sprach den Kaiser direkt und als Majestät an und versuchte so, die Leistung des mittelalterlichen Herrschers einzuordnen. Er verwahrte sich dabei, gegen den Versuch nationalistischer Kräfte, den Kaiser als deutschen Helden zu vereinnahmen. Schließlich gab es damals noch kein Deutschland, so wie wir es heute kennen, sondern er betrachtet Otto eher als Europäer. Eine Interpretation, die heute beispielsweise durch die Verleihung

des Kaiser-Otto-Preises an Menschen fortgeführt wird, die sich für die europäische Einigung einsetzen. Zu den Klängen von Mozarts Requiem Introitus wurde anschließend der Titansarg im Rahmen einer Prozession durch die sonst geschlossenen Türen des Lettners zu seinem angestammten Platz im Hohen Chor gebracht und wieder eingesetzt. Musik.

Gebete durch die Bischöfe beendeten die letzte Anempfehlung, also das Anvertrauen der Seele des Verstorbenen der Barmherzigkeit Gottes. Dabei wurde der Sarg mit Weihwasser besprengt, als Erinnerung an die Taufe und mit Weihrauch inzensiert, zur Ehrerweisung als Tempel des Heiligen Geistes. Ja, nun war Gelegenheit, sich am beigesetzten Sarg noch einmal zu verabschieden, bevor am Abend die schwere Marmorplatte das Grabmal wieder vervollständigen wird. Der Marmor soll übrigens von Otto einst selbst nach Magdeburg gebracht worden sein. Nun soll er wieder für die kommenden Jahrhunderte an dieser Stelle verbleiben. Jahrhunderte, die hoffentlich friedlich verlaufen werden, so der Wunsch der Festredner.

Kultursommernacht in Luttershöfen und an besonderen Orten der Innenstadt von Eisleben hieß es am 6. Juni. An 8 unterschiedlichen Veranstaltungsorten gab es an diesem Abend in sommerlicher Atmosphäre Kunst und Kultur der verschiedenen Genres von Chanson, Pop, Rock, Jazz, Kabarett, Tanz, Lyrik und vieles mehr zu erleben. Selbstverständlich wurden die Besucher auch mit den unterschiedlichsten kulinarischen Dingen verwöhnt. Lassen Sie uns einen kleinen Streifzug durch die unterschiedlichen Orte der Kultursommernacht unternehmen. Beginnen möchten wir in der alten Bergschule. Dort zu erleben, drei Herren und ein Mann mit ihrem heiter-frivolen Programm.

Die Bohlenstube sitzt der Verwaltung der Friseur und Kosmetik GmbH am Andreaskirchplatz 2, wurde mit ziemlicher Sicherheit in der Zeit von 1503 bis 1505 erbaut. In diesem besonderen historischen Ambiente waren Toni Geiling Geige und Michael Proschek Gitarre zu erleben. Außerdem las Schauspieler Oliver Beck Theateranekdoten.

0: Österreicher und überhaupt Süddeutsche sind lustiger als die Norddeutschen. Da haben wir es schwarz auf weiß. Aber es ist lange her, seit das gesagt wurde, und wie es mit den Mitteldeutschen steht, hat der seinerzeit berühmte Humorist Karl Julius Weber wohlweislich unterschlagen. Denn dann hätte er zugeben müssen, dass diese noch lustiger sind als die Österreicher und dass die allerlustigsten Leute zwischen Harz und Saale leben. Und wie es in der Welt nur zwei wirklich temperamentvolle Städte gibt, nämlich Budapest und Magdeburg, und nur zwei wahre Zentren der Lebenslust, nämlich Paris und Halle, so hat sich das witzigste Völkchen der Erde zwischen Harz und Saale niedergelassen.
1: Auf dem Museumshof von Luther Sterbehaus war unter anderem das Duo Black Mountain zu erleben.

0: Und nach so viel Historischem aus der Lutherzeit konnte der Reformator selbst natürlich nicht fehlen. Und er hatte sich charmante Begleitung mitgebracht.
1: Also wir haben jetzt das Museumsquartier, ne, haben wir jetzt hinter uns gelassen und machen uns jetzt auf den Weg zum nächsten Hof.
0: Auch gut besucht, der Katharinenstift. Dort Open Air, die Dizzy Birds, sie boten Jazz und Blues.

Weiter führte der Weg in den Vikariatssaal. Hier am Rocken Mary Jo und Band.

Gleich zweimal Kultur gab es im Ratssaal. Neben den Hot Cats vom Tanzstudio Eisleben präsentierte das Duo Ritter Kert französische Chansons.

Schließlich noch der Hof vom Partyservice Elste in der Bucherstraße, etwas abseits vom Markt. Er verzaubert ja jedes Jahr die Besucher bei Advent in den Höfen. Eine angenehme Atmosphäre, um einfach mal ins Gespräch zu kommen oder dem Duo Wolken und Brücken mit dem Programm Love Letters zu lauschen.

0: Diese Kultursommernacht, sicherlich auch begünstigt vom schönen Wetter, stellte sich als Möglichkeit dar, die Lutherstadt Eisleben mit ihren historischen Höfen und außergewöhnlichen Orten von ihrer besonders reizvollen Seite kennenzulernen.
1: Auf Burg und Schloss Eichstätt ist im Moment und noch bis zum 30. April eine Ausstellung mit Werken von Angelika Weikert aus Sangerhausen zu sehen. Unter dem Titel »Gefühlt es, fühl es« werden interessante Relief- und Bildgruppen auf Acrylmetallbasis präsentiert, die einem Besuch wert sind. Den besonderen Augenblick zu fühlen und dieses Gefühl mit Spachtel und Pinsel auf Leinwand bannen, das ist mein Anliegen, sagt die Autodidaktin über ihre Malerei, zu der sie vor gut 10 Jahren fand.
2: Ja, mein Name ist Angelika Weikert. Ich bin 46 Jahre alt, in Sangerhausen geboren, in der wunderschönen Goldenen Aue aufgewachsen und lebe seit 2005 dieses wunderbare Hobby. Ich gestalte Bilder, ich kann es nicht mal Malerei nennen, ich bin kreativ, ich setze meine Gedanken um und halte sie auf Leinwand fest. Und ich freue mich, gerade hier in dieser Ausstellung ein paar meiner Werke vom letzten Jahr und von dem Jahr davor zu präsentieren. Das sind so in Reliefform gearbeitete, mit Farbe hinterlegte Werke, die man sehen sollte, anfassen sollte, fühlen sollte. Die Ausstellung heißt auch Gefühltes, fühl es. Ja, kommen Sie ja schon, sieh's an. Zum Beispiel haben wir diese Bilder, die heißen Himmelsgreifer. Die Himmelsgreifer sind mir aufgrund von Musik, also ich habe Musik gehört, da habe ich diese Inspiration gehabt. Ich darf es kurz erklären. Wir waren wandern gewesen am Rhein und es hat geregnet. Wir waren durch gewesen, wirklich bis auf die Haut und kommen dann an den Landgasthof und haben uns gleich heimisch gefühlt, zu Hause gefühlt, wir wurden Gott aufgenommen. Beim Abendbrot ging die Tür auf, ältere Herren kamen herein, graumeliert, Gesangbuch unterm Arm. Und es war der Chor vom Ort und die trafen sich zur Gesangsprobe. Und nachdem sie sich eingesungen hatten, wir hatten das Glück, durften mithören, nachdem sie sich eingesungen hatten, fingen sie an, eigentlich ein paar Werke zu bringen und unter anderem Jerusalem. Und dieses Lied, das hat mich in diesem Augenblick so sehr berührt, dass so der Solist angefangen hat, ich wirklich Gänsehaut bekommen habe. Wirklich, das stand mir die Haare so hoch und da war mir dieses Gefühl, sich nach oben zu strecken. Und ich habe diese Skizze zu diesen Bildern auf dem Bierdeckel geritzt, um auch diese Idee zu behalten. Und sie heißen Himmelsgreifer, auch mit Fragezeichen. Greift sie denn zum Himmel oder greifen sie nur in die Luft? So wie Herr Hartke wunderbar in seiner Laudatio gesagt hatte oder gefragt hatte. Und ich empfinde, Jerusalem ist ein Ort, ich glaube, der ist wohl dem Himmel am nächsten. Und deswegen dieser Name auch Himmelsgreifer. Ja, und ich mache gern in Gruppenarbeiten, um einfach den Betrachter mitzunehmen, um ihn aufzufordern, zu vergleichen. Warum? Und was ist dort anders auf diesem Bild? Ein Hin und Her und wirklich auch sich Gedanken drüber zu machen. Jedes Bild wird begleitet.

0: begleitet von einem kleinen Bildbegleiter, um auch meine Gedanken rüberzubringen und dass ich sie als Betrachter versuche mitnehmen zu können, auf meine Reise, mit meinen Augen zu schauen. Und wie gesagt, das sind die Himmelsgreifer aufgrund von Musik und Gänsehauteffekt, wie verrückt. Die Bilder aufrichtig, Fragezeichen, aufrichtig, Ausrufezeichen, wann ist man aufrichtig? Diese Körperhaltung an sich, wenn man aufrichtig läuft, ist es nur Schauspielerei oder ist der Mensch, der sich zusammenzieht, eher aufrichtig zu sich selber? Ich habe diese Bilder in dem Sinne gerade so gestaltet, weil man nicht objektiv urteilen sollte. Man sollte doch sich die Mühe machen, auch mal hinter die Kulissen zu schauen. Die Damen oder die weibliche Form an sich mag ich gern darstellen, weil sie zum einen schöner darzustellen ist. Bei diesen Damen habe ich extra starke Oberschenkel geschaffen, um auch die Kraft zu zeigen. Die Kraft, wie viel Kraft man braucht, um zu sich selber zu stehen und aufrichtig zu sein. Und wieder in Doppelform gearbeitet, einfach auch gerade bei diesen Bildern, zu vergleichen, was ist die aufrichtige Haltung, das linke oder das rechte. Einmal hinschauen, hin und her und dann sich sein eigenes Bild machen.
1: Steckt da auch autobiografisches drin, sagen wir mal?
0: Manchmal, in manchen Sachen ja. Aber das ist dann, ja zum Beispiel, das ist hier drüben ein Bild, die Auszeit. Das ist dann, wenn man ein Problem auch manchmal bewältigen muss, dann setze ich mich an die Leinwand, fange an, die Struktur auf die Leinwand zu bringen, dann mit der Farbe dann auch den Hintergrund zu schaffen. Und dann, wenn es fertig ist, dann kann ich einen Haken dran machen. Dann kann ich mich wieder dem Alltag widmen, dann habe ich mein Problem oder die Sache eben auch abgearbeitet und das ist dann für mich leichter, eigentlich durch dieses Gefühlskarussell und durch diese schnelllebige Zeit zu kommen.
1: Ne? Macht den Kopf frei sozusagen.
0: Genau, das ist richtig. Das macht den Kopf frei. Mhm. Ja. Die Auszeit, ich hatte es kurz erwähnt gehabt. Man sollte, wie gesagt, sich auch die Zeit nehmen, gerade in dieser schnelllebigen Zeit, runterkommen, sich mal ausruhen und nicht nur immer hinterher, eigentlich immer hinterherlaufen. Das ist alles es überrennt uns. Und diesen Augenblick, sich auszuruhen, bevor man ausbrennt. Verrückterweise ist es skelettiert dargestellt, ist mir später erst aufgefallen, dass dieses Ausgebrannte, ja, die Kraft ist raus aus dem Körper. Und dann sich setzen und dann auch immer sich fallen lassen. Und dieses Bild ist in schwarz gehalten oder in dunkel gehalten, einfach weil es bei manchen Auszeiten in Anführungsstrichen auch wirklich zu Betroffenheit und auch zu Gefühlserkrankungen kommt und deswegen dieses Dunkle und Bedeckte. Ne? Ich wollte auch nur kurz erwähnen, in meinen Bildern, wer mich kennt, der weiß hier die Rose zu finden. Ich versuche auch immer, das mit reinzubringen als kleines Mal. Die Ausstellung Gefühltes, Fühles beruft sich auf Gefühle. Es ist jetzt nicht nur die Emotion, es ist auch Musik. Es ist aber auch dieses Spüren der Struktur, die ich auf Leinwand bringe. Göttlich zum Beispiel, Göttlichkeiten oder auch Schutzengel, man sieht sie nicht. Deswegen ist auch hier diese weibliche Figur mehr im Hintergrund. Aber wenn man anfasst, spürt man sie und man kann das spüren. Wie gesagt, dieses Gefühl, dieses Göttliche zu spüren, manchmal nicht zu sehen, aber zu spüren. Und dann wieder diese weibliche Form, wie sie sich doch dem Himmel reckt. Ne? Und und dann auch dieses Gold, habe ich auch extra bewusst gewählt. Gold, göttlich, ja, ich denke, das ist dann der richtige Farbton für dieses Thema. Diese Bilder heißen Goldnagel im Ring. Und ich bin durch den gelernten Feinmechaniker, mag ich das Material Metall an sich sehr. Und dadurch habe ich in diesen strukturierten Ring richtige Nägel eingearbeitet und mit Metall abgesetzt. Und deswegen Goldnagel. Goldnagel im Ring erklärt sich dann. Ne? Wir haben dann wieder die Rose, wir haben die Randgestaltung, was ich auch versuche zu gestalten, um das Bild auch zu fangen in der Leinwand. Diese Vierergruppe hat auch jeder sein Nägelchen drin. Ja. Als Vierergruppe auch so zu hängen, um Dekoration auch etwas zugute zu tun. Ne? Und wie gesagt, hier nur ein halber Ring. Dann dieses bis zum ganzen Ring und dann auch dieses Grau an sich. Ich mag auch gern diesen Grauton, weil dann diese Kontraste, was ich im Nachhinein noch so ein bisschen aufspritze, um dieses Gradlinige rauszunehmen, um das ein bisschen unruhiger zu machen, ein bisschen nicht ganz so perfekt. Ich sage immer so ein bisschen draufspritzen, so ein bisschen rauslassen dann auch. Deswegen mag ich das dann auch mit den Kontrasten so und dann dieses Grau. Hier kommt es noch besser, da kommt auch dieses Gold dann wieder richtig rauf und dann mit Schwarz. Rose trifft Kupfer ist eigentlich wirklich präsentiert, um die Stadt Sangerhausen auch wirklich zu präsentieren. Ne, jetzt doppelt. Es ist eine Hommage an die Stadt Sangerhausen. Und

0: war das Schwarze des Berges, des Bergbaus, dann die rote Rose, ja sowieso, und in der Verbindung mit dem Kupfer. Ich finde diese Harmonie unheimlich reizvoll. Und ich liebe diese Stadt, ich bin hier aufgewachsen und so sind diese Bilder auch im Rahmen des Rosenfestes entstanden und die hatte ich jetzt öfters auch in Schaufenster schon als Präsentation gebracht. Und ja, sind eigentlich auch so Schätzchen von mir, ne? Jo, so kann man es bald sagen. Ja, das sind jetzt meine neuesten Arbeiten. Ich bin jetzt dabei, mich in der Art Aquarellform auszudrücken. Ganz neu habe ich vorher noch gar nicht gemacht. Ich muss auch sagen, ich arbeite autodidaktisch. Ich belese mich. Ich versuche, das auszuprobieren. So bin ich auch zu diesem Stil mit dem Relief gekommen. Und jetzt bin ich gerade dabei, mir die Aquarellform anzueignen. Und es macht Spaß. Es ist ganz interessant. Eine ganz andere Art und Weise, sich auszudrücken. Aber auch, ja, eigentlich sehr, sehr schön. Sehr, wenn man da gerade Objekte auf eine differenzierte Art und Weise bringen kann. Man sollte es fühlen. Fühl es ist das Thema der Ausstellung. Kommen Sie her, fassen Sie ruhig an, fühlen Sie und lassen Sie sich mitnehmen in meine Richtung, auf meine Reise. Ich würde mich sehr darüber freuen. Hier auf Burg Altstädt sind Sie herzlich willkommen.
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0: Hallo und herzlich willkommen, liebe Zuschauerinnen und Zuschauer bei Punkt um Ihrem regionalen Fernsehprogramm am heutigen Freitag, den 4. September. Am Sonntag ist Landtagswahl. Uns erreichten mehrere Aufrufe, zur Wahl zu gehen. Dem möchte ich mich anschließen. Nutzen Sie Ihr demokratisches Recht und geben Sie Ihre Stimme am 6. September an. Trotz dieses gesellschaftlichen Großereignisses, der Alltag geht ja weiter. Hier die folgende Meldung. Das Handwerk im Süden Sachsen-Anhalts hat im August weitere Lehrlinge hinzugewonnen. Seit Jahresbeginn wurden bis zum 1. September insgesamt 1.279 neue Ausbildungsverträge unterzeichnet, 153 mehr als Ende Juli. Auch jetzt sei noch ein Einstieg in die Ausbildung möglich. Kurzentschlossene könnten sich bei der Ausbildungsberatung der Handwerkskammer Halle unter der Rufnummer Halle 2999211 melden und informieren lassen. Aus organisatorischen Gründen schließt die Agentur für Arbeit in Sangerhausen am 7. September. Der terminfreie Zugang am Empfang und in der Eingangszone der Arbeitsagentur ist an diesem Tag nicht möglich. Auch das Berufsinformationszentrum ist geschlossen. Wer sich am 7. September persönlich melden muss, zum Beispiel zur Arbeitslosmeldung, dem entstehen keine Nachteile, wenn die persönliche Vorsprache umgehend am 8. September erfolgt. Die Kundenagentur für Arbeit in Sangerhausen werden gebeten, dringende Anfragen ohne Terminvereinbarung dieser Zeit über den elektronischen E-Service der Agentur für Arbeit unter www.arbeitsagentur.de oder die kostenfreie Hotline 0800 4555 5500 zu klären. Ja, das soll es an der Stelle heute schon gewesen sein. Nochmal der Appell, gehen Sie zur Wahl. Das wird spannend, was am Sonntag passiert.
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0: In der Stadtinformation Mansfeld wurde am 3. September 2026 eine neue Ausstellung eröffnet. Der Fotograf und Grafikdesigner Roland Koplin aus Hettstedt zeigt hier in den nächsten Wochen einige seiner Arbeiten. Zahlreiche Interessierte fanden sich zur Eröffnung in der Stadtinfo ein. Diese wird mit viel Herzblut von Rita Baseler geführt. Mit ihr sprachen wir, während der Fotokünstler damit beschäftigt war, die Sektflaschen für die Vernissage zu öffnen.
1: Wie viele Ausstellung ist das denn?
2: Die 18. Ausstellung seit 2021, die wir hier in der Stadtinfo machen, jeweils ein Vierteljahr Künstler aus dem Mansfelder Land.
1: Sie haben das ja mit forciert, wie sind Sie drauf gekommen?
2: Das war eigentlich eine Idee, die hatte der Bürgermeister schon, der Herr Koch. Und das hat sich damit so ergeben, die erste Ausstellung, die wir hatten, war im Memoriam an der Frau Franke. Die war im Zeichenzirkel, war eine ganz beliebte Lehrerin und ist verstorben. Und ihre Nichte hat denen gesagt, auch wir möchten noch mal die Bilder von unserer Marita rumgehen lassen. Und da habe ich mich dann gemeldet und gesagt, du, wir haben das schon lange vor, wir würden das gerne machen. Und das hat sich dann wirklich so Vierteljahr verselbstständigt und immer Künstler aus dem Mansfelder Land.
0: Im Namen der Stadtverwaltung ergriff Frau Winzerling das Wort. Vor allem, um die Gäste mit der Vita des kreativen Hettstedters vertraut zu machen.
3: Geboren ist Herr Koplin im Sommer 1963 in Sandersleben. Schon ganz früh erkannte er seine Leidenschaft zum kreativen Arbeiten. Allen voran war da sein Onkel Klaus mit seinen eindrucksvollen Zeichnungen ein ganz prägendes Vorbild für ihn und weckte das Interesse des jungen Koplins zum Bilde hin. Und deshalb stand auch nach dem Schulabschluss fest, Kunst an der Hochschule der Burg Giebichenstein in Halle an der Saale studieren zu wollen. Doch leider wurde zu dieser Zeit seine Bewerbung abgelehnt.
0: Doch auch wenn das mit dem Studium an der Burg Giebichenstein nicht geklappt hatte, blieb er seiner Leidenschaft, künstlerisch tätig zu sein, die ganze Zeit treu, um dann im Alter von 54 Jahren doch noch ein Studium in Foto- und Grafikdesign zu beginnen und später erfolgreich abzuschließen. In seinen Ausführungen verriet Herr Koplin, dass es quasi zu jedem seiner Fotos bzw. Fotomontagen eine Geschichte gibt. So ist der selbsternannte Menschenflüsterer stets auf der Suche nach diesen Geschichten hinter den Gesichtern. Mal sonnig, mal schattig, aber immer mit Herz und Seele, so betonte der Fotokünstler. Neben der Geschichte hat jedes Foto auch einen wohl ausgesuchten Titel. So wie dieses, das sich Ich und Ich nennt und den Künstler selbst als Mann und als Kind zeigt. Die Idee dazu kam ihm während eines Videos von Michael Jackson. Die Ausstellung in der Touristinfo in Mansfeld ist zu den Öffnungszeiten jeweils ab 9 Uhr, Montag, Mittwoch und Freitag bis 16 Uhr sowie Dienstag und Donnerstag bis 18 Uhr zu sehen.

0: Der Eigenbetrieb Rettungsdienst des Landkreises Mansfeld-Südharz hat seine schnelle Einsatzgruppe Rettung, kurz SIG, verstärkt, um vor allem bei einem größeren Einsatzgeschehen schnell und wirkungsvoll Hilfe leisten zu können. Im Vorfeld des Großereignisses Eisleber Wiese sollten dabei die Arbeit der SIG Rettung sowie die besonderen Anforderungen an den Rettungsdienst bei einem Großereignis vorgestellt werden. Dazu wurde am 3. September in den Eigenbetrieb Rettungsdienst nach Eisleben eingeladen. Leiter Uwe Tresco ergriff als erster das Wort.
1: Der Eigenbetrieb Rettungsdienst ist ja als Träger und Leistungserbringer verpflichtet, entsprechend § 34 Rettungsdienstgesetz auf Vorkehrung von Massenunfällen und Verletzten zu treffen. Und das haben wir mit unserer schnellen Einsatzgruppe. Ja, treffen wir diese Vorkehrung. Ja, und nicht nur damit, sondern wir sind auch Teil des Katastrophenschutzes des Landkreises Mansfeld-Südharz, ja, weil wir betreuen den BAB 50 des Landkreises, seine Lebensdienstlichen. Ja, und es ist immer traditionell im Herbst oder im Spätsommer ein Thema bei uns mit dieser Thematik zu beschäftigen, Dokumente abzudaten, ja, und zu aktualisieren, weil natürlich das größte Fest hier in Mitteldeutschland bevorsteht, die Eisleber Wiese, ja, mit vielen, vielen Besuchern, ja, und die natürlich auch gerade in diesen Zeiten, wo eben viele Menschen schlechte Sachen vorhaben, ja, oder kritische Infrastruktur zum Anlass nehmen, um ihre Statements zu setzen und so weiter, das ist eben für uns auch wichtig, dass wir da auch unsere Leistungsfähigkeit eben aufrechterhalten und immer auf den aktuellen Stand halten. Ja. Und wir wollten heute einfach auch mal die SEG präsentieren, was wir da in mühseliger Arbeit auch realisiert haben, weil es natürlich auch immer so ein Thema ist mit der Finanzierung der SEG. Und wir haben da auch Spenden eingefangen, zum Beispiel vom Förderverein Rettungsdienste, unterstützen uns ja immer wieder auch in Projekten, zum Beispiel den Hänger, wo wir noch ein Zelt drin haben. Ja, und ja, das wollten wir heute einfach mal informieren und Ihnen auch zeigen, dass wir auch in diesem Bereich leistungsfähig sind und leistungsstark sind und nicht nur im, sag ich mal, im Grundrauschen und im Rettungsdienst, hier in Mansfeld-Südharz.
2: Ja, vielen Dank dafür. Man kann es wirklich nicht oft genug erwähnen, wie wichtig es ist, sich auch auf Dinge vorzubereiten, von denen wir ja alle hoffen und glauben, dass sie nicht eintreten. Ich finde auch den Zeitpunkt sehr gut gewählt, jetzt vor dem größten Volksfest Mitteldeutschland. Die Wiese kommt, viele tausend Menschen wollen fröhlich sein, wollen feiern, auch feuchtfröhlich feiern möglicherweise. Und einige wollen das vielleicht auch ausnutzen. Und deswegen ist das Timing, jetzt vor diesem Großereignis auch zu sagen, wir sind da, glaube ich, ganz gut gewählt. Darüber hinaus ist es auch, wenn man sich den Fahrzeugpark anguckt, das ist ja auch sehr spezielle Technik im Einsatz und das ist auch aufgerüstete Technik im Einsatz. Am Ende ist es aber das Zusammenspiel, glaube ich, im Team mit der Technik und nicht die Technik allein. Deswegen ist es vielleicht auch ganz gut, mal zu sehen, wie viele da Rädchen ineinander sich bewegen müssen und zusammenarbeiten müssen. Und dass es eben nicht nur das klassische Einsatzgeschäft ist. Herr Müller war ja auch da, weiß aus der Betriebsausschusssitzung, dass wir da um die 30.000 Rettungsfahrten im Jahr haben. Aber das ist eben nicht alles. Der Rettungsdienst kann noch mehr, auch im Katastrophenfall bei einem Großschadensereignis mitwirken, im Zusammenhang mit dem Anschlag, Brand und Katastrophe des Landkreises.
0: Rede und Antwort standen außerdem der ärztliche Leiter Matthias Rutzki, der Leiter des Rettungsdienstes Clemens Wagner und für die Bereiche Hettstedt, Eisleben und Sangerhausen Andi Wieloch, Markus Lindner und Pierre Fixmer. Die in Eisleben stationierten Fahrzeuge der SEG waren aufgebaut und die Mitarbeiter des Eigenbetriebes Rettungsdienstes konnten detaillierte Aussagen zu diesen Fahrzeugen, medizinischen Hilfsmitteln sowie die besondere Ausstattung, die für die Versorgung einer größeren Anzahl von Verletzten oder Kranken vorgehalten werden, machen. Es sind in der Lutherstadt 5 Transportfahrzeuge. Dazu kommt noch der erwähnte Kommandowagen mit Anhänger. In den Rettungswachen sind weitere 6 Reservefahrzeuge stationiert. Außerdem herrscht ein enger Kontakt mit den Hilfsorganisationen ASB und DRK sowie natürlich auch kreisübergreifend mit den umliegenden Rettungsstellen. Somit ist man auf Großereignisse gut vorbereitet, von denen man hofft, dass sie nie eintreten mögen.
3: Ein freudiger Tag war der 1. September für die Katharinenschule in der Lutherstadt Eisleben. Nach knapp 2 Jahren Bauzeit hat das lange Warten ein Ende. Die Schule hat endlich eine eigene hochmoderne Schulsportanlage auf dem Gelände. Zur feierlichen Übergabe sprach auch der Landrat des Landkreises Mansfeld-Südtirol zu den Anwesenden.
4: Ich darf Sie alle herzlich begrüßen. Ich darf als Landrat natürlich auch den Bürgermeister begrüßen hier von der Lutherstadt Eisleben. Alle Schülerinnen und Schüler, Lehrkräfte, die Schulleitung hier vor Ort. Ich freue mich wirklich sehr, dass Sie so zahlreich auch erschienen sind und möchte nur sagen, es ist vollbracht. Es war viele Jahre schon in der Diskussion, hier etwas zu gestalten. Ich habe mir sagen lassen, seit 2018 sogar.

0: Ja, und 2021 war dann auch die Erweiterung hier geplant, denn ursprünglich sollte das da oben entstehen, wo jetzt die Parkplätze sind, und eine kleine 50-Meter-Bahn dann hier runter gehen hinter die Mauer, und dann wäre es das gewesen. Ja? Und wir haben eine Erweiterung hinbekommen, 21, haben dann geplant, umgesetzt und realisiert. Und jetzt, glaube ich, eine wunderschöne Anlage. Also ich hätte jetzt statt des Bandes durchgeschnitten lieber den Fußball in die Hand genommen oder Volleyball gespielt. Also es ist etwas, was wirklich einlädt, sportlich aktiv zu sein, und das ist das, was wir wollten. Sven Vogler hat als Fachbereichsleiter die Sache betreut. Auch das Schulamt ist ja mit hier, unsere Amtsleiterin ist mit hier. Ich freue mich wirklich sehr, dass das geklappt hat. Natürlich muss man auch was zu den Kosten sagen. 1,5 Millionen Euro. Wir haben das gar nicht über Fördermittel, wir haben das selber gemacht. Ja? Also ist ja in den Tagen, wird ja oft Geld vom Bund und vom Land weitergereicht. Aber wir haben das in dem Fall auch als Schulträger aus dem Kreishaushalt gestemmt. Das kann man ja vielleicht auch mal sagen. Immer, der Kreis ist ja keine Gebietskörperschaft eigener Art. Er besteht aus den Städten und Gemeinden und arbeitet mit diesen Gemeinden hoffentlich gut zusammen, auch in Zukunft. Und dann ist das auch immer ein Geben und Nehmen. Und hier sieht man, dass der Kreis mit den Gemeinden zusammen auch erfolgreich Zukunft organisieren kann.
1: Mit dem symbolischen Schnitt durch das Band war nun offiziell der Platz freigegeben. Ein Meilenstein, worüber sich sichtlich die Schulleiterin Carmen Erich freute.
0: Drei.
2: Ja. Ja. Ich hab wieder die Stunde.
3: Herzlichen Dank für die anerkennenden Worte eben, und ich darf sagen, im Namen der kompletten Schulgemeinschaft nehmen wir diese ganz tolle Anlage ganz, ganz gern entgegen. Was im Grunde genommen, und Sie haben es eben erwähnt, über viele Jahre ein visionärer Wunsch in unseren Köpfen war, ist nun heute zu einer absolut beeindruckenden Realität geworden. Und ich denke, da pflichten Sie mir alle bei, diese Anlage, diese moderne Anlage, wird das Gesicht unseres Schulcampus unglaublich bereichern. Und ich weiß auch jetzt schon, dass sicherlich die ein oder andere belebende Begegnung hier stattfinden wird. Und Sie wissen alle, als Pädagogin sage ich das natürlich, dass hier ganz fundamentale Dinge passieren werden. Im Sportunterricht erlernen Kinder nicht nur das, was im Lehrplan steht, sondern alles, was auch sozusagen wertschätzend über den Lehrplan hinaus passiert. Gegenseitigen Respekt, die Fähigkeit, auch nach Niederlagen einmal aufzustehen und weiterzumachen, aber natürlich auch Teamgeist, ganz, ganz wichtig. Und so ist es mir umso wichtiger, mich einfach nochmal anzuschließen und allen zu danken, die hier also tatsächlich mitgewirkt haben.
1: Für die Schülerinnen und Schüler der Katharinenschule verbessern sich die Bedingungen für den Schulsport deutlich. Insgesamt 1,5 Millionen Euro hat der Landkreis als Träger der Schule in den Neubau des Platzes investiert. Das Ergebnis kann sich sehen lassen. Entstanden ist eine kombinierte Sportanlage mit einem modernen Kleinspielfeld aus wasserdurchlässigem Kunststoffbelag. Egal ob Volleyball, Basketball oder Kleinfeldfußball, hier ist ab jetzt vieles möglich. Ergänzt wird das neue Areal durch eine Weitsprung- und Kugelstoßanlage sowie zwei schnelle Sprintlaufbahnen. Für das leibliche Wohl an diesem Tag war ebenfalls bestens gesorgt. Die Klasse 10C hatte fleißig angepackt und einen Imbiss für die Gäste vorbereitet.

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2: Der DAX verbucht am Freitagvormittag bei 26.049,67 Punkten, der TecDAX bei 4.050,17 Zählern und der Euro war in US-Dollar 16,28 wert.
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2: In der Nacht zum Samstag gibt es bei zunächst vielen Wolken gebietsweise schauartigen Regen. Im weiteren Verlauf lassen die Niederschläge nach und es gibt Auflockerungen. Die Tiefstwerte sinken auf 15 bis 11 Grad, der Wind weht mäßig, teils böig aus Südwest bis West. Am Samstag gibt es einen Wechsel von Sonne und Wolken. Meist ist es trocken. Allenfalls fallen vereinzelte leichte Schauer. Die Maximalwerte erreichen 20 bis 23 Grad, der Wind weht mäßig, zeitweise frisch, aus Richtungen um West. In der Nacht zum Sonntag ist es gering bewölkt bis wolkig und niederschlagsfrei. Die Tiefstwerte sinken auf 12 bis 8 Grad, der Wind weht schwach bis mäßig aus West. Der Sonntag wird heiter bis wolkig. Am Abend ist es meist wolkenlos. Es bleibt trocken. Die Höchstwerte erreichen 21 bis 24 Grad, der Wind weht schwach aus West bis Süd. Die Nacht zum Montag ist gering bewölkt und niederschlagsfrei. Die Tiefstwerte sinken auf 13 bis 8 Grad, der Wind weht schwach aus Süd bis Südost. Am Montag ist es heiter bis wolkig und meist trocken. Am Nachmittag und Abend besteht eine geringe Schauer- und Gewitterneigung. Die Höchstwerte erreichen 25 bis 28 Grad, der Wind weht schwach bis mäßig aus Südwest.
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2: Im Anschluss sehen Sie von unseren Nachbarn aus Sachsen-Anhalt am Samstag der Punktum-Wochenrückblick und am Sonntag Punktum-Kompakt vor 10 Jahren und die Mottenkiste.
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2: Um 11 Uhr waren es 24 Grad, die Luftfeuchtigkeit betrug 58% und der Luftdruck 1009 Hektopascal.
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Rettung eines Denkmals höchsten Ranges überschreibt das Landesamt für Archäologie die Restaurierungs- und Forschungsarbeiten rund um die Grablege Kaiser Otto des I. Über die umfangreichen Erkenntnisse, die im Rahmen dieses bis jetzt etwa 2 Jahre dauernden Forschungsprojektes gewonnen wurden, berichteten wir bereits des Öfteren. In diesem Beitrag soll es um die Wiederbeilege der Gebeine des nun nachweislich dort vorgefundenen Herrschers Otto des I. gehen. Der Magdeburger Dom war Schauplatz der Feier. Der Bau, der als gotische Kathedrale im 13. Jahrhundert entstand, auf den Grundfesten des niedergebrannten romanischen Vorgängerbaus, einst von Otto in Magdeburg gegründet. Und seit seinem Tod 973 die Grabstätte des Herrschers. Sein steinerner Sarkophag wurde für den Neubau aus der Erde geholt und an exponierter Stelle im hohen Chor aufgestellt. Und genau an dieser Stelle sollte die neuerliche Grablege am 1. September 2026 erfolgen. Am Weltfriedenstag. Ein Zusammenhang, der von den Rednern mehrfach hergestellt wurde. Doch zunächst begann ein ökumenischer Gottesdienst, denn der Dom ist heute eine evangelische Kirche, zu Lebzeiten Ottos natürlich römisch-katholisch geweiht, weshalb die Bischöfe beider Konfessionen, Friedrich Kramer und Gerhard Feige, am Sarg predigten und gemeinsam mit der Domgemeinde beteten. Nach dem Ende des Gottesdienstes, der musikalisch mit Werken von Mozart umrahmt wurde, traten die Ehrengäste ans Rednerpult. Zunächst berichtete noch einmal Harald Meller, der Direktor des Landesamtes für Denkmalpflege, über den Verlauf der Forschungsarbeiten, die mit der Wiederbeilege der Gebeine noch lange nicht abgeschlossen sein werden. Er rechnet mit weiteren Ergebnissen in den kommenden 5 Jahren. Auch neuerliche Vorwürfe, doch mit der Entnahme der Knochen die Totenruhe gestört zu haben, widersprach er. Schließlich hätte der Papst höchstpersönlich die Bedeutung archäologischer Untersuchungen für die Erforschung der christlichen Geschichte hervorgehoben. Auch die Sicherheit, es wirklich mit diesen sterblichen Überresten, mit denen von Kaiser Otto zu tun zu haben, sei in der wissenschaftlichen Erforschung ein einzigartiges Ergebnis, das seinesgleichen suchte. So stehe nun fest, dass mit Otto und Editha wirklich diese beiden wichtigen Persönlichkeiten in Magdeburg ihre letzte Ruhestätte gefunden haben. Weitere Grußworte wurden vom Ministerpräsidenten, dem zuständigen Kulturminister Rainer Rober und der Magdeburger Oberbürgermeisterin gehalten. Sie würdigten noch einmal die Leistungen der Archäologen und der Kulturstiftung Sachsen-Anhalt, die nach einem Wettbewerb den neuen Titansarg von der Künstlerin Silke Träge gestalten ließ. Die letzte Ansprache kam von Wolfram Weimer, dem Staatsminister für Kultur und Medien aus dem Bundeskanzleramt. Er sprach den Kaiser direkt und als Majestät an und versuchte so, die Leistung des mittelalterlichen Herrschers einzuordnen. Er verwahrte sich dabei, gegen den Versuch nationalistischer Kräfte, den Kaiser als deutschen Helden zu vereinnahmen. Schließlich gab es damals noch kein Deutschland, so wie wir es heute kennen, sondern er betrachtet Otto eher als Europäer. Eine Interpretation, die heute beispielsweise durch die Verleihung des Kaiser-Otto-Preises an Menschen fortgeführt wird, die sich für die europäische Einigung einsetzen. Zu den Klängen von Mozarts Requiem Introitus wurde anschließend der Titansarg im Rahmen einer Prozession durch die sonst geschlossenen Türen des Lettners zu seinem angestammten Platz im Hohen Chor gebracht und wieder eingesetzt. Musik

Gebete durch die Bischöfe beendeten die letzte Anempfehlung, also das Anvertrauen der Seele des Verstorbenen der Barmherzigkeit Gottes. Dabei wurde der Sarg mit Weihwasser besprengt, als Erinnerung an die Taufe und mit Weihrauch inzensiert, zur Ehrerweisung als Tempel des Heiligen Geistes. Ja, nun war Gelegenheit, sich am beigesetzten Sarg noch einmal zu verabschieden, bevor am Abend die schwere Marmorplatte das Grabmal wieder vervollständigen wird. Der Marmor soll übrigens von Otto einst selbst nach Magdeburg gebracht worden sein. Nun soll er wieder für die kommenden Jahrhunderte an dieser Stelle verbleiben. Jahrhunderte, die hoffentlich friedlich verlaufen werden, so der Wunsch der Festredner.

Kultursommernacht in Luttershöfen und an besonderen Orten der Innenstadt von Eisleben hieß es am 6. Juni. An 8 unterschiedlichen Veranstaltungsorten gab es an diesem Abend in sommerlicher Atmosphäre Kunst und Kultur der verschiedenen Genres von Chanson, Pop, Rock, Jazz, Kabarett, Tanz, Lyrik und vieles mehr zu erleben. Selbstverständlich wurden die Besucher auch mit den unterschiedlichsten kulinarischen Dingen verwöhnt. Lassen Sie uns einen kleinen Streifzug durch die unterschiedlichen Orte der Kultursommernacht unternehmen. Beginnen möchten wir in der alten Bergschule. Dort zu erleben, drei Herren und ein Mann mit ihrem heiter frivolen Programm. Ein

Die Bohlenstube, Sitz der Verwaltung der Friseur und Kosmetik GmbH am Andreaskirchplatz 2, wurde mit ziemlicher Sicherheit in der Zeit von 1503 bis 1505 erbaut. In diesem besonderen historischen Ambiente waren Toni Geiling Geige und Michael Proschek Gitarre zu erleben. Außerdem las Schauspieler Oliver Beck Theateranekdoten.

Österreicher und überhaupt Süddeutsche sind lustiger als die Norddeutschen. Da haben wir es schwarz auf weiß. Aber es ist lange her, seit das gesagt wurde, und wie es mit den Mitteldeutschen steht, hat der seinerzeit berühmte Humorist Karl Julius

0: Julius Weber wohlweislich unterschlagen. Denn dann hätte er zugeben müssen, dass diese noch lustiger sind als die Österreicher und dass die allerlustigsten Leute zwischen Harz und Saale leben. Und wie es in der Welt nur zwei wirklich temperamentvolle Städte gibt, nämlich Budapest und Magdeburg, und nur zwei wahre Zentren der Lebenslust, nämlich Paris und Halle, so hat sich das witzigste Völkchen der Erde zwischen Harz und Saale niedergelassen.
1: Auf dem Museumshof von Luther Sterbehaus war unter anderem das Duo Black Mountain zu erleben.

0: Und nach so viel Historischem aus der Lutherzeit konnte der Reformator selbst natürlich nicht fehlen. Und er hatte sich charmante Begleitung mitgebracht.
1: Also wir haben jetzt das Museumsquartier, ne, haben wir jetzt hinter uns gelassen und machen uns jetzt auf den Weg zum nächsten Hof.
0: Auch gut besucht, der Katharinenstift. Dort Open Air, die Dizzy Birds, sie boten Jazz und Blues.

Weiter führte der Weg in den Vikariatssaal. Hier am Rocken Mary Jo und Band.

Gleich zweimal Kultur gab es im Ratssaal. Neben den Hot Cats vom Tanzstudio Eisleben präsentierte das Duo Ritter Kehrt französische Chansons.

Schließlich noch der Hof vom Partyservice Elste in der Bucherstraße, etwas abseits vom Markt. Er verzaubert ja jedes Jahr die Besucher bei Advent in den Höfen. Eine angenehme Atmosphäre, um einfach mal ins Gespräch zu kommen oder dem Duo Wolken und Brücken mit dem Programm Love Letters zu lauschen.

0: Diese Kultursommernacht, sicherlich auch begünstigt vom schönen Wetter, stellte sich als Möglichkeit dar, die Lutherstadt Eisleben mit ihren historischen Höfen und außergewöhnlichen Orten von ihrer besonders reizvollen Seite kennenzulernen.
1: Auf Burg und Schloss Eichstätt ist im Moment und noch bis zum 30. April eine Ausstellung mit Werken von Angelika Weikert aus Sangerhausen zu sehen. Unter dem Titel »Gefühlt es, fühl es« werden interessante Relief- und Bildgruppen auf Acrylmetallbasis präsentiert, die einem Besuch wert sind. Den besonderen Augenblick zu fühlen und dieses Gefühl mit Spachtel und Pinsel auf Leinwand bannen, das ist mein Anliegen, sagt die Autodidaktin über ihre Malerei, zu der sie vor gut 10 Jahren fand.
2: Ja, mein Name ist Angelika Weikert. Ich bin 46 Jahre alt, in Sangerhausen geboren, in der wunderschönen Goldenen Aue aufgewachsen und lebe seit 2005 dieses wunderbare Hobby. Ich gestalte Bilder. Ich kann es nicht mal Malerei nennen. Ich bin kreativ. Ich setze meine Gedanken um und halte sie auf Leinwand fest. Und ich freue mich, gerade hier in dieser Ausstellung ein paar meiner Werke vom letzten Jahr und von dem Jahr davor zu präsentieren. Das sind so in Reliefform gearbeitete, mit Farbe hinterlegte Werke, die man sehen sollte, anfassen sollte, fühlen sollte. Die Ausstellung heißt auch Gefühltes, fühl es. Ja, kommen Sie her, schauen Sie es an. Zum Beispiel haben wir diese Bilder, die heißen Himmelsgreifer. Die Himmelsgreifer sind mir aufgrund von Musik, also ich habe Musik gehört, da habe ich diese Inspiration gehabt. Ich darf es kurz erklären. Wir waren wandern gewesen am Rhein und es hat geregnet. Wir waren durch gewesen, wirklich bis auf die Haut und kommen dann an den Landgasthof und haben uns gleich heimisch gefühlt, zu Hause gefühlt, wir wurden Gott aufgenommen. Beim Abendbrot ging die Tür auf, ältere Herren kamen herein, graumeliert, Gesangbuch unterm Arm. Und es war der Chor vom Ort und die trafen sich zur Gesangsprobe. Und nachdem sie sich eingesungen hatten, wir hatten das Glück, durften mithören, nachdem sie sich eingesungen hatten, fingen sie an, eigentlich ein paar Werke zu bringen und unter anderem Jerusalem. Und dieses Lied, das hat mich in diesem Augenblick so sehr berührt, dass so der Solist angefangen hat, ich wirklich Gänsehaut bekommen habe. Wirklich, das stand mir die Haare so hoch und da war mir dieses Gefühl, sich nach oben zu strecken. Und ich habe diese Skizze zu diesen Bildern auf dem Bierdeckel geritzt, um auch diese Idee zu behalten. Und sie heißen Himmelsgreifer, auch mit Fragezeichen. Greift sie denn zum Himmel oder greifen sie nur in die Luft? So wie Herr Hartke wunderbar in seiner Laudatio gesagt hatte oder gefragt hatte. Und ich empfinde, Jerusalem ist ein Ort, ich glaube, der ist wohl dem Himmel am nächsten. Und deswegen dieser Name auch Himmelsgreifer. Ja, und ich mache gern in Gruppenarbeiten, um einfach den Betrachter mitzunehmen, um ihn aufzufordern, zu vergleichen. Warum? Und was ist dort anders auf diesem Bild? Ein Hin und Her und wirklich auch sich Gedanken drüber zu machen. Jedes Bild wird begleitet von einem kleinen Bildbegleiter, um auch meine Gedanken rüberzubringen und dass ich sie als Betrachter versuche mitnehmen zu können, auf meine Reise, mit meinen Augen zu schauen. Und wie gesagt, das sind die Himmelsgreifer aufgrund von Musik und Gänsehauteffekt, wie verrückt. Die Bilder aufrichtig, Fragezeichen, aufrichtig, Ausrufezeichen. Wann ist man aufrichtig? Diese Körperhaltung an sich, wenn man aufrichtig läuft, ist es nur Schauspielerei oder ist der Mensch, der sich zusammenzieht, eher aufrichtig zu sich selber? Ich habe diese Bilder in dem Sinne gerade so gestaltet, weil man nicht objektiv urteilen sollte. Man sollte doch sich die Mühe machen, auch mal hinter die Kulissen zu schauen. Die Damen oder die weibliche Form an sich mag ich gern darstellen, weil sie zum einen schöner darzustellen ist. Bei diesen Damen habe ich extra starke Oberschenkel geschaffen, um auch die Kraft zu zeigen.

0: Die Kraft, wie viel Kraft man braucht, um zu sich selber zu stehen und aufrichtig zu sein. Und wieder in Doppelform gearbeitet, einfach auch gerade bei diesen Bildern, zu vergleichen, was ist die aufrichtige Haltung, das linke oder das rechte. Einmal hinschauen, hin und her und dann sich sein eigenes Bild machen.
1: Steckt da auch autobiografisches drin, sagen wir mal?
0: Manchmal, in manchen Sachen ja. Aber das ist dann, ja zum Beispiel, das ist hier drüben ein Bild, die Auszeit. Das ist dann, wenn man ein Problem auch manchmal bewältigen muss, dann setze ich mich an die Leinwand, fange an, die Struktur auf die Leinwand zu bringen, dann mit der Farbe dann auch den Hintergrund zu schaffen. Und dann, wenn es fertig ist, dann kann ich einen Haken dran machen. Dann kann ich mich wieder dem Alltag widmen, dann habe ich mein Problem oder die Sache eben auch abgearbeitet und das ist dann für mich leichter, ja, eigentlich durch dieses Gefühlskarussell und durch diese schnelllebige Zeit zu kommen.
1: Ne? Macht den Kopf frei sozusagen.
0: Genau, genau, das ist richtig. Das macht den Kopf frei. Mhm. Ja. Die Auszeit, ich hatte es kurz erwähnt gehabt. Man sollte, wie gesagt, sich auch die Zeit nehmen, gerade in dieser schnelllebigen Zeit, runterkommen, sich mal ausruhen und nicht nur immer hinterher, eigentlich immer hinterherlaufen. Das ist alles viel, viel zu, es überrennt uns. Und diesen Augenblick, sich auszuruhen, bevor man ausbrennt. Verrückterweise ist es skelettiert dargestellt, ist mir später erst aufgefallen, dass dieses Ausgebrannte, ja, die Kraft ist raus aus dem Körper. Und dann sich setzen und dann auch immer sich fallen lassen. Und dieses Bild ist in schwarz gehalten oder in dunkel gehalten, einfach weil es bei manchen Auszeiten in Anführungsstrichen auch wirklich zu Betroffenheit und auch zu ja, Gefühlserkrankungen kommt und deswegen dieses Dunkle und Bedeckte. Ne? Ich wollte auch nur kurz erwähnen, in meinen Bildern, wer mich kennt, der weiß hier die Rose zu finden. Ich versuche auch immer, das mit reinzubringen als kleines Mal. Die Ausstellung Gefühltes, Fühl es, beruft sich auf Gefühle. Es ist jetzt nicht nur die Emotion, es ist auch Musik. Es ist aber auch dieses Spüren der Struktur, die ich auf Leinwand bringe. Göttlich zum Beispiel, Göttlichkeiten oder auch Schutzengel, man sieht sie nicht. Deswegen ist auch hier diese weibliche Figur mehr im Hintergrund. Aber wenn man anfasst, spürt man sie und man kann das spüren. Wie gesagt, dieses Gefühl, dieses Göttliche zu spüren, manchmal nicht zu sehen, aber zu spüren. Und dann wieder diese weibliche Form, wie sie sich doch dem Himmel reckt. Ne? Und ja, und dann auch dieses Gold, habe ich auch extra bewusst gewählt. Gold, göttlich, ja, ich denke, das ist dann der richtige Farbton für dieses Thema. Diese Bilder heißen Goldnagel im Ring. Und ich bin durch den gelernten Feinmechaniker, mag ich das Material Metall an sich sehr. Und dadurch habe ich in diesen strukturierten Ring richtige Nägel eingearbeitet und mit Metall abgesetzt. Und deswegen Goldnagel. Goldnagel im Ring erklärt sich dann. Ne? Wir haben dann wieder die Rose, wir haben die Randgestaltung, was ich auch versuche zu gestalten, um das Bild auch zu fangen in der Leinwand. Diese Vierergruppe hat auch jeder sein Nägelchen drin. Ja. Als Vierergruppe auch so zu hängen, um Dekoration auch etwas zugute zu tun. Ne? Und wie gesagt, hier nur ein halber Ring. Dann dieses bis zum ganzen Ring und dann auch dieses Grau an sich. Ich mag auch gern diesen Grauton, weil dann diese Kontraste, was ich im Nachhinein noch so ein bisschen aufspritze, um dieses Gradlinige rauszunehmen, um das ein bisschen unruhiger zu machen, ein bisschen nicht ganz so perfekt. Ich sage immer so ein bisschen draufspritzen, so ein bisschen rauslassen dann auch. Deswegen mag ich das dann auch mit den Kontrasten so und dann dieses Grau. Hier kommt es noch besser, da kommt auch dieses Gold dann wieder richtig rauf und dann mit Schwarz. Rose trifft Kupfer ist eigentlich wirklich präsentiert, um die Stadt Sangerhausen auch wirklich zu präsentieren. Ne? Jetzt Doppelwort. Es ist eine Hommage an die Stadt Sangerhausen. Und zwar das Schwarze des Berges, des Bergbaus, dann die rote Rose, ja sowieso, und in der Verbindung mit dem Kupfer. Ich finde diese Harmonie unheimlich reizvoll. Und ich liebe diese Stadt, ich bin hier aufgewachsen und so sind diese Bilder auch im Rahmen des Rosenfestes entstanden und die hatte ich jetzt öfters auch in Schaufenster schon als Präsentation gebracht. Und ja, sind eigentlich auch so Schätzchen von mir, ne? Jo, so kann man es bald sagen. Ja, das sind jetzt meine neuesten Arbeiten. Ich bin jetzt dabei, mich in der Art Aquarellform auszudrücken. Ganz neu habe ich vorher noch gar nicht gemacht. Ich muss auch sagen, ich arbeite autodidaktisch. Ich belese mich. Ich versuche, das auszuprobieren. So bin ich auch zu diesem Stil mit dem Relief gekommen. Und jetzt bin ich gerade dabei, mir die Aquarellform anzueignen. Und es macht Spaß. Es ist ganz interessant. Eine ganz andere Art und Weise, sich auszudrücken. Aber auch, ja, eigentlich sehr, sehr schön. Sehr, wenn man da gerade Objekte

0: auf eine differenzierte Art und Weise bringen kann.
1: Man sollte es fühlen. Fühl es, ist das Thema der Ausstellung. Kommen Sie her, fassen Sie ruhig an, fühlen Sie und lassen Sie sich mitnehmen in meine Richtung, auf meine Reise. Ich würde mich sehr darüber freuen. Hier auf Burg Altstädt sind Sie herzlich willkommen.
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0: Hallo und herzlich willkommen, liebe Zuschauerinnen und Zuschauer bei Punkt um Ihrem regionalen Fernsehprogramm am heutigen Freitag, den 4. September. Am Sonntag ist Landtagswahl. Uns erreichten mehrere Aufrufe, zur Wahl zu gehen. Dem möchte ich mich anschließen. Nutzen Sie Ihr demokratisches Recht und geben Sie Ihre Stimme am 6. September an. Trotz dieses gesellschaftlichen Großereignisses, der Alltag geht ja weiter. Hier die folgende Meldung. Das Handwerk im Süden Sachsen-Anhalts hat im August weitere Lehrlinge hinzugewonnen. Seit Jahresbeginn wurden bis zum 1. September insgesamt 1.279 neue Ausbildungsverträge unterzeichnet, 153 mehr als Ende Juli. Auch jetzt sei noch ein Einstieg in die Ausbildung möglich. Kurzentschlossene könnten sich bei der Ausbildungsberatung der Handwerkskammer Halle unter der Rufnummer Halle 2999211 melden und informieren lassen. Aus organisatorischen Gründen schließt die Agentur für Arbeit in Sangerhausen am 7. September. Der terminfreie Zugang am Empfang und in der Eingangszone der Arbeitsagentur ist an diesem Tag nicht möglich. Auch das Berufsinformationszentrum ist geschlossen. Wer sich am 7. September persönlich melden muss, zum Beispiel zur Arbeitslosmeldung, dem entstehen keine Nachteile, wenn die persönliche Vorsprache umgehend am 8. September folgt. Die Kundenagentur für Arbeit in Sangerhausen werden gebeten, dringende Anfragen ohne Terminvereinbarung dieser Zeit über den elektronischen E-Service der Agentur für Arbeit unter www.arbeitsagentur.de oder die kostenfreie Hotline 08004555500 zu klären. Ja, das soll es an der Stelle heute schon gewesen sein. Nochmal der Appell, gehen Sie zur Wahl. Das wird spannend, was am Sonntag passiert.
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0: In der Stadtinformation Mansfeld wurde am 3. September 2026 eine neue Ausstellung eröffnet. Der Fotograf und Grafikdesigner Roland Koplin aus Hettstedt zeigt hier in den nächsten Wochen einige seiner Arbeiten. Zahlreiche Interessierte fanden sich zur Eröffnung in der Stadtinfo ein. Diese wird mit viel Herzblut von Rita Baseler geführt. Mit ihr sprachen wir, während der Fotokünstler damit beschäftigt war, die Sektflaschen für die Vernissage zu öffnen.
1: Wie viele Ausstellung ist das denn?
2: Die 18. Ausstellung seit 2021, die wir hier in der Stadtinfo machen, jeweils ein Vierteljahr Künstler aus Mansfelder Land.
1: Sie haben das ja mit forciert, wie sind Sie drauf gekommen?
2: Das war eigentlich eine Idee, die hatte der Bürgermeister schon, der Herr Koch. Und das hat sich damit so ergeben, die erste Ausstellung, die wir hatten, war im Memoriam an der Frau Franke. Die war im Zeichenzirkel, war eine ganz beliebte Lehrerin und ist verstorben. Und ihre Nichte hat denen gesagt, auch wir möchten nochmal die Bilder von unserer Marita rumgehen lassen. Und da habe ich mich dann gemeldet und gesagt, du, wir haben das schon lange vor, wir würden das gerne machen. Und das hat sich dann wirklich so Vierteljahr verselbstständigt und immer Künstler aus Mansfelder Land.
0: Im Namen der Stadtverwaltung ergriff Frau Winzerling das Wort. Vor allem, um die Gäste mit der Vita des kreativen Hettstedters vertraut zu machen.
3: Geboren ist Herr Koplin im Sommer 1963 in Sandersleben. Schon ganz früh erkannte er seine Leidenschaft zum kreativen Arbeiten. Allen voran war da sein Onkel Klaus mit seinen eindrucksvollen Zeichnungen ein ganz prägendes Vorbild für ihn und weckte das Interesse des jungen Koplins zum Bilde hin. Und deshalb stand auch nach dem Schulabschluss fest, Kunst an der Hochschule der Burg Giebichenstein in Halle an der Saale studieren zu wollen. Doch leider wurde zu dieser Zeit seine Bewerbung abgelehnt.
0: Doch auch wenn das mit dem Studium an der Burg Giebichenstein nicht geklappt hatte, blieb er seiner Leidenschaft, künstlerisch tätig zu sein, die ganze Zeit treu, um dann im Alter von 54 Jahren doch noch ein Studium in Foto- und Grafikdesign zu beginnen und später erfolgreich abzuschließen. In seinen Ausführungen verriet Herr Koplin, dass es quasi zu jedem seiner Fotos bzw. Fotomontagen eine Geschichte gibt. So ist der selbsternannte Menschenflüsterer stets auf der Suche nach diesen Geschichten hinter den Gesichtern. Mal sonnig, mal schattig, aber immer mit Herz und Seele, so betonte der Fotokünstler. Neben der Geschichte hat jedes Foto auch einen wohl ausgesuchten Titel. So wie dieses, das sich Ich und Ich nennt und den Künstler selbst als Mann und als Kind zeigt. Die Idee dazu kam ihm während eines Videos von Michael Jackson. Die Ausstellung in der Touristinfo in Mansfeld ist zu den Öffnungszeiten jeweils ab 9 Uhr, Montag, Mittwoch und Freitag bis 16 Uhr sowie Dienstag und Donnerstag bis 18 Uhr zu sehen.

0: Der Eigenbetrieb Rettungsdienst des Landkreises Mansfeld-Südharz hat seine schnelle Einsatzgruppe Rettung, kurz SIG, verstärkt, um vor allem bei einem größeren Einsatzgeschehen schnell und wirkungsvoll Hilfe leisten zu können. Im Vorfeld des Großereignisses Eisleber Wiese sollten dabei die Arbeit der SIG Rettung sowie die besonderen Anforderungen an den Rettungsdienst bei einem Großereignis vorgestellt werden. Dazu wurde am 3. September in den Eigenbetrieb Rettungsdienst nach Eisleben eingeladen. Leiter Uwe Tresko ergriff als erster das Wort.
1: Der Eigenbetrieb Rettungsdienst ist ja als Träger und Leistungserbringer verpflichtet, entsprechend § 34 Rettungsdienstgesetz auch Vorkehrungen von Massenanfall von Verletzten zu treffen. Und das haben wir mit unserer schnellen Einsatzgruppe. Ja, treffen wir diese Vorkehrungen. Ja, und nicht nur damit, sondern wir sind auch Teil des Katastrophenschutzes des Landkreises Mansfeld-Südharz, ja, weil wir betreuen den BAB 50 des Landkreises, Sanitätsdienstlichen. Ja, und es ist immer traditionell im Herbst oder im Spätsommer ein Thema bei uns, uns mit dieser Thematik zu beschäftigen, Dokumente abzudaten, ja, und zu aktualisieren, weil natürlich das größte Fest hier in Mitteldeutschland bevorsteht, die Eisleber Wiese, ja, mit vielen, vielen Besuchern, ja, und die natürlich auch gerade in diesen Zeiten, wo eben viele Menschen schlechte Sachen vorhaben, ja, oder kritische Infrastruktur zum Anlass nehmen, um ihre Statements zu setzen und so weiter, ist eben für uns auch wichtig, dass wir da auch unsere Leistungsfähigkeit eben aufrechterhalten und immer auf den aktuellen Stand halten. Ja. Und wir wollten heute einfach auch mal die SEG präsentieren, was wir da in mühseliger Arbeit auch realisiert haben, weil es natürlich auch immer so ein Thema ist mit der Finanzierung der SEG. Und wir haben da auch Spenden eingefangen, zum Beispiel vom Förderverein Rettungsdienste unterstützen uns ja immer wieder auch in Projekten, zum Beispiel den Hänger, wo wir noch ein Zelt drin haben. Ja, und ja, das wollten wir heute einfach mal informieren und Ihnen auch zeigen, dass wir auch in diesem Bereich leistungsfähig sind und leistungsstark sind und nicht nur im, sag ich mal, im Grundrauschen und im Rettungsdienst, ja, hier im Mansfeld-Südharz.
2: Ja, vielen Dank dafür. Man kann es wirklich nicht oft genug erwähnen, wie wichtig es ist, sich auch auf Dinge vorzubereiten, von denen wir ja alle hoffen und glauben, dass sie nicht eintreten. Ich finde auch den Zeitpunkt sehr gut gewählt, jetzt vor dem größten Volksfest Mitteldeutschland. Die Wiese kommt, viele tausend Menschen wollen fröhlich sein, wollen feiern, auch feuchtfröhlich feiern möglicherweise. Und einige wollen das vielleicht auch ausnutzen. Und deswegen ist das Timing, jetzt vor diesem Großereignis auch zu sagen, wir sind da, glaube ich, ganz gut gewählt. Darüber hinaus ist es auch, wenn man sich den Fahrzeugpark anguckt, das ist ja auch sehr spezielle Technik im Einsatz und das ist auch aufgerüstete Technik im Einsatz. Am Ende ist es aber das Zusammenspiel, glaube ich, im Team mit der Technik und nicht die Technik allein. Deswegen ist es vielleicht auch ganz gut mal zu sehen, wie viele da Rädchen ineinander sich bewegen müssen und zusammenarbeiten müssen. Und dass es eben nicht nur das klassische Einsatzgeschäft ist. Herr Müller war ja auch da, weiß aus der Betriebsausschusssitzung, dass wir da um die 30.000 Rettungsfahrten im Jahr haben. Aber das ist eben nicht alles. Der Rettungsdienst kann noch mehr, auch im Katastrophenfall bei einem Großschadensereignis mitwirken zusammen mit dem Amt für Brand und Katastrophe des Landkreises.
0: Rede und Antwort standen außerdem der ärztliche Leiter Matthias Rutzki, der Leiter des Rettungsdienstes Clemens Wagner und für die Bereiche Hettstedt, Eisleben und Sangerhausen Andi Wieloch, Markus Lindner und Pierre Fixmer. Die in Eisleben stationierten Fahrzeuge der SEG waren aufgebaut und die Mitarbeiter des Eigenbetriebes Rettungsdienstes konnten detaillierte Aussagen zu diesen Fahrzeugen, medizinischen Hilfsmitteln sowie die besondere Ausstattung, die für die Versorgung einer größeren Anzahl von Verletzten oder Kranken vorgehalten werden, machen. Es sind in der Lutherstadt 5 Transportfahrzeuge. Dazu kommt noch der erwähnte Kommandowagen mit Anhänger. In den Rettungswachen sind weitere 6 Reservefahrzeuge stationiert. Außerdem herrscht ein enger Kontakt mit den Hilfsorganisationen ASB und DRK sowie natürlich auch kreisübergreifend mit den umliegenden Rettungsstellen. Somit ist man auf Großereignisse gut vorbereitet, von denen man hofft, dass sie nie eintreten mögen.
3: Ein freudiger Tag war der 1. September für die Katharinenschule in der Lutherstadt Eisleben. Nach knapp 2 Jahren Bauzeit hat das lange Warten ein Ende. Die Schule hat endlich eine eigene hochmoderne Schulsportanlage auf dem Gelände. Zur feierlichen Übergabe sprach auch der Landrat des Landkreises Mansfeld-Südharz zu den Anwesenden.
4: Ich darf Sie alle herzlich begrüßen. Ich darf als Landrat natürlich auch den Bürgermeister begrüßen hier von der Lutherstadt Eisleben. Alle Schülerinnen und Schüler, Lehrkräfte, die Schulleitung hier vor Ort. Ich freue mich wirklich sehr, dass Sie so zahlreich auch erschienen sind und möchte nur sagen, es ist vollbracht. Es war viele Jahre schon in der Diskussion, hier etwas zu gestalten. Ich habe mir sagen lassen, seit 2018 sogar und 2021 war dann auch die Erweiterung hier geplant, denn ursprünglich sollte das da oben entstehen, wo jetzt die Parkplätze sind und eine kleine 50-Meter-Bahn dann hier runter gehen hinter die Mauer und dann wäre es das gewesen. Ja? Und wir haben eine Erweiterung hinbekommen, 21 haben dann geplant, umgesetzt und realisiert. Und jetzt, glaube ich, eine wunderschöne Anlage. Also ich hätte jetzt statt des Bandes durchgeschnitten lieber den Fußball in die Hand genommen oder Volleyball gespielt. Also es ist etwas, was wirklich einlädt, sportlich aktiv zu sein. Und das ist das, was wir wollten. Sven Vogler hat als Fachbereichsleiter die Sache betreut. Auch das Schulamt ist ja mit hier. Unsere Amtsleiterin ist mit hier. Ich freue mich wirklich sehr, dass das geklappt hat. Natürlich muss man auch was zu den Kosten sagen. 1,5 Millionen Euro. Wir haben das gar nicht über Fördermittel, wir haben das selber gemacht.

0: Ja? Also ist ja in den Tagen, wird ja oft Geld vom Bund und vom Land weitergereicht, aber wir haben das in dem Fall auch als Schulträger aus dem Kreishaushalt gestemmt, das kann man ja vielleicht auch mal sagen, immer, der Kreis ist ja keine Gebietskörperschaft eigener Art, er besteht aus den Städten und Gemeinden und arbeitet mit diesen Gemeinden hoffentlich gut zusammen, auch in Zukunft, und dann ist das auch immer ein Geben und Nehmen, und hier sieht man, dass der Kreis mit den Gemeinden zusammen auch erfolgreich Zukunft organisieren kann.
1: Mit dem symbolischen Schnitt durch das Band war nun offiziell der Platz freigegeben. Ein Meilenstein, worüber sich sichtlich die Schulleiterin Carmen Erich freute.
0: Drei.
2: Ja. Ich hab hier noch die Stunde.
3: Herzlichen Dank für die anerkennenden Worte eben, und ich darf sagen, im Namen der kompletten Schulgemeinschaft nehmen wir diese ganz tolle Anlage ganz, ganz gern entgegen. Was im Grunde genommen, und Sie haben es eben erwähnt, über viele Jahre ein visionärer Wunsch in unseren Köpfen war, ist nun heute zu einer absolut beeindruckenden Realität geworden. Und ich denke, da pflichten Sie mir alle bei, diese Anlage, diese moderne Anlage, wird das Gesicht unseres Schulcampus unglaublich bereichern. Und ich weiß auch jetzt schon, dass sicherlich die ein oder andere belebende Begegnung hier stattfinden wird. Und Sie wissen alle, als Pädagogin sage ich das natürlich, dass hier ganz fundamentale Dinge passieren werden. Im Sportunterricht erlernen Kinder nicht nur das, was im Lehrplan steht, sondern alles, was auch sozusagen wertschätzend über den Lehrplan hinaus passiert, gegenseitigen Respekt, die Fähigkeit, auch nach Niederlagen einmal aufzustehen und weiterzumachen, aber natürlich auch Teamgeist, ganz, ganz wichtig. Und so ist es mir umso wichtiger, mich einfach nochmal anzuschließen und allen zu danken, die hier also tatsächlich mitgewirkt haben.
1: Für die Schülerinnen und Schüler der Katharinenschule verbessern sich die Bedingungen für den Schulsport deutlich. Insgesamt 1,5 Millionen Euro hat der Landkreis als Träger der Schule in den Neubau des Platzes investiert. Das Ergebnis kann sich sehen lassen. Entstanden ist eine kombinierte Sportanlage mit einem modernen Kleinspielfeld aus wasserdurchlässigem Kunststoffbelag. Egal ob Volleyball, Basketball oder Kleinfeldfußball, hier ist ab jetzt vieles möglich. Ergänzt wird das neue Areal durch eine Weitsprung- und Kugelstoßanlage sowie zwei schnelle Sprintlaufbahnen. Für das leibliche Wohl an diesem Tag war ebenfalls bestens gesorgt. Die Klasse 10C hatte fleißig angepackt und einen Imbiss für die Gäste vorbereitet.

Das Konzert von Josef Haydn, Die Schöpfung, wird am 6. September von 17 bis 19 Uhr in der St. Andreaskirche Eisleben unter der Leitung von Kirchenmusikdirektor Thomas Ennenbach aufgeführt. Die Solisten kommen von der Kantorei Eisleben und Sangerhausen sowie vom Mitteldeutschen Kammerchor. Zum Tag des offenen Denkmals lädt der Schmidtschacht Helbra am 13. September von 9:30 Uhr bis 16:30 Uhr ein. Wir suchen Sie den 41. 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

0: Bund ist mit einem bunten Programm für Groß und Klein dabei.
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2: Der DAX verbucht am Freitagvormittag bei 26.049,67 Punkten. Der TecDAX bei 4050,17 Zählern und der Euro war ein US-Dollar 16,28 wert.
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2: In der Nacht zum Samstag gibt es bei zunächst vielen Wolken gebietsweise schauartigen Regen. Im weiteren Verlauf lassen die Niederschläge nach und es gibt Auflockerungen. Die Tiefstwerte sinken auf 15 bis 11 Grad, der Wind weht mäßig, teils böig aus Südwest bis West. Am Samstag gibt es einen Wechsel von Sonne und Wolken. Meist ist es trocken. Allenfalls fallen vereinzelte leichte Schauer. Die Maximalwerte erreichen 20 bis 23 Grad, der Wind weht mäßig, zeitweise frisch, aus Richtungen um West. In der Nacht zum Sonntag ist es gering bewölkt bis wolkig und niederschlagsfrei. Die Tiefstwerte sinken auf 12 bis 8 Grad, der Wind weht schwach bis mäßig aus West. Der Sonntag wird heiter bis wolkig. Am Abend ist es meist wolkenlos. Es bleibt trocken. Die Höchstwerte erreichen 21 bis 24 Grad, der Wind weht schwach aus West bis Süd. Die Nacht zum Montag ist gering bewölkt und niederschlagsfrei. Die Tiefstwerte sinken auf 13 bis 8 Grad, der Wind weht schwach aus Süd bis Südost. Am Montag ist es heiter bis wolkig und meist trocken. Am Nachmittag und Abend besteht eine geringe Schauer- und Gewitterneigung. Die Höchstwerte erreichen 25 bis 28 Grad, der Wind weht schwach bis mäßig aus Südwest.
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2: Im Anschluss sehen Sie von unseren Nachbarn aus Sachsen-Anhalt am Samstag der Punktum-Wochenrückblick und am Sonntag Punktum-Kompakt vor 10 Jahren und die Mottenkiste.
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2: Um 11 Uhr waren es 24 Grad, die Luftfeuchtigkeit betrug 58% und der Luftdruck 1009 Hektopascal.
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Rettung eines Denkmals höchsten Ranges überschreibt das Landesamt für Archäologie die Restaurierungs- und Forschungsarbeiten rund um die Grablege Kaiser Otto I. Über die umfangreichen Erkenntnisse, die im Rahmen dieses bis jetzt etwa 2 Jahre dauernden Forschungsprojektes gewonnen wurden, berichteten wir bereits des Öfteren. In diesem Beitrag soll es um die Wiederbeilege der Gebeine des

nun nachweislich dort vorgefundenen Herrschers Otto des Ersten gehen. Der Magdeburger Dom war Schauplatz der Feier. Der Bau, der als gotische Kathedrale im 13. Jahrhundert entstand, auf den Grundfesten des niedergebrannten romanischen Vorgängerbaus, einst von Otto in Magdeburg gegründet. Und seit seinem Tod 973 die Grabstätte des Herrschers. Sein steinerner Sarkophag wurde für den Neubau aus der Erde geholt und an exponierter Stelle im hohen Chor aufgestellt. Und genau an dieser Stelle sollte die neuerliche Grablege am 1. September 2026 erfolgen, am Weltfriedenstag. Ein Zusammenhang, der von den Rednern mehrfach hergestellt wurde. Doch zunächst begann ein ökumenischer Gottesdienst, denn der Dom ist heute eine evangelische Kirche, zu Lebzeiten Ottos natürlich römisch-katholisch geweiht, weshalb die Bischöfe beider Konfessionen, Friedrich Kramer und Gerhard Feige, am Sarg predigten und gemeinsam mit der Domgemeinde beteten. Nach dem Ende des Gottesdienstes, der musikalisch mit Werken von Mozart umrahmt wurde, traten die Ehrengäste ans Rednerpult. Zunächst berichtete noch einmal Harald Meller, der Direktor des Landesamtes für Denkmalpflege, über den Verlauf der Forschungsarbeiten, die mit der Wiederbeilege der Gebeine noch lange nicht abgeschlossen sein werden. Er rechnet mit weiteren Ergebnissen in den kommenden 5 Jahren. Auch neuerliche Vorwürfe, doch mit der Entnahme der Knochen die Totenruhe gestört zu haben, widersprach er. Schließlich hätte der Papst höchstpersönlich die Bedeutung archäologischer Untersuchungen für die Erforschung der christlichen Geschichte hervorgehoben. Auch die Sicherheit, es wirklich mit diesen sterblichen Überresten, mit denen von Kaiser Otto zu tun zu haben, sei in der wissenschaftlichen Erforschung ein einzigartiges Ergebnis, das seinesgleichen suchte. So stehe nun fest, dass mit Otto und Editha wirklich diese beiden wichtigen Persönlichkeiten in Magdeburg ihre letzte Ruhestätte gefunden haben. Weitere Grußworte wurden vom Ministerpräsidenten, dem zuständigen Kulturminister Rainer Rober und der Magdeburger Oberbürgermeisterin gehalten. Sie würdigten noch einmal die Leistungen der Archäologen und der Kulturstiftung Sachsen-Anhalt, die nach einem Wettbewerb den neuen Titansarg von der Künstlerin Silke Träge gestalten ließ. Die letzte Ansprache kam von Wolfram Weimer, dem Staatsminister für Kultur und Medien aus dem Bundeskanzleramt. Er sprach den Kaiser direkt und als Majestät an und versuchte so, die Leistung des mittelalterlichen Herrschers einzuordnen. Er verwahrte sich dabei, gegen den Versuch nationalistischer Kräfte, den Kaiser als deutschen Helden zu vereinnahmen. Schließlich gab es damals noch kein Deutschland, so wie wir es heute kennen, sondern er betrachtet Otto eher als Europäer. Eine Interpretation, die heute beispielsweise durch die Verleihung des Kaiser-Otto-Preises an Menschen fortgeführt wird, die sich für die europäische Einigung einsetzen. Zu den Klängen von Mozarts Requiem Introitus wurde anschließend der Titansarg im Rahmen einer Prozession durch die sonst geschlossenen Türen des Lettners zu seinem angestammten Platz im Hohen Chor gebracht und wieder eingesetzt. Musik

Gebete durch die Bischöfe beendeten die letzte Anempfehlung, also das Anvertrauen der Seele des Verstorbenen der Barmherzigkeit Gottes. Dabei wurde der Sarg mit Weihwasser besprengt, als Erinnerung an die Taufe und mit Weihrauch inzensiert, zur Ehrerweisung als Tempel des Heiligen Geistes. Ja, nun war Gelegenheit, sich am beigesetzten Sarg noch einmal zu verabschieden, bevor am Abend die schwere Marmorplatte das Grabmal wieder vervollständigen wird. Der Marmor soll übrigens von Otto einst selbst nach Magdeburg gebracht worden sein. Nun soll er wieder für die kommenden Jahrhunderte an dieser Stelle verbleiben. Jahrhunderte, die hoffentlich friedlich verlaufen werden, so der Wunsch der Festredner.

Kultursommernacht in Luttershöfen und an besonderen Orten der Innenstadt von Eisleben hieß es am 6. Juni. An 8 unterschiedlichen Veranstaltungsorten gab es an diesem Abend in sommerlicher Atmosphäre Kunst und Kultur der verschiedenen Genres von Chanson, Pop, Rock, Jazz, Kabarett, Tanz, Lyrik und vieles mehr zu erleben. Selbstverständlich wurden die Besucher auch mit den unterschiedlichsten kulinarischen Dingen verwöhnt. Lassen Sie uns einen kleinen Streifzug durch die unterschiedlichen Orte der Kultursommernacht unternehmen. Beginnen möchten wir in der alten Bergschule. Dort zu erleben, drei Herren und ein Mann mit ihrem heiter frivolen Programm.

Die Bohlenstube, Sitz der Verwaltung der Friseur und Kosmetik GmbH am Andreaskirchplatz 2, wurde mit ziemlicher Sicherheit in der Zeit von 1503 bis 1505 erbaut. In diesem besonderen historischen Ambiente waren Toni Geiling Geige und Michael Proschek Gitarre zu erleben. Außerdem las Schauspieler Oliver Beck Theateranekdoten.

0: Österreicher und überhaupt Süddeutsche sind lustiger als die Norddeutschen. Da haben wir es schwarz auf weiß. Aber es ist lange her, seit das gesagt wurde, und wie es mit den Mitteldeutschen steht, hat der seinerzeit berühmte Humorist Karl Julius Weber wohlweislich unterschlagen. Denn dann hätte er zugeben müssen, dass diese noch lustiger sind als die Österreicher und dass die allerlustigsten Leute zwischen Harz und Saale leben. Und wie es in der Welt nur zwei wirklich temperamentvolle Städte gibt, nämlich Budapest und Magdeburg, und nur zwei wahre Zentren der Lebenslust, nämlich Paris und Halle, so hat sich das witzigste Völkchen der Erde zwischen Harz und Saale niedergelassen.
1: Auf dem Museumshof von Luther Sterbehaus war unter anderem das Duo Black Mountain zu erleben.

0: Und nach so viel Historischem aus der Lutherzeit konnte der Reformator selbst natürlich nicht fehlen. Und er hatte sich charmante Begleitung mitgebracht.
1: Also wir haben jetzt das Museumsquartier, na, haben wir jetzt hinter uns gelassen und machen uns jetzt auf den Weg zum nächsten Hof.
0: Auch gut besucht, der Katharinenstift. Dort Open Air, die Dizzy Birds, sie boten Jazz und Blues.
2: Ja.

Weiter führte der Weg in den Vikariatssaal. Hier am Rocken Mary Jo und Band.

Gleich zweimal Kultur gab es im Ratssaal. Neben den Hot Cats vom Tanzstudio Eisleben präsentierte das Duo Ritter Kerbs französische Chansons.

0: schönen Wetter stellte sich als Möglichkeit dar, die Lutherstadt Eisleben mit ihren historischen Höfen und außergewöhnlichen Orten von ihrer besonders reizvollen Seite kennenzulernen.
1: Auf Burg und Schloss Eichstätt ist im Moment und noch bis zum 30. April eine Ausstellung mit Werken von Angelika Weikert aus Sangerhausen zu sehen. Unter dem Titel Gefühlt es, fühl es werden interessante Relief- und Bildgruppen auf Acrylmetallbasis präsentiert, die einem Besuch wert sind. Den besonderen Augenblick zu fühlen und dieses Gefühl mit Spachtel und Pinsel auf Leinwand bannen, das ist mein Anliegen, sagt die Autodidaktin über ihre Malerei, zu der sie vor gut 10 Jahren fand.
2: Ja, mein Name ist Angelika Weikert. Ich bin 46 Jahre alt, in Sangerhausen geboren, in der wunderschönen Goldenen Aue aufgewachsen und lebe seit 2005 dieses wunderbare Hobby. Ich gestalte Bilder, ich kann es nicht mal Malerei nennen, ich bin kreativ, ich setze meine Gedanken um und halte sie auf Leinwand fest. Und ich freue mich, gerade hier in dieser Ausstellung ein paar meiner Werke vom letzten Jahr und von dem Jahr davor zu präsentieren. Das sind so in Reliefform gearbeitete, mit Farbe hinterlegte Werke, die man sehen sollte, anfassen sollte, fühlen sollte. Die Ausstellung heißt auch Gefühltes, fühl es. Ja, kommen Sie, schauen Sie es an. Zum Beispiel haben wir diese Bilder, die heißen Himmelsgreifer. Die Himmelsgreifer sind mir aufgrund von Musik, also ich habe Musik gehört, da habe ich diese Inspiration gehabt. Ich darf es kurz erklären. Wir waren wandern gewesen am Rhein und es hat geregnet. Wir waren durch gewesen, wirklich bis auf die Haut und kommen dann an den Landgasthof und haben uns gleich heimisch gefühlt, zu Hause gefühlt, wir wurden Gott aufgenommen. Beim Abendbrot ging die Tür auf, ältere Herren kamen herein, graumeliert, Gesangbuch unterm Arm. Und es war der Chor vom Ort und die trafen sich zur Gesangsprobe. Und nachdem sie sich eingesungen hatten, wir hatten das Glück, durften mithören, nachdem sie sich eingesungen hatten, fingen sie an, eigentlich ein paar Werke zu bringen und unter anderem Jerusalem. Und dieses Lied, das hat mich in diesem Augenblick so sehr berührt, dass so der Solist angefangen hat, ich wirklich Gänsehaut bekommen habe. Wirklich, das stand mir die Haare so hoch und da war mir dieses Gefühl, sich nach oben zu strecken. Und ich habe diese Skizze zu diesen Bildern auf dem Bierdeckel geritzt, um auch diese Idee zu behalten. Und sie heißen Himmelsgreifer, auch mit Fragezeichen. Greift sie denn zum Himmel oder greifen sie nur in die Luft? So wie Herr Hartke wunderbar in seiner Laudatio gesagt hatte oder gefragt hatte. Und ich empfinde, Jerusalem ist ein Ort, ich glaube, der ist wohl dem Himmel am nächsten. Und deswegen dieser Name auch Himmelsgreifer. Ja, und ich mache gern in Gruppenarbeiten, um einfach den Betrachter mitzunehmen, um ihn aufzufordern, zu vergleichen, warum und was ist dort anders auf diesem Bild, ein Hin und Her und wirklich auch sich Gedanken drüber zu machen. Jedes Bild wird begleitet von einem kleinen Bildbegleiter, um auch meine Gedanken rüberzubringen und dass ich sie und als Betrachter versuche mitnehmen zu können, auf meine Reise, mit meinen Augen zu schauen. Und wie gesagt, das sind die Himmelsgreifer aufgrund von Musik und Gänsehauteffekt, wie verrückt. Die Bilder aufrichtig, Fragezeichen, aufrichtig, Ausrufezeichen. Wann ist man aufrichtig? Diese Körperhaltung an sich, wenn man aufrichtig läuft, ist es nur Schauspielerei oder ist der Mensch, der sich zusammenzieht, eher aufrichtig zu sich selber? Ich habe diese Bilder in dem Sinne gerade so gestaltet, weil man nicht objektiv urteilen sollte. Man sollte doch sich die Mühe machen, auch mal hinter die Kulissen zu schauen. Die Damen oder die weibliche Form an sich mag ich gern darstellen, weil sie zum einen schöner darzustellen ist. Bei diesen Damen habe ich extra starke Oberschenkel geschaffen, um auch die Kraft zu zeigen. Die Kraft, wie viel Kraft man braucht, um zu sich selber zu stehen und aufrichtig zu sein. Und wieder in Doppelform gearbeitet, einfach auch gerade bei diesen Bildern, zu vergleichen, was ist die aufrichtige Haltung, das linke oder das rechte. Einmal hinschauen, hin und her und dann sich sein eigenes Bild machen.
3: Steckt da auch autobiografisches drin, sage ich mal?
2: Manchmal, in manchen Sachen ja. Aber das ist dann, ja zum Beispiel, das ist hier drüben ein Bild, die Auszeit. Das ist dann, wenn man ein Problem auch manchmal bewältigen muss, dann setze ich mich an die Leinwand, fange an, die Struktur auf die Leinwand zu bringen, dann mit der Farbe dann auch den Hintergrund zu schaffen. Und dann, wenn es fertig ist, dann kann ich einen Haken dran machen. Dann kann ich mich wieder dem Alltag widmen, dann habe ich mein Problem oder die Sache eben auch abgearbeitet und das ist dann für mich leichter, eigentlich durch dieses Gefühlskarussell und durch diese schnelllebige Zeit zu kommen.

0: Macht den Kopf frei sozusagen.
1: Genau, genau das Richtige. Es macht den Kopf frei. Mhm. Ja. Die Auszeit, ich hatte es kurz erwähnt gehabt. Man sollte, wie gesagt, sich auch die Zeit nehmen, gerade in dieser schnelllebigen Zeit, runterkommen, sich mal ausruhen und nicht nur immer hinterher, eigentlich immer hinterherlaufen. Das ist alles viel, viel zu, es überrennt uns. Und diesen Augenblick, sich auszuruhen, bevor man ausbrennt. Verrückterweise ist es skelettiert dargestellt, ist mir später erst aufgefallen, dass dieses Ausgebrannte, ja, die Kraft ist raus aus dem Körper. Und dann sich setzen und dann auch immer sich fallen lassen. Und dieses Bild ist in schwarz gehalten oder in dunkel gehalten, einfach weil es bei manchen Auszeiten, in Anführungsstrichen, auch wirklich zu Betroffenheit und auch zu Gefühlserkrankungen kommt und deswegen dieses Dunkle und Bedeckte. Ne? Ich wollte auch nur kurz erwähnen, in meinen Bildern, wer mich kennt, der weiß hier, die Rose zu finden. Ich versuche auch immer, das mit reinzubringen, als kleines Mal. Die Ausstellung Gefühltes, Fühl es, beruft sich auf Gefühle. Es ist jetzt nicht nur die Emotion, es ist auch Musik. Es ist aber auch dieses Spüren der Struktur, die ich auf Leinwand bringe. Göttlich zum Beispiel, Göttlichkeiten oder auch Schutzengel, man sieht sie nicht. Deswegen ist auch hier diese weibliche Figur mehr im Hintergrund. Aber wenn man anfasst, spürt man sie und man kann das spüren. Wie gesagt, dieses Gefühl, dieses Göttliche zu spüren, manchmal nicht zu sehen, aber zu spüren. Und dann wieder diese weibliche Form, wie sie sich doch dem Himmel reckt. Ne? Und ja, und dann auch dieses Gold, habe ich auch extra bewusst gewählt. Gold, göttlich, ja, ich denke, das ist dann der richtige Farbton für dieses Thema. Diese Bilder heißen Goldnagel im Ring. Und ich bin durch den gelernten Feinmechaniker, mag ich das Material Metall an sich sehr. Und dadurch habe ich in diesen strukturierten Ring richtige Nägel eingearbeitet und mit Metall abgesetzt. Und deswegen Goldnagel. Goldnagel im Ring erklärt sich dann. Ne? Wir haben dann wieder die Rose, wir haben die Randgestaltung, was ich auch versuche zu gestalten, um das Bild auch zu fangen in der Leinwand. Diese Vierergruppe hat auch jeder sein Nägelchen drin. Ja, als Vierergruppe auch so zu hängen, um Dekoration auch etwas zugute zu tun. Ne? Und wie gesagt, hier nur ein halber Ring. Dann dieses bis zum ganzen Ring und dann auch dieses Grau an sich. Ich mag auch gern diesen Grauton, weil dann diese Kontraste, was ich im Nachhinein noch so ein bisschen aufspritze, um dieses geradlinige rauszunehmen, um das ein bisschen unruhiger zu machen, ein bisschen nicht ganz so perfekt. Ich sage immer so ein bisschen draufspritzen, so ein bisschen rauslassen dann auch. Deswegen mag ich das dann auch mit den Kontrasten so und dann dieses Grau. Hier kommt es noch besser, da kommt auch dieses Gold dann wieder richtig rauf und dann mit Schwarz. Rose trifft Kupfer ist eigentlich wirklich präsentiert, um die Stadt Sangerhausen auch wirklich zu präsentieren. Ne, jetzt Doppelwort. Es ist eine Hommage an die Stadt Sangerhausen. Und zwar das Schwarze des Berges, des Bergbaus, dann die rote Rose, ja sowieso, und in der Verbindung mit dem Kupfer. Ich finde diese Harmonie unheimlich reizvoll. Und ich liebe diese Stadt, ich bin hier aufgewachsen und so sind diese Bilder auch im Rahmen des Rosenfestes entstanden und die hatte ich jetzt öfters auch in Schaufenster schon als Präsentation gebracht. Und ja, sind eigentlich auch so Schätzchen von mir, ne? Jo, so kann man es bald sagen. Ja, das sind jetzt meine neuesten Arbeiten. Ich bin jetzt dabei, mich in der Art Aquarellform auszudrücken. Ganz neu habe ich vorher noch gar nicht gemacht. Ich muss auch sagen, ich arbeite autodidaktisch. Ich belese mich. Ich versuche, das auszuprobieren. So bin ich auch zu diesem Stil mit dem Relief gekommen. Und jetzt bin ich gerade dabei, mir die Aquarellform anzueignen. Und es macht Spaß. Es ist ganz interessant. Eine ganz andere Art und Weise, sich auszudrücken. Aber auch, ja, eigentlich sehr, sehr schön. Sehr, weil man da gerade Objekte auf eine differenzierte Art und Weise bringen kann. Man sollte es fühlen. Fühl es, ist das Thema der Ausstellung. Kommen Sie her, fassen Sie ruhig an, fühlen Sie und lassen Sie sich mitnehmen in meine Richtung, auf meine Reise. Ich würde mich sehr darüber freuen. Hier auf Burg Altstädt sind Sie herzlich willkommen.
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0: Hallo und herzlich willkommen, liebe Zuschauerinnen und Zuschauer bei Punkt um Ihrem regionalen Fernsehprogramm am heutigen Freitag, den 4. September. Am Sonntag ist Landtagswahl. Uns erreichten mehrere Aufrufe, zur Wahl zu gehen. Dem möchte ich mich anschließen. Nutzen Sie Ihr demokratisches Recht und geben Sie Ihre Stimme am 6. September an. Trotz dieses gesellschaftlichen Großereignisses, der Alltag geht ja weiter. Hier die folgende Meldung. Das Handwerk im Süden Sachsen-Anhalts hat im August weitere Lehrlinge hinzugewonnen. Seit Jahresbeginn wurden bis zum 1. September insgesamt 1.279 neue Ausbildungsverträge unterzeichnet, 153 mehr als Ende Juli. Auch jetzt sei noch ein Einstieg in die Ausbildung möglich. Kurzentschlossene könnten sich bei der Ausbildungsberatung der Handwerkskammer Halle unter der Rufnummer Halle 2999211 melden und informieren lassen. Aus organisatorischen Gründen schließt die Agentur für Arbeit in Sangerhausen am 7. September. Der terminfreie Zugang am Empfang und in der Eingangszone der Arbeitsagentur ist an diesem Tag nicht möglich. Auch das Berufsinformationszentrum ist geschlossen. Wer sich am 7. September persönlich melden muss, zum Beispiel zur Arbeitslosmeldung, dem entstehen keine Nachteile, wenn die persönliche Vorsprache umgehend am 8. September erfolgt. Die Kundenagentur für Arbeit in Sangerhausen werden gebeten, dringende Anfragen ohne Terminvereinbarung dieser Zeit über den elektronischen E-Service der Agentur für Arbeit unter www.arbeitsagentur.de oder die kostenfreie Hotline 0800 4555 5500 zu klären. Ja, das soll es an der Stelle heute schon gewesen sein. Nochmal der Appell, gehen Sie zur Wahl. Das wird spannend, was am Sonntag passiert.
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0: In der Stadtinformation Mansfeld wurde am 3. September 2026 eine neue Ausstellung eröffnet. Der Fotograf und Grafikdesigner Roland Koplin aus Hettstedt zeigt hier in den nächsten Wochen einige seiner Arbeiten. Zahlreiche Interessierte fanden sich zur Eröffnung in der Stadtinfo ein. Diese wird mit viel Herzblut von Rita Baseler geführt. Mit ihr sprachen wir, während der Fotokünstler damit beschäftigt war, die Sektflaschen für die Vernissage zu öffnen.
1: Wie viele Ausstellung ist das denn?
2: Die 18. Ausstellung seit 2021, die wir hier in der Stadtinfo machen, jeweils ein Vierteljahr-Künstler aus Mansfelder Land.
1: Sie haben das ja mit forciert, wie sind Sie drauf gekommen?
2: Das war eigentlich eine Idee, die hatte der Bürgermeister schon, der Herr Koch. Und das hat sich damit so ergeben, die erste Ausstellung, die wir hatten, war im Memoriam an der Frau Franke. Die war im Zeichenzirkel, war eine ganz beliebte Lehrerin und ist verstorben. Und ihre Nichte hat denen gesagt, auch wir möchten nochmal die Bilder von unserer Marita rumgehen lassen. Und da habe ich mich dann gemeldet und gesagt, du, wir haben das schon lange vor, wir würden das gerne machen. Und das hat sich dann wirklich so Vierteljahr für Vierteljahr verselbstständigt und immer Künstler aus dem Mansfelder Land.
0: Im Namen der Stadtverwaltung

0: ergriff Frau Winzerling das Wort, vor allem um die Gäste mit der Vita des kreativen Hettstedters vertraut zu machen.
1: Geboren ist Herr Koplin im Sommer 1963 in Sandersleben. Schon ganz früh erkannte er seine Leidenschaft zum kreativen Arbeiten. Allen voran war da sein Onkel Klaus mit seinen eindrucksvollen Zeichnungen ein ganz prägendes Vorbild für ihn und weckte das Interesse des jungen Koplins zum Bilde hin. Und deshalb stand auch nach dem Schulabschluss fest, Kunst an der Hochschule der Burg Giebichenstein in Halle an der Saale studieren zu wollen. Doch leider wurde zu dieser Zeit seine Bewerbung abgelehnt.
0: Doch auch wenn das mit dem Studium an der Burg Giebichenstein nicht geklappt hatte, blieb er seiner Leidenschaft, künstlerisch tätig zu sein, die ganze Zeit treu, um dann im Alter von 54 Jahren doch noch ein Studium in Foto- und Grafikdesign zu beginnen und später erfolgreich abzuschließen. In seinen Ausführungen verriet Herr Koplin, dass es quasi zu jedem seiner Fotos bzw. Fotomontagen eine Geschichte gibt. So ist der selbsternannte Menschenflüsterer stets auf der Suche nach diesen Geschichten hinter den Gesichtern. Mal sonnig, mal schattig, aber immer mit Herz und Seele, so betonte der Fotokünstler. Neben der Geschichte hat jedes Foto auch einen wohl ausgesuchten Titel. So wie dieses, das sich Ich und Ich nennt und den Künstler selbst als Mann und als Kind zeigt. Die Idee dazu kam ihm während eines Videos von Michael Jackson. Die Ausstellung in der Touristinfo in Mansfeld ist zu den Öffnungszeiten jeweils ab 9 Uhr, Montag, Mittwoch und Freitag bis 16 Uhr sowie Dienstag und Donnerstag bis 18 Uhr zu sehen.

0: Der Eigenbetrieb Rettungsdienst des Landkreises Mansfeld-Südharz hat seine schnelle Einsatzgruppe Rettung, kurz SIG, verstärkt, um vor allem bei einem größeren Einsatzgeschehen schnell und wirkungsvoll Hilfe leisten zu können. Im Vorfeld des Großereignisses Eisleber Wiese sollten dabei die Arbeit der SIG Rettung sowie die besonderen Anforderungen an den Rettungsdienst bei einem Großereignis vorgestellt werden. Dazu wurde am 3. September in den Eigenbetrieb Rettungsdienst nach Eisleben eingeladen. Leiter Uwe Tresco ergriff als erster das Wort.
1: Der Eigenbetrieb Rettungsdienst ist ja als Träger und Leistungserbringer verpflichtet, entsprechend § 34 Rettungsdienstgesetz auch Vorkehrungen für einen Massenunfall von Verletzten zu treffen. Und das haben wir mit unserer schnellen Einsatzgruppe. Ja, treffen wir diese Vorkehrungen. Ja, und nicht nur damit, sondern wir sind auch Teil des Katastrophenschutzes des Landkreises Mansfeld-Südharz, ja, weil wir betreuen den BAB 50 des Landkreises sanitätsdienstlich. Ja, und es ist immer traditionell im Herbst oder im Spätsommer ein Thema bei uns mit dieser Thematik zu beschäftigen, Dokumente abzudaten, ja, und zu aktualisieren, weil natürlich das größte Fest hier in Mitteldeutschland bevorsteht, die Eisleber Wiese, ja, mit vielen, vielen Besuchern, ja, und die natürlich auch gerade in diesen Zeiten, wo eben viele Menschen schlechte Sachen vorhaben, ja, oder kritische Infrastruktur zum Anlass nehmen, um ihre Statements zu setzen und so weiter, das ist eben für uns auch wichtig, dass wir da auch unsere Leistungsfähigkeit eben aufrechterhalten und eben immer auf dem aktuellen Stand halten. Ja. Und wir wollten heute einfach auch mal die SEG präsentieren, was wir da in mühseliger Arbeit auch realisiert haben, weil es natürlich auch immer so ein Thema ist mit der Finanzierung der SEG. Und wir haben da auch Spenden eingefangen, zum Beispiel vom Förderverein Rettungsdienst, unterstützen sie immer wieder in Projekten, zum Beispiel den Hänger, wo wir noch ein Zelt drin haben. Ja, und ja, das wollten wir heute einfach mal informieren und Ihnen auch zeigen, dass wir auch in diesem Bereich leistungsfähig sind und leistungsstark sind und nicht nur im, sag ich mal, im Grundrauschen, im Rettungsdienst, hier in Mansfeld-Südharz.
2: Ja, vielen Dank dafür. Man kann es wirklich nicht oft genug erwähnen, wie wichtig es ist, sich auch auf Dinge vorzubereiten, von denen wir ja alle hoffen und glauben, dass sie nicht eintreten. Ich finde auch den Zeitpunkt sehr gut gewählt, jetzt vor dem größten Volksfest Mitteldeutschland. Die Wiese kommt, viele tausend Menschen wollen fröhlich sein, wollen feiern, auch feuchtfröhlich feiern möglicherweise. Und einige wollen das vielleicht auch ausnutzen. Deswegen ist das Timing, jetzt vor diesem Großereignis auch zu sagen, wir sind da, glaube ich, ganz gut gewählt. Darüber hinaus ist es auch, wenn man sich den Fahrzeugpark anguckt, das ist ja auch sehr spezielle Technik im Einsatz und das ist auch aufgerüstete Technik im Einsatz. Am Ende ist es aber das Zusammenspiel, glaube ich, im Team mit der Technik und nicht die Technik allein. Deswegen ist es vielleicht auch ganz gut, mal zu sehen, wie viele da Rädchen ineinander sich bewegen müssen und zusammenarbeiten müssen. Und dass es eben nicht nur das klassische Einsatzgeschäft ist. Herr Müller war ja auch da, weiß aus der Betriebsausschusssitzung, dass wir da um die 30.000 Rettungsfahrten im Jahr haben. Aber das ist eben nicht alles. Der Rettungsdienst kann noch mehr, auch im Katastrophenfall bei einem Großschadensereignis mitwirken im Zusammenhang mit dem Brand und Katastrophe des Landkreises.
0: Rede und Antwort standen außerdem der ärztliche Leiter Matthias Rutzki, der Leiter des Rettungsdienstes Clemens Wagner und für die Bereiche Hettstedt, Eisleben und Sangerhausen an die Wieloch, Markus Lindner und Pierre Fixmer. Die in Eisleben stationierten Fahrzeuge der SEG waren aufgebaut und die Mitarbeiter des Eigenbetriebes Rettungsdienstes konnten detaillierte Aussagen zu diesen Fahrzeugen, medizinischen Hilfsmitteln sowie die besondere Ausstattung, die für die Versorgung einer größeren Anzahl von Verletzten oder Kranken vorgehalten werden, machen. Es sind in der Lutherstadt 5 Transportfahrzeuge. Dazu kommt noch der erwähnte Kommandowagen mit Anhänger. In den Rettungswachen sind weitere 6 Reservefahrzeuge stationiert. Außerdem herrscht ein enger Kontakt mit den Hilfsorganisationen ASB und DRK sowie natürlich auch kreisübergreifend mit den umliegenden Rettungsstellen. Somit ist man auf Großereignisse gut vorbereitet, von denen man hofft, dass sie nie eintreten mögen.
3: Ein freudiger Tag war der 1. September für die Katharinenschule in der Lutherstadt Eisleben. Nach knapp 2 Jahren Bauzeit hat das lange Warten ein Ende. Die Schule hat endlich eine eigene hochmoderne Schulsportanlage auf dem Gelände. Zur feierlichen Übergabe sprach auch der Landrat des Landkreises Mansfeld-Südtirol zu den Anwesenden.
4: Ich darf Sie alle herzlich begrüßen. Ich darf als Landrat natürlich auch den Bürgermeister begrüßen hier von der Lutherstadt Eisleben. Alle Schülerinnen und Schüler, Lehrkräfte, die Schulleitung hier vor Ort. Ich freue mich wirklich sehr, dass Sie so zahlreich auch erschienen sind. Und möchte nur sagen, es ist vollbracht. Es war viele Jahre schon in der Diskussion, hier etwas zu gestalten. Ich habe mir sagen lassen, seit 2018 sogar und 2021 war dann auch die Erweiterung hier geplant. Denn ursprünglich sollte das da oben entstehen, wo jetzt die Parkplätze sind, und eine kleine 50-Meter-Bahn dann hier runter gehen hinter die Mauer, und dann wäre es das gewesen. Ja? Und wir haben eine Erweiterung hinbekommen, 21 haben dann geplant, umgesetzt und realisiert. Und jetzt, glaube ich, eine wunderschöne Anlage. Also ich hätte jetzt statt des Bandes durchgeschnitten lieber den Fußball in die Hand genommen oder Volleyball gespielt. Also es ist etwas, was wirklich einlädt, sportlich aktiv zu sein, und das ist das, was wir wollten. Sven Vogler hat als Fachbereichsleiter die Sache betreut. Auch das Schulamt ist ja mit hier, unsere Amtsleiterin ist mit hier. Ich freue mich wirklich sehr, dass das geklappt hat. Natürlich muss man auch was zu den Kosten sagen. 1,5 Millionen Euro. Wir haben das gar nicht über Fördermittel, wir haben das selber gemacht. Ja? Also ist ja in den Tagen, wird ja oft Geld vom Bund und vom Land weitergereicht. Aber wir haben das in dem Fall auch als Schulträger aus dem Kreishaushalt gestemmt. Das kann man ja vielleicht auch mal sagen. Immer, der Kreis ist ja keine Gebietskörperschaft eigener Art. Er besteht aus den Städten und Gemeinden und arbeitet mit diesen Gemeinden hoffentlich gut zusammen, auch in Zukunft. Und dann ist das auch immer ein Geben und Nehmen. Und hier sieht man, dass der Kreis mit den Gemeinden zusammen auch erfolgreich Zukunft organisieren kann.
3: Mit dem symbolischen Schnitt durch das Band war nun offiziell der Platz freigegeben. Ein Meilenstein, worüber sich sichtlich die Schulleiterin Carmen Erich freute.
4: 3.
5: Herzlichen Dank für die anerkennenden Worte eben, und ich darf sagen, im Namen der kompletten Schulgemeinschaft nehmen wir diese ganz tolle Anlage ganz, ganz gern entgegen. Was im Grunde genommen, und Sie haben es eben erwähnt, über viele Jahre ein visionärer Wunsch in unseren Köpfen war, ist nun heute zu einer absolut beeindruckenden Realität geworden. Und ich denke, da pflichten Sie mir alle bei, diese Anlage, diese moderne Anlage, wird das Gesicht unseres Schulcampus unglaublich bereichern. Und ich weiß auch jetzt schon, dass sicherlich die ein oder andere belebende Begegnung hier stattfinden wird, und Sie wissen alle, als Pädagogin sage ich das natürlich, dass hier ganz fundamentale Dinge passieren werden. Im Sportunterricht erlernen Kinder nicht nur das, was im Lehrplan steht, sondern alles, was auch sozusagen wertschätzend über den Lehrplan hinaus passiert, gegenseitigen Respekt, die Fähigkeit, auch nach Niederlagen einmal aufzustehen und weiterzumachen, aber natürlich auch Teamgeist, ganz, ganz wichtig. Und so ist es mir umso wichtiger, mich einfach nochmal anzuschließen und allen zu danken, die hier also tatsächlich mitgewirkt haben.
3: Für die Schülerinnen und Schüler der Katharinenschule verbessern sich die Bedingungen für den Schulsport deutlich. Insgesamt 1,5 Millionen Euro hat der Landkreis als Träger der Schule in den Neubau des Platzes investiert. Das Ergebnis kann sich sehen lassen. Entstanden ist eine kombinierte Sportanlage mit einem modernen Kleinspielfeld aus wasserdurchlässigem Kunststoffbelag. Egal ob Volleyball, Basketball oder Kleinfeldfußball, hier ist ab jetzt vieles möglich. Ergänzt wird das neue Areal durch eine Weitsprung- und Kugelstoßanlage sowie 2 schnelle Sprintlaufbahnen. Für das leibliche Wohl an diesem Tag war ebenfalls bestens gesorgt. Die Klasse 10C hat fleißig angepackt und einen Imbiss für die Gäste vorbereitet.

0: Das Konzert von Josef Haydn, Die Schöpfung, wird am 6. September von 17 bis 19 Uhr in der St. Andreaskirche Eisleben unter der Leitung von Kirchenmusikdirektor Thomas Ennenbach aufgeführt. Die Solisten kommen von der Kantorei Eisleben und Sangerhausen sowie vom Mitteldeutschen Kammerchor. Zum Tag des offenen Denkmals lädt der Schmidtschacht Helbra am 13. September von 9.30 Uhr bis 16.30 Uhr ein. Besuchen Sie den 41. Bauernmarkt von Panorama Möbel und Küchen in Sangerhausen am 12.09. von 10 bis 16 Uhr. Es erwarten Sie Produkte von Handwerkern und Selbsterzeugern, landwirtschaftliche Geräte, Heinkettensägen, Künstler, Kaninchen, Pferde, Alpakas und viele weitere Tiere. Musikalisch begleitet vom Kyffhäuser Landorchester und für das leibliche Wohl sorgt Firma Meier. Vereine der Region präsentieren sich und der Kreissportbund ist mit einem bunten Programm für Groß und Klein dabei.
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2: Der DAX verbuchte am Freitagvormittag bei 26.049,67 Punkten. Der TecDAX bei 4050,17 Zählern und der Euro war in US-Dollar 16,28 wert.
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2: In der Nacht zum Samstag gibt es bei zunächst vielen Wolken gebietsweise schauartigen Regen. Im weiteren Verlauf lassen die Niederschläge nach und es gibt Auflockerungen. Die Tiefstwerte sinken auf

0: 15 bis 11 Grad, der Wind weht mäßig, teils böig aus Südwest bis West. Am Samstag gibt es einen Wechsel von Sonne und Wolken. Meist ist es trocken. Allenfalls fallen vereinzelte leichte Schauer. Die Maximalwerte erreichen 20 bis 23 Grad, der Wind weht mäßig, zeitweise frisch, aus Richtungen um West. In der Nacht zum Sonntag ist es gering bewölkt bis wolkig und niederschlagsfrei. Die Tiefstwerte sinken auf 12 bis 8 Grad, der Wind weht schwach bis mäßig aus West. Der Sonntag wird heiter bis wolkig. Am Abend ist es meist wolkenlos. Es bleibt trocken. Die Höchstwerte erreichen 21 bis 24 Grad, der Wind weht schwach aus West bis Süd. Die Nacht zum Montag ist gering bewölkt und niederschlagsfrei. Die Tiefstwerte sinken auf 13 bis 8 Grad, der Wind weht schwach aus Süd bis Südost. Am Montag ist es heiter bis wolkig und meist trocken. Am Nachmittag und Abend besteht eine geringe Schauer- und Gewitterneigung. Die Höchstwerte erreichen 25 bis 28 Grad, der Wind weht schwach bis mäßig aus Südwest.
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0: Im Anschluss sehen Sie von unseren Nachbarn aus Sachsen-Anhalt am Samstag der Punktum-Wochenrückblick und am Sonntag Punktum-Kompakt vor 10 Jahren und die Mottenkiste.
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0: Um 11 Uhr waren es 24 Grad, die Luftfeuchtigkeit betrug 58% und der Luftdruck 1009 Hektopascal.
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Rettung eines Denkmals höchsten Ranges überschreibt das Landesamt für Archäologie die Restaurierungs- und Forschungsarbeiten rund um die Grablege Kaiser Otto I. Über die umfangreichen Erkenntnisse, die im Rahmen dieses bis jetzt etwa 2 Jahre dauernden Forschungsprojektes gewonnen wurden, berichteten wir bereits des Öfteren. In diesem Beitrag soll es um die Wiederbeilege der Gebeine des nun nachweislich dort vorgefundenen Herrschers Otto I. gehen. Der Magdeburger Dom war Schauplatz der Feier. Der Bau, der als gotische Kathedrale im 13. Jahrhundert entstand, auf den Grundfesten des niedergebrannten romanischen Vorgängerbaus, einst von Otto in Magdeburg gegründet. Und seit seinem Tod 973 die Grabstätte des Herrschers. Sein steinerner Sarkophag wurde für den Neubau aus der Erde geholt und an exponierter Stelle im Hohen Chor aufgestellt. Und genau an dieser Stelle sollte die neuerliche Grablege am 1. September 2026 erfolgen, am Weltfriedenstag. Ein Zusammenhang, der von den Rednern mehrfach hergestellt wurde. Doch zunächst begann ein ökumenischer Gottesdienst, denn der Dom ist heute eine evangelische Kirche. Zu

Zeiten Ottos natürlich römisch-katholisch geweiht, weshalb die Bischöfe beider Konfessionen Friedrich Kramer und Gerhard Feige am Sarg predigten und gemeinsam mit der Domgemeinde beteten. Nach dem Ende des Gottesdienstes, der musikalisch mit Werken von Mozart umrahmt wurde, traten die Ehrengäste ans Rednerpult. Zunächst berichtete noch einmal Harald Meller, der Direktor des Landesamtes für Denkmalpflege, über den Verlauf der Forschungsarbeiten, die mit der Wiederbeilege der Gebeine noch lange nicht abgeschlossen sein werden. Er rechnet mit weiteren Ergebnissen in den kommenden 5 Jahren. Auch neuerliche Vorwürfe, doch mit der Entnahme der Knochen die Totenruhe gestört zu haben, widersprach er. Schließlich hätte der Papst höchstpersönlich die Bedeutung archäologischer Untersuchungen für die Erforschung der christlichen Geschichte hervorgehoben. Auch die Sicherheit, es wirklich mit diesen sterblichen Überresten, mit denen von Kaiser Otto zu tun zu haben, sei in der wissenschaftlichen Erforschung ein einzigartiges Ergebnis, das seinesgleichen suchte. So stehe nun fest, dass mit Otto und Editha wirklich diese beiden wichtigen Persönlichkeiten in Magdeburg ihre letzte Ruhestätte gefunden haben. Weitere Grußworte wurden vom Ministerpräsidenten, dem zuständigen Kulturminister Rainer Rober und der Magdeburger Oberbürgermeisterin gehalten. Sie würdigten noch einmal die Leistungen der Archäologen und der Kulturstiftung Sachsen-Anhalt, die nach einem Wettbewerb den neuen Titansarg von der Künstlerin Silke Trege gestalten ließ. Die letzte Ansprache kam von Wolfram Weimer, dem Staatsminister für Kultur und Medien aus dem Bundeskanzleramt. Er sprach den Kaiser direkt und als Majestät an und versuchte so, die Leistung des mittelalterlichen Herrschers einzuordnen. Er verwahrte sich dabei, gegen den Versuch nationalistischer Kräfte, den Kaiser als deutschen Helden zu vereinnahmen. Schließlich gab es damals noch kein Deutschland, so wie wir es heute kennen, sondern er betrachtet Otto eher als Europäer. Eine Interpretation, die heute beispielsweise durch die Verleihung des Kaiser-Otto-Preises an Menschen fortgeführt wird, die sich für die europäische Einigung einsetzen. Zu den Klängen von Mozarts Requiem Introitus wurde anschließend der Titansarg im Rahmen einer Prozession durch die sonst geschlossenen Türen des Lettners zu seinem angestammten Platz im Hohen Chor gebracht und wieder eingesetzt. Musik

Gebete durch die Bischöfe beendeten die letzte Anempfehlung, also das Anvertrauen der Seele des Verstorbenen der Barmherzigkeit Gottes. Dabei wurde der Sarg mit Weihwasser besprengt, als Erinnerung an die Taufe und mit Weihrauch inzensiert zur Ehrerweisung als Tempel des Heiligen Geistes. Ja, nun war Gelegenheit, sich am beigesetzten Sarg noch einmal zu verabschieden, bevor am Abend die schwere Marmorplatte das Grabmal wieder vervollständigen wird. Der Marmor soll übrigens von Otto einst selbst nach Magdeburg gebracht worden sein. Nun soll er wieder für die kommenden Jahrhunderte an dieser Stelle verbleiben. Jahrhunderte, die hoffentlich friedlich verlaufen werden, so der Wunsch der Festredner.

Kultursommernacht in Luttershöfen und an besonderen Orten der Innenstadt von Eisleben hieß es am 6. Juni. An 8 unterschiedlichen Veranstaltungsorten gab es an diesem Abend in sommerlicher Atmosphäre Kunst und Kultur der verschiedenen Genres von Chanson, Pop, Rock, Jazz, Kabarett, Tanz, Lyrik und vieles mehr zu erleben. Selbstverständlich wurden die Besucher auch mit den unterschiedlichsten kulinarischen Dingen verwöhnt. Lassen Sie uns einen kleinen Streifzug durch die unterschiedlichen Orte der Kultursommernacht unternehmen. Beginnen möchten wir in der alten Bergschule. Dort zu erleben, drei Herren und ein Mann mit ihrem heiter frivolen Programm.

Die Bohlenstube, Sitz der Verwaltung der Friseur und Kosmetik GmbH am Andreaskirchplatz 2, wurde mit ziemlicher Sicherheit in der Zeit von 1503 bis 1505 erbaut. In diesem besonderen historischen Ambiente waren Toni Geiling Geige und Michael Proschek Gitarre zu erleben. Außerdem las Schauspieler Oliver Beck Theateranekdoten.

0: Österreicher und überhaupt Süddeutsche sind lustiger als die Norddeutschen. Da haben wir es schwarz auf weiß. Aber es ist lange her, seit das gesagt wurde, und wie es mit den Mitteldeutschen steht, hat der seinerzeit berühmte Humorist Karl Julius Weber wohlweislich unterschlagen. Denn dann hätte er zugeben müssen, dass diese noch lustiger sind als die Österreicher und dass die allerlustigsten Leute zwischen Harz und Saale leben. Und wie es in der Welt nur zwei wirklich temperamentvolle Städte gibt, nämlich Budapest und Magdeburg, und nur zwei wahre Zentren der Lebenslust, nämlich Paris und Halle, so hat sich das witzigste Völkchen der Erde zwischen Harz und Saale niedergelassen.
1: Auf dem Museumshof von Luther Sterbehaus war unter anderem das Duo Black Mountain zu erleben.

0: Und nach so viel Historischem aus der Lutherzeit konnte der Reformator selbst natürlich nicht fehlen. Und er hatte sich charmante Begleitung mitgebracht.
1: Also wir haben jetzt das Museumsquartier, na, haben wir jetzt hinter uns gelassen und machen uns jetzt auf den Weg zum nächsten Hof.
0: Auch gut besucht, der Katharinenstift. Dort Open Air, die Dizzy Birds, sie boten Jazz und Blues.

Weiter führte der Weg in den Vikariatssaal. Hier am Rocken Mary Jo und Band.

Gleich zweimal Kultur gab es im Ratssaal. Neben den Hot Cats vom Tanzstudio Eisleben präsentierte das Duo Ritter Kert französische Chansons.

Schließlich noch der Hof vom Partyservice Elste in der Bucherstraße, etwas abseits vom Markt. Er verzaubert ja jedes Jahr die Besucher bei Advent in den Höfen. Eine angenehme Atmosphäre, um einfach mal ins Gespräch zu kommen oder dem Duo Wolken und Brücken mit dem Programm Love Letters zu lauschen.

0: Ja, mein Name ist Angelika Weikert. Ich bin 46 Jahre alt, in Sangerhausen geboren, in der wunderschönen Goldenen Aue aufgewachsen und lebe seit 2005 dieses wunderbare Hobby. Ich gestalte Bilder. Ich kann es nicht mal Malerei nennen. Ich bin kreativ. Ich setze meine Gedanken um und halte sie auf Leinwand fest. Und ich freue mich, gerade hier in dieser Ausstellung ein paar meiner Werke vom letzten Jahr und von dem Jahr davor zu präsentieren. Das sind so in Reliefform gearbeitete, mit Farbe hinterlegte, ja, Werke, die man sehen sollte, anfassen sollte, fühlen sollte. Die Ausstellung heißt auch Gefühltes, fühl es. Ja, kommen Sie her, schauen Sie es an. Zum Beispiel haben wir diese Bilder, die heißen Himmelsgreifer. Die Himmelsgreifer sind mir aufgrund von Musik, also ich habe Musik gehört, da habe ich diese Inspiration gehabt. Ich darf es kurz erklären. Wir waren wandern gewesen am Rhein und es hat geregnet. Wir waren durch gewesen, wirklich bis auf die Haut und kommen dann an den Landgasthof und haben uns gleich heimisch gefühlt, zu Hause gefühlt, wir wurden Gott aufgenommen. Beim Abendbrot ging die Tür auf, ältere Herren kamen herein, graumeliert, Gesangbuch unterm Arm. Und es war der Chor vom Ort und die trafen sich zur Gesangsprobe. Und nachdem sie sich eingesungen hatten, wir hatten das Glück, durften mithören, nachdem sie sich eingesungen hatten, fingen sie an, eigentlich ein paar Werke zu bringen und unter anderem Jerusalem. Und dieses Lied, das hat mich in diesem Augenblick so sehr berührt, dass so der Solist angefangen hat, ich wirklich Gänsehaut bekommen habe. Wirklich, das stand mir die Haare so hoch und da war mir dieses Gefühl, sich nach oben zu strecken. Und ich habe diese Skizze zu diesen Bildern auf den Bierdeckel geritzt, um auch diese Idee zu behalten. Und sie heißen Himmelsgreifer, auch mit Fragezeichen. Greift sie denn zum Himmel oder greifen sie nur in die Luft, so wie Herr Hartge wunderbar in seiner Laudatio gesagt hatte oder gefragt hatte. Und ich empfinde, Jerusalem ist ein Ort, ich glaube, der ist wohl dem Himmel am nächsten. Und deswegen dieser Name auch Himmelsgreifer. Ja, und ich mache gern in Gruppenarbeiten, um einfach den Betrachter mitzunehmen, um ihn aufzufordern, zu vergleichen. Warum? Und was ist dort anders auf diesem Bild? Ein Hin und Her und wirklich auch sich Gedanken drüber zu machen. Jedes Bild wird begleitet von einem kleinen Bildbegleiter, um auch meine Gedanken rüberzubringen und dass ich sie als Betrachter versuche mitnehmen zu können, auf meine Reise, mit meinen Augen zu schauen. Und wie gesagt, das sind die Himmelsgreifer aufgrund von Musik und Gänsehauteffekt, wie verrückt. Die Bilder aufrichtig, aufrichtig, Fragezeichen, aufrichtig, Ausrufezeichen. Wann ist man aufrichtig? Diese Körperhaltung an sich, wenn man aufrichtig läuft, ist es nur Schauspielerei oder ist der Mensch, der sich zusammenzieht, eher aufrichtig zu sich selber? Ich habe diese Bilder in dem Sinne gerade so gestaltet, weil man nicht objektiv urteilen sollte. Man sollte doch sich die Mühe machen, auch mal hinter die Kulissen zu schauen. Die Damen oder die weibliche Form an sich mag ich gern darstellen, weil sie zum einen schöner darzustellen ist. Bei diesen Damen habe ich extra starke Oberschenkel geschaffen, um auch die Kraft zu zeigen. Die Kraft, wie viel Kraft man braucht, um zu sich selber zu stehen und aufrichtig zu sein. Und wieder in Doppelform gearbeitet, einfach auch gerade bei diesen Bildern, zu vergleichen. Was ist die aufrichtige Haltung? Das linke oder das rechte? Einmal hinschauen, hin und her und dann sich sein eigenes Bild machen.
1: Steckt da auch autobiografisches drin, sage ich mal?
0: Manchmal, in manchen Sachen ja, aber das ist dann, ja zum Beispiel, das ist hier drüben ein Bild, die Auszeit, das ist dann, wenn man ein Problem auch manchmal bewältigen muss, dann setze ich mich an die Leinwand, fange an, die Struktur auf die Leinwand zu bringen, dann mit der Farbe dann auch den Hintergrund zu schaffen und dann, wenn es fertig ist, dann kann ich einen Haken dran machen, dann kann ich mich wieder dem Alltag widmen, dann habe ich mein Problem oder die Sache eben auch abgearbeitet und das ist dann für mich leichter, ja, eigentlich durch dieses Gefühlskarussell und durch diese schnelllebige Zeit zu kommen. Ne?
1: Macht den Kopf frei sozusagen.
0: Genau, das ist richtig. Das macht den Kopf frei. Ja. Die Auszeit, ich hatte es kurz erwähnt gehabt. Man sollte, wie gesagt, sich auch die Zeit nehmen, gerade in dieser schnelllebigen Zeit, runterkommen, sich mal ausruhen und nicht nur immer hinterher, eigentlich immer hinterherlaufen. Das ist alles viel, viel zu, es überrennt uns. Und diesen Augenblick, sich auszuruhen, bevor man ausbrennt. Verrückterweise ist es skelettiert dargestellt, ist mir später erst aufgefallen, dass dieses Ausgebrannte, ja, die Kraft ist raus aus dem Körper. Und dann sich setzen und dann auch immer sich fallen lassen. Und dieses Bild ist in schwarz gehalten oder in dunkel gehalten, einfach weil es bei manchen Auszeiten, in Anführungsstrichen, auch wirklich zu Betroffenheit und auch zu ja, Gefühlserkrankungen kommt und deswegen dieses Dunkle und Bedeckte. Ne?

0: wollte auch nur kurz erwähnen, in meinen Bildern, wer mich kennt, der weiß hier die Rose zu finden. Ich versuche auch immer, das mit reinzubringen als kleines Markenzeichen. Die Ausstellung Gefühltes, Fühl es, beruft sich auf Gefühle. Es ist jetzt nicht nur die Emotion, es ist auch Musik. Es ist aber auch dieses Spüren der Struktur, die ich auf Leinwand bringe. Göttlich zum Beispiel, Göttlichkeiten oder auch Schutzengel, man sieht sie nicht. Deswegen ist auch hier diese weibliche Figur mehr im Hintergrund. Aber wenn man anfasst, spürt man sie und man kann das spüren. Wie gesagt, dieses Gefühl, dieses Göttliche zu spüren, manchmal nicht zu sehen, aber zu spüren. Und dann wieder diese weibliche Form, wie sie sich doch dem Himmel reckt. Ne? Und ja, und dann auch dieses Gold, habe ich auch extra bewusst gewählt. Gold, göttlich, ja, ich denke, das ist dann der richtige Farbton für dieses Thema. Diese Bilder heißen Goldnagel im Ring. Und ich bin durch den gelernten Feinmechaniker, mag ich das Material Metall an sich sehr. Und dadurch habe ich in diesen strukturierten Ring richtige Nägel eingearbeitet und mit Metall abgesetzt. Und deswegen Goldnagel. Goldnagel im Ring erklärt sich dann. Ne? Wir haben dann wieder die Rose, wir haben die Randgestaltung, was ich auch versuche zu gestalten, um das Bild auch zu fangen in der Leinwand. Diese Vierergruppe hat auch jeder sein Nägelchen drin. Ja, als Vierergruppe auch so zu hängen, um Dekoration auch etwas zugute zu tun. Ne? Und wie gesagt, hier nur ein halber Ring. Dann dieses bis zum ganzen Ring und dann auch dieses Grau an sich. Ich mag auch gern diesen Grauton, weil dann diese Kontraste, was ich im Nachhinein noch so ein bisschen aufspritze, um dieses Gradlinige rauszunehmen, um das ein bisschen unruhiger zu machen, ein bisschen nicht ganz so perfekt. Ich sage immer so ein bisschen draufspritzen, so ein bisschen rauslassen dann auch. Deswegen mag ich das dann auch mit den Kontrasten so und dann dieses Grau. Hier kommt es noch besser, da kommt auch dieses Gold dann wieder richtig rauf und dann mit Schwarz. Rose trifft Kupfer ist eigentlich wirklich präsentiert, um die Stadt Sangerhausen auch wirklich zu präsentieren. Ne, jetzt Doppelwort. Es ist eine Hommage an die Stadt Sangerhausen. Und zwar das Schwarze des Berges, des Bergbaus, dann die rote Rose, ja sowieso, und in der Verbindung mit dem Kupfer. Ich finde diese Harmonie unheimlich reizvoll. Und ich liebe diese Stadt, ich bin hier aufgewachsen und so sind diese Bilder auch im Rahmen des Rosenfestes entstanden und die hatte ich jetzt öfters auch in Schaufenster schon als Präsentation gebracht. Und ja, sind eigentlich auch so Schätzchen von mir, ne? Jo, so kann man es bald sagen. Ja, das sind jetzt meine neuesten Arbeiten. Ich bin jetzt dabei, mich in der Art Aquarellform auszudrücken. Ganz neu habe ich vorher noch gar nicht gemacht. Ich muss auch sagen, ich arbeite autodidaktisch. Ich belese mich. Ich versuche, das auszuprobieren. So bin ich auch zu diesem Stil mit dem Relief gekommen. Und jetzt bin ich gerade dabei, mir die Aquarellform anzueignen. Und es macht Spaß. Es ist ganz interessant. Eine ganz andere Art und Weise, sich auszudrücken. Aber auch, ja, eigentlich sehr, sehr schön. Sehr, weil man da gerade Objekte auf eine differenzierte Art und Weise bringen kann. Man sollte es fühlen. Fühl es ist das Thema der Ausstellung. Kommen Sie her, fassen Sie ruhig an, fühlen Sie und lassen Sie sich mitnehmen in meine Richtung, auf meine Reise. Ich würde mich sehr darüber freuen. Hier auf Burg Altstädt sind Sie herzlich willkommen.
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0: Hallo und herzlich willkommen, liebe Zuschauerinnen und Zuschauer bei Punkt um Ihrem regionalen Fernsehprogramm am heutigen Freitag, den 4. September. Am Sonntag ist Landtagswahl. Uns erreichten mehrere Aufrufe, zur Wahl zu gehen. Dem möchte ich mich anschließen. Nutzen Sie Ihr demokratisches Recht und geben Sie Ihre Stimme am 6. September an. Trotz dieses gesellschaftlichen Großereignisses, der Alltag geht ja weiter. Hier die folgende Meldung. Das Handwerk im Süden Sachsen-Anhalts hat im August weitere Lehrlinge hinzugewonnen. Seit Jahresbeginn wurden bis zum 1. September insgesamt 1.279 neue Ausbildungsverträge unterzeichnet, 153 mehr als Ende Juli. Auch jetzt sei noch ein Einstieg in die Ausbildung möglich. Kurzentschlossene könnten sich bei der Ausbildungsberatung der Handwerkskammer Halle unter der Rufnummer Halle 2999211 melden und informieren lassen. Aus organisatorischen Gründen schließt die Agentur für Arbeit in Sangerhausen am 7. September. Der terminfreie Zugang am Empfang und in der Eingangszone der Arbeitsagentur ist an diesem Tag nicht möglich. Auch das Berufsinformationszentrum ist geschlossen. Wer sich am 7. September persönlich melden muss, zum Beispiel zur Arbeitslosmeldung, dem entstehen keine Nachteile, wenn die persönliche Vorsprache umgehend am 8. September erfolgt. Die Kundenagentur für Arbeit in Sangerhausen werden gebeten, dringende Anfragen ohne Terminvereinbarung dieser Zeit über den elektronischen E-Service der Agentur für Arbeit unter www.arbeitsagentur.de oder die kostenfreie Hotline 0800 4555 5500 zu klären. Ja, das soll es an der Stelle heute schon gewesen sein. Nochmal der Appell, gehen Sie zur Wahl. Das wird spannend, was am Sonntag passiert.
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0: In der Stadtinformation Mansfeld wurde am 3. September 2026 eine neue Ausstellung eröffnet. Der Fotograf und Grafikdesigner Roland Koplin aus Hettstedt zeigt hier in den nächsten Wochen einige seiner Arbeiten. Zahlreiche Interessierte fanden sich zur Eröffnung in der Stadtinfo ein. Diese wird mit viel Herzblut von Rita Baseler geführt. Mit ihr sprachen wir, während der Fotokünstler damit beschäftigt war, die Sektflaschen für die Vernissage zu öffnen.
1: Wie viele Ausstellung ist das denn?
2: Die 18. Ausstellung seit 2021, die wir hier in der Stadtinfo machen. Jeweils ein Vierteljahr Künstler aus dem Mansfelder Land.
1: Sie haben das ja mit forciert. Wie sind Sie drauf gekommen?
2: Das war eigentlich eine Idee, die hatte der Bürgermeister schon, der Herr Koch. Und das hat sich damit so ergeben. Die erste Ausstellung, die wir hatten, war im Memoriam an der Frau Franke. Die war im Zeichenzirkel.

0: War eine ganz beliebte Lehrerin und ist verstorben. Und ihre Nichte hat denen gesagt, auch wir möchten noch mal die Bilder von unserer Marita rumgehen lassen. Und da habe ich mich dann gemeldet und gesagt, du, wir haben das schon lange vor, wir würden das gerne machen. Und das hat sich dann wirklich so Vierteljahr verselbstständigt und immer Künstler aus dem Mansfelderland.
1: Im Namen der Stadtverwaltung ergriff Frau Winzerling das Wort. Vor allem, um die Gäste mit der Vita des kreativen Hettstädters vertraut zu machen.
2: Geboren ist Herr Koplin im Sommer 1963 in Sandersleben. Schon ganz früh erkannte er seine Leidenschaft zum kreativen Arbeiten. Allen voran war da sein Onkel Klaus mit seinen eindrucksvollen Zeichnungen ein ganz prägendes Vorbild für ihn und weckte das Interesse des jungen Koplins zum Bilde hin. Und deshalb stand auch nach dem Schulabschluss fest, Kunst an der Hochschule der Burg Giebichenstein in Halle an der Saale studieren zu wollen. Doch leider wurde zu dieser Zeit seine Bewerbung abgelehnt.
1: Doch auch wenn das mit dem Studium an der Burg Giebichenstein nicht geklappt hatte, blieb er seiner Leidenschaft, künstlerisch tätig zu sein, die ganze Zeit treu, um dann im Alter von 54 Jahren doch noch ein Studium in Foto- und Grafikdesign zu beginnen und später erfolgreich abzuschließen. In seinen Ausführungen verriet Herr Koplin, dass es quasi zu jedem seiner Fotos bzw. Fotomontagen eine Geschichte gibt. So ist der selbsternannte Menschenflüsterer stets auf der Suche nach diesen Geschichten hinter den Gesichtern. Mal sonnig, mal schattig, aber immer mit Herz und Seele, so betonte der Fotokünstler. Neben der Geschichte hat jedes Foto auch einen wohl ausgesuchten Titel. So wie dieses, das sich Ich und Ich nennt und den Künstler selbst als Mann und als Kind zeigt. Die Idee dazu kam ihm während eines Videos von Michael Jackson. Die Ausstellung in der Touristinfo in Mansfeld ist zu den Öffnungszeiten jeweils ab 9 Uhr, Montag, Mittwoch und Freitag bis 16 Uhr sowie Dienstag und Donnerstag bis 18 Uhr zu sehen.

0: Der Eigenbetrieb Rettungsdienst des Landkreises Mansfeld-Südharz hat seine schnelle Einsatzgruppe Rettung, kurz SIG, verstärkt, um vor allem bei einem größeren Einsatzgeschehen schnell und wirkungsvoll Hilfe leisten zu können. Im Vorfeld des Großereignisses Eisleber Wiese sollten dabei die Arbeit der SIG Rettung sowie die besonderen Anforderungen an den Rettungsdienst bei einem Großereignis vorgestellt werden. Dazu wurde am 3. September in den Eigenbetrieb Rettungsdienst nach Eisleben eingeladen. Leiter Uwe Tresco ergriff als erster das Wort.
1: Der Eigenbetrieb Rettungsdienst ist ja als Träger und Leistungserbringer verpflichtet, entsprechend § 34 Rettungsdienstgesetz auf Vorkehrung von Massenunfällen von Verletzten zu treffen. Und das haben wir mit unserer schnellen Einsatzgruppe. Ja, treffen wir diese Vorkehrung. Ja, und nicht nur damit, sondern wir sind auch Teil des Katastrophenschutzes Landkreises Mansfeld-Südharz, ja, weil wir betreuen den BRB 50 des Landkreises, sanitätsdienstlich. Ja, und es ist immer traditionell im Herbst oder im Spätsommer ein Thema bei uns mit dieser Thematik zu beschäftigen, Dokumente abzudaten, ja, und zu aktualisieren, weil natürlich das größte Fest hier in Mitteldeutschland bevorsteht, die Eisleber Wiese, ja, mit vielen, vielen Besuchern, ja, und die natürlich auch gerade in diesen Zeiten, wo eben viele Menschen schlechte Sachen vorhaben, ja, oder kritische Infrastruktur zum Anlass nehmen, um ihre Statements zu setzen und so weiter, das ist eben für uns auch wichtig, dass wir da auch unsere Leistungsfähigkeit eben aufrechterhalten und eben immer auf den aktuellen Stand halten. Ja. Und wir wollten heute einfach auch mal die SEG präsentieren, was wir da in mühseliger Arbeit auch realisiert haben, weil es natürlich auch immer so ein Thema ist mit der Finanzierung der SEG. Und wir haben da auch Spenden eingefangen, zum Beispiel vom Förderverein Rettungsdienst, da unterstützen sie ja immer wieder auch in Projekten, zum Beispiel den Hänger, wo wir noch ein Zelt drin haben. Ja, und ja, das wollten wir heute einfach mal informieren und Ihnen auch zeigen, dass wir auch in diesem Bereich leistungsfähig sind und leistungsstark sind und nicht nur im, sag ich mal, im Grundrauschen und im Rettungsdienst, ja, hier in Mansfeld-Südharz.
2: Ja, vielen Dank dafür.

0: kann es wirklich nicht oft genug erwähnen, wie wichtig es ist, sich auch auf Dinge vorzubereiten, von denen wir ja alle hoffen und glauben, dass sie nicht eintreten. Ich finde auch den Zeitpunkt sehr gut gewählt, jetzt vor dem größten Volksfest Mitteldeutschland. Die Wiese kommt, viele tausend Menschen wollen fröhlich sein, wollen feiern, auch feuchtfröhlich feiern möglicherweise, und einige wollen das vielleicht auch ausnutzen, und deswegen ist das Timing, jetzt vor diesem Großereignis auch zu sagen, wir sind da, glaube ich, ganz gut gewählt. Darüber hinaus ist es auch, wenn man sich den Fahrzeugpark anguckt, das ist ja auch sehr spezielle Technik im Einsatz, und das ist auch aufgerüstete Technik im Einsatz. Am Ende ist es aber das Zusammenspiel, glaube ich, im Team mit der Technik und nicht die Technik allein. Deswegen ist es vielleicht auch ganz gut, mal zu sehen, wie viele da Rädchen ineinander sich bewegen müssen und zusammenarbeiten müssen. Und dass es eben nicht nur das klassische Einsatzgeschäft ist. Herr Müller war ja auch da, weiß aus der Betriebsausschusssitzung, dass wir da um die 30.000 Rettungsfahrten im Jahr haben. Aber das ist eben nicht alles. Der Rettungsdienst kann noch mehr. Auch im Katastrophenfall bei einem Großschadensereignis mitwirken, im Zusammenhang mit dem Amt für Brand und Katastrophe des Landkreises.
1: Rede und Antwort standen außerdem der ärztliche Leiter Matthias Rutzki, der Leiter des Rettungsdienstes Clemens Wagner und für die Bereiche Hettstedt, Eisleben und Sangerhausen Andi Wieloch, Markus Lindner und Pierre Fixmer. Die in Eisleben stationierten Fahrzeuge der SEG waren aufgebaut und die Mitarbeiter des Eigenbetriebes Rettungsdienstes konnten detaillierte Aussagen zu diesen Fahrzeugen, medizinischen Hilfsmitteln sowie die besondere Ausstattung, die für die Versorgung einer größeren Anzahl von Verletzten oder Kranken vorgehalten werden, machen. Es sind in der Lutherstadt 5 Transportfahrzeuge. Dazu kommt noch der erwähnte Kommandowagen mit Anhänger. In den Rettungswachen sind weitere 6 Reservefahrzeuge stationiert. Außerdem herrscht ein enger Kontakt mit den Hilfsorganisationen ASB und DRK sowie natürlich auch kreisübergreifend mit den umliegenden Rettungsstellen. Somit ist man auf Großereignisse gut vorbereitet, von denen man hofft, dass sie nie eintreten mögen.
2: Ein freudiger Tag wird der 1. September für die Katharinenschule in der Lutherstadt Eisleben. Nach knapp 2 Jahren Bauzeit hat das lange Warten ein Ende. Die Schule hat endlich eine eigene hochmoderne Schulsportanlage auf dem Gelände. Zur feierlichen Übergabe sprach auch der Landrat des Landkreises Mansfeld-Südtirol zu den Anwesenden.
3: Ich darf Sie alle herzlich begrüßen. Ich darf als Landrat natürlich auch den Bürgermeister begrüßen hier von der Lutherstadt Eisleben. Alle Schülerinnen und Schüler, Lehrkräfte, die Schulleitung hier vor Ort. Ich freue mich wirklich sehr, dass Sie so zahlreich auch erschienen sind und möchte nur sagen, es ist vollbracht. Es war viele Jahre schon in der Diskussion, hier etwas zu gestalten. Ich habe mir sagen lassen, seit 2018 sogar und 2021 war dann auch die Erweiterung hier geplant, denn ursprünglich sollte das da oben entstehen, wo jetzt die Parkplätze sind, und eine kleine 50-Meter-Bahn dann hier runter gehen hinter die Mauer und dann wäre es das gewesen. Ja? Und wir haben eine Erweiterung hinbekommen, 21 haben dann geplant, umgesetzt und realisiert. Und jetzt, glaube ich, eine wunderschöne Anlage. Also ich hätte jetzt statt des Bandes durchgeschnitten lieber den Fußball in die Hand genommen oder Volleyball gespielt. Also es ist etwas, was wirklich einlädt, sportlich aktiv zu sein. Und das ist das, was wir wollten. Sven Vogler hat als Fachbereichsleiter die Sache betreut, auch das Schulamt ist ja mit hier, unsere Amtsleiterin ist mit hier. Ich freue mich wirklich sehr, dass das geklappt hat. Natürlich muss man auch was zu den Kosten sagen, 1,5 Millionen Euro. Wir haben das gar nicht über Fördermittel, wir haben das selber gemacht. Ja. Also ist ja in den Tagen, wird ja oft Geld vom Bund und vom Land weitergereicht, aber wir haben das in dem Fall auch als Schulträger aus dem Kreishaushalt gestemmt. Das kann man ja vielleicht auch mal sagen, immer. Der Kreis ist ja keine Gebietskörperschaft eigener Art. Er besteht aus den Städten und Gemeinden und arbeitet mit diesen Gemeinden hoffentlich gut zusammen, auch in Zukunft. Und dann ist es auch immer ein Geben und Nehmen. Und hier sieht man, dass der Kreis mit den Gemeinden zusammen auch erfolgreich Zukunft organisieren kann.
2: Mit dem symbolischen Schnitt durch das Band war nun offiziell der

0: Platz freigegeben. Ein Meilenstein, worüber sich sichtlich die Schulleiterin Carmen Erich freute.
1: Drei.
2: Herzlichen Dank für die anerkennenden Worte eben. Und ich darf sagen, im Namen der kompletten Schulgemeinschaft nehmen wir diese ganz tolle Anlage ganz, ganz gern entgegen. Was im Grunde genommen, und Sie haben es eben erwähnt, über viele Jahre ein visionärer Wunsch in unseren Köpfen war, ist nun heute zu einer absolut beeindruckenden Realität geworden. Und ich denke, da pflichten Sie mir alle bei, diese Anlage, diese moderne Anlage, wird das Gesicht unseres Schulcampus unglaublich bereichern. Und ich weiß auch jetzt schon, dass sicherlich die ein oder andere belebende Begegnung hier stattfinden wird. Und Sie wissen alle, als Pädagogin sage ich das natürlich, dass hier ganz fundamentale Dinge passieren werden. Im Sportunterricht erlernen Kinder nicht nur das, was im Lehrplan steht, sondern alles, was auch sozusagen wertschätzend über den Lehrplan hinaus passiert, gegenseitigen Respekt, die Fähigkeit, auch nach Niederlagen einmal aufzustehen und weiterzumachen, aber natürlich auch Teamgeist, ganz, ganz wichtig. Und so ist es mir umso wichtiger, mich einfach nochmal anzuschließen und allen zu danken, die hier also tatsächlich mitgewirkt haben.
0: Für die Schülerinnen und Schüler der Katharinenschule verbessern sich die Bedingungen für den Schulsport deutlich. Insgesamt 1,5 Millionen Euro hat der Landkreis als Träger der Schule in den Neubau des Platzes investiert. Das Ergebnis kann sich sehen lassen. Entstanden ist eine kombinierte Sportanlage mit einem modernen Kleinspielfeld aus wasserdurchlässigem Kunststoffbelag. Egal ob Volleyball, Basketball oder Kleinfeldfußball, hier ist ab jetzt vieles möglich. Ergänzt wird das neue Areal durch eine Weitsprung- und Kugelstoßanlage sowie zwei schnelle Sprintlaufbahnen. Für das leibliche Wohl an diesem Tag war ebenfalls bestens gesorgt. Die Klasse 10C hatte fleißig angepackt und einen Imbiss für die Gäste vorbereitet.

0: Das Konzert von Josef Haydn, Die Schöpfung, wird am 6. September von 17 bis 19 Uhr in der St. Andreaskirche Eisleben unter der Leitung von Kirchenmusikdirektor Thomas Ennenbach aufgeführt. Die Solisten kommen von der Kantorei Eisleben und Sangerhausen sowie vom Mitteldeutschen Kammerchor. Zum Tag des offenen Denkmals lädt der Schmidtschacht Helbra am 13. September von 9.30 Uhr bis 16.30 Uhr ein. Besuchen Sie den 41. 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Musikalisch begleitet vom Kiffhäuser Landorchester und für das leibliche Wohl sorgt Firma Meier. Vereine der Region präsentieren sich und der Kreissportbund ist mit einem bunten Programm für Groß und Klein dabei. 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
1: Der DAX verbuchte am Freitagvormittag bei 26.049,67 Punkten. Der TecDAX bei 4.050,17 Zählern und der Euro war in US-Dollar 16,28 wert.
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1: In der Nacht zum Samstag gibt es bei zunächst vielen Wolken gebietsweise schauartigen Regen. Im weiteren Verlauf lassen die Niederschläge nach und es gibt Auflockerungen. Die Tiefstwerte sinken auf 15 bis 11 Grad, der Wind weht mäßig, teils böig aus Südwest bis West. Am Samstag gibt es einen Wechsel von Sonne und Wolken. Meist ist es trocken. Allenfalls fallen vereinzelte leichte Schauer. Die Maximalwerte erreichen 20 bis 23 Grad, der Wind weht mäßig, zeitweise frisch, aus Richtungen um West. In der Nacht zum Sonntag ist es gering bewölkt bis wolkig und niederschlagsfrei. Die Tiefstwerte sinken auf 12 bis 8 Grad, der Wind weht schwach bis mäßig aus West. Der Sonntag wird heiter bis wolkig. Am Abend ist es meist wolkenlos. Es bleibt trocken. Die Höchstwerte erreichen 21 bis 24 Grad, der Wind weht schwach aus West bis Süd. Die Nacht zum Montag ist gering bewölkt und niederschlagsfrei. Die Tiefstwerte sinken auf 13 bis 8 Grad, der Wind weht schwach aus Süd bis Südost. Am Montag ist es heiter bis wolkig und meist trocken. Am Nachmittag und Abend besteht eine geringe Schauer- und Gewitterneigung. Die Höchstwerte erreichen 25 bis 28 Grad, der Wind weht schwach bis mäßig aus Südwest.
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1: Im Anschluss sehen Sie von unseren Nachbarn aus Sachsen-Anhalt am Samstag der Punktum-Wochenrückblick und am Sonntag Punktum-Kompakt vor 10 Jahren und die Mottenkiste.
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1: Um 11 Uhr waren es 24 Grad, die Luftfeuchtigkeit betrug 58% und der Luftdruck 1009 Hektopascal.
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Rettung eines Denkmals höchsten Ranges überschreibt das Landesamt für Archäologie die Restaurierungs- und Forschungsarbeiten rund um die Grablege Kaiser Otto I. Über die umfangreichen Erkenntnisse, die im Rahmen dieses bis jetzt etwa 2 Jahre dauernden Forschungsprojektes gewonnen wurden, berichteten wir bereits des Öfteren. In diesem Beitrag soll es um die Wiederbeilege der Gebeine des nun nachweislich dort vorgefundenen Herrschers Otto I. gehen. Der Magdeburger Dom war Schauplatz der Feier. Der Bau, der als gotische Kathedrale im 13. Jahrhundert entstand, auf den Grundfesten des niedergebrannten romanischen Vorgängerbaus, einst von Otto in Magdeburg gegründet. Und seit seinem Tod 973 die Grabstätte des Herrschers. Sein steinerner Sarkophag wurde für den Neubau aus der Erde geholt und an exponierter Stelle im hohen Chor aufgestellt. Und genau an dieser Stelle sollte die neuerliche

Grablege am 1. September 2026 erfolgen, am Weltfriedenstag. Ein Zusammenhang, der von den Rednern mehrfach hergestellt wurde. Doch zunächst begann ein ökumenischer Gottesdienst, denn der Dom ist heute eine evangelische Kirche, zu Lebzeiten Ottos natürlich römisch-katholisch geweiht, weshalb die Bischöfe beider Konfessionen, Friedrich Kramer und Gerhard Feige, am Sarg predigten und gemeinsam mit der Domgemeinde beteten. Nach dem Ende des Gottesdienstes, der musikalisch mit Werken von Mozart umrahmt wurde, traten die Ehrengäste ans Rednerpult. Zunächst berichtete noch einmal Harald Meller, der Direktor des Landesamtes für Denkmalpflege, über den Verlauf der Forschungsarbeiten, die mit der Wiederbeilege der Gebeine noch lange nicht abgeschlossen sein werden. Er rechnet mit weiteren Ergebnissen in den kommenden 5 Jahren. Auch neuerliche Vorwürfe, doch mit der Entnahme der Knochen die Totenruhe gestört zu haben, widersprach er. Schließlich hätte der Papst höchstpersönlich die Bedeutung archäologischer Untersuchungen für die Erforschung der christlichen Geschichte hervorgehoben. Auch die Sicherheit, es wirklich mit diesen sterblichen Überresten, mit denen von Kaiser Otto zu tun zu haben, sei in der wissenschaftlichen Erforschung ein einzigartiges Ergebnis, das seinesgleichen suchte. So stehe nun fest, dass mit Otto und Editha wirklich diese beiden wichtigen Persönlichkeiten in Magdeburg ihre letzte Ruhestätte gefunden haben. Weitere Grußworte wurden vom Ministerpräsidenten, dem zuständigen Kulturminister Rainer Rober und der Magdeburger Oberbürgermeisterin gehalten. Sie würdigten noch einmal die Leistungen der Archäologen und der Kulturstiftung Sachsen-Anhalt, die nach einem Wettbewerb den neuen Titansarg von der Künstlerin Silke Trege gestalten ließ. Die letzte Ansprache kam von Wolfram Weimer, dem Staatsminister für Kultur und Medien aus dem Bundeskanzleramt. Er sprach den Kaiser direkt und als Majestät an und versuchte so, die Leistung des mittelalterlichen Herrschers einzuordnen. Er verwahrte sich dabei, gegen den Versuch nationalistischer Kräfte, den Kaiser als deutschen Helden zu vereinnahmen. Schließlich gab es damals noch kein Deutschland, so wie wir es heute kennen, sondern er betrachtet Otto eher als Europäer. Eine Interpretation, die heute beispielsweise durch die Verleihung des Kaiser-Otto-Preises an Menschen fortgeführt wird, die sich für die europäische Einigung einsetzen. Zu den Klängen von Mozarts Requiem Introitus wurde anschließend der Titansarg im Rahmen einer Prozession durch die sonst geschlossenen Türen des Lettners zu seinem angestammten Platz im Hohen Chor gebracht und wieder eingesetzt. Musik

Gebete durch die Bischöfe beendeten die letzte Anempfehlung, also das Anvertrauen der Seele des Verstorbenen, der Barmherzigkeit Gottes. Dabei wurde der Sarg mit Weihwasser besprengt, als Erinnerung an die Taufe und mit Weihrauch inzensiert, zur Ehrerweisung als Tempel des Heiligen Geistes. Ja, nun war Gelegenheit, sich am beigesetzten Sarg noch einmal zu verabschieden, bevor am Abend die schwere Marmorplatte das Grabmal wieder vervollständigen wird. Der Marmor soll übrigens von Otto einst selbst nach Magdeburg gebracht worden sein. Nun soll er wieder für die kommenden Jahrhunderte an dieser Stelle verbleiben. Jahrhunderte, die hoffentlich friedlich verlaufen werden, so der Wunsch der Festredner.

0: Kultursommernacht in Luttershöfen und an besonderen Orten der Innenstadt von Eisleben hieß es am 6. Juni. An 8 unterschiedlichen Veranstaltungsorten gab es an diesem Abend in sommerlicher Atmosphäre Kunst und Kultur der verschiedenen Genres von Chanson, Pop, Rock, Jazz, Kabarett, Tanz, Lyrik und vieles mehr zu erleben. Selbstverständlich wurden die Besucher auch mit den unterschiedlichsten kulinarischen Dingen verwöhnt. Lassen Sie uns einen kleinen Streifzug durch die unterschiedlichen Orte der Kultursommernacht unternehmen. Beginnen möchten wir in der alten Bergschule. Dort zu erleben, drei Herren und ein Mann mit ihrem heiter frivolen Programm.
1: Ein

Die Bohlenstube, Sitz der Verwaltung der Friseur- und Kosmetik GmbH am Andreaskirchplatz 2, wurde mit ziemlicher Sicherheit in der Zeit von 1503 bis 1505 erbaut. In diesem besonderen historischen Ambiente waren Toni Geiling Geige und Michael Proschek Gitarre zu erleben. Außerdem las Schauspieler Oliver Beck Theateranekdoten.

0: Österreicher und überhaupt Süddeutsche sind lustiger als die Norddeutschen. Da haben wir es schwarz auf weiß. Aber es ist lange her, seit das gesagt wurde, und wie es mit den Mitteldeutschen steht, hat der seinerzeit berühmte Humorist Carl Julius Weber wohlweislich unterschlagen. Denn dann hätte er zugeben müssen, dass diese noch lustiger sind als die Österreicher und dass die allerlustigsten Leute zwischen Harz und Saale leben. Und wie es in der Welt nur zwei wirklich temperamentvolle Städte gibt, nämlich Budapest und Magdeburg, und nur zwei wahre Zentren der Lebenslust, nämlich Paris und Halle, so hat sich das witzigste Völkchen der Erde zwischen Harz und Saale niedergelassen.
1: Auf dem Museumshof von Luther Sterbehaus war unter anderem das Duo Black Mountain zu erleben.

0: Und nach so viel Historischem aus der Lutherzeit konnte der Reformator selbst natürlich nicht fehlen. Und er hatte sich charmante Begleitung mitgebracht.
1: Also wir haben jetzt das Museumsquartier, ne, haben wir jetzt hinter uns gelassen und machen uns jetzt auf den Weg zum nächsten Hof.
0: Auch gut besucht, der Katharinenstift. Dort Open Air, die Dizzy Birds, sie boten Jazz und Blues.

Weiter führte der Weg in den Vikariatssaal. Hier am Rocken Mary Jo und Band.

Gleich zweimal Kultur gab es im Ratssaal. Neben den Hot Cats vom Tanzstudio Eisleben präsentierte das Duo Ritter Kert französische Chansons.

Schließlich noch der Hof vom Partyservice Elste in der Bucherstraße, etwas abseits vom Markt. Er verzaubert ja jedes Jahr die Besucher bei Advent in den Höfen. Eine angenehme Atmosphäre, um einfach mal ins Gespräch zu kommen oder dem Duo Wolken und Brücken mit dem Programm Love Letters zu lauschen.

0: Diese Kultursommernacht, sicherlich auch begünstigt vom schönen Wetter, stellte sich als Möglichkeit dar, die Lutherstadt Eisleben mit ihren historischen Höfen und außergewöhnlichen Orten von ihrer besonders reizvollen Seite kennenzulernen.
1: Auf Burg und Schloss Eichstätt ist im Moment und noch bis zum 30. April eine Ausstellung mit Werken von Angelika Weikert aus Sangerhausen zu sehen. Unter dem Titel »Gefühlt es, fühl es« werden interessante Relief- und Bildgruppen auf Acrylmetallbasis präsentiert, die einem Besuch wert sind. Den besonderen Augenblick zu fühlen und dieses Gefühl mit Spachtel und Pinsel auf Leinwand bannen, das ist mein Anliegen, sagt die

0: erklären. Wir waren wandern gewesen am Rhein und es hat geregnet. Also wir waren durch gewesen, wirklich bis auf die Haut und kommen dann an den Landgasthof und haben uns gleich heimisch gefühlt, zu Hause gefühlt, wir wurden Gott aufgenommen. Beim Abendbrot ging die Tür auf, ältere Herren kamen herein, graumeliert, Gesangbuch unterm Arm. Und es war der Chor vom Ort und die trafen sich zur Gesangsprobe. Und nachdem sie sich eingesungen hatten, wir hatten das Glück, durften mithören, nachdem sie sich eingesungen hatten, fingen sie an, eigentlich ein paar Werke zu bringen und unter anderem Jerusalem. Und dieses Lied, das hat mich in diesem Augenblick so sehr berührt, dass so der Solist angefangen hat, ich wirklich Gänsehaut bekommen habe, wirklich, das stand mir die Haare so hoch und da war mir dieses Gefühl, sich nach oben zu strecken. Und ich habe diese Skizze zu diesen Bildern auf dem Bierdeckel geritzt, um auch diese Idee zu behalten. Und sie heißen Himmelsgreifer, auch mit Fragezeichen. Greift sie denn zum Himmel oder greifen sie nur in die Luft, so wie Herr Hartke wunderbar in seiner Laudatio gesagt hatte oder gefragt hatte. Und ich empfinde, Jerusalem ist ein Ort, ich glaube, der ist wohl dem Himmel am nächsten. Und deswegen dieser Name auch Himmelsgreifer. Ja, und ich mache gern in Gruppenarbeiten, um einfach den Betrachter mitzunehmen, um ihn aufzufordern, zu vergleichen, warum und was ist dort anders auf diesem Bild, ein Hin und Her und wirklich auch sich Gedanken drüber zu machen. Jedes Bild wird begleitet von einem kleinen Bildbegleiter, um auch meine Gedanken rüberzubringen und dass ich sie als Betrachter versuche mitnehmen zu können, auf meine Reise, mit meinen Augen zu schauen. Und wie gesagt, das sind die Himmelsgreifer aufgrund von Musik und Gänsehauteffekt, wie verrückt. Die Bilder aufrichtig, Fragezeichen, aufrichtig, Ausrufezeichen. Wann ist man aufrichtig? Diese Körperhaltung an sich, wenn man aufrichtig läuft, ist es nur Schauspielerei oder ist der Mensch, der sich zusammenzieht, eher aufrichtig zu sich selber? Ich habe diese Bilder in dem Sinne gerade so gestaltet, weil man nicht objektiv urteilen sollte. Man sollte doch sich die Mühe machen, auch mal hinter die Kulissen zu schauen. Die Damen oder die weibliche Form an sich mag ich gern darstellen, weil sie zum einen schöner darzustellen ist. Bei diesen Damen habe ich extra starke Oberschenkel geschaffen, um auch die Kraft zu zeigen. Die Kraft, wie viel Kraft man braucht, um zu sich selber zu stehen und aufrichtig zu sein. Und wieder in Doppelform gearbeitet, einfach auch gerade bei diesen Bildern, zu vergleichen. Was ist die aufrichtige Haltung? Das linke oder das rechte? Einmal hinschauen, hin und her und dann sich sein eigenes Bild machen.
1: Steckt da auch autobiografisches drin, sage ich mal?
0: Manchmal, in manchen Sachen ja, aber das ist dann, ja zum Beispiel, das ist hier drüben ein Bild, die Auszeit, das ist dann, wenn man ein Problem auch manchmal bewältigen muss, dann setze ich mich an die Leinwand, fange an, die Struktur auf die Leinwand zu bringen, dann mit der Farbe dann auch den Hintergrund zu schaffen und dann, wenn es fertig ist, dann kann ich einen Haken dran machen, dann kann ich mich wieder dem Alltag widmen, dann habe ich mein Problem oder die Sache eben auch abgearbeitet und das ist dann für mich leichter, ja, eigentlich durch dieses Gefühlskarussell und durch diese schnelllebige Zeit zu kommen.
1: Ne? Macht den Kopf frei sozusagen.
0: Genau, das ist richtig. Das macht den Kopf frei. Mhm. Ja. Die Auszeit, ich hatte es kurz erwähnt gehabt. Man sollte, wie gesagt, sich auch die Zeit nehmen, gerade in dieser schnelllebigen Zeit, runterkommen, sich mal ausruhen und nicht nur immer hinterher, eigentlich immer hinterherlaufen. Es ist alles es überrennt uns. Und diesen Augenblick, sich auszuruhen, bevor man ausbrennt. Verrückterweise ist es skelettiert dargestellt, ist mir später erst aufgefallen, dass dieses Ausgebrannte, ja, die Kraft ist raus aus dem Körper. Und dann sich setzen und dann auch immer sich fallen lassen. Und dieses Bild ist in schwarz gehalten oder in dunkel gehalten, einfach weil es bei manchen Auszeiten in Anführungsstrichen auch wirklich zu Betroffenheit und auch zu Gefühlserkrankungen kommt und deswegen dieses Dunkle und Bedeckte. Ne? Ich wollte auch nur kurz erwähnen, in meinen Bildern, wer mich kennt, der weiß hier die Rose zu finden. Ne? Ich versuche auch immer, das mit reinzubringen als kleines Mal. Die Ausstellung Gefühltes, Fühl es, beruft sich auf Gefühle. Es ist jetzt nicht nur die Emotion, es ist auch Musik. Es ist aber auch dieses Spüren der Struktur, die ich auf Leinwand bringe. Göttlich zum Beispiel, Göttlichkeiten oder auch Schutzengel, man sieht sie nicht. Deswegen ist auch hier diese weibliche Figur mehr im Hintergrund. Aber wenn man anfasst, spürt man sie und man kann das spüren. Wie gesagt, dieses Gefühl, dieses Göttliche zu spüren, manchmal nicht zu sehen, aber zu spüren. Und dann wieder diese weibliche Form, wie sie sich doch dem Himmel reckt. Ne? Und dann auch dieses Gold, habe ich auch extra bewusst gewählt. Gold

0: göttlich. Ja, ich denke, das ist dann der richtige Farbton für dieses Thema.
1: Diese Bilder heißen Goldnagel im Ring. Und ich bin durch den gelernten Feinmechaniker, mag ich das Material Metall an sich sehr. Und dadurch habe ich in diesen strukturierten Ring richtige Nägel eingearbeitet und mit Metall abgesetzt. Und deswegen Goldnagel. Goldnagel im Ring erklärt sich dann, ne? Wir haben dann wieder die Rose, wir haben die Randgestaltung, was ich auch versuche zu gestalten, um das Bild auch zu fangen in der Leinwand. Diese Vierergruppe hat auch jeder sein Nägelchen drin. Ja, als Vierergruppe auch so zu hängen, um der Dekoration auch etwas zugute zu tun. Ne? Und wie gesagt, hier nur ein halber Ring, dann dieses bis zum ganzen Ring und dann auch dieses Grau an sich. Ich mag auch gern diesen Grauton, weil dann diese Kontraste, was ich im Nachhinein noch so ein bisschen aufspritze, um dieses geradlinige rauszunehmen, um das ein bisschen unruhiger zu machen, ein bisschen nicht ganz so perfekt. Ich sage immer so ein bisschen draufspritzen, so ein bisschen rauslassen dann auch. Deswegen mag ich das dann auch mit den Kontrasten so und dann dieses Grau. Hier kommt es noch besser, da kommt auch dieses Gold dann wieder richtig rauf und dann mit Schwarz.
0: Rose trifft Kupfer ist eigentlich wirklich präsentiert, um die Stadt Sangerhausen auch wirklich zu präsentieren. Ne? Jetzt Doppelwort. Es ist eine Hommage an die Stadt Sangerhausen. Und zwar das Schwarze des Berges, des Bergbaus, dann die rote Rose, ja sowieso, und in der Verbindung mit dem Kupfer. Ich finde diese Harmonie unheimlich reizvoll. Und ich liebe diese Stadt, ich bin hier aufgewachsen und so sind diese Bilder auch im Rahmen des Rosenfestes entstanden. Und die hatte ich jetzt öfters auch in Schaufenster schon als Präsentation gebracht. Und ja, sind eigentlich auch so Schätzchen von mir, ne? Jo, so kann man es bald sagen. Ja, das sind jetzt meine neuesten Arbeiten. Ich bin jetzt dabei, mich in der Art Aquarellform auszudrücken. Ganz neu habe ich vorher noch gar nicht gemacht. Ich muss auch sagen, ich arbeite autodidaktisch. Ich belese mich, ich versuche das auszuprobieren. So bin ich auch zu diesem Stil mit dem Relief gekommen. Und jetzt bin ich gerade dabei, mir die Aquarellform anzueignen. Und es macht Spaß, es ist ganz interessant. Eine ganz andere Art und Weise, sich auszudrücken. Aber auch, ja, eigentlich sehr, sehr schön, sehr, weil man da gerade Objekte auf eine differenzierte Art und Weise bringen kann. Man sollte es fühlen. Fühl es, ist das Thema der Ausstellung. Kommen Sie her, fassen Sie ruhig an, fühlen Sie und lassen Sie sich mitnehmen in meine Richtung, auf meine Reise. Ich würde mich sehr darüber freuen. Hier auf Burg Altstädt sind Sie herzlich willkommen.
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0: Hallo und herzlich willkommen, liebe Zuschauerinnen und Zuschauer bei Punkt um Ihrem regionalen Fernsehprogramm am heutigen Freitag, den 4. September. Am Sonntag ist Landtagswahl. Uns erreichten mehrere Aufrufe, zur Wahl zu gehen. Dem möchte ich mich anschließen. Nutzen Sie Ihr demokratisches Recht und geben Sie Ihre Stimme am 6. September an. Trotz dieses gesellschaftlichen Großereignisses, der Alltag geht ja weiter. Hier die folgende Meldung. Das Handwerk im Süden Sachsen-Anhalts hat im August weitere Lehrlinge hinzugewonnen. Seit Jahresbeginn wurden bis zum 1. September insgesamt 1.279 neue Ausbildungsverträge unterzeichnet, 153 mehr als Ende Juli. Auch jetzt sei noch ein Einstieg in die Ausbildung möglich. Kurzentschlossene könnten sich bei der Ausbildungsberatung der Handwerkskammer Halle unter der Rufnummer Halle 2999211 melden und informieren lassen. Aus organisatorischen Gründen schließt die Agentur für Arbeit in Sangerhausen am 7. September. Der terminfreie Zugang am Empfang und in der Eingangszone der Arbeitsagentur ist an diesem Tag nicht möglich. Auch das Berufsinformationszentrum ist geschlossen. Wer sich am 7. September persönlich melden muss, zum Beispiel zur Arbeitslosmeldung, dem entstehen keine Nachteile, wenn die persönliche Vorsprache umgehend am 8. September erfolgt. Die Kundenagentur für Arbeit in Sangerhausen werden gebeten, dringende Anfragen ohne Terminvereinbarung dieser Zeit über den elektronischen E-Service der Agentur für Arbeit unter www.arbeitsagentur.de oder die kostenfreie Hotline 08004555500 zu klären. Ja, das soll es an der Stelle heute schon gewesen sein. Nochmal der Appell, gehen Sie zur Wahl. Das wird spannend, was am Sonntag passiert.
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0: In der Stadtinformation Mansfeld wurde am 3. September 2026 eine neue Ausstellung eröffnet. Der Fotograf und Grafikdesigner Roland Koplin aus Hettstedt zeigt hier in den nächsten Wochen einige seiner Arbeiten. Zahlreiche Interessierte fanden sich zur Eröffnung in der Stadtinfo ein. Diese wird mit viel Herzblut von Rita Baseler geführt. Mit ihr sprachen wir, während der Fotokünstler damit beschäftigt war, die Sektflaschen für die Vernissage zu öffnen.
1: Wie viele Ausstellung ist das denn?
2: Die 18. Ausstellung seit 2021, die wir hier in der Stadtinfo machen, jeweils ein Vierteljahr Künstler aus dem Mansfelder Land.
1: Sie haben das ja mit forciert, wie sind Sie drauf gekommen?
2: Das war eigentlich eine Idee, die hatte der Bürgermeister schon, der Herr Koch. Und das hat sich damit so ergeben, die erste Ausstellung, die wir hatten, war im Memoriam an der Frau Franke. Die war im Zeichenzirkel, war eine ganz beliebte Lehrerin und ist verstorben. Und ihre Nichte hat ihnen gesagt, auch wir möchten nochmal die Bilder von unserer Marita rumgehen lassen. Und da habe ich mich dann gemeldet und gesagt, du, wir haben das schon lange vor, wir würden das gerne machen. Und das hat sich dann wirklich so Vierteljahr verselbstständigt und immer Künstler aus dem Mansfelder Land.
0: Im Namen der Stadtverwaltung ergriff Frau Winzerling das Wort. Vor allem, um die Gäste mit der Vita des kreativen Hettstedters vertraut zu machen.
3: Geboren ist Herr Koplin im Sommer 1963 in Sandersleben. Schon ganz früh erkannte er seine Leidenschaft zum kreativen Arbeiten. Allen voran war da sein Onkel Klaus mit seinen eindrucksvollen Zeichnungen ein ganz prägendes Vorbild für ihn und weckte das Interesse des jungen Koplins zum Bilde hin. Und deshalb stand auch nach dem Schulabschluss fest, Kunst an der Hochschule der Burg Giebichenstein in Halle an der Saale studieren zu wollen. Doch leider wurde zu dieser Zeit seine Bewerbung abgelehnt.
0: Doch auch wenn das mit dem Studium an der Burg Giebichenstein nicht geklappt hatte, blieb er seiner Leidenschaft, künstlerisch tätig zu sein, die ganze Zeit treu, um dann im Alter von 54 Jahren doch noch ein Studium in Foto- und Grafikdesign zu beginnen und später erfolgreich abzuschließen. In seinen Ausführungen verriet Herr Koplin, dass es quasi zu jedem seiner Fotos bzw. Fotomontagen eine Geschichte gibt. So ist der selbsternannte Menschenflüsterer stets auf der Suche nach diesen Geschichten hinter den Gesichtern. Mal sonnig, mal schattig, aber immer mit Herz und Seele, so betonte der Fotokünstler. Neben der Geschichte hat jedes Foto auch einen wohl ausgesuchten Titel. So wie dieses, das sich Ich und Ich nennt und den Künstler selbst als Mann und als Kind zeigt. Die Idee dazu kam ihm während eines Videos von Michael Jackson. Die Ausstellung in der Touristinfo in Mansfeld ist zu den Öffnungszeiten

0: Der Eigenbetrieb Rettungsdienst des Landkreises Mansfeld-Südharz hat seine schnelle Einsatzgruppe Rettung, kurz SIG, verstärkt, um vor allem bei einem größeren Einsatzgeschehen schnell und wirkungsvoll Hilfe leisten zu können. Im Vorfeld des Großereignisses Eisleber Wiese sollten dabei die Arbeit der SIG Rettung sowie die besonderen Anforderungen an den Rettungsdienst bei einem Großereignis vorgestellt werden. Dazu wurde am 3. September in den Eigenbetrieb Rettungsdienst nach Eisleben eingeladen. Leiter Uwe Tresco ergriff als erster das Wort.
1: Der Eigenbetrieb Rettungsdienst ist ja als Träger und Leistungserbringer verpflichtet, entsprechend § 34 Rettungsdienstgesetz auch Vorkehrungen für Massenunfälle von Verletzten zu treffen. Und das haben wir mit unserer sehr schnellen Einsatzgruppe. Ja, treffen wir diese Vorkehrungen. Ja, und nicht nur damit, sondern wir sind auch Teil des Katastrophenschutzes des Landkreises Mansfeld-Südharz, ja, weil wir betreuen den BRB 50 des Landkreises, seine Lebensdienstlichen. Ja, und es ist immer traditionell im Herbst oder im Spätsommer ein Thema bei uns mit dieser Thematik zu beschäftigen, Dokumente abzudaten, ja, und zu aktualisieren, weil natürlich das größte Fest hier in Mitteldeutschland bevorsteht, die Eisleber Wiese, ja, mit
2: ja.
1: vielen, vielen Besuchern, ja, und die natürlich auch gerade in diesen Zeiten, wo eben viele Menschen schlechte Sachen vorhaben, ja, oder kritische Infrastruktur zum Anlass nehmen, um ihre Statements zu setzen und so weiter, das ist eben für uns auch wichtig, dass wir da auch unsere Leistungsfähigkeit im Aufrechterhalten und immer auf dem aktuellen Stand halten. Ja. Und wir wollten heute einfach auch mal die SEG präsentieren, was wir da in mühseliger Arbeit auch realisiert haben, weil es natürlich auch immer so ein Thema ist mit der Finanzierung der SEG. Und wir haben da auch Spenden eingefangen, zum Beispiel vom Förderverein Rettungsdienst, da unterstützen sie ja immer wieder in Projekten, zum Beispiel den Hänger, wo wir noch ein Zelt drin haben. Ja, und ja, das wollten wir heute einfach mal informieren und Ihnen auch zeigen, dass wir auch in diesem Bereich leistungsfähig sind und leistungsstark sind und nicht nur im, sag ich mal, im Grundrauschen, im Rettungsdienst, ja, hier in Mansfeld-Südharz.
2: Ja, vielen Dank dafür. Man kann es wirklich nicht oft genug erwähnen, wie wichtig es ist, sich auch auf Dinge vorzubereiten, von denen wir ja alle hoffen und glauben, dass sie nicht eintreten. Ich finde auch den Zeitpunkt sehr gut gewählt, jetzt vor dem größten Volksfest Mitteldeutschland. Die Wiese kommt, viele tausend Menschen wollen fröhlich sein, wollen feiern, auch feuchtfröhlich feiern möglicherweise. Und einige wollen das vielleicht auch ausnutzen. Und deswegen ist das Timing, jetzt vor diesem Großereignis auch zu sagen, wir sind da, glaube ich, ganz gut gewählt. Darüber hinaus ist es auch, wenn man sich den Fahrzeugpark anguckt, das ist ja auch sehr spezielle Technik im Einsatz und das ist auch aufgerüstete Technik im Einsatz. Am Ende ist es aber das Zusammenspiel, glaube ich, im Team mit der Technik und nicht die Technik allein. Deswegen ist es vielleicht auch ganz gut, mal zu sehen, wie viele da Rädchen ineinander sich bewegen müssen und zusammenarbeiten müssen. Und dass es eben nicht nur das klassische Einsatzgeschäft ist. Herr Müller war ja auch da, weiß aus der Betriebsausschusssitzung, dass wir da um die 30.000 Rettungsfahrten im Jahr haben. Aber das ist eben nicht alles. Der Rettungsdienst kann noch mehr, auch im Katastrophenfall bei einem Großschadensereignis mitwirken im Zusammenhang mit dem Amt für Brand und Katastrophe des Landkreises.
0: Rede und Antwort standen außerdem der ärztliche Leiter Matthias Rutzki, der Leiter des Rettungsdienstes Clemens Wagner und für die Bereiche Hettstedt, Eisleben und Sangerhausen Andi Wieloch, Markus Lindner und Pierre Fixmer. Die in Eisleben stationierten Fahrzeuge der SEG waren aufgebaut und die Mitarbeiter des Eigenbetriebes Rettungsdienstes konnten detaillierte Aussagen zu diesen Fahrzeugen, medizinischen Hilfsmitteln sowie die besondere Ausstattung, die für die Versorgung einer größeren Anzahl von Verletzten oder Kranken vorgehalten werden, machen. Es sind in der Lutherstadt 5 Transportfahrzeuge. Dazu kommt noch der erwähnte Kommandowagen mit Anhänger. In den Rettungswachen sind weitere 6 Reservefahrzeuge stationiert. Außerdem herrscht ein enger Kontakt mit den Hilfsorganisationen ASB und DRK sowie natürlich auch kreisübergreifend mit den umliegenden Rettungsstellen. Somit ist man auf Großereignisse gut vorbereitet, von denen man hofft, dass sie nie eintreten mögen.
3: Ein freudiger Tag war der 1. September für die Katharinenschule in der Lutherstadt Eisleben. Nach knapp 2 Jahren Bauzeit hat das lange Warten ein Ende. Die Schule hat endlich eine eigene hochmoderne Schulsportanlage auf dem Gelände. Zur feierlichen Übergabe sprach auch der Landrat des Landkreises Mansfeld-Südtirol zu den Anwesenden.
4: Ich darf Sie alle herzlich begrüßen. Ich darf als Landrat natürlich auch den Bürgermeister begrüßen hier von der Lutherstadt Eisleben. Alle Schülerinnen und Schüler, Lehrkräfte, die Schulleitung hier vor Ort. Ich freue mich wirklich sehr, dass Sie so zahlreich auch erschienen sind und möchte nur sagen, es ist vollbracht. Es war viele Jahre schon in der Diskussion, hier etwas zu gestalten. Ich habe mir sagen lassen, seit 2018 sogar und 2021 war dann auch die Erweiterung hier geplant, denn ursprünglich sollte das da oben entstehen, wo jetzt die Parkplätze sind und eine kleine 50-Meter-Bahn dann hier runter gehen hinter die Mauer und dann wäre es das gewesen. Ja? Und wir haben eine Erweiterung hinbekommen, 21, haben dann geplant, umgesetzt und realisiert. Und jetzt, glaube ich, eine wunderschöne Anlage. Also ich hätte jetzt statt des Bandes durchgeschnitten lieber den Fußball in die Hand genommen oder Volleyball gespielt. Also es ist etwas, was wirklich einlädt, sportlich aktiv zu sein. Und das ist das, was wir wollten. Sven Vogler hat als Fachbereichsleiter die Sache betreut. Auch das Schulamt ist ja mit hier. Unsere Amtsleiterin ist mit hier. Ich freue mich wirklich sehr, dass das geklappt hat. Natürlich muss man auch was zu den Kosten sagen. 1,5 Millionen Euro. Wir haben das gar nicht über Fördermittel. Wir haben das selber gemacht. Ja. Also ist ja in den Tagen, wird ja oft Geld vom Bund und vom Land weitergereicht. Aber wir haben das in dem Fall auch als Schulträger aus dem Kreishaushalt gestemmt. Das kann man ja vielleicht auch mal sagen. Immer der Kreis ist ja keine Gebietskörperschaft eigener Art. Er besteht aus den Städten und Gemeinden und arbeitet mit diesen Gemeinden hoffentlich gut zusammen, auch in Zukunft. Und dann ist das auch immer ein Geben und Nehmen. Und hier sieht man, dass der Kreis mit den Gemeinden zusammen auch erfolgreich Zukunft organisieren kann.
3: Mit dem symbolischen Schnitt durch das Band war nun offiziell der Platz freigegeben. Ein Meilenstein, worüber sich sichtlich die Schulleiterin Carmen Erich freute.
4: Drei.
5: Ja. Na, ich hab wieder die Schön, dass du Herzlichen Dank für die anerkennenden Worte eben und ich darf sagen, im Namen der kompletten Schulgemeinschaft nehmen wir diese ganz tolle Anlage ganz, ganz gern entgegen. Was im Grunde genommen, und Sie haben es eben erwähnt, über viele Jahre ein visionärer Wunsch in unseren Köpfen war, ist nun heute zu einer absolut beeindruckenden Realität geworden. Und ich denke, da pflichten Sie mir alle bei, diese Anlage, diese moderne Anlage, wird das Gesicht unseres Schulcampus unglaublich bereichern. Und ich weiß auch jetzt schon, dass sicherlich die ein oder andere belebende Begegnung hier stattfinden wird. Und Sie wissen alle, als Pädagogin sage ich das natürlich, dass hier ganz fundamentale Dinge passieren werden. Im Sportunterricht erlernen Kinder nicht nur das, was im Lehrplan steht, sondern alles, was auch sozusagen wertschätzend über den Lehrplan hinaus passiert. Gegenseitigen Respekt, die Fähigkeit, auch nach Niederlagen einmal aufzustehen und weiterzumachen, aber natürlich auch Teamgeist, ganz, ganz wichtig. Und so ist es mir umso wichtiger, mich einfach nochmal anzuschließen und allen zu danken, die hier also tatsächlich mitgewirkt haben.
3: Für die Schülerinnen und Schüler der Katharinenschule verbessern sich die Bedingungen für den Schulsport deutlich. Insgesamt 1,5 Millionen Euro hat der Landkreis als Träger der Schule in den Neubau des Platzes investiert. Das Ergebnis kann sich sehen lassen. Entstanden ist eine kombinierte Sportanlage mit einem modernen Kleinspielfeld aus wasserdurchlässigem Kunststoffbelag. Egal ob Volleyball, Basketball oder Kleinfeldfußball, hier ist ab jetzt vieles möglich. Ergänzt wird das neue Areal durch eine Weitsprung- und Kugelstoßanlage sowie 2 schnelle Sprintlaufbahnen. Für das leibliche Wohl an diesem Tag war ebenfalls bestens gesorgt. Die Klasse 10C hat fleißig angepackt und einen Imbiss für die Gäste vorbereitet.

0: Das Konzert von Josef Haydn, Die Schöpfung, wird am 6. September von 17 bis 19 Uhr in der St. Andreaskirche Eisleben unter der Leitung von Kirchenmusikdirektor Thomas Ennenbach aufgeführt. Die Solisten kommen von der Kantorei Eisleben und Sangerhausen sowie vom Mitteldeutschen Kammerchor. Zum Tag des offenen Denkmals lädt der Schmidtschacht Helbra am 13. September von 9.30 Uhr bis 16.30 Uhr ein. Besuchen Sie den 41. Bauernmarkt von Panorama, Möbel und Küchen in Sangerhausen am 12.09. von 10 bis 16 Uhr. Es erwarten Sie Produkte von Handwerkern und Selbsterzeugern, landwirtschaftliche Geräte, ein Kettensägenkünstler, Kaninchen, Pferde, Alpakas und viele weitere Tiere, musikalisch begleitet vom Kiffhäuser Landorchester und für das leibliche Wohl sorgt Firma Meier. Vereine der Region präsentieren sich und der Kreissportbund ist mit einem bunten Programm für Groß und Klein dabei.
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2: Der DAX verbucht am Freitagvormittag bei 26.049,67 Punkten, der TecDAX bei 4.050,17 Zählern und der Euro war in US-Dollar 16,28 wert.
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2: In der Nacht zum Samstag gibt es bei zunächst vielem Wolken gebietsweise schauartigen Regen. Im weiteren Verlauf lassen die Niederschläge nach und es gibt Auflockerungen. Die Tiefstwerte sinken auf 15 bis 11 Grad, der Wind weht mäßig, teils böig aus Südwest bis West. Am Samstag gibt es einen Wechsel von Sonne und Wolken. Meist ist es trocken. Allenfalls fallen vereinzelte leichte Schauer. Die Maximalwerte erreichen 20 bis 23 Grad, der Wind weht mäßig, zeitweise frisch, aus Richtungen um West. In der Nacht zum Sonntag ist es gering bewölkt bis wolkig und niederschlagsfrei. Die Tiefstwerte sinken auf 12 bis 8 Grad, der Wind weht schwach bis mäßig aus West. Der Sonntag wird heiter bis wolkig. Am Abend ist es meist wolkenlos. Es bleibt trocken. Die Höchstwerte erreichen 21 bis 24 Grad, der Wind weht schwach aus West bis Süd. Die Nacht zum Montag ist gering bewölkt und niederschlagsfrei. Die Tiefstwerte sinken auf 13 bis 8 Grad, der Wind weht schwach aus Süd bis Südost. Am Montag ist es heiter bis wolkig und meist trocken. Am Nachmittag und Abend besteht eine geringe Schauer- und Gewitterneigung. Die Höchstwerte erreichen 25 bis 28 Grad, der Wind weht schwach bis mäßig aus Südwest.
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2: Um 11 Uhr waren es 24 Grad, die Luftfeuchtigkeit betrug 58% und der Luftdruck 1009 Hektopascal.

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Rettung eines Denkmals höchsten Ranges überschreibt das Landesamt für Archäologie die Restaurierungs- und Forschungsarbeiten rund um die Grablege Kaiser Otto I. Über die umfangreichen Erkenntnisse, die im Rahmen dieses bis jetzt etwa 2 Jahre dauernden Forschungsprojektes gewonnen wurden, berichteten wir bereits des Öfteren. In diesem Beitrag soll es um die Wiederbeilege der Gebeine des nun nachweislich dort vorgefundenen Herrschers Otto I. gehen. Der Magdeburger Dom war Schauplatz der Feier. Der Bau, der als gotische Kathedrale im 13. Jahrhundert entstand, auf den Grundfesten des niedergebrannten romanischen Vorgängerbaus, einst von Otto in Magdeburg gegründet. Und seit seinem Tod 973 die Grabstätte des Herrschers. Sein steinerner Sarkophag wurde für den Neubau aus der Erde geholt und an exponierter Stelle im hohen Chor aufgestellt. Und genau an dieser Stelle sollte die neuerliche Grablege am 1. September 2026 erfolgen. Am Weltfriedenstag. Ein Zusammenhang, der von den Rednern mehrfach hergestellt wurde. Doch zunächst begann ein ökumenischer Gottesdienst, denn der Dom ist heute eine evangelische Kirche, zu Lebzeiten Ottos natürlich römisch-katholisch geweiht, weshalb die Bischöfe beider Konfessionen, Friedrich Kramer und Gerhard Feige, am Sarg predigten und gemeinsam mit der Domgemeinde beteten. Nach dem Ende des Gottesdienstes, der musikalisch mit Werken von Mozart umrahmt wurde, traten die Ehrengäste ans Rednerpult. Zunächst berichtete noch einmal Harald Meller, der Direktor des Landesamtes für Denkmalpflege, über den Verlauf der Forschungsarbeiten, die mit der Wiederbeilege der Gebeine noch lange nicht abgeschlossen sein werden. Er rechnet mit weiteren Ergebnissen in den kommenden 5 Jahren. Auch neuerliche Vorwürfe, doch mit der Entnahme der Knochen die Totenruhe gestört zu haben, widersprach er. Schließlich hätte der Papst höchstpersönlich die Bedeutung archäologischer Untersuchungen für die Erforschung der christlichen Geschichte hervorgehoben. Auch die Sicherheit, es wirklich mit diesen sterblichen Überresten, mit denen von Kaiser Otto zu tun zu haben, sei in der wissenschaftlichen Erforschung ein einzigartiges Ergebnis, das seinesgleichen suchte. So stehe nun fest, dass mit Otto und Editha wirklich diese beiden wichtigen Persönlichkeiten in Magdeburg ihre letzte Ruhestätte gefunden haben. Weitere Grußworte wurden vom Ministerpräsidenten, dem zuständigen Kulturminister Rainer Robra und der Magdeburger Oberbürgermeisterin gehalten. Sie würdigten noch einmal die Leistungen der Archäologen und der Kulturstiftung Sachsen-Anhalt, die nach einem Wettbewerb den neuen Titansarg von der Künstlerin Silke Trege gestalten ließ. Die letzte Ansprache kam von Wolfram Weimer, dem Staatsminister für Kultur und Medien aus dem Bundeskanzleramt. Er sprach den Kaiser direkt und als Majestät an und versuchte so, die Leistung des mittelalterlichen Herrschers einzuordnen. Er verwahrte sich dabei, gegen den Versuch nationalistischer Kräfte, den Kaiser als deutschen Helden zu vereinnahmen. Schließlich gab es damals noch kein Deutschland, so wie wir es heute kennen, sondern er betrachtet Otto eher als Europäer. Eine Interpretation, die heute beispielsweise durch die Verleihung des Kaiser-Otto-Preises an Menschen fortgeführt wird, die sich für die europäische Einigung einsetzen. Zu den Klängen von Mozarts Requiem Introitus wurde anschließend der Titansarg im Rahmen einer Prozession durch die sonst geschlossenen Türen des Lettners zu seinem angestammten Platz im Hohen Chor gebracht und wieder eingesetzt.

Gebete durch die Bischöfe beendeten die letzte Anempfehlung, also das Anvertrauen der Seele des Verstorbenen der Barmherzigkeit Gottes. Dabei wurde der Sarg mit Weihwasser besprengt, als Erinnerung an die Taufe und mit Weihrauch inzensiert zur Ehrerweisung als Tempel des Heiligen Geistes. Ja, nun war Gelegenheit, sich am beigesetzten Sarg noch einmal zu verabschieden, bevor am Abend die schwere Marmorplatte das Grabmal wieder vervollständigen wird. Der Marmor soll übrigens von Otto einst selbst nach Magdeburg gebracht worden sein. Nun soll er wieder für die kommenden Jahrhunderte an dieser Stelle verbleiben. Jahrhunderte, die hoffentlich friedlich verlaufen werden, so der Wunsch der Festredner.

Kultursommernacht in Luttershöfen und an besonderen Orten der Innenstadt von Eisleben hieß es am 6. Juni. An 8 unterschiedlichen Veranstaltungsorten gab es an diesem Abend in sommerlicher Atmosphäre Kunst und Kultur der verschiedenen Genres von Chanson, Pop, Rock, Jazz, Kabarett, Tanz, Lyrik und vieles mehr zu erleben. Selbstverständlich wurden die Besucher auch mit den unterschiedlichsten kulinarischen Dingen verwöhnt. Lassen Sie uns einen kleinen Streifzug durch die unterschiedlichen Orte der Kultursommernacht unternehmen. Beginnen möchten wir in der alten Bergschule. Dort zu erleben, drei Herren und ein Mann mit ihrem heiter-frivolen Programm. Ein

und Kosmetik GmbH am Andreaskirchplatz 2 wurde mit ziemlicher Sicherheit in der Zeit von 1503 bis 1505 erbaut. In diesem besonderen historischen Ambiente waren Toni Geiling Geige und Michael Proschek Gitarre zu erleben. Außerdem las Schauspieler Oliver Beck Theateranekdoten.

0: Österreicher und überhaupt Süddeutsche sind lustiger als die Norddeutschen. Da haben wir es schwarz auf weiß. Aber es ist lange her, seit das gesagt wurde, und wie es mit den Mitteldeutschen steht, hat der seinerzeit berühmte Humorist Karl Julius Weber wohlweislich unterschlagen. Denn dann hätte er zugeben müssen, dass diese noch lustiger sind als die Österreicher und dass die allerlustigsten Leute zwischen Harz und Saale leben. Und wie es in der Welt nur zwei wirklich temperamentvolle Städte gibt, nämlich Budapest und Magdeburg, und nur zwei wahre Zentren der Lebenslust, nämlich Paris und Halle, so hat sich das witzigste Völkchen der Erde zwischen Harz und Saale niedergelassen.
1: Auf dem Museumshof von Luther Sterbehaus war unter anderem das Duo Black Mountain zu erleben.

0: Und nach so viel Historischem aus der Lutherzeit konnte der Reformator selbst natürlich nicht fehlen. Und er hatte sich charmante Begleitung mitgebracht.
1: Also wir haben jetzt das Museumsquartier, ne, haben wir jetzt hinter uns gelassen und machen uns jetzt auf den Weg zum nächsten Hof.
0: Auch gut besucht, der Katharinenstift. Dort open air die Dizzy Birds, sie boten Jazz und Blues.

Weiter führte der Weg in den Vikariatssaal. Hier am Rocken Mary Jo und Band.

Gleich zweimal Kultur gab es im Ratssaal. Neben den Hot Cats vom Tanzstudio Eisleben präsentierte das Duo Ritter Kert französische Chansons.

Schließlich noch der Hof vom Partyservice Elste in der Bucherstraße, etwas abseits vom Markt. Er verzaubert ja jedes Jahr die Besucher bei Advent in den Höfen. Eine angenehme Atmosphäre, um einfach mal ins Gespräch zu kommen oder dem Duo Wolken und Brücken mit dem Programm Love Letters zu lauschen.

0: Diese Kultursommernacht, sicherlich auch begünstigt vom schönen Wetter, stellte sich als Möglichkeit dar, die Lutherstadt Eisleben mit ihren historischen Höfen und außergewöhnlichen Orten von ihrer besonders reizvollen Seite kennenzulernen.
1: Auf Burg und Schloss Eichstätt ist im Moment und noch bis zum 30. April eine Ausstellung mit Werken von Angelika Weikert aus Sangerhausen zu sehen. Unter dem Titel »Gefühlt es, fühl es« werden interessante Relief- und Bildgruppen auf Acrylmetallbasis präsentiert, die einem Besuch wert sind. Den besonderen Augenblick zu fühlen und dieses Gefühl mit Spachtel und Pinsel auf Leinwand bannen, das ist mein Anliegen, sagt die Autodidaktin über ihre Malerei, zu der sie vor gut 10 Jahren fand.
2: Ja, mein Name ist Angelika Weikert. Ich bin 46 Jahre alt, in Sangerhausen geboren, in der wunderschönen Goldenen Aue aufgewachsen und lebe seit 2005 dieses wunderbare Hobby. Ich gestalte Bilder, ich kann es nicht mal Malerei nennen, ich bin kreativ, ich setze meine Gedanken um und halte sie auf Leinwand fest. Und ich freue mich, gerade hier in dieser Ausstellung ein paar meiner Werke vom letzten Jahr und von dem Jahr davor zu präsentieren. Das sind so in Reliefform gearbeitete, mit Farbe hinterlegte Werke, die man sehen sollte, anfassen sollte, fühlen sollte. Die Ausstellung heißt auch Gefühlt es, fühl es. Ja, kommen Sie, schauen Sie es an. Zum Beispiel haben wir diese Bilder, die heißen Himmelsgreifer. Die Himmelsgreifer sind mir aufgrund von Musik, also ich habe Musik gehört, da habe ich diese Inspiration gehabt. Ich darf

0: gesagt hatte oder gefragt hatte. Und ich empfinde, Jerusalem ist ein Ort, ich glaube, der ist wohl dem Himmel am nächsten. Und deswegen dieser Name auch Himmelsgreifer. Ja, und ich mache gern in Gruppenarbeiten, um einfach den Betrachter mitzunehmen, um ihn aufzufordern, zu vergleichen, warum und was ist dort anders auf diesem Bild, ein Hin und Her und wirklich auch sich Gedanken drüber zu machen. Jedes Bild wird begleitet von einem kleinen Bildbegleiter, um auch meine Gedanken rüberzubringen und dass ich sie als Betrachter versuche mitnehmen zu können, auf meine Reise, mit meinen Augen zu schauen. Und wie gesagt, das sind die Himmelsgreifer aufgrund von Musik und Gänsehauteffekt, wie verrückt. Die Bilder aufrichtig, Fragezeichen, aufrichtig, Ausrufezeichen. Wann ist man aufrichtig? Diese Körperhaltung an sich, wenn man aufrichtig läuft, ist es nur Schauspielerei oder ist der Mensch, der sich zusammenzieht, eher aufrichtig zu sich selber? Ich habe diese Bilder in dem Sinne gerade so gestaltet, weil man nicht objektiv urteilen sollte. Man sollte doch sich die Mühe machen, auch mal hinter die Kulissen zu schauen. Die Damen oder die weibliche Form an sich mag ich gern darstellen, weil sie zum einen schöner darzustellen ist. Bei diesen Damen habe ich extra starke Oberschenkel geschaffen, um auch die Kraft zu zeigen. Die Kraft, wie viel Kraft man braucht, um zu sich selber zu stehen und aufrichtig zu sein. Und wieder in Doppelform gearbeitet, einfach auch gerade bei diesen Bildern, zu vergleichen, was ist die aufrichtige Haltung, das linke oder das rechte. Einmal hinschauen, hin und her und dann sich sein eigenes Bild machen.
1: Steckt da auch Autobiografisches drin, sage ich mal?
0: Manchmal, in manchen Sachen ja. Aber das ist dann, ja, zum Beispiel, das ist hier drüben ein Bild, die Auszeit. Das ist dann, wenn man ein Problem auch manchmal bewältigen muss, dann setze ich mich an die Leinwand, fange an, die Struktur auf die Leinwand zu bringen, dann mit der Farbe dann auch den Hintergrund zu schaffen. Und dann, wenn es fertig ist, dann kann ich einen Haken dran machen. Dann kann ich mich wieder dem Alltag widmen, dann habe ich mein Problem oder die Sache eben auch abgearbeitet und das ist dann für mich leichter, eigentlich durch dieses Gefühlskarussell und durch diese schnelllebige Zeit zu kommen.
1: Ne? Macht den Kopf frei sozusagen.
0: Genau, das ist richtig. Das macht den Kopf frei. Mhm. Ja. Die Auszeit, ich hatte es kurz erwähnt gehabt. Man sollte, wie gesagt, sich auch die Zeit nehmen, gerade in dieser schnelllebigen Zeit, runterkommen, sich mal ausruhen und nicht nur immer hinterher, eigentlich immer hinterherlaufen. Das ist alles viel, viel zu, es überrennt uns. Und diesen Augenblick, sich auszuruhen, bevor man ausbrennt. Verrückterweise ist es skelettiert dargestellt, ist mir später erst aufgefallen, dass dieses Ausgebrannte, ja, die Kraft ist raus aus dem Körper. Und dann sich setzen und dann auch immer sich fallen lassen. Und dieses Bild ist in schwarz gehalten oder in dunkel gehalten, einfach weil es bei manchen Auszeiten in Anführungsstrichen auch wirklich zu Betroffenheit und auch zu Gefühlserkrankungen kommt und deswegen dieses Dunkle und Bedeckte. Ne? Ich wollte auch nur kurz erwähnen, in meinen Bildern, wer mich kennt, der weiß hier die Rose zu finden. Ich versuche auch immer, das mit reinzubringen als kleines Mal. Die Ausstellung Gefühltes, Fühl-Es beruft sich auf Gefühle. Es ist jetzt nicht nur die Emotion, es ist auch Musik. Es ist aber auch dieses Spüren der Struktur, die ich auf Leinwand bringe. Göttlich zum Beispiel, Göttlichkeiten oder auch Schutzengel, man sieht sie nicht. Deswegen ist auch hier diese weibliche Figur mehr im Hintergrund. Aber wenn man anfasst, spürt man sie und man kann das spüren. Wie gesagt, dieses Gefühl, dieses Göttliche zu spüren, manchmal nicht zu sehen, aber zu spüren. Und dann wieder diese weibliche Form, wie sie sich doch dem Himmel reckt. Ne? Und und dann auch dieses Gold, habe ich auch extra bewusst gewählt. Gold, göttlich, ja, ich denke, das ist dann der richtige Farbton für dieses Thema. Diese Bilder heißen Goldnagel im Ring. Und ich bin durch den gelernten Feinmechaniker, mag ich das Material Metall an sich sehr. Und dadurch habe ich in diesen strukturierten Ring richtige Nägel eingearbeitet und mit Metall abgesetzt. Und deswegen Goldnagel. Goldnagel im Ring erklärt sich dann. Ne? Wir haben dann wieder die Rose, wir haben die Randgestaltung, was ich auch versuche zu gestalten, um das Bild auch zu fangen in der Leinwand. Diese Vierergruppe hat auch jeder sein Nägelchen drin. Ja, als Vierergruppe auch so zu hängen, um der Dekoration auch etwas zugute zu tun. Ne? Und wie gesagt, hier nur ein halber Ring. Dann dieses bis zum ganzen Ring und dann auch dieses Grau an sich. Ich mag auch gern diesen Grauton, weil dann diese Kontraste, was ich im Nachhinein noch so ein bisschen aufspritze, um dieses

0: Geradlinie rauszunehmen, um das ein bisschen unruhiger zu machen, ein bisschen nicht ganz so perfekt. Ich sage immer, so ein bisschen draufspritzen, so ein bisschen rauslassen dann auch. Deswegen mag ich das dann auch mit den Kontrasten so und dann dieses Grau. Hier kommt es noch besser, da kommt auch dieses Gold dann wieder richtig rauf und dann mit Schwarz. Rose trifft Kupfer ist eigentlich wirklich präsentiert, um die Stadt Sangerhausen auch wirklich zu präsentieren. Ne? Jetzt Doppelwort. Es ist eine Hommage an die Stadt Sangerhausen. Und zwar das Schwarze des Berges, des Bergbaus, dann die rote Rose, ja sowieso, und in der Verbindung mit dem Kupfer. Ich finde diese Harmonie unheimlich reizvoll. Und ich liebe diese Stadt, ich bin hier aufgewachsen und so sind diese Bilder auch im Rahmen des Rosenfestes entstanden. Und die hatte ich jetzt öfters auch in Schaufenster schon als Präsentation gebracht. Und ja, sind eigentlich auch so Schätzchen von mir, ne? Jo, so kann man es bald sagen. Ja, das sind jetzt meine neuesten Arbeiten. Ich bin jetzt dabei, mich in der Art der Aquarellform auszudrücken. Ganz neu habe ich vorher noch gar nicht gemacht. Ich muss auch sagen, ich arbeite autodidaktisch. Ich belese mich. Ich versuche, das auszuprobieren. So bin ich auch zu diesem Stil mit dem Relief gekommen. Und jetzt bin ich gerade dabei, mir die Aquarellform anzueignen. Und es macht Spaß. Es ist ganz interessant. Eine ganz andere Art und Weise, sich auszudrücken. Aber auch, ja, eigentlich sehr, sehr schön. Sehr, wenn man da gerade Objekte auf eine differenzierte Art und Weise bringen kann. Man sollte es fühlen. Fühl es, ist das Thema der Ausstellung. Kommen Sie her, fassen Sie ruhig an, fühlen Sie und lassen Sie sich mitnehmen in meine Richtung, auf meine Reise. Ich würde mich sehr darüber freuen. Hier auf Burg Altstädt sind Sie herzlich willkommen.
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0: Hallo und herzlich willkommen, liebe Zuschauerinnen und Zuschauer bei Punkt um Ihrem regionalen Fernsehprogramm am heutigen Freitag, den 4. September. Am Sonntag ist Landtagswahl. Uns erreichten mehrere Aufrufe, zur Wahl zu gehen. Dem möchte ich mich anschließen. Nutzen Sie Ihr demokratisches Recht und geben Sie Ihre Stimme am 6. September an. Trotz dieses gesellschaftlichen Großereignisses, der Alltag geht ja weiter. Hier die folgende Meldung. Das Handwerk im Süden Sachsen-Anhalts hat im August weitere Lehrlinge hinzugewonnen. Seit Jahresbeginn wurden bis zum 1. September insgesamt 1.279 neue Ausbildungsverträge unterzeichnet, 153 mehr als Ende Juli. Auch jetzt sei noch ein Einstieg in die Ausbildung möglich. Kurzentschlossene könnten sich bei der Ausbildungsberatung der Handwerkskammer Halle unter der Rufnummer Halle 2999211 melden und informieren lassen. Aus organisatorischen Gründen schließt die Agentur für Arbeit in Sangerhausen am 7. September. Der terminfreie Zugang am Empfang und in der Eingangszone der Arbeitsagentur ist an diesem Tag nicht möglich. Auch das Berufsinformationszentrum ist geschlossen. Wer sich am 7. September persönlich melden muss, zum Beispiel zur Arbeitslosmeldung, dem entstehen keine Nachteile, wenn die persönliche Vorsprache umgehend am 8. September erfolgt. Die Kundenagentur für Arbeit in Sangerhausen werden gebeten, dringende Anfragen ohne Terminvereinbarung dieser Zeit über den elektronischen E-Service der Agentur für Arbeit unter www.arbeitsagentur.de oder die kostenfreie Hotline 0800 4555 5500 zu klären. Ja, das soll es an der Stelle heute schon gewesen sein. Nochmal der Appell, gehen Sie zur Wahl. Das wird spannend, was am Sonntag passiert.
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0: In der Stadtinformation Mansfeld wurde am 3. September 2026 eine neue Ausstellung eröffnet. Der Fotograf und Grafikdesigner Roland Koplin aus Hettstedt zeigt hier in den nächsten Wochen einige seiner Arbeiten. Zahlreiche Interessierte fanden sich zur Eröffnung in der Stadtinfo ein. Diese wird mit viel Herzblut von Rita Baseler geführt. Mit ihr sprachen wir, während der Fotokünstler damit beschäftigt war, die Sektflaschen für die Vernissage zu öffnen.
1: Wie viele Ausstellung ist das denn?
2: Die 18. Ausstellung seit 2021, die wir hier in der Stadtinfo machen, jeweils ein Vierteljahr Künstler aus Mansfelder Land.
1: Sie haben das ja mit forciert. Wie sind Sie drauf gekommen?
2: Das war eigentlich eine Idee, die hatte der Bürgermeister schon, der Herr Koch. Und das hat sich damit so ergeben. Die erste Ausstellung, die wir hatten, war im Memoriam an der Frau Franke. Die war im Zeichenzirkel, war eine ganz beliebte Lehrerin und ist verstorben. Und ihre Nichte hat denen gesagt, auch wir möchten nochmal die Bilder von unserer Marita rumgehen lassen. Und da habe ich mich dann gemeldet und gesagt, du, wir haben das schon lange vor, wir würden das gerne machen. Und das hat sich dann wirklich so Vierteljahr verselbstständigt. Und immer Künstler aus dem Mansfelder Land.
0: Im Namen der Stadtverwaltung ergriff Frau Winzerling das Wort. Vor allem, um die Gäste mit der Vita des kreativen Hettstedters vertraut zu machen.
3: Geboren ist Herr Koplin im Sommer 1963 in Sandersleben. Schon ganz früh erkannte er seine Leidenschaft zum kreativen Arbeiten. Allen voran war da sein Onkel Klaus mit seinen eindrucksvollen Zeichnungen ein ganz prägendes Vorbild für ihn und weckte das Interesse des jungen Koplins zum Bilde hin. Und deshalb stand auch nach dem Schulabschluss fest, Kunst an der Hochschule der Burg Giebichenstein in Halle an der Saale studieren zu wollen. Doch leider wurde zu dieser Zeit seine Bewerbung abgelehnt.
0: Doch auch wenn das mit dem Studium an der Burg Giebichenstein nicht geklappt hatte, blieb er seiner Leidenschaft, künstlerisch tätig zu sein, die ganze Zeit treu, um dann im Alter von 54 Jahren doch noch ein Studium in Foto- und Grafikdesign zu beginnen und später erfolgreich abzuschließen. In seinen Ausführungen verriet Herr Koplin, dass es quasi zu jedem seiner Fotos bzw. Fotomontagen eine Geschichte gibt. So ist der selbsternannte Menschenflüsterer stets auf der Suche nach diesen Geschichten hinter den Gesichtern. Mal sonnig, mal schattig, aber immer mit Herz und Seele, so betonte der Fotokünstler. Neben der Geschichte hat jedes Foto auch einen wohl ausgesuchten Titel. So wie dieses, das sich Ich und Ich nennt und den Künstler selbst als Mann und als Kind zeigt. Die Idee dazu kam ihm während eines Videos von Michael Jackson. Die Ausstellung in der Touristinfo in Mansfeld ist zu den Öffnungszeiten jeweils ab 9 Uhr, Montag, Mittwoch und Freitag bis 16 Uhr sowie Dienstag und Donnerstag bis 18 Uhr zu sehen.

Der Eigenbetrieb Rettungsdienst des Landkreises Mansfeld-Südharz hat seine schnelle Einsatzgruppe Rettung, kurz SIG, verstärkt, um vor allem bei einem größeren Einsatzgeschehen schnell und wirkungsvoll Hilfe leisten zu können. Im Vorfeld des großen

0: Ereignisses Eisleber Wiese sollten dabei die Arbeit der SEG Rettung sowie die besonderen Anforderungen an den Rettungsdienst bei einem Großereignis vorgestellt werden. Dazu wurde am 3. September in den Eigenbetrieb Rettungsdienst nach Eisleben eingeladen. Leiter Uwe Tresko ergriff als erster das Wort.
1: Der Eigenbetrieb Rettungsdienst ist ja als Träger und Leistungserbringer verpflichtet, entsprechend § 34 Rettungsdienstgesetz auch Vorkehrungen von Massenunfällen von Verletzten zu treffen. Und das haben wir mit unserer sehr schnellen Einsatzgruppe. Ja, treffen wir diese Vorkehrungen. Ja, und nicht nur damit, sondern wir sind auch Teil des Katastrophenschutzes des Landkreises Mansfeld-Südorts, ja, weil wir betreuen den BAB 50 des Landkreises, dann dienstlich. Ja, und es ist immer traditionell im Herbst oder im Spätsommer ein Thema bei uns mit dieser Thematik zu beschäftigen, Dokumente abzudaten, ja, und zu aktualisieren, weil natürlich das größte Fest hier in Mitteldeutschland bevorsteht, die Eisleber Wiese, ja, mit vielen, vielen Besuchern, ja, und die natürlich auch gerade in diesen Zeiten, wo eben viele Menschen schlechte Sachen vorhaben, ja, oder kritische Infrastruktur zum Anlass nehmen, um ihre Statements zu setzen und so weiter, das ist eben für uns auch wichtig, dass wir da auch unsere Leistungsfähigkeit aufrechterhalten und immer auf den aktuellen Stand halten. Ja. Und wir wollten heute einfach auch mal die SEG präsentieren, was wir da in mühseliger Arbeit auch realisiert haben, weil es natürlich auch immer so ein Thema ist mit der Finanzierung der SEG. Wir haben da auch Spenden eingefangen, zum Beispiel vom Förderverein Rettungsdienst, der unterstützt uns ja immer wieder auch in Projekten, zum Beispiel den Hänger, wo wir noch ein Zelt drin haben. Ja, und das wollten wir heute einfach mal informieren und Ihnen auch zeigen, dass wir auch in diesem Bereich leistungsfähig sind und leistungsstark sind und nicht nur im, sag ich mal, im Grundrauschen und im Rettungsdienst hier in Mansfeld-Südorts.
2: Ja, vielen Dank dafür. Man kann es wirklich nicht oft genug erwähnen, wie wichtig es ist, sich auch auf Dinge vorzubereiten, von denen wir ja alle hoffen und glauben, dass sie nicht eintreten. Ich finde auch den Zeitpunkt sehr gut gewählt, jetzt vor dem größten Volksfest Mitteldeutschland. Die Wiese kommt, viele tausend Menschen wollen fröhlich sein, wollen feiern, auch feuchtfröhlich feiern möglicherweise. Und einige wollen das vielleicht auch ausnutzen. Und deswegen ist das Timing, jetzt vor diesem Großereignis auch zu sagen, wir sind da, glaube ich, ganz gut gewählt. Darüber hinaus ist es auch, wenn man sich den Fahrzeugpark anguckt, das ist ja auch sehr spezielle Technik im Einsatz und das ist auch aufgerüstete Technik im Einsatz. Am Ende ist es aber das Zusammenspiel, glaube ich, im Team mit der Technik und nicht die Technik allein. Deswegen ist es vielleicht auch ganz gut mal zu sehen, wie viele da Rädchen ineinander sich bewegen müssen und zusammenarbeiten müssen. Und dass es eben nicht nur das klassische Einsatzgeschäft ist. Herr Müller war ja auch da, weiß aus der Betriebsausschusssitzung, dass wir da um die 30.000 Rettungsfahrten im Jahr haben. Aber das ist eben nicht alles. Der Rettungsdienst kann noch mehr, auch im Katastrophenfall bei einem Großschadensereignis mitwirken, zusammen mit dem Anschlagbrand und Katastrophe des Landkreises.
0: Rede und Antwort standen außerdem der ärztliche Leiter Matthias Rutzki, der Leiter des Rettungsdienstes Clemens Wagner und für die Bereiche Hettstedt, Eisleben und Sangerhausen Andi Wieloch, Markus Lindner und Pierre Fixmer. Die in Eisleben stationierten Fahrzeuge der SEG waren aufgebaut und die Mitarbeiter des Eigenbetriebes Rettungsdienstes konnten detaillierte Aussagen zu diesen Fahrzeugen, medizinischen Hilfsmitteln sowie die besondere Ausstattung, die für die Versorgung einer größeren Anzahl von Verletzten oder Kranken vorgehalten werden, machen. Es sind in der Lutherstadt 5 Transportfahrzeuge. Dazu kommt noch der erwähnte Kommandowagen mit Anhänger. In den Rettungswachen sind weitere 6 Reservefahrzeuge stationiert. Außerdem herrscht ein enger Kontakt mit den Hilfsorganisationen ASB und DRK sowie natürlich auch kreisübergreifend mit den umliegenden Rettungsstellen. Somit ist man auf Großereignisse gut vorbereitet, von denen man hofft, dass sie nie eintreten mögen.
3: Ein freudiger Tag war der 1. September für die Katharinenschule in der Lutherstadt Eisleben. Nach knapp 2 Jahren Bauzeit hat das lange Warten ein Ende. Die Schule hat endlich eine eigene hochmoderne Schulsportanlage auf dem Gelände. Zur feierlichen Übergabe sprach auch der Landrat des Landkreises Mansfeld-Südorts zu den Anwesenden.
4: Ich darf Sie alle herzlich begrüßen. Ich darf als Landrat natürlich auch den Bürgermeister begrüßen hier von der Lutherstadt Eisleben, alle Schülerinnen und Schüler, Lehrkräfte, die Schulleitung hier vor Ort. Ich freue mich wirklich sehr, dass Sie so zahlreich auch erschienen sind und möchte nur sagen, es ist vollbracht. Es war viele Jahre schon in der Diskussion, hier etwas zu gestalten. Ich habe mir sagen lassen, seit 2018 sogar und 2021 war dann auch die Erweiterung hier geplant, denn ursprünglich sollte das da oben entstehen, wo jetzt die Parkplätze sind und eine kleine 50-Meter-Bahn dann hier runter gehen hinter die Mauer und dann wäre es das gewesen. Ja? Und wir haben eine Erweiterung hinbekommen, 21 haben dann geplant, umgesetzt und realisiert und jetzt, glaube ich, eine wunderschöne Anlage. Also ich hätte jetzt statt des Bandes durchgeschnitten lieber den Fußball in die Hand genommen oder Volleyball gespielt. Also es ist etwas, was wirklich einlädt, sportlich aktiv zu sein und das ist das, was wir wollten. Sven Vogler hat als Fachbereichsleiter die Sache betreut. Auch das Schulamt ist ja mit hier. Unsere Amtsleiterin ist mit hier. Ich freue mich wirklich sehr, dass das geklappt hat. Natürlich muss man auch was zu den Kosten sagen. 1,5 Millionen Euro. Wir haben das gar nicht über Fördermittel. Wir haben das selber gemacht. Ja? Also ist ja in den Tagen, wird ja oft Geld vom Bund und vom Land weitergereicht. Aber wir haben das in dem Fall auch als Schulträger aus dem Kreishaushalt gestemmt, das kann man ja vielleicht auch mal sagen, immer. Der Kreis ist ja keine Gebietskörperschaft eigener Art, er besteht aus den Städten und Gemeinden und arbeitet mit diesen Gemeinden hoffentlich gut zusammen, auch in Zukunft. Und dann ist es auch immer ein Geben und Nehmen und hier sieht man, dass der Kreis mit den Gemeinden zusammen auch erfolgreich Zukunft organisieren kann.
3: Mit dem symbolischen Schnitt durch das Band war nun offiziell der Platz freigegeben. Ein Meilenstein, worüber sich sichtlich die Schulleiterin Carmen Erich freute.
4: Drei.
5: Ja. Na, ich hab wieder die Stunde. Schön, dass du... Herzlichen Dank für die anerkennenden Worte eben. Und ich darf sagen, im Namen der kompletten Schulgemeinschaft nehmen wir diese ganz tolle Anlage ganz, ganz gern entgegen. Was im Grunde genommen, und Sie haben es eben erwähnt, über viele Jahre ein visionärer Wunsch in unseren Köpfen war, ist nun heute zu einer absolut beeindruckenden Realität geworden. Und ich denke, da pflichten Sie mir alle bei, diese Anlage, diese moderne Anlage, wird das Gesicht unseres Schulcampus unglaublich bereichern. Und ich weiß auch jetzt schon, dass sicherlich die ein oder andere belebende Begegnung hier stattfinden wird. Und Sie wissen alle, als Pädagogin sage ich das natürlich, dass hier ganz fundamentale Dinge passieren werden. Im Sportunterricht erlernen Kinder nicht nur das, was im Lehrplan steht, sondern alles, was auch sozusagen wertschätzend über den Lehrplan hinaus passiert, gegenseitigen Respekt, die Fähigkeit, auch nach Niederlagen einmal aufzustehen und weiterzumachen, aber natürlich auch Teamgeist, ganz, ganz wichtig. Und so ist es mir umso wichtiger, mich einfach nochmal anzuschließen und allen zu danken, die hier also tatsächlich mitgewirkt haben.
3: Für die Schülerinnen und Schüler der Katharinenschule verbessern sich die Bedingungen für den Schulsport deutlich. Insgesamt 1,5 Millionen Euro hat der Landkreis als Träger der Schule in den Neubau des Platzes investiert. Das Ergebnis kann sich sehen lassen. Entstanden ist eine kombinierte Sportanlage mit einem modernen Kleinspielfeld aus wasserdurchlässigem Kunststoffbelag. Egal ob Volleyball, Basketball oder Kleinfeldfußball, hier ist ab jetzt vieles möglich. Ergänzt wird das neue Areal durch eine Weitsprung- und Kugelstoßanlage sowie zwei schnelle Sprintlaufbahnen. Für das leibliche Wohl an diesem Tag war ebenfalls bestens gesorgt. Die Klasse 10C hatte fleißig angepackt und einen Imbiss für die Gäste vorbereitet.

0: Das Konzert von Josef Haydn, Die Schöpfung, wird am 6. September von 17 bis 19 Uhr in der St. Andreaskirche Eisleben unter der Leitung von Kirchenmusikdirektor Thomas Ennenbach aufgeführt. Die Solisten kommen von der Kantorei Eisleben und Sangerhausen sowie vom Mitteldeutschen Kammerchor. Zum Tag des offenen Denkmals lädt der Schmidtschacht Helbra am 13. September von 9:30 Uhr bis 16:30 Uhr ein. Wir suchen Sie den 41. 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Musikalisch begleitet vom Kyffhäuser Landorchester und für das leibliche Wohl sorgt Firma Meier. Vereine der Region präsentieren sich und der Kreissportbund ist mit einem bunten Programm für Groß und Klein dabei.
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2: Der DAX verbucht am Freitagvormittag bei 26.049,67 Punkten. Der TecDAX bei 4.050,17 Zählern. Und der Euro war ein US-Dollar 16,28 wert.
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2: In der Nacht zum Samstag gibt es bei zunächst vielem Wolken gebietsweise schauartigen Regen. Im weiteren Verlauf lassen die Niederschläge nach und es gibt Auflockerungen. Die Tiefstwerte sinken auf 15 bis 11 Grad, der Wind weht mäßig, teils böig aus Südwest bis West. Am Samstag gibt es einen Wechsel von Sonne und Wolken. Meist ist es trocken. Allenfalls fallen vereinzelte leichte Schauer. Die Maximalwerte erreichen 20 bis 23 Grad, der Wind weht mäßig, zeitweise frisch, aus Richtungen um West. In der Nacht zum Sonntag ist es gering bewölkt bis wolkig und niederschlagsfrei. Die Tiefstwerte sinken auf 12 bis 8 Grad, der Wind weht schwach bis mäßig aus West. Der Sonntag wird heiter bis wolkig. Am Abend ist es meist wolkenlos. Es bleibt trocken. Die Höchstwerte erreichen 21 bis 24 Grad, der Wind weht schwach aus West bis Süd. Die Nacht zum Montag ist gering bewölkt und niederschlagsfrei. Die Tiefstwerte sinken auf 13 bis 8 Grad, der Wind weht schwach aus Süd bis Südost. Am Montag ist es heiter bis wolkig und meist trocken. Am Nachmittag und Abend besteht eine geringe Schauer- und Gewitterneigung. Die Höchstwerte erreichen 25 bis 28 Grad, der Wind weht schwach bis mäßig aus Südwest.
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2: Im Anschluss sehen Sie von unseren Nachbarn aus Sachsen-Anhalt am Samstag der Punktum-Wochenrückblick und am Sonntag Punktum-Kompakt vor 10 Jahren und die Mottenkiste.
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2: Um 11 Uhr waren es 24 Grad, die Luftfeuchtigkeit betrug 58% und der Luftdruck 1009 Hektopascal.
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Rettung eines Denkmals höchsten Ranges überschreibt das Landesamt für Archäologie die Restaurierungs- und Forschungsarbeiten rund um die Grablege Kaiser Otto des Ersten. Über die umfangreichen Erkenntnisse, die im Rahmen dieses bis jetzt etwa 2 Jahre dauernden Forschungsprojektes gewonnen wurden, berichteten wir bereits des Öfteren. In diesem Beitrag soll es um die Wiederbeilege der Gebeine des nun nachweislich dort vorgefundenen Herrschers Otto des Ersten gehen. Der Magdeburger Dom war Schauplatz der Feier. Der Bau, der als gotische Kathedrale im 13. Jahrhundert entstand, auf den Grundfesten des niedergebrannten romanischen Vorgängerbaus, einst von Otto in Magdeburg gegründet. Und seit seinem Tod 973 die Grabstätte des Herrschers. Sein steinerner Sarkophag wurde für den Neubau aus der Erde geholt und an exponierter Stelle im hohen Chor aufgestellt. Und genau an dieser Stelle sollte die neuerliche Grablege am 1. September 2026 erfolgen. Am Weltfriedenstag. Ein Zusammenhang, der von den Rednern mehrfach hergestellt wurde. Doch zunächst begann ein ökumenischer Gottesdienst, denn der Dom ist heute eine evangelische Kirche, zu Lebzeiten Ottos natürlich römisch-katholisch geweiht, weshalb die Bischöfe beider Konfessionen, Friedrich Kramer und Gerhard Feige, am Sarg predigten und gemeinsam mit der Domgemeinde beteten. Nach dem Ende des Gottesdienstes, der musikalisch mit Werken von Mozart umrahmt wurde, traten die Ehrengäste ans Rednerpult. Zunächst berichtete noch einmal Harald Meller, der Direktor des Landesamtes für Denkmalpflege, über den Verlauf der Forschungsarbeiten, die mit der Wiederbeilege der Gebeine noch lange nicht abgeschlossen sein werden. Er rechnet mit weiteren Ergebnissen in den kommenden 5 Jahren. Auch neuerliche Vorwürfe, doch mit der Entnahme der Knochen die Totenruhe gestört zu haben, widersprach er. Schließlich hätte der Papst höchstpersönlich die Bedeutung archäologischer Untersuchungen für die Erforschung der christlichen Geschichte hervorgehoben. Auch die Sicherheit, es wirklich mit diesen sterblichen Überresten, mit denen von Kaiser Otto zu tun zu haben, sei in der wissenschaftlichen Erforschung ein einzigartiges Ergebnis, das seinesgleichen suchte. So stehe nun fest, dass mit Otto und Editha wirklich diese beiden wichtigen Persönlichkeiten in Magdeburg ihre letzte Ruhestätte gefunden haben. Weitere Grußworte wurden vom Ministerpräsidenten, dem zuständigen Kulturminister Rainer Rober und der Magdeburger Oberbürgermeisterin gehalten. Sie würdigten noch einmal die Leistungen der Archäologen und der Kulturstiftung Sachsen-Anhalt, die nach einem Wettbewerb den neuen Titansarg von der Künstlerin Silke Trege gestalten ließ. Die letzte Ansprache kam von Wolfram Weimer, dem Staatsminister für Kultur und Medien aus dem Bundeskanzleramt. Er sprach den Kaiser direkt und als Majestät an und versuchte so, die Leistung des mittelalterlichen Herrschers einzuordnen. Er verwahrte sich dabei, gegen den Versuch nationalistischer Kräfte, den Kaiser als deutschen Helden zu vereinnahmen. Schließlich gab es damals noch kein Deutschland, so wie wir es heute kennen, sondern er betrachtet Otto eher als Europäer. Eine Interpretation, die heute beispielsweise durch die Verleihung des Kaiser-Otto-Preises an Menschen fortgeführt wird, die sich für die europäische Einigung einsetzen. Zu den Klängen von Mozarts Requiem Introitus wurde anschließend der Titansarg im Rahmen einer Prozession durch die sonst geschlossenen Türen des Lettners zu seinem angestammten Platz im Hohen Chor gebracht und wieder eingesetzt. Musik.

Gebete durch die Bischöfe beendeten die letzte Anempfehlung, also das Anvertrauen der Seele des Verstorbenen, der Barmherzigkeit Gottes. Dabei wurde der Sarg mit Weihwasser besprengt, als Erinnerung an die Taufe und mit Weihrauch inzensiert, zur Ehrerweisung als Tempel des Heiligen Geistes. Ja, nun war Gelegenheit, sich am beigesetzten Sarg noch einmal zu verabschieden, bevor am Abend die schwere Marmorplatte das Grabmal wieder vervollständigen wird. Der Marmor soll übrigens von Otto einst selbst nach Magdeburg gebracht worden sein. Nun soll er wieder für die kommenden Jahrhunderte an dieser Stelle verbleiben. Jahrhunderte, die hoffentlich friedlich verlaufen werden, so der Wunsch der Festredner.

Kultursommernacht in Luttershöfen und an besonderen Orten der Innenstadt von Eisleben hieß es am 6. Juni. An 8 unterschiedlichen Veranstaltungsorten gab es an diesem Abend in sommerlicher Atmosphäre Kunst und Kultur der verschiedenen Genres von Chanson, Pop, Rock, Jazz, Kabarett, Tanz, Lyrik und vieles mehr zu erleben. Selbstverständlich wurden die Besucher auch mit den unterschiedlichsten kulinarischen Dingen verwöhnt. Lassen Sie uns einen kleinen Streifzug durch die unterschiedlichen Orte der Kultursommernacht unternehmen. Beginnen möchten wir in der alten Bergschule. Dort zu erleben, drei Herren und ein Mann mit ihrem heiter-frivolen Programm.

Die Bohlenstube, Sitz der Verwaltung der Friseur und Kosmetik GmbH am Andreaskirchplatz 2, wurde mit ziemlicher Sicherheit in der Zeit von 1503 bis 1505 erbaut. In diesem besonderen historischen Ambiente waren Toni Geiling Geige und Michael Proschek Gitarre zu erleben. Außerdem las Schauspieler Oliver Beck Theateranekdoten.

0: Österreicher und überhaupt Süddeutsche sind lustiger als die Norddeutschen. Da haben wir es schwarz auf weiß. Aber es ist lange her, seit das gesagt wurde, und wie es mit den Mitteldeutschen steht, hat der seinerzeit berühmte Humorist Karl Julius Weber wohlweislich unterschlagen. Denn dann hätte er zugeben müssen, dass diese noch lustiger sind als die Österreicher und dass die allerlustigsten Leute zwischen Harz und Saale leben. Und wie es in der Welt nur zwei wirklich temperamentvolle Städte gibt, nämlich Budapest und Magdeburg, und nur zwei wahre Zentren der Lebenslust, nämlich Paris und Halle, so hat sich das witzigste Völkchen der Erde zwischen Harz und Saale niedergelassen.
1: Auf dem Museumshof von Luther Sterbehaus war unter anderem das Duo Black Mountain zu erleben.

0: Und nach so viel Historischem aus der Lutherzeit konnte der Reformator selbst natürlich nicht fehlen. Und er hatte sich charmante Begleitung mitgebracht.
1: Also wir haben jetzt das Museumsquartier, ne, haben wir jetzt hinter uns gelassen und machen uns jetzt auf den Weg zum nächsten Hof.
0: Auch gut besucht, der Katharinenstift. Dort Open Air, die Dizzy Birds, sie boten Jazz und Blues.

Weiter führte der Weg in den Vikariatssaal. Hier am Rocken Mary Jo und Band.

Gleich zweimal Kultur gab es im Ratssaal. Neben den Hot Cats vom Tanzstudio Eisleben präsentierte das Duo Ritter Kert französische Chansons.

Schließlich noch der Hof vom Partyservice Elste in der Bucherstraße, etwas abseits vom Markt. Er verzaubert ja jedes Jahr die Besucher bei Advent in den Höfen. Eine angenehme Atmosphäre, um einfach mal ins Gespräch zu kommen oder dem Duo Wolken und Brücken mit dem Programm Love Letters zu lauschen. Happy

0: Diese Kultursommernacht, sicherlich auch begünstigt vom schönen Wetter, stellte sich als Möglichkeit dar, die Lutherstadt Eisleben mit ihren historischen Höfen und außergewöhnlichen Orten von ihrer besonders reizvollen Seite kennenzulernen.
1: Auf Burg und Schloss Eilstedt ist im Moment und noch bis zum 30. April eine Ausstellung mit Werken von Angelika Weikert aus Sangerhausen zu sehen. Unter dem Titel »Gefühlt es, fühl es« werden interessante Relief- und Bildgruppen auf Acrylmetallbasis präsentiert, die einem Besuch wert sind. Den besonderen Augenblick zu fühlen und dieses Gefühl mit Spachtel und Pinsel auf Leinwand bannen, das ist mein Anliegen, sagt die Autodidaktin über ihre Malerei, zu der sie vor gut 10 Jahren fand.
2: Ja, mein Name ist Angelika Weikert. Ich bin 46 Jahre alt, in Sangerhausen geboren, in der wunderschönen Goldenen Aue aufgewachsen und lebe seit 2005 dieses wunderbare Hobby. Ich gestalte Bilder, ich kann es nicht mehr Malerei nennen, ich bin kreativ, ich setze meine Gedanken um und halte sie auf Leinwand fest. Und ich freue mich, gerade hier in dieser Ausstellung ein paar meiner Werke vom letzten Jahr und von dem Jahr davor zu präsentieren. Das sind so in Reliefform gearbeitete, mit Farbe hinterlegte Werke, die man sehen sollte, anfassen sollte, fühlen sollte. Die Ausstellung heißt auch Gefühltes, fühl es. Ja, kommen Sie, schauen Sie es an. Zum Beispiel haben wir diese Bilder, die heißen Himmelsgreifer. Die Himmelsgreifer sind mir aufgrund von Musik, also ich habe Musik gehört, da habe ich diese Inspiration gehabt. Ich darf es kurz erklären. Wir waren wandern gewesen am Rhein und es hat geregnet. Wir waren durch gewesen, wirklich bis auf die Haut und kommen dann an den Landgasthof und haben uns gleich heimisch gefühlt, zu Hause gefühlt, wir wurden Gott aufgenommen. Beim Abendbrot ging die Tür auf, ältere Herren kamen herein, graumeliert, Gesangbuch unterm Arm. Und es war der Chor vom Ort und die trafen sich zur Gesangsprobe. Und nachdem sie sich eingesungen hatten, wir hatten das Glück, durften mithören, nachdem sie sich eingesungen hatten, fingen sie an, eigentlich ein paar Werke zu bringen und unter anderem Jerusalem. Und dieses Lied, das hat mich in diesem Augenblick so sehr berührt, dass so der Solist angefangen hat, ich wirklich Gänsehaut bekommen habe, wirklich, das stand mir die Haare so hoch und da war mir dieses Gefühl, sich nach oben zu strecken. Und ich habe diese Skizze zu diesen Bildern auf dem Bierdeckel geritzt, um auch diese Idee zu behalten. Und sie heißen Himmelsgreifer, auch mit Fragezeichen. Greift sie denn zum Himmel oder greifen sie nur in die Luft, so wie Herr Hartke wunderbar in seiner Laudatio gesagt hat?

0: Drei, oder ist der Mensch, der sich zusammenzieht, eher aufrichtig zu sich selber? Ich habe diese Bilder in dem Sinne gerade so gestaltet, weil man nicht objektiv urteilen sollte. Man sollte doch sich die Mühe machen, auch mal hinter die Kulissen zu schauen. Die Damen oder die weibliche Form an sich mag ich gern darstellen, weil sie zum einen schöner darzustellen ist. Bei diesen Damen habe ich extra starke Oberschenkel geschaffen, um auch die Kraft zu zeigen. Die Kraft, wie viel Kraft man braucht, um zu sich selber zu stehen und aufrichtig zu sein. Und wieder in Doppelform gearbeitet, einfach auch gerade bei diesen Bildern, zu vergleichen. Was ist die aufrichtige Haltung? Das linke oder das rechte? Einmal hinschauen, hin und her und dann sich sein eigenes Bild machen.
1: Steckt da auch autobiografisches drin, sage ich mal?
0: Manchmal, in manchen Sachen ja. Aber das ist dann, ja zum Beispiel, das ist hier drüben ein Bild, die Auszeit. Das ist dann, wenn man ein Problem auch manchmal bewältigen muss, dann setze ich mich an die Leinwand, fange an, die Struktur auf die Leinwand zu bringen, dann mit der Farbe dann auch den Hintergrund zu schaffen. Und dann, wenn es fertig ist, dann kann ich einen Haken dran machen. Dann kann ich mich wieder dem Alltag widmen, dann habe ich mein Problem oder die Sache eben auch abgearbeitet und das ist dann für mich leichter, eigentlich durch dieses Gefühlskarussell und durch diese schnelllebige Zeit zu kommen.
1: Ne? Macht den Kopf frei sozusagen.
0: Genau, das ist richtig. Was macht den Kopf frei? Mhm. Ja. Die Auszeit, ich hatte es kurz erwähnt gehabt. Man sollte, wie gesagt, sich auch die Zeit nehmen, gerade in dieser schnelllebigen Zeit, runterkommen, sich mal ausruhen und nicht nur immer hinterher, eigentlich immer hinterherlaufen. Das ist alles viel, viel zu, es überrennt uns. Und diesen Augenblick, sich auszuruhen, bevor man ausbrennt. Verrückterweise ist es skelettiert dargestellt, ist mir später erst aufgefallen, dass dieses Ausgebrannte, ja, die Kraft ist raus aus dem Körper. Und dann sich setzen und dann auch immer sich fallen lassen. Und dieses Bild ist in schwarz gehalten oder in dunkel gehalten, einfach weil es bei manchen Auszeiten in Anführungsstrichen auch wirklich zu Betroffenheit und auch zu Gefühlserkrankungen kommt und deswegen dieses Dunkle und Bedeckte. Ne? Ich wollte auch nur kurz erwähnen, in meinen Bildern, wer mich kennt, der weiß hier die Rose zu finden. Ich versuche auch immer, das mit reinzubringen als kleines Mal. Die Ausstellung Gefühltes, Fühl es, beruft sich auf Gefühle. Es ist jetzt nicht nur die Emotion, es ist auch Musik. Es ist aber auch dieses Spüren der Struktur, die ich auf Leinwand bringe. Göttlich zum Beispiel, Göttlichkeiten oder auch Schutzengel, man sieht sie nicht. Deswegen ist auch hier diese weibliche Figur mehr im Hintergrund. Aber wenn man anfasst, spürt man sie und man kann das spüren. Wie gesagt, dieses Gefühl, dieses Göttliche zu spüren, manchmal nicht zu sehen, aber zu spüren. Und dann wieder diese weibliche Form, wie sie sich doch dem Himmel reckt. Ne? Und und dann auch dieses Gold, habe ich auch extra bewusst gewählt. Gold, göttlich, ja, ich denke, das ist dann der richtige Farbton für dieses Thema. Diese Bilder heißen Goldnagel im Ring. Und ich bin durch den gelernten Feinmechaniker, mag ich das Material Metall an sich sehr. Und dadurch habe ich in diesen strukturierten Ring richtige Nägel eingearbeitet und mit Metall abgesetzt. Und deswegen Goldnagel. Goldnagel im Ring erklärt sich dann. Ne? Wir haben dann wieder die Rose, wir haben die Randgestaltung, was ich auch versuche zu gestalten, um das Bild auch zu fangen in der Leinwand. Diese Vierergruppe hat auch jeder sein Nägelchen drin. Ja. Als Vierergruppe auch so zu hängen, um Dekoration auch etwas zugute zu tun. Ne? Und wie gesagt, hier nur ein halber Ring. Dann dieses bis zum ganzen Ring und dann auch dieses Grau an sich. Ich mag auch gern diesen Grauton, weil dann diese Kontraste, was ich im Nachhinein noch so ein bisschen aufspritze, um dieses Gradlinige rauszunehmen, um das ein bisschen unruhiger zu machen, ein bisschen nicht ganz so perfekt. Ich sage immer so ein bisschen draufspritzen, so ein bisschen rauslassen dann auch. Deswegen mag ich das dann auch mit den Kontrasten so und dann dieses Grau. Hier kommt es noch besser, da kommt auch dieses Gold dann wieder richtig rauf und dann mit Schwarz. Rose trifft Kupfer ist eigentlich wirklich präsentiert, um die Stadt Sangerhausen auch wirklich zu präsentieren. Ne, jetzt Doppelwort. Es ist eine Hommage an die Stadt Sangerhausen. Und zwar das Schwarze des Berges, des Bergbaus, dann die rote Rose, ja sowieso, und in der Verbindung mit dem Kupfer. Ich finde diese Harmonie unheimlich reizvoll. Und ich liebe diese Stadt, ich bin hier aufgewachsen und so sind diese Bilder auch im Rahmen des Rosenfestes entstanden und die hatte ich jetzt öfters auch in Schaufenster schon als Präsentation gebracht. Und ja, sind eigentlich auch so Schätzchen von mir, ne? Jo, so kann man es bald sagen. Ja, das sind jetzt meine neuesten Arbeiten. Ich bin jetzt dabei.

0: mich in einer Art Aquarellform auszudrücken. Ganz neu habe ich vorher noch gar nicht gemacht. Ich muss auch sagen, ich arbeite autodidaktisch, ich belese mich, ich versuche das auszuprobieren. So bin ich auch zu diesem Stil mit dem Relief gekommen. Und jetzt bin ich gerade dabei, mir die Aquarellform anzueignen. Und es macht Spaß, es ist ganz interessant, eine ganz andere Art und Weise, sich auszudrücken, aber auch ja, eigentlich sehr, sehr schön, sehr, weil man da gerade Objekte auf eine differenzierte Art und Weise bringen kann. Man sollte es fühlen. Fühl es, ist das Thema der Ausstellung. Kommen Sie her, fassen Sie ruhig an, fühlen Sie und lassen Sie sich mitnehmen in meine Richtung, auf meine Reise. Ich würde mich sehr darüber freuen. Hier auf Burg Altstädt sind Sie herzlich willkommen.
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0: Hallo und herzlich willkommen, liebe Zuschauerinnen und Zuschauer bei Punkt um Ihrem regionalen Fernsehprogramm am heutigen Freitag, den 4. September. Am Sonntag ist Landtagswahl. Uns erreichten mehrere Aufrufe, zur Wahl zu gehen. Dem möchte ich mich anschließen. Nutzen Sie Ihr demokratisches Recht und geben Sie Ihre Stimme am 6. September an. Trotz dieses gesellschaftlichen Großereignisses, der Alltag geht ja weiter. Hier die folgende Meldung. Das Handwerk im Süden Sachsen-Anhalts hat im August weitere Lehrlinge hinzugewonnen. Seit Jahresbeginn wurden bis zum 1. September insgesamt 1.279 neue Ausbildungsverträge unterzeichnet, 153 mehr als Ende Juli. Auch jetzt sei noch ein Einstieg in die Ausbildung möglich. Kurzentschlossene könnten sich bei der Ausbildungsberatung der Handwerkskammer Halle unter der Rufnummer Halle 2999211 melden und informieren lassen. Aus organisatorischen Gründen schließt die Agentur für Arbeit in Sangerhausen am 7. September. Der terminfreie Zugang am Empfang und in der Eingangszone der Arbeitsagentur ist an diesem Tag nicht möglich. Auch das Berufsinformationszentrum ist geschlossen. Wer sich am 7. September persönlich melden muss, zum Beispiel zur Arbeitslosmeldung, dem entstehen keine Nachteile, wenn die persönliche Vorsprache umgehend am 8. September erfolgt. Die Kundenagentur für Arbeit in Sangerhausen werden gebeten, dringende Anfragen ohne Terminvereinbarung dieser Zeit über den elektronischen E-Service der Agentur für Arbeit unter www.arbeitsagentur.de oder die kostenfreie Hotline 0800 4555 5500 zu klären. Ja, das soll es an der Stelle heute schon gewesen sein. Nochmal der Appell, gehen Sie zur Wahl. Das wird spannend, was am Sonntag passiert.
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0: In der Stadtinformation Mansfeld wurde am 3. September 2026 eine neue Ausstellung eröffnet. Der Fotograf und Grafikdesigner Roland Koplin aus Hettstedt zeigt hier in den nächsten Wochen einige seiner Arbeiten. Zahlreiche Interessierte fanden sich zur Eröffnung in der Stadtinfo ein. Diese wird mit viel Herzblut von Rita Baseler geführt. Mit ihr sprachen wir, während der Fotokünstler damit beschäftigt war, die Sektflaschen für die Vernissage zu öffnen.
1: Wie viele Ausstellung ist das denn?
2: Die 18. Ausstellung seit 2021, die wir hier in der Stadtinfo machen, jeweils ein Vierteljahr Künstler aus dem Mansfelder Land.
1: Sie haben das ja mit forciert, wie sind Sie drauf gekommen?
2: Das war eigentlich eine Idee, die hatte der Bürgermeister schon, der Herr Koch. Und das hat sich damit so ergeben, die erste Ausstellung, die wir hatten, war im Memoriam an der Frau Franke. Die war im Zeichenzirkel, war eine ganz beliebte Lehrerin und ist verstorben. Und ihre Nichte hat denen gesagt, auch wir möchten nochmal die Bilder von unserer Marita rumgehen lassen. Und da habe ich mich dann gemeldet und gesagt, du, wir haben das schon lange vor, wir würden das gerne machen. Und das hat sich dann wirklich so Vierteljahr für Vierteljahr verselbstständigt und immer Künstler aus dem Mansfelder Land.
0: Im Namen der Stadtverwaltung ergriff Frau Winzerling das Wort. Vor allem, um die Gäste mit der Vita des kreativen Hettstedters vertraut zu machen.
3: Geboren ist Herr Koplin im Sommer 1963 in Sandersleben. Schon ganz früh erkannte er seine Leidenschaft zum kreativen Arbeiten. Allen voran war da sein Onkel Klaus mit seinen eindrucksvollen Zeichnungen ein ganz prägendes Vorbild für ihn und weckte das Interesse des jungen Koplins zum Bilde hin. Und deshalb stand auch nach dem Schulabschluss fest, Kunst an der Hochschule der Burg Giebichenstein in Halle an der Saale studieren zu wollen. Doch leider wurde zu dieser Zeit seine Bewerbung abgelehnt.
0: Doch auch wenn das mit dem Studium an der Burg Giebichenstein nicht geklappt hatte, blieb er seiner Leidenschaft, künstlerisch tätig zu sein, die ganze Zeit treu, um dann im Alter von 54 Jahren doch noch ein Studium in Foto- und Grafikdesign zu beginnen und später erfolgreich abzuschließen. In seinen Ausführungen verriet Herr Koplin, dass es quasi zu jedem seiner Fotos bzw. Fotomontagen eine Geschichte gibt. So ist der selbsternannte Menschenflüsterer stets auf der Suche nach diesen Geschichten hinter den Gesichtern. Mal sonnig, mal schattig, aber immer mit Herz und Seele, so betonte der Fotokünstler. Neben der Geschichte hat jedes Foto auch einen wohl ausgesuchten Titel. So wie dieses, das sich Ich und Ich nennt und den Künstler selbst als Mann und als Kind zeigt. Die Idee dazu kam ihm während eines Videos von Michael Jackson. Die Ausstellung in der Touristinfo in Mansfeld ist zu den Öffnungszeiten jeweils ab 9 Uhr, Montag, Mittwoch und Freitag bis 16 Uhr sowie Dienstag und Donnerstag bis 18 Uhr zu sehen.

0: Der Eigenbetrieb Rettungsdienst des Landkreises Mansfeld-Südharz hat seine schnelle Einsatzgruppe Rettung, kurz SIG, verstärkt, um vor allem bei einem größeren Einsatzgeschehen schnell und wirkungsvoll Hilfe leisten zu können. Im Vorfeld des Großereignisses Eisleber Wiese sollten dabei die Arbeit der SIG Rettung sowie die besonderen Anforderungen an den Rettungsdienst bei einem Großereignis vorgestellt werden. Dazu wurde am 3. September in den Eigenbetrieb Rettungsdienst nach Eisleben eingeladen. Leiter Uwe Tresco ergriff als erster das Wort.
1: Der Eigenbetrieb Rettungsdienst ist ja als Träger und Leistungserbringer verpflichtet, entsprechend § 34 Rettungsdienstgesetz auf Vorkehrung von Massenunfall von Verletzten zu treffen. Und das haben wir mit unserer schnellen Einsatzgruppe. Ja, treffen wir diese Vorkehrung. Ja, und nicht nur damit, sondern wir sind auch Teil des Katastrophenschutzes des Landkreises Mansfeld-Südharz, ja, weil wir betreuen den BAB 50 des Landkreises sanitätsdienstlich. Ja, und es ist immer traditionell im Herbst oder im Spätsommer ein Thema bei uns mit dieser Thematik zu beschäftigen, Dokumente abzudaten, ja, und zu aktualisieren, weil natürlich das größte Fest hier in Mitteldeutschland bevorsteht, die Eisleber Wiese, ja, mit vielen, vielen Besuchern, ja, und die natürlich auch gerade in diesen Zeiten, wo eben viele Menschen schlechte Sachen vorhaben, ja, oder kritische Infrastruktur zum Anlass nehmen, um ihre Statements zu setzen und so weiter, das ist eben für uns auch wichtig, dass wir da auch unsere Leistungsfähigkeit eben aufrechterhalten und immer auf den aktuellen Stand halten. Ja. Und wir wollten heute einfach auch mal die SEG präsentieren, was wir da in mühseliger Arbeit auch realisiert haben, weil es natürlich auch immer so ein Thema ist mit der Finanzierung der SEG. Und wir haben da auch Spenden eingefangen, zum Beispiel vom Förderverein Rettungsdienst, da unterstützen sie ja immer wieder auch in Projekten, zum Beispiel den Hänger, wo wir noch ein Zelt drin haben. Ja, und ja, das wollten wir heute einfach mal informieren und Ihnen auch zeigen, dass wir auch in diesem Bereich leistungsfähig sind und leistungsstark sind und nicht nur im, sag ich mal, im Grundrauschen und im Rettungsdienst, hier im Mansfeld-Südharz.
2: Ja, vielen Dank dafür. Man kann es wirklich nicht oft genug erwähnen, wie wichtig es ist, sich auch auf Dinge vorzubereiten, von denen wir ja alle hoffen und glauben, dass sie nicht eintreten. Ich finde auch den Zeitpunkt sehr gut gewählt, jetzt vor dem größten Volksfest Mitteldeutschland. Die Wiese kommt, viele tausend Menschen wollen fröhlich sein, wollen feiern, auch feuchtfröhlich feiern möglicherweise. Und einige wollen das vielleicht auch ausnutzen. Und deswegen ist das Timing, jetzt vor diesem Großereignis auch zu sagen, wir sind da, glaube ich, ganz gut gewählt. Darüber hinaus ist es auch, wenn man sich den Fahrzeugpark anguckt, das ist ja auch sehr spezielle Technik im Einsatz und das ist auch aufgerüstete Technik im Einsatz. Am Ende ist es aber das Zusammenspiel, glaube ich, im Team mit der Technik und nicht die Technik allein. Deswegen ist es vielleicht auch ganz gut, mal zu sehen, wie viele da Rädchen ineinander sich bewegen müssen und zusammenarbeiten müssen. Und dass es eben nicht nur das klassische Einsatzgeschäft ist. Herr Müller war ja auch da, weiß aus der Betriebsausschusssitzung, dass wir da um die 30.000 Rettungsfahrten im Jahr haben. Aber das ist eben nicht alles. Der Rettungsdienst kann noch mehr, auch im Katastrophenfall bei einem Großschadensereignis mitwirken im Zusammenhang mit dem Amt für Brand und Katastrophe des Landkreises.
0: Rede und Antwort standen außerdem der ärztliche Leiter Matthias Rutzki, der Leiter des Rettungsdienstes Clemens Wagner und für die Bereiche Hettstedt, Eisleben und Sangerhausen Andi Wieloch, Markus Lindner und Pierre Fixmer. Die in Eisleben stationierten Fahrzeuge der SEG waren aufgebaut und die Mitarbeiter des Eigenbetriebes Rettungsdienstes konnten detaillierte Aussagen zu diesen Fahrzeugen, medizinischen Hilfsmitteln sowie die besondere Ausstattung, die für die Versorgung einer größeren Anzahl von Verletzten oder Kranken vorgehalten werden, machen. Es sind in der Lutherstadt 5 Transportfahrzeuge. Dazu kommt noch der erwähnte Kommandowagen mit Anhänger. In den Rettungswachen sind weitere 6 Reservefahrzeuge stationiert. Außerdem herrscht ein enger Kontakt mit den Hilfsorganisationen ASB und DRK sowie natürlich auch kreisübergreifend mit den umliegenden Rettungsstellen. Somit ist man auf Großereignisse gut vorbereitet, von denen man hofft, dass sie nie eintreten mögen.
3: Ein freudiger Tag war der 1. September für die Katharinenschule in der Lutherstadt Eisleben. Nach knapp 2 Jahren Bauzeit hat das lange Warten ein Ende. Die Schule hat endlich eine eigene hochmoderne Schulsportanlage auf dem Gelände. Zur feierlichen Übergabe sprach auch der Landrat des Landkreises Mansfeld-Südtirol zu den Anwesenden.
4: Ich darf Sie alle herzlich begrüßen. Ich darf als Landrat natürlich auch den Bürgermeister begrüßen hier von der Lutherstadt Eisleben. Alle Schülerinnen und Schüler, Lehrkräfte, die Schulleitung hier vor Ort. Ich freue mich wirklich sehr, dass Sie so zahlreich auch erschienen sind und möchte nur sagen, es ist vollbracht. Es war viele Jahre schon in der Diskussion, hier etwas zu gestalten. Ich habe mir sagen lassen, seit 2018 sogar und 2021 war dann auch die Erweiterung hier geplant. Denn ursprünglich sollte das da oben entstehen, wo jetzt die Parkplätze sind und eine kleine 50-Meter-Bahn dann hier runter gehen hinter die Mauer und dann wäre es das gewesen. Ja? Und wir haben eine Erweiterung hinbekommen, 21 haben dann geplant, umgesetzt und realisiert. Und jetzt, glaube ich, eine wunderschöne Anlage. Also ich hätte jetzt statt des Bandes durchgeschnitten lieber den Fußball in die Hand genommen.

0: oder Volleyball gespielt. Also es ist etwas, was wirklich einlädt, sportlich aktiv zu sein, und das ist das, was wir wollten. Sven Vogler hat als Fachbereichsleiter die Sache betreut. Auch das Schulamt ist ja mit hier, unsere Amtsleiterin ist mit hier. Freue mich wirklich sehr, dass das geklappt hat. Natürlich muss man auch was zu den Kosten sagen. 1,5 Millionen Euro. Wir haben das gar nicht über Fördermittel, wir haben das selber gemacht. Ja, also ist ja in den Tagen, wird ja oft Geld vom Bund und vom Land weitergereicht, aber wir haben das in dem Fall auch als Schulträger aus dem Kreishaushalt gestemmt. Das kann man ja vielleicht auch mal sagen, immer. Der Kreis ist ja keine Gebietskörperschaft eigener Art. Er besteht aus den Städten und Gemeinden und arbeitet mit diesen Gemeinden hoffentlich gut zusammen, auch in Zukunft. Und dann ist es auch immer ein Geben und Nehmen. Und hier sieht man, dass der Kreis mit den Gemeinden zusammen auch erfolgreich Zukunft organisieren kann.
1: Mit dem symbolischen Schnitt durch das Band war nun offiziell der Platz freigegeben. Ein Meilenstein, worüber sich sichtlich die Schulleiterin Carmen Erich freute.
0: Drei.
2: Herzlichen Dank für die anerkennenden Worte eben. Und ich darf sagen, im Namen der kompletten Schulgemeinschaft nehmen wir diese ganz tolle Anlage ganz, ganz gern entgegen. Was im Grunde genommen, und Sie haben es eben erwähnt, über viele Jahre ein visionärer Wunsch in unseren Köpfen war, ist nun heute zu einer absolut beeindruckenden Realität geworden. Und ich denke, da pflichten Sie mir alle bei, diese Anlage, diese moderne Anlage, wird das Gesicht unseres Schulcampus unglaublich bereichern. Und ich weiß auch jetzt schon, dass sicherlich die ein oder andere belebende Begegnung hier stattfinden wird. Und Sie wissen alle, als Pädagogin sage ich das natürlich, dass hier ganz fundamentale Dinge passieren werden. Im Sportunterricht erlernen Kinder nicht nur das, was im Lehrplan steht, sondern alles, was auch sozusagen wertschätzend über den Lehrplan hinaus passiert. Gegenseitigen Respekt, die Fähigkeit, auch nach Niederlagen einmal aufzustehen und weiterzumachen, aber natürlich auch Teamgeist, ganz, ganz wichtig. Und so ist es mir umso wichtiger, mich einfach nochmal anzuschließen und allen zu danken, die hier also tatsächlich mitgewirkt haben.
1: Für die Schülerinnen und Schüler der Katharinenschule verbessern sich die Bedingungen für den Schulsport deutlich. Insgesamt 1,5 Millionen Euro hat der Landkreis als Träger der Schule in den Neubau des Platzes investiert. Das Ergebnis kann sich sehen lassen. Entstanden ist eine kombinierte Sportanlage mit einem modernen Kleinspielfeld aus wasserdurchlässigem Kunststoffbelag. Egal ob Volleyball, Basketball oder Kleinfeldfußball, hier ist ab jetzt vieles möglich. Ergänzt wird das neue Areal durch eine Weitsprung- und Kugelstoßanlage sowie zwei schnelle Sprintlaufbahnen. Für das leibliche Wohl an diesem Tag war ebenfalls bestens gesorgt. Die Klasse 10C hatte fleißig angepackt und einen Imbiss für die Gäste vorbereitet.

Das Konzert von Josef Haydn, Die Schöpfung, wird am 6. September von 17 bis 19 Uhr in der St. Andreaskirche Eisleben unter der Leitung von Kirchenmusikdirektor Thomas Ennenbach aufgeführt. Die Solisten kommen von der Kantorei Eisleben und Sangerhausen sowie vom Mitteldeutschen Kammerchor. 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
2: Der DAX verbuchte am Freitagvormittag bei 26.049,67 Punkten. Der TecDAX bei 4.050,17 Zählern. Und der Euro war in US-Dollar 16,28 wert.
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2: In der Nacht zum Samstag gibt es bei zunächst vielen Wolken gebietsweise schauartigen Regen. Im weiteren Verlauf lassen die Niederschläge nach und es gibt Auflockerungen. Die Tiefstwerte sinken auf 15 bis 11 Grad, der Wind weht mäßig, teils böig aus Südwest bis West. Am Samstag gibt es einen Wechsel von Sonne und Wolken. Meist ist es trocken. Allenfalls fallen vereinzelte leichte Schauer. Die Maximalwerte erreichen 20 bis 23 Grad, der Wind weht mäßig, zeitweise frisch, aus Richtungen um West. In der Nacht zum Sonntag ist es gering bewölkt bis wolkig und niederschlagsfrei. Die Tiefstwerte sinken auf 12 bis 8 Grad, der Wind weht schwach bis mäßig aus West. Der Sonntag wird heiter bis wolkig. Am Abend ist es meist wolkenlos. Es bleibt trocken. Die Höchstwerte erreichen 21 bis 24 Grad, der Wind weht schwach aus West bis Süd. Die Nacht zum Montag ist gering bewölkt und niederschlagsfrei. Die Tiefstwerte sinken auf 13 bis 8 Grad, der Wind weht schwach aus Süd bis Südost. Am Montag ist es heiter bis wolkig und meist trocken. Am Nachmittag und Abend besteht eine geringe Schauer- und Gewitterneigung. Die Höchstwerte erreichen 25 bis 28 Grad, der Wind weht schwach bis mäßig aus Südwest.
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2: Im Anschluss sehen Sie von unseren Nachbarn aus Sachsen-Anhalt am Samstag der Punktum-Wochenrückblick und am Sonntag Punktum-Kompakt vor 10 Jahren und die Mottenkiste.
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2: Um 11 Uhr waren es 24 Grad, die Luftfeuchtigkeit betrug 58% und der Luftdruck 1009 Hektopascal.
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Rettung eines Denkmals höchsten Ranges überschreibt das Landesamt für Archäologie die Restaurierungs- und Forschungsarbeiten rund um die Grablege Kaiser Otto des Ersten. Über die umfangreichen Erkenntnisse, die im Rahmen dieses bis jetzt etwa 2 Jahre dauernden Forschungsprojektes gewonnen wurden, berichteten wir bereits des Öfteren. In diesem Beitrag soll es um die Wiederbeilege der Gebeine des nun nachweislich dort vorgefundenen Herrschers Otto des Ersten gehen. Der Magdeburger Dom war Schauplatz der Feier. Der Bau, der als gotische Kathedrale im 13. Jahrhundert entstand, auf den Grundfesten des niedergebrannten romanischen Vorgängerbaus, einst von Otto in Magdeburg gegründet. Und seit seinem Tod 973 die Grabstätte des Herrschers. Sein steinerner Sarkophag wurde für den Neubau aus der Erde geholt und an exponierter Stelle im hohen Chor aufgestellt. Und genau an dieser Stelle sollte die neuerliche Grablege am 1. September 2026 erfolgen. Am Weltfriedenstag. Ein Zusammenhang, der von den Rednern mehrfach hergestellt wurde. Doch zunächst begann ein ökumenischer Gottesdienst, denn der Dom ist heute eine evangelische Kirche, zu Lebzeiten Ottos natürlich römisch-katholisch geweiht, weshalb die Bischöfe beider Konfessionen, Friedrich Kramer und Gerhard Feige, am Sarg predigten und gemeinsam mit der Domgemeinde beteten. Nach dem Ende des Gottesdienstes, der musikalisch mit Werken von Mozart umrahmt wurde, traten die Ehrengäste ans Rednerpult. Zunächst berichtete noch einmal Harald Meller, der Direktor des Landesamtes für Denkmalpflege, über den Verlauf der Forschungsarbeiten, die mit der Wiederbeilege der Gebeine noch lange nicht abgeschlossen sein werden. Er rechnet mit weiteren Ergebnissen in den kommenden 5 Jahren. Auch neuerliche Vorwürfe, doch mit der Entnahme der Knochen die Totenruhe gestört zu haben, widersprach er. Schließlich hätte der Papst höchstpersönlich die Bedeutung archäologischer Untersuchungen für die Erforschung der christlichen Geschichte hervorgehoben. Auch die Sicherheit, es wirklich mit diesen sterblichen Überresten, mit denen von Kaiser Otto zu tun zu haben, sei in der wissenschaftlichen Erforschung ein einzigartiges Ergebnis, das seinesgleichen suchte. So stehe nun fest, dass mit Otto und Editha wirklich diese beiden wichtigen Persönlichkeiten in Magdeburg ihre letzte Ruhestätte gefunden haben. Weitere Grußworte wurden vom Ministerpräsidenten, dem zuständigen Kulturminister Rainer Rohrbrauer und der Magdeburger Oberbürgermeisterin gehalten. Sie würdigten noch einmal die Leistungen der Archäologen und der Kulturstiftung Sachsen-Anhalt, die nach einem Wettbewerb den neuen Titansarg von der Künstlerin Silke Trege gestalten ließ. Die letzte Ansprache kam von Wolfram Weimer, dem Staatsminister für Kultur und Medien aus dem Bundeskanzleramt. Er sprach den Kaiser direkt und als Majestät an und versuchte so, die Leistung des mittelalterlichen Herrschers einzuordnen. Er verwahrte sich dabei, gegen den Versuch nationalistischer Kräfte, den Kaiser als deutschen Helden zu vereinnahmen. Schließlich gab es damals noch kein Deutschland, so wie wir es heute kennen, sondern er betrachtet Otto eher als Europäer. Eine Interpretation, die heute beispielsweise durch die Verleihung des Kaiser-Otto-Preises an Menschen fortgeführt wird, die sich für die europäische Einigung einsetzen. Zu den Klängen von Mozarts Requiem Introitus wurde anschließend der Titansarg im Rahmen einer Prozession durch die sonst geschlossenen Türen des Lettners zu seinem angestammten Platz im Hohen Chor gebracht und wieder eingesetzt.

Gebete durch die Bischöfe beendeten die letzte Anempfehlung, also das Anvertrauen der Seele des Verstorbenen, der Barmherzigkeit Gottes. Dabei wurde der Sarg mit Weihwasser besprengt, als Erinnerung an die Taufe, und mit Weihrauch inzensiert zur

Ehrerweisung als Tempel des Heiligen Geistes. Ja, nun war Gelegenheit, sich am beigesetzten Sarg noch einmal zu verabschieden, bevor am Abend die schwere Marmorplatte das Grabmal wieder vervollständigen wird. Der Marmor soll übrigens von Otto einst selbst nach Magdeburg gebracht worden sein. Nun soll er wieder für die kommenden Jahrhunderte an dieser Stelle verbleiben. Jahrhunderte, die hoffentlich friedlich verlaufen werden, so der Wunsch der Festredner.

Kultursommernacht in Luttershöfen und an besonderen Orten der Innenstadt von Eisleben hieß es am 6. Juni. An 8 unterschiedlichen Veranstaltungsorten gab es an diesem Abend in sommerlicher Atmosphäre Kunst und Kultur der verschiedenen Genres von Chanson, Pop, Rock, Jazz, Kabarett, Tanz, Lyrik und vieles mehr zu erleben. Selbstverständlich wurden die Besucher auch mit den unterschiedlichsten kulinarischen Dingen verwöhnt. Lassen Sie uns einen kleinen Streifzug durch die unterschiedlichen Orte der Kultursommernacht unternehmen. Beginnen möchten wir in der alten Bergschule. Dort zu erleben, drei Herren und ein Mann mit ihrem heiter frivolen Programm.

Die Bohlenstube, Sitz der Verwaltung der Friseur und Kosmetik GmbH am Andreaskirchplatz 2, wurde mit ziemlicher Sicherheit in der Zeit von 1503 bis 1505 erbaut. In diesem besonderen historischen Ambiente waren Toni Geiling Geige und Michael Proschek Gitarre zu erleben. Außerdem las Schauspieler Oliver Beck Theateranekdoten.

0: Österreicher und überhaupt Süddeutsche sind lustiger als die Norddeutschen. Da haben wir es schwarz auf weiß. Aber es ist lange her, seit das gesagt wurde, und wie es mit den Mitteldeutschen steht, hat der seinerzeit berühmte Humorist Karl Julius Weber wohlweislich unterschlagen. Denn dann hätte er zugeben müssen, dass diese noch lustiger sind als die Österreicher und dass die allerlustigsten Leute zwischen Harz und Saale leben. Und wie es in der Welt nur zwei wirklich temperamentvolle Städte gibt, nämlich Budapest und Magdeburg, und nur zwei wahre Zentren der Lebenslust, nämlich Paris und Halle, so hat sich das witzigste Völkchen der Erde zwischen Harz und Saale niedergelassen.
1: Auf dem Museumshof von Luther Sterbehaus war unter anderem das Duo Black Mountain zu erleben.

0: Und nach so viel Historischem aus der Lutherzeit konnte der Reformator selbst natürlich nicht fehlen. Und er hatte sich charmante Begleitung mitgebracht.
1: Also wir haben jetzt das Museumsquartier, na, haben wir jetzt hinter uns gelassen und machen uns jetzt auf den Weg zum nächsten Hof.
0: Auch gut besucht, der Katharinenstift. Dort Open Air, die Dizzy Birds, sie boten Jazz und Blues.

Weiter führte der Weg in den Vikariatssaal. Hier am Rocken Mary Jo und Band.

Gleich zweimal Kultur gab es im Ratssaal. Neben den Hot Cats vom Tanzstudio Eisleben präsentierte das Duo Ritter Kert französische Chansons.

Schließlich noch der Hof vom Partyservice Elste in der Bucherstraße, etwas abseits vom Markt. Er verzaubert ja jedes Jahr die Besucher bei Advent in den Höfen. Eine angenehme Atmosphäre, um einfach mal ins Gespräch zu kommen, oder dem Duo Wolken und Brücken mit dem Programm Love Letters zu lauschen.

0: Diese Kultursommernacht, sicherlich auch begünstigt vom schönen Wetter, stellte sich als Möglichkeit dar, die Lutherstadt Eisleben mit ihren historischen Höfen und außergewöhnlichen Orten von ihrer besonders reizvollen Seite kennenzulernen.
1: Auf Burg und Schloss Eichstätt ist im Moment und noch bis zum 30. April eine Ausstellung mit Werken von Angelika Weikert aus Sangerhausen zu sehen. Unter dem Titel »Gefühlt es, fühl es« werden interessante Relief- und Bildgruppen auf Acrylmetallbasis präsentiert, die einem Besuch wert sind. Den besonderen Augenblick zu fühlen und dieses Gefühl mit Spachtel und Pinsel auf Leinwand bannen, das ist mein Anliegen, sagt die Autodidaktin über ihre Malerei, zu der sie vor gut 10 Jahren fand.
2: Ja, mein Name ist Angelika Weikert. Ich bin 46 Jahre alt, in Sangerhausen geboren, in der wunderschönen Goldenen Aue aufgewachsen und lebe seit 2005 dieses wunderbare Hobby. Ich gestalte Bilder, ich kann es nicht mehr Malerei nennen, ich bin kreativ, ich setze meine Gedanken um und halte sie auf Leinwand fest. Und ich freue mich, gerade hier in dieser Ausstellung ein paar meiner Werke vom letzten Jahr und von dem Jahr davor zu präsentieren. Das sind so in Reliefform gearbeitete, mit Farbe hinterlegte Werke, die man sehen sollte, anfassen sollte, fühlen sollte. Die Ausstellung heißt auch Gefühltes, fühl es. Ja, kommen Sie her, schauen Sie es an. Zum Beispiel haben wir diese Bilder, die heißen Himmelsgreifer. Die Himmelsgreifer sind mir aufgrund von Musik, also ich habe Musik gehört, da habe ich diese Inspiration gehabt. Ich darf es kurz erklären. Wir waren wandern gewesen am Rhein und es hat geregnet. Wir waren durch gewesen, wirklich bis auf die Haut und kommen dann an den Landgasthof und haben uns gleich heimisch gefühlt, zu Hause gefühlt, wir wurden Gott aufgenommen. Beim Abendbrot ging die Tür auf, ältere Herren kamen herein, graumeliert, Gesangbuch unterm Arm. Und es war der Chor vom Ort und die trafen sich zur Gesangsprobe. Und nachdem sie sich eingesungen hatten, wir hatten das Glück, durften mithören, nachdem sie sich eingesungen hatten, fingen sie an, eigentlich ein paar Werke zu bringen und unter anderem Jerusalem. Und dieses Lied, das hat mich in diesem Augenblick so sehr berührt, dass so der Solist angefangen hat, ich wirklich Gänsehaut bekommen habe, wirklich, das stand mir die Haare so hoch und da war mir dieses Gefühl, sich nach oben zu strecken. Und ich habe diese Skizze zu diesen Bildern auf den Bierdeckel geritzt, um auch diese Idee zu behalten. Und sie heißen Himmelsgreifer, auch mit Fragezeichen. Greift sie denn zum Himmel oder greifen sie nur in die Luft? So wie Herr Hartke wunderbar in seiner Laudatio gesagt hatte oder gefragt hatte. Und ich empfinde, Jerusalem ist ein Ort, ich glaube, der ist wohl dem Himmel am nächsten. Und deswegen dieser Name auch Himmelsgreifer. Ja, und ich mache gern in Gruppenarbeiten, um einfach den Betrachter mitzunehmen, um ihn aufzufordern, zu vergleichen, warum und was ist dort anders auf diesem Bild, ein Hin und Her und wirklich auch sich Gedanken drüber zu machen. Jedes Bild wird begleitet von einem kleinen Bildbegleiter, um auch meine Gedanken rüberzubringen und dass ich sie als Betrachter versuche mitnehmen zu können auf meine Reise, mit meinen Augen zu schauen. Und wie gesagt, das sind die Himmelsgreifer aufgrund von Musik und Gänsehauteffekt, wie verrückt. Die Bilder aufrichtig, Fragezeichen, aufrichtig, Ausrufezeichen. Wann ist man aufrichtig? Diese Körperhaltung an sich, wenn man aufrichtig läuft, ist es nur Schauspiel.

0: Dann setze ich mich an die Leinwand, fange an, die Struktur auf die Leinwand zu bringen, dann mit der Farbe dann auch den Hintergrund zu schaffen. Und dann, wenn es fertig ist, dann kann ich einen Haken dran machen. Dann kann ich mich wieder dem Alltag widmen, dann habe ich mein Problem oder die Sache eben auch abgearbeitet und das ist dann für mich leichter, ja, eigentlich durch dieses Gefühlskarussell und durch diese schnelllebige Zeit zu kommen. Ne?
1: Macht den Kopf frei sozusagen.
0: Genau, das ist richtig. Es macht den Kopf frei. Mhm. Ja. Die Auszeit, ich habe es kurz erwähnt gehabt. Man sollte, wie gesagt, sich auch die Zeit nehmen, gerade in dieser schnelllebigen Zeit, runterkommen, sich mal ausruhen und nicht nur immer hinterher, eigentlich immer hinterherlaufen. Das ist alles viel, viel zu, es überrennt uns. Und diesen Augenblick, sich auszuruhen, bevor man ausbrennt. Verrückterweise ist es skelettiert dargestellt, ist mir später erst aufgefallen, dass dieses Ausgebrannte, ja, die Kraft ist raus aus dem Körper. Und dann sich setzen und dann auch immer sich fallen lassen. Und dieses Bild ist in schwarz gehalten oder in dunkel gehalten, einfach weil es bei manchen Auszeiten in Anführungsstrichen auch wirklich zu Betroffenheit und auch zu Gefühlserkrankungen kommt und deswegen dieses Dunkle und Bedeckte. Ne? Ich wollte auch nur kurz erwähnen, in meinen Bildern, wer mich kennt, der weiß hier die Rose zu finden. Ich versuche auch immer, das mit reinzubringen als kleines Mal. Die Ausstellung Gefühltes, Fühles beruft sich auf Gefühle. Es ist jetzt nicht nur die Emotion, es ist auch Musik. Es ist aber auch dieses Spüren der Struktur, die ich auf Leinwand bringe. Göttlich zum Beispiel, Göttlichkeiten oder auch Schutzengel, man sieht sie nicht. Deswegen ist auch hier diese weibliche Figur mehr im Hintergrund. Aber wenn man anfasst, spürt man sie und man kann das spüren. Wie gesagt, dieses Gefühl, dieses Göttliche zu spüren, manchmal nicht zu sehen, aber zu spüren. Und dann wieder diese weibliche Form, wie sie sich doch dem Himmel reckt. Ne? Und ja, und dann auch dieses Gold, habe ich auch extra bewusst gewählt. Gold, göttlich, ja, ich denke, das ist dann der richtige Farbton für dieses Thema. Diese Bilder heißen Goldnagel im Ring. Und ich bin durch den gelernten Feinmechaniker, mag ich das Material Metall an sich sehr. Und dadurch habe ich in diesen strukturierten Ring richtige Nägel eingearbeitet und mit Metall abgesetzt. Und deswegen Goldnagel. Goldnagel im Ring erklärt sich dann. Ne? Wir haben dann wieder die Rose, wir haben die Randgestaltung, was ich auch versuche zu gestalten, um das Bild auch zu fangen in der Leinwand. Diese Vierergruppe hat auch jeder sein Nägelchen drin. Ja, als Vierergruppe auch so zu hängen, um Dekoration auch etwas zugute zu tun. Ne? Und wie gesagt, hier nur ein halber Ring. Dann dieses bis zum ganzen Ring und dann auch dieses Grau an sich. Ich mag auch gern diesen Grauton, weil dann diese Kontraste, was ich im Nachhinein noch so ein bisschen aufspritze, um dieses geradlinige rauszunehmen, um das ein bisschen unruhiger zu machen, ein bisschen nicht ganz so perfekt. Ne? Ich sage immer so ein bisschen draufspritzen, so ein bisschen rauslassen dann auch. Deswegen mag ich das dann auch mit den Kontrasten so und dann dieses Grau. Hier kommt es noch besser, da kommt auch dieses Gold dann wieder richtig rauf und dann mit Schwarz. Rose trifft Kupfer ist eigentlich wirklich präsentiert, um die Stadt Sangerhausen auch wirklich zu präsentieren. Ne, jetzt Doppelbruch. Es ist eine Hommage an die Stadt Sangerhausen. Und zwar das Schwarze des Berges, des Bergbaus, dann die rote Rose, ja sowieso, und in der Verbindung mit dem Kupfer. Ich finde diese Harmonie unheimlich reizvoll. Und ich liebe diese Stadt, ich bin hier aufgewachsen und so sind diese Bilder auch im Rahmen des Rosenfestes entstanden und die hatte ich jetzt öfters auch in Schaufenster schon als Präsentation gebracht. Und ja, sind eigentlich auch so Schätzchen von mir, ne? Jo, so kann man es bald sagen. Ja, das sind jetzt meine neuesten Arbeiten. Ich bin jetzt dabei, mich in der Art Aquarellform auszudrücken. Ganz neu habe ich vorher noch gar nicht gemacht. Ich muss auch sagen, ich arbeite autodidaktisch. Ich belese mich. Ich versuche, das auszuprobieren. So bin ich auch zu diesem Stil mit dem Relief gekommen. Und jetzt bin ich gerade dabei, mir die Aquarellform anzueignen. Und es macht Spaß. Es ist ganz interessant. Eine ganz andere Art und Weise, sich auszudrücken. Aber auch, ja, eigentlich sehr, sehr schön. Sehr, weil man da gerade Objekte auf eine differenzierte Art und Weise bringen kann. Man sollte es fühlen. Fühl es, ist das Thema der Ausstellung. Kommen Sie her, fassen Sie ruhig an, fühlen Sie und lassen Sie sich mitnehmen in meine Richtung, auf meine Reise. Ich würde mich sehr darüber freuen. Hier auf Burg Altstädt sind Sie herzlich willkommen.
2: Die Nachfrage.

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